0: Oh ja, so ein kühles Getränk und ein Kaffee natürlich um diese Zeit mit einer Kugel Eis könnte helfen. Und dieser Fächer hier, der hilft auch. Hallo und willkommen zu Kaffee oder Tee. Wie immer live aus Baden-Baden. Schön, dass Sie dabei sind. Wir müssen uns abkühlen, oder? Wir haben da ein paar Tricks und Tipps für Sie. Und wir möchten Sie direkt auf unsere Homepage mal hinweisen, weil da haben wir echt schöne Sachen für Sie zusammengetragen, wie Sie sich abkühlen können, wie Sie gut durch den Tag kommen. Leichte Gerichte für heiße Tage haben wir was und natürlich erfrischende Getränke. Einfach mal auf unsere Seite gehen und sich zum Beispiel einen Affogato nachmachen. Also ein Espresso mit einer Kugel Eis, weil um die Zeit muss man doch einen Kaffee trinken oder einen Eistee. Ja, Mensch und Tier leiden. Und du hast deinen Fächer aus Spanien mitgebracht, Volker Kugel.
1: Ja, aus dem Urlaub, ja.
0: Ja, schön. Der Fächer hilft, oder?
1: Er hilft wirklich, ja. Aber bei uns war es im Urlaub zum Glück nicht so heiß wie jetzt. Es war angenehmer. Trotzdem schönes Mitbringsel.
0: Wunderbar. Also, Abkühlung. Ne? Wir Menschen reden drüber, bei unseren Haustieren achten wir ja auch. Aber wie sieht's aus im Garten? Mit Volker Kugel werden wir das heute auch auf jeden Fall thematisieren. Wir haben dir auch einen Affogato dahingestellt. Ne?
1: Ich habe schon probiert.
0: Zwischendurch für den Energiekick. Ne?
1: Großartig.
0: Und wir möchten mit Ihnen, Sie haben es ja schon gesehen, über den Rittersporn sprechen. Das ist ja so eine ganz alte Pflanze, die jetzt so ein bisschen mehr Aufmerksamkeit braucht, weil diese ganz heißen Temperaturen und der Rittersporn, geht es gut miteinander?
1: Ja, er ist keine Klimapflanze. Also er ist eine der schönsten Gartenstauden, die ich ganz innig liebe. Mhm. Aber der Rittersporn ist ein Beispiel dafür, dass wir grundsätzlich im Garten in den Klimawandelzeiten viel mehr überlegen müssen, genau was braucht die Pflanze. Mhm. Und da müssen wir halt beim Rittersporn ganz besonders aufpassen. Das ist halt, er braucht halt gleichmäßig feucht, tiefgründig, er braucht gute Versorgung mit Nährstoffen, ganz klar.
0: Mhm. Zumal ja jetzt die Blütezeit ist vom Rittersporn.
1: Jetzt fängt die Blütezeit an, gell? So ist schon ein paar Tage, das sind Pflanzen direkt aus der Staudengärtnerei. Das geht dann so, die erste Blüte geht dann so bis Ende Juli. Also der blüht richtig schön immer durch, man sieht es auch hier. Mhm. Hier sind dann an der einen sind schon alle offen und dann sehen wir hier dann noch den Blütenstand. Praktisch die Knospen, die dann in den nächsten 10-12 Tagen noch kommen. Und so geht es immer weiter, 5 bis 6 Wochen lang.
0: Aber was bedeutet das jetzt für die Pflanze, jetzt gerade in der Blütezeit? Da hätte ich jetzt Angst, dass die vertrocknet. Oder eben, wenn ich zu viel Wasser gebe, aus so einem Impuls heraus, dass das eben alles nicht
1: gut ist. Zu viel wirst du kaum schaffen jetzt bei den Temperaturen. Aber sie braucht halt gleichmäßig feucht. Wie gesagt, der Rittersporn, da müssen wir wirklich hinterher sein, gerade wenn wir frisch pflanzen. Übrigens wie bei allen Pflanzen, die ersten 2 Jahre, das wird immer wichtiger, diese Anwachspflege. Und dann braucht er halt auch bei solchen Temperaturen auch ab und zu mal Unterstützung. Und wichtig ist, vor 40 Jahren haben wir gesagt, Rittersporn, volle Sonne. Inzwischen sagen wir Rittersporn natürlich in Süden pflanzen, aber ideal wäre, wenn von 11 Uhr bis 14 Uhr da so eine Felsenbirne wäre oder ein anderer Strauch, der so ein bisschen die harte Mittagssonne wegnimmt. Also das sind auch so Tricks, wo man sagen kann, wir müssen schon reagieren auf diese Trockenheit und auch auf die Hitze, ganz klar.
0: Volker Kugel hätte eigentlich Ihnen heute gezeigt, wie wir den Rittersporn im Garten anpflanzen. Das haben wir jetzt deshalb nicht gemacht, weil es ist so heiß, dass unsere Technik draußen wirklich versagen würde. Jetzt hast du hier so einen Kübel mitgebracht. Mhm. Ist der Rittersporn denn auch eine Kübelpflanze?
1: Ja, der Rittersporn ist eine Kübelpflanze und da würde ich jetzt halt am Balkon auch unbedingt aufpassen, dass dann auf den Kübel keine direkte Sonne kommt. Oben ideal wäre, wenn oben die Sonne auf die Pflanze kommt, aber natürlich nicht den Kübel erhitzt. Und hier haben wir einen schönen Tonkübel und da habe ich jetzt eine niedrige Sorte, eine relativ niedrige Sorte, die wird nur so 80 cm hoch. Mhm. Ich würde nicht die 2 Meter hohen Sorten in den Kübel pflanzen, das ist einfach zu schwierig, auch wegen Wind. Mhm. Hier sieht man übrigens wunderschön eine ganz tolle Wurzel, schön durchwurzelt. Ich greift das nur so ein bisschen rein, dass er nicht im Kreis wächst, aber nicht zu stark verletzen. Und dann wird er hier eingepflanzt mit einer ganz, ganz guten Pflanzerde, leicht aufgedüngt schon. Und dann dürfen wir halt die Düngerflasche nicht so weit weg tun. Das heißt, wir müssen die Pflanze dann jetzt in der Saison idealerweise alle 3 Wochen flüssig düngen.
0: Also doch regelmäßig?
1: Regelmäßig, ja. Ja, ja. Mhm. Sonst wird das mit der Blüte nichts. Ja, ganz klar. Also es geht.
0: Und hättest du das jetzt auch gemacht, fernab der Temperaturen? Macht man das grundsätzlich beim Rittersporn?
1: Ja, man muss grundsätzlich regelmäßig düngen, ganz klar. Er ist ein bisschen eine Luxuspflanze. Aber,
0: Ein Sensibelchen,
1: ja. Aber wenn wir ihn halt richtig behandeln, dann ist er, wie gesagt, ein absoluter Beauty-Star. Mhm. Und wenn man gerade hier jetzt schaut, dieses Blau, also es gibt es kaum im Pflanzenreich.
0: Und ich glaube ja, dass so ein Rittersporn, liebe Zuschauerinnen und Zuschauer, nicht allein kommt. Weil wir zeigen Ihnen mal, wie Rittersporn daherkommt, wenn er in Horden sozusagen angepflanzt wird. Macht man das typischerweise? Wir sind hier übrigens im Markgräfler Land südlich von Freiburg und zwar im Landhaus Ettenbühl. Macht man das so, dass man mehrere Rittersporne anpflanzt?
1: Ja, ich kenne den Garten, ja, ist großartig, Ettenbühl. Und die haben natürlich Riesenflächen, da sind jetzt ganz hohe Sorten. Ah, da eine Hummel, ja, Hummel, also er ist auch sehr insektenfreundlich. Und klar ist, Rittersporn ist der ideale Begleiter für Rosen. Aber in kleineren Gärten können wir nicht die 2 Meter hohen Sorten nehmen, so wie hier die im Landhaus Ettenbühl, sondern da nehmen wir eher die kompakteren, die so 80 cm bis 1,20 Meter werden. Und dieses Blau halt, das ist so einmalig, die Rose hat ja kein Blau. Also das heißt, es ist ein natürlicher Begleiter zur Rose, schon allein von der Farbe her. Und auch vom Standort. Die Rose mag sie auch ein bisschen tiefgründig, ein bisschen Rose mag auch gut Nährstoffe. Deshalb passen die beiden eigentlich ideal zusammen.
0: Nach welchem Vorbild ist dieser Garten denn da in Ettenbühl angelegt?
1: Ja, der hat so ziemlich viele englische Anwandlungen. Und ich bin regelmäßig dort. Das ist ganz, ganz großartig. Lohnt sich,
0: toll aus,
1: lohnt
0: ja,
1: sich
0: ja.
1: immer, dorthin zu gehen.
0: Ja, also die Rosen und Rittersporn konkurrieren nicht miteinander, sondern sie ergänzen sich, weil es keine blauen Rosen gibt. So, also im Garten haben wir gesagt, schattig, ja? Nicht zu sehr im Schatten natürlich.
1: Nein, nicht im, also ich sage mal im Süden, aber halt nicht in der brutalen Sonne. Ja.
0: Okay, nicht brutale Sonne, das merke ich mir. So, und dann müssen wir natürlich wissen, wie langlebig ist denn so ein Rittersporn? Jetzt hast du da ja auch ein Exemplar dabei.
1: Das hier sind sogenannte Stauden, die kommen jedes Jahr wieder. Es gibt ja auch Sämlinge, die, die dann praktisch nur einjährig sind. In den Alpen gibt es sogar eine Art, die dort heimisch ist. Die kommen alle im Prinzip aus Asien. Aber wir reden hier im Garten eigentlich über die Staude, die jedes Jahr wiederkommt. Und wenn die abgeblüht ist, ist jetzt so ein Exemplar, könnte dann aussehen in 6 Wochen, wenn es abgeblüht ist oder wenn es vielleicht auch mal ein bisschen Trockenheit abbekommen hat, dann machen wir eines, wie beim Friseur. Ja?
0: Alles ab. Also wenn das mein Friseur bei mir machen würde, gäbe es Ärger.
1: Ja, also das ist schon ein bisschen brutal. Aber jetzt ist es so, die Pflanze, die wird sich jetzt von hier aus, da zupfen wir dann natürlich auch diese gelben Blättchen dann weg. Das sieht ja auch nicht besonders hübsch aus. Und das wird jetzt 3 Wochen dauern. Da wird jetzt auch wieder gedüngt, gut gegossen. Und dann baut sich die Pflanze noch mal auf. Nicht mehr so wie früher, also jetzt im Juni, sondern die wird vielleicht noch so 40, 45 hoch und blüht dann noch ein zweites Mal.
0: Es gibt noch eine zweite Blüte.
1: Es gibt dann noch eine zweite Blüte. Aha, aber wie gesagt, wir müssen was dafür tun. Wenn wir nicht zurückschneiden, dann klappt das nicht.
0: Und dann gibt es ja beim Rittersporn wohl das Problem mit dem Mehltau.
1: Das gibt es leider,
0: ja. Hier aber du zum hast Glück was nicht. Dabei, wie man dagegen ankämpfen kann. Wo, sag mal, woran erkenne ich eigentlich dieses Mehl?
1: Ja, wir haben es jetzt zum Glück hier nicht. Das sind dann also unterseits so dreckig braune Belag, oberseits so ein weißer Belag, der echte Mehl. Teilweise kommt echter Mehl da und falscher gemeinsam vor. Aber jetzt ist die Zeit noch nicht. Die Zeit ist meistens so dann wieder Ende Juli, im Hochsommer. Ja. Da kommt das Problem. Und da ist die ideale Methode, schon jetzt die Pflanze zu stärken mit Schachtelhalmbrühe. Das ist eine Brühe aus Schachtelhalm gewonnen. Gibt es auch zu kaufen im Gartencenter. Und das habe ich hier jetzt praktisch ein Teil von dem Schachtelhalm, von der Brühe und 4 Teile Wasser. Und damit sprühe ich jetzt praktisch die Pflanze ein. Ich dünge damit das Blatt leicht.
0: Und das machst du aber wirklich nur, wenn Mehltau da ist, präventiv?
1: Präventiv, genau. Das war nämlich die entscheidende Frage. Wenn der Mehltau da ist, dann ist es zu spät.
0: Ach so.
1: Deshalb muss ich das jetzt alle paar Tage präventiv machen. Tut übrigens der Pflanze natürlich auch gut. Nicht in der vollen Sonne. Spät abends, früh morgens. Und dann hat die jetzt eine leichte Blattdüngung. Und sie hat Kieselsäure auf den Blättern, die den Pilzsporen einfach das Leben schwer macht. Das ist, das ist keine Esoterik, sondern das ist ganz, ganz knallharte Wissenschaft. Kein Problem.
0: Wir werden uns in einem zweiten Streich miteinander darüber unterhalten, wie Sie, liebe Zuschauerinnen und Zuschauer, im Garten aufpassen können, dass tatsächlich auch Ihre Pflanzen gut durch diese Hitzewelle kommen. Da gibt es einiges zu beachten. Werden wir noch intensiv darüber sprechen. Erst recht, wenn wir Pflanzen haben, die nicht klimaresistent sind, wie der Rittersporn. Aber dein Plädoyer ist bei uns angekommen. Ja? Wenn man den richtigen Umgang hat mit dieser Pflanze, und der hat sich einfach über die Jahre jetzt verändert, also vor 40 Jahren wurde der Rittersporn im Garten anders behandelt als jetzt, dann kommt man auch ganz gut mit dem Rittersporn zurecht, beziehungsweise der Rittersporn mit uns.
1: Mit uns.
0: Ja, richtig. Also bis hierhin schon mal vielen herzlichen Dank. Ja, und wenn Sie auch gerade so viel drinnen sind, weil es draußen eben so heiß ist, dann können Sie ja sich zu Hause vielleicht euch kreativ betätigen. Wir haben ja diese wunderbare Reihe SWR Room Tour. Da gucken wir ja immer, wie andere Menschen leben. Und wir waren jetzt in Bietigheim-Bissingen bei einem sehr kreativen Ehepaar, Aisha und Hassan. Die haben ihr Zuhause durch DIY-Projekte so schön gemacht, dass wir gedacht haben, das müssen wir unbedingt mit der Kamera festhalten und ihnen zeigen. Vielleicht ist ja was für sie dabei.
2: Hallo, ich bin der Hassan.
3: Ich bin die Aisha. Freunde finden unseren Einrichtungsstil mutig. Jetzt bin ich mal gespannt, was ihr dazu sagt. Kommt einfach mit rein.

0: Wir sind hier im Wohnzimmer. Hier spielt eigentlich das ganze Familienleben ab. Hier treffen wir uns. Hier ist auch der Essbereich und auch die Küche. Nach meinem Stil werde ich sehr oft gefragt, von meiner Community aus oder auch im Freundeskreis. Und ich kann es gar nicht so beantworten, weil ich keinen bestimmten Stil habe. Es ist eigentlich ein bunter Mix aus alte Sachen, neue Sachen. Also ich bin immer wachsam unterwegs, sei es auf Flohmärkten oder auch neue Sachen wie IKEA-Schränke. Die bleiben halt nie im Originalzustand. Die streiche ich meistens dann an. Oder auch DIY und auch so persönliche Sachen aus dem Urlaub bringen wir auch viel mit. Und meistens habe ich die Ideen und mein Mann darf es dann umsetzen.
1: Ich bin weder Maler noch Schreiner, gar nichts.
0: Aber durch mich irgendwie ja, alles aber auf einmal.
1: Wenn man dann so einiges mal in die Hand nimmt und ja nicht unbedingt zwei linke Hände hat. Ich bin ein Perfektionist. Deswegen dauert bei mir manches auch ein bisschen länger,
0: ja.
1: Wo sie dann meistens ein bisschen Probleme damit hat. Aber das Ergebnis, Ergebnis gefällt an uns beiden.
0: Genau. Ja. Es war mir schon von Anfang an klar, dass sie hier eine große Fototapete haben möchte und dann hatte ich auch die Idee, dass man so quasi wie ein Bilderrahmen hier so Stuck anbringt.
1: Ich habe in meinem Kopf natürlich meinen Plan immer und diesen Plan teile ich nicht immer mit ihr und diese Wand ist halt für mich immer so ein Thema gewesen. Das machst du dann, wenn du mal ein bisschen mehr Zeit hast. Und dann habe ich mir gedacht, wie kannst du dir ein bisschen Zeit einsparen, damit deine Frau dann mal ein bisschen Ruhe gibt, ja? Habe ich ihren Namen draufgeschrieben und gesagt, hier, schau mal, das ist doch ein schönes Bild für dich. Ja? Und habe dann so für mich
0: ein
1: paar Tage nochmal eingespart.
0: Ja, so mit alten Sachen müsste sich mein Mann erstmal damit anfreunden. Bei dem Tisch war es ja genauso. Ja. Erst musste es ja mal gründlich sauber gemacht werden.
1: Runtergeschliffen bis auf die Knochen.
0: Ja.
1: Und nochmal Neulack drüber.
0: Und das hier hast du ja so mit.
1: Ich nehme die Schreibmaschine mit, gehe zur Waschstraße und schön abgedampft. Nein. Bei solchen Themen bin ich immer derjenige gewesen, der halt weggeschaut hat, wenn Sperrmüll irgendwo lag. Ja. Sie hat dann meistens hingeschaut und jetzt ist es so, dass wir beide schauen.
0: Die Bücherwand ist unser erstes DIY-Projekt gewesen. Ich hatte die Idee und dann bin ich auch los und da hatte ich in einem Hofflohmarkt ganz viele Bücher gesehen. Ich kann mich noch erinnern, die Dame war ein bisschen entsetzt darüber und sie hat mich so gefragt, ja, was wollen Sie denn mit so vielen Büchern, weil ich gar nicht nach dem Inhalt geschaut habe. Es war mir in dem Moment auch ein bisschen unangenehm, weil Bücher sind ja um zu lesen da, aber ich wollte das genauso haben.
1: Es war was ganz Einfaches, das kann auch wirklich jeder machen. Auch mit zwei linken Händen funktioniert sowas, ja. Ich habe ein paar Seiten erstmal genommen, habe dann eine Schraube durch an die Holzplatte, die dahinter ist, und dann die Seiten wieder zugeklebt, sodass man dann den Anblick hat, dass die Bücher direkt an der Wand kleben.

0: Man muss gar nicht teuer Sachen einkaufen. Es kann ein guter Mix sein aus günstigen Sachen, aus selbstgemachten Sachen. Im Endeffekt kommt es immer auf die Kombination an. Hier sind auch ganz viele Details aus Spanien, aus Marrakesch, aus der Türkei, also wirklich unterschiedlich. Inzwischen hat es sich so rumgeredet, dass ich alte Sachen mag, dass sogar Familienmitglieder mir alte Sachen bringen. Da hatte zum Beispiel die Tante von meinem Mann in eine Tüte mir gebracht. Ja, Aisha, du magst es, ja. Also ich sehe das nicht als Müll, sondern für mich hat das alles einen Wert. Hier ist unser Essbereich und von Anfang an wollte ich unbedingt Stühle haben mit Wiener Geflecht. Das war mir auch gar nicht so fremd.
1: Für mich sollten alle Stühle gleich sein. Ja. Sie meinte, nein, ich möchte so einen Mix aus anderen Stühlen. Das liegt bei mir zum Beispiel daran, dass ich aus einer Familie komme. Da war es wichtig, dass es funktionell und langlebig war.
0: Bei uns in der Familie war Deko immer ein Thema. Meine Mutter hat immer wieder was umgestellt und manchmal mussten wir sogar mit ans Werk. Also ich habe eigentlich sehr früh damit angefangen. Wir lieben einfach diesen Mix, diesen kulturellen Mix, die auch uns widerspiegelt, weil wir sind Deutsche, die Migrationshintergrund haben.
1: Wir reden Deutsch, wir träumen Deutsch, ja? Aber unsere Wurzeln, die haben wir nie vergessen. Und jetzt zeigen wir euch die Küche.
0: Als wir hier eingezogen sind, wir hatten die Küche übernommen. Das war so ein helles Buche und die Fliesen waren auch so ganz alte beige Fliesen. Von vornherein war das mir klar, ich kann es nicht so sein lassen und ich wollte eine schwarze Küche.
1: Die Küche ist eines der Projekte gewesen, wo ich richtig Schwierigkeiten hatte. Also ich muss euch eins sagen, bei diesen Wandfliesen, da habe ich geflucht und geflucht. Weil das sieht zwar schön aus, aber
0: Ja, sind so
1: das sind
0: Aufkleber.
1: genau Kleber, die muss man richtig ansetzen. Und der Kleber da hinten, der ist so stark, wenn du das falsch ansetzt, dann hast du deine Schwierigkeit gehabt, es nochmal rauszuziehen und nochmal richtig zu justieren. Habe ich hier ordentlich geflucht und man hat es auch gehört im Hause.
0: Dann habe ich die Tür zugemacht und
1: Ich
0: habe
1: hatte meine
0: abgewartet.
1: Ruhe, genau.
0: Und auch in der Küche konnte ich es mit meinem Deko, Fieber nicht sein lassen. Ich habe hier zum Beispiel wieder so Secondhand-Schätze mit eingebaut. Meine Liebe zu Kaffee sieht man hier in dem Bild zum Beispiel. More Espresso, less Espresso. Und das jeden Tag aus einer anderen Tasse. Dann zeigen wir euch den Rest des Hauses. Hier befinden wir uns im Flur. Und hier ist eigentlich alles Secondhand. Die Lampe, dieser Schrank, der Teppich ist so ein handgeknüpfter. Und vom Flur kommt man dann direkt ins Eingangsbereich, wo auch dann die Haustür ist. Und hier haben wir auch so ein besonderes Bild. Die hatten wir in Istanbul in einem Antiquitätengeschäft gekauft. Und das erzählt so die Geschichte, wie damals unsere Großeltern als Gastarbeiter nach Deutschland gekommen sind. Da gab es auch tatsächlich die eine Linie Istanbul-München. Dann gelangt man auch direkt hier ins Gäste-WC und da haben wir uns natürlich auch was Besonderes einfallen lassen.
1: Jawohl, da geht es um die Wandtapete. Haben wir dann gemerkt, dass die Tapete nicht ausgereicht hat. Ja? Und was haben wir gemacht? Wir haben aus diesen Reststücken der Tapete die Fische ausgeschnitten und diese Wand hier damit bestückt, damit das Ganze so ein bisschen miteinander harmonisiert.
0: Dann wären wir direkt im Bad.

0: Und jetzt gehen wir in den Dachgeschoss und zeigen euch dort den Bereich. Das ist so eine Kombination aus Schlafbereich, hinten in der Ecke, ganz klein für mich, ein Arbeitsbereich und noch das Bett vom kleinen Sohn, der dann bald umzieht zu seinem Bruder nach unten in das große Zimmer. Das ist hier das aktuellste Projekt, sage ich hier. Die Farbe ist noch frisch, ja, nicht anfassen, muss noch trocknen. Das haben wir dann auch vor kurzem hier ein bisschen aufgepeppt, ein bisschen lebhafter, ein bisschen wohnhafter gemacht, ungemütlicher. Ich bin sehr zufrieden mit dem Ergebnis auch. Die Kombination von Ihren Theorien und meiner Praxis, das finde ich sehr schön, lebhaft. Ein gemütliches Ambiente.
1: Ich wollte schon immer individuell wie möglich einrichten. Ein bunter Mix, ein wilder Mix aus Sachen, die ich liebe.
0: Das war die Roomtour durch unser buntes Stilmixhaus.
1: Schön, dass ihr da wart. Ich hoffe, es hat euch gefallen. Tschüss!
2: Ja, uns hat das mega gefallen. Vor allen Dingen hat mir gefallen, wie er gesagt hat, sie ist die Theoretikerin und er ist der Praktiker. Also sie hat die Ideen und er setzt um. So ungefähr ist es mit Daniele Corona und mit mir. Ich sage, ich habe Hunger und er sagt, ich mache was. Das ist gut, ne? Ja, es gibt Ende. Und du machst eine Paprikacreme und ein Rucola-Pasta bekommen wir von dir.
3: Rucola-Pesto, ja. Ofen-Paprikacreme mache ich.
2: Ja,
3: die werden, also ich habe hier schon vorbereitet, weil es dauert eine halbe Stunde. Mhm. Und zwar mache ich die Spitzpaprika auf dem Blech. Man kann ein bisschen Olivenöl drüber machen und man schiebt sie einfach auf 200 Grad in den Ofen. Dadurch, dass die Hitze ist, wenn sie im Ganzen sind, tut praktisch das Fruchtfleisch Feuchtigkeit abgeben und dann tut sich die Haut so wölben und dann löst sich das super.
2: Okay.
3: Und wenn sie fertig sind, schön goldbraun, in einer Tupper oder egal wo, abdecken, 10 Minuten und dann kann man ganz schön die Haut pellen. Das zeige ich dir gleich. Und dann setzen wir die Soße an. Ja?
2: Okay.
3: Und das Gericht ist nicht typisch italienisch. Mhm. Das ist eigentlich entstanden dadurch, dass wir eine Paprika-Cremesuppe im Resto hatten. Und die ist übrig geblieben. Und ich habe mir am nächsten Tag ich Hunger gehabt, habe Nudeln gekocht und habe geguckt, was ist da. Und dann habe ich einfach die Paprikacreme reingemacht. Mhm. Und zwar sogar kalt. Das passt nämlich jetzt wunderbar. Man kann das Gericht auch komplett kalt essen.
2: Super.
3: Und man braucht auch keine Sahne reinmachen, wenn man nicht möchte. Mhm. Ich habe es jetzt halt ein bisschen schwäbisch angehaucht. Ein bisschen
2: mit Sahne?
3: Weißt du. Und dazu nehmen wir Zwiebel, Olivenöl, Knoblauch. Das tun wir am Anfang schon ansetzen. Ja.
2: Wie ist es denn in der italienischen Küche? Kocht man da mit der Sahne oder eher nicht?
3: Es gibt Gerichte im Norden, da benutzt man Sahne. Gerade so mit Salsiccia und solche Sahne. Es gibt auf jeden Fall Sahne im Norden, weil es im Norden viel französisch angehaucht ist.

0: Sahne ist immer gut.
1: Ja, als Italo-Schwabe bist
0: Sahne,
1: du da voll.
0: Sahne und Butter ist immer gut.
1: Voll also bei der Butter, ja.
0: Ich zeig dir das jetzt.
1: Okay, ja, ich bin mal gespannt.
0: Also ich habe sie jetzt hier reingelegt. Mhm. Ich habe eins gelassen zum Sehen. Die werden dann so. Dadurch wird das Fruchtfleisch wird auch nicht braun oder verkohlt, weil die Haut schützt das Fruchtfleisch.
1: Ja.
0: Da muss man hier nur abziehen. Man kann es halbieren, so. Und man kann hier ganz schön die Kerne wegmachen. Mhm. Kerne weg. Wenn man hier abschneidet, hat man praktisch die kompletten Kerne weg.
1: Ja. Ja?
0: Und es schmeckt halt, hier guck mal, wie wunderbar das geht.
1: Das geht super easy, ja.
0: Wenn es nicht so gemacht werden würde, müsste man sie schälen. Man müsste sie, man
1: noch, mehr auch,
0: noch mehr Arbeit. Ja. Wir gucken immer, wie schmeckt es am besten und was hat am wenigsten Arbeit.
1: Aha.
0: Also tun wir jetzt hier. Sie klein schneiden.
1: Die anderen hattest du schon.
0: Die habe ich schon vorbereitet, ja. Und gibt es hier einfach da rein. Mhm. Eine schöne Paprikacreme.
1: Mhm.
0: Dann bleibt hier auch das komplette Saft, was hier drin ist, ist praktisch Paprikawasser.
1: Mhm.
0: So. Das gießen wir auch ein. Dann brauchen wir schon keine Gemüsebrühe oder irgendwas.

0: was, sondern wir haben komplett, die komplette Paprika verarbeitet. Noch eine rein. So, hier haben wir das komplette Wasser, siehst du?
1: Ja.
0: Das ist pure Paprika.
1: Ja.
0: Das kriegst du eigentlich so sonst gar nicht raus.
1: Da brauchst du wirklich keine Gemüsebrühe.
0: Genau.
1: Ja.
0: Also, was wir jetzt machen, wir lassen es kurz angehen und geben passierte Tomaten mit rein.
1: Mhm.
0: Ja? Wir müssten, wie gesagt, keine Sahne reinmachen. Wir könnten es komplett so lassen, einen Tag vorher machen, mixen und kalt anrühren, auch einen Nudelsalat daraus machen.
1: Mhm.
0: Wir machen es heute aber warm.
1: Mhm.
0: Also ich gebe jetzt hier die, die Schältomaten rein. Wenn man im Garten gerade in dieser Saison frische Tomaten hat, frische Tomaten nehmen.
1: Mhm.
0: Man kann sie pellen, man kann Concassé draus machen, also sie praktisch blanchieren, die Haut weg, oder man macht alles rein.
1: Mhm.
0: Ich mag halt diese Haut nicht.
1: Mhm.
0: Von der Paprika und von der Tomate. Da sparst du dir nämlich, wenn du es so machst, sparst du dir das Passieren.
1: Ja.
0: Weil keiner mag diese Dinger, gerade Kinder nichts, ist gar nichts. Also.
1: Aber da würdest du dann noch, wenn du frische Tomaten reinnimmst, würdest du noch ein bisschen wahrscheinlich mit Wasser arbeiten, oder?
0: Frische Tomaten haben genug Wasser.
1: Das
0: haben mehr Tomaten. Okay. Da müsste man länger köcheln lassen, damit es praktisch reduziert. Also, das lassen wir jetzt köcheln. Und wir machen das Rucola-Pesto. Rucola-Pesto habe ich immer, seit über 20 Jahren, immer im Kühlschrank. Weil es mediterran schmeckt und es gibt keinen Geschmack ab dem Gericht, weil Basilikum ist ja so stark.
1: Das stimmt, ja.
0: Und das ist praktisch meine Würze für meinen Fisch, Fleisch, wo keiner weiß, was ist das, aber es schmeckt halt.
1: Schmeckt gut.
0: Genau.
1: Gut.
0: Mandeln kann man nehmen, Pinienkerne oder wenn man nussallergisch ist, gar nichts nehmen. Knoblauch ist wichtig, kommt rein. Gutes Olivenöl, sehr gutes Olivenöl muss man nehmen, sonst wird es bitter. Also wenn man so ein bitteres hat, wieso kocht das ja nicht?
1: Müssen wir vielleicht mehr Power?
0: Also. Das ist mein Ding. So, also, wir haben Olivenöl, Knoblauch. Ich mixe zuerst immer.
1: Jetzt geht's ab.
0: Den Knoblauch, nur kurz. Man darf nicht stark mixen, wenn man mit Rucola arbeitet, weil die Rucola wird sofort bitter. Vorsichtig, deshalb immer vorschneiden. Mal hier. Schön Rucola, geputzt. Die groben Stiele weg.
1: Wann wird der bitter? Ich war kurz von der Pfanne abgelenkt.
0: Rucola, einen normalen Basilikumpesto tut man ja fein mixen.
1: Ja, ja.
0: Rucola hat die Eigenschaft, dass wenn man zu arg mixt, wird er bitter.
1: Ah, da kommen die Bitterstoffe raus.
0: Genau.
1: Einfach. Ach,
0: deshalb mixe ich immer erst Knoblauch an.
1: Okay.
0: Jetzt kommt hier.
1: Und jetzt pürierst du dann gar nicht mehr, oder wie?
0: Doch.
1: Doch,
0: man kann aber, wenn man möchte, kann man es so fein hacken, dass man ein Rucola-Pesto hat, ohne gemixt. Aber es bringt nichts.
1: Okay.
0: Parmesan.
1: Ach, Parmesan, meine heimliche Leidenschaft.
0: Meine auch.
1: Wobei Pecorino, das ist sogar noch ein bisschen besser, finde ich.
0: Ja.
1: Gell?
0: Beides zusammen ist auch.
1: Das muss immer im Kühlschrank sein, sonst bin ich stark unglücklich, wenn ich das nicht im Kühlschrank habe.
0: So. Also so anmixen.
1: Oh, ich merke schon, das wird sehr, sehr gut.
0: Das wird sehr gut, ja. Was wir auch in die Soße reinmachen, was auch sehr lecker ist, ist ein bisschen Basilikum.
1: Ja.
0: Ja. Und jetzt füllen wir mit ein bisschen Sahne auf und lassen alles schön köcheln. Und nachher mixen wir das.
1: So, und das Ganze braucht ein bisschen. Platte macht jetzt auch hier mit, die Herdplatte.
0: Genau.
1: Das ist gut. Das Ganze braucht noch ein bisschen Zeit.
0: Genau.
1: Und so lange kümmere ich mich nämlich um Ihre Mobilität, um Ihre Gesundheit. Unser Thema heute bei Kaffee oder Tee. Wir schauen uns Elektromobile an. Also, was gibt es da auf dem Markt, was vielleicht neu ist? In Sachen elektrisch betriebene Rollstühle. Rollatoren gucken wir uns an und E-Scooter. Unser Experte im Studio ist schon da, der Dubravko Kollinger, Reha-Fachberater bei einem Sanitätshaus in Karlsruhe. Und Sie haben gemerkt, ich habe schon eine richtig lange Runde gemacht, um überhaupt bei Ihnen anzukommen. So groß ist unser Studio.
0: Das
1: schön, dass Sie da sind. Ja. Über die Rollatoren, die habe ich gerade schon erwähnt, die werden wir uns gesondert in der zweiten Stunde anschauen. Wir fangen aber direkt mal an mit den elektrisch betriebenen Rollstühlen. Als Hilfsmittel für die Fortbewegung eben. Wir waren bei Ihnen und haben uns mal so ein Gefährt angesehen. Das schauen wir uns an und dann besprechen wir das Ganze miteinander. Was sehen wir da?
2: Ja, das ist jetzt ein Elektrorollstuhl mit einer Joystick-Steuerung. Das ist auch ein sehr leichter, einer aus Carbon. Der fährt jetzt da schön, kann man mit zwei Fingern schön bedienen. Und was halt der Vorteil ist, hier kann man den ganz normal, wie einen ganz normalen Rollstuhl zusammenfalten und ganz einfach in den Kofferraum reinheben, weil er halt gerade mal 16 Kilo wiegt.
1: Ja, und das ist ja das Verrückte, weil unter elektrisch betriebenen Rollstühlen kennt man ja wirklich die sehr, sehr großen, breiten Gerätschaften. Welches Gerät für wen? Also welcher Rollstuhl für wen bei den elektrisch betriebenen?
2: Ja, das kommt dann darauf an, was ich machen möchte. Möchte ich jetzt weitere Strecken zurücklegen, dann brauche ich natürlich ein größeres. Gehe ich viel in Urlaub oder brauche es in den Kofferraum, dann nehme ich natürlich so ein kleines Gerät.
1: Und diese kleinen Geräte, 16 Kilo, Carbon, das klingt nach sehr teuren Rollstühlen, oder?
2: Ja, leider Gottes spielt dann der Preis eine große Rolle. Und da sind wir natürlich schon, liegen wir zwischen 3.000 und 6.000, 7.000 Euro.
1: Wann würden Sie immer zu so einem elektrisch betriebenen Rollstuhl empfehlen?
2: Wenn ich längere Strecken zurücklegen muss. Also wenn ich jetzt nur ein paar Meter laufen oder mit einem Rollator laufen kann, dann nehme ich das. Aber wenn ich längere Strecken zurücklegen muss, wie zwischen 10, 20 Kilometer oder mit den großen sogar 50 Kilometer, dann auf jeden Fall Elektrorollstuhl bzw. ein E-Scooter.
1: Wir haben auch noch gesagt, dass es auch die Elektroscooter gibt. Die haben aber einen ganz anderen Nutzen, die Elektroscooter. Das schauen wir uns mal an.
2: Genau. Der Elektroscooter, da sehen wir es, der hat ein Lenkrad, wie praktisch ein Auto oder so. Und ist auch viel größer, wiegt um die 100 Kilo rum. Das heißt, den kann ich nicht einfach mal zusammenfalten und ins Auto reinpacken. Da brauche ich natürlich schon ein größeres Auto, ein Kombi oder so ein Vito, den ich dann mit einer Rampe schön reinmachen kann. Man sieht auch, hier gibt auch Blinker, gibt auch eine Hupe selbstverständlich. Und mit dem kann ich dann längere Strecken zurücklegen, also mit bis 50 Kilometern.
1: Für wen ist das denn gedacht, diese Elektroscooter?
2: Ja, wie gesagt, auch für Personen, wo halt auch mal gerne mal einkaufen gehen, wo ein bisschen was mitnehmen wollen, wo halt die Strecke von 50 Kilometer überwinden wollen.
1: Okay, 100 Kilo, das habe ich schon erfahren. Und wie teuer ist so ein Gefährt?
2: Da liegen wir auch so zwischen 3.000 und 5.000 Euro.
1: Und weil man damit auch auf der Straße fahren kann, brauche ich dafür auch irgendeine Berechtigung, einen Führerschein oder sowas?
2: Nein, Führerschein braucht man da nicht. Also das aber bis 6 km/h bezahlt natürlich die Kasse. Alles weitere, 10 km/h, 15 km/h muss ich anmelden. Und da kriegt man so eine Moped-Plakette, wo man dann hinten drauf macht, wie bei einem ganz normalen Moped.
1: Spannend ist natürlich der Faktor, der Punkt, was die Kasse bezahlt. Ne? Also bei den elektrisch betriebenen Rollstühlen, genauso wie mit dem E-Scooter, da ist also die Geschwindigkeit, die Motorisierung entscheidend.
2: Richtig, genau. Die Kasse übernimmt bis 6 km/h, natürlich nach medizinischem Bedarf. Und wenn ich etwas Schnelleres möchte, dann ist es aufzahlungspflichtig.
1: Okay, und wie sieht es aus mit einer Hilfsmittelnummer, weil Sie sagen, die wäre wichtig bei der Anschaffung. Was heißt das?
2: Ja, also ich rate sowieso immer, dass man zu uns ins Sanitätshaus kommt. Da kann man verschiedene Modelle ausprobieren. Natürlich mit einem Rezept. Ohne Rezept geht bei uns hier gar nichts. Und sonst können wir es auch nicht einreichen. Und dann kann man das auch mal Probe fahren bei uns. Und dann, wie gesagt, bis 6 km/h übernimmt die Kasse. Alles, was drüber hinausgeht, ist aufzahlungspflichtig privat.
1: Und das ist diese Hilfsmittelnummer, eben, die man genau, dann dafür braucht.
2: Richtig. Und die Hilfsmittelnummer brauchen wir, um das bei der Kasse dann einzureichen. Die Kasse dann sagt, okay, das übernehmen wir dann. Weil wenn ein Pferd keine Hilfsmittelnummer hat, dann übernimmt es die Kasse auch nicht.
1: Das sind ja Anschaffungen, die sind teuer. Versichert man klassischerweise einen elektrisch betriebenen Rollstuhl?
2: Ich würde es auf jeden Fall immer versichern lassen, weil man weiß ja nie heutzutage irgendwo Diebstahl, wird es geklaut oder man bleibt irgendwo hängen im Auto oder sonst was. dann würde ich auf jeden Fall immer raten, dass man so ein Gefährt versichert.
1: Und bei der Anschaffung, also ich werde komplett ehrlich gesagt echt aufgeschmissen, ne, weil ich gar nicht wüsste, auf was es ankommt, sowohl bei dem einen als auch bei dem anderen. Gehen Sie da in der Beratung individuell vor oder sagen Sie,

0: Der Standard ist einfach, darauf muss man achten, Material zum Beispiel jetzt beim elektrisch betriebenen Rollstuhl. Oder was sind denn so die Qualitätsmerkmale?
1: Ja gut, bei dem Elektrorollstuhl, was wir gesehen haben mit der Joystick-Steuerung, da kommt es halt aufs Gewicht an. Was will ich viel verreisen? Will ich viel, brauche ich denn viel im Auto? Mhm. Und dann nehme ich natürlich das leichte Teil. Mhm. Wenn ich jetzt aber eher zu Hause bin, am Rhein spazieren gehen, längere Strecken mit so einem Gefährt, dann nehme ich den Elektroscooter.
0: Okay, also Versicherung, haben wir gesagt, sollte man abschließen auf jeden Fall. Darauf achten, dass es leicht ist vom Material her, nicht so schwere Gefährte. Ich fand es sehr beeindruckend, dass man einen elektrisch betriebenen Rollstuhl tatsächlich falten kann. Das hatte ich so noch nicht gesehen. Aber
1: ja, das sind die neuen Modelle. Das gab es früher auch nicht. Mhm. Das ist jetzt neu. Aber wie gesagt, die Kunden verlangen das und die möchten das auch. Und das ist auch gut so. Und deswegen sage ich immer, kommen Sie zu uns ins Sanitätshaus. Da können Sie alles ausprobieren, auch die schweren, auch die leichten. Mhm. Und dann werden Sie von uns gut beraten und dann entscheidet der Kunde, was er haben möchte.
0: In der zweiten Stunde sind Sie weiterhin bei uns. Dann wird es sich um die Rollatoren drehen. Mein Eindruck ist, dass ich immer mehr davon sehe. Und dann gucken wir mal, worauf es dabei ankommt bei einem Rollator, welche Qualitätsmerkmale es da gibt und was man da auch bei der Krankenkasse einreichen kann. Bis hierhin, Herr Kollinger, vielen herzlichen Dank. Und wenn Sie Fragen haben an unseren Experten, Sie können uns jetzt schon eine E-Mail schicken mit Ihrer Frage an den Reha-Fachberater Dubravko Kollinger. Die Adresse blenden wir Ihnen auf jeden Fall ein. Ja, es ist wichtig, dass wir Menschen alle zusammenkommen und uns auch gegenseitig verstehen, miteinander sind. Und Inklusion andersrum bedeutet für Chris Kaufmann, den wir angetroffen haben in Empfingen, Folgendes. Rollstuhlsport für jeden, also für diejenigen, die im Rollstuhl sitzen und für diejenigen, die eigentlich keine körperliche Behinderung haben. Und er sagt, das fördert nämlich das Miteinander und das gegenseitige Verständnis. Und wo kann man das besser erreichen als beim Sport?

0: gibt nicht so viele Aktionen immer für die Rolli-Kinder, dann ist es schon cool, hier zu sein.
1: Da kann man sich richtig bewegen im Rolli oder zu Fuß.
0: Da kann man sich neu kennenlernen und vielleicht auch neue Freunde finden.
2: Chris Kaufmann hat die Sportgruppe in seinem Ort gegründet. Aus persönlichen Gründen. Sein Sohn Nevio hat Spina Bifida und ist seit der Geburt querschnittsgelähmt. Ein gewöhnlicher Sportverein kam da nicht in Frage. Ungerecht, findet Nina Kleinwiele, Mama von Nevio.
3: Also man fühlt sich schon ausgegrenzt. So, ne? Also es ist an vielen Stellen schon schwierig und traurig. Und es ist dann ja schon so, dass auch der Nevio zu Hause sitzt und sagt, ich würde aber gerne.
2: Diesen Traum wollen seine Eltern ihm erfüllen. Chris macht die Ausbildung zum Trainer und ermöglicht seinem Sohn den Sport mit anderen Kindern im eigenen Ort.
4: Wir machen die Inklusion umgekehrt. Also bei uns dürfen Fußgängerkinder mitmachen oder auch Eltern, die das einfach mal probieren möchten, um einfach die Augen zu öffnen. Und mein Spruch ist eigentlich immer, wenn 100 Fußgängerkinder mitmachen und einer wird Architekt von denen und baut statt einer Treppe eine Rampe ein, dann ist das Ziel erreicht.
2: Denn im Alltag stoßen Menschen mit Behinderung noch immer auf Hürden. Zum Glück kann Nevio mit dem Rollstuhl direkt zur Sporthalle fahren. Der Rollstuhl wird zum Sportgerät. Heute auf dem Trainingsplan Wheel Soccer, also Fußball im Rollstuhl. Jedes Team versucht mit dem extra großen Ball so viele Tore wie möglich zu schießen. Mitspielen dürfen alle, auch Eltern und Geschwister oder Freunde, die sonst nicht im Rollstuhl sitzen.
5: Es macht total viel Spaß und auch Wheel Soccer macht mir total viel Spaß.
6: Aber auch anstrengend. In den Armen habe ich nicht so gute Muskeln, aber trotzdem geht es gut.
2: Hier gehören alle dazu. Berührungsängste gibt es nicht. Und am Ende gehen alle Kinder glücklich nach Hause.
7: Sie sind frei in ihren Stühlen und können ihren Sport machen und können einfach Kind sein. Das ist, glaube ich, eher selten dass sie so frei sind wie hier.
8: Das wird einem immer wieder klar, aufs Neue klar, wie viele Hürden die Welt eigentlich noch hat. Und auf der anderen Seite weiß ich doch, wie einfach es eigentlich ist, diese Hürden aus dem Weg zu räumen. Am Ende des Tages, wenn wir alle ein bisschen lernen, umzudenken und jeder so einen Schritt nach vorne geht, dann können wir das gemeinsam schaffen.
2: Inklusion ist hier selbstverständlich. In der Rollstuhl-Sportgruppe in Empfingen, Wiesenstetten.
9: Ja, gemeinsam, das ist es halt. Ne? Gemeinsam schafft man einfach mehr. Ja, in meinem Fall bedeutet das ja, er kocht, ich esse. Das ist auch eine Art, gemeinsam zu sein. Ja. Ja? Es gibt eine Paprikacreme und Rucola-Pesto und dazu Penne.
10: Ja, Nudeln kann man eigentlich nehmen, was man möchte. Ist jetzt nicht, muss aufpassen, nicht das so Ding, oder eher ich. Bei dir sieht man es ja heute nicht.
9: Nee, rot geht ja. Bei mir sogar. So. Willst du das Ganze noch mal pürieren oder
10: kurz,
9: wie?
10: Kurz mixen, ja. Mhm. Ja, okay. Du musst kurz mixen.
9: Ja, das Tolle an Danieles Rezept heute ist ja, dass man es kalt essen kann oder warm. Ja. Geht beides. Und das Schöne ist, es muss also nicht immer Nudelsalat sein, wenn wir mal von kalten Nudeln sprechen. Sondern man kann auch tatsächlich dieses Gericht lauwarm kalt essen.
10: Lauwarm kalt, genau. Also ich finde es auch immer so, wenn man immer die gleichen Nudelsalate bekommt, finde ich es halt ziemlich langweilig. Mhm. Deshalb ist man bei sowas bestimmt der Star beim Grill-Event. Ja,
9: ja, das glaube ich sofort.
10: Was auch gut passen würde hier drin, wären so Feta-Würfel oder so. Mhm. Würde auch passen, wenn man das praktisch als Salat serviert. Da müsste man aber die Nudeln vorher kalt werden lassen.
9: Ja.
10: Aber ansonsten, denke ich mal, das Pesto Hast du probiert, gell?
9: Ich habe natürlich.
10: Genascht, oder?
9: Natürlich schon genascht.
10: Schon lecker, oder?
9: Ja. Und es ist so, wie du sagst, wenn Pesto, was man normalerweise jetzt mit Basilikum kennt, wenn man das zu penetrant finden sollte, dann ist Rucola wirklich eine super Option. Es ist schön einfach, ne? Es ist lecker, es ist nicht so dominant.
10: Nein. Was darf hier nicht fehlen?
9: Ja, rein damit, das ist toll.
10: Also?
9: Und das Rezept, das kann ich Ihnen auch schon zeigen. Wenn Sie sagen, das sieht und hört sich gut an, weil dieses Klapp, Klapp, Klapp in der Pfanne. So, schauen Sie mal, das ist unser Rezept von Daniele Corona. Penne mit Paprikacreme und Rucola-Pesto. Da können Sie gerne mal reinschauen. Da stehen alle Zutaten und die Zubereitung steht natürlich drin. Einfach reingucken. Ja, toll.
10: Wenn du magst, kannst du ein bisschen Rucola-Pesto drüber machen.
9: Ja, das ist vielleicht jetzt so ein bisschen dieser außergewöhnliche Anblick. Ne? Das ist ja quasi Sauce mit Sauce, würde man sagen.
10: Ja.
9: Zweimal Soße.
10: Ja.
9: Zu viel, einen Esslöffel?
10: Drumherum ein bisschen.
9: So? Hast du dir das so vorgestellt?
10: Viel hilft.
9: Sternekoch, ich muss da ein bisschen aufpassen.
10: Deshalb schmeckt alles gut.
9: Ja,
10: ist einfach
9: gut.
10: Schön drüber.
9: Ja.
10: Dann machen wir ein bisschen Rucola schon drauf, frische, ein bisschen Basilikum.
9: Ja, ja, da steigt ja der Druck, wenn da so jemand in der Küche steht. Weißt du, bei dir muss doch immer alles schön
10: wir
9: sein.
10: Wir kochen auch nur mit
9: du, ich
10: Wasser.
9: Guck ja, ich guck doch, aber ey, ich guck auf Instagram, guck ich mir dein Essen an. Junge, Junge. Guck mal, aber ich werde immer besser. Super. Den vierten Teller habe ich schon ganz hübsch angerichtet.
10: Selbstverständlich.
9: Mhm.
10: Bisschen so. Bisschen frische Kräuter. Oder?
9: Ja.
10: Magst du noch ein bisschen hier?
9: Ja, frag nicht, mach einfach. Genau. Guck mal, wie schnell du bist. Bist du immer so schnell oder hast du Hunger? Ja?
10: Nee, muss. Die Gäste brauchen warmes Essen.
9: Na gut, okay. Also ich hab alles. Gut. Der fliegende Koch, siehst du, ich kann mich gar nicht umschauen. Dann
11: das
9: ist er schon
11: der. Herrlich.
10: Das ist ja recht fesch, oder?
11: Das ist herrlich.
9: Ja.
11: Ganz
9: oh, ja, das sieht toll aus. Herr Kollinger, was sagen Sie? Ist gut, bei uns Gast zu sein?
12: Ich komme öfters.
9: Ja, sehr gerne. Greift zu. So. Mal.
11: Schön al dente.
10: Sehen, oder?
11: Mhm. Wirklich gut. Großartig. Die extra Portion Parmesan.
10: Ja. Die braucht man, gell?
11: Großartig.
10: Nächstes Mal mache ich was mit Pecorino.
9: Weil ich Pecorino so mag. Das hast du dir gemerkt?
12: Aha. Oh, das pisst durch, Bruder.
10: Besser als Basilikum, gell? Anders.
9: So. Ja, Volker, was kochst du denn am liebsten bei der Hitze? Weil wir werden uns ja jetzt gleich noch über Hitze im Garten unterhalten.
11: Ja, ich koche eigentlich, wenn wir da haben, was kochen, nicht so unbedingt hitzeverträglich. Weil letztens haben wir schön, ich bin auch zum Beispiel Salsiccia so auszuzeln und dann anbraten mit Fenchel.
10: Lecker.
11: Und dann schon in so ein Spaghetti-Bett oder so, das ist auch ganz lecker. Ja. Also das ist auch nicht so schwer. Wir fahren jetzt gerade eher das Fleisch so ein bisschen zurück und dann eher außer so Pasta, Salate, also
10: Fleisch zurück, ist dafür mehr Salsiccia.
11: Ja.
9: Ja, Salsiccia ist kein Fleisch. Es ist ja tatsächlich so, dass bei der Hitze, ne, man ja so überlegt, was kann ich denn essen? Man sagt immer, keine zu schwere Kost, aber Pasta ist ja niemals schwere Kost, oder?
11: Ja.
9: Okay, nee. Das ist
11: wunderbar.
9: Gut. Ja, das ist Wahnsinn. Also,
11: hätte ich
9: sehr lecker.
11: Mehr Rucola-Pesto drauf machen können.
9: War schon. Moment, das lasse ich mir nicht zweimal sagen hier. Hier. Bitte schön. Ja, ja.
11: Lieben Dank.
9: Noch?
11: Ja, noch.
9: Sag nicht nein. Also.
11: Ja, großartig.
9: Das Herr Kollinger, noch mehr?
11: Absolut großartig.
9: Ach, wir haben es hier, es ist wie zu Hause, kein Problem.
12: Und der Knoblauch.
9: Oh. Noch mit, kommen Sie mal her. Kommen Sie mal hin, das ist ja wunderbar. Hier.
12: Danke.
9: Du?
10: Nee, für mich reicht.
9: Ja. Aber es ist wirklich total lecker und das Beste daran ist ja Nudeln mit zweimal Soße, einmal Pesto und einmal Paprikacreme. Ich werde das hier aufessen, ne? Habt das bitte gut im Blick, aber ich habe zu tun.
10: Ich pass auf.
9: Eingefleischte Fans wissen, was ich zu tun habe. Unser Quiz ist dran. Sie wissen, das macht immer sehr viel Spaß und so ganz nebenbei können Sie hier so ein bisschen Geld mitnehmen. Herr Salzmann aus Hausach macht den Auftakt. Er ist unser Kandidat A. Hallo, Herr Salzmann.
13: Ja, ich bin am Apparat.
9: Sehr
13: ich grüße
9: schön.
13: Sie ganz herzlich.
9: Wunderbar, Sie sind da, haben gute Laune, das merke ich schön. Dann sagt mir der Computer, dass die Frau Schwab am Apparat ist, Kandidatin B aus Leinfelden-Echterdingen.
14: Hallo, Frau Mittler-Solak.
9: Hallo, geht's Ihnen gut?
14: Ja.
9: Frau Schwab, haben Sie ein bisschen Hunger bekommen bei unserem Gericht hier?
14: Ja.
9: Gell? Kann Ihnen auch sagen, wirklich sehr, sehr lecker. Unbedingt nachkochen die Woche. So, der Herr Salzmann ist zuerst durchgekommen, bedeutet, er legt los. Ihre erste Frage bitte.
13: Bitte eins.
9: Mhm. Die eins kommt. Luigi Pantisano, neuer Co-Vorsitzender der Linken, stammt aus Bitburg, Saarlouis oder Waiblingen?
13: Ui.
9: Ui.
13: Ui, das weiß ich nicht.
9: Also er stammt wohl aus dem Südwesten, das ist ja klar, das zeigen die Antworten. Dann raten Sie.
13: Waiblingen C.
9: Waiblingen C, sagen Sie. Und es ist Waiblingen? Korrekt, 31 Euro. Sehr gut. Frau Schwab, Sie sind dran.
14: Die vier.
9: Ihre erste Frage lautet, der Kernbeißer ist die größte einheimische Art der Finken, der Meisen, der Tauben.
14: Finken?
9: Ja, wunderbar, 28 Euro, so sieht er aus. Der süße Fink. Herr Salzmann, Sie sind dran.
13: Die zwei.
9: Die zwei drehen wir um. 61 Euro könnten Sie bekommen für die Frage. Alan Shepard war 1961 der erste US-Amerikaner, der ins Weltall flog, den Literaturnobelpreis gewann, zum Papst gewählt wurde. Ein Astronaut. 61 Euro, wow. Das ist cool. Frau Schwab, was machen wir?
14: Die vier.
9: Die ist weg, aber die drei oder die fünf hätten wir.
14: So, die fünf dann.
9: Mhm. Okay, 29 Euro. Wie nennt sich ein gängiges physiotherapeutisches Behandlungskonzept? Kopfschule, Rückenschule, Knieschule.
14: Rückenschule.
9: Absolut richtig, 29 Euro. Wir sind wieder beim Herrn Salzmann.
13: Ist die drei noch frei?
9: Die ist da. Dann nehmen wir die. Die Frühlingsrolle ist eine chinesische Speise, ein japanisches Kissen, eine koreanische Turnübung. Ja, das stimmt. Sie sehen nur nicht, wie Volker Kugel sich kaputt lacht. Aber wegen der Turnübung lacht er. Die Antwort war richtig. Ja, ja. So, Frau Schwab.
14: Die 8.
9: Die 8 kommt. 29 Euro für die Frage. Wo befindet sich Baden-Württembergs längste Hängebrücke Neckarlein? In Stuttgart, Heilbronn oder Rottweil?
14: Rottweil.
9: Ja, 606 Meter lang. Richtige Antwort. 29 Euro, sehr gut. Herr Salzmann, Sie führen. Sie führen mit 105 Euro. Jetzt könnten 14 noch dazu kommen. Wie fühlt sich eine umgangssprachlich mulmige Situation an? Bequem, unbehaglich oder vertraut? Eine unbehagliche Situation wäre das. Genau, 14 Euro gibt es dafür. Und wir sind wieder bei Frau Schwab.
14: Die 9.
9: Die, herzlichen Glückwunsch, der Joker, 50 Euro. Und somit führen Sie schon mal, Herr Salzmann. Und jetzt steigt der Druck.
13: Ich sehe die 7.
9: Mhm, die 7. Wie heißt die Hauptstadt von Tibet? Lhasa, Thimphu oder Kathmandu?
13: Lhasa.
9: Keine Sekunde überlegt, gell?
13: Nee.
9: Nee, 59 Euro noch dazu, 178 Euro. Frau Schwab, 10, 11 oder 12?
14: Die 11.
9: Die 11. Penne war mal ein umgangssprachlicher Begriff für die Schule, den Schlaf oder ein Gemüse. Penne.
14: Gemüse.
9: Die Schule. So die ganz Alten haben das noch so gesagt, so unsere Großeltern noch, oh, warst du heute mal in der Penne? Ja, wo denn sonst? Okay, also super veraltetes Wort. Herr Salzmann.
13: Die 12.
9: Die 12. 14 Euro. Als Delikatesse gilt das Herz der Artischocke, der Olive, der Kichererbse.
13: Aha.
9: Artischocke, 14 Euro. Gucken wir mal, den Stand muss ich mal einmal, die 10. Die bringt's halt. Wie viel Euro haben wir da drunter? 60 Euro. Ein Buch mit Ledereinband bezeichnet der Buchbinder als Franzband, Heinzband, Lutzband.
14: Nee, ich rate A. Franzband A.
9: Ja. Das ist richtig. Oh Gott, was ist passiert? Sie haben mit 4 Euro sie überholt. Oh Mann. Oh, die ganze Anspannung ist von Ihnen nur irgendwie jetzt abgefallen, oder?
14: Ja, genau.
9: Wow, das ist. Herr Salzmann, wie knapp kann ein Spiel ausgehen? Ha?
13: Das ist ein Spiel, so gesagt.
9: Ja, es ist ein Spiel.
13: Ich gratuliere, Frau Schwab.
9: Also, vielen Dank. Frau Schwab, Sie bekommen die Kohle und Sie bekommen die Tasse, Herr Salzmann.
13: Dankeschön.
9: Ja, wunderbar. Daraus kann man einen ganz großen Affogato trinken. Ne? Viel Espresso und dann viel Eis rein. Hat super Spaß gemacht. Vielen Dank an Sie beide. Und in der nächsten Stunde, da können wir miteinander spielen. Liebe Zuschauerinnen und Zuschauer, Sie sehen, dieses Spiel macht alles möglich. Zittert ihr auch da ein bisschen mit?
10: Ja.
9: Gell?
10: Ja, vor allem, wenn die Schwaben gewinnen.
9: Ja. So, Frau Schwab. Ja, das war klasse. Das hätte ich jetzt nicht gedacht, weil, ja, es ist leer, wir haben noch Nachschlag. Sollen wir zweite Runde?
10: Wir wollten
9: Runde?
10: Zwar warten, aber...
9: Zweite Runde? Wir haben ja noch. Will jemand noch langsam, Nachschlag?
11: Langsam.
9: Müssen wir doch auf die Bikini-Figur achten, so ein bisschen. Okay.
11: Ja.
9: Ist das ein Thema bei den Männern?
10: Selbstverständlich.
9: Selbstverständlich, ja, okay. Also unser Thema, lieber Volker Kugel, wird in der zweiten Stunde sein, die Hitze im Garten. Ja. Da bin ich mal gespannt, wie es Ihnen damit geht gerade. Weil wenn ich mir meine Balkonpflanzen angucke, meine Kräuter haben es zu großen Teilen nicht überlebt. Ne? Ich habe gegossen. Aber vielleicht falsch. Aber das, oh, er schüttelt schon so. Ja, wir gucken mal drauf. Vielleicht kann man ja wirklich auch falsch gießen. Da werden wir auf jeden Fall schauen. Die große Hitze, unser Thema natürlich auch heute hier bei uns bei Kaffee oder Tee. Was bedeutet das in der Gartenpflege? Kann man seine Pflanzen übergießen zum Beispiel? Was müssen wir außerdem beachten? Das alles schauen wir uns an. Jetzt mache ich doch mal noch ein bisschen Portionen für uns, ne? Ja, so ein Eis tut gut, oder? Hier bei der Affenhitze. Damit willkommen zurück zur zweiten Stunde bei Kaffee oder Tee. 116 Eiskugeln pro Kopf essen wir jährlich. Also da sollten wir wirklich mal drauf gucken, was wir da zu uns nehmen, was wir da im Supermarkt kaufen. Wir zeigen Ihnen außerdem auch noch in dieser Stunde, wie Sie Eis herstellen können zu Hause ohne Eismaschine. Es lohnt sich auf jeden Fall dran zu bleiben. Apropos Kugel... Da war doch noch was. Ja, Volkerkugel. Magst du Eiskugeln?
11: Ja, ich genieße aber zurückhaltend. Also ich bin bei den 150 im Durchschnitt bin ich nicht. Ich bin vielleicht bei 30, 40 maximal.
9: Okay, also da bin ich
11: deutlich drunter.
9: Du bist ja auch nicht Experte in Eiskugeln, sondern wir reden über die Hitze im Garten. Wir haben vorhin schon in der ersten Stunde gesagt, dass der Rittersporn, eine alte Pflanze, ja, dass die heutzutage mit dem Klimawandel tatsächlich eine andere Pflege braucht. Ne?
11: Andere Zuwendung, mehr Zuwendung wie früher überhaupt. Und es gibt halt viele Pflanzen, die jetzt mit der Hitze Probleme haben. Wir haben ja den Klimawandel und jetzt haben wir gerade wieder so eine Phase, doppelt so lange Trockenphasen und doppelt so viele Tage über 30 Grad. Mhm. Und das ist halt seit 40 Jahren passiert. Ja. Und da müssen wir uns schön drauf einstellen.
9: Und genau das möchten wir uns jetzt mal ganz genau anschauen, weil gestern war ein besonderer Tag für alle Menschen, die einen Garten haben, für Gärtner aber auch, und zwar Sommersonnenwende. Das bedeutet, 16 Stunden Sonnenschein für die Pflanzen. Was bedeutet das denn jetzt mal fernab von dieser Hitzewelle für Pflanzen?
11: Ja, die Pflanze ist da on fire. Also die hat jetzt praktisch die letzten Wochen ja mit den immer noch leicht zunehmenden Tagen ist die voll unter Vollgas praktisch. Die macht die optimale Photosyntheseleistung. Aber sie fängt schon an, die nächsten Tage, wenn es jetzt zurückgeht, die Pflanzen spüren das sehr schnell, wenn die Tage wieder zurückgehen, auch nur leicht. Und dann machen die langsamer. Das heißt, die verlangsamen ihr Wachstum. Das ist natürlich für uns gut, weil wir dann zum Beispiel also Hecke, Schneide, Rückschnittarbeiten machen können. Die Kraft geht eher wieder in die Wurzel zurück dann in den nächsten Wochen. Und auch das dicken Wachstum zum Beispiel der Stämme nimmt dann zu. Das heißt, die Pflanze fängt schon ein bisschen an, sich auf den Herbst und Winter vorzubereiten. Und zwar schon im August, September dann, wenn es weitergeht.
9: Es ist so, ich habe keinen Garten, Sie vielleicht auch nicht, aber ich habe einen Balkon mit ganz vielen Balkonkräutern. Von den 6 Töpfen haben es 4 nicht geschafft, Kräuter. Was habe ich falsch gemacht? Ich habe gegossen, morgens und abends.
11: Ja, die Frage ist ja, manchmal hast du vielleicht sogar ein Wasserbad produziert und hast es gar nicht gemerkt. Also das ist halt das Problem, man hat Übertöpfe, ja, man hat dichte Übertöpfe wie diese Tasse und dann gibt man rein und merkt gar nicht, dass 2,5-3 cm hohes Wasser drin steht. Das ist auch eine Gefahr. Mhm. Und oft ist halt so, diese Kräuter stehen dann in sehr, sehr kleinen Töpfen. Das sind so 10 cm große Töpfe, die sehr schnell austrocknen. Deshalb auch immer der Tipp, wer so Kräuter hat, die ruhig in so einem größeren Balkonkasten, in den größeren Topfpflanzen, 5, 10 Liter, da ist einfach mehr Wasservorrat. Da ist ein bisschen, da fühlt sich die Pflanze auch wohler, sie hat mehr Erdvolumen.
9: Also ich glaube, bei mir triffst du da direkt ins Schwarze. Aber Wasser ist auch ein Thema, einfach für die öffentlichen Parkanlagen und auch Gärten. Heute Morgen zum Beispiel diese Situation in Baden-Baden. Da sind wir in der Lichtenthaler Allee. Es war wirklich früh am Morgen. Ne? Und da wurde natürlich wie wild gegossen.
11: Ich habe in meiner Zeit im blühenden Barock unseren Gärtner dann immer gesagt, also ab 9 will ich aber keinen Regner mehr sehen. Also ich will ab 9 nicht mehr oberirdisch Wasser sehen, weil da ist dann eben die Verlustquote, da vergeuden wir unsere wertvolle Ressource Wasser. Ja. Und deshalb würde ich so wie die Kollegen hier in Baden-Baden morgens gießen und dann einstellen. Ja. Und erst dann wieder spät abends.
9: Wann bist du im Garten? Wann gießt du? Weil ich weiß, dass du nicht morgens gießt.
11: Ja, ich lieg lieber gern ein bisschen.
9: Du bist ein Langschläfer.
11: Ich bin ein Langschläfer. Und abends, zur Zeit zum Beispiel, bin ich, jetzt nach dem Fußballspiel war ich im Garten. Da Notbeleuchtung, ja, ich finde die Beete so weit blind. Und da gieße ich so spät abends, dass es auch schon gut ist. Das Wasser kann dann gut in den Boden eindringen. Mhm. Ich gieße kräftig. Meine Zitruspflanze zum Beispiel gieße ich alle 2 Tage nur, kräftig. Und das ist auch der Tipp allgemein, einfach lieber immer kräftiger und weniger. Und halt gucken, dass wenn der Boden ganz ausgetrocknet ist, dass er die Chance hat, sich erstmal ein bisschen anzusaugen. Ja, das heißt, wenn man auf einen knochentrockenen Boden gießt, läuft es sofort oben weg. Und man denkt, ach, jetzt habe ich gegossen.
9: Da würdest du den sogar ein bisschen auflockern? Oder?
11: Leicht auflockern, ja. Ein ganz guter Tipp ist auch mulchen, also Bedecken des Bodens entweder mit Holzhäcksel oder Rindenhäcksel oder auch mit Lava zum Beispiel, um einfach die Verdunstung auch zu reduzieren. Und zum Beispiel, wenn man mulcht mit Lava, dann kann man da auch auf die Lava wunderschön gießen, ohne dass es gleich wegläuft. Also es gibt schon ein paar Tricks, wo man sagen, man kann sich das Leben auch einfacher machen.
9: Jetzt ist es ja so, die ganze Zeit hat man gedacht, ja, wo ist denn jetzt der Klimawandel vielleicht ketzerisch? Ne? War doch alles ganz okay. Und mit einem Knall kriegt man es dann doch zu spüren und denkt, okay, das ist ja nicht mehr jetzt im normalen Rahmen. Würdest du also auch empfehlen, unsere Gärten dann doch langfristig hitzeresistenter zu gestalten?
11: Also jetzt mal unabhängig vom Rittersporn, den wir vorhin gesehen haben, müssen wir natürlich erst mal gucken. Wir müssen bunt und vielfältig bepflanzen. Wir müssen Schattenbäume pflanzen, Schattensträucher pflanzen. Denn ich sage jetzt mal hart gesagt, den Schwachsinn der Schottergärten einfach reduzieren. Ja? Das sind ja Hitzeinseln ohne Ende. Das heißt, wir müssen uns auch schauen, dass wir unser Umfeld so bepflanzen, so mit Pflanzen bereichern, dass wir auch durch diese Verdunstung einfach eine Wirkung haben für unser Wohlfühl. Für unser Wohlfühlgefühl. Ja. Und da gehören auch zum Beispiel Dachbegrünungen dazu, auf der Garage, auf dem Carport oder auch mal Fassadenbegrünungen. Also einfach mehr Grünwagen. Und ich denke mal, das sollte auch für die Städte gelten. Städte und Gemeinden sollte das auch gelten. Ich sage immer Supermarktparkplätze. Warum muss da so ein 1000 Quadratmeter Parkplatz sein ohne Baum? Ich suche immer den. Da kommst du zurück vom Einkaufen und hast 60 Grad im Auto. Mhm. Und auch da müssen wir, glaube ich, ganz schön dran arbeiten.
9: Guck mal, das ist doch mal noch mal ein Thema, ne, das man ja wirklich mal aufgreifen kann. Parkplätze,
11: ja.
9: Das ist sehr schön. Okay, mein Lieber, vielen herzlichen Dank für diese Einordnung. Und wenn Sie sich anschauen wollen, was dieser Tag heute und auch die Woche für den Südwesten bedeutet, es gibt ein Extra um 20.15 Uhr, SWR Extra Hitze im Südwesten, heute Abend dann bei uns hier im Programm. Danke dir.
11: Sehr gerne.
9: Ja, bei Kaffee oder Tee geht es heute um die Mobilität im Alter. Wir werden uns Elektromobile anschauen, wie in der ersten Stunde auch. Später dann wird es um die Rollatoren gehen. Ja, Mobilität im Alter bedeutet aber auch Tanzen. Das hat auch die Comedienne und Schauspielerin Esther Schweins erkannt. Ihre Mama lebt in einem Seniorenheim in Mannheim. Und da war sie viel mit älteren Menschen unterwegs und hat gedacht, die sollten alle mal tanzen. Und wissen Sie was? Die tanzen dort. Und wie?
15: Stuhltanz im Josef-Bauer-Haus in Mannheim. Die Bewohnerinnen des Pflegeheims tanzen, schunkeln und singen gemeinsam.
16: Ich habe gern getanzt und viel getanzt und oft getanzt.
17: Im Sitzen geht's noch, ja. Mit dem Rollator im Zimmer geht's auch.
16: Ich bin jetzt 95 Jahre und du lässt dann so langsam, so langsam lässt nach.
15: Lieselotte, die Mutter von Esther Schweins, lebt seit rund einem Jahr hier in Pflege. Die 90-Jährige ist der Grund, warum ihre Tochter sich ehrenamtlich dafür engagiert, dass ältere Menschen mehr tanzen.
18: Ich bin hier, weil ich in den letzten Monaten gelernt habe, dass Tanzen unsere kognitiven Fähigkeiten nicht nur erhält, sondern sogar verbessert. Und das bis ins hohe Alter. Meine Mutter ist seit letztem Jahr in Pflege. Und das, woran sich meine Mutter erinnern konnte, war Stuhltanz. Das heißt Bewegung mit den Armen und weitestgehend, was noch mit den Füßen und Beinen ging. Und sie hat so schnell dazu gelernt. Und das Gehen auch wieder zurückerobert.
19: Wer sitzen bleiben will, bleibt sitzen, aber ihr müsst klatschen.
15: Tanzlehrer Christian Lamadé leitet die rund 80 Gäste und Pflegeheimbewohner an. Ab Herbst, so der Plan von Esther Schweins, soll es im Josef-Bauer-Haus dann regelmäßig Tanzkurse geben, finanziert durch die Sepp Herberger Stiftung. Die Senioren und Seniorinnen sind in jedem Fall begeistert, egal ob sitzend oder stehend, mit oder ohne Hilfsmittel.
18: Der schönste Moment heute war sicherlich, als eine Dame, mit der ich nur 5 Schritte des langsamen Walzers getanzt habe, anfing zu weinen und mir in den Arm gefallen ist und sagte, danke dafür. Ich wusste gar nicht mehr, dass ich das noch kann.
15: Für die Bewohner des Mannheimer Pflegeheims war das ein unvergesslicher Tag. Der erste von hoffentlich vielen, die folgen, wenn es im Herbst weitergeht.
9: Ach, so eine schöne Aktion von der Esther Schweins. Beweglichkeit im Alter, Mobilität im Alter, das ist auch unser Thema heute bei Kaffee oder Tee. In der ersten Stunde haben wir Ihnen Elektromobile gezeigt, wie zum Beispiel einen elektrisch betriebenen Rollstuhl, der sehr leicht ist, weil aus Carbon, das ist was Neues, den kann man zusammenfalten. Eine Erleichterung für viele Menschen, die sehr stark eingeschränkt sind, oder E-Scooter. Und jetzt gucken wir uns mal die Personengruppe an, die schon fitter ist, aber trotzdem angewiesen ist auf eine Gehhilfe. Im Studio ist weiterhin bei uns der Dubravko Kollinger. Er ist Reha-Fachberater in einem Sanitätshaus in Karlsruhe. Jetzt geht es um den Rollator. Und ich hatte Ihnen vorher schon im Vorgespräch gesagt, dass mein Eindruck ist, dass ich immer mehr Rollatoren sehe im Haus, in dem meine Eltern leben. Wenn man reinkommt, da gibt es so 8 Parteien. Und die Rollatoren werden immer mehr, sagt mein Vater, der jetzt auch einen gewissen Alter hat. Und so ganz wohl ist ihm bei dem Gedanken nicht, dass er vielleicht auch einen bräuchte. Kennen Sie das, dass Menschen zu Ihnen kommen, wissen, sie brauchen was, aber wollen es vielleicht auch nicht so?
12: Ja, das sehen wir eigentlich täglich. Dass, es werden immer mehr, die Gesellschaft wird immer älter. Und es brauchen eigentlich viele einen Rollator, aber viele trauen sich noch nicht, weil sie sagen, oje, was ist, wenn ich jetzt gesehen werde mit denen, die Nachbarschaft, was sagen die Leute, jetzt habe ich einen Rollator. Dabei ist es eigentlich gar nichts Schlimmes, aber hilft es eigentlich.
9: Und wann sollte man zu Ihnen kommen? Also was sind so die ersten Symptome, die dafür sprechen, dass eigentlich ein Rollator angezeigt wäre?
12: Ja, bei einer Gang

0: Gang und Sicherheit. Also wenn ich, wenn mir schwindelig wird zwischendurch oder wenn ich merke, oh, ich kann jetzt nicht mehr, ich brauche einen Stock oder ich brauche, wenn mir schwindelig wird.
1: Ja,
0: so.
1: Ja.
0: Und dann sollte man eigentlich schon, der nächste Schritt sollte dann sein, einen Rollator sich zuzulegen, um sich ganz einfach auch abzustützen, falls was ist.
1: Okay, Sie haben einen Rollator dabei.
0: Ja.
1: Da gucken wir uns jetzt mal auch anhand des Exemplars an, worauf es dabei ankommt.
0: Ja, ich habe einen mitgebracht. Das ist jetzt ein Carbon-Rollator, ist auch einer der neuesten Generationen. Ist, wie man Gewicht sieht, auch sehr, sehr leicht. Ja. Und was als einfachste ist, ich kann ihn einfach zusammenfalten und kann ihn irgendwo hinter die Tür stellen. So sieht es aus. Und dann ist er zusammen. Mhm. Dann kann ich ihn auch ganz einfach nehmen. Und wenn man jetzt wie bei Ihrem Vater, wenn man da jetzt im dritten, vierten Stock wohnt, kann ich ihn ganz einfach mit einer Hand tragen, auch für ältere
1: was
0: Personen.
1: Was wiegt das denn?
0: Da sind wir bei ungefähr 5 Kilo.
1: Kann man aber trotzdem gut tragen. Ne? Das
0: genau.
1: Ist auch relativ handlich auf jeden Fall. Und das war auch von der Handhabung. Ich krieg's jetzt genau. Natürlich nicht mehr auf, aber beim Zukriegen habe ich es gesehen.
0: Einfach ein bisschen auseinander.
1: Ah, zack. Einfach zack.
0: Und dann
1: okay.
0: Geht das schon auseinander.
1: Ja.
0: Dann läuft das.
1: Also Sie haben ja jetzt dieses Carbon so betont, wenn man das hochschleppen möchte, dann verstehe ich das schon. Nehmen Sie gern wieder Platz. Dann verstehe ich das natürlich, dass so leichtes Material wichtig ist. Ne?
0: Ja, auf jeden Fall.
1: Aber es hat auch seinen Preis, oder?
0: Ja, natürlich. Da liegen wir schon, also bei Carbon-Rollatoren sind wir schon über 500 Euro. Also das ist schon teuer. Aber ich sage immer, es lohnt sich auf jeden Fall. Vor allem, wenn man jetzt in einer Wohnung lebt, die im dritten, vierten Stock ist, ohne Aufzug.
1: Aber was ist denn noch so Positives dran? Beeinträchtigt es auch das Rollen, das Schieben? Ist es dann auch leichter?
0: Es ist viel einfacher, weil die Räder sind viel einfacher zu bedienen. Der ist einfach leichtgängiger wie jetzt ein ganz schwerer. Wie gesagt, bei 5 Kilo ist halt schon ein Unterschied, ob ich jetzt ein 5 Kilo in der Hand habe oder ob ich 12 Kilo in der Hand habe.
1: Und das wäre so der Standard, die 12 Kilo?
0: Genau, die 12 Kilo sind ungefähr Standard mit Korb etc. allen drum und dran. Das heißt aber nicht, dass es nicht stabil ist. Aber ich sage, ich tendiere immer zu dem besseren Modell.
1: Okay, also Material ist auf jeden Fall ein Ding. Sind die alle faltbar oder ist es auch ein Spezial?
0: Die Leichtgewichtsrollatoren sind eigentlich alle faltbar, weil die kann man schön dann hinter die Tür stellen.
1: Oder ins Auto packen.
0: Oder ins Auto packen. Bei einem Standardrollator, den kann man nur zusammenklappen. Das heißt, ich muss ihn irgendwo gegen die Wand stellen, dass er mir hält.
1: Sind denn die Reifen irgendwie zu berücksichtigen? Gibt es da kleinere, größere Reifen?
0: Es gibt Unterschiede. Es gibt sogar Outdoor-Rollatoren, wo die Räder viel, viel größer sind als jetzt diese hier. Und so, es gibt sogar Luftbereifung schon beim Rollator. Aber diese Reifen sind jetzt ein bisschen schmäler, es gibt auch ein bisschen dickere, es gibt mit Hartgummi, es gibt weiches Gummi, also es gibt da so unterschiedliche Modelle.
1: Luftbereifung bedeutet, dass ich ab und zu mal zur Tankstelle muss, um da Luft reinzutun?
0: Sozusagen,
1: ach,
0: genau.
1: So.
0: Aber die sind eher für Outdoor, wenn ich jetzt in den Wald gehe und das ist halt besser federt, dann nehme ich halt die Luftbereifung.
1: Ja.
0: Wenn jetzt Leute mehr in der Stadt unterwegs sind, dann reichen die ganz normalen Räder aus.
1: Okay, und wie ist das jetzt mit den Kosten? Übernimmt da die Krankenkasse was? Was übernimmt die Krankenkasse?
0: Die Krankenkasse übernimmt, wie bei dem Rollstuhl auch, das Standardmodell. Das ist von Kasse zu Kasse unterschiedlich geregelt. Und den Rest, wenn ich mich für einen Leichtgewichtsrollator entscheide, muss ich natürlich privat aufbezahlen. Aber der Rollator geht dann in meinen Besitz über.
1: Okay. Wir hatten ja bei der Elektromobilität vorhin in der ersten Stunde darüber gesprochen, dass man so eine Hilfsmittelnummer hat. Die ist wichtig, wenn man den Antrag stellt bei der Krankenkasse. Wie ist es bei den Rollatoren?
0: Beim Standardrollator, der hat auch eine Hilfsmittelnummer, ganz klar. Aber die Aufzahlungspflichtigen, das interessiert er dann nicht, weil die Kasse sowieso nur das Standardmodell dann übernimmt.
1: Und den Rest zahle ich drauf?
0: Rest zahlen sie ganz einfach drauf, genau.
1: Und weil ich gerade die Ziffern sehe, das heißt, ich stelle das auch noch mal für mich persönlich ein, oder was?
0: So genau, die Höhe, das ist die Griffhöhe, die kann man einstellen, wenn ich noch mal vorstellen darf. So, die richtige Griffhöhe bei mir wäre jetzt, Sie sehen den Handballen, der Knochen vom Handballen, und dann die Griffhöhe.
1: Ja.
0: Dann habe ich die richtige Höhe von einem Griff beim Rollator. Der wäre jetzt viel zu niedrig für mich, dann würde ich ihn vor mir herschieben. Wenn ich das jetzt aber höher machen würde, so wie jetzt, nehmen wir mal an hier, so, jetzt wäre das ungefähr die richtige Höhe bei mir.
1: Okay. Und sonst muss ich sonst noch was einstellen?
0: Sonst müssen wir eigentlich nichts einstellen. Wir haben natürlich hier die Bremsen, wo man dann feststellen kann, ja, damit man nicht wegrollt. Ja. Man kann sie natürlich auch, wenn ich es vormachen darf, mal kurz auch
1: wie viel draufsetzen. Kilo schafft so ein Ding denn? Ja, also Sie müssen jetzt gar nicht Ihr Gewicht hier preisgeben, aber wie viel kann man denn
0: also wenn es mich schafft, dann ist es gut.
1: Ja, das ist schon mal super.
0: Aber die meisten Rollatoren sind so zwischen 120, 130 Kilo zulässig.
1: Mhm. Okay, und das ist natürlich auch eine super Möglichkeit, ne? Wenn dann einmal wirklich schwindlig wird, da kann Gehstock einfach dann nicht mehr weiterhelfen.
0: Nein, da hat man keine Chance. Und hier kann ich bremsen, hier kann ich die Feststellbremse tätigen, kann mich draufsetzen, kann mich kurz ausruhen. Und dann, wenn es wieder geht, kann ich wieder weitergehen.
1: Und Herr Kollinger, Sie, wir haben ja ganz zu Beginn darüber gesprochen, dass es ja am Anfang so einen kleinen schambehafteten Moment gibt. Mhm. Ne? Also ich brauche jetzt den Rollator. Und wenn die Menschen mal den Rollator haben, was sind da so dann?
0: Dann geben sie nicht mehr her.
1: Dann geben sie nicht mehr her. Ne?
0: So ist es. Also so ist es meistens. Oder kommen noch mal und sagen, ich will noch einen für drin, ich brauche einen für meine Wohnung, ich brauche einen extra für außen, dann auf einmal sind keine Grenzen
1: gesetzt. Der Trend geht zum Zweitrollator.
0: Ja, das auch.
1: Herr Kollinger, vielen herzlichen Dank.
0: Sehr gerne.
1: Dankeschön. Ja, wenn die Mobilität im Alter zur Herausforderung wird, dann ist es doch wichtig, dass man auf jeden Fall so vertraute Orte hat. Ne? Die gewinnen dann an Bedeutung. Und das kann auch schon mal die Eisdiele an der Ecke sein. In Esslingen gibt es so eine Eisdiele seit vielen, vielen Jahren. Das ist nämlich die älteste Eisdiele Baden-Württembergs und womöglich auch die älteste Eisdiele Deutschlands.
2: Und der Pinguin, jawohl. Genau, bitteschön.
3: Schon in vierter Generation führt Marco Bertazzoni das Eiscafé. Sein Urgroßvater hat es vor 125 Jahren in Esslingen gegründet. Der junge Mann ganz rechts im Bild.
2: Das war alles noch sehr rudimentär. Wir hatten zwar schon eine elektrische Eismaschine, das war was sehr Besonderes, weil davor wurde es mit Hand angetrieben.
3: Mittlerweile läuft das natürlich moderner. Aber Marco schwört noch immer auf traditionelle mechanische Eismaschinen. Trotzdem muss er mit der Zeit gehen. Zum Beispiel bei den Eissorten. Ganz neu, New York Cheesecake.
2: Ja, ich könnte es ja auch Käsekuchen-Eis nennen, aber das wird mir eigentlich eher entsprechen. Und es funktioniert ganz gut, der Kübel ist ja schon fast leer.
4: Was ist Ihre Lieblingseissorte?
2: Meine Lieblingseissorte ist tatsächlich Schokolade.
3: Und da ist Marco nicht der Einzige.
5: Ich kenne es von klein auf und esse immer hier Schokoladeneis.
3: Aber was macht das Bertazzoni-Eis so besonders?
2: Mein Geheimrezept ist beste Qualität einfach und den Verzicht auf Convenience und den Verzicht auf Industrieprodukte.
3: Oder ist das Geheimrezept doch der heimliche Star im Eiscafé? Marcos Mutter Eugenia Bertazzoni?
6: Die Leute möchten mich sehen, die kennen mich alle. Und wann bin ich da? Das ist immer die Frage, ja, wo ist sie?
3: Mit 83 Jahren steht sie noch immer, jeden Tag hinter der Theke. Das hält sie jung, sagt sie. Und ihr Lieblingseis natürlich?
6: Ja, Schokolade, das ist meine Liebe. Und ein bisschen Sahne, manchmal.
3: Marco und seine Mutter führen die Familientradition Bertazzoni weiter. Und davon haben nicht nur die Kunden was.
2: Ich merke einfach, die Leute, die zu uns kommen, und mit ihrer Kugel oder zwei Kugeln oder auch mehr Eis rauslaufen, habe ich glücklich gemacht. Und das erhält mein Gemüt sehr.
3: Die nächste Generation der Bertazzoni-Eisesser steht schon in den Startlöchern.
1: Das sah lecker aus und ich glaube, meins sieht auch ganz lecker aus. Das, was Sie hier sehen, hat Dr. Stefanie Ackermann gemacht. Sie ist Ernährungswissenschaftlerin aus Überlingen und sie zeigt Ihnen heute, wie Sie Eis zu Hause selbst herstellen können, ohne Eismaschine. Das finden wir schon mal toll. Das ist der erste Streich. Der zweite Streich ist, wir reden aber auch mal über das ganze Eis, was wir im Supermarkt so gerne mitnehmen. Was ist da eigentlich drin? Das gucken wir uns mal an. Schön, dass du da bist. Wie hast du dieses Eis gemacht ohne Eismaschine?
7: Ja, das ist eine sogenannte Nice Cream. Das ist so ein englisches Wortspiel aus nice, also schön, lecker und cream, Creme. Und ich habe einfach gefrorene Früchte, jetzt also ganz konkret, habe ich Wassermelone eingefroren, vorher natürlich geschnitten, Banane eingefroren, vorher geschnitten. Und jetzt wird es einfach zusammen mit Quark vermixt. Und dann gibt es das ganz Cremiges, ganz lecker. Und dann habe ich relativ wenig Zucker so vergleichsweise drin, habe ein bisschen Eiweiß über den Quark und habe diese ganzen Farbstoffe, Bindemittel, Zusatzstoffe, wie die vielleicht sonst so drin sind, einfach nicht dabei.
1: Mhm. Mhm. Also wir haben ja keine Eismaschine. Bedeutet, wichtig ist, dass das Gemüse, wollte ich schon sagen, dass das Obst gefroren sein muss.
7: Genau. Mhm. Und dann wird es nämlich cremig dadurch. Ne?
1: Ja.
7: Und das ist jetzt natürlich nicht so geeignet, dann in einen Behälter zu füllen und dann lange zu aufzubewahren. Dann müsste man es noch mal irgendwie durchrühren. Mhm. Aber so zum möglichst gleich essen ist das ganz fantastisch.
1: Und was für einen Quark hast du da genommen? Weil sahnig ist das ja schon.
7: Ja, also ich habe jetzt hier so einen 20-prozentigen genommen. Mhm. Ich würde jetzt keinen Magerquark nehmen, weil, wie du sonst sagst, das darf ja auch cremig sein. Man kann aber auch, wenn man es ein bisschen frischer möchte, lieber einen Joghurt dazu nehmen oder mal eine Kokosmilch. Jetzt kämpfe ich hier gerade so ein bisschen, aber geht auch. Oder eine Sahne. Und dann mixen wir das Ganze. Sollen wir es einfach mal anmachen?
1: Genau, mal sehen, ob er zurückkämpft.
7: Ja, gucken wir mal.
1: Ich glaube, der sitzt nicht richtig drauf. Kann das sein? Oder der Deckel? Ich habe auch so ein Gerät zu Hause.
7: Tja, Vorführeffekt, ne?
1: Ja, natürlich. Aber im Prinzip, das Prinzip ist ja klar. Ja. Ne? Das hat bestimmt 100% ist es so. Ich habe so ein Gerät, da habe ich schon mit dem Hersteller 50 Mal bestimmt telefoniert. Wenn da der Deckel nicht richtig.
7: Also, okay, das funktioniert. Und dann würde man das einfach cremig pürieren und dann direkt ins Glas und genießen.
1: Ja, ja, ja. Und je gefrorener das Ganze ist, dann hast du auch im Prinzip, kannst du auch Kugeln richtig rausstechen.
7: Genau, kann man
1: machen. Oh, das ist ganz toll. Ja, das ist, also es schmeckt hervorragend. Und du hast keinen Zucker reingemacht,
7: oder? Ich habe keinen Zucker rein. Der kommt jetzt einfach über die Banane rein. Das ist ganz,
1: ganz
7: gut,
1: toll,
7: die als Obstsorte unter anderem zu wählen.
1: Ich bin ganz großer Fan. Ich habe immer wieder davon gehört und gelesen, aber ich habe es irgendwie nie selbst gemacht. Ja, nice cream. Dann gucken wir uns doch mal an, das Eis, was wir so im Supermarkt mitnehmen. Die Klassiker. Du hast uns auch einige Sachen mitgebracht. Sag uns doch mal bitte, was in wirklich gutem Eis, was man kaufen kann im Supermarkt, was da drin sein muss.
7: Ja, also da ist eigentlich gar nicht so viel nötig. So klassischerweise so einem Vanilleeis, Sahne oder Milch, Eigelb, natürlich Zucker. Wir haben auch Vanille dann drin oder Früchte, je nachdem, was es ist. Und da gibt es auch durchaus wirklich so Hersteller, die das ganz pur machen. Wir haben jetzt hier so zwei als Beispiel. Und dann kann auch mal noch so ein bisschen Bindemittel, Johannisbrotkernmehl drin sein. Das ist auch wirklich nicht dramatisch. Das hilft so ein bisschen, dass es nicht so auskristallisiert und ein bisschen bindet.
1: Und wie weit entfernt sind wir so mit diesen klassischen Boxen? So große Eisboxen gibt es ja, die habe ich auch. Ich habe eine große Familie zu Hause. Wie weit entfernt sind wir davon, wenn wir uns mal die Zutatenliste anschauen?
7: Ja, also da gibt es dann natürlich einfach auch Beispiele, wo die Zutatenliste deutlich länger wird, wo wir dann 15 plus Zutaten da haben. Dann haben wir verschiedene Zuckerarten, verschiedene Bindemittel. Wir haben vielleicht noch ein Aroma oder einen Farbstoff dabei.
1: Wir blenden das ja auch gerade ein. Also was, warum? Also man fragt sich ja wirklich, warum ist das denn alles drin? Wenn du uns jetzt erstmal beweist, ne, wie viel man braucht, nämlich wenig, um ein Eis zu machen. Aber warum hat man das alles da drin?
7: Na, manchmal geht es darum, dass man sagt, dann wird es noch cremiger, dann wird es vielleicht beliebter. Manchmal sind es auch Kostengründe oder Verarbeitungsgründe, die es einfacher machen. Und deshalb nimmt man dann doch gerne mal noch ein paar Zutaten mehr, um es vielleicht verbraucherfreundlicher zu machen. Das mal so als Ansinnen.
1: Und wenn du als Ernährungswissenschaftlerin dir jetzt mal die Zutatenliste anguckst, bei welchem Inhaltsstoff denkst du, das gehört hier, sollte nicht rein sein? Also worauf sollte ich da achten?
7: Ja, also ich würde einfach gucken, dass wir wirklich möglichst wenig Zutaten haben. Ich muss sagen, das ist ja trotzdem eine Süßigkeit. Ja? Und wenn da jetzt, wenn wir jetzt so ein Beispiel nehmen, wo jetzt 15 Zutaten drin sind und dann haben wir mal ein paar Bindemittel und noch ein paar verschiedene Zucker, würde ich sagen, es bleibt trotzdem eine Süßigkeit. Das ist jetzt nicht so dramatisch, wenn ich davon mal eine Kugel esse. Aber ich würde einfach gucken, so ein bisschen, ja, je kürzer die Zutatenliste, desto besser. Und noch besser sind es einfach so Sachen, wenn ich sage, die Zutaten kenne ich, die habe ich vielleicht sogar zu Hause, dann ist das was, wo ich einfach sage, Mensch, dann habe ich da wirklich was recht tun muss.
1: Wir haben jetzt gerade die Zutatenliste gehabt von einer Eispackung mit recht wenig Zutaten und das, daran kann ich mich echt orientieren, oder? Je weniger, desto besser.
7: Genau.
1: Jetzt ist es so, dass wir ja seit Jahren sagen, Palmfett ist nicht in Ordnung, ne? Also keine gute Zutat. Und jetzt finden wir statt Palmfett immer mehr Kokosfett. Mhm. Ist das denn die bessere Alternative?
7: Ja, also bei Kokosfett gibt es natürlich auch verschiedene Qualitätskriterien. Ja? Es gibt so ganz kalt gepresst und eben das, was dann eher ins Eis reinkommt. Das ist jetzt nicht das Tollste, aber es ist immer noch die bessere Wahl statt Palmöl, sowohl aus ökologischer Sicht als auch aus gesundheitlicher Sicht. Mhm. Und ich würde auch immer in den Kontext setzen, wo ist denn das Kokosfett drin? Ist es in dem veganen Eis drin? Würde ich sagen, ja, okay, da passt es rein. Ist es aber in einem Milcheis drin und der Sahneanteil wird reduziert zugunsten von günstigerem Pflanzenfett, aber ich bezahle nachher vielleicht trotzdem den Preis für ein Milcheis, dann wird es ja, schwierig und dann wird es eher zur Mogelpackung.
1: Und was ist von veganem Eis zu halten, weil ich sehe auch, dass es immer

0: teurer, natürlich je nachdem, mit was ich es vergleiche. Da habe ich aber auch hochwertige produzierte Milch. Ich darf weniger Zusatzstoffe reinsetzen. Ich kann aber nicht sagen, na, dann hat es auch automatisch wenig Zucker oder sowas. Ne? Das steht noch trotzdem im Raum. Wenn ich jetzt aber insgesamt im konventionellen Bereich mich umschaue, dann gibt es eben wirklich günstige Eigenmarken, die ganz super zusammengesetzt sind und doch auch teure Produkte, die eher eine Mogelpackung sind. Und was wirklich ein super wichtiger Tipp ist, wenn ich den Preis vergleichen möchte, dass ich wirklich nach dem Gewicht schaue, nach der Grammzahl. Weil, was man super gerne macht bei der Eisherstellung, ist Luft reinschlagen. Und dann sehe ich natürlich ganz, ganz unterschiedliche Volumina, die ich hier kaufen darf. Und wir haben jetzt hier mal die Preise, wie die Packungen kosten, vorne dran. Und wenn wir dann aber sagen, Mensch, hier sind ja über 50% Luft drin und woanders eben nicht so, dann ändert sich das auch so ein bisschen, muss man das gerade zur rechten Seite schieben, dann können wir sagen, okay, wenn wir das mal 100 pro 100 Gramm uns angucken, und so viel Eis kriege ich ja dann wirklich, dann sehe ich, es ist doch spannend, dass dann so ein Bio-Eis mit wenig Zutaten, relativ pur, am Ende nur 18 Cent mehr pro 100 Gramm kostet, als das, wo man sagen würde, ja, nicht so optimal.
1: Wir klären gleich mit der Ernährungswissenschaftlerin, wie viel Eis wir essen sollten. Vorher klären wir aber, welches Eis die Karlsruherinnen und Karlsruher am liebsten essen.
2: Ich bin in allen Belangen klassisch.
3: Ich glaube, das ist so ein Gewohnheitsding. Das kennt man so aus der Kindheit, gell? So gerade Vanille, Erdbeer, damit ist so die Einsteiger-Eissorte, sag ich mal.
4: Eher ausgefallene Sorten wie meinetwegen Rhabarbersahne oder Rhabarberjoghurt, Zitronensahne, Mascarpone.
5: Die alten Eissorten, die Milcheissorten, Schokolade, Vanille.
6: Also ich nehme, wenn ich bei einer Eisdiele bin, immer das, was irgendwie, was ich noch nicht gegessen habe.
7: Also ich bin Italiener, ich liebe Pistazie-Eis sehr, sehr gern, wenn es wirklich gut gemacht ist. Und natürlich, seien wir nicht böse, in Italien schmeckt am besten, gell? Und ja, sehr gut.
1: Ja, bei Pistazien-Eis gehe ich natürlich auch mit, wobei meine neue Eissorte, Lieblingseissorte, ist die von Stefanie Ackermann. Ja. Das Rezept finden Sie bei uns auf der Homepage. Es gibt tatsächlich keine Eismaschine, die Sie dafür benutzen müssen, nur so ein Mixgerät. Und mittlerweile haben wir das Ding ja auch zum Laufen gebracht, ne? Bing, bing, bing, haben wir einmal drauf gedrückt.
0: Genau.
1: Das haben wir gemacht.
0: Okay. Und wenn der Mixer je nicht so leistungsstark ist, lässt man es einfach ein bisschen antauen. Das ist auch gar kein Problem. Und einfach gucken, dass es jetzt nicht so rein sitzt, sondern dass es vielleicht sonst die Hälfte der Portion auf einmal.
1: Ich habe ja gesagt, wir müssen jetzt noch klären, wie viel Eis gesund ist, weil wir reden immer noch von einer Süßspeise. Mhm. Am liebsten jeden Tag jetzt, ne? Und, was sagt ihr?
0: Oh je.
1: Was sagt die Frau Dr. Stefanie Ackermann so?
0: Also ich finde ja, Süßigkeiten gehören zum Leben und zu einer gesunden Ernährung dazu. Mhm. Nehmen wir mal an, die Basis stimmt. Dann finde ich es auch total okay, wenn wir bei diesen Temperaturen sagen, und abends schlawanzel ich zur Eisdiele und hole mir ein Eis. Aber es ist natürlich ein Unterschied, ob ich mir dann jedes Mal den Schwarzwaldbecher hole mit 4 Kugeln und Sahne und Soße. Oder ob ich sage, ich nehme einfach 1, 2 Kugeln, die genieße ich und da freue ich mich. Und so ist auch gut.
1: Das klingt super, Dr. Stefanie Ackermann, vielen herzlichen Dank. Und wissen Sie, Sie können Eis essen und gleichzeitig die Vögel beobachten. Das ist ein ganz neues Hobby bei der Jugend. Die nennen das auch nicht Vögelbeobachtung, sondern Birding. Fanden wir interessant. Was machen die jungen Leute eigentlich heutzutage? Wir waren mit dabei beim Birding.
8: Fischadler.
9: Fischadler.
8: Alter, wie geil.
9: Er rüttelt sogar.
8: Das ist richtig cool.
9: Hey, wie toll.
10: Im Naturschutzgebiet am Bischofsee bei Rottenburg. Der Geheimtipp zum Vögelbeobachten in der Region. Vivian Reigel studiert in Tübingen und hat dabei die Leidenschaft fürs Birden entwickelt.
11: Ich bin da eigentlich so ein bisschen reingeschlittert durch die Freundschaftsgruppe. Die habe ich kennengelernt, als wir angefangen haben zu studieren, so ungefähr vor 2 Jahren. Und am Anfang hatte ich hatte keine Ahnung von Vögeln, ich wusste gar nichts. Und dann waren sie alle richtig cool und waren einfach so, hey, komm doch mal mit. Ist ein cooler Grund rauszugehen, einfach irgendwas, wir machen was mit Freunden. Und dann bin ich da reingeschlittert und es hat mir so viel Spaß gemacht, weil du bist einfach draußen unterwegs und ja.
10: Inzwischen geht Vivian mindestens 3-mal die Woche raus, um Vögel zu beobachten. Dafür steht sie für eine Studentin richtig früh auf.
12: Mein Wecker hat sehr früh geklingelt, der hat einfach schon um 6.50 Uhr geklingelt. Aber man gewöhnt sich dran, sage ich, wie es ist. Vor allem, wenn man den Rollern hochmacht, die Sonne kommt schon so ein bisschen rein und draußen hört man schon Vögelgezwitscher. Aber trotzdem, jeden Morgen denke ich noch so, oh, jetzt wirklich so früh aufstehen. Aber sobald man dann mal losgelegt hat, dann ist es gar kein Problem mehr. Meine Lieblingswanderhose, die ich meistens anziehe, einfach weil sie dreckig werden kann.

0: ist eigentlich das einzig Wichtige noch. Irgendeine Art von Thermoshirt und Thermohose. Und der Rest wird eigentlich immer improvisiert. Hier haben wir meine Kamera. Dieses fette Teil. Ist ein bisschen schwer. Da sieht man, ich habe ein großes Teleobjektiv dran. Und da ist meine Kamera. Das ist mein kleines Baby. Und das Allerwichtigste eigentlich ist mein Fangglas. Das sind eigentlich schon die zwei wichtigsten Dinge, die in meinen Rucksack kommen, wenn ich raus zum Burden gehe.
1: Die Börder treffen sich noch zum gemeinsamen Frühstück in der Küche. Dann geht's endlich los. Natürlich mit dem Fahrrad. Umwelt und Vögeln zuliebe. Vivian und ihre Freunde notieren sich alle Vögel, die sie entdecken. Später werden die sorgfältig in Handy-Apps eingetragen. Das hilft dem Naturschutz, weil so bekannt wird, an welchem Ort welche Vögel leben und wie viele. Die Apps erhöhen aber auch den Sammelspaß von Vogelarten.
2: Ich weiß ganz genau, wie viele Arten ich schon habe. Ich glaube, ich habe jetzt 275. Ich freue mich richtig drüber, weil ich ja noch nicht so lange birde. Aber da gibt es echt andere, die haben schon die 380 Arten. Da gibt es immer so den tollen Club 300, wo jeder versucht reinzukommen.
1: Was früher vor allem ein Hobby älterer Menschen war, ist jetzt ein Riesending bei den Jungen. Darüber freuen sich auch die alten Hasen.
3: Ja, das ist natürlich eine tolle Sache, dass wir damit auch die Jugend jetzt angesteckt haben. Ich habe selber Söhne und einer ist ganz infiziert mit diesem Vogelbeobachtungsvirus. Eine feine Angelegenheit.
4: Für die Zukunft, denke ich, ist es auch wichtig, weil man kann einfach nur das schützen, was man auch kennt.
5: Die Jungen fotografieren meistens alle. Das hat dann auch noch mal so einen Drive. Na, wer hat ein schönes Foto und möchte ich auch haben. Na, und dann zieht es schon immer mehr Leute an.
2: Wir sind auch schon tatsächlich aus Vorlesungen rausgerannt. Also wir freuen uns so sehr, oder ich freue mich schon richtig. Und es ist irgendwie ein Adrenalin und man möchte hin und möchte diesen Vogel sehen.
1: Und die Ausbeute heute kann sich sehen lassen. Braunkehlchen, Flussregenpfeifer, Kiebitze, Weißstörche und der spektakuläre, extrem seltene Fischadler. Zum Birden braucht es nicht mal so ein teures Fernglas. Man muss nur die Augen öffnen.
6: Die Fußball-WM läuft. Dabei geht es ja darum, dass das Runde ins Eckige muss. Aber nicht bei unserer heutigen Gästin. Das Runde bleibt mal schön in der Luft, ja, aufgrund vieler, vieler Tricks. Bei uns ist heute Serafina Knapp aus Germersheim. Sie ist mehrmalige Deutschlandmeisterin im Fußball-Freestyle. Ihren Ball hat sie nicht dabei, deswegen waren wir mal mit der Kamera bei ihr.
7: Das Jonglieren mit dem Ball. Ihn möglichst lange in der Luft zu halten. Das ist Serafina Knapps Leidenschaft. Schon als Kind findet sie Fußball toll. Aber nicht den klassischen Mannschaftssport. Ihre Liebe gehört dem Fußball-Freestyle. Das ist ein Mix aus Kreativität und Ballgefühl. Dabei lässt sie leicht aussehen, was in Wirklichkeit harte Arbeit ist. Die Tricks bringt die 26-Jährige sich selbst bei. Trainiert vor Wettkämpfen bis zu 4 Stunden täglich. Sie gibt nicht auf, wenn ein Trick mal nicht gelingen will. Diese Disziplin zahlt sich aus. Schon 5-mal hintereinander war sie deutsche Meisterin. 2021, 22, 23, 24 und 25. Bei der WM im letzten Jahr schafft sie es sogar unter die 8 besten Freestyle-Frauen der Welt. Auch bei Shows im Rahmen der Fußball-Weltmeisterschaft oder bei Werbespots glänzt sie mit ihrem außergewöhnlichen Sport. Serafina Knapp ist eine Ausnahmekünstlerin im Fußball-Freestyle.
6: Ja, das sieht so mühelos aus, Serafina. Herzlich willkommen bei uns hier bei Kaffee oder Tee.
8: Hi.
6: Wie viel Mühe hat das gemacht, diese Tricks mal so drauf zu haben?
8: Ja, also ich mache das jetzt seit ungefähr 10 Jahren. Und ja, ist auch schon tägliches Training dabei.
6: Ja.
8: Aber klar, also man kann sich auch innerhalb von ein paar Wochen auch schon so die Basic-Tricks beibringen. Also genau.
6: Und wer hat dir das beigebracht?

0: Tatsächlich, ja, bringt man sich das selber so bei. Also, dass man dann, also ich habe auch viel auf YouTube mir dann so Tutorials angeschaut damals, als ich angefangen habe. Und dann so Step by Step diese ganzen Tricks immer wieder wiederholt. Und dann so die Community hinterm Sport auch kennengelernt. Und da tauscht man sich natürlich dann auch immer viel aus mit den anderen Freestylern. Und so baut man sich dann nach und nach sein eigenes Trickrepertoire auf.
1: Und was ist es? Ist es Talent oder ist es Training?
0: Ich würde sagen, sehr viel Training vor allem.
1: Ja.
0: Also als ich angefangen habe, konnte ich vielleicht auch 3, 4 Mal den Ball jonglieren, so dieses klassische Hochhalten, was man dann erstmal üben muss. Deswegen, ich habe da auch total bei null angefangen und ist wirklich nur Training.
1: Was ich interessant gefunden habe im Einspieler, heißt es ja, Fußball hat dich so von Anfang an interessiert, aber nicht der Mannschaftssport. So, wie bist du denn überhaupt auf Fußball, Freestyle-Fußball gekommen?
0: Ja, genau. Also ich habe schon immer gern Fußball geguckt auch. Also
1: Ja.
0: vor allem so die WMs damals, 2006 und 2010, haben mich da sehr geprägt. Aber ja, Verein hatte ich irgendwie nie so Lust drauf. Habe dann immer mit den Jungs gern nach der Schule auf den Bolzplatz gekickt. Aber Freestyle, das kam dann auch erst später. Da habe ich mal ein Video auf YouTube entdeckt. Und das war dann so ein Zusammenschnitt von den besten Freestylerinnen der Welt.
1: Freestylerinnen, also
0: Genau,
1: Frauen.
0: also rein Frauen, die da so präsentiert haben, was sie so können. Und das hat mich damals total umgehauen, zu sehen, dass dieses Hochhalten eigentlich nur so die Basics von den Basics sind und dass da so ein ganzer Sport dahinter steckt. Genau.
1: Und gibt es genauso viele Frauen wie Männer beim Freestylen?
0: Nee, ist auch tatsächlich eher ein Männersport.
1: Ja.
0: Also wir sind da eher in der Unterzahl, aber finde ich auch ganz angenehm, weil man wirklich sich auch einfach kennt und sehr familiäres Verhältnis hat mit den anderen Freestylerinnen.
1: Aber wie hast du das denn organisiert? Es gibt keinen Verein, es gibt keinen Trainer, es gibt keine Mannschaft, die dich irgendwie stützt und trägt. Wie hast du das gemacht jetzt die letzten 10 Jahre?
0: Ja, viel Eigeninitiative. Also man muss halt eigentlich nur rausgehen mit dem Ball und jeden Tag eben ein bisschen trainieren.
1: Bisschen, das waren bis zu 4 Stunden, habe ich
0: Ja,
1: gehört. Ja, genau.
0: also ich hatte
1: Ja.
0: auch Phasen, wo ich dann wirklich sehr, sehr viel trainiert habe.
1: Ja.
0: Aber da haben mir auch die Wettkämpfe immer sehr geholfen, weil ich dann immer sowas hatte, worauf ich hintrainieren konnte. Und daher kam dann auch so die Motivation, eben immer zu sagen, okay, ich gehe jetzt trainieren. Und wie gesagt, die Community dahinter ist natürlich auch super
1: Die triffst du dann eben bei den
0: supportive.
1: Wettkämpfen.
0: Genau. Und
1: 5-mal hast du jetzt den Titel geholt als deutsche Meisterin.
0: Genau.
1: Und jetzt dieses Jahr hast du dich entschieden, nicht mitzumachen.
0: Yes.
1: Und das hat einen ernsten Hintergrund. Der Druck, der hat dir dann
0: Genau.
1: doch zu schaffen gemacht.
0: Ja, also vor allem jetzt bei der deutschen Meisterschaft. Klar, wenn man dann schon ein paar Mal gewonnen hat, dann geht man natürlich auch immer als die Favoritin rein. Und ich habe dann auch mein Training immer sehr stark angepasst an diese Wettkämpfe.
1: Ja.
0: Und habe gemerkt, dass ich auch so ein bisschen den Spaß verloren habe, weil ich dann immer, ne, geguckt habe, was bringt Punkte in so einem Freestyle-Battle. Also man freestylt ja immer so eins gegen eins gegeneinander. Das wird dann gewertet von den Judges. Und genau, habe ich einfach gemerkt, dass ich da so ein bisschen den Spaß leider verloren habe. Und deswegen, ja, also habe ich mich jetzt erstmal entschieden, dieses Jahr so ein bisschen Gang runterzuschalten und mich mehr aufs Training zu fokussieren als jetzt auf die Wettkämpfe.
1: Ist das auch irgendwie, hat das diese Zeit limitiert als Freestylerin in dem Bereich? Also bei den Fußballern spricht man ja darüber, Manuel Neuer ist jetzt 40, also so langsam hört das jetzt mal auf mit Manuel Neuer oder UNDAF, ja, ist eigentlich auch schon viel zu
0: Ja.
1: alt. Ist es bei den Freestylern auch so? Gibt es da so eine Altersgrenze?
0: Ach, das würde ich nicht sagen. Also, wir haben Freestyler wirklich aus allen Altersklassen dabei bei den Wettkämpfen.
1: Ja.
0: Vor allem auch bei den Weltmeisterschaften, wenn dann wirklich alle zusammenkommen aus aller Welt. Und es gibt auch Freestylerinnen, die ja schon über 40 sind und immer noch gerne mit dabei sind bei den Wettkämpfen.
1: Also deine Eltern, deine Mama hat dich von Anfang an dabei unterstützt,
0: Genau.
1: hat sie aber auch immer gesagt, Mädchen, guck zu, dass du einen gescheiten Job hast, weil da bist du ja gerade dabei, etwas aufzubauen, ne?
0: Genau.
1: Letztlich, ja.
0: Ja, also parallel studiere ich auch noch, gerade an der Filmakademie in Ludwigsburg. Und ja, Studiengang Filmschnitt. Das
1: Ja.
0: mache ich jetzt auch schon seit ein paar Jahren.
1: Und du willst irgendwann mal einen großen Film schneiden?
0: Absolut, ja. Das wäre so der Traum, mal so einen Spielfilm zu schneiden, einen Langspielfilm. Und das ist natürlich auch ein super Ausgleich zum Freestyle, ja, weil ich da so ein bisschen mehr für mich bin in meinem Schneideraum und mich mit dem Material befassen kann.
1: Und beides mal bist du ein technisch versierter, aber auch ein sehr kreativer Mensch in beiden Sachen, die du da machst.
0: Genau, es gibt dann doch ein paar Gemeinsamkeiten auf jeden Fall.
1: Also wir wünschen dir alles Gute. Dieses Jahr pausierst du mit dem Wettkampf, finden wir super. Wir haben hier oft Sportler, die sagen, wenn der Druck zu groß ist, muss man dagegen halten. Das finden wir bewundernswert, auch schön, dass du offen darüber sprichst. Wenn du nächstes Jahr dabei bist wieder, der SWR wird Wind davon bekommen, das kann ich dir mal sagen. Dann werden wir darüber berichten.
0: Sehr
1: Dankeschön für deinen Besuch hier bei uns bei Kaffee oder Tee. Und alles Gute weiterhin, Serafina.
0: Danke.
1: Ja, von einer begabten jungen Frau zur nächsten, und zwar zur Triererin Vian. Und die macht Musik, seitdem sie 11 ist. Sie sagt, Musik ist für mich wie Tagebuch schreiben. Ja, und ihr Tagebuch, das teilt sie eben mit der Welt, mit uns.

0: In meinem Leben ist etwas nicht passiert, bis ich einen Song darüber geschrieben habe. Unasked questions can be
1: so loud. Nachwuchsmusikerin Vianne macht Musik über ihre eigene Lebenswelt. Und weil ihre Songs so persönlich sind, macht sie alles selbst. Schreibt, komponiert und tritt als Einfrau-Band auf. Wie heute beim Festival Lahneck Live. Nur sie und ihre Gitarre. Ihr Lieblingsinstrument von klein auf.
0: Das wollte ich schon ewig lang und habe meine Eltern ständig genervt, dass ich lieber Gitarre spielen wollte als Flöte. Und ich habe auch schon immer Geschichten geschrieben. Das hat mir mega Spaß gemacht und dann habe ich das so vereint, Musik und Geschichten, und habe mit 11 meinen ersten Song dann geschrieben. Erstmal stimmen.
1: Beigebracht, wie man Songs schreibt, hat ihr niemand. Sie hat einfach das Talent dazu. Ihre Vorbilder sind andere Singer-Songwriter, besonders Ed Sheeran.
2: Kriege ich deinen Gesang noch dazu?
0: Ja. Das sind alles irgendwie Einblicke in mein Leben, wie andere das eigentlich eher in ihr Tagebuch schreiben würden. Ich teile es jetzt mit der Welt. Dadurch, dass ich ja meine Songs auch wie Tagebuch schreibe, verarbeite ich dann die ganzen Themen, über die ich schreibe. Und das hilft mir auch sehr doll. Also ich sage ganz oft, in meinem Leben ist etwas nicht passiert, bis ich einen Song darüber geschrieben habe.
1: Vianne singt über das Erwachsenwerden, das Ringen um die eigene Unabhängigkeit und die Sehnsucht nach der großen, weiten Welt.

0: Die sind zwar alle basierend auf meinem Leben, aber ich glaube, das sind so Sachen, die nicht nur mich beschäftigen. Also jetzt zum Beispiel die Single, die heute rausgekommen ist, Have My Back, die geht ja darüber, dass man merken muss, dass man auch mal für sich selber da sein soll und dass man da für sich nicht nur auf andere Leute verlassen soll und ein bisschen stärker sein soll. Und ich glaube, da bin ich nicht die Einzige, die sich das manchmal denkt.
1: In den letzten Monaten hat Vianne an einem landesweiten Nachwuchsförderprogramm teilgenommen. Jetzt darf sie Rheinland-Pfalz beim renommierten Bundesfinale Local Heroes vertreten. Neben der Arbeit an der Musikkarriere studiert die 20-Jährige in Berlin.
2: Die Künstlerin ist aus Berlin gekommen, sie ist Wahlberlinerin. Eigentlich kommt sie aus Trier, also gar nicht so weit weg. Und sie hat was zu erzählen. Das heißt, ihr müsst wirklich genau zuhören. Und sie macht das auf eine ganz bezaubernde Weise. Hier ist für euch Vianne.
1: Bei ihren Auftritten nutzt Vianne auch eine Loopstation. Damit nimmt sie musikalische Sequenzen auf, die dann immer wieder abgespielt werden. Eine technische Herausforderung.
0: Man darf sich nicht selber nervös machen, weil dann, wenn man dann die ganze Zeit dran denkt und das könnte schief laufen und dann könnte die Loopstation plötzlich ausgehen oder dann drücke ich den Knopf und die reagiert nicht, dann wird das passieren. Ich muss einfach denken, alles läuft super und dann...

0: wird auch alles super laufen.
1: So ganz allein, nur mit Gitarre auf der Bühne zu stehen und über sein Innerstes zu singen, da gehört schon Mut dazu. Und den singt sie sich auch ein bisschen selber zu.

Ich würde mir schon sehr dolle wünschen, irgendwie von Musik leben zu können. Das wäre so das Endziel, würde ich sagen. Aber solange ich solche Momente wie jetzt mitnehmen kann und solange es auch Leute gibt, die meine Musik gerne hören, dann reicht mir das eigentlich auch schon. Aber Endziel wäre, davon leben können.

0: Vielen Dank. Dankeschön. Ihr wart super. Vielen Dank für eure Aufmerksamkeit.
1: Wir wünschen Vianne natürlich viel Glück bei ihrem Ziel, davon auch leben zu können. So, und wir gucken, dass wir unsere Quizwand hier für Sie eröffnen. Zweite Runde, diesmal mit der Frau Degel aus Neunkirchen. Hallo.
2: Ja, hallo.
1: Wo ist das, Neunkirchen?
2: In Neunkirchen, also in der Nähe von Saarbrücken.
1: Aha, okay. Also, und Sie spielen gegen die Frau Tietze aus Bitburg.
2: Ja.
3: Hallo.
1: Hallo. Frau Degel ist die Kandidatin A. Sie ist zuerst durchgekommen, die darf gleich starten. Aber eine von Ihnen hat den Fernseher noch laut. Einfach die Stimme ausmachen beim Fernseher, dann gibt es keine Rückkopplung. Das klingt gut. Frau Degel, legen Sie los. Erste Frage.
2: Nummer 3.
1: Gerne. Frage lautet, Wenkelmühre sank. Johnny, der fühlt sich wie Christoph Kolumbus und hat sogar ein Moped, Geld, einen Bart.
2: Ein Moped?
1: Nein, einen Bart, das ist das Lied. Er hat ein knallrotes Gummiboot.
2: Aha.
1: Ah, Frau Tietze, Sie sind dran. Ihre erste Frage.
3: Nummer 7.
1: Die 7. Ja, also. Ja, das ist der Joker. 50 Euro.
3: Oh, danke.
1: Ja, so geht's los, Frau Degel. Und jetzt Sie.
2: Ja, Nummer 4.
1: Aha, die 4. Clavicula ist ein elektrisches Klavier, eine legendäre Horrorfilmspinne, der Fachausdruck für das Schlüsselbein. Clavicula.
2: C.
1: C ist richtig, 61 Euro, wunderbar. Frau Tietze.
3: Nummer 8.
1: Die 8 könnte Ihnen 15 Euro bringen. Die Frage lautet, wer in England Pommes frites essen möchte, bestellt Bonbons, Chips oder Kekse, A, B oder C?
3: Chips.
1: Fisch und Chips, sagt man. Richtige Antwort, 15 Euro. Jetzt haben wir quasi einen Gleichstand, Frau Degel. Wie geht's bei Ihnen weiter?
2: Nummer 5.
1: Die 5 drehen wir um. Zahlen, die glatt durch 2 teilbar sind, bezeichnet man als gerade, schief, gebogen, A, B oder C?
2: Gerade.
1: Gerade Zahlen, richtig. 14 Euro wandern auf Ihr Konto. Wir sind wieder bei Frau Tietze.
3: Die 9.
1: Die 9. 28 Euro für die Frage, welches Kfz-Kennzeichen steht für die Stadt Ulm? UM, U oder UL?
3: UL.
1: A, B oder C? Sie sagen C. UL ist richtig, 28 Euro. Und die Frau Degel ist wieder dran.
2: Nummer, was ist noch? Ich sehe noch kein Bild.
1: Wir haben 1, 2.
2: Nummer 1.
1: Die 1, okay. Die 1 kommt. Mit welcher Süßigkeit hat sich Dr. Stefanie Ackermann eben beschäftigt bei uns in der Sendung? Eiscreme, Schokolade oder Zuckerwatte?
2: Eiscreme.
1: Eiscreme ist richtig, 28 Euro gibt es dafür. Und wir sind wieder bei Frau Tietze.
3: Die 3.
1: Ist weg. Wie wäre es mit der 2?
3: Ja.
1: Ja, dann machen wir die 2. 13 Euro für die Frage. Was schmeckt ranzig, wenn es verdorben ist? Blumenkohl, Butter oder Bier?
3: Butter. B.
1: B. Alles, was fettig ist, schmeckt ranzig, wenn es verdorben ist. Richtige Antwort. Und dann ist die Frau Degel wieder dran.
2: Ja, Nummer 6.
1: Ist relativ gleich gerade vom Stand her. Sie könnten jetzt aber deutlich erhöhen um 59 Euro. Welches Gewürz gehört in ein klassisches Risotto alla Milanese? Safran, Kurkuma oder Paprikapulver?
2: Welches Gewürz gehört in ein klassisches Risotto?

0: Paprikapulver, keine Ahnung.
1: Paprikapulver, keine Ahnung, ist allerdings falsch. Es ist Safran. Oh Mist, war so ein hoher Betrag. Frau Tietze, 10, 11, 12.
0: 10.
1: Steht 103 zu 106 Euro. Ihre Frage lautet, in der Bucht von Wismar liegt tatsächlich die Insel namens Walfisch, Timmy oder Backhaus? 60 Euro gibt es für diese Frage. Walfisch, Timmy oder Backhaus in der Bucht von Wismar?
0: Backhaus. C.
1: Es ist Walfisch.
0: Oh.
1: Aber wir haben immer noch Gleichstand, bedeutet das. So, die letzten zwei Fragen, die könnten Sie jetzt bringen. Frau Degel.
0: Nummer 11.
1: Die 11. Marcello Mastroianni. Ach, der Name kam mir gerade so über die Lippen. Ein berühmter italienischer Freiheitskämpfer, Opernsänger, Filmschauspieler. Mein Gott. Ich merke, ich bin kurz vorm Feierabend. A, B oder C?
0: Filmschauspieler.
1: Filmschauspieler. Und was für eine richtige Antwort. Was war es jetzt? Was kam da jetzt drauf bei Ihnen? Weiß ich jetzt nicht. Aber Sie haben jetzt 132 Euro. Und jetzt, Frau Tietze, die 12. Jetzt gucken wir mal, wie viel dazu kommen könnten. Ah, 13 Euro nur. Das wird nicht reichen. Ein Tier, das keine Angst vor Menschen hat, ist kopfzutraulich, handzahm oder beinfriedlich? Ein Tier, das keine Angst vor Menschen hat. A, B oder C? Kopfzutraulich, handzahm. Handzahm ist natürlich richtig. 13 Euro. Es war wirklich sehr, sehr knapp mit Ihnen, meine Damen. Gewonnen hat die Frau Degel. Herzlichen Glückwunsch.
0: Ja, danke schön.
1: Und die Frau Tietze? Die bekommt die Tasse. Wunderbar. Haben Sie einen schönen Abend. Ja, liebe Zuschauerinnen, liebe Zuschauer, das war's von uns. Morgen melden wir uns wieder bei Ihnen. Und da gibt es eine Minestrone, weil Suppe ist wichtig, wenn es so heiß wird. Die Suppe kühlt von Ihnen. Und jetzt gibt es schöne, interessante Geschichten aus dem Südwesten.
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0: Der aktuelle Bericht. Guten Abend. Das Saarland ist aktuell eine der heißesten Gegenden Deutschlands. Wir verschaffen uns gleich ein bisschen Abkühlung. Außerdem reden wir darüber. Die Expertenvorschläge für eine Rentenreform sorgen für Kritik, vor allem eine weitere Erhöhung des Rentenalters. Die Kommunen warnen vorm Kollaps. Beim bundesweiten Aktionstag machen sie auf ihre finanzielle Notlage aufmerksam. Und sengende Sonne, brütende Hitze, im Saarland herrscht erhöhte Waldbrandgefahr. Wir beginnen aber mit einer Meldung, die am späteren Nachmittag zu uns gekommen ist. Es geht ums CISPA-Helmholtz-Zentrum für Informationssicherheit. Das sieht sich seit einigen Tagen Vorwürfen gegenüber, wonach sensible Daten nach China abfließen könnten. Jetzt sollen die China-Kontakte des CISPA nicht nur intern, sondern auch extern untersucht werden. Mit zumindest zeitweisen Konsequenzen für den CISPA-Chef. Peter Sauer berichtet.
1: Der CISPA-Gründer Professor Michael Backes ist vorerst als wissenschaftlicher Leiter freigestellt worden. Das hat der SR aus Kreisen des Bundesforschungsministeriums erfahren. Demnach soll ein unabhängiger Sonderprüfer eingesetzt werden, um den Vorwürfen möglicher Spionage chinesischer Wissenschaftler nachzugehen, die am CISPA arbeiten. Backes werde bis zum Abschluss dieser Untersuchungen freigestellt. Das bestätigte das CISPA auf seiner Homepage. Die Maßnahme diene der unabhängigen Aufklärung und stelle keine Vorverurteilung dar, hieß es aus Berlin. Das CISPA wies die Vorwürfe eines Handelsblattberichts am Freitag zurück. Forschungssicherheit sei für das CISPA ein zentraler Bestandteil verantwortungsvoller Forschung, hieß es in einer Stellungnahme. Im Fokus des externen Sonderprüfers stehen vier Aspekte. Sind sicherheitsrelevante Forschungsergebnisse nach China abgeflossen? Wurden dabei Rechtsverstöße begangen? Welche Rolle spielte dabei gegebenenfalls die Leitung des Forschungszentrums und sind die bestehenden Maßnahmen zur Forschungssicherheit ausreichend? Alle Forschungsprojekte mit Partnern aus China werden bis zum Abschluss der Sonderprüfung pausiert. Bund und Land als Gesellschafter der gemeinnützigen Forschungseinrichtung stehen zur Aufklärung der Vorgänge nach SR-Informationen in engem Austausch mit den Sicherheitsbehörden des Bundes.
0: Und jetzt ans Wasser. Perfekte Schwimmbad- und Strandbadbedingungen sind das gerade. Und da beneide ich jetzt ein bisschen meine Kollegin Julia. Die durfte sich heute nämlich dienstlich Richtung Losheimer Stausee auf den Weg machen. Julia, wie kuschelig ist es denn noch?
2: Du musst mich nicht so wahnsinnig beneiden, Joachim, denn hier in der Sonne ist es immer noch wahnsinnig warm. So 33 Grad haben wir in Losheim am See. Das Gute ist, nur ein paar Schritte entfernt wartet das kühle Nass. Ich habe vorhin mal meine Füße reingehalten. Das hat so 20 Grad. Das ist also wirklich extrem erfrischend. Und dementsprechend viel ist auch im und auf dem Wasser los. Es gibt hier nämlich einen Aquapark mit verschiedenen Rutschen. Das ist vor allem für Kinder eine schöne Sache. Die können hier sliden und klettern und sich ins Wasser gleiten lassen. Haben am Nachmittag auch einige genutzt, obwohl bei der Hitze auch viele gesagt haben, es ist uns doch ein bisschen zu warm. Aber man kann hier auch Boot fahren oder eben sich einfach auch ganz faul auf die große Liegewiese legen. Und das machen hier im Moment auch sehr viele. Und es gibt auch ein paar, die sind so irre, die machen sogar Sport bei dem Wetter. Hier Alexander und Alexander sind mit ihren Fußballjungs da. Wie anstrengend ist das denn bei 33 Grad?
3: Ich sage es okay, weil wir haben hier direkt das Wasser. Aber wenn man lange mit nicht reingeht, dann ist es schon sehr, sehr warm. Man schwitzt auch sehr, wie man sieht. Aber ist noch okay.
2: Ist denn für euch, ihr heißt wirklich beide Alexander, das habe ich mir nicht ausgedacht. Alexander, ist denn für dich die Hitze eher Fluch oder Segen?
4: Ich finde es eigentlich super. Ich mag den Sommer sehr. Ich finde es super hier mit dem Wasser. Nach dem Fußballspielen kann man sich schön abkühlen gehen. Ich finde es super.
2: Und du hast mir verraten, du hast auch einen Nebenjob in einem Hallenbad. Übermorgen musst du wieder ran. Kommt denn bei den Temperaturen überhaupt jemand ins Hallenbad?
4: Tatsächlich schon. Da ist überraschenderweise sehr viel los. Zwar habe ich an der Saunabar jetzt nicht wirklich viel zu tun, da die Leute eher draußen im Saunagarten entspannen, das Wetter genießen und ab und zu mal ein kaltes Getränk bei mir holen kommen. Und darauf freue ich mich schon sehr.
2: Also kaltes Getränk ist ein gutes Stichwort. Ausreichend trinken, Jungs. Viel Spaß noch. Und Joachim, ich habe vor, mich nachher sogar noch aufs Wasser zu wagen. Sei mal gespannt.
0: Das bin ich in der Tat. Julia, also bis gleich gegen Ende unserer Sendung. Die Bundesregierung, meine Damen und Herren, sie steht unter Druck. Sie muss Reformen präsentieren, auch bei der Rente. Zur Unterstützung hat sie vor rund einem halben Jahr eine Expertenkommission eingesetzt. Die will morgen ihre Empfehlungen offiziell vorstellen. Allerdings ist übers Wochenende schon einiges davon durchgesickert. Abschaffung der Rente mit 63, steigendes Renteneintrittsalter zum Beispiel. CDU- und SPD-Fraktionen im Landtag sehen die Empfehlungen positiv. Flickschusterei, sagt die AfD-Fraktion. Marco Karp berichtet.
5: Es sind 33 Empfehlungen, die es in sich haben. Das Ziel, die langfristige Stabilisierung des Rentensystems. Die Maßnahmen lassen sich zu folgenden Hauptpunkten zusammenfassen. Das Renteneintrittsalter soll an die Lebenserwartung gekoppelt werden und in den kommenden Jahren langsam ansteigen. Einen früheren Renteneintritt ohne Abschläge, wie die Rente mit 63, soll es nicht mehr geben. Sonderregelungen sind aber vorgesehen. Ein Teil der Rentenbeiträge soll künftig am Aktienmarkt angelegt werden und Abgeordnete und Selbstständige sollen in die gesetzliche Rentenversicherung mit einzahlen. Die CDU-Fraktion begrüßt die angekündigten Empfehlungen. Sie würden soziale Gerechtigkeit mit Generationengerechtigkeit verbinden.
6: Ich glaube, es ist richtig, dass es keine Diskussion um eine Rente mit 70 gibt, sondern dass wir das machen, was vernünftig ist, nämlich das Renteneintrittsalter sukzessive an die Entwicklung der Lebenserwartung zu koppeln. Das ist fair im Verhältnis der Generationen. Je höher die Lebenserwartung, umso mehr auch die Notwendigkeit, etwas länger zu arbeiten.
5: Den Berechnungen der Kommission zufolge würde in den 2090er Jahren dann die Rente mit 70 gelten. Auch Passanten in Saarbrücken sehen den Reformbedarf bei der Rente.
7: Das Rentensystem ist kaputt. Es wird auch wahrscheinlich dann an die Generation nach uns wohl kaum noch Rente ausgezahlt. Das ist natürlich jetzt die höchste Eisenbahn, was zu tun. Dringend.
8: Ich finde schon, dass irgendwann reicht. Man ist ja lang genug arbeiten gewesen. Deshalb, ich finde, irgendwann steht das einem auch zu, dann sein Leben zu leben, solange man das noch kann und nicht ans Bett gefesselt ist.
9: Wenn alle mehr mit reinzahlen, statt es immer nur auf die geringen und unteren Verdiener zu verteilen, wäre ich auch dafür, ja.
5: Die SPD-Fraktion wollte die Empfehlungen nicht kommentieren. Man warte ab, was die Kommission morgen offiziell präsentiere. Klar sei aber, die Maßnahmen müssten alle umgesetzt werden, nicht nur einzelne Punkte.
10: Wir müssen natürlich gucken, dass die Menschen mit kleinen und mit mittleren Einkommen jetzt nicht die Zeche zahlen für entsprechend eine Verfehlung von Politik, wo jahrelang einfach zu wenig passiert ist. Dass wir entsprechend dort nochmal gucken, dass das auch sozial gerecht ist.
5: Nach Ansicht der AfD-Fraktion wird das Kernproblem nicht angegangen. Das umlagefinanzierte Rentensystem funktioniere so nicht mehr. Die Alterung der Gesellschaft sei nicht aufzuhalten.
11: Das ist Flickschusterei, wie so richtig gesagt wurde. Und was mich halt immer ärgert, wie mit der Rente mit 63, jemand, der über Jahrzehnte, weit über 40 Jahre eingezahlt hat ins System, der kann nie das Problem sein. Und das sind also auch solche verschiedenen Sachen und Misstöne, die in der ganzen Diskussion sind. Man will sich einfach wirklich dieser grundlegenden Rentenreform nicht halt irgendwo beugen.
5: Morgen wird der Bericht der Rentenkommission dem Bundeskanzler und der Bundesarbeitsministerin übergeben. Dann wird sich zeigen, welche Punkte umgesetzt werden und wie schnell. Denn Kritik gibt es schon jetzt, etwa von Gewerkschaften.
0: Die Kommunen schlagen Alarm. Steigende Sozialausgaben, hohe Investitionskosten und immer neue Aufgaben, die ihnen von Bund und Ländern auferlegt werden, bringen viele Städte und Gemeinden an ihre finanziellen Grenzen. Beim bundesweiten Aktionstag Kommunen am Limit haben heute auch viele saarländische Kommunen teilgenommen, um auf ihre schwierige Lage aufmerksam zu machen. Mehr von Herbert Mangold.
1: Das Geld ist mehr als knapp. Das gilt auch und gerade für ländliche Kommunen wie Gersheim. Etwa 2 Millionen Euro fehlen beim aktuellen 17-Millionen-Haushalt. Für den Bürgermeister ist klar, noch mehr sparen geht nicht.
12: Wir sind eine Flächengemeinde mit 11 Ortsteilen, fast 10 Infrastrukturen, die verteilt sind. Und ja, die zu finanzieren ist gerade für kleine Kommunen sehr, sehr schwierig. Man redet immer über freiwillige Ausgaben, aber über die reden wir eigentlich schon gar nicht mehr. Die Pflichtaufgaben sind in Gefahr. Und das ist ein großes Problem, nicht nur für die Demokratie, sondern auch für die Funktionsfähigkeit unseres Staates.
1: Doch nicht nur Städte und Gemeinden nehmen am Aktionstag Kommunen am Limit teil. Auch die Landkreise sind bei der bundesweiten Aktion mit dabei. Besonders der Regionalverband Saarbrücken habe immer größere Ausgaben, gerade in sozialen Pflichtbereichen. Kreise gegen die Kommunen auszuspielen, das dürfe nicht passieren.
13: Die Fallzahlen steigen sowohl in der Jugendhilfe als auch beispielsweise bei den Hilfen zur Pflege. Und die Fallzahlen bestimmen unser Handeln. Wir müssen die Anträge bearbeiten. Die Menschen benötigen unsere Unterstützung. Von daher sind uns zu einem überwiegenden Teil die Hände gebunden. Wobei ich immer davor warne, auch im Schulterschluss mit Uwe Konrad und den anderen Bürgermeisterinnen und Bürgermeistern, wir dürfen uns nicht auseinander dividieren lassen. Wir sitzen alle im selben Boot.
1: Angesichts gestiegener Kosten kritisiert auch der Saarländische Städte- und Gemeindetag die fehlende Finanzausstattung durch den Bund. Herzliches
14: Dankeschön. Allein das, was Bund und Land uns für den Aufbau der Nachmittagsbetreuung zur Verfügung stellen, für das gesamte Saarland, das sind rund 40 Millionen Euro. Also man merkt, allein die Stadt Saar-Engbert muss mehr investieren nur für die Gebäude, als eigentlich das ganze Saarland insgesamt für alle Kommunen bekommt. Da merkt man, da ist was in der Schieflage. Und wenn was in der Schieflage ist, dann muss man es wieder ins Lot bringen.
1: Deshalb fordert die Kommunalvertretung, die Finanzierung in Zukunft nach dem Verursacherprinzip zu regeln.
15: Auch beim Bund muss gelten, wer bestellt, bezahlt. Wenn der Bund künftig ein Leistungsgesetz beschließt, dann muss der Bund uns auch entsprechend das Geld dafür geben.
1: Die Botschaft ist damit eindeutig. Städte, Gemeinden und Landkreise sehen ihre Handlungsfähigkeit zunehmend gefährdet. Sie fordern von Bund und Ländern eine verlässliche Finanzierung ihrer Pflichtaufgaben. Ohne ausreichende Mittel gerieten wichtige Leistungen für die Bürgerinnen und Bürger immer stärker unter Druck.
0: Kommunen am Limit, den Landkreisen, Städten und Gemeinden geht das Geld aus. Diana Kühne-Mert aus der SR-Landespolitik-Redaktion kommentiert.
16: Mit medienwirksamen Aktionen zur Sichtbarmachung ihrer Finanznot kennen die saarländischen Rathauschefs sich aus. Schon 2014 protestierten sie 5:05 vor dem Landtag gegen weitere Belastungen. Später ging es geschlossen zu 52 im sogenannten Wutzug nach Berlin. Gebracht hat das alles nichts. Die Lage bleibt desaströs. Bei Verschuldung

0: Finanzkraft und Investitionen gehört das Saarland seit Jahren zu den bundesweiten Schlusslichtern. Sich selber freischwimmen? Keine Chance. Dass die Finanzmisere mittlerweile Kommunen bundesweit erfasst hat, bietet dem Saarland eine Chance. Der Berliner Politikbetrieb kann nicht weiter ignorieren, dass die Finanzierung der Städte, Gemeinden und Kreise grundsätzlich neu geordnet werden muss. Immer neue Aufgaben drückt der Bund den Kommunen auf, prellt dann aber die Zeche. Der Protest dagegen ist gerechtfertigt. Zur Wahrheit gehört aber auch, die Kommunen selbst müssen zeigen, dass sie zu echten Konsequenzen bereit sind. Aufgaben müssen viel stärker über Gemeindegrenzen hinweg gebündelt werden, bei der IT und bei den Ämtern, bei Zweckverbänden und Eigenbetrieben. Dass im saarländischen ÖPNV 15 Verkehrsunternehmen agieren, ist niemandem zu vermitteln. Auch eine an höherer Stelle orchestrierte Digitalisierung der Verwaltung hätte großes Potenzial. Aufgaben klein-klein ist ineffizient. Und genau deshalb darf auch eine Kommunalreform, wie andere Länder sie längst umgesetzt haben, kein Tabu mehr sein. Selbst wenn, wie oft ins Feld geführt, die Einspareffekte nicht gigantisch wären, ein Signal eigenen Handelns wäre es allemal. Nur mal ein Gedanke. Vielleicht kommt es in Berlin gar nicht als Ausdruck größter Not an, wenn aus einem sehr kleinen Land mit weniger als 1 Million Einwohnern ganze 52 Bürgermeister und vielleicht noch Landräte anreisen. Das kann auch wie eine Klassenfahrt wirken, angetreten, bevor die Hausaufgaben erledigt wurden.
1: Der Kommentar von Diana Kühner-Merz. Was machen wir sonst noch im aktuellen Bericht? Wir besuchen zum Beispiel einen der ältesten Orte des Saarlandes, die Tropfsteinhöhle in Niedaltdorf. Früher für Schulklassen ein fester Haltepunkt auf jeder Saarlandrundfahrt. Dann war es dort unten lange mucksmäusenstill. In den letzten Jahren wurde die Höhle aufwendig saniert, Beleuchtung und Wege instand gesetzt. In knapp 2 Wochen ist dieses kleine Naturwunder wieder für alle zugänglich. Wir werfen gleich mal einen Blick hinein. Nach den Nachrichten, Florian Possinger ist im Studio. Er hat den Überblick über die Meldungen.
2: Guten Abend. In Blieskastel hat SPD-Bürgermeister Herzler den ersten beigeordneten Hüter von der CDU suspendiert. Hintergrund sind Ermittlungen wegen des Verdachts des Identitätsdiebstahls. Hüter soll E-Mail-Konten im Namen von Mitarbeitern der Stadtverwaltung angelegt und darüber Vorwürfe gegen einen anderen Beigeordneten verschickt haben. Hüter weist die Vorwürfe zurück. Nach Angaben der Stadt hat er selbst angeboten, sein Amt bis zur Klärung der Vorwürfe ruhen zu lassen.
3: Die Waldbrandgefahr im Saarland ist aktuell besonders hoch. Der Deutsche Wetterdienst weist vielerorts die höchste Warnstufe aus. Die Feuerwehr sieht sich für solche Wetterlagen aber gerüstet.
4: Die Feuerwehr bereitet sich letztendlich das ganze Jahr auf diese Tage vor. Selbstverständlich sind die entsprechenden Einsatzkonzepte geschrieben. Die Einheiten sind trainiert auf solche Vorfälle.
3: Die Einsatzkräfte spüren die Folgen zunehmender Hitze und Trockenperioden. Deshalb wurde für den Einsatz vieles weiterentwickelt.
4: Die Feuerwehren haben aus den Südländern gelernt, wie die dort mit den Waldbränden umgehen. Wir haben unsere Ausrüstung verändert, wir haben unsere Taktik, unsere Ausbildung angepasst, sodass wir adäquater mit der heutigen Situation umgehen können.
3: Die meisten Waldbrände werden nach Angaben von Feuerwehr und Saarforst durch Menschen verursacht, etwa durch weggeworfene Zigaretten, Grillfeuer oder Fahrzeuge auf trockenem Gras. Bei den aktuellen Bedingungen könne sich ein Feuer innerhalb weniger Minuten auf größere Flächen ausbreiten.
2: Der Landesvorsitzende der Saarlinken, Florian Spaniol, ist in den Bundesvorstand der Partei gewählt worden. Er kündigte an, die sozial-ökologische Transformation der Stahlindustrie auf die Tagesordnung zu setzen. Außerdem kritisierte er die geplanten Kürzungen im Sozialstaat. Gemeinsam mit der Bundespartei wolle man einen Protest organisieren. Die Bundesregierung hat ihren Einstieg beim Rüstungskonzern KNDS offiziell bestätigt. Deutschland übernimmt nach dem Börsengang des Unternehmens 40% der Anteile und zieht so mit Frankreich gleich. KNDS stellt unter anderem Kampfpanzer und Munition her. Das Unternehmen hat auch einen saarländischen Standort in Freisen.
5: Im Prozess um den sogenannten Parkplatzmord bei Rehlingen-Siersburg verzögert sich das für heute erwartete Urteil. Grund ist ein Antrag des Verteidigers, ein weiteres Gutachten zur Schuldfähigkeit der Angeklagten einzuholen.
6: Hier geht es aber um einen derart besonderen Fall, wo die Beurteilung der Auswirkungen des aus meiner Sicht krankhaften Sadomasochismus meiner Mandantin gesondert beleuchtet werden muss. Das erfordert Fachwissen, besondere Expertise, die der Sachverständige, den wir gehört haben, nicht hat.
5: Simona B. wird vorgeworfen, ihre Partnerin bei Sexspielen getötet zu haben. Sie soll die 30-Jährige mit einer Kette gewürgt und über 90 Mal mit einem Messer auf sie eingestochen haben. Der Verteidiger geht von einer Affekttat aus. Damit sei Simona B. vermindert schuldfähig, anders als im ersten Gutachten festgestellt. Bei voller Schuldfähigkeit würde ihr eine lebenslange Haftstrafe drohen.
2: Auf der A6 hinter der Grumbachtalbrücke ist am frühen Nachmittag ein LKW in Brand geraten. Warum, ist noch unklar. Laut Polizei wurde niemand verletzt. Beide Fahrtrichtungen waren zwischenzeitlich voll gesperrt. Inzwischen ist die Fahrtrichtung Mannheim wieder frei. Eine Maschine der Fluggesellschaft DAT ist am Morgen auf dem Weg von Saarbrücken nach Berlin wieder umgekehrt. Wie der Flughafen Saarbrücken dem SR mitteilte, hatte der Pilot kurz vor Mannheim einen technischen Defekt festgestellt. In Berlin habe es dafür keine Techniker gegeben. Es habe sich also nicht um eine Not- oder Sicherheitslandung gehandelt. An Bord der Maschine war laut Staatskanzlei auch Ministerpräsidentin Rehlinger.
7: Thomas Jacobs ist einstimmig zum Vorsitzenden des SR-Rundfunkrats gewählt worden. Der Geschäftsführer der Saarländischen Krankenhausgesellschaft war der einzige Kandidat. Es ist die zweite Amtszeit für Jacobs, der seit 2020 im Rundfunkrat sitzt und von der katholischen Kirche entsandt wurde.
8: Es ist eine spannende Zeit für den öffentlich-rechtlichen Rundfunk, der vor vielen Herausforderungen steht. Und die müssen wir als Gremien natürlich auch begleiten. Da ist es Aufgabe des Rundfunkrates, konstruktiv und kritisch dabei zu sein, sowohl was die programmliche Entwicklung, aber natürlich auch was eine organisatorische Weiterentwicklung des Saarländischen Rundfunks angeht.
7: Jacobs verweist zudem auf eine morgen beginnende Verhandlung vor dem Bundesverfassungsgericht. ARD und ZDF haben geklagt, weil die Länder die Empfehlung der Kommission zur Ermittlung des Finanzbedarfs der Rundfunkanstalten Kiew nicht umgesetzt haben. Als stellvertretende Vorsitzende des Rundfunkrats wurde außerdem die Verdi-Gewerkschaftssekretärin Julia Mohle gewählt. Der Landesjugendring hat sie in den Rundfunkrat entsandt. Der Vorsitzende sowie seine Stellvertreterin sind für 2 Jahre gewählt.
2: In den Tarifstreit bei der Saarbahn kommt offenbar Bewegung. Wie die Gewerkschaft Deutscher Lokführer mitteilte, sind für Donnerstag neue Verhandlungen geplant. Die GDL fordert unter anderem 8% mehr Lohn. Die kommunalen Arbeitgeber hatten letzte Woche ein erstes Angebot vorgelegt. Es sieht unter anderem 2 Gehaltserhöhungen um je 2,5% vor. Und soweit die Meldungen. Mehr Nachrichten gibt es in SR Info heute um 22 Uhr. Hier geht's wieder weiter mit Joachim.
1: Dankeschön, Florian. Wie verhalte ich mich bei Hochwasser? Was kann ich tun, wenn ich einen bewusstlosen Menschen finde? Wie lösche ich einen Fettbrand in der Küche? Antworten auf all diese Fragen bekommen Schülerinnen und Schüler der Gemeinschaftsschule Bruchwiese in Saarbrücken im Fach Blaulicht. Das gibt es dort seit Schuljahresbeginn mit theoretischem Unterricht und mit praktischen Übungen. Heute war die letzte große Übung vor den Sommerferien. Julia Berdin war dort.
9: Gefahren im und am Wasser erkennen, Rettungstechniken üben, lernen, mit dem entsprechenden Equipment umzugehen und die Theorie, die die Schülerinnen und Schüler im Unterricht gelernt haben, anzuwenden. Dabei ging es bei der letzten großen Übung des Blaulichtfachs vor den Sommerferien. Ein Jahr wird es nun an der Gemeinschaftsschule Bruchwiese mit 4 Stunden pro Woche unterrichtet.
10: Also insgesamt ist es so, dass es die Themen der Ersten Hilfe anbetrifft, die Brandschutzerziehung und allgemein alles, was man an den Bevölkerungsschutz oder den Katastrophenschutz anlehnen kann. Also dazu gehört zum Beispiel das Vorbereiten von Notgepäck, die richtigen Verhaltensweisen, die trainiert werden bei Großlagen, zum Beispiel Hochwasser- oder Starkregenereignissen. Kinder lernen aber auch, wie sie sich verhalten, wenn ein Gebäude einstürzen würde oder zum Beispiel bei Verkehrsunfällen, wie der Verkehr abgesichert wird. Im Prinzip alles, was irgendwie mit Notfällen und Sicherheit für die Schüler zu tun hat.
9: Die rund 40 Schüler, die das Fach aktuell belegen, haben über das Schuljahr hinweg sehr gute Noten erzielt. Vermutlich auch wegen der großen Praxisnähe.
11: Man kann jetzt halt eben nicht alles perfekt, aber man weiß schon, wenn was brennt oder wenn Hochwasser ist, wie man sich zu verhalten hat oder wie man sich darauf vorbereitet, auch mit Lebensmitteln zu Hause oder so.
12: Vor dem Blaulichtfach wusste ich nicht, was ich da machen soll, aber jetzt weiß ich es.
13: Aha, ich muss zum Beispiel das und das machen bei dieser Situation, weil dann diese ganzen Lernerei, das alles aufpassen, auch mitmachen und das alles hilft mir.
9: Die Gemeinschaftsschule Bruchwiese ist Vorreiter auf dem Gebiet. Aktuell gibt es mehrere Schulen im Saarland, die Interesse haben, das Blaulichtfach ebenfalls einzuführen. Und auch Vertreter aus anderen Bundesländern haben sich bereits bei der Schule erkundigt.
1: Es ist aktuell wahrscheinlich einer der kühlsten Orte im Saarland, sicher einer der ältesten und auf jeden Fall einer der interessantesten. Die Tropfsteinhöhle in Nied-Altdorf. Über 10.000 Jahre alte Geschichten hat sie zu erzählen. Und sie hat so viele Jahre für sich behalten müssen, diese Geschichten, weil sie aufwendig saniert wurde. Am 5. Juli wird das unterirdische Juwel wieder eröffnet. Julia Berdin durfte sie schon mal ansehen.
9: Ein beeindruckendes Naturwunder, etwa 10.000 Jahre alt, angenehme 11 Grad kühl und die einzige Tropfsteinhöhle im Saarlouis-Raum, die touristisch erschlossen wurde. Seit 1937 steht sie bereits unter Naturschutz. Ihr Fund? Ein Zufallstreffer.
14: Die Höhle wurde 1880 beim Bau eines Gasthauses entdeckt, wurde nochmal zugeschüttet und erst einige Jahre später, 1925, wieder freigelegt. Und seit 1932 dann halt auch findet Publikumsverkehr in der Höhle statt.
9: Sie befindet sich sozusagen im Keller des ehemaligen Gasthauses. Dort erstreckt sich ein enges Ganggeflecht über 120 Meter mit Tausenden von Stalaktiten und anderen Überraschungen. Das hier war zum Beispiel mal ein Vogelnest.
14: Es ist eine Höhle, die nicht so entstanden ist wie andere Höhlen durch irgendwelche Höhlräume, sondern es hat geologische Veränderungen hier gegeben. Das heißt, es haben sich Spalten gebildet und in dieser Zeit sind dann halt über die Jahrtausende die Tropfsteine gewachsen und die Höhle hat sich von dem angereicherten Kalkwasser hier in der Umgebung dann halt von oben geschlossen. Darauf deuten noch ganz viele Dinge hin. Wir haben unter anderem hier Versteinerungen von Schnecken und Muscheln gefunden, aber auch von Tieren, die längst ausgestorben sind.
9: Trotzdem, wie alt die Tropfsteinhöhle genau ist, lässt sich derzeit nur schätzen.
14: Und deshalb haben wir im Moment auch jemand, der eine Doktorarbeit schreibt an der Uni in Mainz, der im Moment auch verschiedene Exponate untersucht, um nochmal genau rauszufinden, was war vielleicht in den Jahrtausenden und wie alt sind denn überhaupt die Tropfsteine, denn wir haben nämlich unterschiedliche Ausprägungen in der Höhle vorzufinden.
9: 12 Jahre war die Höhle geschlossen. Die Gemeinde Rehlingen-Siersburg, der sie seit 6 Jahren gehört, investierte 650.000 Euro in die Sanierung. Die Statik wurde ertüchtigt, es gibt einen neuen Vorraum und neue Beleuchtung. Für die, die sich in der engen Höhle nicht so wohlfühlen, wird ein virtueller Rundgang mit VR-Brille angeboten. Ab dem 5. Juli öffnet die Tropfsteinhöhle Nied-Altdorf immer mittwochs und sonntags. Dann kann man nach dem langen Dornröschenschlaf auch wieder das Dubbern der Stalaktiten hören.
1: ADHS, Aufmerksamkeitsdefizit und Hyperaktivitätssyndrom. 5% der Kinder in Deutschland und 2-3% der Erwachsenen leiden daran. Früher hat man die Betroffenen als Zappel-Philipp abgetan. Heute nehmen Wissenschaft und Medizin das Thema ernst. Und auch in der Gesellschaft ist es längst angekommen, auch bei den Musikfestspielen Saar, wie Chris Ignazi berichtet.
3: Diese verfluchte Zettelwirtschaft findet wohl jeder schlimm. Für Menschen mit ADHS sind To-Do-Listen und Alltagsaufgaben oft kaum zu meistern. Zwei junge von ADHS betroffene Musikerinnen haben sich dem Thema in ihrem Programm Funky Brain angenommen.
15: Ja, ich habe mich also vor allem als Jugendliche sehr allein gefühlt damit und kannte auch niemand anderen, der das hat und habe die ganzen Sachen erst viel später reflektiert. Und ich glaube, wenn man sowas sieht, dann kann man irgendwie eine Gemeinschaft erleben. Ja.
16: Und für mich, also ich habe die Diagnose sehr, sehr spät bekommen. Und ich frage mich häufig, wie wäre mein Leben anders gelaufen, wenn ich das früher gewusst hätte. Also da auch Aufmerksamkeit und Bewusstsein fördern.
3: Das Publikum binden die Musikerinnen mit ein. Besucher dürfen sich kleine Spielzeuge mitnehmen, an einer Wand ihre Gedanken und Gefühle äußern. Funky Brain ist mehr als Zuhören und Zuschauen, es ist Mitmachen. Auch mal mit Seifenblasen bei Debussys Träumerei. Die Musik zieht sich wie ein roter Faden durch die Geschichte einer jungen Frau, die gegen die Überforderung kämpft.
16: Wir haben zuerst die grobe Geschichte konstruiert von der Protagonistin Luna. Die Geschichte, die wir da erzählen wollen. Und dann haben wir die Musik gesucht und die Texte, die dazu passen. Das hat sich dann auch ab und zu mal geändert. ja, bestimmte Texte haben uns dann besser gefallen, dann sind andere wieder rausgegangen, aber das war der Hauptpunkt, ja.
3: Mezzosoprangesang von Clara Schneider, Bratsche von Lilia Rubin und Klavier von Ian Bodmer verschmelzen mit der Geschichte, die viele im Publikum mitreißt.
17: Ich finde das super interessant, zumal die Sängerin eine tolle Stimme hat. Die gefällt mir sehr gut, aber auch die Zwischenteile mit ADHS, glaube ich, sind sehr gut getroffen worden.
18: Ja, finde ich super passend. Also die Debussy zwischendurch während der Wasserkocher lief und jetzt gegen Ende dieses sehr schnelle, wenn man überfordert ist von Geräuschen und allem, was um und herum passt sehr gut, finde ich.
3: Musik mit gesellschaftlicher Relevanz. Auch das gibt es bei den Musikfestspielen Saar.
1: Musik gibt's übrigens auch bald wieder am Strandbad in Losheim. Am 4. Juli lädt die Deutsche Radiophilharmonie zu Klassik am See. Erholung am und Abkühlung im See. Und ja, Julia, für dich, du hast eben schon versprochen, auch auf dem See. Wir sind gespannt.
19: Und es hat tatsächlich geklappt, Joachim. Ich glaube, es ist eine Premiere für mich. Die erste Fernsehschalte vom Wasser. Und ich bin so etwas, wie man es, glaube ich, klassisch Passenger Princess nennt. Also ich bin einfach die Faule, die gar nichts macht und sich paddeln lässt. Der Aufnahmeleiter Matthias packt mit an und der Frank. Und die bringen mich jetzt gleich hoffentlich sicher ans Ufer. Aber das hier ist ein XXL-Sub. Da haben bis zu 10 Personen Platz drauf. Also ich glaube, wir werden das nicht zum Kentern bringen. Wir müssen auch ein bisschen aufs Mikrofon aufpassen. Und es ist einfach herrlich, jetzt bei diesem Wetter so in der Sonnenuntergangsstimmung auf dem Wasser rumzuschippern. Jetzt muss ich aber tatsächlich an Land und gebe mir Mühe, dass das halbwegs elegant aussieht. Frank ist mit dabei. Frank, du verleihst die Subs hier am Losheimer Stausee. Du machst das schon seit 8 Jahren und das kommt ja extrem gut an. Wie schwer ist es denn tatsächlich selber zu fahren? Ich war jetzt gerade einfach nur faul hinten drauf.
20: Ja, wenn man das richtige Material hat, ist es eigentlich nicht besonders schwer. Wir bieten hier auch Kurse an für jedermann quasi, von Kindern bis Erwachsene. Älteste Teilnehmer war, glaube ich, 78 oder sowas. Also man kann es auch in jedem Alter noch lernen. Es ist nicht wahnsinnig schwer. Und vor allem hat der See auch die richtigen Temperaturen jetzt.
19: Und es ist ja wirklich total beliebt, auch bei so einem Wetter, weil, das habe ich gerade schon gemerkt, es fühlt sich ja echt an wie so ein sanftes Gleiten auf dem Wasser. Also mit viel Action hat das nichts zu tun?
20: Na gut, es kommt darauf an, wo man fährt. Also im Meer sieht das dann schon ein bisschen anders aus. Ne? Oder teilweise hier so zum Beispiel den Saar-Altarm in Schoden, da gibt es so kleinere Stromschnellen und so. Das ist schon auch ganz witzig, auch für fortgeschrittene Paddler. Aber hier ist natürlich das optimale Einsteigerrevier, klar.
19: Vielen Dank, Frank. Das hat sehr viel Spaß gemacht. Das war für mich jetzt wirklich auch schön entspannt, jetzt nochmal so zum Ausklang. Und es ist ja aber nicht immer so entspannt am See. Also teilweise können da ja auch gefährliche Situationen passieren, wenn viele Leute im Wasser sind, wie jetzt heute. Raphael Irsch ist von der Deutschen Lebensrettungsgesellschaft. Raphael, wie war denn der Tag jetzt heute hier am See für euch?
21: Sehr voll auf jeden Fall. Es waren viele Leute da. Wir hatten einen spannenden Tag auf jeden Fall mit ein paar erwarteten Sachen auf jeden Fall heute auch, aber wir sind froh, dass alles bis jetzt recht glimpflich ausgegangen ist auch dann.
19: Was sind denn so unerwartete Sachen, wo du sagst, okay, da muss man, das sind so die häufigsten Unfälle, die hier passieren?
21: Die meisten Leute überschätzen leider ihre eigenen Fähigkeiten und entfernen die Entfernung dann auch und schaffen es dann leider nicht mehr zurück zu schwimmen oder bekommen einen Krampf, auch wegen der Kälte. Häufig auch leider immer noch Alkoholproblem, den wir dabei haben dann auch und ja, das sind die Hauptgründe, die wir eigentlich haben, die wir meistens haben.
19: Also ist das schon mal ein konkreter Tipp? Kein Alkohol, bevor man ins Wasser geht. Gibt es sonst noch Tipps, wo du sagst, so, das sollte man beachten?
21: Auf jeden Fall Sonnenschutz beachten, gerade bei den heißen Temperaturen und langsam ins Wasser gehen dann auch. Auch wenn es eine schöne Abkühlung ist, ist es natürlich immer noch gefährlich aufgrund des Temperaturunterschiedes, den wir dann haben. Und dann sackt der Kreislauf auch leicht mal schnell ab.
19: Es ist ja so, dass für euch die richtige Saison jetzt eigentlich ab dem Wochenende beginnt. Ab Montag sind dann Schulferien und dann seid ihr wirklich auch jeden Tag von morgens bis abends hier vor Ort, um aufzupassen mit so 6 bis 10 Mann. Die sind ja alle ehrenamtlich hier. Kriegt ihr dann immer die ganzen Plätze besetzt?
21: Genau, wir sind alle ehrenamtlich hier, sind auch immer froh, dass wir die Plätze voll bekommen. Das ist immer eine schöne Sache dann auch und wir machen es auch alle sehr gerne und wir kriegen die Plätze auch immer alle voll, unterstützen uns dann auch gegenseitig in den Ortsgruppen, aber das klappt meistens sehr gut.
19: Zum Schluss noch die Frage, es gab dieses Jahr, glaube ich, bisher 2 Unfälle. Was ist denn da passiert?
21: Genau, wir hatten bis jetzt 2 Rettungen aus Lebensgefahr hier im Losheimer Stausee auch gehabt. Und da war es auch die Situation, dass wir Leute hatten mit Krämpfen, die dann es nicht mehr geschafft haben, zurückzuschwimmen, auch zum Glück rechtzeitig beobachtet und für uns dann auch, dass wir es dann erfolgreich retten konnten.
19: Vielen Dank, Raphael. Also aufpassen, wenn man ins Wasser geht. Aber es lohnt sich auf jeden Fall, ins Wasser zu gehen. Das ist total erfrischend und angenehm. Und in den nächsten Tagen soll es ja noch heißer werden. Und damit zurück zu dir, Joachim.
1: Vielen Dank, Julia. Und noch einen schönen Abend am, im und auf dem Losheimer Stausee. Tschüss nach Losheim. So, Bewegt haben wir uns schon ein bisschen auf dem Wasser. Jetzt machen wir noch weiter Sport mit Tom Klose.
0: Auch von mir einen schönen guten Abend. Es ist das

0: Ich bin das noch recht gewohnt. Ich verbringe meine Winter oft in Südamerika. Ich spiele auch wirklich eigentlich gern in der Hitze, aber wirklich diese Woche war hart, weil es wirklich jeden Tag wirklich sehr heiß war.
1: Wir haben natürlich für die Vorkehrungen getroffen, dass für die Zuschauer und auch die Spieler und den Schiedsrichtern entsprechende Schirme aufgestellt werden, was selbstverständlich und selbstverständlich sind auch die Getränke an Wasser, gekühltes Wasser für die Spieler hier zur Verfügung stand.
2: Dann hinein in das Herrenfinale. Marlon Pankan, an Nummer 4 gesetzt in diesem Turnier, traf auf Pieter de Lange aus den Niederlanden. Dominanter Auftritt des Deutschen, erster Satz 6:4 für Pankan. Starke Aufschläge, Druck von der Grundlinie. Es folgt bereits der Matchball. Pankan mit einem Ass gewinnt 6:2 im zweiten Satz. Das klingt nach einer klaren Angelegenheit für die Nummer 721 der Weltrangliste. Am Ende aber fühlte sich das für den Sieger ganz anders an. Der Sieger der Saarland Open, Marlon Pankan, 6:4, 6:2.
0: Heute wusste ich, es ist nie vorbei. Es ist ein Youngster, der spielt super gut, sehr, sehr aggressiv, kann ein bisschen alles tun. Und wirklich, ich habe nicht an den Sieg gedacht, bis es wirklich vorbei war, bis der Sieg wirklich zu Hause angekommen ist.
2: Dann hieß es noch munter Autogramme schreiben. Die nächste Auflage des Aluja ITF-Turniers ist schon fest geplant.
1: Das Turnier werden wir in jedem Fall im nächsten Jahr wieder fortführen. Es ist auch gesichert, dass die finanzielle Absicherung von allen Seiten, ob von Sponsoring, ob von Stadt oder dem Land, Zusagen sind, dass wir das auf jeden Fall wieder durchführen werden.
2: Viktoria Pohle vom TEC Waldau oben im Feld siegte bei den Damen. Der erste Satz 6:1. Beim Stand von 1:0 im zweiten Durchgang musste ihre Gegnerin Sophie Tricard aus Potsdam verletzungsbedingt aufgeben. Eine Woche lang starkes Tennis in Saarlouis, Sieger und Siegerin aus Deutschland. Die 11. Auflage dann im Juni 2027.
3: Dass Neunkirchen seit Jahren, auch weil ein eigener Verein, ein heißes Triathlon-Pflaster ist, das ist im Saarland mittlerweile bekannt. So heiß wie am vergangenen Wochenende war es aber in mehr als 10 Jahren selten. Saarlands größter Triathlon, eine diesmal, Sie ahnen das Wortspiel schon, besonders hitzige Angelegenheit, weiß Marc Drum.
4: Jeder kleinste, kühle Moment ist erwünscht. Bei der maximal sonnigen Aufgabe. 300 Meter schwimmen, 5,5 Kilometer zu Fuß, 20 auf dem Rad, fast 500 Triathlon-Liebhaber bei mehr als 30 Grad machen das möglich.
5: Beim Fahrtwind geht's noch. Also ist schon warm, mehr so wie Föhn.
6: Wunderbar. Wirklich gut. Ach, jetzt kriege ich alle Schuhe drin.
7: Sie mögen die Hitze?
6: Ach, nicht immer, aber heute ist gut.
8: Oh, das ist schon sehr, sehr extrem. Sehr extrem.
9: Der Körper passt sich
8: muss
9: an.
8: Schon sein. Ja, gut, der Körper muss sich anpassen.
10: Es war schon warm. Wie hat man sich geschützt davor? Oder haben Sie irgendwas anderes gemacht? Oder?
11: Ein bisschen langsamer vielleicht.
4: Wechselzone und Start und Ziel ist die Lakai. Das Bad in Neunkirchen. Von dort aus gehen die Strecken ab über Fuhrpach, Kohlhof, die Radstrecke bis Niederbecksbach. Alles eingespielt, Auflage Nummer 14 schon. Und Hitze können sie.
12: Lange Hose bei dem Wetter, wie geht das?
13: Ja, das ist, wenn man hier in der Wiese rumlaufen tut und viele Zecke sind, und da kann ich lieber lange Hose an.
12: Und die Temperaturen machen Ihnen nichts aus?
13: Die machen mir nichts aus, nee.
14: Muss auf jeden Fall Mütze mitnehmen, wenn man Streckenposten macht. Den habe ich leider vergessen.
12: Lerneffekt fürs nächste Mal.
14: Genau. Lernen durch Schmerzen.
12: Muss sein.
15: Muss sein. Hilft. Ganz erheblich. Kühlt ab um mindestens 5 Grad.
16: Direkt was Kaltes.
17: Komm, wir holen dir mal was zu trinken.
4: Von Kaderathleten bis Jedermänner und Frauen. 210 Jahre hier auf einem Staffelbild.
18: Ja. Unser Teamname ist Unter ferner Liefen. Deshalb waren wir doch ein bisschen skeptisch, aber ich glaube, wir haben es richtig gut gemacht.
4: Alle haben alles gegeben, bis zum tatsächlich letzten Energietropfen.
3: Wie ist eigentlich unser Team?

0: Teamname. Das war der Sport. Joachim, zurück zu dir.
1: Laufende Berichterstattung hießen wir beim Firmenlauf. Danke, Tom. So, und hitzig geht's auch weiter. Michael Friemel hat die Temperaturen für die nächsten Tage. Und nach der Tagesschau gibt's Hitze im Südwesten. Ein Extra hier im SR-Fernsehen. Schönen Abend, bis morgen. Tschüss.

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1: Guten Abend. Wie haben Sie diesen Hitzetag überstanden? Es ist jetzt Tag 5 der Hitzewelle und wir müssen wohl noch bis Ende der Woche durchhalten. Deshalb haben wir mal in Trier gefragt, wie Menschen dort mit der Hitze klarkommen.
2: An erster Stelle steht Trinken, Trinken, Trinken. Da habe ich immer wieder die Erfahrung gemacht, wenn man genug Flüssigkeit im Körper hat, dass man dann leichter mit der Hitze auch klarkommt. Und ansonsten immer mal ein schattiges Plätzchen aufsuchen. Der Dom, das ist auf jeden Fall ein schöner, kühler Fleck.
3: Viel Wasser trinken, weniger Alkohol.
4: Das Kind trinkt, wenn es möchte und nicht, wenn es muss. Das ist in der Tat nicht ganz einfach. Am besten abkühlen, am besten in das wenige Wasser, was wir in Trier haben.
5: Ich führe im Moment ein Leben in Zeitlupe. Muss ich aber auch zwangsläufig, weil ich herzkrank bin.
6: Dieses Segeltuch ist super und möglichst wenig halt draußen in der Sonne sein.
1: Ja. Ja, soweit Stimmen aus Trier. Gerade für ältere und kranke Menschen kann die Hitze also gefährlich werden. Vor allem, wenn sie eine Vorerkrankung haben. Marion Mühlenkamp hat in einer Hausarztpraxis und bei der Notaufnahme der Unimedizin nachgefragt, wie sich die Hitzewelle hier auswirkt.
7: Eine Klimaanlage macht es im Moment deutlich erträglicher. In der Praxis von Verena Gall in Mommenheim gibt es außerdem einen speziellen Hitzeplan für die Patientenversorgung.
8: Weil da auch zum Beispiel manche Medikamente die Hitzetoleranz verändern können oder auch Patienten, die gewisse Blutdrucktabletten einnehmen oder Medikamente zur Entwässerung einnehmen, auch Probleme mit ihrer Temperaturregulation bekommen können. Und da klären wir im Vorfeld immer schon viel auf.
7: Sie spricht gefährdete Patienten gezielt an, bei denen es zu Hitzeproblemen kommen kann. Hier im Wartezimmer kennen alle die Vorsichtsmaßnahmen und nutzen das bereitstehende Wasserangebot.
9: Mehr trinken einfach, weiß man ja. Und auch nicht so viel mittags in Sonne sowieso nicht.
10: Ich habe nichts ausgemacht im jungen Jahr. Und heute muss ich ein bisschen langsam machen. Ne?
7: Besonders gefährdet sind pflegebedürftige Menschen. Viele trinken zu wenig oder bemerken die Warnsignale ihres Körpers nicht mehr rechtzeitig. Die Hitze liegt nun schon seit einigen Tagen über dem Land. Auch in der Notaufnahme der Unimedizin Mainz sind die Auswirkungen schon zu spüren.
11: Die mit, sage ich mal, einem Flüssigkeitsmangel kommen werden mehr. Das ist auch zu erwarten. Das ist nicht in den anfänglichen Tagen so, sondern in den ersten Tagen, sondern die Hitzeperiode hält an. Und so haben wir mehr und mehr Fälle davon. Das können wir auch hier sehen.
7: Warnzeichen sind Verwirrtheit, trockener Mund und kein Durst. Dann kann aus einer Hitzeerschöpfung schnell ein medizinischer Notfall werden.
11: Also Notfall wird es wirklich, wenn die Patienten wesensverändert sind, dann auch nicht mehr richtig schwitzen können. Also das, was man normalerweise kann, kein Durstgefühl haben. Da muss man sehr schnell hellhörig werden. Das sind so Anzeichen, wo man merkt, okay, das nennen wir dann Hitzeerschöpfung. Und das kann dann bis zu einem Hitzschlag auch kommen. Und das sind dann schon lebensbedrohliche Zustände.
7: Die wichtigste Maßnahme bleibt einfach. Ausreichend trinken und direkte Sonne vermeiden.
1: Ja, wertvolle Tipps, besonders für unser Bundesland. Denn der Südwesten Deutschlands ist besonders stark betroffen von den immer heißeren Temperaturen. 6 der 10 heißesten Städte und Kreise liegen nämlich in Rheinland-Pfalz. Maike Koller und Franziska Lehnhardt haben sich den sogenannten Hitzeatlas näher angeschaut.
12: In Deutschland gab es im vergangenen Jahr im Schnitt 19 sehr warme Tage. In Rheinland-Pfalz waren es doppelt so viele, nämlich 38. Am extremsten fiel die Hitze in der Vorder- und Südpfalz aus. Hier lagen 6 der 10 heißesten Städte und Kreise in Deutschland. Beim Spitzenreiter Speyer waren es sogar 97 sehr warme Tage. Insgesamt sind die Temperaturen in der Vorder- und Südpfalz im Bundesvergleich seit 1980 am stärksten gestiegen.
1: Ja, dazu Nachfragen an Dr. Martin Herrmann. Er ist Arzt und Vorsitzender der Deutschen Allianz Klimawandel und Gesundheit. Ein Netzwerk aus Ärztinnen und Ärzten, Pflegekräften, Wissenschaft, Krankenhäusern und Krankenkassen. Und diese Allianz forscht zu den gesundheitlichen Folgen des Klimawandels. Hallo nach München, Herr Dr. Herrmann.
13: Hallo.
1: Ja, was macht eine Hitzewelle, wie wir sie gerade erleben, eigentlich so gefährlich für die Gesundheit?
14: Also Hitze für sich ist ja nicht gefährlich. Wir freuen uns alle auf den Sommer, aber wie bei vielen anderen Dingen gibt es eine gewisse Grenze, wo es dann gefährlich wird. Und das hängt damit zusammen, wie viel kommt rein und wie viel geht wieder raus. Reinkommen durch die Hitze von der Sonne oder in bestimmten überhitzten Räumen oder wenn wir uns sehr stark körperlich anstrengen, rausgehen über Schwitzen und dadurch, dass das Blut in die Peripherie geht. Und wenn mehr reinkommt, als rausgehen kann, dann ist es so, dass der Körper immer mehr überhitzt, es geht uns schlechter und im extremen Fall kann das zum Tode führen.
1: Steigt das Risiko für die Gesundheit, je länger eine Hitzewelle andauert?
14: Es steigt deutlich an. Wir wissen, dass besonders für gefährdete Personen, der dritte, vierte, fünfte und so weiter, die Tage, die kommen, je länger das geht, desto gefährlicher wird es. Wir sind sozusagen von der ersten Hitzephase schon geschwächt, können das einigermaßen noch gut kompensieren, dann dauert es immer länger und dann wird es insbesondere für gefährdete Menschen immer schwieriger. Deswegen haben Menschen mehr Symptome und mehr Menschen versterben.
1: Und im vergangenen Jahr gab es laut Robert-Koch-Institut 2500 Hitzetote, obwohl das gar kein extrem heißer Sommer war. Was befürchten Sie für dieses Jahr?
14: Also wir hoffen natürlich nicht, dass das drüber ist, aber wir haben jetzt zum ersten Mal in diesem Sommer eine Extremhitzephase, vor allen Dingen was die Länge angeht und auch was die Ausbreitung angeht. Fast ganz Deutschland ist betroffen davon. Und deswegen ist die Befürchtung, dass wir deutlich höhere Sterbezahlen sehen werden und dass deutlich mehr Menschen schwerste Symptome haben.
1: Sind wir denn ausreichend vorbereitet auf diese Situation?
14: Also wir sind heute besser vorbereitet als vor 3 Jahren. Insbesondere in der Bevölkerung ist eine viel größere Sensibilität für das Thema da. Insgesamt sind wir aber noch schlecht vorbereitet und besonders schlecht vorbereitet sind wir auf so extreme Situationen wie jetzt. Deswegen hatten wir auch beim Hitzeaktionstag den Aufruf, uns gegen Hitzeextreme zu rüsten. Es muss Teil der Krisen- und Katastrophenvorsorge sein. Und wir müssen auch das Geld in die Hand nehmen, was es braucht, um geschützt zu sein. Wenn wir das nicht tun, dann haben wir sehr starke gesundheitliche Folgeschäden. Aber auch für die Wirtschaft ist es eine Katastrophe. Wir wissen, dass für jeden Hitzetag wir wirtschaftliche Schäden von ungefähr 500 Millionen Euro haben.
1: Sagt Dr. Martin Herrmann von der Allianz Klimawandel und Gesundheit. Herzlichen Dank für Ihre Einschätzung.
14: Sehr gerne.
1: Ja, und jetzt sorgen wir bei den ganzen Hitzethemen noch für ein wenig Abkühlung, wie in Remagen, obwohl das eigentliche Freibad gerade saniert wird. Denn seit heute gibt es Ersatz in einem sogenannten Pop-up-Schwimmbecken. Aber ausgerechnet jetzt ruft Remagen auch noch zum Wassersparen auf, wegen der Trockenheit. Wie das zusammenpasst, hat Heike Löser nachgefragt.
15: Stunde 1 im sogenannten Pop-up-Schwimmbecken und schon ist es voll. Die Konstruktion ist von einem mobilen Hochwasserdamm abgeguckt. Rund 300.000 Liter Wasser sind dafür nötig, während die Stadt Remagen gleichzeitig zum Wassersparen aufruft. Die Hochbehälter leeren sich zu schnell.
16: Bei uns beißt sich das nicht, weil wir dieses Schwimmbecken über einen eigenen Brunnen befüllen. Der ist nicht ans Trinkwassernetz angeschlossen, das ist ein Notbrunnen. Das heißt, das Wasser hier wäre überhaupt nie bei uns im Trinkwassernetz gelandet.
15: Auf 10 mal 25 Meter können hier pro Stunde 30 Menschen schwimmen gehen.
17: Wäre das normale Freibad hier, wäre es ja auch gefüllt. Und ich denke, es geht in erster Linie wahrscheinlich um die privaten Pools.
18: Das ist natürlich dramatisch, aber ich glaube, wenn jetzt jeder, weiß ich nicht, 10.000 Liter im Garten befüllt, dann wäre das mehr, wie wenn man das jetzt vielleicht hier dann in Summe für viele Menschen halt realisieren kann.
19: Hier ist natürlich das Argument, das ist für viele, ne? Das nutzen jetzt Hunderte von Leuten am Tag und dann ist es umgerechnet vielleicht auch nicht mehr die Menge.
15: Grund für das Pop-up-Schwimmbecken ist eine umfassende Sanierung des Freibads. Die normalen Wasserbecken werden erneuert, aber auch das Gebäude mit Umkleiden, Toiletten und Technik. Die Idee zum mobilen Schwimmbecken hatte die DLRG.
20: Und wir dachten aber, naja, nur für die DLRG ist das vielleicht ein bisschen viel. Und wir wollten unbedingt auch, dass es für ganz Remagen oder auch für die Region ein bisschen was wird. Und deswegen haben wir uns dann für eine Nummer größer entschieden.
15: Damit die Leute hier schwimmen können, hat die DLRG schon 700 Arbeitsstunden reingesteckt, ehrenamtlich, für die Organisation und den Aufbau des Pop-up-Schwimmbeckens.
21: Total happy und auch ganz froh, dass der DLRG so eine tolle Arbeit gemacht hat. Also muss man echt dankbar sein, das ist ja nicht selbstverständlich.
19: Wir haben im Ahrtal relativ wenig Möglichkeiten, schwimmen zu gehen. Und deswegen ist das eine super Idee, gerade bei dem Wetter. Und jetzt habe ich auch noch das Glück, zu den Ersten zu gehören und ich bin richtig erfrischt und das ist eine klasse Sache.
15: Wer schwimmen möchte, muss sich vorher ein Zeitfenster buchen, online, auf der Internetseite der Stadt. Schwimmdauer 1 Stunde. Im Pop-up-Schwimmbad ist also alles gut durch die eigene Quelle. Aber für die Menschen in Remagen bleibt der Aufruf zum Wassersparen bestehen. Die Füllstände der Hochbehälter haben sich laut Wasserwerke noch nicht ausreichend erholt.
1: Wir bleiben sozusagen beim Thema Wasser. Seit Tagen wird nach mehreren vermissten Schwimmern gesucht. Einige davon wurden jetzt gefunden, Stefan.
0: Ja, seit Samstag wird ein Mann vermisst, der im Weiher in Altrip im Rhein-Pfalz-Kreis untergegangen ist. Ein Großaufgebot an Einsatzkräften hat auch heute keinen Erfolg bei der Suche gehabt. Die 3 Männer aus Biblis, die seit Samstag nach dem Schwimmen im Rhein vermisst wurden, sind offenbar gestorben. Wie die Polizei mitteilt, wurden heute Mittag 3 männliche Leichen aus dem Rhein geborgen. Der Tourismus in Rheinland-Pfalz boomt weiter. Sowohl die Gäste als auch die Übernachtungszahlen liegen erneut über dem Niveau von vor der Corona-Pandemie. Das zeigen die aktuellen Zahlen vom Statistischen Landesamt. Von Januar bis April kamen demnach mehr als 2 Millionen Gäste ins Land. Besonders stark legte die Region Rheinhessen zu, mit einem Plus von 11% bei den Übernachtungen. Auch die Pfalz, das Mittelrheintal und die Eifel verzeichnen Zuwächse. Auch an der A steigen die Zahlen weiter. Allerdings liegen sie dort wegen der Flutfolgen noch klar unter dem Vor-Corona-Niveau. Das Mainzer Marienhaus-Klinikum fürchtet um seine Zukunft. Sollte die vom Bund geplante Gesundheitsreform in Kraft treten, könne dies das Krankenhaus in die Insolvenz treiben, meint Geschäftsführer Nietzel. Denn das Klinikum müsse dann 5 Millionen Euro pro Jahr einsparen, sagte er dem SWR. Positiv sei dagegen, dass Krankenhäuser sich auf Fachgebiete spezialisieren sollen. Nicht jede Klinik müsse jede Behandlung anbieten. Menschen in Bacharach müssen sich auf Dreck, Lärm und Verzögerungen einstellen, denn heute beginnt der Umbau der B9. Er soll insgesamt 2,5 Jahre dauern. Außerdem wird die Rheinpromenade in gut einem Jahr für die Bundesgartenschau neu gestaltet. Und schließlich wird ab 2028 die Deutsche Bahn die Rheinstrecke auf der linken Rheinseite sanieren.
1: Ja, Umbau, Sanierungen, Instandhaltung, das alles kostet viel Geld. Die Kommunen belasten zusätzlich auch die laufenden Ausgaben für Kitas oder etwa Jugendhilfe. Während gleichzeitig die Einnahmen sinken. Und genau das treibt die rheinland-pfälzischen Städtekreise und Gemeinden immer weiter in die Verschuldung. Die kommunalen Spitzenverbände haben deswegen heute am bundesweiten Aktionstag Kommunen am Limit teilgenommen. Nach dem Motto, so geht es nicht weiter. Mehr von Florenz Herbst.
2: Nicht 5 vor 12 sei es, sondern 2 vor 12. Mit dieser Aussage wollen die kommunalen Spitzenverbände klarmachen, dass sich dringend etwas tun müsse an der finanziellen Situation der Kommunen im Land. Das Problem betreffe alle, von der kleinsten Ortsgemeinde bis zur Landeshauptstadt.
22: Wir wollen aufmerksam machen auf die Situation der Kommunen, die sich in einer finanziellen Abwärtsspirale befinden. Und das wirkt sich unmittelbar auf das Leben der Menschen vor Ort, weil die Mittel fehlen für das Allernötigste.
2: Laut Gemeinde- und Städtebund lag das Defizit der rheinland-pfälzischen Kommunen Ende 2025 bei 1,3 Milliarden Euro, mehr als doppelt so hoch wie im Jahr davor. Ein Problem der Kommunen, sie bekommen laut eigener Aussage von Land und Bund immer mehr Aufgaben zugeteilt, die nicht ausreichend bezahlt würden. Wenn kommunale Pflichtaufgaben wie Kitas immer teurer werden, bleibe für freiwillige Aufgaben nichts übrig.
23: Das sind die vermeintlich weichen Themen wie Schwimmbäder, Musikschulen, die Pflege von Gartenanlagen, von Parkanlagen, die Zuschüsse für Vereine. Das, was das Leben in unseren Kommunen lebenswert macht, dafür fehlt ihnen das Notwendige, dafür fehlen ihnen die notwendigen finanziellen Mittel.
2: Der neue rheinland-pfälzische Kommunalminister sagt, nur Geld allein, das reiche nicht.
24: Gleichzeitig müssen wir dafür sorgen, dass die Wirtschaft brummt, weil wenn die Wirtschaft nicht anfängt zu brummen, dann haben wir alle Ebenen ein Einnahmeproblem. Rheinland-Pfalz steht im Wirtschaftswachstum besser da als andere Bundesländer, aber ehrlich gesagt noch lange nicht gut genug.
2: Die Protestplakate der Spitzenverbände, sie hängen genau gegenüber vom Landtag. Ein kommunaler Hilferuf an die neue Landesregierung, den der Ministerpräsident offenbar gehört hat.
25: Wir haben im Koalitionsvertrag ein klares Bekenntnis, nämlich, dass es substanziell eine deutliche Erhöhung geben wird. Die kann ich Ihnen heute betragsmäßig noch nicht sagen, sondern wir sind gerade in den Beratungen, auch in den kurz vor den Eckwertebeschlüssen für den Doppelhaushalt. Aber Ende August, im September werden wir dort genau wissen, wo wir hingehen. Aber zusagen kann ich, dass wir uns schon so weit strecken, wie es auch nur irgend möglich ist.
2: Wenn Bund und Länder Leistungen bei Kommunen bestellen, müssen sie die auch bezahlen. Das fordern die drei kommunalen Spitzenverbände und hoffen darauf, dass sie diese Uhr irgendwann mal wieder zurückdrehen können.
1: Ja, wegen ihrer Finanznot hat eine Gemeinde in Rheinland-Pfalz schon vor 3 Jahren einen Hilferuf gesendet. In Freisbach, da trat der gesamte Gemeinderat samt Ortsbürgermeister zurück. Und wie geht's dem Dorf heute? Darüber sprechen wir gleich mit dem Bürgermeister. Erst der Blick zurück von Sebastian Krumm.
3: Es war ein Paukenschlag, der auch bundesweit für Aufsehen sorgte. Vor 3 Jahren tritt der gesamte Gemeinderat von Freisbach zurück. Sowas gab es im Land noch nie.
4: Wir hören auf, weil wir unser Mandat, das uns die Bürgerinnen und Bürger verliehen haben, nicht mehr zum Wohle unserer Bürgerinnen ausüben können.
3: Der Grund? Freisbach ist tief im Minus. Geld, um im Ort etwas voranzubringen, fehlt. Inzwischen gibt es einen neuen Ortschef. Viel geändert habe sich nicht, sagt er zuletzt. Der Kindergarten weiter aus der Zeit gefallen, die Turnhalle mit den sanitären Anlagen eine Katastrophe.
5: Diese Turnhalle ist seit Jahren marode. Das Problem ist seit Jahrzehnten bekannt, dass hier irgendwann eine große Sanierung stattfinden muss. Aktuell haben wir vor allem in Sanitäranlagen ein Problem mit Legionellen.
3: Ob sich daran künftig etwas ändert? Viele glauben nicht daran. Die Hoffnung auf mehr Geld sei weiter gering, beziehungsweise der Realismus groß.
1: Ja, und den Ortsbürgermeister Jochen Ricklefs, den Sie eben schon im Beitrag kurz gesehen haben, konnten wir am Nachmittag noch mal sprechen. Hallo, Herr Ricklefs.
6: Ja, guten Abend, Frau Schick.
1: Ja, angesichts der Geldsorgen, die Freisbach offenbar immer noch hat, haben Sie denn schon bereut, sich zur Wahl als Bürgermeister gestellt zu haben?
6: Nein, bis heute noch nicht. Die Herausforderungen sind vielfältig, aber es geht darum, was zu bewirken. Und dass das kein einfaches Spiel wird, das war mir vorher klar. Dass es so zäh wird, das war mir nicht bewusst.
1: Mit welchen Herausforderungen haben Sie denn aktuell zu kämpfen?
6: Ja, vor allem mit zeitlichen Verzögerungen. Das heißt, ich weiß noch nicht mal, ob ich die Fördermittel oder Gelder überhaupt kriege, weil ich Projekte noch nicht so weit gediehen habe in der Planung, dass ich tatsächlich den Förderantrag einreichen könnte. Und das jetzt mittlerweile über 3 Jahre nach meinem Amtsantritt ist eine zähe Kiste.
1: Das heißt, Sie haben immer noch Geldsorgen. Wie lösen Sie die Probleme dann vor Ort?
6: Aktuell vor allem mit guter Stimmung, versuchen, dass die nicht abbricht. Große Projekte im Dorf konnten wir bisher noch nicht umsetzen. Wir hoffen, dass wir eben Ende August einen Fördermittelantrag stellen können für die Sanierung unserer Kultur- und Sporthalle. Und dass wir dann nächstes Jahr vielleicht anfangen können, dort was umzusetzen. Und solange fahren wir hier alles auf Sparflamme.
1: Jetzt hat Ministerpräsident Schnieder ja angekündigt, dass es mehr Geld für die Kommunen geben soll. Wenn Freisbach mehr bekäme, für was würden Sie es denn als erstes ausgeben?
6: Eben gerade diese Begegnungsstätten in der Sport- und Kulturhalle, dass man dort auch eine Möglichkeit hat, sich mit Menschen zusammen zu finden, zusammen zu feiern und ein festes Dach über dem Kopf zu haben in einer schönen Atmosphäre. Wir haben einiges hier im Dorf, was instand gesetzt werden müsste. Fängt an bei der Tür von meinem Rathaus, geht hin über. Wir haben viele kleine Baustellen, die einfach warten, bis irgendwann vielleicht mal wieder mehr Geld da ist. Das wäre toll, wenn wir da ganz viele Sachen aufräumen könnten.
1: Also mehr Geld. Was wünschen Sie sich noch von der Politik?
6: Ja, mehr Geld im Zusammenhang auch mit dem Kita-Betreuungsschlüssel. Das ist auch ein Riesenthema. Wir haben einfach zu wenig Personal in unserer sehr kleinen Kita. Wenn da eine oder zwei Erzieherinnen krank sind, sind wir automatisch in der Notbetreuung und haben wir kaum eine Möglichkeit zu hantieren. Das sind eine von vielen, vielen Baustellen oder Beispielen, wo uns einfach Geld fehlt, Handlungsfähigkeit fehlt, um Sachen direkt selber in die Hand zu nehmen.
1: Sagt der Ortsbürgermeister von Freisbach, Jochen Ricklefs. So, und jetzt von Freisbach nach Kaiserslautern. Hier hat sich das Sicherheitsgefühl offenbar deutlich verschlechtert. Das sagte Bürgermeister Manfred Schulz heute bei einer Veranstaltung im SWR Pop-up-Studio. Eine neue Online-Studie zum Thema Sicherheit in Lautern soll das zeigen. Demnach fühlt sich fast jeder der Befragten nachts in der Innenstadt unsicher. Das sei ein alarmierendes Ergebnis, so der Lautrer Bürgermeister Schulz. Die vollständigen Ergebnisse der Online-Sicherheitsstudie sollen nach den Sommerferien vorgestellt werden. Meine Kollegin Alexandra Dietz ist aus der Innenstadt in Kaiserslautern zugeschaltet. Warum fühlen sich denn so viele unsicher und haben Angst?
7: Also die jungen Frauen, die heute hier bei der Veranstaltung im SWR Pop-Up-Studio waren, die haben von sehr eindrücklichen Szenen geschildert. Unter anderem hätten sie immer wieder Gewaltszenen beobachtet. Eine sagte, es ist eigentlich an der Tagesordnung, dass junge Männergruppen sie beobachten oder hinterherrufen oder auch pfeifen. Eine andere junge Frau hier aus dem Kreis in Kaiserslautern hat auch berichtet, wann immer sie in der Stadt ist, fühlt sie sich einfach nicht mehr so sicher, wie das früher einmal war. Sie hat auch von einer Szene berichtet, die bei mir wirklich hängen geblieben ist. Sie sprach von einer Szene mit einem Schlagstock, da hat einer jemand anderen verprügelt und hat sie dann eben ja gesehen und dann hat sie so eine Angst bekommen, dass sie weggerannt ist, weil sie wirklich Angst hatte, die Nächste zu sein. Also es waren schon wirklich sehr, sehr emotionale Eindrücke, die hier von den Menschen geschildert worden sind. Und auch wenn die Statistik das nicht wirklich so wiedergibt, das Sicherheitsgefühl in Kaiserslautern ist tatsächlich eben im Moment ein sehr, sehr schlechtes. Und das hat ja der Bürgermeister Schulz auch hier bestätigt in der Veranstaltung heute hier in Kaiserslautern und sagte auch, fast jeder fühlt sich hier in Lautern bei Nacht unsicher. Und das sind frappierende und schockierende Zahlen. Und da muss natürlich auch was passieren, auch seitens der Politik. Und am Ende haben dann aber auch Streetworker nochmal gesagt, man muss aber eben aufpassen, nicht Menschen oder bestimmte Gruppen zu stigmatisieren. Denn es ist natürlich auch nicht so, dass jeder Mensch, der anders aussieht oder sich vielleicht ein bisschen anders benimmt, auch gleich Teil des Problems dieser ganzen Sicherheitsproblematik hier in Kaiserslautern auch an der Mall ist.
1: Ja, also wird das Thema ernst genug genommen und was will die Stadt dagegen unternehmen?
7: Also mein Empfinden ist schon, dass das sehr ernst genommen wird. Es gibt viele Gespräche. Wir haben ja mittlerweile hier die Waffenverbotszone. Und damit die eben auch hier umgesetzt werden kann, rund um die Mall in der Innenstadt in Kaiserslautern, soll noch weiteres ja Personal auch vom Ordnungsamt eingestellt werden. Denn es bringt ja nichts, so ein Verbot zu haben und niemanden, der es kontrolliert. Außerdem gibt es auch Gespräche mit der neuen Landesregierung. Auch da geht es zum Beispiel darum, dass hier Kameras aufgestellt werden, die mit KI helfen könnten. Dafür müsste aber auch das Gesetz noch geändert werden. Also es passiert wirklich viel und überall. Und Bürgermeister Schulz hat mir auch wirklich gesagt, er spricht mit vielen Menschen und die meisten, mit denen er redet, die wünschen sich wirklich hier für ihre Sicherheit in Kaiserslautern eine Videoüberwachung.
1: Ja, vielen Dank. Alexandra Dietz nach Kaiserslautern. Wir machen noch mal weiter mit Kurznachrichten. Und da geht es mit einer kuriosen Polizeimeldung los, Stefan.
0: Ja, in einem Video auf der Plattform TikTok hat ein junger Mann in einem Auto eine Waffe durchgeladen, direkt neben einem Polizeiauto. Nach Angaben der Polizei hat sie das Auto des Mannes entdeckt und kontrolliert. Dabei wurde eine täuschend echt aussehende Spielzeugwaffe gefunden. Außerdem war das Fahrzeug nicht versichert. Gegen den Mann wurde ein Strafverfahren eingeleitet. In Idar-Oberstein hat gestern ein betrunkener Jugendlicher mit einem Auto einen Briefkasten und eine Mauer beschädigt und ist dann weggefahren. Laut Polizei geschah das gegen 4 Uhr morgens. Der Jugendliche habe 0,77 Promille Alkohol im Blut gehabt und keinen Führerschein besessen. Gegen ihn wird jetzt ermittelt. Es war ein Großeinsatz am Samstag unter extremen Bedingungen. Bei großer Hitze hat eine Lagerhalle mit Müll in Welgesheim im Kreis Mainz-Bingen gebrannt. Bei den Löscharbeiten wurden 13 Feuerwehrleute verletzt, vor allem durch Rauchgas. Diese Zahl wurde heute bekannt gegeben. Alle konnten das Krankenhaus aber mittlerweile wieder verlassen. Die Brandursache ist bisher unklar, auch die Schadenshöhe steht noch nicht fest. Bundespräsident Steinmeier hat die Medaillengewinnerinnen und Gewinner der Olympischen und Paralympischen Winterspiele 2026 mit dem silbernen Lorbeerblatt ausgezeichnet. Unter ihnen Jacqueline Pfeiffer. Die Skeleton-Pilotin aus Brachbach im Westerwald wurde für ihre Leistung bei den Olympischen Winterspielen mit der höchsten nationalen Ehrung ausgezeichnet. Pfeiffer hatte in Cortina Bronze gewonnen, sowohl im Einzel- als auch im Mixed-Wettbewerb. Steinmeier würdigte alle Geehrten als Vorbilder, die für ihre Erfolge hart gearbeitet hätten. Bis vor 30 Jahren galten Störche in Rheinland-Pfalz als ausgestorben. Aktuell breiten sich die Weißstörche allerdings wieder stärker im Land aus. Laut der Aktion Pfalzstorch sind sie nicht nur in der Südpfalz, sondern auch immer häufiger in der Eifel und im Hunsrück zu finden. Das liege an einer Wiederansiedlungsaktion, die 1997 begonnen hat.
1: Wenn ein großes Stadtfest zu Ende geht, gibt es zum Finale oft ein Feuerwerk. Nicht so in Mainz. Im vergangenen Jahr gab es zum Abschluss der Johannisnacht eine Drohnenshow am Himmel. Und so wird es auch in diesem Jahr sein. In ungefähr 2,5 Stunden ist es soweit. Kann die Drohnenshow diesmal alle überzeugen? Alexander Dietz war bei den Vorbereitungen dabei.
8: Hier liegen sie also, die 400 Drohnen, die heute Abend den Mainzer Nachthimmel beleuchten sollen. Nachdem es im letzten Jahr noch gemischtes Feedback zur ersten Drohnenshow gab, werden heute Abend gleich doppelt so viele Drohnen in den Himmel geschickt, als noch im vergangenen Jahr.
9: Das heißt auch größere Motive und auch also viel mehr Leuchtkraft, einfach dadurch, dass wir die doppelte Anzahl an Drohnen haben. Und im Design gab es natürlich auch noch ein paar Anpassungen, es ist ein bisschen länger und auf jeden Fall ein bisschen mehr Action, das kann man sagen.
8: Neben viel Zuspruch gab es für die Drohnenshow letztes Jahr nämlich auch Kritik. Die Show sei zu kurz und zum Teil nur schwer zu erkennen gewesen. Außerdem sei eine Drohnenshow einfach nicht so spektakulär wie ein Feuerwerk. Für den Mainzer OB überwiegen trotzdem die Vorteile.
10: Eine Drohnenshow gibt uns die Möglichkeit, Bilder auch an den Himmel zu zeichnen, die mit Mainz in Verbindung stehen. Das ist hochindividuell. Es gibt uns aber auch die Möglichkeit, zusammen mit Sponsoren zu arbeiten. Das ist etwas, was auch dort reinspielt. Und natürlich der Umweltschutz. Es ist viel geringer, die Belastung, was Feinstaub angeht, auch was die Belastung von Tieren beispielsweise angeht.
8: Die Menschen, die heute Nachmittag bereits auf dem Johannesfest unterwegs waren, sind aber auch weiterhin offen für eine Drohnenshow.
11: Wir haben uns eben tatsächlich darüber unterhalten, was Drohnenshow und Feuerwerk bedeutet. Und Drohnenshow ist eine ganz moderne Form, ein super, super schönes Erlebnis zu haben.
12: Wenn man das jetzt mal zum Beispiel mit den Lichtershows in China vergleichen würde, das ist halt mega. Also was man da rausholen könnte, also riesige bewegbare Bilder auch. Und nicht nur, es war ja immer nur so an einer Stelle und dann ist es wieder weggegangen. Das wäre halt mega cool.
13: Auf jeden Fall besser als Feuerwerk, wegen der Umweltverschmutzung. Ich würde sogar dafür plädieren, das Feuerwerk an Silvester komplett zu verbieten.
8: Für die Drohnenshow heute Abend zum Ende der Johannisnacht arbeitet die Stadt Mainz zudem mit einer neuen Firma zusammen. Sie hat auch den Standort der leuchtenden Drohnen auf die andere Seite der Theodor-Heuss-Brücke verlegt. Die Verantwortlichen sind sich sicher, dass die leuchtenden Drohnen so im Nachthimmel besser zu sehen sein werden und dass einem krönenden Abschluss der Mainzer Johannisnacht in diesem Jahr somit nichts im Wege steht.
1: Ja, und mehr zum Hitzewetter gleich in der Wettervorhersage mit Sven Plöger und um 20.15 Uhr nach der Tagesschau in einem SWR Extra Hitze im Südwesten.
0: Unsere Spätnachrichten deswegen ein kleines bisschen später heute, 22 Uhr mit Tim Kirschsieper.
1: Von uns einen schönen Abend und wenn Sie mögen, bis morgen um 19.30 Uhr.
0: Tschüss.

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5: Ja, wir starten in eine heiße Woche. Schönen guten Abend.
6: Herzlich willkommen zu SWR aktuell.
5: Ja, eine Woche, die noch mal viel Sommerfeeling mitbringt, aber auch einige Gefahren. Wenn Dinge so heiß werden, dass sie nicht mehr gut zu handeln sind. Und das gibt's heute Abend auf der A8 in

0: Richtung München. Sie sehen es, kilometerlanger Stau. Der Alpaufstieg ist gesperrt. Ein LKW mit Gefahrgut ist dort liegen geblieben. Das ist sicher nervenaufreibend für alle, die dort jetzt in dieser Hitze stehen. Vor allem aber natürlich für die Einsatzkräfte. Denn das, was der LKW geladen hat, ist hochexplosiv. Und kann nicht mehr gekühlt werden. Die Kühlung am LKW ist ausgefallen. Die Feuerwehr wollte von außen kühlen, hat aber inzwischen eingestellt. Explosionsgefahr. Deshalb werden heute Abend um die 300 Menschen, die dort in Wiesensteig wohnen, das ist ein Dorf in der Nähe, evakuiert. Ja, und wir wollen noch mal nachfragen bei unserer Kollegin Magdalena Haupt aus unserem Studio hier in Stuttgart. Ihr habt das im Blick. Was genau ist dort passiert, beziehungsweise warum ist das jetzt so ein hochexplosives Teil da?
1: Das Problem ist, dass in diesem LKW ein Stoff transportiert wird, Wasserstoffperoxid möglicherweise, und der ist hochexplosiv. Deswegen besteht die Gefahr, auch durch die Hitze, dass sich diese ganze Ladung entzünden könnte oder sogar explodieren könnte. Und dadurch, dass auch die Wiesen, die Sträucher, die Felder drumherum sehr, sehr trocken sind, besteht akute Waldbrandgefahr. Deswegen ist die Lage da im Moment eben sehr, sehr angespannt. Zusätzlich ist eine Autobahn gesperrt, Menschen stehen im Stau. In deren Autos ist es natürlich auch sehr, sehr heiß. Also alles, was wir hören, ist es einfach eine schwierige Lage vor Ort. Und Feuerwehr, Polizei, Rettungskräfte versuchen dem jetzt gerade im Moment Herr zu werden.
0: Ja, also das ist doppelt, wie du sagst, doppelt schwierige Situation für alle, die jetzt auf der Straße betroffen sind, aber vor allem für die Einsatzkräfte. Und haben wir gerade auch gesehen, 300 Menschen müssen evakuiert werden. Weißt du da was zu?
1: Ja, wir wissen im Moment nur, dass sie eben aufgefordert werden, ihre Häuser zu verlassen, dass sie ihre Wohnungen verlassen wurden. Auch ein Hotel ist evakuiert worden. Es werden Turnhallen geöffnet, wo die Leute jetzt hingehen können. Oder sie werden aufgefordert, sich zu Verwandten zu begeben. Und eben auch vor Ort sitzt die Polizei unterwegs, sind Rettungskräfte unterwegs, um Menschen zu informieren. Und es wurde ein Krisenstab eingerichtet. Experten wurden zur Unfallstelle beordert, um eben diesen Gefahrguttransport noch mal zu begutachten. Und viele hoffen auch, dass sich die Lage beruhigt, wenn es in der Nacht ein wenig abkühlt und die große Hitze eben nach und nach ablässt. Aber die Lage ist weiter sehr angespannt.
0: Und ihr werdet es weiter im Blick behalten. Und wir gucken in unserer Sendung um 21.45 Uhr noch mal drauf. Vielen Dank, Magdalena Haupt. Ja, und wir kommen zu etwas, das sicher auch kein Spaß ist bei der Hitze. Dauert jetzt ganz kurz, bis das Bild da ist. Sie sehen es, ist auch nur symbolisch für die Löcher, die derzeit in vielen Städten und Gemeinden gestopft werden müssen in den Haushaltskassen. Die Kommunen sind am Limit. Darauf machen sie heute mit einem bundesweiten Aktionstag aufmerksam. Was heißt das für Baden-Württemberg? 4,4 Milliarden Euro haben unsere Kommunen laut Berechnung der Bertelsmann-Stiftung im vergangenen Jahr gefehlt. Das ist ein Minusrekord und es sind dann nicht alleine Schlaglöcher das Problem. Grund dafür seien vor allem steigende Ausgaben. An der einen Seite fehlende Steuereinnahmen, auf der anderen. Aber wie schaffen es denn die Gemeinden, die immer größer werdenden Finanzlöcher zu stopfen? Und wer hilft ihnen dabei? Darüber reden wir gleich hier in der Sendung. Davor zeigt uns Aline Anders-Lepsch, wo es gerade am meisten klemmt und wo die Bürgerinnen und Bürger vielleicht bald auf Liebgewonnenes verzichten müssen.
2: Einfach abtauchen. Kurz mal weg von der Hitze und dem Alltag. Das Freibad in Lautenbach in der Gemeinde Gernsbach ist für viele aus der Gegend wie eine kleine Oase.
3: Das ist eine Perle. Das ist eine Perle hier, wirklich.
4: Lautenbach ist jetzt bestimmt nicht die Hotspot-Metropole. Also hier gibt es nicht so viel zu machen. Deswegen ist uns das Schwimmbad eigentlich schon ziemlich wichtig, weil hier sich die Leute auch treffen, was bei der anderen jetzt eine Kneipe wäre oder ein Restaurant. Das gibt es halt hier nicht mehr.
5: Ich fände es einfach schade, wenn der Ort verloren geht und die Erinnerung damit auch.
2: Vor 5 Jahren gerade erst saniert, steht das Bad in Lautenbach mit 2 anderen Freibädern auf der Sparliste der Gemeinde Gernsbach. Erst vergangenen Monat wurde das beschlossen. Das sei keine Schließung, heißt es. Aber
6: ohne Zuschuss von der Stadtverwaltung und ohne Zuschuss ist kein Badebetrieb auf keinen Ortsteil möglich. Und somit kommt es eigentlich einem Schließungsantrag definitiv gleich.
2: Alle schnüren bereits den Gürtel enger. Die Kommunen sind am Limit. Mit einer symbolischen Türschließung hat der Karlsruher Oberbürgermeister und Städtetagspräsident Frank Mentrup am Vormittag auf die prekäre finanzielle Situation der Kommunen und Landkreise aufmerksam gemacht. Ein ähnliches Bild in Stuttgart. Vor dem Rathaus wird deutlich, wer von den Sparzwängen betroffen ist. Denn nicht alles liegt gleich auf der Hand.
7: Da sind wir wahrscheinlich auch in der Bringschuld. Wir müssen unsere Bürgerschaft darauf aufmerksam machen, was wir alles tun mit den Mitteln, mit den Steuermitteln, die unsere Bürgerinnen und Bürger ja auch leisten.
2: Neben dem Gesundheitsbereich, der Abfallwirtschaft oder dem städtischen Vollzugsdienst

0: Dienst, könnte auch der Fontäne am Markt der Hahn abgedreht werden. Dabei spendet die nicht nur Wasser, sondern Lebensqualität.
1: Wir sehen es natürlich auch, wie viele Beschwerden kommen, wenn einer nicht funktioniert. Daran kann man es ja auch immer messen, wie beliebt solche Dinge sind. Deshalb werden wir uns gut überlegen, welche Einschränkungen wir hier in diesem Bereich machen können und wollen.
0: Im Moment spiele man mit den Betriebszeiten, um Geld zu sparen. Gut 100 Kilometer östlich schlängelt man sich schon seit Jahren um die Finanzierungsprobleme. Rund 350 Straßen gibt es in Bopfingen. Rund 20% davon sind sanierungsbedürftig.
2: Wir sprechen hier von einem größeren Invest. Ja. Also wenn es kombiniert ist mit Straßenbau, Kanalisation, Wasserleitung, sämtliche Infrastruktur, sind wir im Bereich von mehreren Millionen. Und das gibt der Haushalt momentan nicht her.
0: Repariert wird immer nur, was nötig ist, sodass es wieder ein paar Jahre hält. Und auch das ist nur eine Facette der kommunalen Geldprobleme. Bopfingens Bürgermeister Gunter Bühler hat sich deswegen heute mit seinen Kolleginnen und Kollegen aus dem Ostalbkreis zusammengetan, um zu zeigen, für die Kommunen ist es 5 vor 12.
3: Nur warum? Wie konnte es so weit kommen? Das haben wir uns heute mal gefragt. Also für was geben die Gemeinden eigentlich Geld aus? Und an welchen Stellen ist das in den vergangenen Jahren deutlich mehr geworden? Da haben wir mal beim Gemeindetag in Baden-Württemberg nachgefragt. Wir fangen mal an mit den Personalkosten. Egal ob beim Bauhof oder in der Verwaltung, mit etwa einem Viertel ist das der größte Ausgabeposten. Ja, und weiter geht's mit Sachaufwendungen, also das, was es braucht, um Einrichtungen am Laufen zu halten. 20% für Strom, Gas oder Instandhaltung. Besonders gestiegen sind die Sozialleistungen. Mittlerweile machen die auch rund 20% aus. Ein Beispiel haben wir uns rausgesucht, die Kindertagesbetreuung. Die Kosten dafür haben sich in den vergangenen 25 Jahren, Sie sehen es, fast verfünffacht. Die Kosten für die Jugendhilfe haben sich in dieser Zeit mehr als verdoppelt. Ja, und darüber wollen wir ins Gespräch kommen mit dem Städtetagspräsidenten, dem Karlsruher Oberbürgermeister Frank Mentrup. Schönen guten Abend nach Karlsruhe. Und demjenigen, der hier im Land für die Finanzen zuständig ist, Daniel Bayers von den Grünen, der Finanzminister. Schönen guten Abend. Ja, Herr Mentrup, beginnen wir doch mal bei Ihnen als oberster Anführer der Städte jetzt auch in diesem Protest. Wir haben es gerade gesehen, Kinderbetreuung, Jugendhilfe, Inklusion, das sind die Kosten, die mit am meisten gestiegen sind. Das sind ja durchaus Dinge, die wichtig sind in einer Gesellschaft. Aber können wir uns das jetzt nicht mehr leisten in dieser Situation?
4: Wenn es das nur wäre, wäre es, glaube ich, noch lösbar. Wir haben insgesamt das Problem, dass wir für 14% der Einnahmen, nur mit 14% der Einnahmen beteiligt werden, staatlicherseits, aber 25% der Aufgaben und Ausgaben zu erbringen haben. Und diese Schere geht halt immer weiter auseinander. Und jetzt kamen eben noch die erhöhten Kosten dazu für Schulbegleitung, für Inklusion im Rahmen des Bundesteilhabegesetzes, wo wir auch vom Bund her über die Länder nicht mit den zusätzlichen Finanzen ausgestattet wurden, die jetzt diese Veränderung der Erziehungshilfe mit sich gebracht hat.
3: Darüber werden wir sicher gleich noch reden. Herr Bayers, Sie sind ja jemand, der messerscharf analysiert, wenn es sein muss. Wie viel ist das jetzt wirklich, was den Gemeinden aufgedrückt wurde? Und wie viel ist das, was vielleicht auch die Gemeinden selbst verschuldet haben? Also wenn wir daran denken, dass in Baden-Württemberg fast jede Gemeinde ein Freibad hat. Baden-Württemberg ist mit das Bundesland, was die höchste Freibaddichte hat. Dann muss man doch auch sagen, die Gemeinden haben vielleicht auch ein Stück weit über ihre Verhältnisse gelebt in den vergangenen Jahren.
5: Sehen Sie, ich bin Landesfinanzminister, Herr Bruder, und mir steht es nicht zu, Haltungsnoten Städten und Gemeinden zu geben. Ich will sagen, über lange Jahre hat das Land Baden-Württemberg und seine Städte, Gemeinden, Landkreise solide, gut gearbeitet. Das war immer Markenzeichen in Baden-Württemberg, aber die Realität ist auch, wir können uns den neuen Umständen nicht entziehen. Und es gibt ein ganz einfaches und leider so schweres Problem, nämlich die Ausgaben steigen schneller als die Einnahmen angesichts von niedrigem Wirtschaftswachstum, aber vor allem auch, weil seitens der Bundesregierung, egal wer sie gestellt hat, in den letzten Jahren viele, viele zusätzliche Aufgaben den Kommunen auch mit aufs Auge gedrückt wurden. Und deswegen sind wir jetzt in der Situation, wo leider auch in Baden-Württemberg viele Kommunen mit dem Rücken zur Wand stehen. Also über die dramatische Lage müssen wir nicht lange uns streiten. Die ist nun mal einfach gegeben.
3: Aber wenn Sie das auch so sehen, wie die Städte und Gemeinden, dass da viele Aufgaben aufs Auge gedrückt wurden, wie Sie sagen, wie einfach ist es denn, das zu ändern, Herr Bayers?
5: Ja, ich glaube, da kommen mehrere Dinge zusammen. Erstmal will ich sagen, wir haben im Rahmen unserer Möglichkeiten als Land in Baden-Württemberg immer unsere Kommunen nach besten Möglichkeiten unterstützt. Wir haben einen Großteil, und zwar so viel wie kein anderes Bundesland, des Sondervermögens an die Kommunen weitergegeben. Wir haben immer wieder Sofortprogramme geschnürt, 700 Millionen Euro allein in diesem Jahr. Wir haben ja gerade auch eine Konjunkturkomponente, also Kreditmöglichkeit für Kommunen jetzt berücksichtigt in unserem Haushalt. Das sind schon einige Dinge, die wir gehen, aber wir müssen uns auch ehrlich machen. Das ist zusätzliches Geld. Es gibt vielleicht mal ein bisschen Luft zum Atmen. Wir müssen aber an die strukturellen Themen ran. Wir müssen den Kommunen wieder mehr Verantwortung geben, dass sie auch wieder mehr Luft zum Atmen haben. Und ich sage auch selbstkritisch, wir Länder müssen auch mehr Mut haben, beispielsweise dem Bund, im Bundesrat zu sagen, nein, dieses oder jenes Programm machen wir jetzt nicht, weil es einfach nicht durchfinanziert ist. Ja. Auch das gehört zur Wahrheit mit dazu.
3: Ja, Sie wollen ja jetzt auch den Kommunen helfen, aber erst im kommenden Jahr wollen neue Schulden aufnehmen, 500 Millionen Euro. Herr Mentrup, wird Ihnen das helfen bei einem Defizit allein im vergangenen Jahr von 4,4 Milliarden Euro?
4: Nein, das ist ein Tropfen auf dem heißen Stein. Also für Karlsruhe würde das bedeuten irgendwie 12,5 bis 16 Millionen einmalige Zahlung im Jahr 27. Wir haben aber voraussichtlich im Jahr 27 ein Defizit in unserem normalen Haushalt von 70, 80 Millionen und müssen noch 200 Millionen zusätzliche Schulden aufnehmen, um unsere Investitionsprogramme umzusetzen. Da merken Sie schon, dass es mit den Maßnahmen, die Herr Bayers vorschlägt, nicht getan ist, sondern wir brauchen eine strukturelle, andere Finanzierung der politischen Ebenen. Und das Thema Freibad, wir geben in Karlsruhe für die größte Freibaddichte Deutschlands und für alle unsere anderen Bäder im Moment etwa 5 Millionen im Jahr aus. Wir haben allein im ÖPNV, also im öffentlichen Personennahverkehr, demnächst ein Defizit von 120 Millionen im Jahr. Da merken Sie schon, dass es nicht so ist, dass wir uns luxuriöse Dinge gönnen und deswegen die anderen nicht mehr bezahlen können, sondern wir haben ja eine strukturelle Unterfinanzierung für viele Bereiche der Daseinsvorsorge, werden da vom Bund ziemlich alleine gelassen. Und der Streit zwischen Bund und Ländern in den letzten Jahren hat dazu geführt, dass auch unsere Interessen als Kommunen im Bund nicht ausreichend vertreten wurden und wir am Ende die Zeche gezahlt haben.
3: Was würde Ihnen denn helfen? Steuern erhöhen? Ist das in Ihrem Sinne als SPD-Politiker?
4: Das steht mir nicht zu, Steuererhöhungen zu fordern oder nicht. Das muss der Bund entscheiden, teilweise auch in Abstimmung mit den Ländern, was da sinnvoll ist und was nicht. Wir brauchen auf alle Fälle einen deutlich höheren Anteil an den sogenannten Gemeinschaftssteuern. Da wäre die Umsatzsteuer ein probates Mittel, bedeutet aber dann natürlich auch, dass vor allem dem Bund diese entsprechenden Steuern nicht mehr zur Verfügung stehen. Wir brauchen eine Finanzierung vor allem im öffentlichen Personennahverkehr, bei den Kliniken und auch bei dem Bundesteilhabegesetz. Das ist das mit der Inklusion, was wir erst besprochen haben, wo neue und niedrigere Standards diskutiert werden, wo wir aber wie beim ÖPNV und bei den Kliniken nicht eine Aufgabe umsetzen, für deren Finanzierung wir eigentlich gar nicht verantwortlich sind.
3: Also bei den Steuern wollen Sie das Land nicht in die Pflicht nehmen. Wäre jetzt schon interessant, auch Herrn Bayers zu fragen, ob er denn bereit wäre, was abzugeben. Aber die viel wichtigere Frage, das haben Sie eben gesagt, ist, Sie fühlen sich vom Land zu schlecht vertreten in den vergangenen Jahren, Herr Bayers. Können Sie das nachvollziehen, dass Sie da mehr machen müssen für die Kommunen, mehr rausholen müssen?
5: Also ich will einfach mal schauen, es ist ja alles relativ. Ich will die Lage nicht schönreden. Ich habe gesagt, auch der wirtschaftlich starke Süden, das gilt übrigens auch für unseren Nachbar Bayern, aber auch für das Land Baden-Württemberg, die immer wirtschaftlich in einer ähnlichen Liga gespielt haben, merken wir, dass wir das Geld nicht mehr so locker sitzt, aber im Gegensatz zu vielen anderen Regionen dieser Republik, wir uns immer sehr anständig um unsere Kommunen gekümmert haben, sei es bei der Krankenhausfinanzierung, sei es bei der Integration und Unterkunft von Geflüchteten, sei es beim Ganztag, wo wir jetzt ja auch den Kommunen ordentlich unter die Arme greifen. Also ich finde, das war immer Markenzeichen einer Landesregierung in Baden-Württemberg, übrigens auch unabhängig der Parteifarbe, dass wir uns sehr anständig um die Kommunen gekümmert haben. Ich will auch sagen, dass das ist auch für diese neue Regierung, auch für den neu gewählten Ministerpräsident Özdemir, eines der Top-Anliegen der kommenden Legislatur. Ich will aber auch sagen, man kann uns von uns auch nur verlangen, das zu leisten, was wir imstande sind, auch zu leisten, dass wir große Milliardendefizite einfach mal so auffangen. Das geht natürlich nicht. Deswegen müssen wir gemeinsam an Lösungen arbeiten. Und das werden wir in unserer Zukunftskommission auf Landesebene, so wie wir es im Koalitionsvertrag verankert haben, auch tun.
3: Und wir werden darauf schauen, ob wir Sie dran messen können. Vielen Dank an der Stelle. Wir sind im Gespräch, wir haben Sie miteinander ins Gespräch gebracht und ich denke, die Diskussion wird weitergehen. Vielen Dank, Frank Mentrup, Städtetagspräsident und Finanzminister Danja Bayers. Danke Ihnen beiden. Ja, und beide haben natürlich viel zu tun und ihre Termine, deshalb haben wir das Gespräch am frühen Nachmittag aufgezeichnet. Jetzt geht es hier live weiter mit dem, was heute noch wichtig war. Und der Nachrichtenüberblick mit Tatjana Gessler beginnt mit einer Forderung aus der Wirtschaft.
6: 40 statt 35 Stunden die Woche arbeiten für das gleiche Gehalt. Dafür macht sich der Aufsichtsratschef von Mercedes, Martin Brudermüller, stark. Dem Handelsblatt sagte er, Arbeit sei in Deutschland im internationalen Vergleich zu teuer. Es gebe zwei Stellschrauben, so Brudermüller, entweder die Gehälter kürzen oder länger arbeiten für das gleiche Gehalt. In der deutschen Autoindustrie ist bei den tarifgebundenen Unternehmen die 35-Stunden-Woche Standard. Auch bei Mercedes-Benz. Gesetzlich verpflichtend ist sie nicht. Ein 61-jähriger ehemaliger Jäger soll mehrfach Drahtseile auf einer Mountainbike-Strecke gespannt haben. Damit beginnt der Überblick über weitere wichtige Themen im Land.
7: Wenn hier ein Draht gespannt wird, kann das für Mountainbiker lebensgefährlich werden. Deshalb läuft am Landgericht Heilbronn jetzt der Prozess gegen einen 61-jährigen Jagdpächter, unter anderem wegen versuchten Mordes. Er gab zu, über den inoffiziellen Mountainbike-Trail bei Eberstadt mehrere Pflanzdrähte gespannt zu haben. Er habe aber niemanden verletzen oder gar töten, sondern die Biker einfach nur vertreiben wollen. Die Drähte wurden entdeckt, bevor jemand verletzt wurde. Das Blaubeurer Tor in Ulm wird das erste Mal seit 60 Jahren wieder freigelegt. Die darüberliegende B10-Brücke wurde in den 60er Jahren errichtet, um eine autogerechte Stadt zu schaffen. Sie soll künftig durch einen Tunnel ersetzt werden. Die 200 Tonnen schweren Brückenteile werden bis Mittwoch Stück für Stück herausgehoben. Der Bauabschnitt ist ein wichtiger Schritt im Umbau des Blaubeurer Rings, dem größten Bauprojekt in Ulm.
6: Im Freibad in Kirchheim unter Teck haben Badegäste gestern Abend ein zweijähriges Kind gerettet. Laut Polizei war das Mädchen unbemerkt in ein Planschbecken gelangt. Eine Bekannte entdeckte das Kind, holte es aus dem Wasser und rief um Hilfe. Zwei Männer und ein Arzt, der zufällig in der Nähe war, reanimierten es. Das Mädchen soll heute wieder aus dem Krankenhaus kommen. In Berlin hat Bundespräsident Steinmeier den Medaillengewinnern der Olympischen und Paralympischen Winterspiele in Mailand und Cortina das silberne Lorbeerblatt verliehen, darunter auch Athleten aus Baden-Württemberg.
7: Eine davon, Annalena Forster aus Freiburg, die bei den Paralympischen Spielen Gold in der Abfahrt und im Riesenslalom gewonnen hat. Der Bundespräsident betonte allerdings auch seinen Respekt vor den zahlreichen vierten und fünften Plätzen, die deutsche Athleten erreicht haben. Das silberne Lorbeerblatt ist die höchste Auszeichnung des Bundes für Sportlerinnen und Sportler.
3: Baden-Württemberg und die Windkraft, das ist bekanntermaßen so eine Sache. 1000 neue Windräder wollte die letzte Landesregierung zum Laufen kriegen. Die Wirklichkeit sah ganz anders aus. Mal waren es 16, mal 19, im vergangenen Jahr immerhin 40. Aber der ganz große Wurf ist bislang ausgeblieben. Obwohl diejenigen, die in diese Anlagen investieren, viel mehr davon aufstellen wollen. Zumindest zeigt das die hohe Zahl der Anträge. Aber woran liegt das, dass Windkraftprojekte nur langsam von der Stelle kommen? Und was will die Politik ändern? Wolfgang Hörte und Christian Susanka.
8: Manchmal ärgert sich Klaus Eckert über die Energiewende und besonders ihr Tempo. Dort hinten im Hartwald steht kein einziges Windrad, aber auf seiner Karte sind 7 Stück genehmigt. Domersheim wäre die erste Gemeinde im Landkreis Rastatt mit Windkraft. Doch bislang ist nichts passiert. Der Bürgermeister zeigt uns, wo die Windräder eigentlich stehen sollen und wo sein Unverständnis noch weiter wächst.
9: Das ist natürlich ärgerlich, sowohl für mich als auch für den Gemeinderat, als auch die Bevölkerung. Wir alle stehen bereit, die Energiewende voranzubringen. Es gibt eine Bürgerenergiegenossenschaft, die sich hier beteiligen will. Und ich verstehe nicht, warum uns jetzt der Bund Knüppel zwischen die Beine wirft. Wir wollen das Leuchtturm der Energiewende werden hier in der Region. Und wir befürchten jetzt, dass das Lämpchen nicht leuchtet.
8: Tückisch, Windanlagenfinanzierung. Ein Landratsamt genehmigt ein Windrad. Dann kommt die Bundesnetzagentur und entscheidet über die Mindesteinnahme pro Kilowattstunde. Aber Konkurrenten aus ganz Deutschland dürfen unterbieten. Windprojekte im Süden sind aufwendig und haben es schwer gegen den windreichen Norden. Deswegen gibt es jetzt eine besondere Allianz, Aiwanger und Walker. Der bayerische Wirtschaftsminister von den Freien Wählern will einen Bonus für die Windkraft im Süden. Und die baden-württembergische Umweltministerin von den Grünen auch.
10: Ich freue mich sehr, dass auch die Bayern jetzt wirklich dabei sind.
11: Ja, diese Allianz des Südens ist sehr stark hier über Parteigrenzen hinweg. Wir duzen uns, wir können miteinander.
10: Wir wollen dafür kämpfen, jetzt auch in dem neuen Erneuerbare-Energien-Gesetz, dass wir eben besonders berücksichtigt werden und damit auch die Anlagen hier dann Zuschlag bekommen und auch gebaut und in Betrieb gehen.
8: Im Bundesministerium für Wirtschaft von CDU-Ministerin Katharina Reiche sieht man einen Südbonus bislang skeptisch. Eine Sprecherin verweist nach SWR-Anfrage auf regionale Deckelung. Außerdem sei das parlamentarische Verfahren noch im Gang. Der Ausbau der Windenergie in Süddeutschland wieder in der Warteschleife, Unverständnis bei den Ministern.
11: Wir haben jetzt endlich die Öffentlichkeit soweit, haben die Planungen soweit, dass wir mit Windvorranggebieten, mit Genehmigungen, mit Investoren jetzt den Ball am Elfmeterpunkt haben. Und es ist fatal, wenn Frau Reiche jetzt den Ball in die andere Richtung oder gar ins Abseits schießt oder ins Ausschießt.
8: Zurück in Domersheim bei Bürgermeister Klaus Eckert. Für ihn ist die Energiewende auch ein Wettlauf gegen die Zeit. Strom aus erneuerbaren Energien, nach seiner Ansicht ein Standortvorteil. Und den möchte er in Domersheim behalten.
3: Was sind die beliebtesten Jobs bei diesem Wetter? Einen habe ich heute Mittag gefunden, als ich im Supermarkt war. Gut temperiertes Arbeiten, wenn es draußen weit über 30 Grad hat. Die Leute dort haben gut gelaunt ihre Arbeit gemacht. Und tatsächlich, die Temperatur ist ein Wirtschaftsfaktor. Das zeigt eine Studie, die davon ausgeht, dass die Hitze unsere Wirtschaft bremst. Je höher die Anzeige auf dem Thermometer, desto niedriger die Produktivität. Also überall Klimaanlagen einbauen, das ist nicht grundfalsch, zeigt Thorsten Weig, beginnt aber an einem Arbeitsplatz, bei dem das schwierig sein dürfte.
12: Die Sonne knallt auf das Feld, über 30 Grad im Schatten, aber der Salat auf den Feldern bei Stuttgart muss trotzdem geerntet werden. Landwirt Albrecht Briem muss sich jedoch der Hitze anpassen, früher arbeiten, mehr Wasser für die Pflanzen und höhere Kühlkosten einplanen. Noch geht das, aber dauerhaft diese Hitze schadet.
13: Also hier sieht man schon, der Salat hat jetzt das äußere Deckblatt schon einen Sonnenbrand. Und dieses Blatt muss dann beim Ernten entfernt werden, so dass der Salat noch sauber ist. Also das Problem ist einfach, wenn die Temperaturen tagsüber über 30, 35 Grad kommen, dann können wir mit berechnen, sind wir dann machtlos.
12: Mehrere Hitzetage oder gar Wochen in Folge, dann wird es wirtschaftlich schmerzhaft für die Landwirtschaft.
13: Diese Hitzeperiode ist gleichzusetzen wie mit einem Unwetter, weil das einfach ein Hagel macht, große Schäden, und so Hitzeperiode macht dann auch große Schäden.
12: In vielen Wirtschaftsbereichen ist der Ausfall weniger sichtbar, aber auch vorhanden, beispielsweise im Büro. Laut einer Studie des Versicherers Allianz Trade sinkt bei über 30 Grad die Produktivität um etwa 3% pro zusätzlichem Grad. Gleichzeitig steigen die Energiekosten um gut 1% durch einen höheren Kühlbedarf. Klimaanlagen würden die Produktivität verbessern, aber Deutschland hinkt im internationalen Vergleich hinterher.
14: Zum Beispiel hat nur jeder fünfte Haushalt ungefähr zu Hause eine Klimaanlage und nur jedes zweite Büro ist klimatisiert. Andere europäische Länder haben höhere Adaptionsraten von Klimaanlagen, ganz zu schweigen von USA, Kanada oder den asiatischen Ländern.
12: Angesichts der steigenden Hitzebelastung müssen deutsche Unternehmen wieder neu überlegen, ob sich die Klimaanlage lohnt. Wie groß der Handlungsdruck ist, zeigen Gesundheitsdaten.
14: Was wir sehr gut wissen, ist, dass die Hitze sich sehr auf die Gesundheit auswirkt, die körperliche, aber auch die mentale. Bei der körperlichen wissen wir, dass wir pro Hitzetag ungefähr 500 mehr Tote haben in Deutschland, in Gesamtdeutschland, und 5000 mehr Krankenhauseinlieferungen.
12: Zu den Gesundheitskosten kommen Materialschäden, hitzebedingte Unfälle und Produktionsausfälle. Bei Landwirt Albrecht Briem sieht der Salat noch gut aus.
13: Wenn es so weitergeht, eine Woche lang, dann kann es sein, dass es bis zu Totalausfall gibt.
12: In der Landwirtschaft ist es normal, mit jedem Wetter zu arbeiten. Bei immer mehr Hitzetagen muss sich jedoch die gesamte Wirtschaft anpassen.
3: Und was die Hitze noch für Folgen hat und wie heiß es in dieser Woche noch werden könnte, das sehen Sie heute Abend in einem SWR Extra bei uns um 20.15 Uhr mit Steffi Heiber. Und dann ist ja noch Weltmeisterschaft. Und nicht nur wir, auch die Österreicher sind gut dabei. 3:1 gegen Jordanien, heute Abend gegen Argentinien. Da steht es gerade 1:0 für die Mannschaft von Messi. Aber es sind ja nun mal 45 Minuten. Besonders in einem Ort in Baden-Württemberg wird dieses Spiel der Österreicher ganz besonders interessiert geschaut. Und zwar in Backnang, der Heimat des aktuellen österreichischen Nationaltrainers, den Sie auch kennen könnten. Hoffenheim hat er in die erste Liga geführt, war in Leipzig, bei Salzburg. Jetzt ist er österreichischer Nationaltrainer. Wer ist denn dieser berühmteste Sohn der Stadt Backnang? Das fragen wir unseren Kollegen Stefan Sander, der dort ist zum Public Viewing. Stefan, kannst du das Rätsel lösen?
15: Ja, natürlich kann ich das, Georg. Ralf Rangnick ist der Trainer, über den wir reden. Der hat hier angefangen als Spielertrainer. Gerade liegt er mit Österreich hinten. Aber ich drehe mich mal um. Wie ist die Stimmung?

0: Er hat die Mannschaft mitgenommen, der war überzeugend und als Vorbild war er natürlich auch dabei. Ja.
1: Ganz kurz, wie weit geht's? Ein Satz?
2: Ja, ich denke, die Vorrunde übersteht er. K.O.-Spiel, weil Schäwiner gegen Deutschland kommt, wird er wahrscheinlich verlieren.
1: Also, hier glaubt man dran und wir gehen wieder zurück ins Studio.
3: Ja, vielen Dank, Stefan Sander. Wir haben gesehen, da wird drinnen geschaut. Ist wahrscheinlich zu heiß draußen zum Grillen. Mehr zum Wetter gleich mit Sven Plöger.
4: Ja, und wir schauen auch noch mal aufs Wetter in unserem SR Extra um 20.15 Uhr zur Hitze. Und wir sehen uns dann ein bisschen später um 22 Uhr zur Spätausgabe von SWR Aktuell.
3: Dann schauen wir auch noch mal auf den zu heiß gewordenen LKW auf der A8 und wünschen Ihnen einen schönen, hoffentlich kühlen Abend.
4: Machen Sie es gut.

0: Licht aus. Was für eine Festbeleuchtung hier. Licht aus. Licht aus. Licht aus. Ja. Licht aus.
1: Winfried, jetzt reicht's aber. Der Tee geht doch daneben.
0: Hilda?
1: Winfried?
0: Ist der Herd ausgestellt?
1: Ja, ist aus, Winfried.
0: Ah, ja. Guten Appetit.
2: Guten Appetit.
3: Ganz schön schummrig hier drin.
0: Tja, wir sparen Strom. Was man von dir natürlich nicht behaupten kann.
1: Winfried, jetzt lass mal den Jungen.
3: Kann mir einer 500 Euro leihen?
0: Wunderbar.

0: Hi, was fehlt?
1: Kohle.
0: Kohle? Ah, damit hat man in grauer Vorzeit geheizt.
1: Was? Nee, Geld. Ich such Bargeld.
0: Bargeld? Was willst du damit?
1: Also jetzt nervst du aber. Was kaufen natürlich. Ich brauche unbedingt eine neue Software, damit ich dich noch schärfer hinkriege.
0: Das ist jetzt unverschämt.
1: Es war nicht so gemeint, okay?
0: Hast du denn keinen Sensorchip-Account eingepflanzt?
1: Was für ein Ding? Nee, ich zahle bar, wenn ich was Bares hab.
0: Und warum hast du nicht?
1: Weil ich mit dir und dieser Kunst leider noch kein Geld verdiene.
0: Mit mir Geld verdienen? Das ist Sklaverei. Es gibt bestimmt andere Möglichkeiten, um Geld zu verdienen.
1: Soll ich eine Bank ausrauben, oder was?
0: Dann tausch doch was.
1: Tauschen?
0: Ja.
1: So wie früher.
2: Okay, dann schicken wir dich mal ins frühe Mittelalter. Als Bauersfrau musst du deine Familie von dem ernähren, was auf den eigenen Feldern wächst. Daher gibt's bei euch meistens Hirsebrei. Manchmal ein bisschen Fleisch wäre schon schön, aber dafür fehlt das Geld. Also machst du dich mit 2 Säcken Hirse auf den Weg zum nächsten Markt. Vielleicht kannst du die Hirse ja eintauschen. Gegen eine Ziege zum Beispiel. Der braucht keine Hirse. Aber vielleicht der Fischhändler. Ist zwar kein Fleisch, aber besser Fisch als nix. Der Weg ist weit, die Sonne brennt, der Fisch ist für langen Transport nicht geeignet. Doch manchmal liegt das Glück auf dem Weg. Stinkende Fische gegen eine störrische Ziege? So hat dein Tauschhandel doch noch funktioniert.

0: aber immer noch kein Fleisch auf dem Tisch. Die Ziege ist einfach zu niedlich.
1: Halt, was wollen Sie mit meinen Blumen?
2: Die Blumen will ich gar nicht. Ich will mir nur mal die Vase ausgleichen. Ich hätte gern diese Vase gegen das Cyber XXL Animation Tool HDI Extended Version getauscht.
3: Ah, schicke Vase.
2: Sie wollen die Vase nicht? Er will die Vase nicht.
0: Ja, vielleicht ist die Zeit des Tauschens doch schon vorbei.
2: Ich hätte gern diesen Schinken gegen diese Vase.
0: Na los, nimm 5 Kilo Bananen.
2: Meinst du, dafür kriegen wir das Computerprogramm?
4: No, no, nicht das Computerprogramm.
2: Nee, nicht Sie. Sie wollen doch bestimmt diese Vase haben. 5 Kilo Bananen bitte für diese wunderschöne Kristallvase.
4: Eigentlich kann ich sie gut gebrauchen für meine Schwiegermutter.

0: Und? Schmeckt's? Brauchst du dieses Programm für meine Runderneuerung unbedingt?
1: Was glaubst du, was du dann alles kannst?
0: Ich kann doch schon so viel. Okay, das mit dem Tauschen hat jetzt nicht so gut geklappt.
1: Scheint irgendwie aus der Mode gekommen zu sein, ne?
2: Das ist zu umständlich. Die Bewohner dieser Südseeinseln haben sich schon früh was Neues einfallen lassen. Du lebst da mit einer großen Familie. Die Frauen sammeln Muscheln. Die Männer gehen fischen. Mit mehr oder weniger Erfolg. Dein Freund ist nicht sehr begabt. Aber dafür kann er Pfeilspitzen machen, wie kein anderer. Das hast du sofort erkannt. Von nun an fertigt er nur noch Pfeilspitzen, die du dann eintauscht. Gegen Fisch zum Beispiel. Bald aber hast du so viel Fisch, dass es dir stinkt. Doch dieser pfiffige Insulaner bietet dir einen wertvollen Stein an. Von diesen Steinen gibt's auf der Insel nur ganz wenige. Okay, denkst du? Besser als Fisch. Kokosnüsse brauchst du gar keine. Und schon bald hast du einen ganzen Haufen von diesen Steinen. Da könnte man sich mal was Größeres kaufen. Auch beim Bootsbauer kann man inzwischen mit den wertvollen Steinen bezahlen. Du hast ein tolles Boot und er hat ein kleines Transportproblem.

0: Du brauchst dringend eine Kristallvase. Du wolltest schon immer so eine Kristallvase haben. Was kostet diese Vase?
1: Was willst du denn mit dieser Vase?
0: Nach dieser Vase suche ich schon seit Jahren.
1: Nach dieser Vase?
0: Hm.
2: Nimm 100 Euro.
0: 100 Euro, das ist doch viel zu viel.
2: Angebot und Nachfrage. Sie will die Vase und du hast sie.
0: 100 Euro? Nur 100 Euro?
1: Das kommt doch überhaupt nicht in Frage.
0: Danke. Bitte. Und wie habe ich das gemacht? Ich hätte gern das Cyber XXL Animation Tool HDI Extended Version.
3: XXL?
0: Mhm.
3: Animation Tool?
0: Mhm.
3: Extended Version?
0: Ja.
3: 246,50.
0: Und als Anzahlung? Ratenkauf? Warum ist denn das so teuer? Das hättest du mir auch mal vorher sagen können.
3: Das ist das Neueste vom Neuen. Nur für Spezialisten. Das kaufen nicht so viele. Und die, die es kaufen, die müssen halt ordentlich blechen.
0: Blechen?
3: Zahlen.
0: Und in anderen Läden? Lass dich nicht so hängen. Such, ob du es irgendwo billiger findest.
3: Meine Mutter findet dich übrigens total nett. Und so hübsch angezogen.
0: Siehste? Dann kannst du dir ja die 246,50 Euro sparen.
3: 230, 225. Billiger wird's nicht. Da hilft auch kein Handeln.
2: Also, wir gehen mal nach Florenz. So um das Jahr 1400. Und du willst, sagen wir mal, Risotto alla Milanese und Fisch kochen. Dazu brauchst du Reis. Den gibt's in Hülle und Fülle. Der wird nämlich hier in der Nähe angebaut. Die Händler unterbieten sich im Preis. Auch günstig, da ganz aus der Nähe, dem Mittelmeer, der Fisch. Das Wichtigste beim Risotto aber ist Safran, ein exotisches Gewürz. Und der ist sehr, sehr teuer. Weil man hunderte von Stempelfäden für ein Gramm braucht. Und weil er von weit her aus Persien kommt. Weil das Angebot knapp ist, lässt der überhaupt nicht mit sich handeln. Da reicht es nur für ein paar Fäden. Aber genug für ein leckeres Risotto alla Milanese.
4: Das Fischmenü des Restaurants im Schloss soll neu gestaltet werden. Der Chefkoch bespricht mit seinen Mitarbeitern die Zutaten. Dabei muss er die aktuellen Preise für Frischfisch im Hinterkopf haben. Die schwanken nämlich von Tag zu Tag. Diese Woche soll es Seeteufel geben. Das Angebot und die Preise fragt er beim Großhändler ab.
5: Und wo liegt der preislich?
4: Dort kommen Fischlieferungen aus der ganzen Welt an. Seeteufel aus Norwegen, Hummer aus Kanada, Lachs aus Schottland. Auch beim Großhändler hängt der Preis vom Angebot ab. Gibt es viel Seeteufel auf dem Markt, kann er günstiger einkaufen und mit dem Preis runtergehen. Er bekommt seine Ware zum Beispiel vom Bremerhavener Fischmarkt, auch den Seeteufel. Jeden Morgen werden hier Mengen von Fisch aus dem Atlantik und der Nordsee auf einer Auktion versteigert. Wollen an diesem Tag viele Seeteufel und es ist nur wenig da, überbieten sich die Händler mit ihren Angeboten. Der Preis klettert in die Höhe.
6: Eine, Novak eine und den Rest. Und 3,40.
4: Die Preise hängen also davon ab, ob hier draußen auf hoher See viel oder wenig Fisch gefangen wird. Ein heftiger Sturm kann da schon große Einbußen bringen. Wegen Überfischung der Meere ist der Fischbestand vieler Arten ohnehin schon geschrumpft. Bei diesem Fang sind nur ein paar wenige Seeteufel dabei.
7: Schön in Eis verpackt.
4: Der Fisch hat eine lange Reise hinter sich, bis er vom Chefkoch geprüft und in der Pfanne gebraten
7: Wunderbar.
4: Werden kann.
7: Kein Geruch.
4: Der Seeteufel ist ein edler Fisch. Aber nicht nur, weil er selten gefangen wird, sondern auch wegen seines guten Geschmackes.
8: Licht aus. Licht aus. Ja. Schau mal, Hilda. Nur 4 Euro. Und die sieht aus wie Kristall.
3: Hilda. Oh.
8: Wie siehst du denn aus?
3: Wieso? Coole Frisur. Könnte von mir sein.
9: Brauchst du noch diese 500 Euro?
3: Danke, ich hab's mir anders überlegt.
8: Licht aus. Das kann ich mir nicht mit ansehen.
9: Was denn?
8: Wegen der Festbeleuchtung hier.

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0: Licht aus. Was für eine Festbeleuchtung hier. Licht aus.
1: Licht aus. Licht aus.
0: Ja.
2: Licht aus. Winfried, jetzt reicht's aber. Der Tee geht doch daneben. Manfred, kommst du? Manfred!
0: Hilda?
2: Winfried?
0: Ist der Herd ausgestellt?
2: Ja, ist aus, Winfried.
0: Ah, ja, ja, ja. Guten Appetit.
3: Guten Appetit.
2: Sieht lecker aus, nicht wahr?
0: Kein Schweinebraten? Heute ist Donnerstag.
2: Ich dachte, nach 30 Jahren könnten wir donnerstags mal etwas anderes essen. Und dieses freundliche Mädchen, das bei dir übernachtet, hat mir geholfen.
0: Aha. Und was ist das?
2: Kutzika XP Antitate SP in Lute LS. Ein Gericht fürs 21. Jahrhundert.
4: Na, wie war das Essen?
5: Ich habe ganz vergessen, dass ich bei dir auch Kochen programmiert habe.
4: Und, hat's geschmeckt?
5: Meine Mama fand's klasse. Mein Papi ist in die Kneipe gegangen und ich... Bis auf die Farbe war's schon okay. Ist ausbaufähig.
4: Was ist ausbaufähig?
5: Du.
4: Danke.
5: Weißt du was? Wir jagen jetzt nicht mehr der Kohle nach. Wir werden Selbstversorger.
4: Wie?
5: Wie? Kochen kannst du schon und den Rest programmiere ich dir noch.
4: Na klasse. Willst du mich zu so einem Allround-Hausfrauentalent machen oder was?
5: Nee, nee. Wir machen uns total unabhängig. Pass auf.
6: So wie in der Steinzeit. Die konnten nicht einfach zum Metzger gehen und einkaufen. Alles, was die zum Überleben brauchten, mussten sie selbst organisieren. Die Männer aus deiner Sippe gehen auf die Jagd. Klar, du würdest da gerne mitgehen, aber reine Männersache eben. Dich schreckt es natürlich nicht ab. Gegrillter Vogel mit Brotfladen. Ob bei der Ernte, dem Mahlen des Getreides oder beim Kneten und Backen. Jeder packt mit an und so kriegt ihr es hin, euch total selbst zu versorgen. Saftiges Geflügel am Spieß. Obwohl die Männer bei der Jagd ganz schön versagt haben. Ohne dich müssten sie glatt verhungern. Aber du willst ja nicht gemein sein. Immerhin seid ihr eine Gemeinschaft. Dein Talent als Jägerin müssen wir unbedingt weiter nutzen.
7: Wie man vor 100 Jahren tief im Schwarzwald lebte, hat diese Familie ausprobiert. Auch damals musste man sich noch überwiegend selbst versorgen. Das heißt, Kartoffeln anbauen und ernten. Die Milch der Kuh weiterverarbeiten zu Butter und Käse. Futter für die Tiere mähen. In Handarbeit waschen. Oder Brot backen. Aber dafür brauchen sie Mehl. Doch Getreide können sie auf den steilen Hängen nicht anbauen. Also gehen sie ins nächste Dorf. Da muss man aber erst mal hin. Und man muss Geld haben. Deshalb versuchen Vater und Tochter, Gemüse aus dem eigenen Anbau zu verkaufen. Kassensturz. Ein paar Groschen sind zusammengekommen. Im heutigen Supermarkt. Kernseife, Kerzen und Mehl. Ihr Geld reicht nur für das Nötigste. Jetzt wird Brot auf Vorrat für die nächsten Wochen gebacken. Um mehr Ware verkaufen zu können, müssten sie sich spezialisieren und in einem Bereich mehr produzieren, als sie selbst verbrauchen. Produkte aus Milch wären eine Möglichkeit. Doch dafür brauchen sie erst einmal mehr Kühe. Und das dauert. Aber irgendwann gibt es dann mehr Käse, als man selbst genießen kann. Und der Grundstein für einen kleinen Handel ist gelegt.

0: so ein Mist. Ich hab die Schnauze voll. Versuch's Kaninchen zu sein.
1: Wo bist du?
2: Ich komm ja schon. Ich musste nur kurz in die Küche.
1: Aha. Du gehst mal kurz in die Küche und lässt mich hier mal kurz...
2: Hey, nicht einfach aufgeben. Du bist doch erst ganz am Anfang deiner Programmierung. Wart mal ab, bis du jagen, nähen und backen kannst. Dann sind wir totale Selbstversorger.
1: Du und Selbstversorger? Um 6 hat Mutti das Essen auf dem Tisch und mich lässt hier durch den Dreck robben.
2: Ja, vielleicht sollten wir uns spezialisieren und deine Stärken nützen.
3: Ja, bitte?
0: Ich möchte mich spezialisieren.
3: Das wollen viele. Was können Sie denn?
0: Alles. Wenn ich richtig programmiert bin.
3: Wie bitte? Alles? Das haben wir selten. Ihr Name?
0: Mona Monete.
3: Ausbildung?
0: Nein, programmiert zum Selbstversorger.
3: Selbstversorger? Das Berufsbild habe ich gar nicht gelistet.
0: Ja, davon bin ich auch abgekommen. Ich will mich jetzt mehr spezialisieren.

0: Ja, ich sehe schon. Backen ist genau das Richtige für dich.
1: Um 22 Uhr beginnt die Nachtschicht in dieser Großbäckerei. Brötchen und Brezeln in Mengen für eine ganze Region. Der Brotteig ist angerührt, die Maschinen werden gefüllt, die Produktion kommt auf Touren. Die Mitarbeiter haben sich spezialisiert und arbeiten immer an denselben Maschinen. Hier werden Brote gebacken. Dieser Konditor ist nur für Gebäck zuständig. Für den reibungslosen Nachschub an Zutaten wie Mehl und Zucker sorgen die Mitarbeiter im Lager.
2: Mein Name ist Uwe Ernst, ich bin zuständig für Lagerhaltung und Einkauf.
3: Mein Name ist Frank, ich bin Produktionsleiter hier im Betrieb. Ich bin dafür zuständig für die Arbeitsabläufe und für Personaleinstellung.

0: Um 4 Uhr morgens müssen Brot, Brötchen und Brezeln für die ersten Auslieferungen fertig sein.
1: Jawohl.
0: Arbeitsteilung nicht nur in der Produktion, sondern auch in der Verwaltung.
1: Mein Name ist Martina Spies. Ich bin in dem Bereich Bestellwesen tätig. Meine Aufgaben sind, die Bestellungen der Kunden und Filialen anzunehmen.
2: Ich heiße Claudia Ernst, bin Verkaufsleiterin in diesem Haus und zuständig für alles, was in unseren Filialen präsentiert wird.
3: Mein Name ist Bruno Ketterer. Ich bin Unternehmer und gleichzeitig auch Geschäftsführer in unserer Bäckerei. Wir beschäftigen hier 500 Mitarbeiter. Diese sorgen dafür, dass täglich ca. 20.000 Kunden mit unseren Backwaren versorgt werden.
0: Nur durch Spezialisierung können so wenige Mitarbeiter so viele Menschen mit Backwaren versorgen.
4: Das hat doch was, wenn man als Selbstversorger auch noch Kohle verdient, oder? Die können wir gleich in neue Software investieren.
5: Na klasse, dass ich noch besser, noch schneller, noch mehr arbeiten kann. Was machst du eigentlich die ganze Zeit?
4: Ich halte mich im Hintergrund und passe auf, dass du nicht ausgebeutet wirst.
5: Komisch. Irgendwie fühle ich mich trotzdem wie deine Sklavin.
6: Sei froh, dass du keine Sklavin bist. Im alten Rom zum Beispiel. Da hätte man dich auf dem Markt angeboten. Und dann kommt ein dicker Römer daher und kauft dich einfach. Wie ein Stück Vieh oder einen Kohlkopf. Du musst ihn rund um die Uhr bedienen. Nebenbei noch putzen und abwaschen. Und Geld gibt's auch nicht dafür. Und für die Gute-Nacht-Geschichte bist du auch zuständig. Und zwar die ganze Nacht. Tja, und wenn du nicht mehr funktionierst, verkauft er dich einfach wieder.
5: Das hier ist ja das reinste Paradies dagegen.
4: Es freut mich, dass es dir so gut gefällt.
5: Was heißt gefallen? Ich fühle mich wie eine Maschine.
4: Du bist doch keine Maschine.

0: Weltklasse. Wie ich sehe, bist du voll im Wirtschaftskreislauf.
1: Naja, so ein bisschen anders läuft das schon mit diesem Wirtschaftskreislauf.
2: Herr Winter ist Bäcker und arbeitet seit Jahren in der Großbäckerei. Als Lohn für seine Arbeit bekommt er, genau wie seine Kollegen, jeden Monat von der Firma sein Gehalt aufs Konto gezahlt. Zu Hause erwarten ihn seine Frau und seine
3: Hallo,
2: zwei Söhne.
4: Ich bin da.
3: Hallo.
4: Na, jetzt war das Spiel hier dahinter.
2: Auch in ihrem Spiel wandert das Geld von einem zum anderen. Einen Teil seines Lohnes braucht Frau Winter für den Haushalt. Zum Beispiel fürs Einkaufen beim Bäcker.
3: Drei Laugenbrezeln und drei Salz.
2: Zufällig ist es eine Filiale seines Arbeitgebers, der Großbäckerei.
3: 4,97 bitte.
2: Ein kleiner Teil des Hunderters landet in der Kasse der Bäckerei. Während Familie Winter die quasi selbstgemachten Brötchen beim Frühstück genießt, kommt der Betrag zurück zum Chef der Großbäckerei. Ein kleiner, einfacher Wirtschaftskreislauf.
5: Licht. Ja. Schweinebraten, das lobe ich mir. Ein richtiger Schweinebraten, nicht dieses Cutitate XPL oder so ähnlich.
6: Wo ist Mona? Heute könnte sie mal etwas Leckeres, richtig Deutsches kennenlernen.
5: Tja, die lernt gerade backen.
6: Ach, backen?
5: Ja, backen. Backen, das ist mal was Schönes.
6: Ja, da kann sie mal einen Kuchen für uns backen.
5: Ja, Kuchen backen, das wäre mal was Schönes.
6: Ja, backen, das kann man immer gebrauchen.
5: Ja, habe ich auch schon mal.
6: Gebacken?
5: Ja.
6: Da kann ich mich gar nicht dran erinnern.
5: Hilda, backen ist ein Handwerk. Handwerk hat goldenen Boden.
6: Ja, backen auch.
5: Ja, sag ich ja.

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0: Der aktuelle Bericht, guten Abend. Das Saarland ist aktuell eine der heißesten Gegenden Deutschlands. Wir verschaffen uns gleich ein bisschen Abkühlung. Außerdem reden wir darüber. Die Expertenvorschläge für eine Rentenreform sorgen für Kritik, vor allem eine weitere Erhöhung des Rentenalters. Die Kommunen warnen vorm Kollaps. Beim bundesweiten Aktionstag machen sie auf ihre finanzielle Notlage aufmerksam. Und sengende Sonne, brütende Hitze, im Saarland herrscht erhöhte Waldbrandgefahr. Wir beginnen aber mit einer Meldung, die am späteren Nachmittag zu uns gekommen ist. Es geht ums CISPA-Helmholtz-Zentrum für Informationssicherheit. Das sieht sich seit einigen Tagen Vorwürfen gegenüber, wonach sensible Daten nach China abfließen könnten. Jetzt sollen die China-Kontakte des CISPA nicht nur intern, sondern auch extern untersucht werden. Mit zumindest zeitweisen Konsequenzen für den CISPA-Chef. Peter Sauer berichtet.
1: Der CISPA-Gründer Professor Michael Backes ist vorerst als wissenschaftlicher Leiter freigestellt worden. Das hat der SR aus Kreisen des Bundesforschungsministeriums erfahren. Demnach soll ein unabhängiger Sonderprüfer eingesetzt werden, um den Vorwürfen möglicher Spionage chinesischer Wissenschaftler nachzugehen, die am CISPA arbeiten. Backes werde bis zum Abschluss dieser Untersuchungen freigestellt. Das bestätigte das CISPA auf seiner Homepage. Die Maßnahme diene der unabhängigen Aufklärung und stelle keine Vorverurteilung dar, hieß es aus Berlin. Das CISPA wies die Vorwürfe eines Handelsblattberichts am Freitag zurück. Forschungssicherheit sei für das CISPA ein zentraler Bestandteil verantwortungsvoller Forschung, hieß es in einer Stellungnahme. Im Fokus des externen Sonderprüfers stehen vier Aspekte. Sind sicherheitsrelevante Forschungsergebnisse nach China abgeflossen? Wurden dabei Rechtsverstöße begangen? Welche Rolle spielte dabei gegebenenfalls die Leitung des Forschungszentrums? Und sind die bestehenden Maßnahmen zur Forschungssicherheit ausreichend? Alle Forschungsprojekte mit Partnern aus China werden bis zum Abschluss der Sonderprüfung pausiert. Bund und Land als Gesellschafter der gemeinnützigen Forschungseinrichtung stehen zur Aufklärung der Vorgänge nach SR-Informationen in engem Austausch mit den Sicherheitsbehörden des Bundes.
0: Und jetzt ans Wasser. Perfekte Schwimmbad- und Strandbadbedingungen sind das gerade. Und da beneide ich jetzt ein bisschen meine Kollegin Julia. Die durfte sich heute nämlich dienstlich Richtung Losheimer Stausee auf den Weg machen. Julia, wie kuschelig ist es denn noch?
2: Du musst mich nicht so wahnsinnig beneiden, Joachim, denn hier in der Sonne ist es immer noch wahnsinnig warm. So 33 Grad haben wir in Losheim am See. Das Gute ist, nur ein paar Schritte entfernt wartet das kühle Nass. Ich habe vorhin mal meine Füße reingehalten. Das hat so 20 Grad. Das ist also wirklich extrem erfrischend. Und dementsprechend viel ist auch im und auf dem Wasser los. Es gibt hier nämlich einen Aquapark mit verschiedenen Rutschen. Das ist vor allem für Kinder eine schöne Sache. Die können hier sliden und klettern und sich ins Wasser gleiten lassen. Haben am Nachmittag auch einige genutzt, obwohl bei der Hitze auch viele gesagt haben, es ist uns doch ein bisschen zu warm. Aber man kann hier auch Boot fahren oder eben sich einfach auch ganz faul auf die große Liegewiese legen. Und das machen hier im Moment auch sehr viele. Und es gibt auch ein paar, die sind so irre, die machen sogar Sport bei dem Wetter. Hier Alexander und Alexander sind mit ihren Fußballjungs da. Wie anstrengend ist das denn bei 33 Grad?
3: Ich sage es okay, weil wir haben hier direkt das Wasser. Aber wenn man lange nicht reingeht, dann ist es schon sehr, sehr warm. Man schwitzt auch sehr, wie man sieht. Aber ist noch okay.
2: Ist denn für euch, ihr heißt wirklich beide Alexander, das habe ich mir nicht ausgedacht. Alexander, ist denn für dich die Hitze eher Fluch oder Segen?
4: Ich finde es eigentlich super. Ich mag den Sommer sehr. Ich finde es super hier mit dem Wasser. Nach dem Fußballspielen kann man sich schön abkühlen gehen. Ich finde es super.
2: Und du hast mir verraten, du hast auch einen Nebenjob in einem Hallenbad. Übermorgen musst du wieder ran. Kommt denn bei den Temperaturen überhaupt jemand ins Hallenbad?
4: Tatsächlich schon. Da ist überraschenderweise sehr viel los. Zwar habe ich an der Sauna aber jetzt nicht wirklich viel zu tun, da die Leute eher draußen im Saunagarten entspannen, das Wetter genießen und ab und zu mal ein kaltes Getränk bei mir holen kommen. Und darauf freue ich mich schon sehr.
2: Also kaltes Getränk ist ein gutes Stichwort. Ausreichend trinken, Jungs, viel Spaß noch. Und Joachim, ich habe vor, mich nachher sogar noch aufs Wasser zu wagen. Sei mal gespannt.
0: Das bin ich in der Tat. Julia, also bis gleich gegen Ende unserer Sendung. Die Bundesregierung, meine Damen und Herren, sie steht unter Druck. Sie muss Reformen präsentieren, auch bei der Rente. Zur Unterstützung hat sie vor rund einem halben Jahr eine Expertenkommission eingesetzt. Die will morgen ihre Empfehlungen offiziell vorstellen. Allerdings ist übers Wochenende schon einiges davon durchgesickert. Abschaffung der Rente mit 63, steigendes Renteneintrittsalter zum Beispiel. CDU- und SPD-Fraktionen im Landtag sehen die Empfehlungen positiv. Flickschusterei, sagt die AfD-Fraktion. Marco Karp berichtet.
5: Es sind 33 Empfehlungen, die es in sich haben. Das Ziel, die langfristige Stabilisierung des Rentensystems. Die Maßnahmen lassen sich zu folgenden Hauptpunkten zusammenfassen. Das Renteneintrittsalter soll an die Lebenserwartung gekoppelt werden und in den kommenden Jahren langsam ansteigen. Einen früheren Renteneintritt ohne Abschläge, wie die Rente mit 63, soll es nicht mehr geben. Sonderregelungen sind aber vorgesehen. Ein Teil der Rentenbeiträge soll künftig am Aktienmarkt angelegt werden und Abgeordnete und Selbstständige sollen in die gesetzliche Rentenversicherung mit einzahlen. Die CDU-Fraktion begrüßt die angekündigten Empfehlungen. Sie würden soziale Gerechtigkeit mit Generationengerechtigkeit verbinden.
6: Ich glaube, es ist richtig, dass es keine Diskussion um eine Rente mit 70 gibt, sondern dass wir das machen, was vernünftig ist, nämlich das Renteneintrittsalter sukzessive an die Entwicklung der Lebenserwartung zu koppeln. Das ist fair im Verhältnis der Generationen. Je höher die Lebenserwartung, umso mehr auch die Notwendigkeit, etwas länger zu arbeiten.
5: Den Berechnungen der Kommission zufolge würde in den 2090er Jahren dann die Rente mit 70 gelten. Auch Passanten in Saarbrücken sehen den Reformbedarf bei der Rente.
7: Das Rentensystem ist kaputt. Es wird auch wahrscheinlich dann an die Generation nach uns wohl kaum noch Rente ausgezahlt. Das ist natürlich jetzt die höchste Eisenbahn, was zu tun. Dringend.
8: Ich finde schon, dass irgendwann reicht. Man ist ja lang genug arbeiten gewesen. Deshalb, ich finde, irgendwann steht das einem auch zu, dann sein Leben zu leben, solange man das noch kann und nicht ans Bett gefesselt ist.
9: Wenn alle mehr mit reinzahlen, statt es immer nur auf die geringen und unteren Verdiener zu verteilen, wäre ich auch dafür, ja.
5: Die SPD-Fraktion wollte die Empfehlungen nicht kommentieren. Man warte ab, was die Kommission morgen offiziell präsentiere. Klar sei aber, die Maßnahmen müssten alle umgesetzt werden, nicht nur einzelne Punkte.
10: Wir müssen natürlich gucken, dass die Menschen mit kleinen und mit mittleren Einkommen jetzt nicht die Zeche zahlen für entsprechend eine Verfehlung von Politik, wo jahrelang einfach zu wenig passiert ist. Dass wir entsprechend dort nochmal gucken, dass das auch sozial gerecht ist.
5: Nach Ansicht der AfD-Fraktion wird das Kernproblem nicht angegangen. Das umlagefinanzierte Rentensystem funktioniere so nicht mehr. Die Alterung der Gesellschaft sei nicht aufzuhalten.
11: Das ist Flickschusterei, wie so richtig gesagt wurde. Und was mich halt immer ärgert, wie mit der Rente mit 63, jemand, der über Jahrzehnte, weit über 40 Jahre eingezahlt hat ins System, der kann nie das Problem sein. Und das sind also auch solche verschiedenen Sachen und Misstöne, die in der ganzen Diskussion sind. Man will sich einfach wirklich dieser grundlegenden Rentenreform nicht halt irgendwo beugen.
5: Morgen wird der Bericht der Rentenkommission dem Bundeskanzler und der Bundesarbeitsministerin übergeben. Dann wird sich zeigen, welche Punkte umgesetzt werden und wie schnell. Denn Kritik gibt es schon jetzt, etwa von Gewerkschaften.
0: Die Kommunen schlagen Alarm. Steigende Sozialausgaben, hohe Investitionskosten und immer neue Aufgaben, die ihnen von Bund und Ländern auferlegt werden, bringen viele Städte und Gemeinden an ihre finanziellen Grenzen. Beim bundesweiten Aktionstag Kommunen am Limit haben heute auch viele saarländische Kommunen teilgenommen, um auf ihre schwierige Lage aufmerksam zu machen. Mehr von Herbert Mangold.
1: Das Geld ist mehr als knapp. Das gilt auch und gerade für ländliche Kommunen wie Gersheim. Etwa 2 Millionen Euro fehlen beim aktuellen 17-Millionen-Haushalt. Für den Bürgermeister ist klar, noch mehr sparen geht nicht.
12: Wir sind eine Flächengemeinde mit 11 Ortsteilen, fast 10 Infrastrukturen, die verteilt sind. Und ja, die zu finanzieren ist gerade für kleine Kommunen sehr, sehr schwierig. Man redet immer über freiwillige Ausgaben, aber über die reden wir eigentlich schon gar nicht mehr. Die Pflichtaufgaben sind in Gefahr. Und das ist ein großes Problem, nicht nur für die Demokratie, sondern auch für die Funktionsfähigkeit unseres Staates.
1: Doch nicht nur Städte und Gemeinden nehmen am Aktionstag Kommunen am Limit teil. Auch die Landkreise sind bei der bundesweiten Aktion mit dabei. Besonders der Regionalverband Saarbrücken habe immer größere Ausgaben, gerade in sozialen Pflichtbereichen. Kreise gegen die Kommunen auszuspielen, das dürfe nicht passieren.
13: Die Fallzahlen steigen sowohl in der Jugendhilfe als auch beispielsweise bei den Hilfen zur Pflege. Und die Fallzahlen bestimmen unser Handeln. Wir müssen die Anträge bearbeiten. Die Menschen benötigen unsere Unterstützung. Von daher sind uns zu einem überwiegenden Teil die Hände gebunden. Wobei ich immer davor warne, auch im Schulterschluss mit Uwe Konrad und den anderen Bürgermeisterinnen und Bürgermeistern, wir dürfen uns nicht auseinander dividieren lassen. Wir sitzen alle im selben Boot.
1: Angesichts gestiegener Kosten kritisiert auch der saarländische Städte- und Gemeindetag die fehlende Finanzausstattung durch den Bund.
14: Allein das, was Bund und Land uns für den Aufbau der Nachmittagsbetreuung zur Verfügung stellen, für das gesamte Saarland, das sind rund 40 Millionen Euro. Also man merkt, allein die Stadt Saar-Engbert muss mehr investieren nur für die Gebäude, als eigentlich das ganze Saarland insgesamt für alle Kommunen bekommt. Da merkt man, da ist was in der Schieflage. Und wenn was in der Schieflage ist, dann muss man es wieder ins Lot bringen.
1: Deshalb fordert die Kommunalvertretung, die Finanzierung in Zukunft nach dem Verursacherprinzip zu regeln.
15: Auch beim Bund muss gelten, wer bestellt, bezahlt. Wenn der Bund künftig ein Leistungsgesetz beschließt, dann muss der Bund uns auch entsprechend das Geld dafür geben.
1: Die Botschaft ist damit eindeutig. Städte, Gemeinden und Landkreise sehen ihre Handlungsfähigkeit zunehmend gefährdet. Sie fordern von Bund und Ländern eine verlässliche Finanzierung ihrer Pflichtaufgaben. Ohne ausreichende Mittel gerieten wichtige Leistungen für die Bürgerinnen und Bürger immer stärker unter Druck.
0: Kommunen am Limit, den Landkreisen, Städten und Gemeinden geht das Geld aus. Diana Kühne-Mert aus der SR-Landespolitik-Redaktion kommentiert.
16: Mit medienwirksamen Aktionen zur Sichtbarmachung ihrer Finanznot kennen die saarländischen Rathauschefs sich aus. Schon 2014 protestierten sie 5:05 vor dem Landtag gegen weitere Belastungen. Später ging es geschlossen zu 52. im sogenannten Wutzug nach Berlin. Gebracht hat das alles nichts. Die Lage bleibt desaströs. Bei Verschuldung, Finanzkraft und Investitionen gehört das Saarland seit Jahren zu den bundesweiten Schlusslichtern. Sich selber freischwimmen? Keine Chance. Dass die Finanzmisere mittlerweile Kommunen bundesweit erfasst hat, bietet dem Saarland eine Chance. Der Berliner Politikbetrieb kann nicht weiter ignorieren, dass die Finanzierung der Städte, Gemeinden und Kreise grundsätzlich neu geordnet werden muss. Immer neue Aufgaben drückt der Bund den Kommunen auf, prellt dann aber die Zeche. Der Protest dagegen ist gerechtfertigt. Zur Wahrheit gehört aber auch, die Kommunen selbst müssen zeigen, dass sie zu echten Konsequenzen bereit sind. Aufgaben müssen viel stärker über Gemeindegrenzen hinweg gebündelt werden, bei der IT und bei den Ämtern, bei Zweckverbänden und Eigenbetrieben. Dass im saarländischen ÖPNV 15 Verkehrsunternehmen agieren, ist niemandem zu vermitteln. Auch eine an höherer Stelle orchestrierte Digitalisierung der Verwaltung hätte großes Potenzial. Aufgaben klein-klein ist ineffizient. Und genau deshalb darf auch eine Kommunalreform, wie andere Länder sie längst umgesetzt haben, kein Tabu mehr sein. Selbst wenn, wie oft ins Feld geführt, die Einspareffekte nicht gigantisch wären, ein Signal eigenen Handelns wäre es allemal. Nur mal ein Gedanke. Vielleicht kommt es in Berlin gar nicht als Ausdruck größter Not an, wenn aus einem sehr kleinen Land mit weniger als 1 Million Einwohnern ganze 52 Bürgermeister und vielleicht noch Landräte anreisen. Das kann auch wie eine Klassenfahrt wirken, angetreten, bevor die Hausaufgaben erledigt wurden.
0: Der Kommentar von Diana Kühner-Mert. Was machen wir sonst noch im aktuellen Bericht? Wir besuchen zum Beispiel einen der ältesten Orte des Saarlandes, die Tropfsteinhöhle in Niedaltdorf. Früher für Schulklassen ein fester Haltepunkt auf jeder Saarlandrundfahrt. Dann war es dort unten lange mucksmäusenstill. In den letzten Jahren wurde die Höhle aufwendig saniert, Beleuchtung und Wege instand gesetzt. In knapp 2 Wochen ist dieses kleine Naturwunder wieder für alle zugänglich. Wir werfen gleich mal einen Blick hinein. Nach den Nachrichten, Florian Possinger ist im Studio. Er hat den Überblick über die Meldungen.
17: Guten Abend. In Blieskastel hat SPD-Bürgermeister Herzler den ersten beigeordneten Hüter von der CDU suspendiert. Hintergrund sind Ermittlungen wegen des Verdachts des Identitätsdiebstahls. Hüter soll E-Mail-Konten im Namen von Mitarbeitern der Stadtverwaltung angelegt und darüber Vorwürfe gegen einen anderen Beigeordneten verschickt haben. Hüter weist die Vorwürfe zurück. Nach Angaben der Stadt hat er selbst angeboten, sein Amt bis zur Klärung der Vorwürfe ruhen zu lassen.
1: Die Waldbrandgefahr im Saarland ist aktuell besonders hoch. Der Deutsche Wetterdienst weist vielerorts die höchste Warnstufe aus. Die Feuerwehr sieht sich für solche Wetterlagen aber gerüstet.
18: Die Feuerwehr bereitet sich letztendlich das ganze Jahr auf diese Tage vor. Selbstverständlich sind die entsprechenden Einsatzkonzepte geschrieben. Die Einheiten sind trainiert auf solche Vorfälle.
1: Die Einsatzkräfte spüren die Folgen zunehmender Hitze- und Trockenperioden. Deshalb wurde für den Einsatz vieles weiterentwickelt.
18: Die Feuerwehren haben aus den Südländern gelernt, wie die dort mit den Waldbränden umgehen. Wir haben unsere Ausrüstung verändert, wir haben unsere Taktik, unsere Ausbildung angepasst, sodass wir adäquater mit der heutigen Situation umgehen können.
1: Die meisten Waldbrände werden nach Angaben von Feuerwehr und Saarforst durch Menschen verursacht, etwa durch weggeworfene Zigaretten, Grillfeuer oder Fahrzeuge auf trockenem Gras. Bei den aktuellen Bedingungen könne sich ein Feuer innerhalb weniger Minuten auf größere Flächen ausbreiten.
17: Der Landesvorsitzende der Saarlinken, Florian Spaniol, ist in den Bundesvorstand der Partei gewählt worden. Er kündigte an, die sozial-ökologische Transformation der Stahlindustrie auf die Tagesordnung zu setzen. Außerdem kritisierte er die geplanten Kürzungen im Sozialstaat. Gemeinsam mit der Bundespartei wolle man einen Protest organisieren. Die Bundesregierung hat ihren Einstieg beim Rüstungskonzern KNDS offiziell bestätigt. Deutschland übernimmt nach dem Börsengang des Unternehmens 40% der Anteile und zieht so mit Frankreich gleich. KNDS stellt unter anderem Kampfpanzer und Munition her. Das Unternehmen hat auch einen saarländischen Standort in Freisen.
19: Im Prozess um den sogenannten Parkplatzmord bei Rehlingen-Siersburg verzögert sich das für heute erwartete Urteil. Grund ist ein Antrag des Verteidigers, ein weiteres Gutachten zur Schuldfähigkeit der Angeklagten einzuholen.
20: Hier geht es aber um einen derart besonderen Fall, wo die Beurteilung der Auswirkungen des aus meiner Sicht krankhaften Sadomasochismus meiner Mandantin gesondert beleuchtet werden muss. Das erfordert Fachwissen, besondere Expertise, die der Sachverständige, den wir gehört haben, nicht hat.
19: Simona B. wird vorgeworfen, ihre Partnerin bei Sexspielen getötet zu haben. Sie soll die 30-Jährige mit einer Kette gewürgt und über 90 Mal mit einem Messer auf sie eingestochen haben. Der Verteidiger geht von einer Affekttat aus. Damit sei Simona B. vermindert schuldfähig, anders als im ersten Gutachten festgestellt. Bei voller Schuldfähigkeit würde ihr eine lebenslange Haftstrafe drohen.
17: Auf der A6 hinter der Grumbachtalbrücke ist am frühen Nachmittag ein LKW in Brand geraten. Warum, ist noch unklar. Laut Polizei wurde niemand verletzt. Beide Fahrtrichtungen waren zwischenzeitlich voll gesperrt. Inzwischen ist die Fahrtrichtung Mannheim wieder frei. Eine Maschine der Fluggesellschaft DAT ist am Morgen auf dem Weg von Saarbrücken nach Berlin wieder umgekehrt. Wie der Flughafen Saarbrücken dem SR mitteilte, hatte der Pilot kurz vor Mannheim einen technischen Defekt festgestellt. In Berlin habe es dafür keine Techniker gegeben. Es habe sich also nicht um eine Not- oder Sicherheitslandung gehandelt. An Bord der Maschine war laut Staatskanzlei auch Ministerpräsidentin Rehlinger.
21: Thomas Jacobs ist einstimmig zum Vorsitzenden des SR-Rundfunkrats gewählt worden. Der Geschäftsführer der Saarländischen Krankenhausgesellschaft war der einzige Kandidat. Es ist die zweite Amtszeit für Jacobs, der seit 2020 im Rundfunkrat sitzt und von der katholischen Kirche entsandt wurde.
22: Es ist eine spannende Zeit für den öffentlich-rechtlichen Rundfunk, der vor vielen Herausforderungen steht. Und die müssen wir als Gremien natürlich auch begleiten. Da ist es Aufgabe des Rundfunkrates, konstruktiv und kritisch dabei zu sein, sowohl was die programmliche Entwicklung, aber natürlich auch was eine organisatorische Weiterentwicklung des Saarländischen Rundfunks angeht.
21: Jacobs verweist zudem auf eine morgen beginnende Verhandlung vor dem Bundesverfassungsgericht. ARD und ZDF haben geklagt, weil die Länder die Empfehlung der Kommission zur Ermittlung des Finanzbedarfs der Rundfunkanstalten Kiew nicht umgesetzt haben. Als stellvertretende Vorsitzende des Rundfunkrats wurde außerdem die Verdi-Gewerkschaftssekretärin Julia Mohle gewählt. Der Landesjugendring hat sie in den Rundfunkrat entsandt. Der Vorsitzende sowie seine Stellvertreterin sind für 2 Jahre gewählt.
17: In den Tarifstreit bei der Saarbahn kommt offenbar Bewegung. Wie die Gewerkschaft Deutscher Lokführer mitteilte, sind für Donnerstag neue Verhandlungen geplant. Die GDL fordert unter anderem 8% mehr Lohn. Die kommunalen Arbeitgeber hatten letzte Woche ein erstes Angebot vorgelegt. Es sieht unter anderem 2 Gehaltserhöhungen um je 2,5% vor. Und soweit die Meldungen. Mehr Nachrichten gibt es in SR Info heute um 22 Uhr. Hier geht's wieder weiter mit Joachim.
0: Dankeschön, Florian. Wie verhalte ich mich bei Hochwasser? Was kann ich tun, wenn ich einen bewusstlosen Menschen finde? Wie lösche ich einen Fettbrand in der Küche? Antworten auf all diese Fragen bekommen Schülerinnen und Schüler der Gemeinschaftsschule Bruchwiese in Saarbrücken im Fach Blaulicht. Das gibt es dort seit Schuljahresbeginn mit theoretischem Unterricht und mit praktischen Übungen. Heute war die letzte große Übung vor den Sommerferien. Julia Berdin war dort.
23: Gefahren im und am Wasser erkennen, Rettungstechniken üben, lernen, mit dem entsprechenden Equipment umzugehen und die Theorie, die die Schülerinnen und Schüler im Unterricht gelernt haben, anzuwenden. Dabei ging es bei der letzten großen Übung des Blaulichtfachs vor den Sommerferien. Ein Jahr wird es nun an der Gemeinschaftsschule Bruchwiese mit 4 Stunden pro Woche unterrichtet.
2: Also insgesamt ist es so, dass es die Themen der Ersten Hilfe anbetrifft, die Brandschutzerziehung und allgemein alles, was man an den Bevölkerungsschutz oder den Katastrophenschutz anlehnen kann. Also dazu gehört zum Beispiel das Vorbereiten von Notgepäck, die richtigen Verhaltensweisen, die trainiert werden bei Großlagen, zum Beispiel Hochwasser- oder Starkregenereignissen. Kinder lernen aber auch, wie sie sich verhalten, wenn ein Gebäude einstürzen würde oder zum Beispiel bei Verkehrsunfällen, wie der Verkehr abgesichert wird. Im Prinzip alles, was irgendwie mit Notfällen und Sicherheit für die Schüler zu tun hat.
23: Die rund 40 Schüler, die das Fach aktuell belegen, haben über das Schuljahr hinweg sehr gute Noten erzielt. Vermutlich auch wegen der großen Praxisnähe.
3: Man kann jetzt halt eben nicht alles perfekt, aber man weiß schon, wenn was brennt oder wenn Hochwasser ist, wie man sich zu verhalten hat oder wie man sich darauf vorbereitet, auch mit Lebensmitteln zu Hause oder so.
4: Vor dem Blaulichtfach wusste ich nicht, was ich da machen soll, aber jetzt weiß ich es.
6: Aha, ich muss zum Beispiel das und das machen bei dieser Situation, weil dann diese ganzen Lernerei, das alles, aufpassen, mitmachen und das alles hilft mir.
23: Die Gemeinschaftsschule Bruchwiese ist Vorreiter auf dem Gebiet. Aktuell gibt es mehrere Schulen im Saarland, die Interesse haben, das Blaulichtfach ebenfalls einzuführen. Und auch Vertreter aus anderen Bundesländern haben sich bereits bei der Schule erkundigt.
0: Es ist aktuell wahrscheinlich einer der kühlsten Orte im Saarland, sicher einer der ältesten und auf jeden Fall einer der interessantesten. Die Tropfsteinhöhle in Nied-Altdorf. Über 10.000 Jahre alte Geschichten hat sie zu erzählen. Und sie hat so viele Jahre für sich behalten müssen, diese Geschichten, weil sie aufwendig saniert wurde. Am 5. Juli wird das unterirdische Juwel wieder eröffnet. Julia Berdin durfte sie schon mal ansehen.
23: Ein beeindruckendes Naturwunder, etwa 10.000 Jahre alt, angenehme 11 Grad kühl und die einzige Tropfsteinhöhle im Saarlouis-Raum, die touristisch erschlossen wurde. Seit 1937 steht sie bereits unter Naturschutz. Ihr Fund? Ein Zufallstreffer.
24: Die Höhle wurde 1880 beim Bau eines Gasthauses entdeckt, wurde nochmal zugeschüttet und erst einige Jahre später, 1925, wieder freigelegt. Und seit 1932 dann halt auch findet Publikumsverkehr in der Höhle statt.
23: Sie befindet sich sozusagen im Keller des ehemaligen Gasthauses. Dort erstreckt sich ein enges Ganggeflecht über 120 Meter mit Tausenden von Stalaktiten und anderen Überraschungen. Das hier war zum Beispiel mal ein Vogelnest.
24: Es ist eine Höhle, die nicht so entstanden ist wie andere Höhlen durch irgendwelche Höhlräume, sondern es hat geologische Veränderungen hier gegeben. Das heißt, es haben sich Spalten gebildet und in dieser Zeit sind dann halt über die Jahrtausende die Tropfsteine gewachsen und die Höhle hat sich von dem angereicherten Kalkwasser hier in der Umgebung dann halt von oben geschlossen. Darauf deuten noch ganz viele Dinge hin. Wir haben unter anderem hier Versteinerungen von Schnecken und Muscheln gefunden, aber auch von Tieren, die längst ausgestorben sind.
23: Trotzdem, wie alt die Tropfsteinhöhle genau ist, lässt sich derzeit nur schätzen.
24: Und deshalb haben wir im Moment auch jemand, der eine Doktorarbeit schreibt an der Uni in Mainz, der im Moment auch verschiedene Exponate untersucht, um nochmal genau rauszufinden, was war vielleicht in den Jahrtausenden und wie alt sind denn überhaupt die Tropfsteine, denn wir haben nämlich unterschiedliche Ausprägungen in der Höhle vorzufinden.
23: 12 Jahre war die Höhle geschlossen. Die Gemeinde Rehlingen-Siersburg, der sie seit 6 Jahren gehört, investierte 650.000 Euro in die Sanierung. Die Statik wurde ertüchtigt, es gibt einen neuen Vorraum und neue Beleuchtung. Für die, die sich in der engen Höhle nicht so wohl fühlen, wird ein virtueller Rundgang mit VR-Brille angeboten. Ab dem 5. Juli öffnet die Tropfsteinhöhle Nied-Altdorf immer mittwochs und sonntags. Dann kann man nach dem langen Dornröschenschlaf auch wieder das Dubbern der Stalaktiten hören.
0: ADHS, Aufmerksamkeitsdefizit und Hyperaktivitätssyndrom. 5% der Kinder in Deutschland und 2-3% der Erwachsenen leiden daran. Früher hat man die Betroffenen als Zappel-Philipp abgetan. Heute nehmen Wissenschaft und Medizin das Thema ernst. Und auch in der Gesellschaft ist es längst angekommen, auch bei den Musikfestspielen Saar, wie Chris Ignazi berichtet.
1: Diese verfluchte Zettelwirtschaft findet wohl jeder schlimm. Für Menschen mit ADHS sind To-Do-Listen und Alltagsaufgaben oft kaum zu meistern. Zwei junge, von ADHS betroffene Musikerinnen haben sich dem Thema in ihrem Programm Funky Brain angenommen.
7: Ja, ich habe mich also vor allem als Jugendliche sehr allein gefühlt damit und kannte auch niemand anderen, der das hat. Und habe die ganzen Sachen erst viel später reflektiert. Und ich glaube, wenn man sowas sieht, dann kann man irgendwie eine Gemeinschaft erleben. Ja.
8: Und für mich, also ich habe die Diagnose sehr, sehr spät bekommen. Und ich frage mich häufig, wie wäre mein Leben anders gelaufen, wenn ich das früher gewusst hätte. Also da auch Aufmerksamkeit und Bewusstsein fördern.
1: Das Publikum binden die Musikerinnen mit ein. Besucher dürfen sich kleine Spielzeuge mitnehmen, an einer Wand ihre Gedanken und Gefühle äußern. Funky Brain ist mehr als Zuhören und Zuschauen, es ist Mitmachen. Auch mal mit Seifenblasen bei Debussys Träumerei. Die Musik zieht sich wie ein roter Faden durch die Geschichte einer jungen Frau, die gegen die Überforderung kämpft.
8: Wir haben zuerst die grobe Geschichte konstruiert von dieser, von der Protagonistin Luna. Die Geschichte, die wir da erzählen wollen. Und dann haben wir die Musik gesucht und die Texte, die dazu passen. Das hat sich dann auch ab und zu mal geändert. Bestimmte Texte haben uns dann besser gefallen, dann sind andere wieder rausgegangen. Aber das war der Hauptpunkt, ja.
1: Mezzosoprangesang von Clara Schneider, Bratsche von Lilia Rubin und Klavier von Ian Bodmer verschmelzen mit der Geschichte, die viele im Publikum mitreißt.
9: Ich finde das super interessant, zumal die Sängerin eine tolle Stimme hat. Die gefällt mir sehr gut, aber auch die Zwischenteile mit ADHS, glaube ich, sind sehr gut getroffen worden.
10: Ja, finde ich super passend. Also die Debussy zwischendurch, während der Wasserkocher lief und jetzt gegen Ende dieses sehr schnelle, wenn man überfordert ist von Geräuschen und allem, was um und herum passt sehr gut, finde ich.
1: Musik mit gesellschaftlicher Relevanz. Auch das gibt es bei den Musikfestspielen Saar.
0: Musik gibt's übrigens auch bald wieder am Strandbad in Losheim. Am 4. Juli lädt die Deutsche Radiophilharmonie zu Klassik am See. Erholung am und Abkühlung im See. Und ja, Julia, für dich, du hast eben schon versprochen, auch auf dem See. Wir sind gespannt.
11: Und es hat tatsächlich geklappt, Joachim. Ich glaube, es ist eine Premiere für mich. Die erste Fernsehschalte vom Wasser. Und ich bin so etwas, wie man es, glaube ich, klassisch Passenger Princess nennt. Also ich bin einfach die Faule, die gar nichts macht und sich paddeln lässt. Der Aufnahmeleiter Matthias packt mit an und der Frank. Und die bringen mich jetzt gleich hoffentlich sicher ans Ufer. Aber das hier ist ein XXL-Sub. Da haben bis zu 10 Personen Platz drauf. Also

0: Es ist nicht wahnsinnig schwer. Und vor allem hat der See auch die richtigen Temperaturen jetzt.
1: Und es ist ja wirklich total beliebt, auch bei so einem Wetter, weil, das habe ich gerade schon gemerkt, es fühlt sich ja echt an wie so ein sanftes Gleiten auf dem Wasser. Also mit viel Action hat das nichts zu tun.
0: Na gut, es kommt darauf an, wo man fährt. Also im Meer sieht das dann schon ein bisschen anders aus. Ne? Oder teilweise hier so zum Beispiel den Saar-Altarm in Schoden, da gibt es so kleinere Stromschnellen und so. Das ist schon auch ganz witzig, auch für fortgeschrittene Paddler. Aber hier ist natürlich das optimale Einsteigerrevier, klar.
1: Vielen Dank, Frank. Das hat sehr viel Spaß gemacht. Das war für mich jetzt wirklich auch schön entspannt, jetzt nochmal so zum Ausklang. Und es ist ja aber nicht immer so entspannt am See. Also teilweise können da ja auch gefährliche Situationen passieren, wenn viele Leute im Wasser sind, wie jetzt heute. Raphael Irsch ist von der Deutschen Lebensrettungsgesellschaft. Raphael, wie war denn der Tag jetzt heute hier am See für euch?
2: Sehr voll auf jeden Fall. Es waren viele Leute da. Wir hatten einen spannenden Tag auf jeden Fall mit ein paar erwarteten Sachen auf jeden Fall heute auch, aber wir sind froh, dass alles bis jetzt recht glimpflich ausgegangen ist auch dann.
1: Was sind denn so unerwartete Sachen, wo du sagst, okay, da muss man, das sind so die häufigsten Unfälle, die hier passieren?
2: Die meisten Leute überschätzen leider ihre eigenen Fähigkeiten und entfernen dann auch und schaffen es dann leider nicht mehr zurück zum Schwimmen oder bekommen den Krampf auch wegen der Kälte. Häufig auch leider immer noch Alkoholproblem, den wir dabei haben dann auch und das sind die Hauptgründe, die wir eigentlich haben, die wir meistens haben.
1: Also ist das schon mal ein konkreter Tipp? Kein Alkohol, bevor man ins Wasser geht. Gibt es sonst noch Tipps, wo du sagst, so, das sollte man beachten?
2: Auf jeden Fall Sonnenschutz beachten, gerade bei den heißen Temperaturen und langsam ins Wasser gehen dann auch. Auch wenn es eine schöne Abkühlung ist, ist es natürlich immer noch gefährlich aufgrund des Temperaturunterschiedes, den wir dann haben. Und dann sackt der Kreislauf auch leicht mal schnell ab.
1: Es ist ja so, dass für euch die richtige Saison jetzt eigentlich ab dem Wochenende beginnt. Ab Montag sind dann Schulferien und dann seid ihr wirklich auch jeden Tag von morgens bis abends hier vor Ort, um aufzupassen mit so 6 bis 10 Mann. Die sind ja alle ehrenamtlich hier. Kriegt ihr dann immer die ganzen Plätze besetzt?
2: Genau, wir sind alle ehrenamtlich hier, sind auch immer froh, dass wir die Plätze voll bekommen. Das ist immer eine schöne Sache dann auch und wir machen es auch alle sehr gerne und wir kriegen die Plätze auch immer alle voll, unterstützen uns dann auch gegenseitig in den Ortsgruppen, aber das klappt meistens sehr gut.
1: Zum Schluss noch die Frage, es gab dieses Jahr, glaube ich, bisher 2 Unfälle. Was ist denn da passiert?
2: Genau, wir hatten bis jetzt 2 Rettungen aus Lebensgefahr hier im Losheimer Stausee auch gehabt. Und da war es auch die Situation, dass wir Leute hatten mit Krämpfen, die dann es nicht mehr geschafft haben, zurückzuschwimmen, auch zum Glück rechtzeitig beobachtet und für uns dann auch, dass wir es dann erfolgreich retten konnten.
1: Vielen Dank, Raphael. Also aufpassen, wenn man ins Wasser geht, aber es lohnt sich auf jeden Fall, ins Wasser zu gehen. Das ist total erfrischend und angenehm und in den nächsten Tagen soll es ja noch heißer werden. Und damit zurück zu dir, Joachim.
3: Vielen Dank, Julia, und noch einen schönen Abend am, im und auf dem Losheimer Stausee. Tschüss nach Losheim. So, bewegt haben wir uns schon ein bisschen auf dem Wasser. Jetzt machen wir noch weiter Sport mit Tom Klose.
4: Auch von mir einen schönen guten Abend. Es ist das höchst dotierte Tennisturnier des Saarlandes, die Saarland Open. In Saar Louis war gestern Finaltag, bereits zum 10. Mal auf der Anlage des TC Blau-Weiß Saar Louis. Gewonnen hat das Herrenturnier mit Marlon van Kaan seit langer Zeit mal wieder ein deutscher Spieler. Geschwitzt aber haben sicher alle. Georg Gitzinger.
5: Wassermarsch auf den Sandplätzen des TC Blau-Weiß war wessen Pflicht. Temperaturen über 35 Grad auf dem Center Court, Spielbeginn des Finales, 13 Uhr, dort dann sicher über 45 Grad. Eine extreme Belastung für alle beteiligten Spieler, Schiedsrichter und Zuschauer.
6: Schwierig, schwierig. Nein, wirklich, das Wetter war wirklich hart, ich glaube für alle. Ich bin das noch recht gewohnt, ich verbringe meine Winter oft in Südamerika. Ich spiele auch wirklich gerne in der Hitze, aber wirklich diese Woche war hart, weil es wirklich jeden Tag wirklich sehr heiß war.
7: Wir haben natürlich für die Vorkehrungen getroffen, dass für die Zuschauer und auch die Spieler und den Schiedsrichtern entsprechende Schirme aufgestellt werden, was selbstverständlich und selbstverständlich sind auch die Getränke an Wasser, gekühltes Wasser für die Spieler hier zur Verfügung stand.
5: Dann hinein in das Herrenfinale. Marlon van Kaan, an Nummer 4 gesetzt in diesem Turnier, traf auf Pieter de Lange aus den Niederlanden. Dominanter Auftritt des Deutschen. Erster Satz 6:4 für Van Kaan. Starke Aufschläge, Druck von der Grundlinie. Es folgt bereits der Matchball. Van Kaan mit einem Ass gewinnt 6:2 im zweiten Satz. Das klingt nach einer klaren Angelegenheit für die Nummer 721 der Weltrangliste. Am Ende aber fühlte sich das für den Sieger ganz anders an. Der Sieger der Saarland Open, Marian van Kaan, 6-4, 6-2.
6: Heute wusste ich, es ist nie vorbei. Es ist ein Youngster, der spielt super gut, sehr, sehr aggressiv, kann ein bisschen alles tun. Und wirklich, ich habe nicht an den Sieg gedacht, bis es wirklich vorbei war.

0: bis der Sieg wirklich zu Hause angekommen ist.
1: Dann hieß es noch munter Autogramme schreiben. Die nächste Auflage des Aluja ITF-Turniers ist schon fest geplant.
2: Das Turnier werden wir in jedem Fall im nächsten Jahr wieder fortführen. Es ist auch gesichert, dass die finanzielle Absicherung von allen Seiten, ob von Sponsoring, ob von Stadt oder dem Land, Zusagen sind, dass wir das auf jeden Fall wieder durchführen werden.
1: Viktoria Pohle vom TEC Waldau oben im Feld siegte bei den Damen. Der erste Satz 6:1. Beim Stand von 1:0 im zweiten Durchgang musste ihre Gegnerin Sophie Tricard aus Potsdam verletzungsbedingt aufgeben. Eine Woche lang starkes Tennis in Saarlouis, Sieger und Siegerin aus Deutschland, die 11. Auflage dann im Juni 2027.
3: Dass Neunkirchen seit Jahren, auch weil ein eigener Verein, ein heißes Triathlon-Pflaster ist, das ist im Saarland mittlerweile bekannt. So heiß wie am vergangenen Wochenende war es aber in mehr als 10 Jahren selten. Saarlands größter Triathlon, eine diesmal, Sie ahnen das Wortspiel schon, besonders hitzige Angelegenheit, weiß Marc Drum.
4: Jeder kleinste, kühle Moment ist erwünscht. Bei der maximal sonnigen Aufgabe. 300 Meter schwimmen, 5,5 Kilometer zu Fuß, 20 auf dem Rad, fast 500 Triathlon-Liebhaber bei mehr als 30 Grad machen das möglich.
5: Beim Fahrtwind geht's noch. Also ist schon warm, mehr so wie Föhn.
6: Wunderbar. Wirklich gut. Ach, jetzt kriege ich alle Schuhe drin.
7: Sie mögen die Hitze.
6: Ach, nicht immer, aber heute ist gut.
8: Oh, das ist schon sehr, sehr extrem. Sehr extrem.
9: Der Körper, ne? Passt sich
8: muss
9: an.
8: Schon sein. Ja, ja, gut, der Körper muss sich anpassen.
9: Es war schon warm. Wie hat er sich geschützt davor? Oder haben Sie irgendwas anderes gemacht? Oder?
10: Ein bisschen langsamer vielleicht.
4: Wechselzone und Start und Ziel ist die Lakai. Das Bad in Neunkirchen. Von dort aus gehen die Strecken ab über Furpach, Kohlhof, die Radstrecke bis Niederbexbach. Alles eingespielt, Auflage Nummer 14 schon. Und Hitze können sie.
11: Lange Hose bei dem Wetter, wie geht das?
12: Ja, das ist, wenn man hier in der Wiese rumlaufen tut und viele Zecke sind, und da kann ich lieber lange Hose an.
11: Und die Temperaturen machen Ihnen nichts aus?
12: Die machen mir nichts aus, nee.
13: Ich muss auf jeden Fall Mütze mitnehmen, wenn man Streckenposten macht. Den habe ich leider vergessen.
11: Lerneffekt fürs nächste Mal.
13: Genau. Lernen durch Schmerzen.
11: Muss sein.
14: Muss sein. Hilft. Ganz erheblich. Kühlt ab um mindestens 5 Grad.
15: Direkt was Kaltes.
16: Komm, wir holen dir mal was zu trinken.
4: Von Kaderathleten bis Jedermänner und Frauen. 210 Jahre hier auf einem Staffelbild.
17: Ja. Unser Teamname ist Unter ferner Liefen. Ne? Deshalb waren wir doch ein bisschen skeptisch, aber ich glaube, wir haben es richtig gut gemacht.
4: Alle haben alles gegeben, bis zum tatsächlich letzten Energietropfen.
3: Wie ist eigentlich unser Teamname? Das war der Sport. Joachim, zurück zu dir.
18: Laufende Berichterstattung hießen wir beim Firmenlauf. Danke, Tom. So, und hitzig geht's auch weiter. Michael Friemel hat die Temperaturen für die nächsten Tage. Und nach der Tagesschau gibt's Hitze im Südwesten. Ein Extra hier im SR-Fernsehen. Schönen Abend, bis morgen. Tschüss.

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4: Grad und es wird noch heißer. Da haben Sie immer gut recht, dass Sie sich ein schattiges Plätzchen gesucht haben, um mit uns ganz entspannt zu unseren Nachbarn zu reisen, ohne ins Schwitzen zu kommen. Wir im Saarland, schön, dass Sie dabei sind. Nur noch eine Woche, dann sind Sommerferien im Saarland. Höchste Zeit bei der Hitze. In den Ferien stellt sich für viele Familien die Frage, welche Ausflüge sich hier bei uns lohnen. Deshalb haben wir dieses Jahr für Sie Tierparks in der Großregion getestet. Zusammen mit einer saarländischen Familie. Letztes Mal hatten wir Ihnen schon die erste Folge gezeigt. Heute kommt die zweite. Und für die geht es in die Nähe des Stockweiers in den Tierpark Sainte-Croix.
5: Der Parc Animalier de Sainte-Croix liegt in Roth, 75 Kilometer südlich von Saarbrücken. Mit 130 Hektar ist er 10-mal so groß wie der Zoo in Saarbrücken, jedoch gibt es weniger Tiere und Tierarten. Welche Tiere leben dort? Wie ist der Zoo angelegt? Was wird geboten? Und schließlich, lohnt sich ein Besuch? Das wollen wir testen. Unsere Testfamilie: Simone, Mina, Anouk und Marc Koch aus Riegelsberg.
6: Wir waren vor ein paar Jahren schon mal hier gewesen. Allerdings waren die Kinder relativ klein und jetzt gilt es, den Park noch mal neu zu erleben.
7: Also ich freue mich auf die Minischweinchen.
8: Ich freue mich sehr auf die Wildpferde.
9: Ich freue mich grundsätzlich auf diesen wundervollen, weitläufigen Park und ganz besonders auf die Bisons. Sie sind ungefähr meine Gewichtsklasse.
5: Der Eintritt kostet 32,50 Euro. Kinder im Alter von 3 bis 11 Jahren zahlen 24,50 Euro. Kinder unter 3 Jahren haben freien Eintritt. Die Geschichte des Tierparks geht bis ins Jahr 1980 zurück. Damals wurde ein Park gegründet, in dem es zunächst nur Hirsche gab. Inzwischen leben hier verschiedene Tiere, die überwiegend in Europa und Nordamerika heimisch sind. Zunächst nehmen die Kochs an der einstündigen Fahrt im Safari-Zug durch den Park teil. Die kostet 6 Euro. Kinder im Alter von 3 bis 11 Jahren zahlen 5 Euro. Die Tour führt durch das Territorium der europäischen Elche und Rentiere. Und durch ein Artenschutzgebiet, in dem Wildpferde und europäische Bisons grasen.
9: Die europäischen Bisons sind ein bisschen kleiner als die amerikanischen Brüder, wenn man so will. Aber hier im Zug konnte man direkt dran vorbeifahren und ist das schon auch beeindruckend.
5: Dieser Bereich ist nur durch den Zug zugänglich. Gehwege gibt es dort nicht. Auch deshalb ist der Zug immer gut gefüllt. Man sollte sich schon im Vorfeld des Besuchs ein Ticket sichern.
7: Ich fand es sehr schön, dass man so nah an die Tiere ran konnte.
6: Ich fand es sehr schön, dass man einen schönen Überblick über den ganzen Park bekommen hatte. Leider hat man nicht so viel verstanden, weil alles auf Französisch war. Das wurde etwas kompensiert dann mit so einem Infoflyer.
5: Einen großen Raum im Park nimmt das Gelände für verschiedene Hirscharten und Mufflons ein.
6: Ich finde es herrlich hier, diese Weiten. Und wir haben heute tatsächlich erfahren, dass auch Zugvögel hier Zwischenrast machen und sich hier in der sicheren Umgebung niederlassen, um zu brüten.
5: Auch Wölfe haben im Park eine besondere Stellung. In getrennten Anlagen leben drei Unterarten.
9: Ich finde toll, wie lebensnah, wie aufwendig die Gehege den natürlichen Lebensräumen der Tiere nachempfunden sind.
5: Im östlichen Teil des Tierparks Sainte-Croix leben die Tiere Nordamerikas, darunter echte Schwergewichte. Die Bisons können knapp 2 Meter hoch werden und bringen zwischen 600 und 900 Kilo auf die Waage.
9: Wirklich toll zu sehen, wie hier in dem Gehege die Kojoten mit den Bisons und den Schwarzbären zusammen interagieren. Wir haben gerade eben sogar 2 Schwarzbären miteinander kämpfen gesehen, direkt vor uns. Das war wirklich spektakulär.
5: Jetzt schauen die Kochs nach den Eulen im Park. Und Anouk kann noch mal einen Blick auf die Przewalski-Pferde erhaschen.
8: Ich finde die Farbe sehr schön von den Pferden und auch die Stehmähne. Und was mich verwundert hat, dass diese Wildpferde viel sauberer sind als die Pferde, die ich bei mir aus dem Stall kenne.
5: Weil sich der Tierpark Sainte Croix dem Tierschutz verpflichtet hat, dient er als Auffangbecken für eine invasive Schildkrötenart, die Rotwangen-Schmuckschildkröte. Mehr als 300 Exemplare tummeln sich hier. So tut der Park gleichzeitig etwas für den Erhalt der vom Aussterben bedrohten europäischen Sumpfschildkröten. Denen würden die anderen sonst die besten Fress- und Brutplätze wegnehmen.
9: Die Sumpfschildkröte hier finde ich ein tolles Beispiel, wie einfach aktiv auch für den Erhalt gearbeitet wird, die Tiere gezüchtet werden und dann auch wieder in die Natur zurückgesetzt werden.
5: Für den Süßfaktor im Park sind die roten Pandas zuständig.
6: Die sind wie immer super, super süß. Was mich ein bisschen stört, ist, das Gehege ist tatsächlich etwas klein.
10: Aber der Chiller ist geil. Da sehe ich mich.
5: Wie ein Panda auf dem Ast zu liegen, kann man im Park Sainte Croix auch üben. Die Lemuren sind eine der wenigen Tierarten im Park, die nicht aus Europa oder Nordamerika stammen. Sie bewohnen eine eigene, kleine, schön gestaltete Insel.
8: Ich finde es cool, dass wir hier wirklich im Lemurengehege sind und die hier auch überall rumklettern können, zum Beispiel auch über den Weg laufen können.
5: Zum Tierpark gehört auch eine Art Bauernhof mit Streichelzoo und Nutztieren.
7: Die Minischweinchen sind viel größer, als ich dachte, und dafür machen sie sehr, sehr laute Geräusche.
5: Und wie fällt die Bilanz für den Tierpark Sainte Croix aus?
6: Mir hat der Park sehr gut gefallen, insbesondere die Weitläufigkeit des Parkes war großartig. Und der Clou an den Gehegen war zum Teil, dass dort die Absperrungen nicht für die Tiere galten, sondern für die Menschen.
7: Ich fand die Rentiere sehr süß und ich fand die Mitarbeiter auch sehr nett.
8: Also ich fand den Safari-Zug sehr cool, weil man dadurch viele Gehege durchfahren konnte. Und ich fand am allerbesten den Uhu.
9: Ja, sicher, der schönste Tierpark, den wir bisher überhaupt besucht haben. Gerade die detailgetreue Nachbildung der Lebensräume der Tiere war großartig.
4: Außerdem gibt es dort einige Bäume und viel Schatten. Genau richtig, wenn es so heiß ist wie jetzt. Nächste Woche in der letzten Folge testen wir dann noch den Tierpark Ans-sur-Lesse in Wallonien. Jetzt bleiben wir aber erstmal in Grand Est und besuchen unsere drei tierischen Freunde. Die sind gerade etwas frustriert. Aber nicht wegen der Hitze, sondern wegen der Politik.

0: Oh nein, dieses Mal ohne mich. Ich gehe nicht wählen.
1: Wir werden wirklich für dumm verkauft.
2: Na, ihr werdet mir doch nicht den Glauben an die Politik verlieren. Oh. Ich habe da vielleicht eine Lösung. Wie wäre es mit einer Pilgerreise nach Colombelle de Seglise? Na kommt schon, hört auf mit dem Gejammer und kommt mit. Wir sind mit General de Gaulle verabredet. Stillgestanden! Oh. Marsch in Richtung Colombelle de Seglise in der Haute-Marne. 4 Etappen liegen vor uns. Zunächst berühren wir das Lothringer Kreuz. Es wurde 1972 auf dem höchsten Hügel des Dorfes errichtet, direkt hinter seinem Haus. Wisst ihr warum? Wegen der Resistance, Kameraden. Der General hatte das Lothringer Kreuz als Gegensatz zum Hakenkreuz gewählt. Na, fällt euch wieder ein? Danach geht zu seinem Wohnsitz La Boisserie, einem Ort der Besinnlichkeit und des Schreibens. Dort werdet ihr mit Sicherheit eure Inspiration wiederfinden. Dann geht es weiter mit dem Besuch der ihm gewidmeten Gedenkstätte. Man taucht dort ganz in die damalige Zeit ein. Da kann man etwa das Auto sehen, in dem er sich befand, als 1961 ein Attentat auf ihn versucht wurde. Und zum krönenden Abschluss legen wir einen Kranz an seinem Grab nieder. Und ich will keine Witze hören. De Gaulle ist heilig. Wenn ihr da nicht wieder Gefallen an Politik findet, färb ich mir die Borsten.
1: Rosa?
2: Abgemacht.
1: Wenn du an meine patriotischen Gefühle appellierst.
0: Na gut. Manchmal kann eine Pilgerreise ja hilfreich sein.
1: Um die Welt in rosa zu sehen?
0: Nein, um den Glauben an die Politik wieder zu erlangen. Nun denn, für Frankreich, die Ehre und die Republik.
1: Ist sie auch infiziert?
0: Ich bin kerngesund. Ich kann sehr gut hören.
1: Auf nach Colombelle, Leute.
2: Allons enfants de la patrie, le jour de gloire est arrivé.
3: Wir bleiben noch ein bisschen bei den französischen Nationalhelden. Zu ihnen zählt auch Jeanne d'Arc. Ihr zu Ehren wird jedes Jahr eines der größten historischen Feste in Frankreich gefeiert. Die Johanna-Feier in Reims. Für dieses farbenfrohe Spektakel sind hunderte Bürgerinnen und Bürger im Einsatz und zeigen, wie Jeanne d'Arc 1429 König Karl VII. Zu seiner Krönung in die Kathedrale von Reims führte. Ein riesiger Aufwand, den die Stadt da betreibt. Julia Leinendecker durfte für uns die Hauptdarstellerin begleiten.
4: Tag 1 der Johanna-Feier in Reims. Am frühen Abend treffen sich die Darstellerinnen und Darsteller, um ihre Kostüme für die Parade anzulegen. Die 17-jährige Jeanne Hérétique darf in diesem Jahr die Rolle der Jeanne d'Arc übernehmen.
5: Davon träume ich schon sehr lange, eigentlich seitdem ich reite. Meine Stiefschwester ist damals bei der Parade im Gefolge von Jeanne d'Arc mitgelaufen. Ich habe Jeanne auf ihrem Pferd gesehen und gewusst, das ist es. Das ist jetzt 8 Jahre her. Seitdem verfolge ich diesen Traum. Ich freue mich total darauf, die Zuschauer zu sehen, die Lichter, die Darsteller. Das wird unglaublich.
4: Bereits vor einem Jahr durfte Jeanne Hérétique als Knappe bei den Feierlichkeiten mitwirken. Ein erster Schritt hin zu ihrem großen Traum. Erst kurz vor der Parade trifft sie Abaco, das Pferd, auf dem sie heute reiten soll.
5: Das sind Pferde, die den Rummel gewöhnt sind. Sie sind das ganze Jahr über auf solchen Festen. Abaco ist jetzt 22 Jahre alt und er macht das, seit er 3 ist. Er kennt die Musik, den Lärm, die vielen Leute und er hat gelernt, damit umzugehen.
4: Die Parade und das zweitägige Fest erinnern an ein Ereignis im Juli 1429. Damals geleitete Johanna von Orléans den zukünftigen König Karl VII. Zu seiner Krönung nach Reims.
5: Das ist ein einmaliges Erlebnis, an das ich mich ein Leben lang erinnern werde. Also genieße ich jeden Moment.
4: Die Parade startet an der Basilika Saint-Remy und folgt der historischen Route der Voie des Sacres. Gut 2,5 Kilometer Strecke liegen vor dem Festzug. Gaukler, Musiker, Ritter hoch zu Ross. Das bunte Treiben lockt Jahr für Jahr tausende Schaulustige nach Reims.
5: Zum Glück wird der König von einem professionellen Schauspieler gespielt. Das beruhigt mich ungemein. Ich mache das schließlich nicht jeden Tag. Ich kann mich absolut auf ihn verlassen, wenn ich Fragen habe oder Ängste oder Zweifel. Das hilft enorm.
4: Krönender Höhepunkt ist die Ankunft an der Kathedrale von Reims. Obwohl es bereits kurz vor Mitternacht ist, sind noch immer zahlreiche Familien mit ihren Kindern unterwegs, um Jeanne und dem König zuzujubeln.
5: Das war toll, ich bin überwältigt. Ich glaube, die Leute waren zufrieden, also bin ich es auch.
4: Nach einer kurzen Nacht treffen sich die Darstellerinnen und Darsteller in der Nähe der Kathedrale. Heute steht der offizielle Festakt an, mit Bürgermeister und Abgeordneten und der Heiligen Messe in der Kathedrale. Und obwohl alles bereits unzählige Male durchgespielt wurde, besteht Jeanne auf einer letzten Probe.
6: Jean Tirois.
7: In den 5 Jahren, in denen wir das jetzt machen, hatten wir immer großes Glück mit unseren Jeannes. Die waren alle auf einem sehr hohen Niveau. Und auch diese Jeanne hat die nötige Aura, um die heilige Johanna zu verkörpern.
4: Der heutige Tag ist für Jeanne außerordentlich wichtig.
5: Für mich ist die Messe ein besonders feierlicher Moment. Und die Tatsache, dass ich in der Rolle der Jeanne d'Arc dabei sein darf, bedeutet mir unglaublich viel. Wir haben zwar ganz viel geprobt, aber ich denke, der Moment selbst wird einfach magisch sein.
4: Um 9:45 erwacht das mittelalterliche Dorf rund um die Kathedrale von Reims zum Leben. Zeit für ein erstes Fotoshooting mit dem Bürgermeister. Danach geht es weiter zur feierlichen Kranzniederlegung an der Statue der heiligen Johanna.

0: Die Etikette für den Ablauf des heutigen Tages ist streng geregelt. Nach den Abgeordneten, Fahnenträgern und Veteranenvereinigungen ziehen auch Jeanne d'Arc und der König in die Kathedrale ein. Heute Morgen die Predigt des Kardinals von New York, das war wow. Ich habe da erst so wirklich gefühlt, wen ich da eigentlich verkörpere. Und das hat mich zutiefst bewegt. Während es im Innern der Kathedrale eher besinnlich zugeht, entfaltet sich draußen ein lebendiges Markttreiben. Mehr als 100 Stände sind vor Ort.
1: Gentil roi, ore et exécutez le plaisir de Dieu. Que je levasse le siège d'Orléans.
0: Damit geht ein Ereignis zu Ende, auf das Jeanne 8 Jahre hingefiebert hat. Zum Abschluss noch ein letztes Fotoshooting vor ihrer großen Namensvetterin.
2: So viele Eindrücke. Gestern vor dem Einschlafen hatte ich all die Bilder von der Parade im Kopf. Aber ich denke, heute Abend, wenn ich realisiere, dass es vorbei ist, werde ich auch ein bisschen traurig.

0: traurig sein. Das waren derart starke Emotionen. Wenn die sacken, ist man zwangsläufig etwas traurig.
1: Zum Glück bleiben der jungen Jeanne magische Momente, an die sie sich ein Leben lang erinnern kann. Und wer weiß, vielleicht hat sie in diesen 2 Tagen ja die Welt der Schauspielerei für sich entdeckt.
2: Wenn Sie neugierig geworden sind, nächstes Jahr findet die Johanna-Feier in Reims voraussichtlich im Mai statt. Jetzt geht's bei uns weiter mit den Gewinnerinnen und Gewinnern aus unserem Quiz. Sie können sich freuen über je einen Atlas für Lost Places in Frankreich. Gleich haben Sie alle wieder die Chance, etwas bei uns zu gewinnen. Also gut aufpassen in unseren Tipps aus der Großregion.
3: In Verdun stellt das Freiluftspektakel Die Flamme à la Lumière von den Flammen zum Licht seit über 25 Jahren jeden Sommer die Geschichte rund um die Schlacht von Verdun nach. 200 Darstellerinnen und Darsteller spielen im ehemaligen Steinbruch Audainville am Rande der Stadt Szenen von der Belle Époque bis heute, untermalt von Lichteffekten und Musik. Es ist die nach eigenen Angaben größte Inszenierung zum Ersten Weltkrieg in Europa. 2500 Menschen können hier zuschauen. Die Vorstellungen finden ab dem kommenden Wochenende bis zum 1. August freitags und samstags statt. Sie beginnen gegen 22 Uhr. Karten für Erwachsene gibt es ab 26 Euro. Saargemünd ist von Freitag bis Sonntag das Mekka für Straßenkunst. Bei der Fête de la Saint-Paul treten hunderte Gaukler und Musiker auf und sorgen für gute Stimmung. Das Fest wird seit dem 19. Jahrhundert gefeiert, ursprünglich zu Ehren von 2 Keramikmeistern, die beide den Vornamen Paul trugen. Übrigens sind auch die meisten Geschäfte im Zentrum von Saargemünd das gesamte Wochenende über geöffnet. Im Schloss Malbrouck ist zurzeit eine Ausstellung über den Filmpionier Georges Méliès zu sehen. Innerhalb von 17 Jahren drehte er über 500 Filme. Er verzauberte die Menschen, weil er Spezialeffekte zeigte, die damals so noch niemand gesehen hatte. Sein berühmtester Film, Die Reise zum Mond, entstand 1902 und ist wohl der erste Science-Fiction-Film überhaupt. Die Ausstellung Méliès, die Magie des Kinos, bleibt bis Ende Oktober. Das Schloss Malbrouck ist täglich außer montags geöffnet. Der Eintritt kostet 7 Euro. Kinder unter 12 kommen kostenlos hinein. 18 entspannte Wochenendtouren beschreibt der Reiseführer Wanderzeit in Deutschland. 3 davon führen durch Rheinland-Pfalz. Zum Beispiel die Kegeltour von Oberschlettenbach bis zum Silzer See. Namensgeber sind die Steinkegel, die zum Beispiel auf dem Löffelsberg kunstvoll zu Pyramiden aufgeschichtet wurden. Der Reiseführer enthält viele Bilder und kleine, oft kuriose Geschichten. Wanderzeit in Deutschland ist im Dumont Verlag erschienen und kostet 24,95 Euro.
2: Und Sie vielleicht nur eine richtige Antwort. Damit können Sie einen von insgesamt 3 Wanderführern bei uns gewinnen. Beantworten Sie uns einfach diese Frage. Wie viele der in Wanderzeit in Deutschland aufgelisteten Touren führen durch Rheinland-Pfalz? Schreiben Sie uns an wims-grenzenlos@sr.de oder an Saarländischer Rundfunk, wir im Saarland grenzenlos in 66100 Saarbrücken. Zeit dafür haben Sie noch bis am Donnerstag. Auch wenn es für viele verrückt klingt, aber es soll ja tatsächlich Leute geben, die dieses heiße Wetter lieben, wo die Liebe ebenso hinfällt. Für eine Straßburgerin fiel sie auf eine Straßenbahn. Kein Witz. Und diese Liebe geht wirklich außergewöhnlich weit. So weit, dass uns das ein Beitrag wert ist.
4: Für Sandra Rahm ist es nicht nur einfach eine Straßenbahn. Sie fühlt sich mit ihr auf besondere Art und Weise verbunden. Die Nummer der Tram 3013 trägt sie auf einem Medaillon um ihren Hals und als Tattoo auf ihrem Handgelenk. Diese Form der Liebe für Objekte ist sehr selten, hat individuelle Erscheinungsformen und lässt bis heute viele Fragen offen.
5: Wenn ich mich so an die Tram schmiege, spüre ich eine innere Wärme in mir. Auch jetzt spüre ich das und ich schäme mich nicht, das zu sagen. Es ist etwas Wunderbares und ich kann das nicht abschalten, selbst wenn ich die Augen schließe und die Tram und das Plastik nicht sehe. Es ist einfach die Seele und es gibt eine Verbindung zwischen unseren beiden Seelen.
4: Sandra ist dieser Punkt besonders wichtig. In ihrer Geschichte geht es um eine spirituelle Beziehung, nicht um Sexualität. Schon als Kind begeisterten sie Straßenbahnen. Vor 6 Jahren saß die Straßburgerin dann zum ersten Mal in der 3013. Sandra begann mit der Bahn zu kommunizieren und bat sie um ein Zeichen, falls sie eine Seele habe.
5: Und dann war da plötzlich dieses helle Licht in der Fahrerkabine. Der Fahrer hat sich erschrocken. Er hat so gemacht und den Schalthebel losgelassen. Das war der Moment. Ich fühlte mich so gut und dachte mir, ach, das ist

0: wunderschön. Du hast mich tatsächlich gehört. Jetzt werde ich dich nie wieder verlassen. Wir werden uns beide sehr nahe kommen und eine starke Verbindung aufbauen. Mir egal, ob du den Körper eines Objekts hast. Ich mag dich einfach so gerne.
1: Ihre Familie und viele andere haben kein Verständnis für Sandras ungewöhnliche Liebesgeschichte. Doch dafür hat sich mit Frédéric, einem der Straßenbahnfahrer, eine innige Freundschaft entwickelt.
2: Ich bin stolz, weil sie ein wunderbarer Mensch ist, der auf keinen Fall verrückt ist, auch wenn die Leute das vielleicht glauben. Und für mich ist sie das Sprachrohr von allen Menschen, die, sagen wir mal, an übernatürliche Dinge glauben. Also ja, man sollte diese Menschen einfach so sein lassen, wie sie sind.
1: Frédéric macht für Sandra Fotoshootings mit ihrer Tram. Und sie bastelt und sammelt zu Hause viele kleine Geschenke für 2013.
0: Ich habe in einer kleinen Kapelle am Odilienberg nach Armbändern aus Perlen und Steinen mit einem Kreuz gesucht, um die Tram zu beschützen. Denn 2013 ist ja ständig draußen. Ohne sie kann ich nicht mehr leben. Das ist ein Ding der Unmöglichkeit.
1: Als Zeichen ihrer Liebe hat Sandra ihre Tram symbolisch geheiratet. Doch es gibt auch noch jemand anderen in ihrem Leben, ihren Mann Thomas. Sandra sieht sich in einer Art Dreierbeziehung mit ihrem menschlichen Partner und der Straßenbahn.
0: Mein Mann hat am Anfang darüber gelacht. Er meinte, ach, das wird nicht lange dauern, das ist vielleicht eine Sache, die sie ausprobieren und verstehen möchte, weil sie ja gerne Seelen beschwört und so. Aber die Beziehung zwischen 2013 und mir dauerte immer länger. Ein Jahr, zwei Jahre, drei Jahre. Und da wurde er dann schon ein bisschen eifersüchtig, aber ohne eine große Sache daraus zu machen.
1: Doch so gelassen wie ihr Mann sind nicht alle. Seit Sandra sich getraut hat, ihre Liebe zu einer Straßenbahn öffentlich zu machen, wird sie von Hasskommentaren im Internet überschwemmt.
0: Es heißt dann, sie hat Sex mit Gegenständen. Aber die Leute versuchen nicht einmal, es zu verstehen. Meine Geschichte ist anders, aber für sie bin ich einfach nur in einen Gegenstand verliebt. Die Straßenbahn ist nur eine Maschine, sie hat keine Seele, sie ist leblos, das existiert alles nicht. Aber das ist falsch.
1: Die Psychopraktikerin Carolina de Lespinet versucht auf Grundlage von Studien, seltene Geschichten wie die von Sandra verständlich zu machen.
0: Im Allgemeinen nehmen diese Menschen den Gegenstand wie ein Lebewesen wahr. Im Gehirn gibt es Regionen, die für soziale Wahrnehmung zuständig sind. Bei den meisten Menschen werden sie vor allem in zwischenmenschlichen Beziehungen aktiviert. Bei diesen Menschen liegt jedoch eine Hyperkonnektivität vor, die sich auch auf Gegenstände erstrecken kann. Es handelt sich oft um Menschen mit synästhetischen Eigenschaften. Es entsteht also eine echte Beziehung und es ist wichtig zu sagen, das ist eine natürliche Sache.
1: Menschen, die eine intensive emotionale und/oder körperliche Bindung zu Objekten haben, werden häufig als objektsexuell bezeichnet. Es ist wichtig, sie nicht mit Fetischisten gleichzusetzen, bei denen es um das rein Sexuelle geht. Die wohl bekanntesten Beispiele sind Erika Eifel und Aya-Rita Eklöf Berliner Mauer. Beide haben die Namen ihrer Lieblingsobjekte angenommen. Sandra bezeichnet sich selbst nicht als objektsexuell. Sie wünscht sich vor allem Offenheit und dass jeder Mensch so respektiert wird, wie er ist.
3: Worauf sich ja tatsächlich die meisten Leute einigen können, ist die Liebe zu den Ferien. Zeit zur Entspannung haben, neue Orte entdecken, neue Menschen kennenlernen. In unserer Serie geben wir Ihnen Tipps für Ihr nächstes Reiseziel. Diesmal geht's in die Nähe von Meisenthal zu einer Familie, die seit inzwischen 35 Jahren eine alte Mühle samt Sägewerk, Stall, Scheune und Wohnhaus renoviert und jetzt dort ein Gästehaus eröffnet hat.
0: Unweit von Meisenthal liegt einsam die Paulusmühle im Naturpark Nordvogesen. Dass es sie überhaupt noch gibt, ist der Familie Schmidt zu verdanken. Louis Schmidt arbeitet gerade an einem Mühlrad. Dafür nutzt er Maße, die er an den Fragmenten des alten Rades nehmen konnte. Er und seine Frau Flore sind 2017 hierher gezogen, zu seinen Eltern.
4: C'est un moulin qui a toujours été en activité depuis près de 400 ans.
2: Diese Mühle war gut 400 Jahre in Betrieb. Nach dem Zweiten Weltkrieg wurde der Ort verlassen und aufgegeben. Seit meine Eltern in den 90er Jahren das Grundstück gekauft haben, war es der Familientraum, das Rad wieder in Bewegung zu sehen.
4: Le rêve familial, ça a toujours été de revoir une roue tourner.
0: Kein

0: Wunder, dass Louis und Fleur in der Mühle auch regelmäßig selber Brot backen. Dabei erzählt Louis den Gästen auch gerne mal etwas über die Geschichte des Ortes. Die beginnt im Jahr 1609 mit dem Bauauftrag für eine Mühle und ein Sägewerk durch den Herzog von Lothringen. Im 18. Jahrhundert kam die Scheune dazu und im 19. wurde die Mühle vergrößert. Das heutige Gebäude ist ein originalgetreuer Nachbau.
1: Mein Vater hat das Ganze begonnen. Es ist sein Lebensprojekt. Ich bin in den Bauarbeiten aufgewachsen. Als junger Erwachsener, um die 20, habe ich beschlossen, hierher zurückzukommen. Mein Vater wurde älter. Da habe ich gemerkt, er schafft es nicht, das zu vollenden. Jedenfalls nicht allein. Deshalb habe ich mir gesagt, wir müssen ein Dach auf dieses Gebäude bringen.
0: Außer einer Wand musste alles bis auf die instabilen Holzfundamente abgetragen und dann wieder aufgebaut werden, mit den ursprünglichen Materialien und traditionellen Methoden. Louis macht mit seinem Vater, damals wie heute, alles selber. Steinmetzarbeiten, Verputz, Holz- und Schmiedearbeiten und das Eindecken der Dächer mit alten Ziegeln. Dieses Wissen hat er zum Beruf gemacht. Eigentlich ist Louis gelernter Installateur, hat nach seinem persönlichen Projekt aber eine Baufirma gegründet und arbeitet nun für andere, die historische Häuser instand setzen wollen.
1: Eine Mauer, die 10 Meter lang ist, mit einer Reihe Steine wie diesem hier, dafür braucht ein guter Steinmetz einen Tag. Wenn man sieht, wie viele Reihen wir hier haben, können Sie sich vorstellen, wie viele Monate wir hier so gearbeitet haben.
0: Ihr Gästehaus konnten Louis und Fleur 2024 in der Mühle eröffnen. Die drei Zimmer, die sie ab 120 Euro inklusive Frühstück vermieten, sind liebevoll mit alten Gerätschaften dekoriert. Hier mussten sie nur auswählen, erzählt Fleur, denn Louis Vater ist ein passionierter Sammler und hat eine eindrucksvolle Sammlung zusammengetragen.
2: Das ist der alte Beutelkasten aus dieser Mühle. Er diente dazu, das Mehl zu sieden. Heute ist nur noch die Holzstruktur übrig. Früher war die in einer Kiste und darüber ein Stoffschlauch gespannt. Bei jeder Drehung hat dieser kleine Hammer das Mehl durchgeschüttelt. So wurde es durch den Stoffschlauch gesiebt und von der Kleie getrennt.
0: Neben der historischen Deko waren den beiden ökologische Materialien wichtig. Holzbalken und Böden, Kalkputz und natürlich Mehlfarbe an den Wänden. Das Gebäude neben der Mühle ist Werkstatt und Wohnhaus von Louis' Eltern. Ende des 19. Jahrhunderts hatten die damaligen Müller im vorderen Teil ein Sägewerk eingerichtet und im hinteren ein Bistro. Ursprünglich stammt das Gebäude aber schon aus dem 18. Jahrhundert.
1: Es wurde von einem Glasunternehmen hinzugefügt, das das Gelände aufgekauft hatte, weil es eine Glasschleiferei benötigte. Es hat eine ungewöhnliche Architektur. Es ist selten, so lange Gebäude mit so vielen Fenstern zu sehen. Alle 50 Zentimeter eins für den Platz eines Arbeiters, um Tageslicht hereinzulassen.
0: Nun, da endlich alles wieder aufgebaut ist, ist das nächste Ziel in den kommenden Wochen, das Mühlrad in Betrieb zu nehmen, um irgendwann den Gästen vorführen zu können, wie einst hier Mehl gemahlen wurde.
1: Hier war ein Ort, an dem sich viele Menschen begegneten und sich trafen, um etwas zu trinken. Wir wollen ihm wieder die Lebendigkeit zurückgeben, die er früher einmal gehabt haben muss. Ich glaube, das ist die Seele dieses Ortes.
3: Wie idyllisch. Damit verabschieden wir uns von Ihnen und übergeben an das Team vom aktuellen Bericht. Joachim Weyand erwartet Sie und wir sehen uns morgen wieder. Einen schönen Abend noch.

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1: Hallo, hier ist der Michael Friemel. Guten Morgen, Saarland.

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1: Ein bisschen ist es zurückgegangen mit den Temperaturen heute Nacht, aber jetzt steigen sie schon wieder an und örtlich war es auch wieder die berühmte tropische Nacht. Hallo Tim, guten Morgen.
2: Ganz richtig, Michael. Wir hatten ja zum Beispiel 22 Grad, Tiefstwert in Berus, auch in Saarbrücken-Ensheim 21,5, wie auch in Tholey. Also das sind Tropennächte und das wird auch in den nächsten Tagen tendenziell so weitergehen. Sogar wird sich diese Hitzewelle noch ein bisschen weiter aufbauen. Man mag es gar nicht glauben, man hat ja das Gefühl, das ist schon sehr extrem, aber es geht noch ein bisschen was. Heute wird es auch wieder sehr heiß, 33 bis 37 Grad, dazu viel Sonne, ein paar harmlose Wölkchen, recht trockene Luftmasse jetzt mal zwischendurch. Das heißt, die Schwüle ist nicht ganz so extrem in den Tagen zuvor. Das bedeutet auch, dass es wohl auch keine Hitzegewitter heute geben wird, sondern nur ein paar harmlose Wölkchen, die sich vielleicht ein bisschen aufbauen werden im Laufe des Nachmittags.
1: Wenn man solche Wetterkarten im Fernsehen sieht, dann ist der Südwesten, da wo Saarbrücken ist, das ist die roteste Fläche der Karte momentan. Ist Deutschland da, sind wir deutschlandweit ganz vorne?
2: Ganz richtig, zum Beispiel auch gestern wieder zweithöchste Temperatur deutschlandweit, Saarbrücken-Burbach 27,1. Da gibt es dann immer mal so ein bisschen zufällig verteilt, auch mal wieder irgendwo Stationen, die noch einen Ticken heißer sind, aber das Saarland ist immer auf dem Treppchen, wenn man so will. Das liegt eben daran, die Hitze kommt aus Südwesten und da ist das Saarland eben ganz nah an der Region dran, wo die Hitze herkommt, aus Frankreich. Und auch in den nächsten Tagen wird es noch weiter nach oben gehen, also wahrscheinlich am Mittwoch sogar bis zu 38 Grad, Donnerstag 39 und am Freitag, dem voraussichtlichen Höhepunkt dieser sehr bedenkenswerten Hitzewelle, könnten die 40 Grad gerissen werden. Dazu ist es wahrscheinlich weitestgehend trocken, ganz vereinzelte Gewitter kommen dann am Freitag noch dazu und auch am Samstag bei 38 Grad wahrscheinlich ein paar mehr Hitzegewitter und da wird die Schwüle noch mal zunehmen. Also das ist tatsächlich eine sehr ungewöhnliche und anstrengende Wetterlage, die sich wohl bis übers Wochenende noch hinzieht. Nächste Woche sieht es dann wieder etwas kühler aus.
1: Es gibt definitiv Rekorde, die man lieber bricht als solche Hitzerekorde. Tim, ich danke dir herzlich. Ich wünsche dir einen guten Dienstag. Mach's gut und bis morgen früh.
2: Danke, tschüss. Gleichfalls, Michael. Tschüss.
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Klaus Lage und Nie wieder Kind aus 1987. Erinnern Sie sich noch? Das war damals Filmmusik gewesen. Damals ist der Tatort noch im Kino gelandet. Da gab es nämlich den zweiten Schimanski-Kinofilm Sabu. Und Klaus Lage hat den Titelsong Nie wieder Kind dazu gemacht. Es gab eine englischsprachige Version, die dann letzten Endes von Joe Cocker gesungen wurde, was natürlich super gepasst hat, weil die beiden mit ihrer Stimmlage natürlich sehr, sehr ähnlich waren. Now that you're gone hieß der Titel da. Es ist 20 Minuten nach 7. 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Ich habe einen aktuellen Verkehrshinweis. Hat mir gerade der Marius reingeschickt. Der schreibt, guten Morgen Michael, wir haben einen Stau auf der A1 Trier-Saarbrücken und zwar vor der Baustelle Eppelborn, dauert es ein paar Minuten länger, weil da in der Baustelle ein LKW liegen geblieben ist. Dankeschön, Marius. Ich wünsche dir und euch allen einen guten Morgen und eine gute Fahrt mit SR3 Saarlandwelle.

0: Hier ist SR3 Saarlandwelle um 7.24 Uhr. In den Bordbistros der Fernzüge bei der Deutschen Bahn, da gingen im Jahr um die 600.000 Portionen Currywurst über die Theke. Oft mit Brötchen, aber sehr oft auch mit Pommes. Aber damit ist jetzt Schluss. Es wird in der Deutschen Bahn bald keine Pommes mehr geben. Die beliebte Beilage ist gestrichen worden. Das ist normalerweise nichts Neues, dass die Deutsche Bahn da die Speisekarte mal so anpasst, auch insbesondere saisonal. Aber dieses Mal ist es eine Abschaffung der Pommes auf lange Sicht. Woran liegt es denn, dass die beliebteste Beilage gestrichen wurde? Andreas Meyer-Feist.
1: Keine Pommes in der Bahn. Für die einen ein großer kulinarischer Verlust, für die anderen eine willkommene Entlastung empfindlicher Nasen, wenn kein Duft nach Frittierte mehr durch den Gang zieht. Das ist aber nicht der Grund. Die Pommes wurden als Tiefkühlpack geliefert. Die Bahn reißt ihre alten Gefrierschränke aus den Bistroküchen raus. Neue gibt es nicht. Laut EU-Recht hätten die alten umweltfreundlich gemacht werden müssen. Neue Gefrierschränke gelten aber als sehr wartungsintensiv und teuer. Nun sollen es auch normale Kühlschränke tun, aber eben mit nichts Tiefgekühltem mehr.
0: Und was haben Sie stattdessen dann ausgesucht? In den normalen Kühlschränken, da können Sie Pommes Wedges, also Kartoffelecken, die können Sie dort unterbringen und die gibt es jetzt künftig wohl zusätzlich zur Currywurst. 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

0: Franziska Hans ist da. Guten Morgen.
1: Guten Morgen. Rentenkommission übergibt Bericht an Regierung. Einige Vorschläge waren bereits vorab bekannt geworden, darunter eine Anhebung des Rentenalters. Außerdem soll eine neue Kapitalsäule aufgebaut werden, um die Renten in Zukunft höher halten zu können. Kritik kommt von Teilen der Opposition und von Sozialverbänden. Visa für Taliban-Vertreter. Sie sollen heute in Brüssel mit Vertretern der EU-Kommission Gespräche über mögliche Abschiebungen nach Afghanistan führen. Kritiker sehen in dem Treffen einen Widerspruch zu den Werten der EU. Warnung vor überhöhten Preisen der Rüstungsindustrie. Der grünen Haushaltspolitiker Schäfer sagte, die Kosten für militärische Anschaffungen seien im internationalen Vergleich teils unangemessen hoch. So habe sich etwa die Stückpreise bei Tankcontainern innerhalb von 4 Jahren verdoppelt. Sonderprüfer beim Saarbrücker CISPA-Zentrum. Dieser soll nach SR-Informationen den Vorwürfen möglicher Spionage chinesischer Wissenschaftler nachgehen, die am CISPA arbeiten. Der Zentrumsleiter Backes lässt für die Dauer der Untersuchung seine Pflichten ruhen. Zudem wurden alle gemeinsamen Forschungsprojekte mit China pausiert. Stilllegungsverfahren für Ostertalbahn. Dafür hat sich der St. Wendeler Kreistag mit 22 Ja und nur einer Nein-Stimme ausgesprochen. Als Grund werden vom Landkreis nötige Sanierungsarbeiten genannt. Und Messi krönt sich zum WM-Rekordtorschützen. Der argentinische Fußballspieler hat beim 2:0 gegen Österreich seine WM-Tore 17 und 18 erzielt und damit den bisherigen Rekord von Miroslav Klose übertroffen. Durch den Erfolg hat Titelverteidiger Argentinien zudem vorzeitig den Einzug ins 16. Finale perfekt gemacht.
0: Danke, Franziska.
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0: Sonnenschein pur vom blauen Himmel, von früh bis spät kaum ein Wölkchen. Vielleicht am Nachmittag mal eine Schleierwolke oder eine Quellwolke. Temperaturen heute wieder 37 örtlich bis zu 38 Grad. Und genauso heiß geht es in den nächsten Tagen weiter.
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0: A620 Saarlouis Richtung Saarbrücken. Zwischen Geislautern und Gersweiler staute sich an der Dauerbaustelle. 25 Minuten brauchen Sie heute Morgen länger. Aktuelle Blitzer geben Sie durch am Ortseingang von Dagstuhl, wenn man aus Nusswendel kommt, am Ortsausgang von Remmesweiler in Richtung Oberlingsweiler und auf der A6 Saarbrücken Richtung Mannheim in Höhe der Krummachtalbrücke. 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
2: 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Guten Morgen.
0: Schönen guten Morgen, 7.33 Uhr. Was ist da los am CISPA in Saarbrücken? Die Rede ist von möglicher chinesischer Spionage. Wir gucken gleich nochmal drauf hier in SR3. Guten Morgen, 10 Minuten ab jetzt.
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Klatschmarsch für Meat Love in SR3 Guten Morgen. Und hier noch ein Verkehrshinweis von der A620 Saarbrücken Richtung Saarlouis. In der Auffahrt St. Anwal ist ein Fahrzeug liegen geblieben. Fahren Sie vorsichtig und kommen Sie gut zum Ziel. Und jetzt ein bisschen Abkühlung in Form von Gänsehaut mit Whitney Houston. I have nothing. So eine schöne Ballade. Zum Start in unserem Dienstag.

0: SR3 Saarlandwelle, schönen guten Morgen. Spionage, Wissensabfluss und möglicherweise Forschungsgelder aus China. Seit Ende vergangener Woche steht das CISPA-Helmholtz-Zentrum für Informationstechnik in Saarbrücken im Fokus. Das Ganze ausgelöst von einem Handelsblattbericht, der diese gerade genannten schweren Vorwürfe erhebt. Jetzt ist gestern bekannt geworden, der CISPA-Gründer und wissenschaftliche Leiter, Professor Michael Backes, der ist erstmal freigestellt worden. Peter Sauer aus unserer SR-Wirtschaftsredaktion ist da. Peter, was sind die Gründe dafür?
1: Bund und Land als Gesellschafter des CISPA haben unseren Informationen nach am Montag gegen Mittag getagt und entschieden, es soll ein externer, unabhängiger Sonderprüfer eingesetzt werden. Mhm. Und in der Zeit wird Professor Backes als wissenschaftlicher Geschäftsführer freigestellt, was auch so vom CISPA mittlerweile bestätigt wurde. Hauptgründe: zum einen, um jeden Anschein von einem Interessenskonflikt von vornherein auszuschließen und auch um Schaden vom CISPA fernzuhalten, muss man mittlerweile sagen, weil es ja einfach ein weltweit renommiertes Forschungszentrum im Bereich KI und Cybersicherheit ist. Der Gründer Professor Backes ist durch den Handelsbericht in den Fokus geraten. Es geht um Vorwürfe möglicher Spionage chinesischer Wissenschaftler, die am CISPA arbeiten. In einem Pressestatement hatte das CISPA zwar erklärt, dass die Darstellungen der Wirtschaftszeitung, Zitat, in weiten Teilen nicht zutreffend seien und dass man die Vorwürfe selbst aufarbeiten will, aber das hat Bund und Land als Gesellschaftern des CISPA dann offenbar nicht genügt. Unter anderem werden jetzt auch alle CISPA-Forschungsprojekte übrigens noch, die mit Partnern aus China laufen sollten, bis zum Abschluss der Sonderprüfung erstmal gestoppt.
0: Weiß man denn jetzt, was genau sich dieser unabhängige Sonderprüfer anschauen soll?
1: Der soll jetzt wirklich jeden Stein umdrehen und was wir aus Kreisen des Bundesforschungsministeriums gehört haben, geht es im Kern vor allem um vier Punkte. Zum einen sind wirklich sicherheitsrelevante Forschungsergebnisse nach China abgeflossen. Dann zweitens, wurden dabei Rechtsverstöße begangen und wenn ja, welche Rolle spielte dabei gegebenenfalls die Leitung des CISPA um Professor Backes und sind die bestehenden Maßnahmen zur Forschungssicherheit ausreichend? Interessant ist dabei, laut Staatskanzlei hatte der CISPA-Aufsichtsrat, da sitzen unter anderem auch Vertreter der Landes- und Bundesregierung drin, die Geschäftsleitung angewiesen, eine stichhaltige Forschungssicherheitsstrategie zu erarbeiten, umzusetzen. Und vor ein paar Wochen wurde dann eine entsprechende Strategie vom Aufsichtsrat auch verabschiedet, bedeutet allerdings auch, vorher gab es die offenbar nicht. Also es gibt viele Fragen, die der Sonderprüfer zu klären hat. Zudem stehen Bundes- und Landesregierung zur Aufklärung der Vorgänge nach SR-Informationen auch in einem engen Austausch mit den Sicherheitsbehörden des Bundes. Und was wir hören, die Aufklärung soll eher eine Sache von Wochen statt von Monaten sein.
0: Dankeschön, Peter. Peter Sauer war das aus der SR-Wirtschaftsredaktion zu den aktuellen Vorgängen am CISPA-Helmholtz-Zentrum für Informationssicherheit in Saarbrücken.
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1: Ja, und Oliver Buchholz besucht heute Morgen einen Mann, mit dem er beim Gumo-Mobil schon einiges erlebt hat. Albrecht Trenz. Sie haben schon zusammen Wildkameras installiert und geguckt, welche Tiere da drauf im Wald außer der Frau Schmidt und dem Herrn Scherer noch zu sehen sind. Sie waren gemeinsam beim Jagen und dieses Mal machen sie daraus zusammen Salami. Hallo Oliver, ist es da, wo du bist, denn wenigstens schön kalt?
2: Ja, ich bin schon in der Wurstküche bei Albrecht Trenz hier in Hirzweiler. Wurstküche, das sieht eigentlich aus wie Garage. Wo war das mal hin?
3: Das war früher mal Garage, das haben wir praktischerweise umgebaut, weil der Vorteil ist, man kann alles direkt bis hierher transportieren.
2: Also alles ist mit gemeint, die erlegten Wildtiere?
3: Alles, was man so an Wild hat, das man verarbeitet, ist natürlich extrem praktisch.
2: Mhm. Und dadurch ist es aber jetzt nicht sonderlich kalt hier. Also es ist genauso warm wie draußen auch, aber das Fleisch, was wir gleich verarbeiten, das hat natürlich schön kühl.
3: Das ist natürlich gekühlt, wir haben hier verschiedene Kühlkammern, das ist auch ganz wichtig und halt eben Vorteil ist bei Salami, wenn man den nachher entsprechend produziert hat, braucht die eine gewisse Wärme ein paar Tage lang und da kommt das ganz gut, dass wir hier halt eben so arbeiten können und dann kommt es ja richtig in die Kühl und dann passiert da nichts.
2: Aber wenn man jetzt hier bei den Temperaturen, ich meine, wir sind jetzt frühmorgens, mit Fleisch arbeitet, ist wahrscheinlich schon auch irgendwann unangenehm, weil es nicht so kalt ist hier.
3: Ja gut, man muss natürlich auch ein bisschen aufpassen. Ne? Wir sind ja noch relativ fit, wir müssen also ein bisschen schneller arbeiten und dann ist das auch kein Problem. Aber wenn man das jetzt den ganzen Tag machen würde, ist natürlich schon anstrengend, aber das wird auch bei den Betrieben, wo das gemacht wird, sind die Räume gekühlt.
2: Der Michael hat eben schon gesagt, du bist nicht nur Jäger, sondern du machst auch einfach deine Wurst selber. Hast du das schon mal erzählt, du machst Liona selber und jetzt heute steht eben Salami auf dem Programm. Was macht denn eigentlich die Salami zur Salami?
3: Gut, Salami ist natürlich die, kann man sagen, die älteste Wurstart, die es gibt. Hat mit der Haltbarkeit zu tun. Salz, Fleisch haben die alten Ägypter schon gemacht. Das dann entsprechend auch verfeinert. Das Ganze ist getrocknet, dadurch ist sie sehr, sehr lange haltbar. Und es kommt natürlich auch ein ganz anderes Aroma raus.

0: Deshalb braucht man, wenn man eine gute Fleischqualität hat, relativ wenig Gewürz. Und das ist das Interessante bei Salami, weil sie wirklich, sagen wir, dauerhaft gelagert werden kann und natürlich durch dieses Reifen ein ganz besonderes Aroma hat.
1: Und dein Fleisch hat gute Qualität, können wir mal gucken, in welchem Dorn in dem Kühlschrank ist es. Das ist jetzt aufgetaut, muss man sagen, du hattest das ingefroren, weil im Moment kann man ja auch nicht jagen. Ne? Die Wildschweine, die Rehe, die haben alle Junge.
0: Gut, bei den Wildschweinen ist Junge, die Rehe, da sind im Moment die Rehböcke auf, aber ich tue das grundsätzlich immer infrieren und das wird natürlich vakuumiert, dass es dann Qualität verliert und dann kann man das so zeitnah machen, wie man das halt eben dann entsprechend inpasst. Und das hier ist jetzt die fertige Masse, da ist ja schon Speck mit dabei, das ist ja schon gewürzt, das ist jetzt entsprechend angefrostet und das wird jetzt dann ja gleich gekuttert und dann wird das umgefüllt in Kunstdarm und dann kann man das entsprechend reifen lassen.
1: Sieht auf jeden Fall schon super aus, tiefrot, wie man sich so Wildfleisch vorstellt. Aus welchem Teil vom Reh ist das?
0: Also ich gehe mal hin, wie jetzt zum Beispiel, das war ein Rehbock, Rücken und so bestimmte Keulestücke, die werden dann für Steaks oder jetzt für Grill gut gemacht. Und alles andere, was übrig bleibt, das wird halt eben dann, für mich ist das immer so ein bisschen die Wurst-Rohmasse und da kann man dann diese Sachen draus machen.
1: Das heißt, wir ziehen uns jetzt irgendwie Handschuhe an, waschen uns natürlich ordentlich und dann wird das Fleisch so gut zerkleinert.
0: Richtig, es wird jetzt, wir ziehen alle Kittel an, waschen uns vorher die Hände richtig ordentlich, weil gerade bei Rohfleisch ist es wichtig, dass die Hygiene stimmt, weil sonst kommen Bakterien, die sich vermehren können, dann kann es Probleme geben. Also da muss man schon sehr sauber und sehr korrekt arbeiten und auch alles entsprechend so vorbereiten und dann geht das näher los.
1: Gut, dann gehen wir mal, Michael, in die Waschanlage okay. Und melden uns dann in der Stunde mal.
2: Mach das, bis gleich.
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1: Es ist 8 Uhr im Studio Lisa Huth. Guten Morgen. Das sind die Themen. China-Kontakte werden untersucht. CISPA-Leiter Backes vorläufig suspendiert. Rentenkommission legt Empfehlungen vor. Unter anderem höheres Renteneintrittsalter. Und nach dem Losheimer Dampfloks offenbar sind auch die Tage der Ostertalbahn jetzt gezählt. Das Wetter sonnig bis 37 Grad. Der wissenschaftliche Leiter des CISPA-Zentrums für Informationssicherheit in Saarbrücken Backes ist vorerst von seinen Pflichten suspendiert worden. Das hat der SR aus Kreisen des Bundesforschungsministeriums erfahren. Dabei geht es um eine Recherche des Handelsplatz. Da wird dem CISPA unter anderem vorgeworfen, das Wissen aus den Bereichen KI und Cybersicherheit könnte nach China abfließen. SR3-Reporter Peter Sauer.
2: Ein unabhängiger Sonderprüfer soll eingesetzt werden, um den Vorwürfen möglicher Spionage chinesischer Wissenschaftler nachzugehen, die am CISPA arbeiten, erfuhr der SR aus Kreisen des Forschungsministeriums. Der wissenschaftliche Leiter Backes werde bis zum Abschluss der Untersuchungen freigestellt. Dies bestätigte das CISPA auch auf seiner Homepage. Die Maßnahme diene der unabhängigen Aufklärung und stelle keine Vorverurteilung dar, hieß es aus Berlin. Das CISPA wies die Vorwürfe zurück. Forschungssicherheit sei für das CISPA ein zentraler Bestandteil verantwortungsvoller Forschung, hieß es vergangene Woche in einer Stellungnahme. Im Fokus des externen Sonderprüfers sind sicherheitsrelevante Forschungsergebnisse nach China abgeflossen, wurden dabei Rechtsverstöße begangen, welche Rolle spielte dabei gegebenenfalls die Leitung des Forschungszentrums und sind die bestehenden Maßnahmen zur Forschungssicherheit ausreichend? Alle Forschungsprojekte mit Partnern aus China werden bis zum Abschluss der Sonderprüfung pausiert. Bund und Land als Gesellschafter der gemeinnützigen Forschungseinrichtungen stehen zur Aufklärung der Vorgänge in engem Austausch mit den Sicherheitsbehörden des Bundes.
1: Die Fraktionen im Saarländischen Landtag begrüßen überwiegend die Ankündigung der Landesregierung, die Kostenübernahme von Polizeieinsätzen bei Großveranstaltungen neu zu regeln. Das würde etwa Hochrisikospiele in der ersten oder dritten Fußballliga betreffen. Der SPD-Abgeordnete Ahrweiler sagte, es gehe darum, dass bei Veranstaltungen mit mehreren tausend Teilnehmern und einem gewissen Gefährdungspotenzial der Veranstalter die Rechnung zahlen müsse. Das seien im Fall der Profifußballspiele die DFL bzw. der DFB. Der CDU-Fraktionsvorsitzende Toscani betonte, seine Partei fordere schon seit anderthalb Jahren eine Kostenbeteiligung bei Hochrisikospielen. Und der AfD-Fraktionsvorsitzende Dörr meinte, wenn bei Musikfestivals oder Straßenfesten Polizeieinsätze kostenfrei seien, müsse das auch für Fußballspiele gelten. Gleich um 9 Uhr übergibt die Rentenkommission ihre Empfehlungen an die Bundesregierung. Kurz vorher stellte sich DGB-Chefin Fahimi in einem Podcast gegen mehrere zentrale Punkte davon. Frank Eichmann für SR Info.
3: Länger arbeiten müssen, damit die Rente finanzierbar bleibe. Das sei eine Legende, um den Leuten Angst zu machen, so die DGB-Chefin. Fahimi kritisiert unter anderem das vorgeschlagene Aus für die Rente mit 63 und ein steigendes Renteneintrittsalter. Auf das höhere Risiko von Altersarmut im Osten wies die Ostbeauftragte der Bundesregierung Kaiser von der SPD hin. Sie sagte der Sächsischen Zeitung, das aktuelle Rentenniveau dürfe auch nach 2031 nicht abgesenkt werden. Denn für die meisten Menschen im Osten sei die gesetzliche Rente die einzige Lebensgrundlage im Alter. Trotz erwartbarer Kritik warnte der CDU-Politiker Hoppenstedt vor einem Zerpflücken der Vorschläge in der Regierungskoalition. Würde die SPD das Paket aufschnüren, kämen automatisch Forderungen der Gegenseite. Vom großen Wurf bliebe dann nicht viel übrig, sagte Hoppenstedt der dpa.
1: Belgien hat 5 Vertretern der militant-islamistischen Taliban Visa erteilt. Sie sollen heute mit EU-Vertretern Gespräche über mögliche Abschiebungen nach Afghanistan führen. Die Visa gelten nur für einen Tag und ausschließlich für Belgien. Die Europäische Kommission hat die Delegation eingeladen, obwohl sie das Taliban-Regime in Kabul nicht anerkennt. Das Treffen ist umstritten. Mexiko will die Öllieferungen nach Kuba wieder aufnehmen. Wie Präsidentin Scheinbaum mitteilte, will die mexikanische Regierung das Öl künftig über kommerzielle und private Unternehmen liefern lassen und nicht mehr über staatliche Firmen. Dies könne Kuba eine dringend benötigte Entlastung bringen, da sich die Versorgungskrise aufgrund von Kraftstoffmangel verschärfe. Im Saarland gibt es eine einzige Sprachförderschule in Sulzbach-Neuweiler. Dort soll nun die Sekundarstufe abgeschafft werden. Das hat das Bildungsministerium auf SR-Nachfrage bestätigt. Demnach gibt es einen Erlass, nachdem ab dem Schuljahr 2027/28 keine neuen Kinder mehr in die Klassenstufe 5 aufgenommen werden. Unter den Eltern regt sich Widerstand. SR3-Reporterin Lisa Krauser.
0: Kinder, die beispielsweise stottern oder einen zu kleinen Wortschatz haben, werden an der Sprachförderschule Weierwiesschule individuell unterstützt. Bisher können sie dort bis zur 9. Klasse bleiben, also ihren Hauptschulabschluss machen. Dass das ab nächstem Jahr nicht mehr möglich sein soll, wollen einige Eltern nicht hinnehmen. Sie haben eine Petition gegen die Abschaffung der Sekundarstufe gestartet, die bisher etwas mehr als 400 Unterschriften hat. Sie befürchten, dass die Kinder nicht mehr individuell gefördert werden und im Regelschulsystem überfordert sind. Das Bildungsministerium betont, dass das Saarland mit dem Fokus auf den Primarbereich einer bundesweiten Entwicklung folgt. In den meisten Bundesländern werde das Angebot von Förderschulen Sprache seit Jahren auf die Klassen 1 bis 4 konzentriert. Mit dem Ziel, Kindern möglichst schnell wieder die Teilhabe am allgemeinen Bildungssystem zu ermöglichen. Das funktioniere in den meisten Fällen sehr gut. Ein erheblicher Teil der Schülerinnen und Schüler könne bereits nach 1 bis 3 Jahren in andere schulische Angebote zurückgeführt werden. Auch die Schulleitung steht hinter den Plänen. Man sei eine Durchgangsschule und bisher sei es immer gelungen, Kindern einen guten Start an einer neuen Schule zu ermöglichen. Laut Ministerium wird die finale Entscheidung nach den Sommerferien fallen.
1: Haushaltspolitiker und Bundesrechnungshof warnen vor überhöhten Preisen der Rüstungsindustrie. Der SPD-Berichterstatter für den Wehretat Schwarz sagte dem Redaktionsnetzwerk Deutschland, es gebe in diesem Bereich eine starke Tendenz zu Preisaufschlägen, wenn der Auftraggeber Bundeswehr hieße. Auch der grünen Haushaltspolitiker Schäfer sagte, die Kosten für die militärischen Anschaffungen seien im internationalen Vergleich teils unangemessen hoch. Der SPD-Politiker Schwarz nannte fehlende Konkurrenz als Grund für die Preissteigerungen. Er fordert strengere kartellrechtliche Prüfungen. Im Saarland wird es künftig wohl keine fahrenden Museumsbahnen mehr geben. Die Losheimer Dampfloks fahren ja schon seit 4 Jahren nicht mehr. Gestern nun hat der Landkreis St. Wendel auch das wahrscheinliche Aus für die Ostertalbahn beschlossen. SR3-Reporterin Carmen Bachmann.
4: Mit 22 Ja und nur einer Nein-Stimme hat der Kreistag gestern für ein Stilllegungsverfahren gestimmt. Die Verwaltung soll nun zunächst den bis Jahresende laufenden Vertrag mit der DB Infrago kündigen. Der Pachtvertrag mit der Firma ZL Traktion, die unter anderem die Laderampe am Bahnhof Schwarzerden nutzen will, wird zum 12.12.26 ebenfalls auslaufen. Als Grund für die Stilllegung werden vom Landkreis in Zukunft nötige Sanierungsarbeiten an Brücken genannt. Außerdem hat das Rüstungsunternehmen KNDS in Freisen Interesse bekundet, sein Werk in Richtung Bahnstrecke erweitern zu wollen. Am Gleisanschluss selbst hat der Panzerbauer kein Interesse. Für den Arbeitskreis Ostertalbahn bedeutet die Stilllegung, dass er mit seinen Museumszügen aus den 50er Jahren nicht mehr fahren kann, wie schon der Museumseisenbahnclub Losheim. Hier will die Gemeinde die Strecke ja mittelfristig zu einem Radweg umbauen. Das Saarland würde also binnen weniger Jahre gleich 2 Touristenattraktionen verlieren.
1: Vor der anstehenden Bundestagsdebatte über die Organspende spricht sich der Patientenbeauftragte der Bundesregierung Schwarze für die sogenannte Widerspruchslösung aus. Dabei gelten automatisch alle einwilligungsfähigen Volljährigen als Organspender, die nicht aktiv widersprochen haben. Der SPD-Politiker Schwarze erklärte in den Zeitungen der Funke Mediengruppe, dass alle bisherigen Bemühungen zu keinem Anstieg der verfügbaren Organe oder Registereinträge geführt haben. An der Widerspruchslösung gibt es aber auch Kritik. Unter anderem lehnen die evangelische und die katholische Kirche sie ausdrücklich ab. Zum Fußball. Bei der Fußball-Weltmeisterschaft hat Frankreich in der Nacht den Irak geschlagen, 3:0. André Siems berichtet für SR3.
5: Es war eine einseitige Angelegenheit zwischen Frankreich und dem Irak, der keine realistische Chance auf einen Sieg hatte. Zu stark war die Mannschaft von Trainer Didier Deschamps, der echte fußballerische Zauberkünstler auf dem Platz hatte. Allen voran Kylian Mbappé, der in seinem 100. Länderspiel gleich 2 Tore machte und damit seine WM-Treffer 15 und 16 in die Stutzen packte. Richtig stark auch Michael Olise vom FC Bayern mit guten Pässen und einem Lupfer an die Latte. Das Spiel wurde nach der ersten Halbzeit für rund 2 Stunden wegen eines Unwetters unterbrochen. Nach Wiederanpfiff machte Dembélé in der 66. Minute sein erstes Tor bei einem großen Turnier. Frankreich schlägt überforderte Iraker mit 3:0.
1: Mbappé hat also nun 16 WM-Tore geschossen, genauso viele wie Miroslav Klose. Neuer WM-Torschützenkönig ist dabei Lionel Messi. Der 39-Jährige hat beide Tore für Argentinien gegen Österreich geschossen. Das waren Tor 17 und 18 bei einer Fußball-WM. Außerdem spielten Norwegen-Senegal 3:2 und Jordanien-Algerien 1:2. Bei einem Brand auf einem Passagierschiff auf der Mosel gestern ist niemand verletzt worden. Nach Angaben der Polizei waren 237 Passagiere auf dem Schiff, als das Feuer an der Moselschleuse in St. Aldegund ausbrach. Ersten Erkenntnissen nach war ein Transformator in einem Schaltschrank in Brand geraten. Auswirkungen auf den übrigen Schiffsverkehr gab es nicht. Und das war die SR3-Rundschau mit dieser Hut um 8 Uhr und gleich 11 Minuten. Übernimmt wieder Michael Friemel, guten Morgen.
6: Guten Morgen.
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6: Die Hitze geht weiter. Auch heute blauer Himmel, Sonnenschein von früh bis spät, kaum ein Wölkchen und Temperaturen bis zu 37 Grad. Tim Steger hat die Aussichten.
8: Auch in den nächsten Tagen wird es noch weiter nach oben gehen. Also wahrscheinlich am Mittwoch sogar bis zu 38 Grad, Donnerstag 39 und am Freitag, dem voraussichtlichen Höhepunkt dieser sehr bedenkenswerten Hitzewelle, könnten die 40 Grad gerissen werden. Dazu ist es wahrscheinlich weitestgehend trocken, ganz vereinzelte Gewitter kommen dann am Freitag noch dazu und auch am Samstag bei 38 Grad wahrscheinlich. Ein paar mehr Hitzegewitter und da wird die Schule noch mal zunehmen. Also das ist tatsächlich eine sehr ungewöhnliche und anstrengende Wetterlage, die sich wohl bis übers Wochenende noch hinzieht. Nächste Woche sieht es dann wieder etwas kühler aus.
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6: A8 Pirmasens Richtung Saarlouis, zwischen Kreuz Neunkirchen und Wellesweiler ein defektes Fahrzeug auf der rechten Spur. A1 Trier Richtung Saarbrücken, zwischen Tholey und Eppelborn wird gebaut, es kommt zu Behinderungen, die rechte Spur ist gesperrt bis 17 Uhr. A620 Saarlouis Richtung Saarbrücken, was haben wir zwischen Geislautern und Gersweiler, momentan dauert es 25 Minuten länger im Stau. Und geblitzt wird am Ortseingang von Knorscheid, wenn man aus Lebach kommt, am Ortseingang von Dagstuhl, wenn man aus Nusswendel kommt und am Ortsausgang von Remmesweiler in Fahrtrichtung Oberlingsweiler.
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6: Guten Morgen, hier ist Michael Friemel. Ich wünsche Ihnen einen schönen Dienstag.
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0: Guten Morgen, hier ist SR3 Saarlandwelle. Oliver Buchholz ist heute Morgen zum Salami-Machen gefahren, zum Albrecht-Trenz in Hirzweiler. Die waren auch schon zusammen jagen. Heute Morgen, wie gesagt, in der Wurstküche sind sie dabei, Rehsalami zu produzieren. Wir können mal kurz reingehen.
1: Ja, wie man hört, wir sind jetzt Fleisch schon am Kuttern, am Wolfen. Ne? Es soll ja schick hoch bleiben.
2: Das Wolfen, also der 2 mm Scheib, dass es ein bisschen feiner ist. Der wird jetzt alles durchgelassen und dann muss ich hier von Hand vermengt werden.
1: Und das machen wir jetzt gleich, den mit den Händen hin und dann noch in den Darm und dann lernen wir aus.
0: Bis gleich.

0: SR3 Saarlandwelle, schönen guten Morgen. Wenn Sie gerne wandern, dann kennen Sie bestimmt auch die Hütten des Deutschen Alpenvereins. Da läuft man durch Österreich und steht plötzlich vor einer Saarbrücker Hütte und Co. Haben Sie bestimmt auch schon erlebt. In den Vogesen in der Gemeinde Lehowald gibt es auch eine solche Hütte. Die wird von einer kleinen Sektion aus Spiesen-Elversberg betrieben. Schon seit über 60 Jahren steht die dort, wird vom Verein aber auch weiterhin gepflegt. Und in all der Zeit ist die Arbeit mit den französischen Behörden immer komplizierter geworden, hat uns der Hüttenverwalter Wolfgang Rupertus erzählt.
1: Unser Hauptproblem ist die Sprachbarriere. Also mit meinem Speisekarten Französisch komme ich da einfach nicht mehr an. Wenn du heute anrufst, meine Vorgänger, die hatten das ganz einfach, die haben ja angerufen, die sind in Bar oder in Obernähe oder wo gelandet bei einer Behörde. Da war immer jemand, der Elsässisch gesprochen hat, mit dem man sich verständigen konnte. Und heute kann es dir passieren, dass du in einem Callcenter in Guadeloupe oder wo landest.
0: Ja, Rupertus hat uns im Interview auch erzählt, dass das deshalb durchaus schon mal das Problem gab, dass Telefon und Strom gekappt wurden, einfach so in der abgelegenen Hütte.
1: Das muss ich sagen, das ist typisch französisch. Die sind in der Sache unerbittlich. Es gab früher oft Probleme bei den Überweisungsvorgängen, dass da eine Zahlung mal irgendwo im falschen Kanal gelandet ist. Einen Tag später geht das Telefon nicht mehr, die stellen das ab. Ebenso auch die EDF, die kann von ihrer Zentrale den Strom im Haus abstellen. Dann hast du keinen Strom, da haben die kein Problem damit.
0: Ja, was für ein Glück, dass die Spieser und die Elversberge in ihrer elsässischen Nachbarschaft schon seit Jahren Freunde haben, die ihnen dann bei den Behörden helfen. Also das ist wirklich gelebte Völkerverständigung und man kann tatsächlich diese Howaldhütte auch mieten. Man kann da unterkommen mit Bergfreunde Saar. Gehen Sie einfach auf bergfreunde-saar.de. Da kann man sich einbuchen. Das geht auch für Menschen, die nicht im Deutschen Alpenverein Mitglied sind. Dann kostet die Nacht einfach 5 € mehr. Ich wünsche Ihnen viel Spaß dort und ja, Dankeschön an Max Zettler, der sich dort umgehört hat und für uns die Infos reingeholt hat.

0: Uhr am Dienstagmorgen.
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2: Mit dem Kai Forst, Gemäue. Der Zorris beim CISPA-Helmholtz-Zentrum in Saarbrücken geht weiter. Gestern ist der Chef von dem Laden, der Bagges Michael, erstmal freigestellt gen. Zumindest so lang, bis der ganze Huddelte aufgeklärt ist. Hintergrund ist eine Recherche von der Zeitung Handelsblatt. Die hat im CISPA und im Bagges vorgeworfen, dass dort ein Haufe Chinesen schaffen würde, die wichtige Informationen über KI und Cybersicherheit nur China rüberschicken. Im Saarland gibt's künftig wohl kein Fahren die Museumsbahn mehr. Die Losheimer Dampfloks fahre ja schon seit Jahren nicht mehr. Und gestern hat der Landkreis Hahnwennel jetzt entschieden, dass für die Osterdalbahn wahrscheinlich auch bald Schluss ist. Vor allem, weil es zu viel kostet, würde die ganze Brücke sie sanieren. Außerdem hat das Rüstungsunternehmen KNDS in Freise gesagt, dass es sein Werk zu der Bahnstrecke hin erweitern will. Die Fraktionen im Lande haben gestern darüber geschwätzt, wie es wäre, wenn bei Fußballspielen mit viel Polizei nicht die Bundesländer allein dafür bezahlen würde. Die Landesregierung tut das ja gerade überprüfen. Die SPD-Fraktion meint, dass bei Spielen, wo es so abgeht, der DFB oder die Deutsche Fußballliga für die Polizeieinsätze mitbezahlen müsste. Die CDU hat gesagt, dass sie das schon lang fordere tun. Momentan muss es Saarland noch alles allein bezahlen, wenn beim Heimspiel vom FCS oder Emmersberg eine Polizei aus anderen Bundesländern nötig ist. Und dann gucken wir noch kurz auf die WM. Dort gestern Abend Argentinien mit Messi das zweite Spiel gehabt. 2-0 haben die Argentinier gegen Österreich gewonnen. Der Messi hat alle 2 Tore gemacht und hat jetzt bei der WM schon 5 Tore geschossen. Insgesamt war er 18. Tor schon bei einer WM überhaupt. Und damit hat er den Miro Klose überholt. Vor dem Spiel hatte beide noch 16 Tore gehabt.
3: Dankeschön, Kai.
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3: Sonne von früh bis spät heute, es bleibt heiß, die Temperaturen bis zu 37 Grad, blauer Himmel. Am Nachmittag werden sich vielleicht ein paar Quellwolken zeigen, keine Hitzegewitter, die eine Abkühlung bringen könnten. Auch morgen und übermorgen nicht, es bleibt so heiß.
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3: Vorsicht bitte auf der A1 Saarbrücken Richtung Trier, in der Auffahrt Riegelsberg eine Ölspur. A8 Pirmasens Richtung Saarlouis zwischen dem Neunkircher Kreuz und Wellesweiler ein defektes Fahrzeug auf der rechten Spur. A1 Trier Richtung Saarbrücken zwischen Tholey und Eppelborn, Behinderungen an einer Baustelle, da ist die rechte Spur bis 17 Uhr gesperrt. In Saarbrücken ist die Bismarckstraße zwischen der Paul-Marien-Straße und obere Lauerfahrt nach einem Unfall gesperrt. Und blitzhaft melden Sie am Ortseingang Knorscheid aus Lebach kommend, am Ortseingang Dagschül, wenn man aus Nusswendel kommt und auf der A6 Saarbrücken Richtung Mannheim in Höhe der Grumbachtalbrücke. Danke fürs Durchgeben.
1: 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Guten Morgen.
3: Hallo, guten Morgen, hier ist Michael Friemel. Schönen Dienstag.
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0: Guten Morgen. SR3 Saarlandwelle um 8.42 Uhr. Der Oliver Buchholz heute Morgen bei dem Mann, mit dem er schon auf Jagd war, mit dem er heute Morgen in der Wurstküche ist, weil die machen gemeinsam in Hirzweiler, also ich muss erst beim Albrecht Trenz, die machen dort gemeinsam heute Morgen Salami und da sind wir schon seit 2 Stündchen mit zugange. Nochmal rüber in die Küche. Guten Morgen.
1: Ja, es ist ganz ruhig geworden in der Wurstküche bei Albrecht Trenz hier in Hirzweiler. Eben lief der Fleischwolf, weil das gute Reh, wo hast du das eigentlich geschossen?
2: Bereich von Göttelborn, Wald, von Waldreh.
1: Also das Göttelborner Reh haben wir gut klein gemacht und jetzt in so eine Abfüllmaschine gegeben. Die Kunstdärme sind das, ne?
2: Das sind Kunstdärme, so Zellulose-Darme, also nichts mit jetzt Plastik oder solche Sachen. Und die ist halt eben für Salami ideal, weil sie sich gut räuchern lässt, sich gut ablösen lässt von Salami. Und das ist eigentlich so die Standardhülle für Salami.
1: Und die ziehen wir jetzt, Marmor Albrecht, die ziehen wir jetzt auf so einen Stutzen quasi auf und der Stutzen mündet in einer Maschine. Da haben wir jetzt unser gewürztes Rehhack eingefüllt. Der Albrecht hält den Darm und kurbelt. So klingt es, wenn die Salami in die Pelle kommt. Albrecht, jetzt erzähl mal, du bist Jäger, klar, also wie man ein Reh erlegt und welches und so, das weißt du. Aber wie man Wurst macht, ist doch eigentlich nochmal eine andere Wissenschaft. Woher kannst du das?
2: Das ist eine andere Wissenschaft. Also sagen wir mal, mein Onkel, der war Metzgermeister, lebt schon lange nicht mehr leider. Und da konnte man sich sehr, sehr viel abgucken. Der hat das wirklich richtig klasse gemacht, war ein begnadeter Metzger und hat näher zu Zeiten, als er in Pension war, auch mal noch Salami gemacht, die er dann in den Hundehäuschen und überall so vermarktet hat. Und das war dann mal ganz lustig. Wenn der dann weggefahren ist, war das Auto voll mit Salami. Und wenn er dann zurückkam nach den Hundehüttebesuche, war das dann manchmal auch ein bisschen mit etwas Alkohol verbunden.
1: Also ist Auto leer und der Onkel voll?
2: So ungefähr. Aber das war eine andere Zeit und wie gesagt, das kann man mit heute gar nicht mehr so vergleichen.
1: Und von dem hast du das gelernt. Michael, ich muss jetzt das Mikro mal ein bisschen auf Seite legen, weil ich habe natürlich auch eine Aufgabe hier. Die Salami wird zugeknotet. Ich mache einmal, dann hinten dran nochmal vorbei, zweimal, dreimal und dann Doppelknoten. Albrecht, dann ist die Salami aber ja noch nicht verzehrfertig. Das ist ja roh. Also wie geht's dann weiter?
2: Das ist roh. Die wird jetzt, sagen wir, in einen Bereich gehängt, so bis zu 20 Grad für 3 bis 4 Tage. Dann umrötet die, dann bilden sich auch diese Bakterien. Und dann kommt die näher später in so einen Lagerbereich. Da sind die Temperaturen etwas kühler. Dann wird die noch 2-3 Mal geräuchert. Und dann bleibt die quasi im Rauch zum Reifen. Und richtig verzehrfertig ist sie so nach 3 bis 4 Wochen. Und dann je nachdem, wie man sie haben will, wenn man sie länger hängen lässt, wird sie härter und natürlich intensiver, weil immer mehr Feuchtigkeit verloren geht.
1: Und das machst du für den Eigenbedarf, ne? Das ist schon ein schönes Gefühl irgendwie, wenn man sogar seinen Wurst irgendwie selber herstellt.
2: Das ist, sagen wir, für den Eigenbedarf. Man weiß ganz genau, was drin ist. Es schmeckt sehr gut. Es gibt aus meiner Sicht nichts Besseres als wie sowas. Und ich denke, es ist auch nicht verkehrt, wenn man nochmal weiß, wie Lebensmittel hergestellt werden und die auch nochmal wertschätzt.
1: Ich weiß es jetzt, zumindest was Wildsalami betrifft, Michael. Wir füllen noch ein paar Würstchen ab.
0: Ja.
1: Probieren können wir heute leider nicht. Das dauert eben noch eine Zeit lang, aber bestimmt kommen wir irgendwann wieder zum Albrecht. Danke dir und Michael, jetzt schaffen wir in Ruhe weiter.
0: Macht das, ihr beiden. Danke an Albrecht auch. Schöne Grüße, ne? Tschüss, Oliver.
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Ich würde mich mal vom Acker machen. Gleich kommt Carmen mit dem Vormittag auf SR3. Wir hören uns morgen früh wieder zwischen 5 und 9. Bis dann. Bis dann. Bis dann. Auf Wiedersehen, Herr Frieme. Sie machen nicht da.

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1: Es ist 9 Uhr. Die Expertenkommission zur Rentenreform übergibt in diesen Minuten ihre Empfehlungen an die Bundesregierung. Einzelne Vorschläge waren schon in den vergangenen Tagen an die Öffentlichkeit gelangt. Sie werden seitdem kontrovers diskutiert, darunter etwa die Abschaffung der abschlagsfreien Rente mit 63 und eine verpflichtende kapitalgedeckte Zusatzrente. Verdi-Chef Wernicke findet letztere im Ansatz zwar richtig, im Morgenmagazin von ARD und ZDF sagte er, das wäre allerdings nicht der beste Weg.
2: Aus meiner Sicht wäre der bessere Weg, das in der betrieblichen Altersversorgung zu machen, weil dort haben wir ein etabliertes System. In der ersten Säule fallen wir bei null an. Und das ist ja das Problem. Bis dort mal ein Kapitalstock aufgebaut wird, der auch tatsächlich Erträge bringt, dauert es bis in die 40er Jahre. Und die Frage ist, was passiert mit den Menschen, und das sind sehr, sehr viele Menschen, die Babyboomer, die in den 30er Jahren in Rente gehen, sinkt das Rentenniveau oder bleibt es mindestens bei 48%? Und deshalb braucht es dort eine verbindliche Haltelinie.
1: Außerdem unterstrich Verdi-Chef Wernicke, dass er die Abschaffung der Minijobs für einen richtigen Vorschlag hält. Sie seien für 8 Millionen Betroffene eine vorprogrammierte Altersarmut. Vor der anstehenden Bundestagsdebatte über die Organspende spricht sich der Patientenbeauftragte der Bundesregierung, Schwarze, für die sogenannte Widerspruchslösung aus. Dabei gelten automatisch alle einwilligungsfähigen Volljährigen als Organspender, die nicht aktiv widersprochen haben. Der SPD-Politiker Schwarze erklärte in den Zeitungen der Funke Mediengruppe, dass alle bisherigen Bemühungen zu keinem Anstieg der verfügbaren Organe oder der Registereinträge geführt hätten. In mehreren europäischen Ländern gibt es bereits solche Regelungen. An der Widerspruchslösung gibt es aber auch Kritik. Unter anderem lehnen die evangelische und die katholische Kirche sie ausdrücklich ab. Die Vereinten Nationen warnen angesichts finanzieller Kürzungen vor einem Rückschlag im Kampf gegen AIDS und HIV. UN-Generalsekretär Guterres schrieb auf X, die Zahl der AIDS-bedingten Todesfälle sei seit ihrem Höchststand im Jahr 2004 um 70% zurückgegangen. Dieser Fortschritt sei jedoch angesichts drastischer Mittelkürzungen bedroht. Nach Angaben des für die AIDS-Bekämpfung zuständigen UN-Programms hat die Kürzung weltweiter Entwicklungsgelder vor allem ärmere Länder mit hoher Krankheitslast getroffen. In Regionen mit besonders hoher HIV-Belastung sei die Zahl der Tests auf das Virus um 22% zurückgegangen. Die Finanzierung von Kondomen sei mancherorts um mehr als 90% gekürzt worden. Im Saarland wird es künftig wohl keine fahrenden Museumsbahnen mehr geben. Gestern hat der Landkreis St. Wendel das wahrscheinliche Aus für die Ostertalbahn beschlossen. SR-Reporterin Carmen Bachmann.
3: Mit 22 Ja und nur einer Nein-Stimme hat der Kreistag gestern für ein Stilllegungsverfahren gestimmt. Die Verwaltung soll nun zunächst den bis Jahresende laufenden Vertrag mit der DB Infrago kündigen. Der Pachtvertrag mit der Firma ZL Traktion, die unter anderem die Laderampe am Bahnhof Schwarzerden nutzen will, wird zum 12.12.26 ebenfalls auslaufen. Als Grund für die Stilllegung werden vom Landkreis in Zukunft nötige Sanierungsarbeiten an Brücken genannt. Außerdem hat das Rüstungsunternehmen KNDS in Freisen Interesse bekundet, sein Werk in Richtung Bahnstrecke erweitern zu wollen. Am Gleisanschluss selbst hat der Panzerbauer kein Interesse.
1: In Nittel bei Saarburg ist in der Nacht ein Geldautomat gesprengt worden. Nach Angaben der Polizei war es ein freistehendes Gerät. Nach derzeitigem Kenntnisstand sei niemand verletzt worden, ein Gebäude sei auch nicht beschädigt worden. Unmittelbar nach der Explosion seien der oder die Täter vermutlich in einem weißen Kombi vom Tatort geflüchtet. Ob sie Beute gemacht haben, ist noch unklar. Und das waren die Nachrichten mit Stefan Eising. 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
3: Es ist heiß da draußen, Temperaturen auch heute wieder bis 37 Grad. Es kann am Nachmittag Quellwolken geben, soll aber durchaus trocken bleiben. Auch heute Nacht wieder eine Tropennacht und auch morgen sogar bis 38 Grad. Freitag und Samstag können wir sogar die 40 Grad Marke knacken.
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3: A1, Trier Richtung Saarbrücken. Zwischen Tholey und Eppelborn, Behinderungen an einer Baustelle, da ist die rechte Spur bis 17 Uhr gesperrt. A620, Saarlouis Richtung Saarbrücken. Zwischen Geislautern und Gersweiler, Stau an der Dauerbaustelle. Heute Morgen brauchen Sie 20 Minuten länger. In Rohrbach, in der oberen Kaiserstraße, zwischen am alten Forsthaus und der Kirche Ladell, Behinderungen nach einem Unfall. Die Polizei regelt dort den Verkehr. Und Blitzer melden Sie, Knorscheid Rhein, wenn Sie aus Lebach kommen, Dachstuhl Rhein, wenn Sie aus Nusswendel kommen und auf der A6 Saarbrücken Richtung Mannheim Höhe Grumbachtalbrücke.
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3: Mit Carmen Bachmann. Ich wünsche einen schönen Dienstag.
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0: Der aktuelle Bericht. Guten Abend. Das Saarland ist aktuell eine der heißesten Gegenden Deutschlands. Wir verschaffen uns gleich ein bisschen Abkühlung. Außerdem reden wir darüber. Die Expertenvorschläge für eine Rentenreform sorgen für Kritik, vor allem eine weitere Erhöhung des Rentenalters. Die Kommunen warnen vorm Kollaps. Beim bundesweiten Aktionstag machen sie auf ihre finanzielle Notlage aufmerksam. Und sengende Sonne, brütende Hitze, im Saarland herrscht erhöhte Waldbrandgefahr. Wir beginnen aber mit einer Meldung, die am späteren Nachmittag zu uns gekommen ist. Es geht ums CISPA-Helmholtz-Zentrum für Informationssicherheit. Das sieht sich seit einigen Tagen Vorwürfen gegenüber, wonach sensible Daten nach China abfließen könnten. Jetzt sollen die China-Kontakte des CISPA nicht nur intern, sondern auch extern untersucht werden. Mit zumindest zeitweisen Konsequenzen für den CISPA-Chef. Peter Sauer berichtet.
1: Der CISPA-Gründer Professor Michael Backes ist vorerst als wissenschaftlicher Leiter freigestellt worden. Das hat der SR aus Kreisen des Bundesforschungsministeriums erfahren. Demnach soll ein unabhängiger Sonderprüfer eingesetzt werden, um den Vorwürfen möglicher Spionage chinesischer Wissenschaftler nachzugehen, die am CISPA arbeiten. Backes werde bis zum Abschluss dieser Untersuchungen freigestellt. Das bestätigte das CISPA auf seiner Homepage. Die Maßnahme diene der unabhängigen Aufklärung und stelle keine Vorverurteilung dar, hieß es aus Berlin. Das CISPA wies die Vorwürfe eines Handelsblattberichts am Freitag zurück. Forschungssicherheit sei für das CISPA ein zentraler Bestandteil verantwortungsvoller Forschung, hieß es in einer Stellungnahme. Im Fokus des externen Sonderprüfers stehen vier Aspekte. Sind sicherheitsrelevante Forschungsergebnisse nach China abgeflossen? Wurden dabei Rechtsverstöße begangen? Welche Rolle spielte dabei gegebenenfalls die Leitung des Forschungszentrums und sind die bestehenden Maßnahmen zur Forschungssicherheit ausreichend? Alle Forschungsprojekte mit Partnern aus China werden bis zum Abschluss der Sonderprüfung pausiert. Bund und Land als Gesellschafter der gemeinnützigen Forschungseinrichtung stehen zur Aufklärung der Vorgänge nach SR-Informationen in engem Austausch mit den Sicherheitsbehörden des Bundes.
0: Und jetzt ans Wasser. Perfekte Schwimmbad- und Strandbadbedingungen sind das gerade. Und da beneide ich jetzt ein bisschen meine Kollegin Julia. Die durfte sich heute nämlich dienstlich Richtung Losheimer Stausee auf den Weg machen. Julia, wie kuschelig ist es denn noch?
2: Du musst mich nicht so wahnsinnig beneiden, Joachim, denn hier in der Sonne ist es immer noch wahnsinnig warm. So 33 Grad haben wir in Losheim am See. Das Gute ist, nur ein paar Schritte entfernt wartet das kühle Nass. Ich habe vorhin mal meine Füße reingehalten. Das hat so 20 Grad. Das ist also wirklich extrem erfrischend. Und dementsprechend viel ist auch im und auf dem Wasser los. Es gibt hier nämlich einen Aquapark mit verschiedenen Rutschen. Das ist vor allem für Kinder eine schöne Sache. Die können hier sliden und klettern und sich ins Wasser gleiten lassen. Haben am Nachmittag auch einige genutzt, obwohl bei der Hitze auch viele gesagt haben, es ist uns doch ein bisschen zu warm. Aber man kann hier auch Boot fahren oder eben sich einfach auch ganz faul auf die große Liegewiese legen. Und das machen hier im Moment auch sehr viele. Und es gibt auch ein paar, die sind so irre, die machen sogar Sport bei dem Wetter. Hier Alexander und Alexander sind mit ihren Fußballjungs da. Wie anstrengend ist das denn bei 33 Grad?
3: Ich sage es okay, weil wir haben hier direkt das Wasser. Aber wenn man lange nicht reingeht, dann ist schon sehr, sehr warm. Man schwitzt auch sehr, wie man sieht. Aber ist noch okay.
2: Ist denn für euch, ihr heißt wirklich beide Alexander, das habe ich mir nicht ausgedacht. Alexander, ist denn für dich die Hitze eher Fluch oder Segen?
4: Ich finde es eigentlich super. Ich mag den Sommer sehr. Ich finde es super hier mit dem Wasser. Nach dem Fußballspielen kann man sich schön abkühlen gehen. Ich finde es super.
2: Und du hast mir verraten, du hast auch einen Nebenjob in einem Hallenbad. Übermorgen musst du wieder ran. Kommt denn bei den Temperaturen überhaupt jemand ins Hallenbad?
4: Tatsächlich schon. Da ist überraschenderweise sehr viel los. Zwar habe ich an der Sauna aber jetzt nicht wirklich viel zu tun, da die Leute eher draußen im Saunagarten entspannen, das Wetter genießen und ab und zu mal ein kaltes Getränk bei mir holen kommen. Und darauf freue ich mich schon sehr.
2: Also kaltes Getränk ist ein gutes Stichwort. Ausreichend trinken, Jungs, viel Spaß noch. Und Joachim, ich habe vor, mich nachher sogar noch aufs Wasser zu wagen. Sei mal gespannt.
0: Das bin ich in der Tat. Julia, also bis gleich gegen Ende unserer Sendung. Die Bundesregierung, meine Damen und Herren, sie steht unter Druck. Sie muss Reformen präsentieren, auch bei der Rente. Zur Unterstützung hat sie vor rund einem halben Jahr eine Expertenkommission eingesetzt. Die will morgen ihre Empfehlungen offiziell vorstellen. Allerdings ist übers Wochenende schon einiges davon durchgesickert. Abschaffung der Rente mit 63, steigendes Renteneintrittsalter zum Beispiel. CDU- und SPD-Fraktionen im Landtag sehen die Empfehlungen positiv. Flickschusterei, sagt die AfD-Fraktion. Marco Karp berichtet.
5: Es sind 33 Empfehlungen, die es in sich haben. Das Ziel, die langfristige Stabilisierung des Rentensystems. Die Maßnahmen lassen sich zu folgenden Hauptpunkten zusammenfassen. Das Renteneintrittsalter soll an die Lebenserwartung gekoppelt werden und in den kommenden Jahren langsam ansteigen. Einen früheren Renteneintritt ohne Abschläge, wie die Rente mit 63, soll es nicht mehr geben. Sonderregelungen sind aber vorgesehen. Ein Teil der Rentenbeiträge soll künftig am Aktienmarkt angelegt werden und Abgeordnete und Selbstständige sollen in die gesetzliche Rentenversicherung mit einzahlen. Die CDU-Fraktion begrüßt die angekündigten Empfehlungen. Sie würden soziale Gerechtigkeit mit Generationengerechtigkeit verbinden.
6: Ich glaube, es ist richtig, dass es keine Diskussion um eine Rente mit 70 gibt, sondern dass wir das machen, was vernünftig ist, nämlich das Renteneintrittsalter sukzessive an die Entwicklung der Lebenserwartung zu koppeln. Das ist fair im Verhältnis der Generationen. Je höher die Lebenserwartung, umso mehr auch die Notwendigkeit, etwas länger zu arbeiten.
5: Den Berechnungen der Kommission zufolge würde in den 2090er Jahren dann die Rente mit 70 gelten. Auch Passanten in Saarbrücken sehen den Reformbedarf bei der Rente.
7: Das Rentensystem ist kaputt. Es wird auch wahrscheinlich dann an die Generation nach uns wohl kaum noch Rente ausgezahlt. Das ist natürlich jetzt die höchste Eisenbahn, was zu tun. Dringend.
8: Ich finde schon, dass irgendwann reicht. Man ist ja lang genug arbeiten gewesen. Deshalb, ich finde, irgendwann steht das einem auch zu, dann sein Leben zu leben, solange man das noch kann und nicht ans Bett gefesselt ist.
9: Wenn alle mehr mit reinzahlen, statt es immer nur auf die geringen und unteren Verdiener zu verteilen, wäre ich auch dafür, ja.
5: Die SPD-Fraktion wollte die Empfehlungen nicht kommentieren. Man warte ab, was die Kommission morgen offiziell präsentiere. Klar sei aber, die Maßnahmen müssten alle umgesetzt werden, nicht nur einzelne Punkte.
10: Wir müssen natürlich gucken, dass die Menschen mit kleinen und mit mittleren Einkommen jetzt nicht die Zeche zahlen für entsprechend eine Verfehlung von Politik, wo jahrelang einfach zu wenig passiert ist. Dass wir entsprechend dort nochmal gucken, dass das auch sozial gerecht ist.
5: Nach Ansicht der AfD-Fraktion wird das Kernproblem nicht angegangen. Das umlagefinanzierte Rentensystem funktioniere so nicht mehr. Die Alterung der Gesellschaft sei nicht aufzuhalten.
11: Das ist Flickschusterei, wie so richtig gesagt wurde. Und was mich halt immer ärgert, wie mit der Rente mit 63, jemand, der über Jahrzehnte, weit über 40 Jahre eingezahlt hat ins System, der kann nie das Problem sein. Und das sind also auch solche verschiedenen Sachen und Misstöne, die in der ganzen Diskussion sind. Man will sich einfach wirklich dieser grundlegenden Rentenreform nicht halt irgendwo beugen.
5: Morgen wird der Bericht der Rentenkommission dem Bundeskanzler und der Bundesarbeitsministerin übergeben. Dann wird sich zeigen, welche Punkte umgesetzt werden und wie schnell. Denn Kritik gibt es schon jetzt, etwa von Gewerkschaften.
0: Die Kommunen schlagen Alarm. Steigende Sozialausgaben, hohe Investitionskosten und immer neue Aufgaben, die ihnen von Bund und Ländern auferlegt werden, bringen viele Städte und Gemeinden an ihre finanziellen Grenzen. Beim bundesweiten Aktionstag Kommunen am Limit haben heute auch viele saarländische Kommunen teilgenommen, um auf ihre schwierige Lage aufmerksam zu machen. Mehr von Herbert Mangold.
1: Das Geld ist mehr als knapp. Das gilt auch und gerade für ländliche Kommunen wie Gersheim. Etwa 2 Millionen Euro fehlen beim aktuellen 17-Millionen-Haushalt. Für den Bürgermeister ist klar, noch mehr sparen geht nicht.
12: Wir sind eine Flächengemeinde mit 11 Ortsteilen, fast 10 Infrastrukturen, die verteilt sind. Und ja, die zu finanzieren ist gerade für kleine Kommunen sehr, sehr schwierig. Man redet immer über freiwillige Ausgaben, aber über die reden wir eigentlich schon gar nicht mehr. Die Pflichtaufgaben sind in Gefahr. Und das ist ein großes Problem, nicht nur für die Demokratie, sondern auch für die Funktionsfähigkeit unseres Staates.
1: Doch nicht nur Städte und Gemeinden nehmen am Aktionstag Kommunen am Limit teil. Auch die Landkreise sind bei der bundesweiten Aktion mit dabei. Besonders der Regionalverband Saarbrücken habe immer größere Ausgaben, gerade in sozialen Pflichtbereichen. Kreise gegen die Kommunen auszuspielen, das dürfe nicht passieren.
13: Die Fallzahlen steigen sowohl in der Jugendhilfe als auch beispielsweise bei den Hilfen zur Pflege. Und die Fallzahlen bestimmen unser Handeln. Wir müssen die Anträge bearbeiten. Die Menschen benötigen unsere Unterstützung. Von daher sind uns zu einem überwiegenden Teil die Hände gebunden. Wobei ich immer davor warne, auch im Schulterschluss mit Uwe Konrad und den anderen Bürgermeisterinnen und Bürgermeistern, wir dürfen uns nicht auseinander dividieren lassen. Wir sitzen alle im selben Boot.
1: Angesichts gestiegener Kosten kritisiert auch der Saarländische Städte- und Gemeindetag die fehlende Finanzausstattung durch den Bund. Herzliches
14: Dankeschön. Allein das, was Bund und Land uns für den Aufbau der Nachmittagsbetreuung zur Verfügung stellen, für das gesamte Saarland, das sind rund 40 Millionen Euro. Also man merkt, allein die Stadt Saar-Engbert muss mehr investieren nur für die Gebäude, als eigentlich das ganze Saarland insgesamt für alle Kommunen bekommt. Da merkt man, da ist was in der Schieflage. Und wenn was in der Schieflage ist, dann muss man es wieder ins Lot bringen.
1: Deshalb fordert die Kommunalvertretung, die Finanzierung in Zukunft nach dem Verursacherprinzip zu regeln.
15: Auch beim Bund muss gelten, wer bestellt, bezahlt. Wenn der Bund künftig ein Leistungsgesetz beschließt, dann muss der Bund uns auch entsprechend das Geld dafür geben.
1: Die Botschaft ist damit eindeutig. Städte, Gemeinden und Landkreise sehen ihre Handlungsfähigkeit zunehmend gefährdet. Sie fordern von Bund und Ländern eine verlässliche Finanzierung ihrer Pflichtaufgaben. Ohne ausreichende Mittel gerieten wichtige Leistungen für die Bürgerinnen und Bürger immer stärker unter Druck.
0: Kommunen am Limit, den Landkreisen, Städten und Gemeinden geht das Geld aus. Diana Kühne-Mert aus der SR-Landespolitik-Redaktion kommentiert.
16: Mit medienwirksamen Aktionen zur Sichtbarmachung ihrer Finanznot kennen die saarländischen Rathauschefs sich aus. Schon 2014 protestierten sie 5:05 vor dem Landtag gegen weitere Belastungen. Später ging es geschlossen zu 52 im sogenannten Wutzug nach Berlin. Gebracht hat das alles nichts. Die Lage bleibt desaströs. Bei Verschuldung, Finanzkraft und Investitionen gehört das Saarland seit Jahren zu den bundesweiten Schlusslichtern. Sich selber freischwimmen? Keine Chance. Dass die Finanzmisere mittlerweile Kommunen bundesweit erfasst hat, bietet dem Saarland eine Chance. Der Berliner Politikbetrieb kann nicht weiter ignorieren, dass die Finanzierung der Städte, Gemeinden und Kreise grundsätzlich neu geordnet werden muss. Immer neue Aufgaben drückt der Bund den Kommunen auf, prellt dann aber die Zeche. Der Protest dagegen ist gerechtfertigt. Zur Wahrheit gehört aber auch, die Kommunen selbst müssen zeigen, dass sie zu echten Konsequenzen bereit sind. Aufgaben müssen viel stärker über Gemeindegrenzen hinweg gebündelt werden, bei der IT und bei den Ämtern, bei Zweckverbänden und Eigenbetrieben. Dass im saarländischen ÖPNV 15 Verkehrsunternehmen agieren, ist niemandem zu vermitteln. Auch eine an höherer Stelle orchestrierte Digitalisierung der Verwaltung hätte großes Potenzial. Aufgaben klein-klein ist ineffizient. Und genau deshalb darf auch eine Kommunalreform, wie andere Länder sie längst umgesetzt haben, kein Tabu mehr sein. Selbst wenn, wie oft ins Feld geführt, die Einspareffekte nicht gigantisch wären, ein Signal eigenen Handelns wäre es allemal. Nur mal ein Gedanke. Vielleicht kommt es in Berlin gar nicht als Ausdruck größter Not an, wenn aus einem sehr kleinen Land mit weniger als 1 Million Einwohnern ganze 52 Bürgermeister und vielleicht noch Landräte anreisen. Das kann auch wie eine Klassenfahrt wirken, angetreten, bevor die Hausaufgaben erledigt wurden.
0: Der Kommentar von Diana Kühner-Mert. Was machen wir sonst noch im aktuellen Bericht? Wir besuchen zum Beispiel einen der ältesten Orte des Saarlandes, die Tropfsteinhöhle in Niedaltdorf. Früher für Schulklassen ein fester Haltepunkt auf jeder Saarlandrundfahrt. Dann war es dort unten lange mucksmäusenstill. In den letzten Jahren wurde die Höhle aufwendig saniert, Beleuchtung und Wege instand gesetzt. In knapp 2 Wochen ist dieses kleine Naturwunder wieder für alle zugänglich. Wir werfen gleich mal einen Blick hinein. Nach den Nachrichten, Florian Possinger ist im Studio. Er hat den Überblick über die Meldungen.
17: Guten Abend. In Blieskastel hat SPD-Bürgermeister Herzler den ersten beigeordneten Hüter von der CDU suspendiert. Hintergrund sind Ermittlungen wegen des Verdachts des Identitätsdiebstahls. Hüter soll E-Mail-Konten im Namen von Mitarbeitern der Stadtverwaltung angelegt und darüber Vorwürfe gegen einen anderen Beigeordneten verschickt haben. Hüter weist die Vorwürfe zurück. Nach Angaben der Stadt hat er selbst angeboten, sein Amt bis zur Klärung der Vorwürfe ruhen zu lassen.
1: Die Waldbrandgefahr im Saarland ist aktuell besonders hoch. Der Deutsche Wetterdienst weist vielerorts die höchste Warnstufe aus. Die Feuerwehr sieht sich für solche Wetterlagen aber gerüstet.
18: Die Feuerwehr bereitet sich letztendlich das ganze Jahr auf diese Tage vor. Selbstverständlich sind die entsprechenden Einsatzkonzepte geschrieben. Die Einheiten sind trainiert auf solche Vorfälle.
1: Die Einsatzkräfte spüren die Folgen zunehmender Hitze- und Trockenperioden. Deshalb wurde für den Einsatz vieles weiterentwickelt.
18: Die Feuerwehren haben aus den Südländern gelernt, wie die dort mit den Waldbränden umgehen. Wir haben unsere Ausrüstung verändert, wir haben unsere Taktik, unsere Ausbildung angepasst, sodass wir adäquater mit der heutigen Situation umgehen können.
1: Die meisten Waldbrände werden nach Angaben von Feuerwehr und Saarforst durch Menschen verursacht, etwa durch weggeworfene Zigaretten, Grillfeuer oder Fahrzeuge auf trockenem Gras. Bei den aktuellen Bedingungen könne sich ein Feuer innerhalb weniger Minuten auf größere Flächen ausbreiten.
17: Der Landesvorsitzende der Saarlinken, Florian Spaniol, ist in den Bundesvorstand der Partei gewählt worden. Er kündigte an, die sozial-ökologische Transformation der Stahlindustrie auf die Tagesordnung zu setzen. Außerdem kritisierte er die geplanten Kürzungen im Sozialstaat. Gemeinsam mit der Bundespartei wolle man einen Protest organisieren. Die Bundesregierung hat ihren Einstieg beim Rüstungskonzern KNDS offiziell bestätigt. Deutschland übernimmt nach dem Börsengang des Unternehmens 40% der Anteile und zieht so mit Frankreich gleich. KNDS stellt unter anderem Kampfpanzer und Munition her. Das Unternehmen hat auch einen saarländischen Standort in Freisen.
19: Im Prozess um den sogenannten Parkplatzmord bei Rehlingen-Siersburg verzögert sich das für heute erwartete Urteil. Grund ist ein Antrag des Verteidigers, ein weiteres Gutachten zur Schuldfähigkeit der Angeklagten einzuholen.
20: Hier geht es aber um einen derart besonderen Fall, wo die Beurteilung der Auswirkungen des aus meiner Sicht krankhaften Sadomasochismus meiner Mandantin gesondert beleuchtet werden muss. Das erfordert Fachwissen, besondere Expertise, die der Sachverständige, den wir gehört haben, nicht hat.
19: Simona B. wird vorgeworfen, ihre Partnerin bei Sexspielen getötet zu haben. Sie soll die 30-Jährige mit einer Kette gewürgt und über 90 Mal mit einem Messer auf sie eingestochen haben. Der Verteidiger geht von einer Affekttat aus. Damit sei Simona B. vermindert schuldfähig, anders als im ersten Gutachten festgestellt. Bei voller Schuldfähigkeit würde ihr eine lebenslange Haftstrafe drohen.
17: Auf der A6 hinter der Grumbachtalbrücke ist am frühen Nachmittag ein LKW in Brand geraten. Warum, ist noch unklar. Laut Polizei wurde niemand verletzt. Beide Fahrtrichtungen waren zwischenzeitlich voll gesperrt. Inzwischen ist die Fahrtrichtung Mannheim wieder frei. Eine Maschine der Fluggesellschaft DAT ist am Morgen auf dem Weg von Saarbrücken nach Berlin wieder umgekehrt. Wie der Flughafen Saarbrücken dem SR mitteilte, hatte der Pilot kurz vor Mannheim einen technischen Defekt festgestellt. In Berlin habe es dafür keine Techniker gegeben. Es habe sich also nicht um eine Not- oder Sicherheitslandung gehandelt. An Bord der Maschine war laut Staatskanzlei auch Ministerpräsidentin Rehlinger.
21: Thomas Jacobs ist einstimmig zum Vorsitzenden des SR-Rundfunkrats gewählt worden. Der Geschäftsführer der Saarländischen Krankenhausgesellschaft war der einzige Kandidat. Es ist die zweite Amtszeit für Jacobs, der seit 2020 im Rundfunkrat sitzt und von der katholischen Kirche entsandt wurde.
22: Es ist eine spannende Zeit für den öffentlich-rechtlichen Rundfunk, der vor vielen Herausforderungen steht. Und die müssen wir als Gremien natürlich auch begleiten. Da ist es Aufgabe des Rundfunkrates, konstruktiv und kritisch dabei zu sein, sowohl was die programmliche Entwicklung, aber natürlich auch was eine organisatorische Weiterentwicklung des Saarländischen Rundfunks angeht.
21: Jacobs verweist zudem auf eine morgen beginnende Verhandlung vor dem Bundesverfassungsgericht. ARD und ZDF haben geklagt, weil die Länder die Empfehlung der Kommission zur Ermittlung des Finanzbedarfs der Rundfunkanstalten Kiew nicht umgesetzt haben. Als stellvertretende Vorsitzende des Rundfunkrats wurde außerdem die Verdi-Gewerkschaftssekretärin Julia Mohle gewählt. Der Landesjugendring hat sie in den Rundfunkrat entsandt. Der Vorsitzende sowie seine Stellvertreterin sind für 2 Jahre gewählt.
17: In den Tarifstreit bei der Saarbahn kommt offenbar Bewegung. Wie die Gewerkschaft Deutscher Lokführer mitteilte, sind für Donnerstag neue Verhandlungen geplant. Die GDL fordert unter anderem 8% mehr Lohn. Die kommunalen Arbeitgeber hatten letzte Woche ein erstes Angebot vorgelegt. Es sieht unter anderem 2 Gehaltserhöhungen um je 2,5% vor. Und soweit die Meldungen. Mehr Nachrichten gibt es in SR Info heute um 22 Uhr. Hier geht's wieder weiter mit Joachim.
0: Dankeschön, Florian. Wie verhalte ich mich bei Hochwasser? Was kann ich tun, wenn ich einen bewusstlosen Menschen finde? Wie lösche ich einen Fettbrand in der Küche? Antworten auf all diese Fragen bekommen Schülerinnen und Schüler der Gemeinschaftsschule Bruchwiese in Saarbrücken im Fach Blaulicht. Das gibt es dort seit Schuljahresbeginn mit theoretischem Unterricht und mit praktischen Übungen. Heute war die letzte große Übung vor den Sommerferien. Julia Berdin war dort.
23: Gefahren im und am Wasser erkennen, Rettungstechniken üben,

0: Werden bei Großlagen, zum Beispiel Hochwasser oder Starkregenereignissen. Kinder lernen aber auch, wie sie sich verhalten, wenn ein Gebäude einstürzen würde oder zum Beispiel bei Verkehrsunfällen, wie der Verkehr abgesichert wird. Im Prinzip alles, was irgendwie mit Notfällen und Sicherheit für die Schüler zu tun hat.
1: Die rund 40 Schüler, die das Fach aktuell belegen, haben über das Schuljahr hinweg sehr gute Noten erzielt. Vermutlich auch wegen der großen Praxisnähe.
2: Man kann jetzt halt eben nicht alles perfekt, aber man weiß schon, wenn was brennt oder wenn Hochwasser ist, wie man sich zu verhalten hat oder wie man sich darauf vorbereitet, auch mit Lebensmitteln zu Hause oder so.
3: Vor dem Blaulichtfach wusste ich nicht, was ich da machen soll, aber jetzt weiß ich es.
4: Aha, ich muss zum Beispiel das und das machen bei dieser Situation, weil dann diese ganzen Lernerei, das alles aufpassen, mitmachen und das alles hilft mir.
1: Die Gemeinschaftsschule Bruchwiese ist Vorreiter auf dem Gebiet. Aktuell gibt es mehrere Schulen im Saarland, die Interesse haben, das Blaulichtfach ebenfalls einzuführen. Und auch Vertreter aus anderen Bundesländern haben sich bereits bei der Schule erkundigt.
5: Es ist aktuell wahrscheinlich einer der kühlsten Orte im Saarland, sicher einer der ältesten und auf jeden Fall einer der interessantesten. Die Tropfsteinhöhle in Nied-Altdorf. Über 10.000 Jahre alte Geschichten hat sie zu erzählen. Und sie hat so viele Jahre für sich behalten müssen, diese Geschichten, weil sie aufwendig saniert wurde. Am 5. Juli wird das unterirdische Juwel wieder eröffnet. Julia Berdin durfte sie schon mal ansehen.
1: Ein beeindruckendes Naturwunder, etwa 10.000 Jahre alt, angenehme 11 Grad kühl und die einzige Tropfsteinhöhle im Saarler Luchsraum, die touristisch erschlossen wurde. Seit 1937 steht sie bereits unter Naturschutz. Ihr Fund? Ein Zufallstreffer.
6: Die Höhle wurde 1880 beim Bau eines Gasthauses entdeckt, wurde nochmal zugeschüttet und erst einige Jahre später, 1925, wieder freigelegt. Und seit 1932 dann halt auch findet Publikumsverkehr in der Höhle statt.
1: Sie befindet sich sozusagen im Keller des ehemaligen Gasthauses. Dort erstreckt sich ein enges Ganggeflecht über 120 Meter mit Tausenden von Stalaktiten und anderen Überraschungen. Das hier war zum Beispiel mal ein Vogelnest.
6: Es ist eine Höhle, die nicht so entstanden ist wie andere Höhlen durch irgendwelche Höhlräume, sondern es hat geologische Veränderungen hier gegeben. Das heißt, es haben sich Spalten gebildet und in dieser Zeit sind dann halt über die Jahrtausende die Tropfsteine gewachsen und die Höhle hat sich von dem angereicherten Kalkwasser hier in der Umgebung dann halt von oben geschlossen. Darauf deuten noch ganz viele Dinge hin. Wir haben unter anderem hier Versteinerungen von Schnecken und Muscheln gefunden, aber auch von Tieren, die längst ausgestorben sind.
1: Trotzdem, wie alt die Tropfsteinhöhle genau ist, lässt sich derzeit nur schätzen.
6: Und deshalb haben wir im Moment auch jemand, der eine Doktorarbeit schreibt an der Uni in Mainz, der im Moment auch verschiedene Exponate untersucht, um nochmal genau rauszufinden, was war vielleicht in den Jahrtausenden und wie alt sind denn überhaupt die Tropfsteine, denn wir haben nämlich unterschiedliche Ausprägungen in der Höhle vorzufinden.
1: 12 Jahre war die Höhle geschlossen. Die Gemeinde Rehlingen-Siersburg, der sie seit 6 Jahren gehört, investierte 650.000 Euro in die Sanierung. Die Statik wurde ertüchtigt, es gibt einen neuen Vorraum und neue Beleuchtung. Für die, die sich in der engen Höhle nicht so wohlfühlen, wird ein virtueller Rundgang mit VR-Brille angeboten. Ab dem 5. Juli öffnet die Tropfsteinhöhle Nied-Altdorf immer mittwochs und sonntags. Dann kann man nach dem langen Dornröschenschlaf auch wieder das Dubbern der Stalaktiten hören.
5: ADHS, Aufmerksamkeitsdefizit und Hyperaktivitätssyndrom. 5% der Kinder in Deutschland und 2-3% der Erwachsenen leiden daran. Früher hat man die Betroffenen als Zappel-Philipp abgetan. Heute nehmen Wissenschaft und Medizin das Thema ernst. Und auch in der Gesellschaft ist es längst angekommen, auch bei den Musikfestspielen Saar, wie Chris Ignazi berichtet.
7: Diese verfluchte Zettelwirtschaft findet wohl jeder schlimm. Für Menschen mit ADHS sind To-Do-Listen und Alltagsaufgaben oft kaum zu meistern. Zwei junge von ADHS betroffene Musikerinnen haben sich dem Thema in ihrem Programm Funky Brain angenommen.
8: Ja, ich habe mich also vor allem als Jugendliche sehr allein gefühlt damit und kannte auch niemand anderen, der das hat.

0: Und habe die ganzen Sachen erst viel später reflektiert. Und ich glaube, wenn man sowas sieht, dann kann man irgendwie eine Gemeinschaft erleben. Ja.
1: Und für mich, also ich habe die Diagnose sehr, sehr spät bekommen und ich frage mich häufig, wie wäre mein Leben anders gelaufen, wenn ich das früher gewusst hätte. Also da auch Aufmerksamkeit und Bewusstsein fördern.
2: Das Publikum binden die Musikerinnen mit ein. Besucher dürfen sich kleine Spielzeuge mitnehmen, an einer Wand ihre Gedanken und Gefühle äußern. Funky Brain ist mehr als Zuhören und Zuschauen, es ist Mitmachen. Auch mal mit Seifenblasen bei Debussys Träumerei. Die Musik zieht sich wie ein roter Faden durch die Geschichte einer jungen Frau, die gegen die Überforderung kämpft.
1: Wir haben zuerst die grobe Geschichte konstruiert von der Protagonistin Luna. Die Geschichte, die wir da erzählen wollen. Und dann haben wir die Musik gesucht und die Texte, die dazu passen. Das hat sich dann auch ab und zu mal geändert. Ja, bestimmte Texte haben uns dann besser gefallen, dann sind andere wieder rausgegangen. Aber das war der Hauptpunkt, ja.
2: Mezzosoprangesang von Clara Schneider, Bratsche von Lilia Rubin und Klavier von Ian Bodmer verschmelzen mit der Geschichte, die viele im Publikum mitreißt.
3: Ich finde das super interessant, zumal die Sängerin eine tolle Stimme hat. Die gefällt mir sehr gut, aber auch die Zwischenteile mit ADHS, glaube ich, sind sehr gut getroffen worden.
4: Ja, finde ich super passend. Also die Debussy zwischendurch, während der Wasserkocher lief und jetzt gegen Ende dieses sehr schnelle, wenn man überfordert ist von Geräuschen und allem, was um und herum passt sehr gut, finde ich.
2: Musik mit gesellschaftlicher Relevanz. Auch das gibt es bei den Musikfestspielen Saar.
5: Musik gibt's übrigens auch bald wieder am Strandbad in Losheim. Am 4. Juli lädt die Deutsche Radiophilharmonie zu Klassik am See. Erholung am und Abkühlung im See. Und ja, Julia, für dich, du hast eben schon versprochen, auch auf dem See. Wir sind gespannt.
6: Und es hat tatsächlich geklappt, Joachim. Ich glaube, es ist eine Premiere für mich. Die erste Fernsehschalte vom Wasser. Und ich bin so etwas, wie man es, glaube ich, klassisch Passenger Princess nennt. Also ich bin einfach die Faule, die gar nichts macht und sich paddeln lässt. Der Aufnahmeleiter Matthias packt mit an und der Frank. Und die bringen mich jetzt gleich hoffentlich sicher ans Ufer. Aber das hier ist ein XXL-Sub. Da haben bis zu 10 Personen Platz drauf. Also ich glaube, wir werden das nicht zum Kentern bringen. Müssen auch ein bisschen aufs Mikrofon aufpassen. Und es ist einfach herrlich, jetzt bei diesem Wetter so in der Sonnenuntergangsstimmung auf dem Wasser rumzuschippern. Jetzt muss ich aber tatsächlich an Land und gebe mir Mühe, dass das halbwegs elegant aussieht. Frank ist mit dabei. Frank, du verleihst die Subs hier am Losheimer Stausee. Du machst das schon seit 8 Jahren und das kommt ja extrem gut an. Wie schwer ist es denn tatsächlich selber zu fahren? Ich war jetzt gerade einfach nur faul hinten drauf.
7: Ja, wenn man das richtige Material hat, ist es eigentlich nicht besonders schwer. Wir bieten hier auch Kurse an für jedermann, quasi von Kindern bis Erwachsene. Älteste Teilnehmer war, glaube ich, 78 oder sowas. Also man kann es auch in jedem Alter noch lernen. Es ist nicht wahnsinnig schwer. Und vor allem hat der See auch die richtigen Temperaturen jetzt.
6: Und es ist ja wirklich total beliebt, auch bei so einem Wetter, weil, das habe ich gerade schon gemerkt, es fühlt sich ja echt an wie so ein sanftes Gleiten auf dem Wasser. Also mit viel Action hat das nichts zu tun.
7: Na gut, es kommt darauf an, wo man fährt. Also im Meer sieht das dann schon ein bisschen anders aus. Ne? Oder teilweise hier so zum Beispiel den Saar-Altarm in Schoden, da gibt es so kleinere Stromschnellen und so. Das ist schon auch ganz witzig, auch für fortgeschrittene Paddler. Aber hier ist natürlich das optimale Einsteigerrevier, klar.
6: Vielen Dank, Frank. Das hat sehr viel Spaß gemacht. Das war für mich jetzt wirklich auch schön entspannt, jetzt nochmal so zum Ausklang. Und es ist ja aber nicht immer so entspannt am See. Also teilweise können da ja auch gefährliche Situationen passieren, wenn viele Leute im Wasser sind, wie jetzt heute. Raphael Irsch ist von der Deutschen Lebensrettungsgesellschaft. Raphael, wie war denn der Tag jetzt heute hier am See für euch?
8: Sehr voll auf jeden Fall. Es waren viele Leute da. Wir hatten einen spannenden Tag auf jeden Fall mit ein paar erwarteten Sachen auf jeden Fall heute auch, aber wir sind froh, dass alles bis jetzt recht glimpflich ausgegangen ist auch dann.
6: Was sind denn so unerwartete Sachen, wo du sagst, okay, da muss man, das sind so die häufigsten Unfälle, die hier passieren?
8: Die meisten Leute überschätzen leider ihre eigenen Fähigkeiten und die Entfernung dann auch und schaffen es dann leider nicht mehr zurück zum Schwimmen oder bekommen einen Krampf, auch wegen der Kälte. Häufig auch leider immer noch Alkohol ein Problem, den wir dabei haben dann auch und ja, das sind die Hauptgründe, die wir eigentlich haben, die wir meistens haben.
6: Also ist das schon mal ein konkreter Tipp? Kein Alkohol, bevor man ins Wasser geht. Gibt es sonst noch Tipps, wo du sagst, so, das sollte man beachten?
8: Auf jeden Fall Sonnenschutz beachten, gerade bei den heißen Temperaturen und langsam ins Wasser gehen dann auch. Auch wenn es eine schöne Abkühlung ist, ist es natürlich immer noch gefährlich aufgrund des Temperaturunterschiedes, den wir dann haben. Und dann sackt der Kreislauf auch leicht mal schnell ab.
6: Es ist ja so, dass für euch die richtige Saison jetzt eigentlich ab dem Wochenende beginnt. Ab Montag sind dann Schulferien und dann seid ihr wirklich auch jeden Tag von morgens bis abends hier vor Ort, um aufzupassen mit so 6 bis 10 Mann. Die sind ja alle ehrenamtlich hier. Kriegt ihr dann immer die ganzen Plätze besetzt?
8: Genau, wir sind alle ehrenamtlich hier, sind auch immer froh, dass wir die Plätze voll bekommen. Das ist immer eine schöne Sache dann auch und wir machen es auch alle sehr gerne und wir kriegen die Plätze auch immer alle voll, unterstützen uns dann auch gegenseitig in den Ortsgruppen, aber das klappt meistens sehr gut.
6: Zum Schluss noch die Frage, es gab dieses Jahr, glaube ich, bisher 2 Unfälle. Was ist denn da passiert?
8: Genau, wir hatten bis jetzt 2 Rettungen aus Lebensgefahr hier im Losheimer Stausee auch gehabt. Und da war es auch die Situation, dass wir Leute hatten mit Krämpfen, die dann es nicht mehr geschafft haben, zurückzuschwimmen, auch zum Glück rechtzeitig beobachtet und von uns dann auch, dass wir es dann erfolgreich retten konnten. Dann.
6: Vielen Dank, Raphael. Also aufpassen, wenn man ins Wasser geht. Aber es lohnt sich auf jeden Fall, ins Wasser zu gehen. Das ist total erfrischend und angenehm. Und in den nächsten Tagen soll es ja noch heißer werden. Und damit zurück zu dir, Joachim.
5: Vielen Dank, Julia, und noch einen schönen Abend am, im und auf dem Losheimer Stausee. Tschüss nach Losheim. So, bewegt haben wir uns schon ein bisschen auf dem Wasser. Jetzt machen wir noch weiter Sport mit Tom Klose.
9: Auch von mir einen schönen guten Abend. Es ist das höchst dotierte Tennisturnier des Saarlandes, die Saarland Open. In Saarlouis war gestern Finaltag, bereits zum 10. Mal auf der Anlage des TC Blau-Weiß Saarlouis. Gewonnen hat das Herrenturnier mit Marlon van Kahn seit langer Zeit mal wieder ein deutscher Spieler. Geschwitzt aber haben sicher alle. Georg Gitzinger.
10: Wassermarsch auf den Sandplätzen des TC Blau-Weiß war Wessern Pflicht. Temperaturen über 35 Grad. Auf dem Center Court Spielbeginn des Finales 13 Uhr. Dort dann sicher über 45 Grad. Eine extreme Belastung für alle beteiligten Spieler, Schiedsrichter und Zuschauer.
11: Schwierig, schwierig. Nein, wirklich, das Wetter war wirklich hart. Ich glaube für alle. Ich bin das noch recht gewohnt. Ich verbringe meine Winter oft in Südamerika. Ich spiele auch wirklich gerne in der Hitze, aber wirklich diese Woche war hart, weil es wirklich jeden Tag wirklich sehr heiß war.
12: Wir haben natürlich für die Vorkehrungen getroffen, dass für die Zuschauer und auch die Spieler und den Schiedsrichtern entsprechende Schirme aufgestellt werden, was selbstverständlich und selbstverständlich sind auch die Getränke an Wasser, gekühltes Wasser für die Spieler hier zur Verfügung stand.
10: Dann hinein in das Herrenfinale. Marlon van Kahn an Nummer 4 gesetzt in diesem Turnier, traf auf Pieter de Lange aus den Niederlanden. Dominanter Auftritt des Deutschen. Erster Satz 6:4 für Van Kahn. Starke Aufschläge, Druck von der Grundlinie. Es folgt bereits der Matchball. Van Kahn mit einem Ass gewinnt 6:2 im zweiten Satz. Das klingt nach einer klaren Angelegenheit für die Nummer 721 der Weltrangliste. Am Ende aber fühlte sich das für den Sieger ganz anders an. Der Sieger der Saarland Open, Marian van Kahn, 6-4, 6-2.
11: Heute wusste ich, es ist nie vorbei. Es ist ein Youngster, der spielt super gut, sehr, sehr aggressiv, kann ein bisschen alles tun. Und wirklich, ich habe nicht an den Sieg gedacht, bis es wirklich vorbei war, bis der Sieg wirklich zu Hause angekommen ist.
10: Dann hieß es noch munter Autogramme schreiben. Die nächste Auflage des Saarlouis ITF-Turniers ist schon fest geplant.
12: Das Turnier werden wir in jedem Fall im nächsten Jahr wieder fortführen. Es ist auch gesichert, dass die finanzielle Absicherung von allen Seiten, ob von Sponsoring, ob von Stadt oder dem Land, Zusagen sind, dass wir das auf jeden Fall wieder durchführen werden.
10: Viktoria Pohle vom TEC Waldau oben im Feld siegte bei den Damen. Der erste Satz 6:1. Beim Stand von 1:0 im zweiten Durchgang musste ihre Gegnerin Sophie Tricard aus Potsdam verletzungsbedingt aufgeben. Eine Woche lang starkes Tennis in Saarlouis, Sieger und Siegerin aus Deutschland. Die 11. Auflage dann im Juni 2027.
9: Dass Neunkirchen seit Jahren, auch weil ein eigener Verein, ein heißes Triathlon-Pflaster ist, das ist im Saarland mittlerweile bekannt. So heiß wie am vergangenen Wochenende war es aber in mehr als 10 Jahren selten. Saarlands größter Triathlon, eine diesmal, Sie ahnen das Wortspiel schon, besonders hitzige Angelegenheit, weiß Marc Drum.
13: Jeder kleinste, kühle Moment ist erwünscht. Bei der maximal sonnigen Aufgabe. 300 Meter schwimmen, 5,5 Kilometer zu Fuß, 20 auf dem Rad, fast 500 Triathlon-Liebhaber bei mehr als 30 Grad machen das möglich.
14: beim Fahrtwind geht's noch. Also ist schon warm, mehr so wie Föhn.
15: Wunderbar. Wirklich gut. Ach, jetzt krieg ich alle Schuhe drin.
16: Sie mögen die Hitze.
15: Ach, nicht immer, aber heute ist gut.
17: Oh, das ist schon sehr, sehr extrem. Sehr extrem.
18: Der Körper passt sich
17: muss
18: an.
17: Schon sein. Ja, gut, der Körper muss sich anpassen.
19: Es war schon warm. Wie hat man sich geschützt davor? Oder haben Sie irgendwas anderes gemacht? Oder?
20: Ein bisschen langsamer vielleicht.
13: Wechselzone und Start und Ziel ist die Lakai. Das Bad in Neunkirchen. Von dort aus gehen die Strecken ab über Furpach, Kohlhof, die Radstrecke bis Niederbexbach. Alles eingespielt, Auflage Nummer 14 schon. Und Hitze können sie.
21: Lange Hose bei dem Wetter, wie geht das?
22: Ja, das ist, wenn man hier in der Wiese rumlaufen tut und viele Zecke sind, und da kann ich lieber lange Hose an.
21: Und die Temperaturen machen Ihnen nichts aus?
22: Die machen mir nichts aus, ne.
23: Ich muss auf jeden Fall Mütze mitnehmen, wenn man Streckenposten macht. Den habe ich leider vergessen.
21: Lerneffekt fürs nächste Mal.
23: Genau. Lernen durch Schmerzen.
21: Muss sein.
24: Muss sein. Hilft. Ganz erheblich. Kühlt ab um mindestens 5 Grad.
21: Direkt was Kaltes.
25: Komm, wir holen dir mal was zu trinken.
13: Von Kaderathleten bis Jedermänner und Frauen. 210 Jahre hier auf einem Staffelbild.
26: Ja. Unser Teamname ist Unter ferner Liefen. Deshalb waren wir doch ein bisschen skeptisch, aber ich glaube, wir haben es richtig gut gemacht.
13: Alle haben alles gegeben, bis zum tatsächlich letzten Energietropfen.
9: Wie ist eigentlich unser Teamname? Das war der Sport. Joachim, zurück zu dir.
5: Laufende Berichterstattung hießen wir beim Firmenlauf. Danke, Tom. So, und hitzig geht's auch weiter. Michael Friemel hat die Temperaturen für die nächsten Tage. Und nach der Tagesschau gibt's Hitze im Südwesten. Ein Extra hier im SR-Fernsehen. Schönen Abend, bis morgen. Tschüss.

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3: Ich habe einen Satz gemacht.
4: Hallo, zur Brisant. Die Stadt der Liebe kommt ins Schwitzen. Für die französische Hauptstadt gilt Warnstufe Rot. Ja, die Hitzewelle hat Frankreich erwischt. Mancherorts klettern die Temperaturen auf mehr als 40 Grad. Und nicht nur unsere Nachbarn sind betroffen. Von Spanien bis Italien leiden weite Teile Europas unter der Extremhitze, wie auch ein beliebtes Reiseziel, Portugal. Ja, wie die Menschen mit den Rekordtemperaturen umgehen, wir haben uns umgehört.
5: Diese Kleinstadt ist buchstäblich der Hotspot Europas. Im portugiesischen Mora östlich von Lissabon steigt das Thermometer auf über 45 Grad. Die Straßen sind wie leergefegt, die Häuser verrammelt, um die Hitze draußen zu lassen. In Mora leben viele Rentner und die mussten lernen, mit der extremen Wärme umzugehen.
6: Ich denke, die Temperaturen steigen immer weiter. Es ist schlimmer als früher. Aber wir sitzen hier fest. Wir haben keine andere Wahl, als uns anzupassen. Dennoch ist es schwer, damit zurechtzukommen.
5: Die Iberische Halbinsel ein großer Glutofen. Selbst den hitzeerprobten Spaniern wie hier in Madrid ist das zu viel. Die Menschen umlagern die Trinkbrunnen und suchen Abkühlung im Wassernebel, der über die Straßen gesprüht wird. In den Läden gehen Sonnenbrillen, Fächer und Handventilatoren weg wie warme oder heiße Semmeln. Die spanische Hauptstadt in diesen Tagen ist sie nur etwas für hartgesottene Hitzeliebhaber.
7: Spielplatz mit integrierter Dusche kann ich heute auch gebrauchen. Für Madrid sind 40 Grad heute vorhergesagt. Aber die

0: Stadt hat schon aus langjähriger Erfahrung gelernt, es hängen Sonnensegel über Straßen, es gibt Wasserspender, klimatisierte Markthallen, die Arbeitszeiten für Menschen, die draußen arbeiten, können angepasst werden und an Bushaltestellen laufen Warnhinweise.
1: Auch in Italien herrschen Temperaturen um 35 Grad. Ins Kolosseum strömen unter sengender Sonnenglut nur wenige Touristen. Sie zieht es lieber unter die Erde. Hier findet eine Führung durch die Steinbrüche unter dem Tempel des Claudius statt. In den Höhlen sind es etwa 17 Grad. Niemand bereut den kühlen Ausflug in die Unterwelt.
2: Wenn es oben unerträglich wird, kann man hier herunterkommen und etwas Besonderes entdecken.
1: Selbst oben in den Bergen der Apenninen klettert das Quecksilber auf 33 Grad. Immerhin weht hier in Rieti eine leichte Brise. Schon Cicero genoss hier die Sommerfrische.
3: Es ist erträglich. Viel trinken, wenig essen und keine Liebe machen. Ich selbst mache das ja nicht mehr. Aber trotzdem.
1: Und die Hitzewelle zieht weiter gen Norden, wie diese Karte zeigt. Auch weite Teile Frankreichs glühen darauf inzwischen rot. Das Thermometer klettert in Richtung 40 Grad. Gerade in den Straßenschluchten von Paris wird es unerträglich heiß. Die Behörden reagieren. Auf diesem Musikfestival war gestern Alkohol streng verboten, um Kreislaufzusammenbrüche zu vermeiden. Doch das tat der guten Laune keinen Abbruch. Franzosen können auch ohne Rotwein und Pernod feiern. Dennoch suchen die Menschen nach jeder Abkühlung, die sie finden können.
4: Die Stadt versucht zu helfen, wo sie kann. Sie hat Wassersprüher an verschiedenen Stellen in der Stadt aufgestellt. Parks bleiben teilweise nachts geöffnet, damit man Abkühlung suchen kann. Und im Canal Saint-Martin gibt es eine erste innerstädtische Badestelle, die sich großer Beliebtheit erfreut. In die Seine hüpfen kann man erst wieder ab 4. Juli. Dann eröffnen die Seine-Bäder, worauf hier viele schon sehnlichst warten.
1: Denn Abkühlung ist erstmal nicht in Sicht. Ein mächtiges Hoch sorgt wohl für den Rest der Woche für eine stabile Hitzeglocke über West- und Mitteleuropa.
5: Die Hitzewelle hat Europa fest im Griff. Und mit jedem Grad mehr scheint bei manchen auch die Zündschnur kürzer zu werden. Ja, dabei liegen auch ohne hohe Temperaturen die Nerven im Straßenverkehr oft blank. Es wird gebrüllt, gehupt und auch gedrängelt. Ja, eine Studie zeigt tatsächlich, die Aggression im Straßenverkehr nimmt zu. Und wir haben uns gefragt, woran liegt das und was kann man dagegen tun?
6: Digga, was wird das, Mann? Was wird das? Und wenn ich da stehe?
7: Drängeln, hupen, schimpfen. Auf der Straße scheint zu gelten, jeder gegen jeden.
8: Ich fahre fast 54 Jahre Auto, also ich könnte schon einen Roman schreiben.
9: Da werde ich wahnsinnig morgens, weil ich dann mega aggressiv werde.
10: Je schneller ein Auto ist, umso mehr nehmen sie sich raus und je größer, umso dreister.
11: Wenn wir wirklich das Glück haben, dass es nicht geknallt hat, dass der Spiegel noch dran ist und keiner verletzt wurde, dann war es ein guter Tag.
7: Das Problem, wer einfach nur von A nach B kommen möchte und sich dabei behindert fühlt, ärgert sich. Und wer sich ärgert, kann kaum noch vernünftig fahren, denn unser Gehirn schaltet auf Kampfmodus. Und Situationen, die für Ärger sorgen, gibt es zuhauf. Gefühlt sind immer die anderen schuld, die durch ihr Verhalten behindern.
12: Hinten auffahren zum Beispiel.
13: Leute, die hinten in der 30-Zone noch mal richtig Gas geben, um bei einer roten Ampel rüberzufahren.
14: Fahrradfahrer auf der Straße, die meinen, sie müssen sich nicht an rote Ampeln halten.
15: Du stehst an der Ampel hinter einem Auto und denkst, warum fährt denn der eigentlich nicht? Der hat den Kopf nach unten, was macht der? Du guckst auf Handy. Geht einfach nicht.
7: Fahrsicherheitstrainer Uwe Tobian sieht ein Problem darin, dass die verschiedenen Verkehrsteilnehmer kein Verständnis für die Bedürfnisse der jeweils anderen haben.
16: Ich glaube, dass jeder Mensch immer dann, wenn er sich ins Auto setzt, aus der Fußgängerrolle entschlüpft und sofort Autofahrer wird. Als Fußgänger schimpft er über die Autofahrer oder Radfahrer und umgekehrt dasselbe Spielchen. Ja, und jeder in seiner Rolle will immer sein Recht auch haben und will auch die Fehler der anderen nicht tolerieren.
7: Dazu kommt, gerade im Auto ist man anonym und kann auch nicht direkt mit anderen kommunizieren, um Konflikte zu klären. Das verstärke laut Verkehrspsychologen oft eine emotionale Reaktion. Und viele steigen mit Zeitdruck ins Auto, obwohl die Verkehrsdichte immer weiter zunimmt. Staus und Verzögerungen die Regel sind, nicht die Ausnahme. Ruhig bleiben ist da nicht einfach. Ist die Gelassenheit erstmal dahin, rät der Fahrsicherheitstrainer, lieber erstmal runterkommen.
16: Wenn der Puls auf 180 ist, mal den nächsten Parkplatz anfahren, Seitenstreifen, kurz durchatmen, vielleicht einen Schluck trinken und dann wieder weiterfahren. Schimpfen halte ich für die schlechteste Variante, gibt zwar ein Momentchen Luft, aber lernen tun die anderen auch nichts daraus.
7: Stattdessen die anderen lieber mit der eigenen Freundlichkeit anstecken und so den Stress für alle reduzieren.
5: Das Wasserbecken vor dem Lincoln Memorial in Washington hat US-Präsident Donald Trump gegen alle Widerstände sanieren lassen. Für eine Millionensumme, damit es funkeln und auch glitzern kann. Doch der Prunkpool gleicht jetzt eher einem Algentümpel. Und Donald Trump hat, wie wir ihn kennen, schon Menschen gefunden, auf die er die Schuld schieben kann.
17: Nice clean water. Nice clean water. That's the longest pool anywhere in the world.
18: Vom längsten Becken der Welt schwärmte Donald Trump. Blau wie das Blau der US-Flagge sollte das Wasserbecken vom Lincoln-Denkmal in Washington strahlen. Unmögliches wollte er möglich machen.
19: Es hat nie wirklich funktioniert seit dem Bau 1922. Was jetzt passiert, ist echt unglaublich.
18: Glasklares Wasser statt Trübes, das war Trumps Plan. Das Blaue vom Himmel hatte der Präsident vorab versprochen. Kostenpunkt rund 14 Millionen Dollar für die neue Bodenbeschichtung. Ach du grüne Neune. Eine Millionensanierung. Doch nach den Bauarbeiten erlebten die Planer ihr blaues, grünes Wunder. Algen bilden sich im Becken. Außerdem blättert die Bodenfarbe ab. Das Baudesaster, Wasser auf die Mühlen von Trumps Kritikern.
19: Ich will mein Geld zurück, nachdem ich das gesehen habe. Ich finde, das war von vornherein eine riesige Geldverschwendung. Die Trump-Regierung bewegt sich genau zwischen Böswilligkeit und Inkompetenz. Und hier zeigt sich ihre Inkompetenz.
18: Trump ärgert sich grün und blau. Im Internet poltert er, behauptet, Zitat, Vandalen hätten die Bodenverkleidung aufgeschnitten und Chemikalien ins Becken gefüllt. Mehrere Personen wurden festgenommen, darunter der zweifache Kanuslalom-Weltmeister David Hearn. Er bestreitet, etwas damit zu tun zu haben. Trumps Tümpeldilemma war absehbar, das wenige Zentimeter tiefe Becken ist ein Algen-Schlaraffenland.
19: Die Algen werden immer wieder auftreten. Die Geschwindigkeit, mit der dies geschieht, hängt von der Temperatur ab.
18: Jetzt wird das Wasser ausgewechselt. Zum 250. Unabhängigkeitstag im Juli soll alles strahlen.
5: Und wir kommen zum Fußball, dem Thema Nummer 1 im Moment. Welche Rolle soziale Netzwerke gerade bei der Fußball-WM spielen? Darüber sprechen wir jetzt mit Paul Lüder, unserem brisant Social-Media-Menschen.
20: Hallo.
5: Der wahrscheinlich auch viele Fußballspiele guckt, oder?
20: Nein, ich muss zugeben, ich bin nicht so ein riesen Fußballgucker, aber man kriegt natürlich trotzdem alles mit, gerade auf Social Media, ne? Da kommt man ja an nichts vorbei. Also ich glaube, ich bin ganz gut informiert, was das so angeht.
5: Wie würdest du denn sagen, wie wichtig ist denn gerade jetzt in diesem Moment TikTok, Instagram, also Social Media?
20: Super wichtig. Ich würde fast sagen, es ist wichtiger als je zuvor, weil natürlich da ganz viel stattfindet, einfach rund um die WM. Ne? Also die Nachberichterstattung, sage ich mal, findet da statt, die Highlights, die ganz großen Momente. Also man findet da irgendwie alles Mögliche dazu. Also alles das, was wir nicht im Fernsehen sehen können, passiert halt irgendwie auf Social Media. Und eben auch die Momente, die Leute wie mich erreichen, die vielleicht gar nicht so viel mit Fußball am Hut haben, wie zum Beispiel die kleine Ente Merlin. Die können wir uns mal anschauen. Das ist nämlich diese kleine Ente hier, die mit dem mexikanischen Nationaltrikot rumläuft und immer ihrem Frauchen hier in Blau hinterher watschelt und so ein bisschen zu einem Maskottchen oder Orakel fast schon für die Mexikaner und für die ganze WM geworden ist. Und das sind natürlich Clips oder Videos, Bilder, die viral gehen und so auch in diesem Fall passiert, die natürlich Leute erreichen, die man sonst mit Fußball vielleicht gar nicht erreicht. Das sieht man dann trotzdem, ne? Zur Wahrheit gehört aber natürlich auch, dass gerade das Fernsehen, was die Spiele angeht, natürlich immer noch die Nummer 1 ist. Da wird das eben geguckt. Aber bei der Gen Z, also die 16- bis 30-Jährigen, die sind auf Social Media unterwegs und bekommen, so wie ich, die Informationen eben darüber. Wenn es darum geht, wie sie die WM sozusagen konsumieren, dann sagen die, na, über Social Media und nicht übers Fernsehen. Und das ist natürlich was, was die FIFA gemerkt hat oder merkt, gerade in dieser WM jetzt auch. Und was natürlich auch Plattformen wie TikTok selber bemerken, sind ja das erste Mal wirklich offizieller Partner der Fußballweltmeisterschaft in diesem Jahr auch.
5: Ist das auch der Grund, warum jetzt so viele Ex-Nationalspieler plötzlich bei TikTok auftauchen?
20: Ja, geht richtig vielen Leuten so wie dir, die merken, wo kommen die denn auf einmal jetzt alle her auf TikTok? Wir können mal kurz reingucken, wie das aussieht an 4 Beispielen, wie die sich auf TikTok gemeldet haben und plötzlich dort aufgetaucht sind.
21: Moin zusammen,
0: Ich bin's, Benny Hövedes.

0: und ich bin ab sofort auf TikTok. Ihr glaubt es nicht, ich auch nicht, aber hier bin ich.
1: Passend zur WM beginne ich mit meiner TikTok-Reise mit euch.
2: Hi, ich bin Philipp Lahm und ab heute hier auf TikTok. Da gibt es sicher einiges zu besprechen. Ich bin gespannt, ich freue mich auf euch. Bleibt dran, euer Philipp.
3: TikTok? Okay.
4: Klingt ja so abgelesen.
5: Genau, ja, genau. Also das ist so ein bisschen das Ding, ne? Man merkt natürlich, dass die das jetzt nicht machen, weil sie die großen Influencer werden wollen oder das so gut drauf haben, sondern es wirkt so ein bisschen hölzern, ein bisschen steif. Manchmal wurde sich da auch gerade bei Philipp Lahm in dem Beispiel gerade auch so ein bisschen drüber lustig gemacht, dass es eher wie ein Bewerbungsgespräch oder Bewerbungsvideo wirkt, als ein, hey, ich bin irgendwie jetzt cool und hier auf TikTok unterwegs. Also das merken natürlich die User, aber ich habe TikTok gefragt, ob das dann wirklich geplant war, also von ihrer Seite initiiert war. Und sie sagen, ja, sie treten sehr aktiv an Spieler und auch an solche Legenden wie Lothar Matthäus oder so heran und sagen, wir wollen die auf unsere Plattform bringen, um eben natürlich die Leute dann auch auf die Plattform zu ziehen und da die Inhalte sozusagen stattfinden zu lassen rund um die WM. Also das ist kein Zufall, dass das passiert ist, sondern sehr geplant und sehr gewollt auch von TikTok, genau das so zu machen, um eben die Leute dort ja stattfinden zu lassen und die Themen eben auch.
4: Also ehrlich gesagt, ich habe ja auch schon viele Spieler bei Social Media gesucht. Mhm. Wer würdest du denn sagen, ist jetzt so Gewinner dieser WM?
5: Das ist ja immer sehr volatil, sage ich mal. Also die Zahlen, gerade was die Follower angeht, kann ja wirklich vom Tag zu Tag sich verändern und solche Momente bei den Spielen auch wirklich stark beeinflussen. Das haben wir jetzt zum Beispiel im deutschen Beispiel Dennis Undaff gesehen, als er die 2 Tore für Deutschland geschossen hat am Samstag. Da, wenn man sich seine Followerzahlen nämlich anguckt, am Anfang der WM waren die so bei 600.000. Das ist recht viel, aber da kam dann nach diesen 2 Toren, die halt die ganze Welt gesehen haben, plötzlich 400.000 Follower dazu. Das ist fast verdoppelt, das Ganze. Ne? Also Wahnsinn. Das ist natürlich für ihn total cool und auch sehr lukrativ, weil es natürlich wieder neue Werbedeals mit sich bringt mit so einer großen Reichweite. Und das passiert ständig. Einholen kann er die Nummer 1, was die Followeranzahl angeht, aber nicht. Das ist nämlich immer noch Cristiano Ronaldo mit 666 Millionen Menschen, die ihm dort folgen auf Instagram. Das ist wirklich nicht nur im Fußball, sondern weltweit Rekord. Wenn wir uns die deutschen Spieler angucken, ist Manuel Neuer ganz gut dabei mit 15 Millionen. Und wenn wir uns die ganzen Mannschaften angucken, ich habe wirklich jede Instagram-Seite aller Welt, aller teilnehmenden Länder mir angeguckt, da ist Brasilien ganz vorne mit knapp 25 Millionen Followern.
4: Also Social Media Weltmeister ist klar. Ja. Brasilien, genau. Wer den echten Pokal holen wird, das erfahren wir dann am 19. Juli. Da ist nämlich das Finale. Danke, Paul.
6: Gerne. Ball oder Baby? Die Last dieser Entscheidung kann selbst einen sogenannten Unterschiedsspieler in die Knie zwingen. Vielleicht hat der Belgier Jeremy Doku ja auch deshalb den zweiten WM-Auftritt seines WM-Teams nur am Fernseher miterlebt. Atemwegserkrankung heißt es offiziell aus dem Trainingscamp. Und möglicherweise muss er sich ja ohnehin keine Gedanken machen, weil für Belgien schon nach der Vorrunde Schluss sein könnte.
7: Die Diskussion kann durchaus überflüssig sein, denn die Endrunde muss ich erst mal erreichen. Die Belgier haben noch viel zu tun.
6: Die lebende deutsche Trainerlegende Peter Neururer jedenfalls war in seiner aktiven Zeit nie in der Bredouille, in der Jeremy Doku und übrigens auch sein Mannschaftskamerad Brandon Merelle gerade stecken.
7: Meine Frau hat das immer so hingekriegt, dass unsere Kinder entweder in Zeiten zur Welt gekommen sind, als nicht gerade Spiele stattgefunden haben oder eben an Orten, an denen ich sie ganz einfach erreicht hätte.
6: Die errechneten Geburtstermine für die künftigen Erstgeborenen der beiden Belgier fallen mit der K.O.-Runde in Nordamerika zusammen. Und mindestens Jeremy Doku, wahrscheinlich aber auch Merelle, wollen zu ihren Frauen, wenn es soweit ist. Der eine nach London, der andere nach Brügge. Wir haben uns kurz in Berlin umgehört, klar gewonnen, mit sagen wir 7,5:2, haben Geburt und Familie.
8: Ich finde, die Familie geht trotzdem vor. Vielleicht kriegt sie nur einmal ein Kind im Leben.
9: Ja, Kind ist halt wichtiger.
10: Also ich würde mich auf jeden Fall für Fußball entscheiden und wird Baby dann später anschauen.
11: Die Geburt des Kindes.
12: Aus Sicht der Frau?
11: Aus Sicht der Frau. Ich glaube mittlerweile auch aus Sicht des Mannes.
10: So ein Fußball-Dings auch ein spezieller Moment.
6: Stimmt, sagt auch Neururer und sieht die eigentliche Verantwortung schon im Vorfeld beim Trainer.
7: Unter den Präferenzen, die er selber zieht, darf er gar nicht nominiert werden. Dass er diese Präferenz so gezogen hat, ist seine private Angelegenheit, aber Fußball in dem Bereich ist nicht privat. Er ist ein außergewöhnlich guter Fußballer, der Situationen auflösen kann wie kaum ein anderer, ein wichtiger Bestandteil der Mannschaft, aber in diesem mentalen Zustand möglicherweise in Erwartung eines Kindes mit Prioritäten gesetzt, ist er genau der falsche Mann im Team.
6: Ähnlich hat es vor Tagen auch die Moderatorin des französischen Medienhauses L'Équipe, France Perron, gesagt. Es gibt hunderte Fußballspieler, die töten würden, um in deinen Schuhen zu stecken. Du lebst einen Kindheitstraum und willst von alledem weglaufen, um die Geburt deines Kindes zu erleben. Einen, pardon, ekelhaften Moment, in dem der Vater komplett nutzlos ist. Perron hat mindestens vorübergehend ihren Stuhl räumen müssen und das Medienhaus entschuldigt sich. L'Équipe, die Mannschaft, distanziert sich von diesen Äußerungen, die im völligen Widerspruch zu den Werten der Gruppe stehen, und entschuldigt sich bei dem betroffenen Fußballer und ganz allgemein bei ihren Fans. Anders sind die Norweger mit dem Thema umgegangen. Für Nationalspieler Leo Østigard fiel die Geburt seines Kindes mit seinem ersten WM-Tor zusammen.
4: 89% der 16- bis 29-Jährigen, also fast alle, zocken regelmäßig oder gelegentlich online. Ja, und für viele dieser Spielefans spricht eine Welt zusammen, wenn bestimmte Spiele plötzlich verschwinden. Ja, und deshalb haben sich knapp 1,3 Millionen Gamer zusammengeschlossen, um bei der EU zu erreichen, dass ihre Spiele nicht abgeschaltet werden oder zumindest weiter offline gespielt werden können. Bislang mit mäßigem Erfolg.
12: Gamer Jan-Philipp Becker spielt selten allein. Im Gaming Hub 44 in Dresden, einer Art Internetcafé, in dem auch sein Verein 404 Multigaming sitzt, daddelt der 20-Jährige mit vielen, sehr vielen, etwa 2000 aus dem Community-Umfeld. Sie alle haben schon mal erfahren müssen, dass Online-Videospiele nur temporär verfügbar sind, also vom Hersteller nach einer gewissen Zeit abgeschaltet werden können.
13: Und zwar gab es da einen Vorfall bei dem Entwickler Ubisoft. Und da ist ein sehr beliebtes Rennspiel, das heißt The Crew, wurde von den Entwicklern quasi komplett runtergenommen und auch unspielbar gemacht. Wo viele Spieler dann auch ihr Herz und die Seele investiert haben, quasi schon viel Zeit miteinander dort verbracht haben. Und dieses Stück vom Leben ist dann quasi denen entnommen worden.
12: Vereinspräsident David Schramm spielt seit über 30 Jahren und weiß, wie sich Gamer in so einem Fall mitunter zu helfen wissen.
14: Ich hatte damals ähnliche Erfahrungen gemacht mit dem Strategiespiel, was Schlacht um Mittelerde hieß, wo EA die Server geschlossen hatte und wo man dann keine Möglichkeit mehr hatte, mit seinen Mitspielern zu kommunizieren. Mittlerweile hat die Community selber daraufhin weiter gemoddet und daran gebaut und Möglichkeiten geschaffen, dass man sich wieder treffen kann online. Aber das ist auch nur durch wirklich viel ehrenamtliche Arbeit geschehen und ja, die zahlreichen Unterstützer, die da mitgewirkt haben.
12: Das Problem kennt René Meyer auch, obwohl er selten online spielt. Der Leipziger sammelt ausgiebig. Etwa 10.000 Computerspiele plus Konsolen, alte PCs mit Diskettenlaufwerk. Hard- und Software aus den 80ern und 90ern stapeln sich in seiner Wohnung. Der Retro-Gamer glaubt, der Joker liege in dem Fall außerhalb des Internets, im Analogen.
15: Ist natürlich auch schwierig, auf der anderen Seite zu erwarten, dass so ein Spiel wie World of Warcraft für den Rest des Lebens funktioniert. Da muss man auch vernünftig sein und sagen, dass ein Hersteller nicht ein Spiel bis zum Ende aller Tage irgendwie das Server bereitstellen kann. Aber was er eben halt tun kann, dass er versuchen kann, das Spiel so zu gestalten, dass es eben halt auch offline funktioniert.
12: Meyer ist nicht sonderlich überrascht, dass die EU-Kommission in Brüssel das Bürgerbegehren mit über 1 Million Unterschriften gegen das Abschalten von Online-Games vertagt hat auf später.
15: Weil es eben halt noch viele andere Fallstricke gibt, wie neuere Windows-Versionen. Viele Spiele sind ja auch jahrelang in Entwicklung und die lassen sich dann nicht so nur weiteres ändern. Eher hoffe ich mir vielleicht, dass die Entwickler selbst so ein gewisses Einsehen haben oder dass sie ihre Spiele so ein bisschen umbauen, dass sie eben halt auch dann laufen, wenn es keine Server noch gibt.
12: Für die Spieler in Dresden liegt der Fall klar. Gaming ist ein Universum, weit über die virtuelle Welt hinaus.
14: Gaming ist Kulturgut, da sich auch soziale Interaktionen, Freundschaften entwickeln, Menschen miteinander Erinnerungen teilen. Und das wäre ungefähr genauso, als würde man traditionelle Sportarten verbieten, beispielsweise einen Fußball oder einen Basketball, was von heute auf morgen nicht mehr stattfinden könnte. Das wäre, für die Menschen ist das dramatisch und tragisch.
12: Der 36-Jährige ist sich sicher, auch wenn der erste Anlauf des Bürgerbegehrens in Brüssel noch keinen Erfolg hatte, am Ende wird die EU positiv reagieren, denn die Gamer-Community wachse stetig.
4: Get Gestern Abend war für die Prominenz ein wichtiger Termin. Zahlreich ist sie erschienen bei der Verleihung der Felix Bode Awards, allen voran Uschi Glas. Auch Wolfgang Stumpf ist gekommen, um wachzurütteln und

0: Barbara Wusso hat es geschafft, Freundinnen dazu zu bewegen, sich mit einem wichtigen Gesundheitsthema zu befassen. Ja, wenn Promis und Vorsorge so gut harmonieren, dann bitte mehr davon.
1: Mit Glamour gegen eine tückische Krankheit. Wenn Darmkrebs unentdeckt bleibt, ist er meist tödlich. Doch bei einer Vorsorgeuntersuchung kann er im Frühstadium erkannt werden.
2: Allgemein über die Vorsorge sollte man immer mal wieder reden. Und das tun wir auch im Familien- und im Freundeskreis. Und deswegen, auch wenn es manchmal auch in einer lustigen Runde ist.
3: Also ich glaube, dass es viel, viel besser läuft als vor ein paar Jahren. Dass die Leute wirklich sich entscheiden und sagen, das bin ich mir verantwortlich, aber für die Familie, für alle eigentlich.
4: Natürlich macht man das. Das ist eine Verantwortlichkeit, die man hat vor sich selber, um sich selber. Ich habe zwei Freundinnen schon rumgekriegt, dass sie das auch gemacht haben. Also Koloskopie und Magen-Darm-Spiegelung, ja.
1: Männer haben ein höheres Risiko zu erkranken, haben aber oft eine größere Scheu vor Untersuchungen.
5: Jeder, der es nicht macht, ist ein Idiot und hat Selbstmordallüren. Das ist lebenserhaltend, lebenswichtig und deswegen sind solche Abende so wichtig.
6: Besser ist, man guckt mal ein bisschen runter in sich selbst rein und weiß, dass eigentlich die Gesundheit einer Gesellschaft damit anfängt, wenn man sich selbst gesund hält.
1: Ab 50 ist die Darmkrebsvorsorge für gesetzlich Versicherte kostenlos. Denn vor allem Ältere sind betroffen. Doch auch Jüngere können schwer erkranken, so wie Ronja Fleckenstein. Mit 26 wird bei ihr weit fortgeschrittener Darmkrebs festgestellt.
7: Ich denke, es ist wichtig zu erwähnen, dass die Darmspiegelung, ich habe ja jetzt wirklich einiges durch mit einer Krebserkrankung. Und die Darmspiegelung, das kann ich jedem da draußen garantieren, ist das, was wirklich am allerleichtesten ist und allemal lohnenswerter, als was dann anschließend passiert.
1: Nach Operationen und Chemo sind bei ihr keine Krebszellen mehr festzustellen. Sie hat eine Selbsthilfegruppe aufgebaut, ist auf Instagram aktiv und möchte vor allem jüngere Menschen sensibilisieren. Für ihr Engagement bekommt sie den Ehrenpreis.
8: Zum einen braucht es viel Kraft und Klarheit, sich mit so einer Diagnose dann auseinanderzusetzen und das umzusetzen. Dann aber noch zu sagen, ich mache das öffentlich, ich mache es transparent, das finde ich schon bemerkenswert. Und deswegen kriegt sie auch den Ehrenfelix heute.
1: In ihrer Dankesrede wirbt Ronja Fleckenstein dafür, dass ehemalige Krebspatienten nicht mehr dauerhaft benachteiligt werden bei Versicherungen oder Krediten.
9: Frau Bundesministerin Waken, die Vorbilder liegen längst auf dem Tisch. Die medizinischen Daten liegen auf dem Tisch. Die Petition liegt auf dem Tisch. Jetzt liegt es an Ihnen, dies durchzusetzen. Bitte.
7: Ich hätte es mir überhaupt nicht so erträumen können. Es ist wirklich, vor allem nicht damals, als ich in diesen Nächten im Krankenhaus lag, dass noch heute ich so hier stehen darf und dazu auch noch für einen guten Zweck. Ich bin mehr als glücklich, dankbar, sprachlos. Ja.
1: Mit Gesundheitsministerin Nina Waken hat sie Kontaktdaten ausgetauscht. Das kann für ihre Initiativen ja nur hilfreich sein.
0: Nicole Kidman, Prinz Harry und David Beckham, sie haben eins gemeinsam. Gestern war in Großbritannien und den USA Vatertag und sie alle haben Zeichen gesetzt. Wir erinnern uns bei Harry an große Krisen und nun sendet er subtile Zeichen in seine Heimat. Ja, wird der Vatertag zum Friedensangebot für König Charles und William?
10: Prinz William im Terminstress. Vom Garda Day und Winken bei Royal Ascot ging es direkt über zu Happy Birthday und Happy Vatertag. Denn Williams 44. Geburtstag fiel dieses Jahr ausgerechnet auf den dritten Sonntag im Juni. In Großbritannien und den USA heißt das Vatertag. Sein Geschenk, ein schniekes neues Foto auf Instagram. König Charles zog mit und kramte einen bisher nie gesehenen Schnappschuss von sich und Prinz Philip aus dem Fotoalbum. Vater und Sohn vor 55 Jahren. Fehlt nur noch Harry, der Dritte in der Windsor-Männertruppe. Er postete zwar nicht selbst, dafür aber Gattin Meghan. Ein Kuschelfoto mit Archie und Lilibet.
11: Sie können sich so glücklich schätzen, dich zu haben. Das können wir alle. Du bist unser One and Only Happy Vatertag.
10: Und man schaue genau hin. Archie knuddelt sich im England-Trikot an seinen Vater. Harry hat seiner britischen Heimat zwar vor 6 Jahren den Rücken gekehrt, doch zumindest sein Fußballherz scheint immer noch englisch zu schlagen. Instagram am Vatertag zum Glühen brachte David Beckham. Zunächst gab es eine kleine Erinnerung für Papa Ted. Und dann eine wahre Flut an herzlichen Familienfotos. Sogar mit David Beckhams verlorenen Sohn Brooklyn.
12: Vater zu sein ist meine wichtigste Aufgabe. Ich liebe euch alle und

0: Danke dir, Mama Victoria Beckham, dass du mir unsere wundervolle Familie geschenkt hast. Einen schönen Vatertag an alle Väter auf der ganzen Welt.
1: Eigentlich herrscht zwischen Brooklyn Beckham und dem Rest der Familie Funkstille, höchstwahrscheinlich auch am Vatertag. Im Januar machte der 27-Jährige mehr als deutlich, dass er mit seinen berühmten Eltern nichts mehr zu tun haben möchte. David Beckhams Vatertagspost schenkte er dann auch, welch Überraschung, kein Herzchen. Ein Herzchen bekam dafür vielleicht Nicole Kidman. Zum Vatertag gratulierte sie nicht nur ihrem verstorbenen Papa Anthony, sondern auch Ex Keith Urban, trotz Ehe aus nach 19 Jahren. Vielleicht ist da ja wenigstens ein Happy End in Sicht.
2: Ich wollte dann auch immer großer Fußballspieler werden, aber Sie sehen ja selbst, ne? Das ist nichts geworden. 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Immer, wenn ich heute ein Interview sehe mit Lothar Matthäus.
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2: Dann bin ich sehr froh, dass ich mich daran gehalten habe.
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Bahnen mit Kohle gefeuert. Bahnen für draußen. Bahnen für Kleine. Bahnen für Große. Bahnen digital gesteuert. Und natürlich Bahnen für drinnen. Bahnen im Wiesengrund. Bahnen im Keller. Bahnen in persönlicher Pflege. Bahnen im Geschichtsmuseum. Alle lieben Bahnen.

0: Hier sieht es aus wie in einem Lagerraum. Kisten, Kästen, Schachteln, Regale. Hier wird geordnet aufbewahrt. Und gezielt geschraubt und gehämmert. Also mehr Werkstatt als Lagerraum. Und es wird renoviert. Alles geschieht in den neuen Räumen des Vereins Freunde der LGB Norddeutschland.
1: Wir haben weit über 20 Jahre in einem Vereinsheim auf einem Privatgelände in Hamburg-Escheburg unsere Zeit verbracht. Dieses Gelände wurde verkauft, veräußert. So mussten wir raus. Das war also, dass wir Ende 2019 mussten wir dort ausziehen. Und haben dann durch Glück von einem Vereinskameraden, der hat dieses jetzige Domizil gefunden. Wir konnten es relativ kurzfristig anmieten. Der Umzug ging noch, wir haben alles eingelagert. Anfang 2020, dann Corona, altbekannt, hat uns dann natürlich auch getroffen. Wir durften hier nichts mehr machen. Das heißt, anderthalb Jahre fast Stillstand. Und jetzt können wir endlich loslegen. Und ja, wir haben eine Menge zu tun hier.
0: Und wer schon einmal Umzugskisten ausgeräumt hat, kennt die verzweifelte Frage, wohin mit dem ganzen Zeug? Deshalb lassen wir die Mitglieder des Vereins noch ein wenig werkeln und besuchen eine junge Familie, die im Verein aktiv ist, aber auch zu Hause. Mit ihrer 99-72-45, einer mächtigen Schmalspurmaschine, die auch heute noch im Harz unterwegs ist und die als Modell eine geeignete Bleibe bekommen hat.
2: Ich wollte unbedingt einen großen Ringlokschuppen haben mit einer schönen Drehscheibe davor. Der ist noch nicht fertig, aber er ist schon sehr detailliert und gut ausgearbeitet. Es hängen ganz viele Lampenschirme drin in der Anlage. Ich habe einen Fußboden gestaltet, sodass man halt quasi durchgehende Betonfußboden hat. Das Ganze ein bisschen gealtert, ein paar Figuren noch drin.
0: Ausfahrt für den Zug mit den typischen Wagen der Harzer Schmalspurbahnen. Zweifarbig, vierachsig und unterwegs auf Meterspurgleisen. 45 mm im Modell. Maßstab 1:22,5. Der Vater ist für den Dampf verantwortlich. Und der junge Fahrdienstleiter für den geregelten Ablauf des Betriebes.
2: Leo macht auch mit. Der kann hier schon seit mehreren Jahren komplett alleine fahren. Die Anlage läuft ja komplett digital und wir steuern es mit der App. Wir haben also keine Travo oder Schaltvolte mehr. Und er kennt sich halt komplett aus damit, kann das alleine fahren. Er hat auch eine eigene Lok. Das ist die von der RHB, eine G443. Eine Koop-Lok ist das. Und das ist so sein Highlight.
0: Ein weiteres Glanzlicht auf der Anlage ist der Glacier Express mit seinem Barwagen und der Aufschrift Après-Ski-Bar.
2: Der hat mir so, wie er vom Werk kam, nicht so ganz so gut gefallen, das vom Innenleben her. Also ich habe den Fußboden lackiert, die Bar nochmal ausgestaltet, Figuren reingesetzt und hinten das typische Flaschenbrett quasi an die Wand geklebt, wo die Flaschen und Gläser herkommen. Die wiederum aus dem 3D-Drucker kommen, die meine Frau für mich druckt.
0: Damit wird das Familienbahnhobby komplettiert. Die Wageneinrichtung liegt in den Händen von Ehefrau Maike, der 3D-Druck-Spezialistin.
3: Man muss sich schon mit den Filamentarten, mit den Drucktemperaturen, aber auch mit dem Füllgrad der Bauteile beschäftigen, auch viel testen, bis man wirklich zu dem Ergebnis kommt, dass man sagt, ja, so ist es gut, so möchte ich es auch in der Eisenbahn dann verbauen. Wir drucken viel in Weiß, weil Christian die Sachen dann grundieren und bemalen möchte. Aber Werkzeug drucke ich dann schon in Aluminium, damit das auch schon eine realistische Grundfarbe hat und er nicht mehr so viel nachbearbeiten muss.
0: Ein wunderbares Zusammenspiel von Mama, Papa und Sohnemann. Daraus resultiert eine gelungene Ausstattung der Anlage und die gemeinsame Freude, wenn die Bahn durch die eindrucksvolle Alpenkulisse dampft.

0: Im neuen Vereinsheim ist man von einem perfekten Ausbau dagegen noch ziemlich weit entfernt.
1: Gegründet worden sind wir vor weit über 30 Jahren. Ein Mitglied hat damals im Hamburger Armblatt eine Anzeige aufgegeben, dass er gleichgesinnte Garteneisenbahner, LGB-Eisenbahner sucht. Und so ist es entstanden. Im Moment werden wir erstmal unsere Module aufbauen. Wir haben das Glück, dass bis auf ein paar Zentimeter Luft passt unsere Modulanlage fast unverändert hier rein. Wir müssen ein bisschen was abändern. Aber die möchten wir erstmal hier aufstellen, um zumindest wieder den, ich nenne es mal, normalen Vereinsbetrieb wieder aufleben zu lassen. Man kann mit einer Lok hierher kommen, mit dem Zug, kann es auf die Anlage stellen und kann einfach mal ein bisschen wieder Eisenbahn spielen endlich.
0: Eisenbahn spielen kann Jürgen Meyer, auch einer vom Verein, jeden Tag im Garten mit seinen Lieblingsloks, den sächsischen Maschinen vom Typ 4K. Die allerdings häufig in luftiger Höhe ihre Runden drehen.
2: Vorher bin ich sehr viel auf der Erde rumgekrochen. Und dann habe ich einen älteren Kollegen gehabt, was auch mal mein Chef war. Und der hat zu mir gesagt, Jürgen, denk dran, du wirst älter. Und er sagt, dann kannst du nicht mehr so auf der Erde rumkriechen. Und da hat er recht. Dadurch bin ich dazu gekommen und habe aber gedacht, na ja, irgendwie muss ich das hinkriegen. Und Brücken fand ich schon immer toll. Auch wenn ich jetzt Bilder von Brücken sehe, also es gibt so schöne Brücken und da bin ich dann angefangen, hab Brücken gebaut.
0: Gitterbrücken aus Metall, die irgendwie an die typischen Trestlebrücken in Amerika erinnern. So schafft sich jeder Modelleisenbahner seine eigene Welt, die im Garten ziemlich weit ausladend sein kann, die trotzdem jede Menge Details und kleine Hingucker bietet.
2: Ich habe ja so ein paar Häuschen so zusammengestellt wie so ein kleines Dorf und mit einem Bauernhof und alles. Da hatte ich dann eine Schleife durch für die Eisenbahn. Wenn man so alte Fotos sieht und so, was für ein Tempo die Bäume und Büsche gewachsen sind. Man kann ja anfangs abschneiden, aber irgendwann ist Schluss mit Abschneiden. Und das wurde alles so eng. Und da habe ich gesagt, so, jetzt muss ich mir was einfallen lassen. Also habe ich umgebaut. Und so hat sich das entwickelt und das wird mir wieder passieren. Ne? Also, aber das ist, wenn man im Garten ist. Aber dafür ist man ja auch draußen in der Natur und das möchte man ja auch.
0: Vom Spielen an der frischen Luft schlagen wir einen großen Bogen in das Museum.

0: Museum für hamburgische Geschichte mit seinen Kostbarkeiten. Ein Backsteingebäude mit mehreren Flügeln, einem überdachten Innenhof und zahllosen historischen Schätzen.
1: Es ist ein sehr großes Haus, also man sollte ein bisschen Zeit mitbringen. Es gibt so einen ganz klassischen Rundgang zur hamburgischen Geschichte, wo wir eben vom späten Mittelalter bis hin zur heutigen Zeit einen Überblick über die hamburgische Geschichte geben. Und es gibt natürlich Schwerpunkte, die wir hier setzen. Auf den Handel ist ja klar bei der Hafenstadt und auf die ganze geschichtliche Entwicklung dieser Stadt. Warum hier? Warum an der Elbe? Was macht der Fluss mit der Stadt? Was macht der Hafen mit der Stadt?
0: Jedes Stück im Museum erzählt eine kleine Geschichte aus der Vergangenheit. Auch der Alltag wird gezeigt, der nicht immer rosig war. Zahllose Bilder sind zu bewundern. Und natürlich auch eine typische Seemannskneipe aus dem vorvorigen Jahrhundert. Flotten Schrittes geht es hoch hinaus in das Stellwerk einer besonderen Attraktion des Museums. Im zweiten Obergeschoss residiert seit 1949 eine große Spur-1-Anlage und zeigt den Schienenverkehr im Großraum Hamburg, wie er vor über einem halben Jahrhundert ablief.
2: Wir können beides zusammen, sowohl manuell als auch Automatik. Wir können das auch mischen. Beim manuellen Betrieb muss man halt darauf achten, dass halt lange Züge nicht in kurze Gleise reinfahren. Wir werden natürlich über den Computer unterstützt. Das heißt, wir geben nur die Fahrwege vor und der Rest macht der Computer denn mit Fahrspannung und so weiter und Fahrstufen. Und der passt dann halt auch auf, dass es halt keine Unfälle gibt.
0: Der fliegende Hamburger ist ein Eigenbau, wie so viele Fahrzeuge auf der Anlage. Und das älteste Fahrzeug überhaupt. Wir sind hier am Hafenbahnhof unterwegs und sehen, dass es auch Fahrzeuge gibt, die jüngeren Datums sind, also nicht aus den Nachkriegsjahren stammen. Und auch keine Eigenbauten sind. Insgesamt wird hier die Erinnerung an vergangene Tage und längst vergangene Zeiten wachgehalten. In den 1930er Jahren trafen sich die Hamburger Modellbahnfreunde in unterschiedlichen Räumen. Die Gleise wurden provisorisch verlegt, es wurde gespielt und anschließend alles wieder abgebaut. Nach dem Krieg änderte sich die Situation. Der damalige Direktor des Museums, Walter Hevernick, war gleichzeitig auch Vorstand des Modellbahnvereins. Ein glücklicher Umstand. Er schuf im Museum Platz und baute mit seinen Vereinskollegen eine stationäre Anlage, die Hamburg-Harburg und den Hafen abbildete, mit der Bahnrealität von damals. Mittlerweile wurde die Anlage modernisiert und der Fahrzeugpark auf Zweileiterbetrieb umgebaut. Wobei die alten Eigenbaumodelle immer noch unterwegs sind. Und der Hintergrund ist auch noch derselbe.
3: Was wir jetzt hier sehen, ist die sogenannte Pfeilerbahn im Zustand Anfang der 60er Jahre. Wir sind auch relativ stolz darauf, dass unsere Oberleitung zwei Tage vor der großen Oberleitung in Betrieb genommen wurde. Das heißt, als Hamburg elektrifiziert wurde, da war das Museum sogar mal einen Tick schneller als die große Bahn. Im Hintergrund sehen wir Gemälde aus den 50er Jahren, die so ein bisschen den Hafen andeuten, um so ein bisschen das Umfeld der Bahn zu zeigen.
0: Dampfende Schiffe, dampfende Lokomotiven, dampfende Schornsteine. Es waren die Zeiten, als König Dampf im Hafen herrschte. Und nicht nur dort. Überall wurde Kohle gebraucht. Der Haltepunkt Elbbrücke wurde 1908 eröffnet, an der Linie, die den neuen Hamburger Hauptbahnhof mit Harburg auf der anderen Seite der Elbe verband. Von hier aus gelangten viele Menschen an ihren Arbeitsplatz. Heute ein ganz wichtiger Nahverkehrskreuzungshalt. Interregio-Züge sind bei der Deutschen Bahn leider schon lange Geschichte. Im Museum leben sie weiter. Ein anderer Wagen ist hier zu finden, der beim Vorbild in dieser Form nicht existiert. Hulbessen ist plattdeutsch.
2: Das ist unser Staubsaugerwagen, mit dem wir unsere Gleise reinigen. Früher haben wir das mit Tandesölstaubsauger gemacht, das war sehr umständlich. Und dann haben wir uns jetzt einen Akkustaubsauger gekauft und haben den da eingebaut. Und dann haben wir hier einmal unseren Staubbehälter, wo der Dreck gesammelt wird, die wir dann regelmäßig wechseln müssen. Und dann haben wir hier unten noch Magnete angebaut, um halt Schrauben oder Metallteile, die im Gleis liegen, dann aufsammeln zu können.

0: Teil selbstgebaute Fahrzeuge. Die Bahn selber ist 1949 hier im Museum aufgebaut worden. Seitdem wird kontinuierlich an den Modellen gearbeitet.
1: Es heißt, das Modell vom Bahnhof Harburg sei Ende der 1940er Jahre von englischen Soldaten gebaut worden. Eine Art Therapie gegen die Langeweile. Solche Züge rollten seinerzeit täglich in den Bahnhof Harburg. Kurze Personenzüge mit einem eingestellten Güterwagen. Alles Fahrzeuge aus den Vorkriegsjahren, meist Eigenbauten. Nicht selten wurde den verschiedenen Zügen an den Bahnsteigen zugeschaut. Von oben, von der Schlachthofbrücke.
0: Die Schlachthofbrücke ist auch heute noch eine relativ vielbefahrene Straße als Querung über die Bahngleise. Natürlich, da wir hier mehr oder weniger die 60er Jahre darstellen, haben wir auch die Fahrzeuge aus den Jahren hier aufgebaut, allerdings nur als Stillleben. Wir haben dort also keine beweglichen Fahrzeuge untergebracht.
1: Das Museum wird 2022 100 Jahre alt. Statt einer Jubiläumsfeier steht eine grundlegende Renovierung ins Haus.
2: Die Eisenbahnanlage muss leider, also wie natürlich der Rest hier der Dauerausstellungsbereiche auch, auf jeden Fall eingeräumt und verpackt werden. Und es muss auch beräumt werden, weil auch an diesem Bereich muss man ran. Dann, was natürlich auf Kritik gestoßen ist, will ich gar nicht verschweigen, ist, dass die Modelleisenbahnanlage dann umziehen muss. Sie wird in den dritten Stock gebracht werden. Das bedeutet natürlich schon eine Veränderung, aber eine Veränderung, die nicht nur nachteilig ist. Weil auch die Eisenbahnanlage ist natürlich ein Magnet, ist ein Juwel dieses Hauses. Und insofern bin ich sehr, sind wir alle hier im Museum daran interessiert, die Modelleisenbahnanlage zu halten, aber dann eben im dritten Stock.
1: Die Bauarbeiten werden Jahre dauern und mit dem Umzug wird sich die Modellbahnanlage verändern müssen. Dann aber wieder von Hamburgs Eisenbahngeschichte erzählen. Derweil geht beim Dampfbahnclub Holstein in Schackendorf die Post ab.
3: Wir befinden uns hier gerade im Lokschuppen. Das ist jetzt meine Lokomotive, eine preußische T3.
4: Jetzt schmieren wir erstmal das Stangenlager ab, damit das quasi dementsprechend auch gut läuft. Und das ist ja ein Verschleißteil, das bewegt sich alles, das muss alles geschmiert sein.
1: Eine richtige kleine Maschine, eine Dampflokomotive mit Feuer unterm Kessel. Unterwegs ist sie auf 5 Zoll breiten Gleisen. Das sind knapp 13 Zentimeter. Die Kohlen sind auch winzig. Aber ohne Kohle bewegt sich gar nichts.
3: Ich finde Lokomotiven allgemein ganz interessant. Die Dampfmaschine, ich mag auch allgemein Diesellok, E-Lok, alles eigentlich. Normalerweise habe ich immer H0 gehabt und da kannst du halt nur daneben sitzen und hier quasi den Regler bedienen. Hier kannst du richtig drauf sein und auch richtig Betrieb machen. Das ist ganz anders.
1: Die Drehscheibe muss noch auf das Ausfahrgleis bewegt werden. Dann heißt es Platz nehmen, Regler auf. Und schon kann der Fahrspaß beginnen. Etwa 1 Kilometer beträgt die gesamte Gleislänge. Und jeden ersten Sonntagnachmittag von Mai bis Oktober ist die Anlage auch für Besucher geöffnet. Eine Gartenbahn, die Personen befördert. Aber Bahnfahren kann auch ein tierisches Vergnügen sein. Und die Miezekatze scheint den Duft von Dampf und Öl zu lieben. Der Reiher hat sein Mittagsmahl im Blick. Aber Gold und sonstige Fische sind davon unbeeindruckt. Beeindruckend ist das riesige Brückenbauwerk, bestehend aus 3 Bauteilen, auf dem der Zug über den Teich zu gleiten scheint. Jetzt geht es mit Volldampf durch die Botanik. Doch was macht Blackie da? Das geht überhaupt nicht. Viel zu viel Übermut. Aber Frauchen hat alles im Griff und die Reise kann für den Vierbeiner unbeschadet weitergehen.
5: 1981 haben sich die ersten Leute hier getroffen, dieses Gelände gepachtet. Da kamen auch schon die ersten dazu, die sie noch

0: gefunden haben, die mitmachen möchten. Und die mobilen Gleise, die sie jeder für sich hatten, um irgendwo mal eine Strecke aufzubauen, wo sie fahren können, auf einem Familienfest oder ähnlichem, wurden hier zusammengepackt und als erstes oval installiert, damit man eine feste Strecke hat, an der man gemeinsam dem gleichen Hobby frönen kann und zusammen spielen kann.
1: Und so spielt man in Schackendorf seit 4 Jahrzehnten. Fahrtfrei für diese besondere Herausforderung. Eine Fahrt mit Vorspann. Bestens gemeistert von den jungen Lokführern.
0: Wir sprechen hier ja von Spurweiten in Zoll, 5 Zoll und 7¼ Zoll. Da es verschiedene Vorlieben gibt bei den Leuten, welche Lokgröße sie denn bauen, haben wir, damit wir alle gemeinsam auf der gleichen Anlage fahren können, das sogenannte 3-Schienengleis, auf dem wir gemeinsam fahren können.
1: Gemeinsam fahren. Was gibt es Schöneres? Fauchend, zischend und rauchend geht es durch das riesige Gelände, das vor über 40 Jahren noch ein Spargelfeld war. Mit zunehmender Begeisterung und immer mit genügend Wasser bzw. Dampf im Kessel.
2: Also es gibt verschiedene Kategorien von Kesseln. Es gibt Kategorien vom TÜV vorgeschrieben. Und wir achten sehr darauf, dass wir in der kleinsten Kategorie sind. Die Kesselrohre sehen manchmal unheimlich groß aus, aber der eigentliche Kessel ist viel kürzer als das, was man sieht. Und in dem Augenblick sind wir, dass wir zwei mit Sachverstand sich gegeneinander prüfen können. Das heißt so ein Vier-Augen-Prinzip. Wir bauen den Kessel, wir haben gelernte Schweißer. Und wenn wir das geschweißt, wenn wir das abgedrückt, dann läuft das.
1: Jeder ist Lokführer und Heizer und Mechaniker in einem. Und ein begeisterter Schrauber, verbunden mit großem Fachwissen. Denn die Dampfrösser sind sehr anspruchsvoll. Und eine gewisse Vorsicht ist angebracht. Anders als bei der elektrischen Modelleisenbahn, wo es höchstens mal einen kleinen Kurzschluss gibt.

0: Meistens ist ja der Besitzer oder der Erbauer, der fährt mit seiner Lok und der kennt ja jede einzelne Schraube. Der hat sie fünfmal mindestens in der Hand gehabt. Sicherlich gibt es auch mal Nachwuchs und neue, aber die fragen ja meistens alte Hasen. Und zu sagen, hier, wie ist das mit Kesselschweißen, wenn jetzt ich sag mal, ein Jugendlicher kommt und sagt, ich möchte eine Dampflok haben, ja, alles schön und gut, das kann er nicht, das geht noch nicht. Also, der muss auf Schule richtig aufpassen, auch mal einen handwerklichen Beruf lernen, das ist auch eine gute Sache. Da musste man nicht unbedingt Ingenieur werden, ist natürlich schön, aber das ist sehr theoretisch, praktisch ist besser.
1: Und wer sich die Hände nicht schmutzig machen möchte, ist hier ganz falsch. Ausschlacken, abölen, Kessel putzen, das gehört zum Fahrspaß dazu. Und Kinder sind sowieso mit Begeisterung dabei.
2: Das ist eine Mallet-Lokomotive, die 99633, bekannt vom Vorspann von Eisenbahnromantik. Und ich habe sie mir ausgesucht, weil sie auf der Modellspur genau im Maßstab 1:4 ist und dadurch recht schwer und lang geworden ist. Und dadurch kann ich hier hinten an den Führerstand einen Balkon anbauen und sitze dadurch direkt auf der Lok. Und die Illusion, selbst eine Lokomotive zu fahren, ist dadurch noch besser. Ich fahre also nicht den Wagen, sondern ich fahre wirklich auf der Lok und kann die Bewegungen und die Eigenarten der Lokomotive genau wahrnehmen. Ich habe Hochdruckzylinder wie im Original, ich habe Niederdruckzylinder, habe Manometer an den Schieberkästen, kann genau erkennen, was in der Maschine vor sich geht. Durch die beiden unterschiedlichen Triebwerke, die eben auch nicht miteinander gekoppelt sind, kann ich die Eigenarten des Verbundbetriebs ganz besonders wahrnehmen. Und auch ein bisschen spielen. Ich kann Frischdampf nach vorne geben zum Anfahren. Das ist ein sehr, sehr interessanter Betrieb.
1: Ab und an braucht das Dampfross auch Wasser. Das weiß die dreijährige Paula natürlich. Und sie geht ihrem Papa zur Hand. Nicht er, sie bedient den Wasserhahn.

0: Der Papa war für den Bau der Lok zuständig.
1: Ich habe mir die Originalpläne besorgt, habe dann daraufhin in meiner Modellgröße in Marshall Bein zu 4 neue Zeichnungen gemacht. Ja, habe jedes Teil bis hin zu den Armaturen alles selbst gefertigt.
0: Der Bahnhof heißt Beckmannshausen. Das ist eine kleine Verbeugung vor dem Verpächter des Grundstücks, Rudolf Beckmann, der von Gartenbahnen ähnlich begeistert ist wie die kleine Paula, die Co-Lokführerin. Auf der Brücke ist noch freie Fahrt, aber wenig später geht nichts mehr. Der Grund? Ein Gleisschaden.
2: Ja, wir haben hier bei uns auf dem Gelände Baggerarbeiten gehabt und der Bagger ist über die Schiene gefahren. Wir haben gut abgedeckt eigentlich mit Überfahrplatten und so weiter. Aber trotzdem, so ein schwerer Bagger ist zu schwer und er hat die Schiene nachgegeben und dann ist sie praktisch so nach unten eingebogen. Dafür haben wir extra so ein spezielles Hebegerät und das machen wir dann auf der Schiene, heben die an und dann mit einer Wasserwaage oben drauf und alles ist wieder gut. Also das ist, wir können alles richten. Wir haben ja auch diese Sachen auch alles gebaut, also können wir auch alles wieder reparieren.
0: Jetzt ist in Schackendorf wieder alles in Ordnung. Und weiter geht die Fahrt. Von den Gründungsmitgliedern aus dem Jahr 1981 sind noch 2 aktiv. Inzwischen sind viele junge Dampfbahnfreunde dazugekommen.
3: Man tauscht sich in dieser Szene natürlich aus, denn auch wenn es ein größer gewordener Kreis ist, sind es immer noch Individualbauten. Man tauscht sich über die verschiedenen Fertigungstechniken aus. Früher hat man mit kleinsten Sachen irgendwie angefangen, sich die Zeichnungen besorgt, auf dem Metall dann angefangen, das anzureißen, zu bohren, zu sägen. Heute wird dann mit Laserschnitt gearbeitet und CNC-Fräsen. Also da wird über die verschiedenen Techniken und Möglichkeiten in den Loks natürlich und beim Lokbau gefachsimpelt.
0: Der Verein lebt. Und er hat Unterstützung erlebt durch sogenannte Fronarbeiter aus nah und fern. Dank dieser fleißigen Helfer fahren wir durch eine ganz besondere Attraktion.
4: Es gab damals mal Überlegungen, die Anlage ein bisschen zu erweitern noch. Es gab mehrere Optionen und eine war eben, eine Tunnelstrecke zu bauen. Und ich meine, 1997 in der Hauptversammlung haben wir das durchbekommen. Es gab so 1-2 Leute, die das richtig geplant haben. Bei einigen Treffen, wie damals das Echtdampfhallentreffen in Sinsheim, haben wir viele Freunde angesprochen, ob die Lust hätten, hier Wochenende zu spielen und danach eine Woche zu arbeiten. Es waren insgesamt 3 Jahre, die wir gebraucht haben. Die haben da richtig reingehauen und uns diesen Traum auch ermöglicht.
0: Der Tunnel ist ein genialer Bau, bei dem man als Mitfahrender nicht einmal den Kopf einziehen muss. So hoch ist er. Und lang. Zuerst wurden 12 Meter gebaut. Viel zu kurz. Daraufhin wurde er verlängert auf 24 Meter. Er ist der nördlichste Eisenbahntunnel Deutschlands. Zumindest bis zur Fertigstellung des Fehmarntunnels. Und er ist auf der Strecke für Mensch und Maschine eine wunderbare Abwechslung.
4: Man hat das Kraftwerk ja praktisch unterm Hintern. Man muss dafür sorgen, dass man Dampf hat. Genug Feuer eben, das ist die Voraussetzung. Eine leere Lok ist das eine, wenn du einen Zug hinten dran hast. Man merkt es, man merkt die Masse. Ne? Es ist schon fast wie im Original. Man träumt dann. Ne? Es ist wirklich ein Traum, einmal Lokomotivführer zu sein. Ist schon schön, ist irre.
0: Der gelebte Traum vom Lokführer. Aber jeder Fahrsonntag geht einmal zu Ende. Dann gilt es, die Schmuckstücke von den Gleisen zu holen. Das Feuer wird gelöscht, die Schlacke entnommen und das Wasser abgelassen. Und zu guter Letzt rollt das gute Stück direkt auf den Transportwagen. Die Maschine wiegt ca. 250 Kilogramm. Und sie muss sorgfältig gesichert werden. Auf Wiedersehen in Schackendorf.

Alle 2 Jahre, Anfang April, findet auf den Sandstone Estates in Südafrika für 2 Wochen die Veranstaltung Stars of Sandstone statt. Gäste aus aller Welt bestaunen dann die historischen Schätze, die hier ein Zuhause gefunden haben. Dampfmaschinen, Straßen-Oldtimer, Baumaschinen, Traktoren und historische Züge.

0: Als kleine Farm 1840 von einer deutschen Missionarsfamilie gegründet, ist Sandstone heute ein Landwirtschaftsbetrieb mit 7000 Hektar und gehört einem reichen Privatmann. Beim Kauf 1996 fand er Unmengen alter Landmaschinen vor. Er stellte seine eigene Traktorensammlung dazu und gründete die Stiftung Sandstone Heritage Trust. Immer mehr historische Fahrzeuge und Maschinen kamen dazu. Inzwischen ist es eine der weltweit größten Sammlungen dieser Art. Sandstone in Südafrika liegt an der Grenze zum unabhängigen Königreich Lesotho. Platz ist hier genug für all die Maschinen. In dieser Halle sind die Traktoren und Lokomobile untergestellt, aber auch die betriebsfähigen Dampfloks der Farm. Hier werden sie überholt und für Einsätze vorbereitet. Hoogfontein heißt die Abfahrtsstation der Züge auf der Farm. Deutscher Herkunft ist die Lok Montana von Ohrenstein und Koppel mit Spurweite 610 mm.
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Knapp 30 Kilometer lang ist Sandstones Schmalspurstrecke. Möglich gemacht hat dieses Technikparadies Wilfred Mole, der nach seiner Zeit als Nokia-Chef in Südafrika das heruntergewirtschaftete Sandstone übernahm und die Farm in ein Paradies für Technik-Nostalgiker verwandelte. Am heutigen Veranstaltungstag erwartet die Besucher einen Erkundungsausflug mit dem Mountain Wanderer. Vor diesem Zug stehen zwei der legendären Garretts, nach ihrem englischen Konstrukteur benannte Lokomotiven mit zwei separaten Triebwerken. Den auf Schmalspurgleisen monströs wirkenden 60-Tonnern konnte man in Südafrika häufig begegnen. Auch für Frühaufsteher gibt es Programm. Gleich mehrere Dampflokomotiven sind noch vor Tagesanbruch auf Strecke. Der Dampf gibt in der kalten Morgenluft ein besonders gutes Fotomotiv ab. Der Lohn für die frühe Stunde sind das herrliche Licht und die turmhohen Dampfsäulen zweier Garretts. Die authentische Wagengarnitur erinnert an die ehemaligen Aufgaben dieser Schmalspurloks. Meist zogen sie lange Güter.

Güterzüge quer durch das riesige Farmland der Republik. Auch historische Flugzeuge sieht man bei Stars of Sandstone.

0: Dieser dampfbetriebene Lastwagen, ein Sentinel S4, stammt aus den frühen 30er Jahren.
1: Ich bin Fahrzeugrestaurator von Beruf, vor allem von Oldtimern. Mich hat schon immer diese alte Technik interessiert, besonders der Dampfantrieb. Hier betreue ich diesen herrlichen Sentinel-Dampflastwagen von 1934. Den zeige ich Ihnen jetzt mal. Zuerst gehen wir unter den LKW, um auszuschlacken. Die Reste vom gestrigen Feuer müssen entfernt werden. Wir müssen den Rost säubern und den Aschekasten leeren. Dann erst machen wir neues Feuer. Während sich nachher im Kessel der Druck aufbaut, können wir alles Sonstige kurz durchchecken. Der Kessel ist noch warm von gestern. Er ist noch voll mit heißem Wasser, deshalb muss ich keins nachfüllen. Ich denke, in einer Stunde ist der Lastwagen wieder betriebsbereit. Ob Sie es glauben oder nicht, er fährt bis zu 100 km/h.

Sandstone ist einmalig. Wer sich für alte Technik und Dampf interessiert, der muss hierher kommen. So etwas kann man nur hier in Südafrika erleben.

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7: Eine Farm in Namibia. Hier finden verletzte und verwaiste Wildtiere Zuflucht. Sie werden rund um die Uhr betreut. Von Tierärzten, Pflegern und von Volontären aus aller Welt, die hier das wilde Afrika erleben können. Es ist wieder Freitag. Und das heißt Schichtwechsel in Harnas. Die Neuen rücken an. Einmal pro Woche kommen sie mit dem Shuttlebus aus dem 300 Kilometer entfernten Windhoek. Es ist ein Kommen und Gehen. Die Noch-Volontäre packen ihre Sachen. Unter den Neuen sind nicht nur Greenhorns, sondern auch alte Hasen. So wie der 34-jährige Andreas aus Düsseldorf.

0: endlich angekommen. Unternehmensberater Andreas ist zum dritten Mal hier. Es herrscht fröhlich gespannte Stimmung.
1: Ich freue mich, mal wieder hier zu sein und dann natürlich auf die ganzen Tiere zu gucken, wie es denen geht, wie die sich entwickelt haben in den letzten Monaten und ob alle noch wohlbehalten da sind, was es an neuen Tieren gibt und vor allem auf die Paviane, mit denen wieder rumzutollen.
0: Für Andreas könnte Afrika die neue Heimat werden. Er plant, langfristig auf den Kontinent zu ziehen. Die meisten Volontäre hingegen bleiben nur ein paar Wochen.
2: Ich bin das erste Mal überhaupt in Afrika. Ja, bis jetzt der Eindruck war noch etwas trockensandig. Einen Strauß habe ich schon gesehen. Und ich bin schon gespannt, was mich da jetzt alles erwartet.
0: Die neuen Helfer werden in den kommenden Tagen viel lernen und viel erleben. Doch Volontärsbetreuer Ohn heißt sie erstmal nach ihrer langen Reise willkommen und gibt ihnen einen ersten Überblick. Sicherheitshinweis. Bitte lassen Sie Ihr Gepäck nicht unbeaufsichtigt stehen. Aber die Gepäckkontrolle ist schnell vorbei. Nichts zu beanstanden. Wahrscheinlich eh nur alte Socken. Aufregender geht es da schon in Mariettas Babygarten zu. Neue Volontärin Elke hat gleich mal ihre erste wichtige Aufgabe.
3: Sind die süß.
0: Essen fassen. Vor allem die Warzenschweine Salami und Poloni haben Hunger.
2: Ich sehe die Warzenschweine zum ersten Mal. Die Caro holt die jetzt raus da. Es scheinen ja zwei aufgeweckte Bürschchen zu sein. Ja, mal schauen, was mich da erwartet. Oh, die sind aber flott. Ich öffne ihr mal. Oh Gott. Thank you.
0: Salami und Poloni wurden vor ein paar Wochen an einer Sandstraße gefunden. Ohne Mutter. Auf Harnas werden sie jetzt hochgepäppelt.
2: So kleine Zähnchen. So, keine. Füttert die jetzt einfach mal, das wird schon irgendwie gehen. Ja, schau mal hier, du Kleiner. Jetzt nimm's. Ja, saugt schon. Also es scheint sich schon ganz wohl zu fühlen hier. Das ist scheinbar der wildere von den beiden. Oder hat keinen Durst mehr. Schauen wir mal, ob er noch was mag.
0: Und ob. Oder wie, oder was?
2: Is he ready?
3: They're very messy eaters anyway.
2: Schimpft aber. Ich denke, er ist satt. Wer nicht? Mei, die kleinen Hufe.
0: Ein kleines Kraftpaket von gerade mal einem halben Kilo Gewicht.
2: Ja, kann man sich schon vorstellen, was der mal für eine Power hat. Also das muss man schon gut festhalten hier. Das hier ist das Männchen. Das erkennt man daran. Die haben hier so Höcker rausstehen. Das brauchen die nämlich dann, um zu kämpfen, dass die einfach noch eine kleine Zusatzwaffe haben. Und das sieht man bei den großen ausgeprägter. Hier sind es jetzt wirklich nur noch diese zwei kleinen Dinge. Und die werden dann auch, glaube ich, ganz hart. Also so richtige kleine Kampfmaschinen.
0: Nun, die kleinen Kampfmaschinen bekommen aber erst noch ein paar Monate ihr Fläschchen. Und später, wenn sie mal groß und stark sind, können sie auch einen Leoparden in die Flucht schlagen.
2: So, jetzt muss ich das zumachen hier. Also er ist sehr lebhaft. So. Hier sieht man jetzt das Weibchen. Da sieht man genau, dass diese Höcker eben nicht da sind. Die ist auch ein bisschen ruhiger. Lässt sich da besser füttern.
0: Ein bisschen muss man sie allerdings zu ihrem Glück zwingen. Während sich Salami schon satt und zufrieden zur Siesta trollt.
2: Ja, hit und rund.
0: Elke lebt eigentlich in Rosenheim und arbeitet im Qualitätsmanagement. Tiere sind ihr Ein und Alles.

0: Deshalb hat sie sich entschieden, nach Harnas zu kommen. Mitarbeiterin Karu hilft ihr.
1: Where Master put it? Okay. So, jetzt bekommen sie noch ihre feste Nahrung.
0: Und die mundet hervorragend.
2: I think the left one is salami.

0: total schön, so ein kleines Wesen in den Armen zu halten und ja, mal einfach so dieses kleine Leben zu spüren und hoffen, dass es dann in die freie Bahn entsandt werden kann und glücklich wird.
1: Okay, bye bye.
2: In ungefähr 2 Jahren sollen Salami und Poloni dann so leben, wie sich das für richtige Warzenschweine gehört. In Freiheit. Ihren ersten Einsatz hat heute Volontärin Johanna im Raubtiergehege. Und ausgerechnet jetzt, in der Mittagspause.
3: Tyson! Tyson! Ja, wo bist du denn? Na komm her! Na komm mal her! Ja, komm mal hier hin! Ja, vielleicht ist er ein bisschen müde. Ich versuch mal. Hey! Jetzt auch sein ganzes Spielzeug hier oben gebunkert. Das heißt, ich kann ihn nicht locken.
2: Tyson lässt sich nicht aus der Ruhe bringen.
3: Tyson.
2: Vollkommen tiefenentspannt. Johanna hatte es anders erwartet.
3: Mir wurde vorher gesagt, dass er fauchen wird, weil er Angst hat. Dass er aber halt nicht angreift. Man muss ihm halt ein bisschen Zeit geben, dass er vielleicht zu einem kommt. Tyson, look.
2: Erste Anbandelversuche. Mit mäßigem Erfolg.
3: Musst du dich schon ein bisschen bewegen. Nicht.

0: Im Alter von 5 Monaten wird Tyson von einem Farmer geholt, als Waisenkind. Die Mutter des jungen Geparden ist erschossen worden. Als erstes kommt er in Mariettas Babygarten.
1: Das ist dein neues Zuhause. Hä? Oh.
0: Der kleine Gepard zeigt gleich mal seine Zähne. Er muss sich erst an Menschen gewöhnen. Von nun an sind sie seine Bezugspersonen. Kein leichtes Unterfangen.
2: Alles gut. Alles gut.
3: Luis? Luis? Can I feed him something from my hand? Yeah, I can. He will not.
0: Vielleicht klappt es ja mit Fingerfood, aber ganz vorsichtig.
3: Ja, und so versucht man halt irgendwie eine, auf irgendeiner Basis zu ihm zu kommen vielleicht. Wir haben in meiner Gruppe die großen Geparde. Und das ist schon ein komplett anderes Gefühl, mit einem Stück Fleisch vor dem Gepard zu stehen. Der Kopf kommt auf einen zu und er nimmt wirklich nur das Fleisch. Aber das ist halt schon so, man hat das Gefühl, ich muss zurück. Man bleibt aber trotzdem stehen. Das ist schon eine kleine Überwindung, aber mit so einem kleinen, also ist ja so noch Hundegröße. Damit kann ich umgehen. Ich habe zu Hause Hunde und einen Hund. Und deswegen, das ist nicht so das Problem. Und er ist ja wirklich sehr vorsichtig, also. Ich glaube auch, man kriegt sonst woanders sehr schwer die Chance, sowas zu erleben. Also ich meine, dass mir gerade ein Gepard die Finger ableckt, ist halt irgendwie schon verrückt.
0: Fingerfood eben. Der kleine Gepard hat Johanna akzeptiert. Da haben sich zwei gefunden.
3: Tyson,

300 Kilometer westlich von Hamas liegt die Tierrettungsstation Nangku See. Hier werden die verwaisten Tiere nicht nur gepflegt, sondern auch erforscht.

0: und Nankusee praktiziert Tierschutz der besonderen Art. Das Team will zeigen, wie man mit ganz einfachen und billigen Mitteln schwächere Tiere schützen kann. Und zwar ohne gleich zur Waffe zu greifen.
1: Let's go.
0: Florian Weise leitet die Forschungsabteilung. Sein Team hilft ihm heute bei einer besonderen Mission. Es geht um den Schutz der Nachbarn.
1: Wir bauen jetzt einen Dornbuschkran für unsere Kühe, damit die Leoparde und Geparde nachts nicht an die kleinen Kälber rankommen. Einfach um die zu beschützen, wenn da keine menschliche Aktivität oder Hunde dabei sind.
0: Immer wieder werden die Kälber von Geparden oder Leoparden gerissen. Florians Idee, er baut mit den Volontären einen Wall aus Dornbüschen. Der soll die Raubtiere abhalten.
1: Nach vorne ziehen und dann drehen wir den um.
2: Okay. Pass auf hinter dir.
1: Ja. Hast du gemerkt? Okay. Und ziehen.
0: Aber ob sich Raubkatzen von so ein paar Dornen abhalten lassen? Material gibt es jedenfalls genug. In Namibia bestehen 12 Millionen Hektar Land aus nichts als Büschen. Das ist ein Haufen Holz.
1: Das passt, da kommt kein Gepard mehr durch.
2: Auch nicht durch die Lücke da?
1: Nee. Okay. Das ist zu dicht für den durchzugehen. Die Katzen sind Komforttiere. Die wollen mit Dornen nichts zu tun haben.
2: Okay.
1: Lass uns mal noch ein paar Äste holen.
0: Sogar das Eingangstor wird verbarrikadiert.
1: Lass mich mal den hier erstmal.
2: Und die anderen andersrum, ne?
1: Genau. Das machen wir jetzt hier oben zu und dann ist der Kral nämlich fast fertig.
0: Florian und sein Team haben ganze Arbeit geleistet. Der Schutzwall steht. Aber ob er auch funktioniert? Um das zu testen, wird extra eine Spezialistin hinzugezogen. Nein, Farmbesitzerin Marlies ist heute nur die Chauffeurin. Die Zaunspezialistin ist diese elegante Dame.
1: Wir lassen den Zahngepard erstmal raus, um zu gucken, wie reagiert der Gepard auf den Kral und wie reagieren die Rinder auf den Gepard. Um zu gucken, wie effektiv ist unser Setup hier wirklich.
0: Für die Rinder kann der Dornenkral überlebenswichtig werden, wenn er denn hält. Es geht ums Ganze. Wie reagiert die Zaunexpertin? Lunte hat sie schon mal gerochen.
1: Das ist eine interessante Reaktion. Ja. Sie guckt, aber sie probiert es nicht mal ernsthaft.
0: Sieht irgendwie nicht besonders einladend aus.

0: Die Idee wäre jetzt, die Kühe ein bisschen in Rage zu bringen, um zu gucken, ob das den Jagdinstinkt von dem Gepard nochmal weckt. Aber es sieht so aus, als wenn der Gepard mehr Angst vor den Rindern hat und auch merkt, sie wird nicht weiter reingehen als das, was sie jetzt macht, weil sie dann auf die Dornen trifft. Aber mal gucken, vielleicht klappt's. Das ist schon Interesse da, ne? Wenn sich Beute bewegt.
1: Sieht ja schon alles ganz lecker aus.

0: jetzt schon ganz eindeutig, wenn sich die Beutetiere oder die potenziellen Beutetiere bewegen, dass sie, der Jagdinstinkt ist da. Sie hat probiert ranzukommen, ist den Zaun hoch und runter und hat aber gemerkt, sie kommt nicht durch. Und jetzt wartet sie ab, ob sich eine Gelegenheit ergibt, aber sie kommt nicht ran. Das ist genau der Sinn von den Dornbüschen. Selbst wenn ein Tier aktiv jagt, hat es keinen Zugang zu der Beute. Das sieht man hier jetzt ganz, ganz eindeutig. Frustriert. Now she's frustrated.
1: Das Experiment ist geglückt.

0: Zurück auf Harnas. Pavian Jacoby steht morgen ein Umzug bevor. Raus aus der Schutzhaft im Hochsicherheitstrakt. Der Herr beliebt nämlich gerne auszubüchsen. Volontär Andreas will ihm vorher noch einmal einen Besuch abstatten. Die beiden sind alte Bekannte.
1: Jacoby. Jacoby. Hi. Hi. Hey, wie geht's dir? Hey. Ein alter Junge? Wir haben hier den Jacoby und das Schöne ist, dass er jetzt endlich ein neues Gehege kriegen soll, wo er ein bisschen mehr Platz hat wie hier, wo er dann auch besser rumtoben kann, dass er auch ein bisschen Abwechslung mehr hat, weil hier ist er schon sehr eingeengt. Hier kommen zwar immer Leute vorbei, die sich dann auch zu ihm setzen und sich mit ihm beschäftigen, aber ein schönes neues Gehege, das tut ihm sicherlich gut. Verdient hat das auf jeden Fall. Jacob, freust du dich schon auf dein neues Gehege? Das wird bestimmt toll. Ja, ich laus jetzt Jacoby so ein bisschen. Das ist ein Vertrauensbeweis. Das machen Pavian unter sich auch. Und dadurch zeigt man das Zusammengehörigkeitsgefühl, dass man quasi im Rudel ist. Zeigt seinen Respekt vor den anderen Pavianen und baut eine Bindung zu ihnen auf. Und das genießen die auch immer sehr. Irgendwann kommen sie auch zu einem selbst hin und fangen an, einen zu lausen. Und das ist dann immer ganz schön. Jetzt schläft er fast ein.
0: Ein besonderer Vertrauensbeweis des jungen Pavians. Andreas gehört jetzt zu seiner Familie und wird auch wie ein Verwandter behandelt.
1: So wie es aussieht, hat er mich jetzt aufgenommen in sein Rudel. Du hast übrigens Hände waschen können vorher. Und guckt jetzt auch, ob ich irgendwelche Läuse oder sonstige Zecken oder sowas habe. Und macht die mir weg. Es ist ein ungewohntes Gefühl am Anfang, aber auch ein schönes Gefühl, aufgenommen zu werden in das Rudel von einem wilden Tier. Das Vertrauen gezeigt zu kriegen. Dass man da jetzt gerade keine Angst haben muss und total entspannt sein kann. Und manchmal tut es ein bisschen weh. Aber er will einen ja nicht verletzen. Er lebt seine ganz normalen, natürlichen Instinkte aus. So, Jacoby. Vielen Dank für die Fellpflege. Vielen Dank für die Fellpflege. Ich gehe jetzt mal in dein neues Gehege, baue das fertig, damit du hier bald raus darfst. Dann kriegst du noch ein paar Spielsachen. Und dann können wir dich hoffentlich ganz schnell von hier raus umsiedeln in dein neues Zuhause. Tschüss, Jacoby.

0: ein paar Meter weiter im Gehege der Allerkleinsten, dem sogenannten Babygarten. Summa geht selbstbewusst an ihre neuen Aufgaben ran.
1: Ich bin auf dem Bauernhof groß geworden, das heißt, Angst vor Tieren habe ich definitiv nicht, wobei das hier ja wilde Tiere sind. Das heißt, die muss man ja schon ein bisschen anders behüten und betüten. Ein bisschen Angst davor sollte man vielleicht Respekt haben, keine Angst. Ja, und jetzt schauen wir mal, ein Baby-Impala und sowas habe ich aus der Ferne schon mal gesehen, aber so dicht dran, wie ich jetzt gleich bin, war ich definitiv noch nie.
0: Der Babygarten ist immer eine wichtige Bewährungsprobe für Volontäre. Als erstes sind die Lämmchen dran.
1: Okay, so the sheep are allowed to have a bit of it, yeah? Enjoy it, guys? Hey! Okay, ich soll jetzt gleich zum Baby-Impala rübergehen. Dann werde ich mich vorhin hinknien, das Fläschchen hinhalten und im Idealfall kommt er dann und möchte bei mir trinken. Das sollte zumindest so sein. Hey, sweetie. Hey, sweetie.
0: Mokka heißt der Kleine.
1: Come here. Come here. Yeah, come here. This is for you. Yeah, come on.
0: Und Mokka will ganz viel Milch.
1: Das ging schnell. Aber ich glaube, mit Durst und Milch im Anmarsch, da kann man immer man gute Chancen bei solchen Tieren. You are hungry, man. Four times a day. Okay.
0: Auf Tuchfühlung mit einem Impala. Für die Hamburgerin Sunna ist das ein ganz besonderer Moment.
1: Ich bin in den letzten 3 Jahren schon durch viele Länder Afrikas auf Safaris gewesen. Und ich wusste, wenn ich sie wirklich mal so nah haben möchte und anfassen will, dann muss ich irgendwas wie Hanas finden. Und habe 3 Jahre lang gebraucht, um mich endlich durchzuringen und zu sagen, ich versuch's mal, weil die ja nicht nur solche lieben Streichelzahntiere haben, sondern auch ein paar größere. Mein Traum ist es schon immer gewesen und ja, jetzt konnte ich ihn mir verwirklichen. You don't wanna be touched, I can see that. Oh, da hat wohl noch jemand Hunger.
0: Sieht auch aus wie ein Impala, ist aber ein Babyducker. Und hört auf den Namen Lucy.
1: He's hungry as well. 3 months? Ja. Ja. Also das kleine Baby Impala ist 1 Monat alt. Darum trinkt er auch noch so gern und viel Milch. Und der kleine Kerl hier, der ganz neugierig dazu springt, der Ducker, ist 3 Monate alt, der wird nicht mehr viel größer als das, was er jetzt ist. Das sind mit die kleinsten Antilopen, die es so gibt. Und der ist eigentlich auch gar nicht mehr auf Milch angewiesen. Aber wie man sieht, neugierig ist er schon. Will mal wissen, was hier los ist. Und wesentlich zutraulicher als der andere. Jetzt hast du mir den Kleinen verscheucht. Der Kleine hat hier so eine ganz weiche Zunge. Es ist ein ganz kleines bisschen rau. Das ist wahrscheinlich genau das, was sie brauchen, damit sie Gras und sowas festhalten können, wenn sie es fressen. Aber es ist ganz weich, ganz warm, ganz flauschig und der macht das sehr, sehr zärtlich, muss ich sagen. Sehr bemüht, gründlich jeden kleinen Millimeter mitzunehmen, den er kriegen kann. Das ist ein wahnsinnig überwältigendes Gefühl, also zumindest für mich. Ich finde das wahnsinnig faszinierend, dass die so zutraulich werden können, wo sie ja nun eigentlich schon in ihren jungen Lebenswochen und Monaten nichts Schönes erfahren haben. Und ich finde es auch faszinierend, wie neugierig besonders der kleine Ducker hier ist, dass er mir einfach die Hand leckt. Aber ich vermute, er möchte das Salz haben, das ich ausgeschwitzt habe bei den 35 Grad im Schatten, die hier herrschen. Hey! Nicht du, der andere. Nicht du. Du bist ein. Nicht du. Ja, du bist ein ganz toller. Ja. Dich komme ich nochmal besuchen. Bye bye. See you later.
0: Volontärin Sunna kommt ja wieder. Ganz bestimmt. Zurück zur Tierschutzstation Nankusee, 300 Kilometer von Harnas entfernt. Forschungsleiter Florian hat gerade einen Notruf erhalten.
2: Ein Farmer hat gerade einen Leoparden gefangen, hat uns angerufen und der Leopard soll jetzt ein GPS-Band bekommen, um den auf dem Farmland weiter überwachen zu können. Das heißt, wir fahren jetzt los, betäuben den Leopard und dann wird er wieder freigelassen.
0: Das Besondere am Nankusee-Konzept, die Forscher arbeiten mit den Farmern zusammen. Wenn man durch den GPS-Gürtel weiß, wo sich ein Leopard befindet, kann der Farmer seine Herde besser schützen. Die Raubkatze sitzt bereits in der Falle, als Florian und sein Team den Fundort erreichen. Nankusee-Chef Rudi ist schon vor Ort. Er ist sicher, dass es sich um ein Leopardenweibchen handelt. Es könnte sogar sein, dass sie trächtig ist. Aus Sicherheitsgründen muss die Leopardin erst einmal betäubt werden.
2: Also Rudi hat eine Zusatzqualifizierung, dass er Raubtiere betäuben darf, was ich zum Beispiel nicht dürfte, um Halsbänder anzubringen und die auf dem Farmland wieder freizulassen und die dann zusammen mit den Farmern zu verfolgen. Was machen die Tiere? Richten die Schaden am Nutzvieh an?

0: So eine Narkose zu verabreichen, ist auch für Rudi jedes Mal eine neue Herausforderung. Stress pur für die Leopardin. Sie fühlt sich akut bedroht. Und Stress pur für Rudi. Die Gefahr ist groß, dass er sie am Kopf treffen könnte. Ein Ablenkungsmanöver muss her. Und schon sitzt der Schuss.
1: Die Betäubung wird jetzt ca. 15 bis 20 Minuten dauern.
0: Für das Team heißt das ab jetzt Beeilung. Zurück im Zentrum von Hamas. Hier kümmern sich die Mitarbeiter um das neue Pavian-Gehege für den Ausbrecherkönig Jakob. Es ist so gut wie fertig. Und hoffentlich auch sicher. Hamas-Manager Derek hat die Bauleitung übernommen.
2: Okay, guys. Let's get this stuff out.
0: Volontär Andreas gehört ebenfalls zum Bautrupp und kümmert sich mit den anderen um das Interieur. Der König soll schließlich genügend Wohnkomfort und Abwechslung bekommen.
2: Okay, let's go look for a place to put the waterhole and the tires and stuff.
3: Wir sind jetzt in dem neuen Gehege, was der Jacoby jetzt kriegen soll. Ein richtig schönes, großes Gehege, so wie das aussieht. Mit Bäumen, mit Sträuchern. Und ich denke, das wird ihm richtig gut gefallen.
2: So, let's mark off the water. Hier
0: zum Beispiel entsteht der Poolbereich. Eine Wasseroase in der Größe eines Schwimmbeckens.
2: If we say,

0: Nee. That should be enough.
1: Okay.
0: You agree?
2: Exakte Baupläne gibt es natürlich nicht.
0: Now come the fun part, Lisbon.
3: Ja, jetzt wurde uns gerade der Rand aufgezeigt für das Wasserloch. So oval. Und das Schöne ist jetzt, das in der prallen Mittagssonne zu machen und sich direkt gleich an die afrikanische Sonne zu gewöhnen. Aber das tut auch gut.
2: Und anderen bei der Arbeit zugucken auch.
0: Okay.

0: Wir haben hier jetzt so einen Feuerwehrschlauch. Den werden wir jetzt zwischen diesen Bäumen hier ausspannen und über dem eben ausgehobenen Wasserloch dann drüber laufen lassen als Schaukel für den Jacobi. Das ist schön, da kann er ein bisschen wippen, nicht nur auf die Bäume klettern, die es hier gibt. Und das wird ihm sicherlich ganz gut gefallen, da bin ich sehr sicher.
1: Jacobis künftige Nachbarn sind neugierig geworden. So einen Abenteuerspielplatz haben sie noch nicht.
2: Okay, guys, now we're gonna need somebody in the tree. Oh. I think we put it up that against one? That one, yeah.
0: Das Schöne an dem Gehege hier, wir haben jetzt nicht nur das Wasserloch und den Schlauch, den wir jetzt hier gerade festmachen, sondern Jakob wird hier auch noch Gesellschaft haben im Nachbargehege. Da sind ganz viele Paviane jetzt schon untergebracht, die uns auch ganz neugierig zugucken, was wir denn hier so treiben. Und die sicherlich auch schon gespannt sind, wer denn jetzt demnächst hier einziehen wird, was das ganze Bohai hier soll, was wir hier gerade veranstalten. Sitzen alle da und schauen uns bei der Arbeit zu. Scheint stabil zu sein. Ja.
2: Yeah, well.
0: Sollte Jacobi aushalten.
1: Ja. Doch erst einmal soll ein stabiles Extragehege zum Eingewöhnen her. Stabil muss es vor allem sein. Aber das wissen die Käfigkonstrukteure. Sie kennen schließlich ihren Pappenheimer Jacobi. Volontär Andreas wird gerade überall gebraucht. Das kennt er gar nicht so von seiner Arbeit daheim.
0: Das ist jetzt was ganz anderes, als was ich normalerweise im Büroalltag mache, wo ich den ganzen Tag am Computer sitze und irgendwelche Dokumente schreibe. Und hier mal wieder was Handwerkliches zu tun, wo man danach auch gleich sieht, was da rausgekommen ist, ist schon sehr angenehm.
1: Eine Erfahrung, die das Leben von Andreas völlig verändert hat. Er wird in Afrika bleiben. Im Herbst fängt er bei einer Organisation an, die sich um den Schutz von Löwen kümmert. Heute muss er aber erstmal ein Gehege aufbauen, das selbst der Ausbrecherkönig Jacobi nicht knackt. Mitarbeiter Henrik hat schon so seine Zweifel.
0: Also der Henrik hat jetzt gemeint, den Käfig, den wir jetzt hier bauen, der ist zwar halbwegs stabil, aber er kennt den Jacobi jetzt natürlich auch schon sehr lange, hat ihn schon ein paar Mal einfangen dürfen und er hat Bedenken, dass der Käfig ihn lange drin lassen kann, ob der ihn vielleicht sogar umwerfen kann und dann einfach Käfig hochhebt und dann drunter durch. Schauen wir mal. Hoffen wir das Beste, dass er erstmal hält und er sich langsam eingewöhnen kann. Henrik, Peter, goodbye, see you.
1: Letzte Sicherheitstipps für Volontärin Johanna. Harnas-Mitarbeiterin Bonita weist sie heute ein, im Gehege der Wildhunde. Hier leben Tom und Jabu. Auf dem Programm eine etwas anrüchige Aufgabe.
3: Also wir sammeln jetzt die alten Knochen und den Kot und alles ein, um das Gehege einfach ein bisschen sauber zu halten. Ich bin gespannt, wie sie auf mich reagieren. Ich bin das erste Mal hier drin. Aber mit Bonita fühle ich mich relativ sicher.
1: Tom und Jabu scheinen sich

0: ansonsten versuchen sie einen anzugreifen, deswegen nicht mit dem Rücken zu ihnen stehen. Und ja, da muss man halt jetzt ein bisschen das alles koordinieren.
1: Deshalb legen Johanna und Bonita mal lieber den Turbo ein. Tom und Jabu sind heute allerdings gar nicht auf Krawall gebürstet. Im Gegenteil. Sie chillen lieber ein bisschen in der Mittagssonne.
2: Ja, so we can just go.
0: Okay.
1: Schon ist das Wohnzimmer von Tom und Jabu wieder blitzeblank aufgeräumt. Aber wer sich im Haushalt auskennt, weiß, die Arbeit geht weiter. Nach dem Putzen muss das Mittagessen auf den Tisch. Auf dem Menüplan heute Fleisch in nicht gerade übersichtlichen Portionen. Die mundgerechte Zubereitung ist auch nicht gerade jedermanns Sache.
0: Also das Fleisch ist schon ein bisschen eklig, weil es ist sehr, sehr nass quasi. Man kann es nicht richtig greifen. Teilweise ist es total doof, das zu schneiden, weil man einfach die ganze Zeit am Schneiden ist und es passiert irgendwie nicht so richtig was. Aber ich glaube, mit der Zeit wird es halt einfach einfacher. Und wenn man hier hinkommt, weiß man, dass man sowas macht. Und dann entweder man macht es oder nicht. Also.
2: Gut. Vorher dann?
3: Mhm. Okay. Good.
1: Eine beliebte Disziplin auf Harnas kann beginnen. Der Fleischbrocken-Weitwurf. Und wir lernen, der Wildhund an sich lässt sich seine Mahlzeit nicht unbedingt auf der Zunge zergehen.
3: You can see they don't chew their food, they just swallow it.
0: They are very hungry.
3: Yes.
0: All the time. Okay, sie hat gerade nur gesagt, dass man halt sieht, dass die das nicht richtig kauen und warten und dann irgendwann schlucken, sondern sie schlucken es einfach runter. Sie reißen und schlucken.
2: Okay, last one.
1: Eimer leer, Bauch voll, Mahlzeit.
4: So we go in?
0: Yep.
4: Okay.
1: Vor kurzem noch haben sich Volontärin Sunna und Mitarbeiterin Karu um Impalas und Dukka gekümmert. Jetzt gehen sie auf Tuchfühlung mit ganz anderen Kalibern.
4: Krokodile gehören nicht unbedingt zu meinen allerliebsten Tieren, zumindest bisher, aber vielleicht ändert sich das ja gleich. Es ist ein wenig aufregend, auch wenn sie klein sind, aber ich habe Respekt vor ihnen, und zwar gehörigen.
1: Kümmern muss man sich um die drei Jungkrokodile trotzdem. Okay. Aber dazu muss man sie erst mal finden.
5: Well, this is their den, so they're probably sleeping in there. Goes in quite deep.
4: Okay. Wir wollen jetzt, glaube ich, wenn ich es richtig verstanden habe, mit dem Stöckchen gucken, ob wir sie locken können, rauszukommen. Und ich krieg erstmal den langen Stock, weil wir ja noch nicht wissen, wie gut gelaunt sie sind, wenn sie rauskommen.
5: Hm. Do you wanna try?
4: Well, why not?
5: Come. Okay. Can you just stick it in there?
4: Okay.
5: When you feel if they start pulling on it, then you pull it out. It's like fishing.
1: Ungewiss ist allerdings, ob das Loch gerade bewohnt ist.
6: Ich kann auch nichts fühlen. Es ist einfach nur ein großes, weites, leeres Loch, in dem ich herumstochere, ohne dass ich irgendwas... Nein, ich glaube nicht, dass die da drin sind. I don't think they are in, Caro.
4: Nothing in, I would say.
0: Okay.
4: So, shall we try here?
6: Let's see.
1: Junge Krokodile müssen von Anfang an lernen, genügend Nahrung zu jagen. Nächster Versuch mit dem Fleisch am Spieß. Es ist ein bisschen, als ob man im Trüben fischt.
6: Ich bin definitiv noch nervös, insbesondere weil ich jetzt ja zwischen den Fronten sitze. Links von mir das Loch, wo sie drin sein könnten, auch wenn sie eben nicht reagiert haben.

0: Teichlein, in dem sie sich befinden. Aber offensichtlich nicht auf dieser Seite. Ich glaube, wir sollten mal da drüben versuchen, ob sie irgendwo da so im Schilf hängen oder so. Shall we go to the other side, Caro? Okay, let's try that. Okay, let's see whether we find something.
1: Okay.
2: Also noch ein Vorstoß im Schilf. Hier halten sich die Krokodile besonders gerne auf.
3: Nice.
0: Nice try.
3: Yeah, that worked.
0: Er hat mal geschnappt, weil ich ihn so doll auf die Nase damit gestochert habe, dass er keinen Bock mehr hatte. Aber gefressen hat er es, wie man sieht, noch nicht. Aber jetzt weiß ich, wie ich ihn kriege. Das mache ich jetzt gleich nochmal. Jetzt habe ich Lust bekommen. Okay.
4: Das lässt mich jetzt gerade das Stückchen Fleisch in seinen Mund legen mit meinem Stöckchen. Und dann? Ja, hier. Ja, komm. Action. Hier.
2: Sunna mutiert zu Crocodile Dundee. Hätte sie auch nicht gedacht.
0: Okay, jetzt habe ich es leider noch weiter vertrieben. Der Instinkt ist geweckt, so viel steht mal fest. Und ehrlich gesagt hätte ich es jetzt doch gerne mal ganz draußen gehabt. Das hätte mich jetzt schon gereizt. Also irgendwie doch. Ja, also immer noch genauso viel Respekt wie vorher, aber es hat sehr viel Spaß gemacht. Und es hat geschnappt, auch wenn das Fleisch noch dran ist.
2: Ein kleiner Erfolg war es trotzdem. Sunna hat der Ehrgeiz gepackt. Vielleicht kann sie die Krokodile beim nächsten Mal mehr aus der Reserve locken. Wir sind wieder beim Notfalleinsatz um die gefangene Leopardendame. Sie schläft inzwischen friedlich. Die Narkose wirkt. Nanku-Seechef Rudi will ihr ein GPS-Band anlegen. Jetzt heißt es konzentriert arbeiten und trotzdem nicht verkrampfen. Oh. 20 Minuten hat das Team, bis die Leopardin aufwacht. Die Untersuchung kann losgehen. Schließlich gilt es herauszufinden, ob die Raubkatze trächtig ist. In diesem Fall würde Rudi Herztöne hören. Währenddessen legt Florian das Funkhalsband an. Damit weiß man in Zukunft, wo die Leopardin rumläuft. Das ist wichtig, um Rinderherden vor ihren Angriffen besser zu schützen.
5: 37,5.
6: That's okay.
5: Fine.
2: Und zu dieser ganzen Behandlung ist die Wildkatze im Grunde nur aus Versehen gekommen.
6: Es war eigentlich ein Unfall. Das Tier sollte nicht in die Falle gehen. Der hatte die Falle für einen männlichen Leopard gestellt. Das Tier ist reingegangen. Er hat den Verdacht, dass die schwanger ist. Hatte die lange in der Falle und hat sie dann umgesperrt in die Kiste. Wir sind uns hundertprozentig sicher, dass das Tier nicht schwanger ist. Und das Halsband ist jetzt einfach, um die Bewegung von dem Tier auf der Rinderfarm zu überwachen. Jeden Tag mit mehreren Positionen. Und die Daten gehen dann auch an den Farmer.
2: Fehlt noch eine Sache.
6: Man checkt bei jeder Betäubung, ob das Tier in der Kiste Schaden genommen hat, ob da irgendwelche Verletzungen durch den Fang entstanden sind. Das ist bei dem Tier aber nicht. Deswegen gucken wir einfach nur, ob alle Krallen genauso funktionieren, wie sie sollten, damit das Tier nicht kompromittiert ist, wenn es wieder jagen muss in der Wildnis. Und das Gleiche mit den Zähnen. Kennt man, dass das eine alte Katze ist, die hat schon gelbe Zähne, voll ausgereifte erwachsene Zahnreihen, hat einen abgebrochenen Reißzahn. Das ist aber eine alte Wunde, die schon verheilt ist. Und ansonsten sind die Zähne völlig in Ordnung. Das Tier kann für sich selber jagen, ohne Probleme. Und dann kann die Katze eigentlich zurück in ihre Kiste. Und dann werden wir sie in der Kiste aufwecken und bis morgen in Ruhe aufwachen lassen, um zu gucken, dass es dem Tier gut geht. Und dann wird die Katze morgen genau an der Stelle freigelassen, wo sie gefangen wurde vom Farmer.
0: Ich hab ihn.
6: Okay.
0: Okay.
6: Okay, okay.
0: Und mit.
2: Ein anstrengender Einsatz geht zu Ende. Aufwand und Aufregung lohnen sich. Für Mensch und Tier.
6: Für uns ist einfach die Erforschung jedes einzelnen Tieres unter den Umständen interessant. Und da gibt es keine zwei vergleichbaren Fälle. Von daher, ja, die Faszination bleibt und jedes Tier ist anders. Und es macht immer wieder Spaß. Wir gucken jetzt einfach nur, dass die Katze ordentlich wieder aufwacht und die fängt schon wieder an zu blinzeln. Das nächste sind dann die Ohren und dann wird sie den Kopf heben, die Schultern anheben. Und dann sollten wir sie in Ruhe lassen und in Ruhe aufwachen lassen.
2: Erstmal ist die Dame noch ganz schön benommen. Es wird eine Weile dauern, bis alle Sinne wieder geschärft sind. Bis es soweit ist, bleibt sie hinter Gittern. Auch zu ihrem eigenen Schutz. Nächstes Mal, weiß der Geier. Was ist mit Stinkys Flügel los? Und beißt der Gepard oder will er nur spielen?
7: She's too friendly, okay?

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7: Hui!
8: Oh. Samuel, der hatte doch gar kein Rehm gemeldet.
7: Hä?

0: Zahlen- und Kreuzworträtsel. Da rauchen die Köpfe. Längst gibt es sie nicht mehr nur in Papierform. Apps mit solchen Hirntrainings boomen geradezu. Denn sie sollen nicht nur der Unterhaltung dienen, sie halten uns angeblich auch geistig fit. Wirklich?
1: Also es schadet ja nicht. Also ich denke schon, dass es dazu beiträgt.
2: In hohem Alter, glaube ich, ist es sogar empfehlenswert von den Ärzten hier.
3: Das glaube ich nicht. Wenn man die Gene hat und wird dement, dann wird man das auch ohne Kreuzworträtsel.
0: Halten uns nun Kästchenspiele geistig fit? Oder ist das alles völliger Quatsch? Das ist die Theorie. Wer sein Gehirn fordert, fördert es. Und tatsächlich bestätigen Studien, dass Rätseln was bringt. Die britische Universität Exeter hat mit mehr als 17.000 Probanden in einer Online-Untersuchung festgestellt, die Menschen, die häufiger Kreuzworträtsel lösten, hatten ein besseres Kurzzeitgedächtnis und bessere Grammatikkenntnisse. Eine gewisse Wirkung ist also nachzuweisen. Doch reicht Denksport aus, um das Gehirn wirklich langfristig fit zu halten? Nein, meinen Kritiker. Um das Gehirn auf Dauer fit zu halten, genügt das Rätselraten nicht. Denn das Gehirn funktioniert wie ein großer Muskel, der ständig im Training sein muss. Und ein effektives Gehirntraining besteht aus drei Komponenten: geistige Aktivität, körperliche Fitness und seelisches Wohlbefinden. Und diese werden nicht alle beim Kreuzworträtseln berücksichtigt. Wer sein Gehirn auf Dauer fit halten möchte, sollte am besten tanzen. Denn bei dieser Sportart bekommt das Gehirn tatsächlich ein Kompletttraining. Das fanden Magdeburger Forscher in einem 12-wöchigen Experiment heraus. Das Tanztraining verbesserte die Gedächtnisleistung und gleichzeitig nahm das Volumen des Hippocampus zu. Und das ist der Teil im Gehirn, der für die Merkfähigkeit entscheidend ist. Denn beim Tanzen ist man nicht nur körperlich aktiv, durch das Merken der Schrittreihenfolge fordert dieser Sport auch den Geist und sorgt auch noch für seelisches Wohlbefinden.
4: Arthrose ist die weltweit häufigste Gelenkerkrankung. 5 Millionen Menschen in Deutschland sind betroffen. Neben Tabletten und Spritzen gibt es viele Möglichkeiten, die Schmerzen zu lindern. Auch einige Mittel der Naturheilkunde sind erfolgreich. Warme Schwefelbäder können helfen. Die Behandlung mit Blutegeln ist etwas unangenehm, vertreibt aber dann die eigentlichen Arthrose-Schmerzen. Seit Jahrhunderten wurden auch Holunder, Ingwer und Kurkuma eingesetzt. Neuerdings machen drei Gewürze von sich die Rede, ein probates Mittel zu sein. Kreuzkümmel, Muskatnuss und Koriander.
5: Also Arthrose, irgendwas mit Gelenken, ist klar, aber was ist das jetzt eigentlich genau?
6: Ja, Arthrose, früher hat man gesagt, ist eine Abnutzung, also der Gelenke, das sind da die Knieschmerzen, Hüftschmerzen. Heute weiß man, es ist wirklich eine Erkrankung, auch mit Entzündungen. Zwar kein klassisches Rheuma, aber eben etwas, was man nicht nur dadurch erklären kann, dass man die ganze Zeit unter Tage arbeitet oder das schwer belastet. Weil es ist ja auch ein Volksleiden geblieben, obwohl wir uns gar nicht mehr so stark belasten mit den Gelenken.
5: Und hauptsächlich betroffen sind Knie, Hüfte auch und die Hände. Warum genau da? Also was sind die Ursachen dafür?
6: Ja, bei Knie und Hüften ist es klar, wir leben nun natürlich auch alle etwas länger als früher. Und die Belastung müssen natürlich des Gehens auf zwei Beinen, das tragen die Hüften und die Knie. Bei den Händen ist auch klar, ne, das ist natürlich schon die jahrzehntelange Belastung, die dazu beiträgt, wenn dann die Erkrankung einmal losgeht, dass man es auch nicht mehr loskriegt. Ne?
5: Und es kann, glaube ich, sogar auch im Kiefer auftreten, ist das richtig?
6: Ja, ja, tatsächlich. Das ist auch, also im Prinzip ist kein Gelenk so richtig vor Arthrose geschützt. Mhm. Wir sprechen dann auch von Polyarthrose, das heißt also viel Arthrose, weil man eben dann auch an einer zunehmenden Anzahl von Gelenken leider diese Schmerzen und Erkrankung kriegt.
5: Und das Schlimme daran, es ist ja auch nicht heilbar, oder?
6: Nein, das muss man ganz klar sagen. Also wenn das Gelenk natürlich dann ganz beschädigt ist, kann man ein neues Gelenk reinoperieren. Das ist natürlich auch gut, dass es das gibt. Aber das möchte man so lange wie möglich hinauszögern, hinausschieben. Es gibt keine Medikamente, die diese Erkrankung heilen.
5: Wen trifft es denn mit dieser Krankheit am meisten? Also kann man das überhaupt sagen? Sind das ältere Menschen? Oder?
6: Ja, also es ist schon so, dass es natürlich ältere, also mit zunehmendem Alter tritt es häufiger auf, aber es gibt auch eine vererbte, eine genetische Belastung, das gibt es auch. Da hängt es natürlich auch ein bisschen mit dem Körpergewicht, mit der Ernährung, also mit dem sogenannten Lebensstil, hängt es natürlich auch zusammen.
5: Also ganz groß gefragt erstmal, was kann man tun?
6: Ja, am besten ist es natürlich, erstmal den Lebensstil zu korrigieren oder den möglichst optimal zu halten. Das heißt also, die Ernährung ist ganz wichtig. Gesunde Ernährung, normales Gewicht. Sport ist gut, aber natürlich nicht übertreiben. Kein Marathonlauf, das würde dann die Knie oder die Sprunggelenke wieder schädigen. Also man muss ein gesundes Maß an einem gesunden Lebensstil finden.
5: Und dann haben wir gerade auch schon im Einspielfilm gesehen, dass Blutegel dabei helfen sollen. Das machen Sie in Ihrer Klinik auch, behandeln die Patienten mit Blutegeln. Warum helfen die so effektiv bei der Schmerzbekämpfung?
6: Tja, also wir waren ja sehr überrascht von diesen Ergebnissen der letzten Jahre. Die helfen wirklich sehr, sehr gut, sehr ausgeprägt. So genau wissen wir das noch nicht, aber wahrscheinlich ist es so, die Blutegel haben in ihrem Speichel viele Substanzen, die schmerzhemmend sind, entzündungshemmend. Und die geben die dann bei diesem Beiß-Saugvorgang ab. Und das scheint tief im Gelenk zu helfen.
5: Mhm. Und wie viel Blutegel muss man sich dann da drauf packen lassen?
6: An einem kleinen Gelenk wie Daumen vielleicht nur 2, 3. Am Knie können es dann schon auch mal 5, 6, 7 sein.
5: Und tut das weh?
6: Na, ein bisschen piekt das schon. So vielleicht eine große Mücke oder man sagt so, es zwiebelt etwas, es zieht etwas. Aber es ist erträglich. Wir kennen kaum Patienten, die sagen, das lasse ich nicht mehr machen.
5: Vielleicht guckt man auch einfach weg. Das ist dann auch am einfachsten.
6: Genau.
5: Das waren die Blutegel und auch Gewürze. Also Ingwer zum Beispiel und Kurkuma, sagt man. Gewürzen sagt man nach, dass die so eine lindernde Wirkung haben sollen, die Schmerzen ein bisschen stillen sollen. Ja, was ist da dran?
6: Ja, das wird wissenschaftlich zunehmend erhärtet. Wir wissen eigentlich, dass alles, was scharf ist, was pikant ist, was bunt ist, das hat viele entzündungshemmende Stoffe in sich. Und wenn wir das reichlich zu uns nehmen, ist es entzündungshemmend, eben auch bei der Arthrose.
4: Kreuzkümmel, Heimat Asien und Nordafrika. Vor mehr als 2000 Jahren haben schon die Römer und Griechen das Kraut gegen Beschwerden genutzt. Muskat, Heimat Westindien, Indonesien und Grenada, ist seit dem 10. Jahrhundert hier bekannt. Koriander, Heimat Indien, China und Ägypten, gehört zu den ältesten Küchenkräutern der Welt. Schon Hippokrates schätzte ihn als Heilpflanze. Nach neuesten Erkenntnissen sollen die Gewürze im Trio bei der Linderung von Arthrose-Schmerzen wahre Wunder vollbringen. Man kann sie im Joghurt genießen, aufs Brot streuen oder in den Salat mischen. Aber Vorsicht, denn zu viel Muskatnuss kann schädlich sein. Die Mischung macht es. Eine Messerspitze genügt.
5: Ja, also die Mischung macht's. Wie sollte die denn sein? Also das Verhältnis der Gewürze zueinander?
6: Das darf man nicht so eng sehen. Also letztlich ist es wirklich so, Hauptsache, man isst frische Gewürze reichlich. Die Mischung ist nicht das Entscheidende. Also es gibt auch durchaus andere Möglichkeiten, Gewürzmischungen zu sich zu nehmen. Man sollte nicht, keiner isst ja auch langfristig etwas, was ihm gar nicht schmeckt. Also ich würde immer sagen, die Gewürze ausprobieren und aussuchen, was einem schmeckt und die dann reichlich zu sich nehmen.
5: Und Sie haben da noch ein anderes Lieblingsgewürz, was Sie gerne verwenden?
6: Ja, also zwei persönliche Lieblinge eigentlich. Das eine ist Gelbwurz, also Kurkuma. Da wissen wir auch von Studien, dass es wirklich extrem gut bei Arthrose wirksam ist. Also zumindest ist es schmerzlindernd und entzündungshemmend. Es hält natürlich die Arthrose nicht für immer auf, aber es ist sehr hilfreich. Und Ingwer ist mein zweiter Favorit, der ja auch schon sehr verbreitet ist so in unseren Küchen inzwischen.
5: Und soll man das denn tatsächlich so essen, wie es ist, also roh? Oder kann man das auch mitkochen, beziehungsweise verändert sich?
6: Ja, das ist natürlich eine wichtige Sache. Natürlich ist es am einfachsten, man schmeißt das in den Kochtopf oder in die Pfanne. Aber die Wirkung ist höher, wenn wir es frisch, also wenn wir es als Rohkost verzehren. Ich empfehle eigentlich immer so die eine Hälfte, kann man mitkochen, kann man mitbraten. Und dann zum Schluss, wie wir es ja auch bei Pfeffer oder Salz machen, zum Schluss dann einfach nochmal frisches Gewürz oder wie wir es bei frischen Kräutern geschnitten haben, zum Schluss nochmal richtig auf den Teller. Das ist, denke ich, das Beste.
5: Jetzt gibt es ja viele Patienten, die da auch schon gute Erfahrungen mitgemacht haben und Positives zu berichten haben. Gibt es auch schon Studien, die das wirklich auch wissenschaftlich belegen und untermauern, dass das hilft?
6: Ja, es gibt jetzt zunehmend Studien. Das ist also alles natürlich noch ein neues Forschungsgebiet, aber vor allem aus dem asiatischen Raum, aus China, aus Indien, kommen zunehmend Studien, die das auch belegen. Da muss noch ein bisschen weiter geforscht werden. Es ist natürlich noch nicht so ausführlich belegt wie Aspirin beispielsweise, aber es kommen immer mehr Daten und da sind wir ganz zuversichtlich.
5: Das ist ja überhaupt die Frage, weil gerade in der ayurvedischen Medizin oder auch in der chinesischen Medizin weiß man seit Jahrtausenden, dass Heilmittel oder Gewürze auch als Heilmittel eingesetzt werden können. Hierzulande wird das immer noch so ein bisschen belächelt. Warum hat man so wenig davon übernommen?
6: Ding. Das ist natürlich so ein bisschen auch unsere Kultur, oder das war so der Trend, Medizin muss immer möglichst technisch und gute Tabletten, und das ist ja auch gut sein. Und dann denkt man sich bei den anderen Sachen, naja, was soll das schon helfen? Aber das hat man etwas unterschätzt. Also Nahrung an sich ist einfach immer Medizin, und manche Nahrungsmittel sind ganz besonders gute Medizin. Also ich denke, da müssen wir auch ein bisschen umdenken und müssen das ernst nehmen, dass man tatsächlich auch mal einen Teelöffel Gewürz nehmen kann statt einer Tablette.
5: Gibt es denn eigentlich auch Menschen, die das gar nicht nehmen sollten, weil es möglicherweise irgendwelche Nebenwirkungen enthält?
6: Ja, also wenn man Gewürze in ganz hoher Dosierung ganz reichlich zu sich nimmt, kann es manchmal Wechselwirkungen geben mit Blutgerinnungshemmern. Mhm. Also Menschen, die das Blut verdünnen müssen, die sollten ihren Arzt dann noch mal fragen.
5: Mhm. Letzte Frage, sollte man Bio-Kräuter kaufen oder Bio-Gewürze, oder ist das wurscht?
6: Ist nicht ganz wurscht, aber der Unterschied ist nicht sehr groß. Aber Bio hat an sich immer mehr von diesen Inhaltsstoffen, die wirksam sind. Ist natürlich auch teurer. Also wenn es geht, empfehle ich Bio. Aber selbst wenn es nicht Bio ist, ist immer noch gesund.
5: Also Fazit höre ich daraus, am besten schon vorbeugen, sich gut ernähren. Und dann ist man auch gegen die Arthrose ganz gut gewappnet.
7: Das richtige Sitzen ist schon mal ein Training, denn wir wollen immer aktiv. Die Beine sollen immer aktiv sein und nicht so hängen. Ja, und da ist ein guter Trick auch, die Sitzbeinknöchel, einfach das Fleisch ein bisschen wegzumachen. Ja, hier, ja. Dann spürt man die besser und dann kann man gerade sitzen. Das ist schon mal ein sehr gutes Training.
8: Aber jetzt pass auf, wenn ich jetzt versuche, gerade zu sitzen, sitze ich einigermaßen gerade?
7: Ja, so ein bisschen. Ja,
8: aber da zieht es hier bei mir schon
7: in den Knie. Ja, weil da natürlich verkürzt ist. Aber letztendlich ist es einfach hier noch so ein bisschen. Oh. Ja, ne? Es liegt hier am unteren Rücken. Da ist die Wölbung. Und da haben wir nachher noch eine sehr gute Übung. Der Fisch, der ist nämlich dafür
8: aber
7: sehr gut
8: geeignet. Aber für den Fisch lassen wir uns noch ein bisschen. Wie heißt unsere erste Übung?
7: Erste Übung ist was für die Hüften. Das ist die sogenannte halblote Schaukel.
8: Bevor wir die machen, darf ich Ihnen was zeigen, liebe Zuschauer. Gucken Sie mal bei Regina auf die Füße. Ja? Machst du das automatisch oder ist das

0: Schon angestrengt.
1: Nein, das mache ich automatisch, weil ich, wenn ich sitze, ja, dann sitze ich aktiv. Okay. Ja, und ich, man soll jede Gelegenheit, wir wollen ja Yoga in den Alltag einbauen. Ja. Das heißt also, bei jeder alltäglichen Geschichte, die du machst, sollten immer die Muskeln ein bisschen aktiv sein. Schlafen kannst du bei Nacht und da entspannen. Ja? So, wir nehmen jetzt ein Bein deiner Wahl und ziehen es hoch.
0: Hey, welches möchte denn von uns beiden? Ich nehme, glaube ich, das rechte.
1: Ja, und da ist wichtig, bei all diesen Sachen, wo wir die Hüfte dehnen, dass wir die Zehen ranziehen, also flexen, um das Knie zu schützen. Gut. Das ist extrem wichtig.
0: Habe ich?
1: Also wir nehmen jetzt am besten hier in 90-Grad-Position erstmal bringen. Da merkt man auch schon hier eine leichte Dehnung.
0: Ja.
1: Und jetzt wollen wir dieses Knie ein bisschen weiter nach hinten bringen. Das heißt, du nimmst den Arm und legst das Knie unter dem Arm durch und spannst es wie einen Bogen.
0: Okay.
1: Also richtig wie einen Bogen spannen. Und bei jeder Ausatmung
0: bei dir sieht das
1: noch
0: so
1: ein bisschen
0: und elegant aus,
1: nach
0: ja?
1: hinten schieben.
0: Ja, ich schieb.
1: Du kannst dann auch wieder bei der Einatmung ein bisschen loslassen und bei der nächsten Ausatmung noch mal ein bisschen nach hinten schieben. Und wichtig ist, den Bauch anspannen, Beckenboden anspannen. Ist auch eine gute Beckenbodenübung.
0: Ja? Was soll ich denn noch alles denken?
1: Wunderbar. Wer jetzt hier sagt, das ist mir genug auf das Knie, das ist vollkommen okay. Wer es noch ein bisschen intensiver machen möchte, der kann jetzt mit der anderen Hand den Fuß greifen.
0: Mhm.
1: Wir versuchen, diesen Fuß so ganz langsam Richtung Körper zu bringen. Dort, wo es Ende ist, ist Ende, ist okay. Dann kann man da stoppen. Und man kann jetzt ein Knie in die Ellbogenbeuge bringen und das andere, also den Fuß in die Ellbogenbeuge bringen, die Hände zusammenbringen. Das Schaukeln hat den Effekt, so leicht wiegen, ja, dass man sehr schön hier diese Hüftmuskulatur. Aber wichtig ist, die Zehen flexen, nur so weit zum Körper ziehen, wie es machbar ist. Wenn es hier ist, ist auch okay, schaukeln. Und wer sehr beweglich ist, kann es natürlich so weit als möglich zum Körper bringen.
0: Ja, also.
1: Also wie gesagt, der Weg ist das Ziel bei all diesen Übungen. Es muss nicht immer gleich auf keinen Fall den Fuß ranziehen, sondern ganz langsam merken, wo ist einfach Ende fürs Knie. Ja. Und natürlich immer es auf jeder Seite machen.
0: Und es auch schon langsam ablegen und diese Position nicht abrupt auflösen,
1: richtig,
0: oder?
1: Richtig. Es ist genauso wichtig, aus der Position rauszukommen, wie in die Position hineinzukommen.
2: Schlechte Nachrichten für alle männlichen Workaholics, die oft Überstunden leisten. Männer, die mehr als 52 Stunden in der Woche arbeiten, kriegen schneller eine Glatze. Das Risiko ist doppelt so hoch wie bei Männern, die weniger als 40 Stunden in der Woche arbeiten. Das ergab jetzt eine südkoreanische Studie. Der Hauptgrund dafür ist der liebe Stress. Durch die erhöhte Ausschüttung von Stresshormonen können die bereits ausgefallenen Haare nicht mehr nachwachsen. Die Studienmacher raten deshalb, im Alter zwischen 20 und 40 Jahren weniger zu arbeiten. Aber wer sich nicht vom Schreibtisch trennen kann, es gibt ja auch viele Positivbeispiele.
3: Ruth Breuer aus Pirmasens hat mit Medikamenten, die ihr eigentlich helfen sollten, schlechte Erfahrungen gemacht.
4: Ich bin einfach plötzlich umgefallen. Einmal in der Küche. Da bin ich mit beiden Knien auf den Teppich gefallen, dass die geblutet haben, die Knie. Und also ohne Anlass. Ich bin weder gestolpert noch irgendwo hängen geblieben. Ich bin einfach umgefallen.
3: Falsche Medikation hat Schwindel und die Stürze bei Ruth Breuer ausgelöst. Wie ihr geht es vielen älteren Menschen. Sie bekommen Wirkstoffe verschrieben, die nicht zusammenpassen oder generell nicht für Senioren geeignet sind. Warum können Medikamente für ältere Menschen gefährlich sein? Der Organismus älterer Menschen reagiert oft besonders empfindlich auf medizinische Wirkstoffe.
5: Ältere sind besonders betroffen, weil sie halt häufig sehr viele Arzneimittel nehmen müssen und das Risiko für Nebenwirkungen, aber insbesondere auch für Wechselwirkungen steigt.
3: Welche Mittel sind besonders gefährlich? Medikamente, die potenziell nicht für ältere Menschen geeignet sind, stehen auf der Priskusliste. Trotzdem werden sie in Rheinland-Pfalz besonders häufig verordnet.
5: Im letzten Jahr hat mehr als jeder vierte Patient über 65 in Rheinland-Pfalz ein Arzneimittel der Priskusliste verordnet bekommen. Und das ist sehr hoch im Bundesvergleich.
3: Allerdings können in speziellen Fällen Medikamente von der Priskusliste auch für Senioren unumgänglich sein.
5: Also wichtig ist, dass die Ärzte, wenn sie Arzneimittel verordnen, die Nutzen mit den möglichen Risiken abwägen und hier genau prüfen, welche Arzneimittel sie verwenden.

0: Und hier die Wechselwirkungen beachten. Und sehr hilfreich ist zum Beispiel auch der Medikationsplan, wo Patienten, die mehr als 3 Arzneimittel regelmäßig nehmen, einen Plan von ihrem Arzt bekommen, was auch für Transparenz sorgt, wenn halt verschiedene Ärzte Therapien verordnen.
1: Norbert Grüttner aus Hamm an der Sieg will heute einen Medikationsplan erstellen lassen. Der wird beim Apotheker zwar nicht von der Kasse bezahlt wie beim Arzt, dafür bekommt der Patient eine unabhängige Analyse. Norbert Grüttner ist 71 Jahre alt und herzkrank. Er nimmt mittlerweile 10 verschiedene Mittel regelmäßig ein. Die hat er alle mitgebracht. Auch die nicht verschreibungspflichtigen. Worauf kommt es beim Medikationsplan an? Nach der Aufnahme, welche Medikamente in welcher Dosierung wann eingenommen werden, kann der Apotheker mit der Analyse und der Erstellung des Medikationsplans beginnen. Wichtig ist hier vor allem Vollständigkeit.
2: Das heißt, dass nicht nur die verschriebenen Arzneimittel dort aufgeführt sind, sondern auch die Arzneimittel aufgeführt werden, die der Patient sich ohne Rezept in der Apotheke oder im Supermarkt gekauft hat, sei es jetzt auch die Mineralstoffpräparate oder halt eben auch pflanzliche Erkältungspräparate, weil auch diese Präparate mit den verordneten Arzneimitteln Wechselwirkungen eingehen.
1: Was kann noch getan werden, um falsche Medikation zu vermeiden?
2: Das wäre dann die Aufgabe auch des Patienten, natürlich auch die Arzneimittel so wie angeordnet zu nehmen und nicht zwischendrin seine eigenen Vorstellungen zu entwickeln, wie man da jetzt kreativ die Arzneimittel dann auslassen kann. Denn dann funktioniert der Plan natürlich nicht, weil alle davon ausgehen, dass er eigentlich so wie verordnet einnimmt.
1: Und welche Medikamente eingenommen werden, diese wichtige Information sollte stets verfügbar sein. Fazit. Ältere Menschen sind besonders gefährdet durch die falsche Kombination von Wirkstoffen. Um gesundheitlichen Risiken vorzubeugen, sollten Senioren oder ihre Angehörigen regelmäßig einen Medikationsplan erstellen lassen.
3: Moin, Herr Luther. Nehmen Sie uns heute wieder mit auf eine kulinarische Reise?
4: Diesmal geht's nach Asien.
3: Oh.
4: Eigentlich wollte ich Fugu kochen. Den hätten Sie dann auch mal probieren können.
3: Fugu? Moment. Dieser Kugelfisch, der so giftig ist, wenn man was falsch macht?
4: Genau. Aber den habe ich noch nie zubereitet.
3: Herr Luther?
4: Scherz. Den kann man hier gar nicht kaufen. Und deshalb kochen wir Rotbarschfilet mit Mangold und Tomaten.
3: Fugu.
4: Ist was?
3: Nö. Und das also mit asiatischem Touch?
4: Ja, so koreanisch, japanisch.
3: Herr Luther verrührt Miso-Paste mit einem Schuss Wasser und Honig, lässt die Mischung köcheln und gibt dann Sojasauce, Sesamöl und Reisessig dazu.
4: Das ist die Marinade für den Fisch.
3: Noch ein wenig Koriandergrün hinein und jetzt portioniert unser Sternekoch den Rotbarsch.
4: Am besten mariniert man den Fisch über Nacht. Dann ist das Aroma auch intensiver.
3: Herr Luther drückt die Luft aus dem Beutel und legt ihn in den Kühlschrank, während der Rest der Marinade vor sich hinköchelt. Mangold bedeutet Fleißarbeit. Die feste Haut von den Stielen abziehen, mundgerechte Stücke schneiden und in Zitronenwasser legen, damit sie nicht braun werden. Dann die kräftigsten Blattadern entfernen und das Grüne in feine Streifen schnippeln.
4: Vom Mangold braucht man immer ein bisschen mehr. Ist wie beim Spinat, sonst bleibt nachher nichts übrig.
3: Aber das ist ja noch längst nicht alles. Zum Rezept gehören auch 5 cm lange Stücke von Frühlingszwiebeln, abgezogene und gewürfelte Eiertomaten und dünne Radieschenscheiben. Und das ist original japanisch-koreanisch?
4: Es ist eher ein Anflug von asiatischen Einflüssen.
3: Dann darf natürlich frisch geriebener Ingwer nicht fehlen. Mit einer zerkleinerten Chilischote, Korianderblättern, den Radieschenscheiben, Weißweinessig und einer Prise Salz wird daraus ein pikanter Salat. Die Mangoldstiele landen in einer tiefen Pfanne mit Olivenöl, Geflügelfond und Butter dazu, salzen und schmoren lassen. Nebenan dünsten die Frühlingszwiebeln mit den Tomatenwürfeln, bis die meiste Flüssigkeit verdampft ist. Und jetzt legt Herr Luther die Rotbarschfilets in den heißen Rest der Miso-Marinade und schiebt sie für 5 Minuten in den Ofen. Das sieht doch schon sehr gut aus.
4: Ich möchte keine Knoblauchstücke im Mangold haben, sondern nur den Geschmack.
3: Für diesen gewünschten Hauch rührt unser Sternekoch die Mangoldblätter mit der aufgespießten Knoblauchzehe um. Fertig ist Dirk Luthers Kontinente verbindendes Fischgericht.
4: Mit den Einbeinen in Asien, mit den anderen Beinen in Schleswig-Holstein. Rotbarschfilet mit Mangold und Tomate.
5: Kochen und dann das Gekochte fotografieren. Das ist Christine Kochs Leidenschaft.
6: Bloß noch Bus soll ausgarnieren. Das Essen soll wirken, finde ich.
5: Nicht nur schön soll es ausschauen, was vor ihre Linse kommt, muss vor allem gesund sein. Zum Beispiel selbstgemachtes Pesto.
6: Weil das Pesto, was man im Supermarkt kauft, halt oft mit haltbar machenden Sachen versetzt ist. Das brauche ich nicht. Das will ich auch nicht essen.
5: Dann kommt alles ins Netz. Auf Christines Blog My Touch of Spice. Mit ihrer Leidenschaft ist sie nicht allein. Das Internet ist voll sogenannter Foodies. Fotos von Essen. Seine Mahlzeiten abzulichten liegt im Trend.
7: Aber am liebsten mein selbstgekochtes Essen.
8: Warum?
7: Weil ich stolz drauf bin, wie schön das ausgeschaut hat.
9: Gebratener Tintenfisch, sehr scharf angebraten. Das fand ich so toll, dass ich es, wem habe ich es geschickt? Meine Freundin, ja, genau.
10: Weil es auch sehr gut und schön gekocht ist.
11: Das sind getrocknete Frösche. Eben, weil Spaghetti muss ja nicht fotografieren, die kennt ja jeder.
5: Essensbilder als Selbstdarstellung. Wie gesund oder kalorienreich die Mahlzeiten sind, spielt dabei keine Rolle. Seine Fotos sind nicht so durchgestylt. Für ihn sind sie sein persönliches Ernährungstagebuch. Heinz Wegesser will abnehmen und quasi per Schnappschuss zu seinem Wunschgewicht gelangen.
12: Aktuell wiege ich 114 Kilo, 115 Kilo, das schwankt immer ein bisschen. Und also mein Fernziel ist, dass ich zweistellig werde. Also wenn da 99 Komma steht, wäre super.
5: Bisher war ihm gesunde Ernährung nicht allzu wichtig. Aber sein Blutdruck ist zu hoch, seine Cholesterinwerte auch.
12: Also ich bin auf jeden Fall ein Genussmensch. Also ich esse gerne, ich trinke auch gerne. Kann das auch wirklich genießen und macht es schon auch sehr, sehr lange.
5: Seit kurzem beobachtet er seine Essgewohnheiten ganz genau. Alles, was er zu sich nimmt, lichtet er vorher ab.
12: Früher habe ich einfach alles, so wie es war, mehr oder weniger auf den Tisch gestellt. Und haben wir halt von dort was genommen, so nach Lust und Laune. Und jetzt tue ich halt das Vorbereiten. Kostet natürlich deutlich mehr Zeit als wie früher. Aber man isst weniger und kontrollierter.
5: Eine Woche lang hat er nun sein gesamtes Essen fotografiert. Mit diesen Schnappschüssen ist er jetzt auf dem Weg zur Ernährungsberatung. Den Tipp, dass er sein Essen fotografieren soll, hat er von Professor Martin Halle bekommen. Erst kürzlich hat eine neue Studie aus Amerika festgestellt, wie effektiv diese Methode ist.
13: Die Fotos sind total wichtig, weil der Patient überhaupt mal realisiert, was er denn isst. Ja, jetzt könnte man sagen, ja, warum muss ich da ein Handyfoto machen? Aber es ist so, es ist eine andere Ebene dadurch. Also wenn ich das Essen vor mir sehe, dann esse ich einen Teller und esse einen zweiten Teller und dann weiß ich gar nicht mehr, ja, habe ich mir da eigentlich noch mal extra was dazu genommen? Dann sind es natürlich auch mal so zwischendurch mal so ein Apfel oder ein Kaffee oder eine Schnecke beim Bäcker.
5: Erstaunlich, was an einem Tag alles zusammenkommt. Bilder lügen nicht. Professor Halle schaut die Sammlung genau durch. Und als erstes fällt ihm etwas positiv auf.
13: Ich sehe zum Beispiel hier an diesem Bild, da vorne ist ein weiteres Tablett. Also er sitzt nicht alleine am Tisch, ja, und unterhält sich wahrscheinlich hier mit den Kollegen. Ich glaube, er sitzt wirklich dann in der Kantine und isst bewusst.
5: Nicht nebenbei essen, ein wichtiger Punkt.
13: So ein paar Sachen, die fallen mir dann doch auf. Also,
5: Dazu später noch ein Tipp. Auch bei Foodbloggerin Christine Kock geht es nicht um Lifestyle. Über allem steht der Grundsatz, gesund muss es sein. Seit sie an einer chronischen Entzündung der Schilddrüse leidet, ist Essen in den Fokus geraten.
6: So richtig angefangen habe ich, wie ich krank geworden bin. Wie ich gemerkt habe, ich vertrage nicht mehr alles, ich kann nicht mehr alles essen. Und dann habe ich mich intensiver mit dem Essen, wo es herkommt, was ich verarbeite, beschäftigt.
5: Über ihren Blog möchte sie anderen Lust auf ihre gesunden Rezepte machen.
6: Der Blog ist ja mein Tagebuch, also meine Rezeptsammlung. Und wäre ja schön, wenn andere mit auf den Zug aufspringen. Aber hauptsächlich mache ich es wirklich für mich.
5: Hans Wegesser muss in puncto gesunde Ernährung noch einiges lernen.
8: Dann ist er paniert, die Kartoffeln dazu, der ist eine Kalorienbombe. Ja?
5: Professor Haller hat einen einfachen Tipp.
8: Wenn Sie Farbe reinbringen, bringen Sie meistens keine Kalorien rein. Außer es ist Pommes rot-weiß. Oder es ist nämlich vor allen Dingen Obst und vor allen Dingen Gemüse.
12: Ja.
8: Okay.
12: Alles klar. Das nehme ich gerne mit. Ja.
8: Gut, super.
12: Okay.
5: Hans Wegesser ist optimistisch, dass sich durch die strenge Fotodokumentation sein Wunschgewicht schon einstellen wird.
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17: Es ist dieses helle Fleisch, zart, innerhalb weniger Minuten gar und scheinbar endlos variabel. Hähnchen. Willkommen zu einem ARD-Buffet-Spezial voll feiner Hähnchenrezepte. Vom ganzen Gockel bis zum feinen Spießchen. Wir haben viele Ideen für Sie, immer mit dem besonderen Geschmack und der richtigen Zubereitung. Denn so zart wie es ist, kann so ein Hähnchen schnell trocken werden. Aber nicht mit uns. Los geht's mit Martin Gerlein. Zur gefüllten Brust gibt's Spaghetti, wobei man da sehr genau hinschauen muss. Das sind nämlich gar keine Nudeln, das sind Zucchini. Mit Joghurtsoße ist es ein Essen für richtig heiße Tage.
18: Bei uns spielt Joghurt heute mit, bei der Hähnchenbrust und bei den Zucchini-Spaghetti. Die Hähnchenbrust, Martin, hast du sogar mit Kräutern gefüllt.
19: Also, genau, richtig.
18: Die hat richtig schön was drin. Guck mal, sieht toll aus, ja. Die Frische kommt auch über den Joghurt jetzt, ne?
19: Genau, das ist eigentlich das, was es richtig frisch macht. Und es geht auch salzig. Wir machen jetzt eine Variante mit richtig viel Kräutern. Nehmen dazu auch ein bisschen Knoblauch.
18: Bei den Kräutern kann man nehmen, was man gerade noch...
19: Auch nicht zurückstrecken, wenn das Minze ist oder Melisse. All diese Dinge, die eher ungewöhnlich sind. Alles rein. Kleinhacken, das gibt alles Geschmack, das ist super. Und für den Knoblauch nehme ich mir einfach auch so eine Reibe, reibe ein kleines bisschen was ab. Da muss ich nicht pressen, da muss ich nicht eben so viel, das geht wunderbar. Es sollte halt nur dann nichts anderes mehr mitgemacht werden, weil sonst schmeckt eben alles nach Knoblauch. Aber so kann man das wunderbar machen, das kommt ein bisschen dazu. Ja. Dann brauchen wir natürlich reichlich Salz. Wir brauchen auch eine Prise Zucker. Wir brauchen ein bisschen Pfeffer, Zitronenabrieb.
18: Oh, man sieht richtig, wie da die Wolken aufsteigen, diese ätherischen Öle von der Zitrone. Ne?
19: Ja.
18: Das ist auch das, was dann dieses Zitronenaroma in den Joghurt reinbringt.
19: Das gibt mehr Zitronengeschmack, diese Öle über die Schale, wie tatsächlich der Saft. Der Saft macht nur die Säure. Und da können wir wirklich sparsam sein. Weil der Joghurt ja schon eine natürliche cremige Säure hat. Da brauchen wir nur ein paar Tröpfchen.
18: Apropos sparsam sein, wie viel Prozent Fett hast du uns beim Joghurt gegönnt?
19: Ich bevorzuge immer diesen normalfettigen Joghurt, also die 3,8%. Ja. Das ist für mich eine tolle Ausgangsvariante. Es gibt ja auch fettere Varianten, die griechischen Varianten, und es gibt Mager-Varianten. Ich finde, die 3,5%, die kann man sich immer gönnen und die sind auch lecker und da kann ich auch am meisten mitmachen. So, das wird rumgerührt, dann kommt ein bisschen Olivenöl dazu für den Schmelz. Und dann habe ich die Marinade schon fertig. Stehen lassen, nach einer halben Stunde noch mal kurz abschmecken. Dann braucht sie vielleicht noch ein bisschen Säure und dann läuft das. So, dann machen wir ja Zucchini-Spaghettini in allen Formen und Farben. Und wir machen Spaghettini draus, da braucht man so eine Reibe. Das wird eingespannt und dann kann man das so runterdrehen. Das ist eine sehr, sehr gute Variante. Da ist ein Gewinde dabei, die hält das also noch ein bisschen. Da gibt es jede Menge verschiedene
17: Man könnte auch mit dem Sparschäler von der Zucchini, wenn wir jetzt keinen so
19: ein Das wollte ich gerade noch sagen, weil es ist ja oft so, dass die Zucchini schon ein bisschen größer ist, schon ein bisschen dicker ist. Und wenn ich da einen Sparschäler habe, dann mache ich eben so eine breitere Variante, mache Nudeln. Und das funktioniert aber genauso. Ja. Also die Garstruktur ist gleich, das geht sehr schnell. Und dann haben wir natürlich noch unser Hühnchen. Das sollen wir auch noch zeigen. Da haben wir jetzt hier die Brust. Wir haben sie eigentlich bestellt mit Haut. Mhm. Es ist aber so, dass im Handel zum größten Teil die Hühnchen tatsächlich ohne Haut verkauft werden. Ja. Wenn die Haut dran ist, kann man die Kräuter unter die Haut schieben, die Haut dann richtig straff ziehen und auf der Haut auch anbraten. Wenn die Haut nicht mehr dran ist, dann nehme ich diese Tasche, die entsteht durch das Filet und das Brustfilet. Ein kleines bisschen Salz.
17: Das hast du jetzt aufgeklappt.
19: Das habe ich einfach aufgeklappt. Ja, genau. Das Filet ist mit dran. Ja. Das klappe ich einfach auf. Da muss ich ihn schneiden. Noch ein bisschen Salz dran, ein bisschen Pfeffer dran. Kann dann Basilikum. Ich würde immer ein Kraut nehmen, das ein großes und ein verhältnismäßig flaches Blatt hat. Mhm. Also nicht unbedingt so Petersilie, die ist so gruselig, dann hält das nicht mehr richtig. Sondern was Schönes, Flaches. Kann man zumachen. Bisschen Butterschmalz in die Pfanne.
17: Weil du es jetzt auch nicht mit Spießchen oder Panade sicherst, sondern das ist wirklich ganz pur.
19: Brauche ich alles gar nicht. Und dann lege ich das einfach rein. Und dann habe ich schon vorbereitet.
17: Auf die Seite, die du verschlossen hast, weil die geht dann zusammen. Genau.
19: Auf die Filetseite. Und gar nicht so scharf. Mhm. Also die Temperatur, die muss nicht so extrem hoch sein. Das kann so ganz langsam vor sich hin ziehen. Das ist auch was super geeignet ist für die Pfanne. Da haben wir tatsächlich mit dem Grill eher so ein bisschen Probleme. Und dann kann ich das auch in der Pfanne noch mal so ein bisschen von oben nachwürzen.
17: Martin Kellein hat inzwischen die Zucchini-Spaghetti kurz in die Pfanne getan. Womit angeschwenkt?
19: Einfach nur ein bisschen Olivenöl und ein paar Schalotten. Mhm. Die haben ja eine ganz, ganz kurze Garzeit nur. Also es reicht tatsächlich, wenn man die einmal so ein bisschen warm durchzieht. Dann machen wir noch ein bisschen Basilikumstreifen dazu, um die Kräuternudel dann noch mal so ein bisschen zu verstärken. Und dann können wir da auch schon anrichten. Salz, Pfeffer ein bisschen dran.
17: Ich hatte zwischendurch mal die Hähnchenbrüste gesucht, die hattest du einfach im Ofen gebraten.
19: Genau, die habe ich im Ofen gebraten, dass sie schön warm bleiben. Mhm. So, jetzt ist das natürlich genauso störrisch, wie man das von der Spaghetti auch kennt. Machen wir eine schöne Portion hier drauf.
17: Ja.
19: Und dann nehmen wir das Hühnchenbrüstchen dazu.
17: Dass er ein Innenleben hat, ne?
19: Ein Innenleben, das schneiden wir auf, damit man das auch schön sieht. So dazu.
17: Eine Kräuterschicht.
19: Ein kleines bisschen Salz noch drauf.
17: Und sieht doch jetzt dazu schon das, aus wie das perfekte Mittagessen an heißen Tagen. Das ist leicht, belastet nicht, ist frisch, die Küche wird nicht heiß. Den Joghurt vom Dip, den nehmen wir jetzt ran, um Hähnchenschenkel zu marinieren. Also wenn diese Marinade mit Joghurt aufgetragen wird, dann denkt man erst, huch, so viel Pumps. Aber die Schenkelchen werden am Ende goldgelb, knusprig, das Fleisch zart und saftig. Also unbedingt ausprobieren.
20: Heute gibt's marinierte Hähnchenschenkel mit Tomatensalat und Gurkensalat.
21: Richtig. Die marinieren wir ganz schön, nämlich im Joghurt, das Ganze. Und dafür machen wir jetzt erstmal unsere Marinade. Hier habe ich schon unsere Hähnchenschenkel hingelegt.
20: Ja.
21: Das habe ich leicht mit dem Messer angestochen, damit die Marinade nachher schöner reinziehen kann. Wir haben dafür ein bisschen Joghurt.
20: Und wir nehmen ganz bestimmten Joghurt, der muss richtig,
21: genau, richtig Fettgehalt, mindestens 3,5. Man könnte auch den griechischen nehmen, der hat dann noch mehr Fettgehalt. Das ist einfach besser für das Hühnchen, dann verbrennt das auch nicht. Es kommt Koriander rein, was wir gerne mal dran riechen. Wir machen keinen Blattkoriander, sondern wir machen die Kerne vom Koriander im Prinzip. Der Koriandersamen, der schmeckt einfach ein bisschen anders. Wir geben ein bisschen für die Farbe, geben wir Kurkuma mit hinein.
20: Also wir haben eine ganz spannende Gewürzmischung. Ja?
21: Salz, Ingwer kommt auch. Ja. Wir geben noch ein bisschen Paprika mit hinzu. Für die Farbe natürlich. Und wir geben noch ein bisschen, wie gesagt, unseren Koriander mit hinzu. Der schmeckt natürlich dann nicht so salzig, wie man das kennt von dem Grün, von dem Blattgrün. Wir geben Salz mit hinzu und wir geben Pfeffer mit hinzu.
20: Weil wir gerade gesagt haben, es soll ein fettiger Joghurt sein. Aber es ist wirklich kein fettiges Gericht. Ja? Es ist was ganz Leichtes. Nee. Alles, was im Garten ist, kommt da rein. Also die Tomaten, die Gurken und auch diese Joghurtmarinade ist ja im Grunde etwas Leichtes.
21: Genau, ganz leicht. Und das decken wir jetzt einmal ganz komplett ab. Das kann man auch gerne schon am Vortag machen. Und wenn du möchtest, dann kannst du schon mal in den Ofen gehen und schon mal zeigen, wie das aussieht. Weil da sind schon Schenkel drin, weil die müssen ein bisschen länger garen, wie unsere Sendezeit heute ist.
20: Was heißt länger garen?
21: Ungefähr so 40 Minuten sind die drin, bei schön langsamer Hitze, bei 170 Grad, damit das Ganze auch nicht verbrennt, sondern schöne...
20: Zeig die mal kurz, ich hole die mal ein Stück raus.
21: Also, Rauchwolken steigen auf.
20: Da ist die Marinade schon drauf.
21: Genau.
20: So, sehr gut.
21: Und das Ganze kann man dann einfach nehmen und noch mal in den Kühlschrank stellen. Ich stelle es jetzt hier einfach mal zur Seite, weil dann kümmern wir zwar uns schon um unseren Tomatensalat. Und für den Tomatensalat haben wir auch eine ganz besondere Sache gemacht. Ich habe die Tomaten vorher im heißen Wasser ablanchiert, damit man die Haut nicht dran hat. Das ist so ein bisschen.
20: Ja, du hast ja wieder zusätzlich Arbeit gemacht. Warum?
21: Weil es einfach besser schmeckt.
20: Okay. Warum schmeckt es? Also verstehe
21: ich, warum schmeckt es besser? Man hat die harte Schale nicht. Die Schale ist weg und die Tomate ist ein bisschen angegart. Das gibt ein bisschen weicheren Tomatensalat, das Ganze. Und man hat einfach die Schale, die ist weg. Also das, was dann vielleicht mal irgendwo hängen bleibt. Und das Ablanchieren ist eigentlich relativ einfach. Man braucht einfach nur heißes Wasser. Man macht oben das Kerngehäuse, nimmt man einfach raus, gibt die Tomate in heißes Wasser, zählt von 21 bis 28 und schreckt sie dann im kalten Wasser ab.
20: Und dann die Haut einfach abziehen.
21: Dann kann man die Haut einfach abziehen, dann lässt sie sich einfach abziehen. Ja.
20: Und du bist jetzt schon beim Dressing?
21: Ich bin schon mal, er muss ja irgendwie mariniert werden. Ja,
20: vorhin,
21: und wir nehmen diesmal keinen Essig, sondern wir nehmen dafür Zitronensaft. Wir nehmen die Säure von der Zitrone. Das pressen wir einmal komplett rein.
20: Ja.
21: Schön rauskommt. Dann brauchen wir ein bisschen Zucker. Nur das ist Zucker. Wenn nicht, haben wir jetzt gleich
20: der Zucker Pech. Auf die Tomaten. Oh, ein bisschen Zucker, um Gottes Willen.
21: Genau, man sagt immer Zucker macht leider Geschmack, das ist leider so. Generell auch bei Gemüse macht das immer zwei Drittel zu ein Drittel. Die andere Leute nehmen Butter, ich nehme halt Zucker.
20: Ich habe gerade erzählt, es wird ein leichtes Sommergericht.
21: Ja, ist doch leicht.
20: Ja, absolut.
21: Ist ja immer noch leicht. Ist immer noch ein leichter Tomatensalat. Jetzt machen wir schön Olivenöl oben drüber. Und natürlich, was nicht fehlen darf, ist einfach frisch geschnittener Basilikum. Und das kann man auch alles super vorbereiten. Man könnte auch jetzt die Hähnchenkeulen schön auf dem Grill dann machen. Mhm. Das würde auch funktionieren. Aber es ist immer noch leicht, keine Ahnung.
20: Immer noch leicht.
21: Nur wegen ein bisschen Zucker ist noch keiner gestorben.
20: Es geht auch mit allen Tomatensorten übrigens, unser Tomatensalat. Oder bevorzugst du eine gewisse?
21: Es geht mit allen Tomatensorten. Aber natürlich, ich finde so kleine Cocktailtomaten auch schön. Aber auch jetzt die großen jetzt zum Beispiel, wenn die Haut ab ist, ist auch wunderbar.
20: Aber diese kleinen Cocktailtomaten, die bringen ja von sich aus schon ein bisschen mehr Süße mit.
21: Ja.
20: Wärst du da ähnlich großzügig mit dem Zucker?
21: Ich bin immer großzügig.
20: Immer großzügig. Also, ja in der Küche. Und jetzt kommt noch ein bisschen Gurkensalat.
21: Genau, jetzt machen wir noch einen leckeren Gurkensalat dazu. Aber weil du ja vorhin so komisch geguckt hast wegen dem Zucker im Tomatensalat.
20: Ich war überrascht
21: geguckt hast.
20: Ja.
21: Dann guck du doch mal, ob der jetzt schmeckt.
20: Ja, also ich
21: probier ihn mal.
20: Ich war etwas überrascht, weil Sören viel Zucker auf die Tomaten gemacht hat. Ich habe mir in der Zwischenzeit sagen lassen, dass der Zucker bei den Tomaten für Geschmack sorgt. Und das ist der Fall. Ja, ist gut.
21: Okay, ne?
20: Sehr, sehr gut. Mhm. Bei dir aber heute im Gurkensalat kein Dill, sondern?
21: Genau. Das mit Gurkensalat machen wir erstmal rein. Habe ich erstmal nur die Gurken geraspelt, das Ganze. Jetzt geben wir da auch ein bisschen Salz mit drauf. Nee, das ist erstmal Zucker, da können wir wieder mehr nehmen.
20: jetzt macht er das mit Absicht.
21: Das habe ich ihm gerade noch ein bisschen Salz hinzugegeben. Wir geben ein bisschen Pfeffer mit hinzu. Genau, ein bisschen Kreuzkümmel. Wir machen heute alles so ein bisschen orientalisch, hauchen wir das Ganze ein. Dann kommt ein bisschen Joghurt mit hinzu auch wieder.
20: Das ist derselbe Joghurt, den wir bei der Marinade verwendet haben?
21: Das ist derselbe Joghurt, den wir auch bei Marinade verwendet haben. Jetzt verrühren wir das Ganze. Das darf ruhig ein bisschen, sage ich mal, suppiger herkommen, weil es auch ein bisschen für die Soße dafür da ist beim Hähnchen. Und jetzt habe ich hier frische Minze. Jetzt sagen alle Hilfe, Minze gehört auch aufs Dessert oder es gehört in den Cocktail, aber nicht in den Salat.
20: Aber der Klassiker wäre ja Dill jetzt, oder?
21: Der Klassiker wäre Dill. Aber ich kann jedem nur zu Hause empfehlen, mal auszuprobieren, Minze in Salat zu machen. Ob es jetzt ein Linsensalat ist mit Minze oder jetzt hier der Gurkensalat mit Minze ist. Die Minze ist so der kleine Spitzbube immer im Salat. Es gibt ein unheimliches Aroma und probieren Sie es einfach aus, dann können Sie an uns beide denken hier in der Küche.
20: Ich würde total gerne gucken, was unsere Hähnchen schön.
21: Du darfst die gerne rausholen, ja?
20: Die sind fertig?
21: Die sind, ja, die sind fertig.
20: Okay, das machen wir jetzt mal schnell. So, also die klare Empfehlung für Minze im Gurkensalat. Vielleicht noch mal ganz kurz, Jochen, wie lange waren unsere Hähnchenschenkel jetzt drin?
21: Sie sehen ungefähr 40 Minuten. Du kannst sie auch gerne rausholen, aber Achtung, ist wirklich heiß.
20: Ich brauche, glaube ich, noch ein Handtuch. Gibst du mir noch eins hier?
21: Ein Touchon.
20: Ja, ja. So. Ei.
21: Klappt es?
20: Ja, warte. Okay, da sind sie. So. Und wirklich hier oben diese hauchdünne Kruste, ist das jetzt Haut oder Marinade?
21: Das ist Marinade und auch Kruste. Mhm. Und man sieht doch bei dem Hähnchen immer, wenn das fertig ist, das reißt dann oben immer ein bisschen so ein. Und das kann man ran erkennen, dass das Hähnchen gut ist. Ungefähr, circa. Ist nur ein kleiner Blickwert, wenn man in den Ofen rein, wenn das hier oben gerissen ist, ist das Hähnchen auf jeden Fall gut.
20: Es sieht hervorragend aus. Ich werde nie wieder meckern über zu viel Zucker.
17: Erdnüsse. Knabbern Sie die auch gerne mal vom Fernseher? Oder gehören Sie vielleicht zu denen, die Erdnussbutter schon morgens aufs Brot schmieren? In den USA ist es ja total verbreitet. Und viele haben es im Urlaub dann mal kennengelernt und essen es hier weiter. Ganz sicher werden aber alle Erdnussfans die Soße von Antonina feiern. Die macht sie zu so kleinen Saté-Spießchen, Hähnchenspieße. Die Erdnusssoße ist dann zum Stippen. Und was dazu? Das soll Ihnen Basti sagen.
0: Ein Hähnchen-Saté-Spieße mit Gemüsesalat. Und dieser Gemüsesalat wird dann auch so lauwarm. Und eben dann diesen Erdnuss-Dip. Du hackelst gerade.
2: Ich hacke jetzt gerade unsere Erdnüsse. Das Wichtige ist da eigentlich, dass sie geröstet sind. Ob sie jetzt gesalzen werden oder ungesalzen, ist eigentlich jetzt wirklich nicht so wichtig an dem ganzen Rezept. Manchmal hat man wirklich so eine Dose auch daheim stehen. Also ist es ganz praktisch, würde ich sagen. Ja. Man muss es jetzt auch nicht ganz fein machen. Kann gerne ein paar Stücke drin lassen. Das ist eigentlich ganz schön. Hast du noch so ein bisschen so einen Knack Crunch drin, Crunch. Und ich zeige heute wirklich, diese Erdnusssoße ist, glaube ich, viele denken, oh Gott, das ist aufwendig. Ich habe die bestimmt schon 100 Mal beim Asiaten gegessen. Mhm. Und ich zeige dir jetzt wirklich, es geht, also es ist eigentlich nur zusammen leeren, ja. Also das ist wirklich nicht wenig, also nicht viel kochen, würde ich sagen. Ich habe hier Kokosmilch drin.
0: Ja.
2: Ich habe Erdnussbutter mit dabei. Es gibt dem Ganzen so eine Cremigkeit. Das ist halt, du lachst, ja, weil das natürlich, wir machen natürlich ein bisschen eine einfachere Form für zu Hause. Das finde ich auch immer ganz wichtig. Wenn ich jetzt anfange mit 30 Zutaten, kocht es keiner. Das ist für zu Hause einfach zu aufwendig, wenn ich sage. Und das ist echt eine gute Alternative, würde ich sagen. Da kommen jetzt einfach die Erdnüsse mit rein und das Ganze wirst du sehen, wird dann, also das bindet richtig schön da drin. Dann kommt Sojasauce dazu.
0: Ja.
2: Ich habe ein bisschen Currypaste, die hatte ich schon mit drin. Es gibt dem Ganzen noch ein bisschen so Schärfe und es ist halt wirklich, also da kann ich variieren, wie scharf ich es mag oder wie nicht. Also,
0: das ist Honig?
2: Das ist Honig.
0: Ist also auch immer so ein süß-sauer.
2: Das wird heute die ganze Zeit so sein, weil viele denken auch, dass Saté tatsächlich der die Soße ist, jetzt wollte ich schon sagen. Jetzt habe ich es verraten, gell? Jetzt habe ich es verraten.
0: Saté ist der Spieß.
2: Der Spieß.
0: Und möchtest du wissen, was Saté bedeutet? Das kommt ja aus Indonesien. Ich habe geguckt. Denn wir brauchen dafür 8 Wörter, wo es dann eigentlich nur Saté heißt. Das heißt übersetzt Fleisch, das auf Bambusspießchen über Holzfeuer gegrillt wird.
2: Das hast du so schön gesagt.
0: Ja, wo ist dein Holzfeuer?
2: Holzfeuer habe ich keins, aber ich habe Spieße. Das machen wir jetzt dann direkt danach. Ich habe jetzt noch ein bisschen Chili dazu gegeben. Tatsächlich die große, weil sonst wird es zu scharf. Mhm. Wer das richtig mit richtig Feuer mag, kann gerne die kleinen nehmen.
0: Ja.
2: Aber die ist wirklich eigentlich eher wie eine Paprika.
0: Und je heißer es draußen ist, desto weniger scharf, denke ich immer. Ne? Ich
2: tatsächlich.
0: Esse gerne scharf, aber, ja.
2: Wir gehen jetzt auf die Marinade zurück. Tatsächlich muss man das Fleisch richtig marinieren. Umso länger, umso besser. Eine Stunde ist in Ordnung, aber natürlich kann es auch...
0: Wie wäre es perfekt?
2: 24 Stunden ist natürlich super. Ne? Ja. Umso länger, umso intensiver wird das ganze Fleisch. Und das ist wirklich schön. Ich habe Ketchup reingegeben. Da sind wir wieder beim Thema. Ich habe jetzt auch kein selber Ketchup gemacht. Ja. Natürlich, wenn ich zu Hause eins habe, super. Mach dir das rein, das ist umso besser. Ne? Also das ist wirklich schön.
0: Aber dann nicht noch extra Zucker, oder?
2: Honig noch ein bisschen.
0: Okay.
2: Wir sind jetzt wieder bei der Soße. Du siehst, es spiegelt alles echt so ein bisschen wieder. Ich habe Bier dabei. Das ist wirklich, ganz viele asiatische Marinaden haben tatsächlich Bier drin. Mhm. Kann ich weglassen und ich nehme einfach ein Malzbier. Dann habe ich den Alkohol nicht drin, wenn ich das nicht möchte. Und Sojasauce. Und du siehst, hier ein bisschen Ingwer und ein bisschen Knoblauch und die Marinade ist schon fertig.
0: Okay.
2: Also wir sind wirklich heute schnell unterwegs mit dem Ganzen, was so auch wirklich geht's für ein Mittagessen ganz, ganz toll ist.
0: 15 Schritte?
2: Ja, auf jeden Fall.
0: Und dann ist das fertig gekocht.
2: Ja, das ist wirklich schön. Und auch jetzt hier, ich habe so ein Hähnchen, also eine Hähnchenbrust und ich schneide die tatsächlich längs. Ich mache jetzt keine Würfel, wie viele das wahrscheinlich daheim machen. Ich mache es längs, die Marinade zieht super gut ein und dann gebe ich das hier rein und lasse es einfach ziehen.
0: Ja.
2: Und du siehst auch, wenn du das dann rausnimmst, natürlich habe ich das schon mariniert.
0: Natürlich.
2: Sonst wäre, ja, das wäre sonst nicht schön, ne? Wenn ich sage, es braucht lang, das wird ja nicht funktionieren. So, und dann nehme ich die raus und die sind tatsächlich vom Fleisch ein bisschen fester jetzt. Du siehst das richtig?
0: Ja.
2: Also, du siehst das jetzt nicht so sehr im Fernsehen, aber es ist tatsächlich ein bisschen so zäher. Dann spieße ich das auf, auch längs nach. Und dann habe ich das natürlich super vorbereitet. Die Spieße sind im Wasser.
0: Aus was holst du die Spieße da?
2: Tatsächlich im Wasser.
0: Wasser.
2: Das ist das Problem, dass viele die eben nicht in Wasser einlegen und dann verbrennen die. Mhm. Ich gebe jetzt die gleich in die Pfanne rein und so ein schwarzer Spieß schaut einfach nicht schön aus. Und durch das Wasser ist der aufgeweicht, der Spieß. Ja. Und das Ganze ist einfach nicht schwarz am Schluss und nur das Fleisch und es sieht schön aus. Ich habe die Pfanne jetzt, die darf ruhig noch ein bisschen heißer sein. Du siehst, es hat jetzt nicht ganz.
0: Sie war sagen, heiß. Ist die schon an?
2: Ja, ja, sie ist, brutzelt schon. Also jetzt.
0: Ja.
2: Aber ein bisschen heißer darf sein, aber tatsächlich auch nicht zu heiß.
0: Ja.
2: Durch den Honig und durch das Ganze ist es wirklich so, es verbrennt schnell. Lieber niedriger und dafür wirklich eine Minute länger.
0: Ja.
2: Also das ist tatsächlich so das Ganze.
0: Und also asiatisches Essen ist so lecker.
2: Das ist wirklich, oder?
0: Was okay. Bei der Soße, da ist jetzt eigentlich nicht viel mehr zu tun.
2: Das bleibt so. Einfach nur aufpassen, dass es nicht anbrennt.
0: Weil es Kokosmilch ist und die kann auch überquellen?
2: Ja, also überquellen nicht, aber es setzt am Boden schnell an und es wird dann wirklich

0: angebraten.
1: Ja.
0: Die brauchen natürlich einen Moment länger wie meine anderen Sachen, die ich mit dazu gebe. Mhm. Ich habe jetzt ein bisschen Karotte einfach gehobelt. Kurz mit dazu.
1: Die brauchen länger, weil die Pilze durch sein sollen?
0: Ja, aber also man kann Champignons so natürlich auch roh essen. Aber ich finde es immer ein bisschen besser, wenn die angebraten sind. Ja. Mir schmeckt es einfach persönlich besser. Aber natürlich kann ich die auch fast roh essen.
1: Und der Rest soll so ein bisschen Biss behalten, ne?
0: Der sollte eigentlich aber schon. Es ist ja wirklich so, was beim Gemüse, das schmeckt eigentlich wirklich toll.
1: Ja.
0: So, bisschen Ingwer gehackt, den habe ich ja immer in Öl eingelegt. Den also ich benutze ihn wirklich viel, man sieht es. Und dann kommt das Ganze hier durch. Bisschen Sojasauce kommt wieder dazu. Dann haben wir das Ganze abgerundet, würde ich sagen. Jetzt schau mal.
1: Du meinst mal bei allem wirklich auch Sojasauce?
0: Ja, es ist Sojasauce, Honig. Es spiegelt alles immer wieder und das finde ich eigentlich wirklich schön. Und jetzt gebe ich noch was ganz Kleines dazu. Mhm. Ein bisschen ein Stück Butter, was eher untypisch für die asiatische Küche ist. Aber tatsächlich gibt es einen tollen Glanz und es schmeckt einfach toll. Mhm. So, die, sag's mir, diese Erdnusssoße, dass ich es noch rauskriege. Saté, dann sind wir wieder beim Thema. Können wir schon abfüllen, du siehst, das war wirklich jetzt 10 Minuten gekocht. Mhm. Also die ist wirklich schön abgebunden, richtig schön dick. Ich bin gespannt, was es sagt zu der Schärfe. Und dann kommt das Ganze, bisschen frische Limette noch dazu, wer mag.
1: Ich hätte da auch gedacht, dass die Erdnussbutter im Grunde alles andere verdrängt geschmacklich, aber...
0: Ich bin gespannt, was du sagst, okay, wenn du es probierst. Also ich würde sagen, es ist wirklich ein super einfaches Gericht, was wirklich auch Spaß auf Kochen macht. Und man muss nicht erst irgendwie 30 Sachen einkaufen gehen, um zu sagen, okay, heute mache ich Saté-Spieße. Ja. Also das ist mir immer wichtig, weil das einfach, ja, für zu Hause machst du das einfach so nicht. Außer du machst es jetzt wirklich einmal die Woche Saté-Spieße, weil es dir so gut schmeckt.
1: Ich glaube, so wie das aussieht, werde ich es in Zukunft einmal probieren.
0: Jetzt schau mal, bisschen Koriander noch für dich, extra?
1: Auf gar keinen Fall.
0: Ich weiß, dass es für dich der Killer ist, aber den kann man wirklich separat lassen. Wer ihn nicht mag, der tut sich ihn selber.
1: Aber ich glaube, der frische Koriander ist auch nicht so schlimm, ne? Also schlimm.
0: Der ist tatsächlich nicht so intensiv wie gehackt oder wenn ich irgendwo mit rein und ihn richtig mitkoche.
2: Erinnern Sie sich noch an Pastetchen mit Ragouffin? Also wenn das in den 70er Jahren auf den Tisch kam, das war echt was Besonderes. Bei uns gab es das immer an Heiligabend. Und daran musste ich denken, als Jörgs Hähnchen-Ragout unter der Blätterteighaube auf den Tisch kam. Nur, dass er sein Hähnchen mit ganz anderen Zutaten, Früchten, Aromen würzt. Jörg Sackmann ist ja bekanntermaßen unser Meister der Aromen. Und ein Hauch von Asia schwingt jetzt bei ihm mit. Und ein Gemüse spielt eine Rolle, dass Sie als Pak Choi im Laden finden. Auf Deutsch Senfkraut.
1: Jetzt wird gekocht bei uns. Hähnchen-Ragout unter der Blätterteighaube mit Jörg Sackmann, der uns den Weg dahin genauestens beschreiben und zeigen kann. Ja. Denn das ist das Geheimnis. Ne? Unter dieser Blätterteighaube, wir haben ja den Probeteller schon ganz kurz mal geöffnet, steckt also Hähnchen-Ragout.
3: Wir kochen jetzt ein Hähnchen-Ragout, genau, mit verschiedenen Zutaten. Ich schneide hier zum Beispiel jetzt Senfkraut fein. Das Senfkraut ist bei uns auch unter dem Begriff Senfkraut.
1: Ja.
3: Also Pak Choi.
1: Und erstmal die Frage, warum denn unter der Haube? Also sieht das nicht schön genug aus? Muss man was drüber ziehen?
3: Ja, nee, damit sich die Aromen auch schön entfalten. Also man muss so sehen, wenn ich mache ein Ragout mit verschiedenen Gewürzen, gebe das jetzt alles in eine Schale rein und backe das unter einem Blätterteig. Wenn man das nachher öffnet, hat man dann richtig schöne Aromen.
1: Mhm. Also Hähnchen ist angebraten.
3: Kann man auch übrigens mit Suppen machen, ist auch sehr fein.

0: Dann gebe ich jetzt die Stiele vom Senfkraut dazu. Hat auch den Vorteil, das wird sehr saftig, das Gemüse. Mhm. Und nachher, wenn ich es in der Schale drin habe, die Blätter gebe ich erst zum Schluss dazu, weil die einfach zu schnell garen, wie Spinat zum Beispiel. Und die Stiele, die geben dem Ganzen eine schöne saftige Unterlage. Dann gebe ich hier geschnittene Ananas dazu.
1: Das wird fast so ein bisschen asiatisch, currymäßig.
0: Wir verwenden jetzt bei dem Gericht gar keinen Alkohol. Ja. Ich gebe jetzt hier einfach Granny Smith Apfel entsaftet. Lass mal hier langsam wieder von der Seite nach innen laufen. Mischen das Ganze schön. Dann kommt hier Lauch und Limonenschale.

0: Jetzt gebe ich Meersalz, etwas Annapurna Curry.
1: Noch Meersalz.
0: Chili Chicken Soße. Cashewkerne und ein bisschen Chili.
1: Ja.
0: Das Ganze lassen wir jetzt einmal ganz kurz aufkochen. Wichtig ist, dass das Ragout nachher auskühlt. Und zwar, wenn das nachher praktisch in das Gefäß reinkommt, dann sollte es kalt sein.
1: Knackpunkt, weil sonst der Blätterteig lapprig wird.
0: Der Dampf, genau, das wird lapprig und dann backt das nicht so knusprig aus.
1: Okay.
0: So.
1: Ist das im Grunde die einzige Schwierigkeit aber bei diesem Gericht?
0: Ich finde schon. Also, weil den Blätterteig kann man natürlich fertig kaufen. Das ist gar kein Problem.
1: Ja.
0: Wir rollen den auch dünn aus. Ich werde es gleich mal zeigen. Wichtig ist, wenn man die Ofentemperatur stimmt, dass die richtig stimmt. Und dann ist es ein einfaches Gericht. Kann man auch schön vorbereiten.
1: Also, du hast noch Limette rein, habe ich gerade gesehen.
0: Limettensaft habe ich jetzt noch reingegeben. Koriander gebe ich übrigens nachher ganz zum Schluss in die Schale mit rein.
1: Schade.
0: Für dich nicht.
1: Okay. Das ist gut.
0: Gut.
1: So. Und ist das dann schon fertig? Kann das dann schon vor sich
0: hinkriegen? Jetzt, wenn der Apfelsaft eingekocht ist, gebe ich hier noch etwas Kokosnussmilch. Lass es einmal aufkochen, schmeckt es dann schön ab. Und gebe dann zum Schluss das Geflügel dazu.
1: Die ausgekühlten Hähnchen, Jörg?
0: Ja.
1: Hier habe ich schon
0: das Ragout, also Kokosmilch, Geflügel, Shiitake-Pilze und verschiedene Gewürze. Die gebe ich jetzt alle hier rein in die Schale. So. Dann gebe ich jetzt hier etwas geschnittenen Koriander drauf und Limetten.
1: Ja.
0: Leider fein geschnitten. Das verteilen wir alles oben drauf. Dann rollen wir unseren Blätterteig. Wie gesagt, den kann man auch tiefgekühlt nehmen. Einfach ein bisschen nachrollen. So, nochmal die andere Seite. Dann decken wir das Gericht ab. Dazu bestreiche ich den Rand mit etwas Eigelb. Dann geben wir den. Halt, ich muss noch ein bisschen rund zuschneiden. Kann man auch mit dem Ausstecher ausstechen, das geht genauso. Dann decken wir das Ganze ab. Kanten andrücken.
1: Also so richtig drüber pappen.
0: Und dann bestreiche ich das jetzt mit etwas Milch und Eigelb, damit es schön Farbe bekommt.
1: Und dann geht es schon ab in den Ofen, oder?
0: Genau. Wir machen noch ein bisschen Dekoration drauf. Da habe ich hier noch was vorbereitet. Und zwar ein paar Blätter und einen Zweig.
1: Hast du schon angestochen?
0: Habe ich noch nicht gemacht.
1: Ja.
0: Soll ich das machen?
1: Ja, auf jeden Fall. Wir wollen wissen, wie es aussieht.
0: Rein, drin aussieht. Ich öffne das jetzt einfach von rechts nach links mit Löffel und Gabel. Und hier siehst du das ganze saftige Ragout, ja, mit dem wunderschönen Duft, der da rauskommt.
1: Gucken wir mal von oben rein. So sieht das dann also aus. Und Jörg, beschreib selber, wonach riecht
0: es? Es riecht nach Limone, Zitronenblätter, ja, und natürlich auch nach den kräftigen Gewürzen, den Curry.
1: Ja.
2: Ja, am besten ist es natürlich, wenn Sie ein ganzes Hähnchen kaufen. Entweder Sie kochen aus den Knochen dann eine Brühe, die bringt Lebensgeister zurück und tut bei aufkommenden Infekten wahre Wunder. Oder Sie packen es als Ganzes in den Ofen für maximal viel Geschmack. Kevin von Holt hatte einen einfachen, aber total effektiven Kniff, wie man das Hähnchen so aufschneiden kann, damit man quasi überall diese wunderbare Knusperhaut bekommt.
3: Genau, ich habe hier schon einmal das Ganze am Rückgrat aufgeschnitten mit so einer Geflügelschere. Wer das nicht hat, kann das auch mit so einem Sägemesser machen. Also einmal nicht an der Brustseite, sondern die andere Seite, dann drehe ich das um. Und der Vorteil ist, wenn man das so macht, wir haben einfach eine höhere Oberfläche. Das Hühnchen geht schneller und es wird knuspriger.
4: Du legst es flach.
3: Genau, ich lege es flach. Nimm es mir aber vorher noch mal um etwas Butter, wo ich Zitronen, Thymian und Salz reingemacht habe. Also ein kleines Flöckchen hier, ne, unter die Haut zu geben. Also man schiebt quasi die Haut ein bisschen hoch.
4: Damit es direkt ins Fleisch reingehen kann.
3: Und dann kann man das hier unter die Haut schieben. Eine sehr schöne Variante, um diese Brust auch richtig saftig zu bekommen. So.
4: Und nicht zu knapp.
3: Nicht zu knapp, nein, das muss schon Geschmack sein. Und auch durch diesen Zitronenthymian haben wir dann auch diesen Kräutereffekt direkt im

0: 100.
1: Wollen wir mal gucken, wie das Essen am Ende aussieht des Tages? Wenn alles fertig ist, haben wir ein schönes Foto nämlich,
0: okay.
1: Das so richtig Appetit macht. So, ich liebe das so kross.
0: Genau, dann haben wir die Keule.
1: Kopfsalat dazu, die Keule in dem Fall, logisch, und nimmst nachher auseinander. Jetzt und Brioche ist noch dabei, knuspriges, also...
0: Genau, super. Das ist also ein vollständiges Gericht, aber relativ schnell und einfach gemacht. Also
1: für Faule wie mich.
0: Ja, optimal, ne? Also ich habe gedacht, wenn ich wieder mit dir dabei bin, können wir so ein bisschen einfacher wieder was machen.
1: Der Ofen macht das meiste.
0: Genau. Jetzt geht's weiter. Und zwar braucht man natürlich außen auch noch ein bisschen Salz und auch Zitrone. Dann nehmen wir den Zitronenabrieb von der Bio-Zitrone am besten. Direkt hier drauf und darauf achten, dass das wirklich das Gelbe ist. Weil das Weiße ist bitter und das Gelbe ist wirklich Aroma. Den Saft nutzen wir auch. Geben wir direkt ein bisschen von dem Saft mit drauf. So, der Rest vom Saft kommt gleich noch ins Dressing. Dann machen wir noch ein kleines Dressing mit Joghurt. Und Salz fehlt noch ein bisschen. Genau. Und jetzt heißt es noch ein kleiner Schluck Olivenöl. Nur ein bisschen oben drauf, damit wir auch hier ein bisschen noch Aroma haben. Und das Ganze wird dann massiert. Jetzt ist quasi Wellness fürs Hühnchen.
1: Das kommt also, ein bisschen zu spät für dieses Hühnchen.
0: Ja, doch, ist nie zu spät für gute, nein, gute Behandlung. Ist es immer gut. Ja. So, und dann heißt es jetzt ab in den Ofen, 180 Grad. Und das Ganze für 35 Minuten Umluft.
1: Mehr ist es nicht.
0: Mehr ist es nicht.
1: Das Umluft? Eine... Wieso Umluft?
0: Umluft, Heißluft ist im Grunde genommen die beste Möglichkeit, das Ganze schnell überall ross und braun zu kriegen. Und deswegen bei Ober-Unterhitze hätten wir die Unterhitze, die brauchen wir nicht unbedingt, weil das Ganze von unten ja gar nicht kross werden braucht.
1: So, sehr gerne.
0: Hier bereite ich schon mal ein bisschen das Dressing
1: vor. Es ist wirklich sehr zitronig alles, muss man sagen.
0: Ja, das ist also das, Frühling, Sommer. Ja, wir haben den Abrieb, wir haben den Zitronen-Thymian, ja, dieses hier, das ist ein bisschen hellerer. Wir haben die Säure, also den Saft von der Zitrone, eine ganz frische Joghurt nachher noch dazu zum Dressing, leichte Angelegenheit. Ich habe das Hühnchen schon mal rausgeholt, du siehst das.
1: Ja.
0: Es ist knusprig, ich habe es auch schon mal tranchiert und jetzt kommt noch der Clou. Wir haben dieses Brioche, das kommt jetzt in diesen Sud von dem Hähnchen.
1: Ich liebe das Tunken sowieso.
0: Genau, richtig tunken und dann in eine heiße Pfanne das Ganze noch mal schön knusprig braun anbraten. Das ist sozusagen das, was... Nochmal den Endgeschmack sozusagen.
1: Großartig.
0: Bringen. Beim Salat habe ich jetzt den Joghurt mit der Zitrone gemischt, angerichtet. Und jetzt können wir im Grunde genommen auch schon anfangen.
1: Aber, okay, ganz kurz, du machst die Soße immer später, ne?
0: Ja.
1: Vorher.
0: Was meinst du, welche Soße? Das Dressing?
1: Genau.
0: Das Dressing mache ich jetzt, habe ich direkt jetzt gemacht. Und dann wird der Salat quasi darin mariniert.
1: So
0: ganz wichtig.
1: So.
0: Denn nicht einfach nur das Dressing über den Salat träufeln, sondern das Ganze super lecker marinieren. Dann schmeckt das auch.
2: Kalbfleisch mit Thunfischsoße kennen wir als Vitello Tonnato. Hühnchen mit Thunfischsoße lernen wir jetzt als Pollo Tonnato kennen. Im Grunde ist es dieselbe Geschmackswelt. Es ist eine cremige Soße zu einem zarten Fleisch. Der Vorteil, das ist halb so viel Aufwand wie ein Vitello Tonnato. Es ist sehr viel leichter, weniger gehaltvoll und es schmeckt zum Reinlegen gut. Und das sieht großartig aus, was Christian heute vorhat. Ja. Hähnchenbrust ist das?
3: Ja, also es gibt eine gebratene Hähnchenbrust mit einer Thunfischsoße.
2: Ah, so ein bisschen Vitello Tonnato?
3: Ja, genau. Oder? So ein bisschen Vitello Tonnato-Style kann man als Vorspeise essen oder eben auch warm genießen. So, das ist einer der Hauptakteure, eine schöne Hähnchenbrust. Mhm. Und die bereite ich jetzt zu. Und da habe ich gleich mal einen tollen Tipp. Das ist wirklich ein guter Tipp. Ich würze die Hähnchenbrust jetzt nicht hier, weil dann habe ich irgendwie das Salz auf dem Brett oder auf dem Boden, sondern ich mache das immer so. Ich würze die Pfanne hier. So, und jetzt kommt das Fleisch rein.

0: auf die Menge, ja, wir sind ja zu viert, würde ich mal sagen, so 2 Esslöffel Mayonnaise und das Doppelte oder die gleiche Menge, so ist es richtig, an Joghurt.
1: Aha. Dann, wird ein bisschen leichter als die.
0: Relativieren wir das, das schlechte Gewissen. Dann kapern. Und ich muss immer eine Lanze brechen

0: Okay, das erklärt auch, dass die Pfanne jetzt nicht so eine 100% ofenfeste sein muss, weil bei 90 Grad hält eigentlich ihr Griff aus.
1: Brauchen wir auch nicht. Ja. Jetzt das wichtigste Gerät in der Küche, da ist es, der Pürierstab. Und dann wird das Ganze jetzt mal fein püriert. Und wenn es zu fest ist, gern noch mal ein Schlückchen Essig dazu.
0: Das ist dir jetzt schon zu fest?
1: Ja, ich will ja, dass es so eine cremige Geschichte gibt. Also eine leichte Thunfischsoße. Zum Schluss noch ein paar Tröpfchen Olivenöl mit rein. Und dann ist es eigentlich auch schon fertig.
0: Hähnchen mit Thunfischsoße und Christian Henze, das ist jetzt aus dem Ofen gekommen, ist dort fertig gegart bei 90 Grad.
1: Ja, genau. Das ist gut, weil beim Anbraten von dem Fleisch geht die Feuchtigkeit, die Flüssigkeit, der Saft eher nach innen.
0: Ja.
1: Und wenn man das Fleisch so ein bisschen ruhen lässt, dann verteilt sich der Fleischsaft. Und schau mal her, jetzt haben wir hier natürlich ein wunderbar zartes und saftiges Hähnchenbrustfilet. So, da kommt die Thunfischsoße dazu.
0: Wie lange hatte das jetzt ungefähr noch im Ofen? Weil das war ja schon ein dickes Hähnchen.
1: Ich würde mal sagen, so 20 Minuten etwa.
0: Ja, okay, braucht es dann schon.
1: Das reicht vollkommen. Mhm. Und dann, ja, ein bisschen Rucola vielleicht. Ja, könnt ihr auch noch einen anderen Salat nehmen, aber Rucola finde ich toll. Dann vielleicht auch ein paar Chilis drauf.
0: Ja.
1: Ein paar Kapern drauf. Dann gern vielleicht noch so ein bisschen frischen Thunfisch, also den ursprünglichen Thunfisch. Und so kann man das irgendwie ganz toll machen. Am Ende habe ich noch ein paar rote Zwiebeln.
0: Ja.
1: Dann hat man so ein bisschen.
0: Dass nur so ein Crunch ist.
1: Weißt du, ich meine, so. Jetzt schauen wir an. Vorspeise oder Hauptgericht. Theoretisch könnte man ein Stückchen Brot noch dazulegen. Soll ich dir was sagen?
0: Was?
1: Ich habe alles gegeben.
0: Wir nehmen auch alles mit Freude und Dank entgegen. Es sieht mega aus und ich bin mir sicher, es schmeckt auch toll.
2: Ich mag das Rezept sehr. Es ist wirklich das unkomplizierteste Tonato ever. Unkompliziert macht es auch Sören anders mit seinem Hühnergericht. Er kocht alles in einem Topf. One-Pot-Kochen nennt man das. Worauf es ankommt? Auf das Timing. Wann kommt welche Zutat in den Topf dazu? Basti lernt und staunt.
3: Es gibt heute das perfekte Campergericht, denn du machst alles in genau diesem einen Topf. One-Pot-Reis heißt dann das Gericht auch. Wir gucken uns mal an, wie das am Ende fertig aussieht mit Huhn und mit Gemüse.
4: Genau, wir haben im Prinzip nur einen Topf. Da drin habe ich vorhin schon mal die Mandelsplitter angeröstet. Die brauchen wir nachher schön zum Drüberstreuen. Ja. Und jetzt gerade ist unser Huhn hier in dem Topf. Es ist nicht nur fürs Campen gut, sondern es ist auch für den Haushalt gut. Da muss man nämlich nur einen Topf waschen.
3: Stimmt.
4: Und nicht so viele. Ne?
3: Ja.
4: Und das Hühnchen, das habe ich jetzt hier schön angebraten. Das geben wir jetzt einfach mal zur Seite. Das machen wir jetzt einfach mal hier auf den Teller drauf. Und bleibt an der Seite. Da das jetzt unten ein bisschen angesetzt ist, ist nicht schlimm. Das sind eigentlich nur
3: Geschmacksstoffe.
4: Im Gegenteil,
3: ne? Das wollen wir sogar.
4: Das wollen wir sogar, dass die Geschmacksstoffe, dass wir die da drin haben. Und jetzt gebe ich noch mal ein bisschen Öl wieder in den Topf hinein und schwitze jetzt etwas Knoblauch und Zwiebeln an.
3: Das Anschwitzen geht heute, also da geht es uns beiden
4: heute
3: wie den Knoblauch und der
4: Zwiebel. Wir schwitzen ja auch leicht an.
3: Ja.
4: Genau.

0: Und jetzt schneide ich die Möhre einfach so in Rauten. Die Möhre eignet sich da relativ gut für so ein One-Pot-Gericht, weil die Möhre ein relativ festes Gemüse ist und dadurch von der Garzeit relativ einfach ist, später hinzuzugeben.
1: Ja.
0: Und natürlich auch fürs Campen eigentlich, weil eine Möhre muss nicht unbedingt gekühlt gelagert werden. Deshalb haben wir ja heute hier die getrockneten Cranberries, die da reinkommen.
1: Genau.
0: Viele Dinge, die nicht kühl gelagert werden müssen. Und dadurch kann man sie natürlich gut mitnehmen. So eine Möhre hält auch mal gut ein paar Tage ohne Kühlung aus.
1: Ja, und auch wenn es dann im Mobil so warm ist und so. Also wie schnell sollte man sowas verarbeiten?
0: Ja, dann wird die Möhre halt ein bisschen schrumpelig. Ne?
1: Ja.
0: Das kann mal passieren. Dann trocknet sie ein bisschen aus, aber eine Möhre hält mehr natürlich aus wie jetzt natürlich ein Babyspinat oder irgendwelches feines, junges Gemüse wie ein Brokkoli. Dann ist es natürlich immer so von der Garzeit her jetzt, wenn man das Gemüse reingibt. Also ungefähr, wir schwitzen jetzt schon mal im Prinzip wie Risotto, unser Naturreis haben wir heute. Mhm. Der kocht ein bisschen länger. Man kann aber auch normalen Reis nehmen, der kocht dann ein bisschen kürzer. Also der kocht wirklich ein bisschen länger.
1: Und das habe ich jetzt zum Beispiel tatsächlich noch nie gemacht. Ne? Das ist ja auch der Beweis, dass das dann alles in einem Topf passiert. Denn der Reis wird nicht vorher gekocht, sondern der kommt roh da rein.
0: Roh da rein. Und jetzt löschen wir das Ganze mit ein bisschen Weißwein ab. Den kann man natürlich weglassen, wenn man jetzt keinen Weißwein mag. Das funktioniert dann auch. Dann nimmt man halt nur Gemüsebrühe, die wir jetzt hier auffüllen obendrauf. Und jetzt gießen wir die Brühe auf.
1: Aber Wein weglassen ist jetzt auch nicht immer die beste Alternative.
0: Nein, das ist nicht die beste Alternative. Man kann ihn aber auch dazu trinken.
1: Ja.
0: Das würde beim Campen auch gehen, beim schönen Sonnenuntergang zum
1: Tolle
0: Beispiel.
1: Idee.
0: Tolle Idee, ne? Und jetzt haben wir die Brühe drauf und das Ganze kocht jetzt langsam im Prinzip vor sich hin. Und da ist jetzt im Prinzip einfach nur wichtig, jetzt mal das Ganze ungefähr 10 Minuten schon mal kochen zu lassen und dann erst das Gemüse reingeben. Wenn man jetzt anderes Gemüse hat, zum Beispiel wie jetzt Babyspinat oder so, den kann man ganz zum Schluss erst dazugeben, weil sonst würde er verkochen. Also man muss immer gucken nach der Festigkeit von dem Gemüse, so kann man das nach und nach dazugeben. Man kann auch das Huhn zum Beispiel weglassen und kann sagen, man macht das nur mit Gemüse, das funktioniert genauso.
1: Und wann ist der Reis jetzt dann gar?
0: Ja, das dauert jetzt ungefähr so, würde ich mal roundabout sagen, so 30 bis 40 Minuten.
1: Okay, das wird ja fast knapp mit unserer Sendung heute.
0: Ja, das habe ich koordiniert. Ich habe da ein bisschen
1: keine Angst. Ich weiß, du hast alles im Griff.
0: Genau, aber jetzt ist wichtig, die Möhren noch nicht sofort reinzumachen, sondern erst später ungefähr 10 Minuten das Ganze kochen lassen, weil sonst werden die Möhren verkocht. Aber das ist ja bei der Möhre auch nicht so schlimm, die ist ja auch dankbar. Die Möhre hält ja immer die Struktur, aber wir wollen ja zum Schluss noch, dass wir wenigstens ein bisschen Biss haben.
1: Und ich merke schon, wir merken es alle, du hast jetzt im Grunde gar nichts mehr zu tun.
0: Nee, ich habe nichts mehr zu tun.
1: Es muss nichts mehr geschnitten werden.
0: Man will ja einen Campingurlaub haben, weil wenn wir mit dem Camper fahren, will ja keinen Stress haben, oder?
1: Wenn
0: und deshalb ganz einfach, nachher kommen einfach nur noch die Cranberries rein, die Kräuter, wir heben das Huhn unter den fertig gekochten Reis mit den Möhren und ist dann schon fertig. Und ich glaube, wenn man campen geht oder generell mal ein schnelles Gericht zu Hause machen will und will nicht die ganze Küche dreckig machen, dann ist so ein One-Pot-Gericht genau das Richtige.
1: Ja.
0: Jetzt geben wir unsere angebratene Hühnchenbrust unten drunter. Es ist alles schön gegart. Die Möhren haben noch leichten Biss. Wir geben jetzt das Hühnchen unten drunter. Und dann kommen da noch Cranberries dazu. Man könnte auch Rosinen nehmen. Das ist eine leichte orientalische Küche. Das Vorteil auch wieder beim Campen ist, man kann sie, weil sie ja schon getrocknet sind, man kann sie warm lagern, man muss sie nicht kühlen. Und da sind, sage ich mal, Nüsse oder generell Rosinen, getrocknete Beeren natürlich eine willkommene Sache, die man da gut mitnehmen kann.
1: Und wer beim Müsli morgens die Rosinen aussortiert hat, kann sie dann abends zum Beispiel? Oder
0: die will er dann abends auch nicht.
1: Okay.
0: Aber ich weiß ja, dass du auch gerne campen gehst, ne?
1: Ja.
0: Jetzt ist natürlich meine Frage, was kochst du dir dann oder kochst du überhaupt?
1: Immer deine Gerichte. Also das natürlich ist mein Lieblingsgericht. Ansonsten einfach mal einen Fisch zum Beispiel auf den Grill legen, wenn man dann noch irgendwo am Meer ist. Das ist natürlich super. Ne?
0: Genau, ich habe das reingeworfen, einmal durchgemischt. Das Ganze ist ja schon abgeschmeckt. Wir haben es mit ordentlich Brühe gekocht.
1: Ja.
0: Und jetzt geben wir da oben drüber noch ein bisschen Parmesan. Das ist auch sehr praktisch. Also ein Frischkäse oder so müsste man ja auch kühlen.
1: Mhm.
0: Ein Parmesan würde es auch mal aushalten, so ein, zwei Tage ohne Kühlung,
1: weil
0: er ja schon komplett durchgetrocknet ist. Wichtig
1: also
0: ist halt nur,
1: haben wir ja
0: nicht der direkten
1: Kühlschränke
0: Hitze. Ja, aber man muss auch ein bisschen Platz sparen, weil es muss ja noch Platz für Wein und Bier bleiben, oder?
1: Du kennst dich auch aus.
0: Ich kenn mich aus.
1: Mit der Sache.
0: Okay. Genau, und jetzt geben wir noch die gerösteten Mandeln oben drüber und dann wäre unser Gericht schon fertig. Und das Ganze mache ich jetzt viermal, oder?
1: Ja, viermal. Sehr gerne. Mit Liebe, bitte.
0: Immer mit Amore.
2: Tja, mit Liebe gekocht, con Amore. Sowieso und immer bei uns. Also, ran ans Hähnchen, am besten ganzes kaufen. Erst Saté-Spieße braten, am Tag 2 dann Hähnchen-Ragout unter der Blätterteighülle. Schenkel dann schon mal in der Joghurt-Marinade ziehen lassen. Die gibt es dann an Tag 3. Und irgendwann kochen sie aus der Karkasse.

0: So eine feine Brühe. Das sind 4 tolle Gerichte aus einem Huhn. Haben Sie Spaß beim Nachkochen? Wir sehen uns.
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0: Ich bin Peggy. Ich bin eine reiche Frau. Okay, unsere Heizung geht nicht, das Dach ist kaputt und mein Mann hat keine Arbeit. Unser Frankfurt-Oder ist nicht die schönste Stadt der Welt. Wahrscheinlich. Keine Ahnung, ich war noch nie woanders. Aber einen Grund zum Feiern gibt's immer. Ja!
1: Kinderkuchen.
2: Oh, cool.
0: Das ist Torben. Mein Fels in der Brandung.
3: So, jetzt alle zusammen.
4: Happy Birthday, Finn!
0: Und das Geburtstagskind ist Finn, unser Hoffnungsträger.
5: Was ist das denn?
2: Das hat mein Papa in China gelernt.
3: China-Restaurant, Finn. China-Restaurant.
0: Ich sag nur Einstein. Erst denken alle, der wäre behindert und dann, zack, Nobelpreis. Naja, oder Realschule. Angelique, meine Große. Top-Braut. Geschäftssinn, Style, Glamour. Das Mädchen hat alles. Und dann gibt es noch Michelle. Nee, das ist Spießer-Malte von nebenan. Sie hier. Außen hart wie ein Sargnagel, innen zart wie ein Maiglöckchen. Ganz so süße.
6: 1:45. Jetzt probieren wir 2 Minuten.
7: Ja, ich geh mein Best.
6: Zeit läuft.
0: Wir sind die Rosinskis. Und die Rosinskis halten zusammen. Gibt es Leben und Zitronen, bestellen wir Tequila.
8: Ich hab's Ihnen ja gesagt.
6: Komm, los nochmal.
8: Wir sind komplett wahnsinnig.
7: Das ist ein Kindergeburtstag, oder? Ach so, Sie sind nicht oft auf Geburtstage eingeladen, was?
8: Diese Party hier ist auf jeden Fall gleich vorbei.
7: Na gut, reingehen, abklemmen, rausgehen.
8: Moment bitte. Wir warten auf die Zielperson. Die Zielperson, Frau Rosinski.
7: Ich habe aber in 10 Minuten Feierabend.
8: Kein Zugriff ohne Zielperson.
9: Meine Mama sagt, das wäre prollig.
10: Ich kann auch aufhören. Sag deiner Mutter, das ist nicht prollig, das ist Diva.
11: 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So, und jetzt? Weg mit dem Busch.
5: Dürfen wir auch mal ganz nach oben?
2: Nee, da ist gebrannt.
5: Gebrannt? Cool, das möchte ich mal sehen.
2: Nee, lass mal. Da wohnt ein Geist.
5: Ein Geist? Hast du den schon mal gesehen?
2: Nee, aber meine Mama. Und sie sagt, er sei echt übel.
5: Voll krass bei euch. Ein Geist? Feuer?
2: Ja, weil wir ein Brennpunkt sind.
3: Hey, Kumpel, nicht. Das wird noch gebraucht. Hey.
5: Was ist das denn?
3: Das ist sowas wie Kuchenteig. Nur für Buletten.
5: Gott sei Dank kein Fleisch. Wir sind Vulkanier.
2: Was macht man da so als Vulkanier?
5: Kein Zucker, kein weißes Mehl, kein Alkohol, Tabak oder andere Drogen und kein Fleisch.
10: Hast du gesehen, wer vor der Tür steht?
3: Ach du Scheiße.
10: Ja, aber Mama kommt ja gleich.

0: Hallo, Herr Frank.
1: Frau Rosinski.
0: Tut mir leid, der Finn hat heute nur Freunde eingeladen. Ganz kleiner Kreis. Aber Geschenke, davon jedem.
2: Ein Geschenk habe ich. Ist aber für Sie. Und alle haben unterschrieben. Das Ordnungsamt, die Stadtkasse, die Stadtwerke und natürlich wir vom Jobcenter.
0: Das sind ja noch mehr Autogramme als sonst.
2: Tja, Frau Rosinski, das liegt daran, dass wir Ihnen diesmal auch den Strom abstellen.
0: Aber nicht an Finns Geburtstag.
2: Sag mir.
3: Hallo Kinder!
4: Hallo!
2: Zugriff. Zugriff!

0: Ich glaube, ich will jetzt nach Hause.
1: Boah. Was soll das sein?
2: Das ist aus Ozeanien, wo es immer warmes Wasser gibt.
1: Ozeanien? Nie gehört. Wo soll denn das bitte schön liegen?
2: Im Meer, ganz weit weg.
1: Und in welchem Meer soll das bitte schön liegen?
2: Im Blauen.
1: Also ich glaube...
3: Können wir da mal hin?
2: Da kann man nicht hinfahren, da wird man abgeholt. Von der Blauen Flotte.
3: Den zieh ich nie wieder aus. Danke, Mama.
4: Also, komm, alles muss raus jetzt. Komm, genau, alles raus. Super. Ja, alles muss raus. Ja. So. Sechs Jahre fleischlose Ernährung. Alles hin, in einer Stunde.
5: Leonie durfte sogar rauchen.
4: Was?
6: Bei denen sollte mal das Amt vorbei.
5: Die waren heute schon da.
7: Okay, ja. Bin gleich wieder da.
8: Stole, stole, ich gehe, gehe nam. Ja, schön, ja, schön.
7: Was ist das denn?
8: Polnische Geburtstaglied. Wie happy birthday.
7: Ach du Scheiße, auch das noch. Bin ich ja genau richtig.
9: Sag mal, sind das Gelnägel?
7: Na, wer feiert denn da drin?
4: Der kleine Bastard. Geh da bloß nicht rein, ist die Hölle.
7: Weiß ich doch, ich bin die Oma.
10: Jeszcze raz, jeszcze raz. Niech żyje, żyje nam. Niech żyje.
7: Dobry wieczór, jo Polaki, ne?
1: Oma!
2: Martina, das ist ja eine Überraschung.
7: Hallo, Schnucki. Na, ich werde doch hier nicht vorbeifahren, ohne meinem kleinen Warmduscher zu gratulieren. Sag mal, hat dir denn die Mutti auch meine Geschenke gegeben?
3: Welches?
2: Ja, welches?
7: Ja, wie, was welches? Was war denn das Schönste? Ja, siehste, gefällt er dir? War ja nicht so leicht zu kriegen, hä?
3: Bist du dafür extra nach Ozeanien gefahren?
7: Ja klar, warum war ich wohl so lange weg?
3: Alles nur für mich.
7: Danke, Oma.
3: Danke, Oma.
7: Sehr gut. Man ist das Duster bei euch.

0: Was ist denn das hier?
1: Mama hat die Rechnung mal wieder nicht bezahlt.
2: Schnauze!
3: Heiner, du wolltest ja mit den Kindern Eis essen gehen.
4: Eis? Naja, ja, dann kommt mal mit.
5: Torben hat seine Stelle verloren.
0: Bei dem China-Mann.
3: Razzia. Aber zum Glück weiß ich ja meine Sozialversicherungsnummer auswendig.
0: Wann war das?
5: Kurz nach Weihnachten. Seitdem haben wir keinen Strom mehr gezahlt.
0: Was ist mit der Miete?

0: Zwangsräumung? Bis zum Ende des Monats? Man nicht mal 5 Minuten aus den Augen lässt.
1: Mutti, du warst Weihnachten das letzte Mal hier.
0: Ja, und Weihnachten stand hier auch noch mal eine Waschmaschine. Geschenk von Mutti. Und jetzt ist da ein nasser Fleck an der Wand und ihr sollt aus dem Haus rausfliegen.
2: Ja, ist viel passiert in der Zeit.
0: Was ist mit dem Auto?
1: Hab ich verkauft.
0: Der hatte noch 1 Jahr TÜV.
1: Mann, Mutti, das war wirklich viel los hier in den letzten Monaten.
0: Was hast du die ganze Zeit gemacht, Traumtänzer? Was ist das hier eigentlich?
3: Rettich, das hab ich geschnitzt.
0: Genial. Hast du wenigstens einen Künstler geheiratet, Mausi, hä? Hat der dich wenigstens ausgezahlt, der Chinamann?
1: Lass doch den Torben mal in Ruhe.
2: 2 Dutzend Frühlingsrollen liegen alle in mir Frierfach. Verhungern müssen wir nicht.
0: Was muss ich bitte tun, dass du mal irgendwas hinkriegst? Irgendwas! Ach, so egal. Hier, mach Buletten. Damit deine Kröten mal zu beißen haben. Und dich? Nee, lass das mal, lass das mal. Das macht sie selber. Dich nehme ich auf in meine Brigade. Ich brauche heute Abend einen Fahrer. Bezahlt.
4: Was denn für eine Brigade?
0: Jetzt mach dir mal nicht ein Hemd. Das ist alles ganz legal. Ich verkaufe ein paar Landmaschinen an die Polen. Kann ich aber keinen Polhaken auf den Bock setzen. Am Ende klauen die mir noch das Teil.
4: Mutti, das ist doch wieder eins von deinen krummen Dingern. Lass den Torben da mal raus.
0: Kann dein Mann das nicht allein entscheiden? Vertrau mir, das ist alles legal diesmal. Komm, Großer, machst du mit?
3: Lass mal, Peggy, jetzt schaffe ich schon.
0: Siehst du, Mann, lass den Rettichschnitzer mal auch ruhig ein bisschen Miete verdienen.

0: Ich muss das mit der Schere machen, sonst kriege ich den Kaugummi nicht raus.
1: Mir ist kalt.
0: Kein Strom, kein warmes Wasser.
1: Mama, stimmt es, dass es in Ozeanien wirklich immer warmes Wasser gibt?
0: Klar, die haben das erfunden. Jetzt frieren wir zusammen.
1: Mama, warum wohnen wir nicht in Ozeanien?
0: Wir können da nicht wohnen, Finny.
1: Andere wohnen doch da auch. Warum wir nicht?
0: Wer weiß. Vielleicht kommt ja eines Tages die blaue Flotte und holt dich ab.
2: Kalte Bäder. Sehr gesund. Gut gegen ihre Krampfadern.

0: Verzieh dich.
1: Meine Steckdose geht nicht, ich will mit Davids Geil. Lauf!
0: Und die soll funktionieren, ja?
1: Wie blöd kann man eigentlich sein? Ich glaube, du musst mal zum Arzt.
0: Mir geht's gut.
1: Für hier oben. Du brauchst auch Hilfe.
0: Geh scalpen.

0: Nachspann doch im Feldlager. Du bist dabei, deine Waffe zu ölen und Nene schlägt die Granate ein. Bam! Alle zerfetzt. Ja, Baby, was willst du machen als Soldat? Du musst töten, bevor du getötet wirst.
1: Gut, dass du hier in Frankfurt in der Kaserne bist.
0: Ja.
1: Morgen kommst du ja nach Hause.
0: Wenn wir gerade beim Kommen sind, sag mal, was hast denn du eigentlich an?
1: Siehst du überhaupt was bei dem Licht?
2: Hast du mein Handy?
3: Oh, Mann, Mama.
2: Wer war denn das? War das Papa?
3: Nee, David.
2: David? Wieso David? Das ist mitten in der Nacht. Papa wollte sich melden.
3: Mama, das ganze Haus hat keinen Strom, nicht mal die Steckdosen. Ich wollte mit David skypen und mein Handy konnte nicht laden.
2: Dann nimmst du meins, ja? Papa wollte sich melden. Wo ist der überhaupt?
3: Kann Oma mir nicht auch einen Job besorgen? Ich brauche dringend Bargeld.
2: Torben! Wo bist du denn? Ist wahnsinnig laut bei dir. In Friedersdorf? Was machst du denn da? Ich wollte wissen, wann du wiederkommst. Torben? Toll. Akku alle.

0: Stunden sind sie da.
1: Haben die abgesprochen.
2: Mutti.
0: Ja, Mausi.
2: Mach Traum auf dem Ding da.
0: Geld verdienen. Hier wird aufgeladen, aus ihnen auf abgeladen und dann wird Kohle kassiert. Zum Frühstück ist er wieder zu Hause. Mit frischen Schrippen vom Polenmarkt.
2: Verarsche! Das ist so wieder eins von deinen krummen Dingern da.
0: Ja, und der Bademantel von Finn? War der etwa geliehen?
2: Das ist was ganz anderes. Nicht mit Torben. Kann sein, ich hab keine Kohle, kann sein, ich krieg nicht hin. Aber sowas mach ich nicht mehr. Und Torben lässt du da raus.
0: Psst. Na, kicken dir doch mal an. Der sieht da zum ersten Mal aus wie ein richtiger Kerl. Ich glaube, wir werden noch viel Spaß haben, wir drei.
2: Ja, als wir das letzte Mal zusammen Spaß hatten, da hat das Haus gebrannt.
0: Oh komm, fang nicht wieder damit an, ja? Das war nicht meine Schuld.
2: Ich will nicht noch einen Mann im Knast.
3: Hey, du hast gesehen, wie ich das Ding da aufgefahren habe? Hä?
2: Wir gehen nach Hause.
4: Wieso?
0: Ich will nicht, dass du Geld verdienst.
2: Die Dinger sind geklaut.
3: Hab ich die geklaut?
0: Du nicht, er.
2: Wer ist das jetzt?
4: Was hab ich geklaut?
0: Das ist Marek, mein Partner, und das ist Peggy, meine Tochter.
5: Traktorschlüssel, Marek. Ich fahre das Ding wieder zurück in die Garage.
3: Okay.
5: Siehst du?
2: Ey! Mutti, sag ihm, der soll aufhören! Sag ihm, der soll sofort aufhören jetzt!
0: Marek, Kiro.
2: Oh! Geht schon los, dein Spaß, war? So wie früher, hä?
0: Marek! Früher. Früher, das war eine geile Zeit. Aber bitte, wenn dir das hier lieber ist, hier. Hier hast du noch was. Kauf dir einen Rettich.
2: Nee, Mutti. Damit ist jetzt Schluss.
0: Mausi, Schluss ist, wenn die dir in 4 Wochen die Bude räumen. Dann kommst du wieder angekrochen und weißt du was? Ich werde dir das Geld geben und noch viel mehr, wenn du mal freundlich bitte sagst.
2: Und das wird nicht passieren.
0: Wetten doch.
2: Wetten nicht.
0: Wetten doch.
2: Wetten nicht.
0: Wetten doch.
2: Wetten nicht.
0: Wetten doch. Wetten, doch. Wetten doch.
3: Lass mal fahren.
0: Mike hat eine Halle.
5: Mike war doof.
3: Hey, ich will dich nicht enttäuschen. Du sollst einen Mann haben, der...
2: Was?
3: Na, der, also kein Rettichschnitzer. Einen, den du lieben kannst.
2: Hoff zu denken und fahren.
3: Aber ich sah schon geil aus auf dem Traktor, oder?
2: Ja. Sah geil aus, du Traktor.

0: haben? Bin ich noch schön?
1: Du bist das schönste Mädchen auf der Welt.
0: Das sagst du doch nur so.
1: Nein, wirklich. Ganz verrückt nach dir.
0: Klar.
1: Nicht etwa, weil du schlau bist oder weil du so einen tollen Charakter hast. Das war rein körperlich. Komm mal her jetzt.
0: Ja.

0: So, neue Regel. Die Rosinskis klauen nicht, weil die Rosinskis sind keine Diebe.
1: Mit Ausnahme von Bademänteln?
0: Das ist was ganz anderes.
1: Ah, okay.
0: Jedenfalls nehmen wir nichts mehr von Oma.
1: Nicht mal ein Geschenk?
0: Mhm. Bei Oma gibt's nichts umsonst.
1: Sie ist meine Oma.
0: Oma ist gestorben. Was? Für uns. Die hat uns angelogen. Jedenfalls wollen wir die hier nicht mehr sehen.
1: Ach, wollen wir das?
0: Ja, das wollen wir. Das haben Vati und Icke beschlossen.
2: Ja, Oma ist gestorben, das haben wir beschlossen. So sieht's. Ach, da ist der Wäschekorb.
1: Warum ich suche den schon die ganze Zeit. Du hast Ärger mit ihr. Was hat das mit mir zu tun?
0: Wenn die hier wieder reingrätscht, dann weißt du doch, was hier passiert.
2: Ja, und Oma grätscht ja bekanntlich nicht die Blutgrätsche. Ja?
0: Die will mich klein kriegen, aber das wird sie nicht schaffen, weil wir sind die Rosinskis. Und die Rosinskis, die halten zusammen.
1: Das ist scheiße. Oma heißt auch Rosinski. Und die hat uns immer geholfen.
2: Guten Morgen, sagt man, ja?
1: Und was wollt ihr beiden eigentlich gegen die Räumung machen?
0: Ich gehe zu Herrn Blume und verlange mehr Lohn.
2: Richtig. Mutti zeigt's dem Bonzen. Ja.
0: Ja, das mache ich jetzt.
2: Ja, ich will auch mal wieder einen Job haben, verstehst du? Meinst du, mir macht das Spaß immer nur hier und von jetzt ab auch mal mit der Hand?
3: Angelique, wir packen das. Hm. Jetzt hab doch mal ein bisschen Vertrauen in deine Mutter.
1: Oh, oh. Weißt Oma von der keine Oma-Regel?
3: Pass mal auf, das reicht, wenn du dir dran hältst, ja?
4: Okay, okay, okay, okay, ich weiß. Das ist blöd gelaufen gestern.
3: Ja, allerdings, das kann man sagen, das ist blöd gelaufen.
4: Ja, aber ich mach das alles nur für euch. Kannst du bitte einer alten Frau verzeihen? Hm. Gib mal hier. Das ist ein Geschenk. Von Oma. Ha. Gib mir eine Chance.
3: Ja, aber nee, der hatte eine Waffe, ich meine...
4: Ja, aber wir sind die Rosinskis. Du doch auch, Tom. Hm?
3: Ja, klar, trotzdem, nee. Polen und geklaut. Und dann, ich meine, mit den Traktoren, was da alle... Und dann...
4: Nee, das war eine todsichere Nummer. Meinst du im Ernst, ich will meinen Schwiegersohn im Knast besuchen? Nee, du, dazu hab ich keinen Bock.
3: Nee, meine ich nicht.
1: Weil wir die Rosinskis sind.
4: Siehste, sie weiß, wer sie ist. Hm? Ist Peggy nicht da?
1: Nee, nicht da, nicht für heute Abend.
4: Ah, oh, na dann fahr ich. Hm? Los, komm, Schnucki.
1: Und die anderen?
4: Holen wir unterwegs ab.
3: Wohin denn eigentlich?
4: Familientreffen am See. Ich hab ein halbes Schwein im Kofferraum und genauso viel Bier.

0: Was kann ich für Sie tun?
1: Gut, dass du fragst. Wie lange arbeite ich denn schon hier? Hm?
0: 8 Jahre, 4 Monate und 13 Tage.
1: Genau. Und wir haben uns doch immer gut verstanden,
0: na
1: oder?
0: Ja, also. Na ja.
1: Ich sag das jetzt einfach. Ich brauche mehr Geld.
0: Ich bin der Chef. Ich habe keine Angst mehr vor Ihnen. Ich arbeite seit einem halben Jahr mit einer Therapeutin. Ich kann viel mehr, als ich mir selber zutraue.
1: Therapeutin?
0: Ja, meine Gefühle sind völlig normal und nachvollziehbar. Und da, wo die Angst ist, da ist der Weg.
1: Ich brauche mehr Geld.
0: Ja, hat Sie das denn all die Jahre interessiert, was ich brauche, was ich für Bedürfnisse habe? Genau, bei Ihnen hieß es immer nur ich. Und damit ist jetzt Schluss. Ich weiß, dass wir einen der Kinderbademäntel vom Hotel Ozean vermissen. Frau Knecht hat gesehen, dass Sie ihn eingesteckt haben. Das ist ein Kündigungsgrund. So, jetzt ist es raus.
1: Was ist raus?
0: Ja, Sie sind raus.

0: Schlaf, danke.
1: Schwiegersohn, was machst du denn für ein langes Gesicht?
0: Na, das ist wegen dem Auto. Angelika, ich kann das nicht annehmen.
1: Sagt wer? Na. Komm, wir wissen doch beide, dass Peggy momentan mit der Situation überfordert ist. Und wir beide wissen auch, was für die Familie am besten ist. Oder etwa nicht.
0: Klar, weiß ich das.
1: Siehst du, jetzt siehst du die Situation mal realistisch. Also, du nimmst die Karre, suchst dir einen Job und leistest mal deinen Beitrag.
0: Ja, das hatte ich eh schon in der Planung.
1: Für meine Familie geht über Leichen.
0: Das weiß ich, Angelika.
1: Ja, dann erinnere auch mal deine Frau daran. Ja, Schwiegermutter dankt. So, und jetzt bauen wir einen Grill auf. Rettichschnitzer.
0: Ja,
1: das war ein Witz.
2: Mami.
1: Eine kleine Box du noch?
2: Dreimal die Woche.
1: Hast du schon mal einen K.O. gehauen?
2: Platz 5 der Landesliste?
1: Sehr gut. Das hast du von mir. Da freut sich die Oma. Ich glaube, du solltest mal deinem Vater helfen.
2: Stiefvater, ja?
1: Oder so, Oma. Zisch ab. Ausziehen!

0: Jetzt bin ich auch noch zu spät, oder was?
1: Nee, wir hatten Stromausfall.
0: Was ist denn hier passiert?
1: Ich habe heute einen Strommacher gefunden für warmes Wasser.
0: Was ist das?
1: Das hat der Schuster auch gefragt.
0: Wer?
1: Herr Schuster, unser Lehrer von der Technik AG. Oh, schau mal, der da auf der Trage. Ich habe ihm extra gesagt, nicht die Spule anfassen. Keine Ahnung.
2: Das ist der Junge.
1: Schnell, Mama, wir müssen jetzt gehen.

0: echt gut aus, Schnucki. Gehst du noch zur Schule?
1: Ich bin seit 3 Jahren fertig.
0: Hast du dich schon irgendwo beworben?
1: Ich mach demnächst meinen Laden auf. Mein Kosmetikstudio.
0: Und das hast du von mir, das Unternehmerische. Dein Freund, was macht der so?
1: Beim Bund. Oberstabsgefreiter. An der Tankstelle in der Kaserne. Wird General.
0: Wirklich? Oberstabsbefreiter? Oh ja, kick an. Naja, an der Tankstelle, da haben schon so manche Karrieren begonnen. Also wenn ihr beide mal Hilfe braucht.
1: Ich weiß, was du versuchst.
0: Ich versuche hier nur, ein schönes, kleines Grillfest zu machen.
1: Mutti hat ein Problem damit.
0: Moment, dass sie was zu fressen hat?
1: Ich weiß auch nicht, was sie hat.
0: Lass mal irgendwas passieren. Dann braucht ihr nämlich Geld. Ja, nur weil eure Mutter die Oma nicht sehen will, da sitzt ihr alle bald mit einem nackten Arsch auf der Straße. Ich sag nicht, dass Peggy das nicht hinkriegt. Ich sag nur, man muss voraussehen. Und Schnucki, das ist überhaupt keine Schande, die Oma dabei mal um Hilfe zu bitten. So von Unternehmerin zu Unternehmerin, du verstehst, ne?
2: Der sich ein Scheißtherapeuten! Wo sind wir denn hier?
3: Wir ziehen am besten nach Ozeanien.
2: Das ist eine schöne Idee. Hier, nee.
3: Man fährt ins Meer und dann immer geradeaus, immer geradeaus, immer geradeaus, immer geradeaus, immer geradeaus.
2: Weißt du was? Ich suche mir einen besseren Job. Der war sowieso scheiße. Wir werden schon nicht verhungern.
3: Wie lange hält man das aus ohne Essen?
2: Oh, Scheiße!

0: Scheiße, Mama wird stinkig sein.
1: Lass mal von der Lohnerhöhe reden lassen.
2: Okay. Ich bin dann mal weg. Macht's gut, ihr Lieben. Und dann was ist Schnucki, ja? Weiß Bescheid.

0: Ich hab euch gesehen. Mit Oma.
1: Peggy, Schatz, die Sache ist kompliziert.
2: Sag einfach das mit dem Auto. Ein Auto gekriegt von deiner Mutti umsonst.
3: Mann, halt die Fresse!
2: Was denn? Wir waren doch nur grillen.
1: Psst. Sag mal, wie war das eigentlich mit Herrn Blume? Hat sie klappt mit der, ihr Halsöl?
0: Verräter!
4: Wer? Wir?
0: Blume! Ihr! Alle! Heute Morgen, da habt ihr noch geschworen. Und jetzt lasst ihr euch von Oma durch jeden kutschieren. Lasst euch bestechen mit einem Auto. Von wegen umsonst. Wir haben gesagt, nichts mehr von Oma. Und deswegen reiß ich mir den ganzen Tag den Arsch auf, oder was?
3: Mann, ich hab nichts geschworen, ja?
1: Peggy, jetzt muss Oma realistisch sein, ja? In unserer Situation, da können wir uns das eigentlich nicht leisten, ein Auto abzulehnen. Guck mal, ich schnapp mir die Karre, ich suche meinen Job und dann leiste ich meinen Beitrag. Na, für nie, mein Kleiner. Also, mir macht das Spaß, die ganze Zeit immer ohne Arbeit.
4: Nicht schlimm, Papa. Hm? Mama hat auch keinen Job mehr.
1: Nein. Was? Wieso und bitte?
5: Weil wir nicht mehr klauen. Mit kleinen Ausnahmen.
0: Ich habe ihr gesagt, das ist was anderes.
3: Ja, das ist immer was anderes. Oma weiß wenigstens, dass sie lügt. Ist doch so erbärmlich. Ja, okay, du nicht.
2: Ich würde sagen, wir essen erstmal alle was, oder?

0: Na? Habe ich zu viel versprochen?
1: Das ist ja perfekt. Hier könnten die meine Kühltische hin. Da könnte der Wartebereich sein.
2: Du brauchst ja keinen extra Laden, hä?
1: Erstmal vielleicht.
0: Gefällt es dir, Schnucki?
1: Was willst du dafür? Mutti sagt, bei dir gibt's nichts umsonst.
0: Mutti wird bald geräumt. Da ist es doch besser, wenn du vorher ausziehst. Hier, 1, 2, 3, 4 Räume. Kick mal her. David, Schlafzimmer. Ja, ihr wohnt hier erstmal umsonst.
1: Was du dafür willst, Omi?
0: Das ist euer Startkapital. Wenn der Laden läuft, könnt ihr mir was zurückzahlen. Und der David, der passt auf das Haus auf.
1: Wie, als Hausmeister?
0: Liegenschaftsverwalter.
2: Was muss ich da machen?
0: Naja, meine Spargelstecher, die wohnen ja zu 8 in ihrem Zimmer. Da gibt's natürlich schon manchmal Reibereien. Da muss einer ein Auge drauf haben.
2: Das kann ich.
0: Ja, das glaube ich dir. Besonders in deiner Kampfuniform. Soldat, ne?
1: Oma.
0: Gut, er kriegt mir halt.
1: Jetzt komm ich nicht mit Mindestlohn.
0: Hälfte. Ihr wohnt ja hier mietfrei. Erstmal.
2: Hälfte? Ich will mindestens ein Drittel.
1: Schatz, halt die Klappe. Wir sind einverstanden.
0: Na, dann kriegt euch mal um. Ich warte draußen.
2: Wow! Komm her, Baby. Oh, Schatz, pass auf. Nächstes Mal lässt du mich verhandeln. Ich weiß, es ist deine Omi, aber wir müssen noch beide an uns denken.
1: Ich liebe dich.
3: Ja. Zwei Minuten, Sie sehen ja, mein Schreibtisch läuft über.
4: Also wegen neulich. Ich habe 3 Kinder.
3: Weiß ich, steht alles hier drin.
4: Heben Sie uns den Strom wieder. Bitte.
3: Ich habe Ihnen den Strom nicht abgestellt, das waren die Stadtwerke.
4: Aber Sie kennen doch da bestimmt jemanden.
3: Ich kenne auch jemanden bei Gericht, der sagt Mietschulden, der sagt Zwangsräumung. Der Strom ist im Augenblick Ihr geringstes Problem.
4: Was soll ich denn machen?
3: Na, ich würde vorschlagen, Sie zahlen Ihre Schulden. Bis Monatsende. Aber wegen Ihrem Antrag auf Arbeitslosengeld. Da habe ich was vorbereitet. So. Jobangebote. Schauen wir mal. Der erste. Reinigungskraft in einer Geflügelschlachterei. Sie haben auch kein Problem mit Blut, oder? Ja, doch. Und zweitens. Toilettendienst auf der A12. Auf einem Fernfahrerparkplatz. Na, das passt doch zu Ihnen. Nee. Ich habe noch einen. Mein ganz persönliches Highlight. Raumpflegerin hier bei uns in der Behörde.
4: Bist nicht Ihr Ernst? Autobahnklo. Kann man davon leben?
3: Nein, ganz bestimmt nicht. Aber was ich von Ihnen brauche, Frau Rosinski, ja, das ist Ihr guter Wille. Entweder Sie arbeiten hier mit oder wir räumen nächsten Monat.
4: Dürfen Sie das überhaupt?
3: Das ist doch nicht die Frage. Die Frage ist, ob ich es kann. Und die Antwort ist ja.
4: Wiedersehen.
5: Wieso haben wir nochmal ne Zeug an?
6: Zur Sicherheit. Dass wir keinen Schlag abbringen, verstehst du?
5: Ja, klar. Sag mal, und du bist dir sicher, dass du weißt, was du hier tust, ja?
6: Sichi.
5: Ja, Sichi. Okay, los, Winnie.

0: Lieber, kaltes Bier, ja. Kaltes Bier ist Gott.
1: Ich brauch das hier mal.
0: Hey, ich liebe dich.
1: Ja, Liebeserklärungen werden nur unter 2 Promille für voll genommen.
0: Na, voll bin ich schon mal.
1: Ja, voll bescheuert.
2: Kennst du Dosen stechen?
0: Nee.
2: Pass mal auf.

0: Sieht viel einfacher aus. Spritzen in die Folie. Ich hab ja auch noch eine Überraschung für Peggy.
1: Ein kaltes Bier? Hä?
0: Nee, ein Job.
1: Das ist ja fast so geil wie ein kaltes Bier.
0: Nee, bei Heiner im Kiosk, da ist noch eine Stelle frei.
1: Ein Job, wo es immer kaltes Bier gibt.
0: Ist ja fast so geil wie ein kaltes Bier ohne Job. Mhm.
2: Bitte schön. Mehr warmes Wasser?
3: Ja, klar.
2: Kommt sofort. Alles klar bei euch?
4: Ja, alles klar bei euch.
2: Was machst du denn da?
3: Ich brauche die Kaffeemaschine.
2: Wofür?
3: Zum Kaffee kochen.
2: Aha. Hast du gesehen? Michelle kloppt schon wieder den Malte durch den Garten.
3: Hm, wird langsam ernst zwischen den beiden.
2: Diese ganze Power, die hat sie von ihrem Vater.
3: Scheiß doch mal auf Mike,
2: den Ich will Wichser. Den Namen hier nicht hören.
3: Tom ist unser Vati. Hast du eigentlich schon mal darüber nachgedacht? Was ist, wenn Mike wiederkommt?
2: Das dauert 7,5 Jahre. Oder 5, bei guter Führung. Der weiß ja nicht mal, dass er eine Tochter hat.
3: Das wäre ihm auch scheißegal.
5: Wem wäre was scheißegal? Wer ist denn Mike?
2: Niemand.
5: Wer ist denn niemand? Über wen habt ihr gerade geredet?
3: Vergiss es. Ist nicht so wichtig.
5: Dann könnt ihr mir ja auch sagen, über wen ihr geredet habt.
3: Du kannst froh sein, dass du den nicht kennst.
5: Das ist mein richtiger Vater, oder?
2: Schluss jetzt! Dein Vater sitzt da draußen.
5: Scheiß ist doch Finns Vater.
2: Der hat genug Scheißliebe für euch beide da.
5: Lügner. Und du auch. Kann ja sein, dass es dir egal ist, dass du deinen Vater kaum kennst, aber mir nicht.
3: Meiner war nicht so ein Arschloch, Michelle.
2: Das weiß man nicht. Kannte den kaum.
3: Mama, was sollte das denn jetzt?
2: Michelle!
0: Na, Michelle, Bierchen mit Papa?
5: Du bist nicht mein Papa, Dreckslügner.
0: Weiber.
2: Was soll das hier werden?
3: Ich entlaste dich.
2: Was?
3: Ich mache mich selbstständig. In meiner neuen Wohnung.
2: Wie kommst du denn auf die Idee?
0: Was habt denn ihr mit Michelle angestellt?
2: Jetzt lass doch mal.
3: Oma unterstützt
0: sie. Die rennt an mir vorbei und nennt mich Dreckslügner.
3: Hier Zimmer, Küche, Bad und Strom.
0: Hat der irgendwas von Mike erzählt?
2: Ich will diesen Namen hier nicht hören!
0: Ich auch nicht.
2: Niemand zieht hier aus, ja, Fräulein? Ich bin in einer Stunde wieder da und dann ist diese Kiste hier ausgepackt.
0: Ich komm mit.
2: Lass mal, das geht nur Michelle und mich was an.
0: Ja, mich geht das aber auch was an.
6: Immer gerade raus.
0: Sag doch auch mal was, Angelique.
3: Die muss in mein Zimmer.
0: Ja, wa? Dafür bin ich euch gut genug.
7: Michelle, deine Decke. Du sollst den Kopf nicht noch schützen, du sollst ihn auch benutzen. Hey, nimm den Dampf raus. Michelle, es reicht. Geht's noch? Was soll das?
2: Henry.
7: Hey, Peggy. Was ist mit dir los? Ich meine, noch so ein tiefschlagender Junge bleibt kinderlos.
2: Die hat gelauscht, als wir über Mike gesprochen haben.
7: Ach du Scheiße. Hey! Hallo!
2: Michelle! Stopp! Ruhig!
5: Dieser Mike. Vater, ja oder nein?
2: Ja!
7: Den Punch, den hast du von ihm.
2: Deswegen sitzt er auch im Knast.

0: Peggy, geh nach Hause. Ich kümmere mich um sie, okay?
1: Aber erzähl ihr nicht die ganz harten Sachen.

0: Na, Mausi.
1: Hallo, Mama.
0: Wie läuft's denn so?
1: Kosmetikstudio. Wie soll das gehen?
0: Loslassen. Loslassen kann schwer sein.
1: Mann, Mama. Die ist doch noch ein Kind.
0: In dem Alter warst du schon schwanger.
1: Ja, genau. Aber da hast du dich nicht so gekümmert wie um deine Enkel jetzt.
0: Das kann sich ganz leicht ändern. Du musst da nur was sagen. Oder bist du in der Zwischenzeit zu ihr gekommen? Sag mal, Peggy, kann es sein, dass du das hier alles nicht im Griff hast? Hä? Dass du eine lausige Mutter bist?
1: Von wem ich das wohl habe?
0: Ich hab dich gekriegt, das war schwer genug. Du lebst und du atmest. Ich hab meine Pflicht getan. Ich hab's auch nicht leicht gehabt.

0: Ingo richtig sauer, weißt du? Das kotzt mir dann auch mal an. Dann brauch ich auch mal, dann. Ich mein, alle gehören sie zur Familie. Ja? Verstehst du?
1: Klar, versteh ich.
0: Oma, Angelique, David. So, ja, die Ratte im Keller nennen sie Fräulein Rosinski.
1: Genau.
0: Dabei gehört er ja nicht zur Familie.
1: Wer jetzt?
0: David.
1: Ist der nicht auch von Peggy?
2: Quatsch.
1: Was ist denn jetzt das Problem?
0: Ich.
1: Du bist das Problem?
0: Ja, weil keiner mit mir redet. Die behandeln mich wie einen Fremden, wenn es um die Wurst geht.
1: Ach, Wurst.
0: Wäsche waschen, kochen, putzen, ja. Dafür bin ich gut genug. Aber wenn es um was Wichtiges geht, dann heißt es immer, das geht dich nicht an, das ist Familiensache.
1: Auch Bock auf eine Wurst?
0: Ach, Scheiße, der! Und drauf. Auf die Liebe!
1: Du mich hoch!
3: Bist du krank? Hast du Zahnschmerzen, Oma? Und deine Augen? Hast du schon mal deine Augen gesehen? Die sind ganz gelb und geschwollen. Hast du dein Essen runtergeschlungen, ohne zu kauen? Hast du Bauchweh? Nun hör mal gut zu, du Wolf. Meinst du etwa, dass ich dich mit meiner Oma verwechsle? Los, raus hier. Hau ab. Ich bin doch nicht so blöd wie Rotkäppchen.
4: Hör auf, du unseliges Kind, sagt da plötzlich die Großmutter. Lass ihn in Ruhe. Er ist doch nur ein armer Teufel, den ich aus dem Schnee geholt habe. Fast.
5: Komm. Ich nehme Angeliques Zimmer. Ist ja jetzt frei.

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1: Lass Mom ohne Gitarre weiterspielen.

0: bist einfach der Beste.
1: Wirklich? Bin ich das?
0: Ich bin deine Frau. Weiß doch mal, Mike.
1: Wie denn? Ist er hier überall. Aber man darf ja nicht drüber reden.
0: Da gibt's auch nichts zu erzählen.
1: Ja. Siehst du?
0: Oh, was willst du denn wissen? Soll ich dir hier von den krassen Partys erzählen, ja? Oder von den krummen Dingern, die er mit Mutti gedreht hat? Vom Streiten, wenn wir wieder besoffen waren, wenn es wieder richtig hässlich wurde. Der sitzt schon ganz richtig da im Knast. Und ich kann froh sein, dass ich nicht mit musste.
1: Weiß ich ja, Peggy. Aber Mann, ich will einfach wissen, warum das immer noch so ein Ding ist für dich.
0: Und Tom, das ist 14 Jahre her. Lass mal vorwärts gucken. Weißt du, wenn die uns hier wirklich rausschmeißen, ob wir denn, finde ich, vielleicht da in die Platte ziehen?
1: Peggy, mit dir zieh ich überall hin. Was findet im Sachunterricht? Mühe, sich sachgerecht und partnerbezogen. Partnerbezogen zu äußern? Ist das jetzt gut oder ist das schlecht?
2: Fisch und Fuß Wellness Frankfurt oder sucht Mitarbeiterin für die Kundenbetreuung. 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
3: Zeugnisfräulein!
4: Wenn ihr noch mehr schlechte Nachrichten haben wollt, hier drin.
1: Grillspieß, Michelle. Fleisch mit Fleisch auf Fleisch.
4: Dein Ernst?
1: Ich war auch schlecht in der Schule. Aber mit Liebe geht alles. Ich stell's dir vor die Tür.
3: Oh. Du bleibst hier sitzen.
5: Frau Rosinski.
3: Herr Frank.
5: Ich war zufällig in der Gegend und da wollte ich es mir nicht nehmen lassen, Ihnen das hier persönlich zu überreichen.
3: Nett.
5: Dann heißt es jetzt wohl Koffer packen. Wenn Sie mir das bitte kurz quittieren könnten. Die Umzugswagen, die kommen übrigens morgen früh um 8. Außer.
0: Außer was?
5: Die Stelle als Reinigungskraft bei mir. Also in der Behörde. Die habe ich Ihnen natürlich freigehalten.
6: Ein Käsebrunnen.
5: Ach, Sie haben wieder Strom. Hm.
0: Die Nachbarn helfen uns aus.
5: Und wissen die das auch?
0: Natürlich.
5: Hm. Das werde ich prüfen.

0: Ja, das ist meine Kumpelzorn hier. Die nennen mich alle Sergeant.
1: Also, wenn du Hilfe brauchst, kann auch kommen. Ich hab keinen Bock mehr auf zu Hause.
0: Rabotti, Rabotti, der Spargelruf.
2: Ja, ja, ich sehe den.
0: Es geht auch schneller.
1: Hier geht's nach oben.
2: Ja, geh mal.
1: Für sowas bezahlt dich Oma, ja? Geht's noch?
0: Hey, Junge! Scheiße!
3: Das will ich sehen.
4: So läuft das hier also. Bezahlt euch Oma dafür.
1: Ach, komm, ich zeig dir die Wohnung. Komm. Der Fahrstuhl soll nächste Woche repariert werden.
4: Das wäre ja mal eine Maßnahme.

0: Naja, aber so eine halbleere Etage finde ich ganz schön gruselig.
1: Und dafür schon ruhig. Das sind die aus dem Kosovo, die werden nächste Woche abgeschoben. Wann räumen die euch?
0: Angeblich morgen.
1: Das Schlafzimmer machen wir komplett in Türkis. Ja, Vorhänge kommen auch noch und eventuell noch ein Kronleuchter.
0: Ich weiß nicht. Ich finde das ganz schön assi hier. Boah!
2: Na du? Hast du mal noch eine für mich?
3: Verpiss dich.
2: Ich will da nur eine Zigarette.
3: Verpiss dich, habe ich gesagt.
2: Was ist denn dein Problem? Ich will da nur eine Zigarette.

0: Was ist denn hier los?
1: Sie hat mich belästigt.
0: Krass, okay. Scheiß, lass uns lieber abhauen.

0: Was? Was, was? Was auf die Fresse? Kannst du kriegen.
1: Da warte ich nur drauf.
2: Wo soll ich anfangen?
3: Becky, endlich.

0: So. Fertig.
1: Ich glaube, Sie haben was vergessen.
2: Der Kaffee.
0: Kaffee?

0: Du kriegst nie noch, wa?
1: Ich kann auch räumen.
0: Das ist natürlich ein Argument.

0: Jetzt haben wir einen Tisch.
1: Selbst gesagt, sie ist eine Killermaschine.
0: Bist du bescheuert? David, du klärst das sofort. Hol die da raus.
1: Was? Aber ich bin hier ganz alleine.
0: Männer. Ja?
2: Mutti.
0: Du musst herkommen. Was passiert?
2: Die Schelle ist passiert.
0: Die hat sich mit einem Haufen Glatzen angelegt.
2: Was?
0: Du musst Finn abholen. Der ist bei seiner Genie-AG. Mutti, ich hab Kundschaft. Frag Vati.
3: Mann!
4: Nee, lass mal. Einmal am Tag braucht der Mensch auch eine richtige Pause.
2: Warum geht nicht ans Telefon?
0: Ruf Oma an, die soll Finn abholen. An die hält sie doch sonst so gerne.
5: Frank hier. Ich brauche ein Räumkommando.
1: So! Hey! Sorry, aber das Spielchen ist vorbei. Ihr fahrt jetzt alle nach Hause. Michelle, komm mit jetzt.

0: Oh, scheiße, ist Penny. Sie Granien.
1: Stranien.
2: Na, hey Peggy, wie war's denn in der Platte?

0: Moment, Freundchen. Das bleibt schön hier.
1: Das ist ganz dünnes Eis, du Clown.
0: Lassen Sie mich raten. Sie gehören zur Familie.
1: Lassen Sie mich mal raten. Sie sind verbeamtet.
0: Bitte so.
1: Ich hab keine Brille dabei.
0: Oh, ich lese Ihnen das sehr gerne vor.
1: Geh mal ran.
0: Sehr geehrte Frau Rosinski, da Sie auch nach mehrfachen Mahnungen. Das ist eine Zwangsräumung. Ich zwangsräume dieses Rattennest im Auftrag der Stadt Frankfurt.
1: Das werden Sie schön unterlassen.
0: Sagen Sie mir einen Grund, warum.
1: Ich werde Ihnen mal einen Vorschlag machen.
2: Kann meine Familie jetzt bei dir wohnen?
3: Ja, aber nur, wenn Michelle in meinem Zimmer schläft.
4: Geh mal weg hier.
3: Ich geh mal fragen, ja?
1: Ist ein ganz netter Bursche, der Herr Frank.
5: Und versteht schnell.
1: Käffchen, Mike, mit Schuss.
2: Oma, müssen wir jetzt wirklich ausziehen?
1: Sieht ganz danach aus, ne? Bedank dich bei deiner Mutter.
2: Oma, wo ist die denn?
1: Das ist ich.
2: Oma, wollen wir zusammen Trabi fahren?
1: Hä, mit dem da? Der fährt doch ja. Nee, das sieht man nur, du Blödmann. Immer spielen.

Wir ziehen doch nicht zu euch. Ich suche uns ein Haus in Ozeanien.

0: das eigentlich? Ist das eine Bombe?
1: Quatsch, das ist Putzmittel vom Polenmarkt.
0: Ja, aber das brennt doch.
1: Das brennt doch ja nicht.
2: Meine Tochter gleich betteln sehen, da freut man jetzt schon drauf. Tränen der Dankbarkeit. Und da los. Miese Stimmung.
3: Hat Mädchen geblutet?
4: Scheißplatte! David ist im Knast! Die sagen, dass er den Kampf organisiert hat! Der kann doch nicht mal eine Besteckschublade organisieren! Das ist deine Schuld!
2: Tusse.
1: Waren die doch schon da?
2: Ja. Und rate mal, wer die Zwangsräumung verhindert hat in letzter Minute.
1: Schon klar.
2: Also vorläufig.
1: Frank, das Arschgesicht.
2: Und das Arschgesicht kommt wieder. Und rate mal, zu wem du denn angekrochen kommst.
1: Auch klar.
2: Sag mal nur zur Information. Um was für eine Summe handelt sich das denn? Ungefähr.
1: Das wird teuer, Mutti.
2: Mausi. Wie heißt das Zauberwort?
5: Frau Rosinski, was ist denn nun? Zieht ihr zu uns oder nach diesen Ozeanien?
2: Wer sind die Kröte?
5: Na, Finn hat doch gemeint, die zieht um.
2: Verpiss dich, Fettsack!
1: Wo ist der überhaupt?
2: Finn? Weiß nicht, der war eben noch da.
1: Finn! Wann war das?
2: Wie sie, Mann, vor einer Stunde oder so. Der wollte doch Trabi fahren.
5: Es war aber kein Trabi. Der ist mit einem anderen Auto weggefahren.
1: Der ist was?
5: Ja, eingestiegen und weg halt.
2: Sei gelogen.
1: Mann, Mutti, du weißt doch, dass er bei jedem einsteigt. Da kann mir weiß was passiert sein. Torben! Hä? Finn ist weg. Der ist bei irgendwem mitgefahren.
6: Was? Nicht in Panik verfallen, ja? Du darfst nicht immer gleich das Schlimmste erwarten. Bleib ruhig!
1: War das so ein blauer Lieferwagen mit goldenen Kreisen drauf?
5: Ja.
1: Ich weiß, wo der ist. Wir müssen nach Berlin!

0: ich mich auch meiner drauflegen?
1: Wie ist denn Ihre Zimmernummer?
0: Zimmer 107. Meine Familie wohnt hier bald. Für immer.
1: Bitte. Kann ich Ihnen sonst noch was bringen?
0: Nee, erstmal nicht. Danke.
1: Bitte.
2: Ich hatte alle Hände voll zu tun mit deiner Behördenzecke. Und der Junge, der ist nun mal so ein Hans-Kuck in die Luft. Das wissen ja alle. Der Kleine. Außerdem, was heißt der Klein? Kleinen heißen klein, weil sie klein sind. Die sieht man eben nicht so gut. Futsch sind sie weg. Schwupp. Na, jetzt kriegt sie aber Angst. Warum tut ihr mir das an? Peggy, der ist 7, ja? Der muss schließlich wissen, dass man so mir nichts, hier nichts in fremde Autos da so rinnen darf. In fremde Autos, da steigt man eben nur, wenn man so vorher selbst geknackt hat.
3: Und jetzt halt doch mal die Klappe!
0: Mann! Kein Wort!
4: Ich schreibe ganz kurz auf, wie Sie da hinkommen. Das ist eigentlich ganz leicht zu finden. Sie gehen einmal hier aus dem Gebäude.
0: Entschuldigung,
4: raus, schreiben
0: bitte
4: einen kleinen
0: ganz
4: Moment
0: kurz,
4: noch, ich
0: geh
4: bin
0: ganz
4: gleich
0: schnell.
4: Bei Ihnen. Ich schreibe Ihnen ganz kurz die Abholnummer drauf.
2: Lass mich mal ran hier. Los, verpisst euch pronto hier.
4: Entschuldigen Sie bitte.
2: Ja, husch, husch, husch, Opa.
0: Also, mein Sohn,
5: der Finn,
0: der, also

0: Ich komme aus Frankfurt, gerade geworden, mit dem Auto hergekommen.
1: Also der hat so einen blauen Bademantel, der muss irgendwo sein.
2: Wie ist denn Ihre Zimmernummer, bitte?
3: Sehen wir so aus, als ob wir hier wohnen?
2: Nur einer spricht. Wer hat hier das Sagen?
3: Mein Sohn muss hier irgendwo sein. Wir müssen den mal schnell suchen. Wir sind in 5 Minuten wieder weg. Bitte.

0: Wohnen Sie auch hier in Ozeanien?
1: Ozeanien?
0: Ja, ich bin heute erst angekommen, Blaue Flotte. Aber ich bleibe für immer.
1: Blaue Flotte. Und deine Eltern, sind die auch hier?
0: Die kommen nach. Und ihre?
1: Ich bin nur zu Besuch hier. Ich wohne jetzt wieder im Libanon. Deutschland hat die besten Torhüter und die besten Zahnärzte.
0: Libanon, gibt's da auch nur warmes Wasser?
1: Wir haben das Mittelmeer, junger Mann.
0: Ist das warm?
1: Hier drin ist es wärmer.
0: Dann sind wir ja richtig hier.
1: Absolut.
0: Finn! Oh, hallo Mama.
2: Finny, oh Gott. Oh Gott, da bist du ja. Oh Gott, ich hab mir solche Sorgen gemacht. Wir dachten schon, du klebst an irgendeiner Windschutzscheibe. Was hast du mir dabei gedacht?
3: Wir gehen jetzt nach Hause, komm.
0: Nein, ich bleib hier.
3: Wir gehen nach Hause, komm jetzt sofort.
1: Mir reicht's jetzt. Jetzt ist es jetzt zu heiß. Schönen Tag noch, ne?
3: Wir können hier nicht bleiben.
0: Aber warum denn nicht?
3: Das hier ist nicht Ozeanien.
4: Can I have some nibbles, please? Olives and crisps?
5: Yes, of course.
6: Hey, Mister, 2 Martinis, please.
5: Dry?
6: Nein, 2 habe ich gesagt.
5: Alles klar, in Ordnung.
7: Guck mal, das ist alles umsonst. Alles. Krass.

0: wenn wir schon mal hier sind, können wir uns auch in den nehmen. Aber schön langsam, Schnucki. Kann eine Weile dauern, wenn sie den Kleinen überhaupt finden.
1: Lass mal, Mama macht es schon. Brauchst gar nicht so zu gucken. Sei du einfach mal die Oma.
0: Wie redest du mit mir? Einfach mal die Oma. Soll ich anfangen zu häkeln oder was?
1: Ja, gar nicht so eine schlechte Idee. Und David, Davids Sklaventreiberjob, den soll man jetzt sein Marek machen. Wir zahlen ab jetzt Miete.
0: Super. So geht's, wa? Wo schon schön sah?
2: Das hier ist ein Hotel, Finn. Hotel Ozean. Für die habe ich die Wäsche gewaschen, bei Herrn Blume. Da habe ich mir das mit Ozeanien ausgedacht.
3: Das gibt es gar nicht.
2: Nur weil ich mir das ausgedacht habe, heißt es noch lange nicht, dass es das nicht gibt. Nur, das ist kein Land und man fährt auch nicht ans Meer.
3: Wo ist es dann?
2: Bei uns zu Hause. Das ist dein Zimmer und unser Garten. Und wenn Papa Gitarre spielt oder wenn Michelle Malte haut.
3: Oder wenn Angelique David knutscht.
2: Genau. Wir sind Ozeanien. Wir zusammen, bei uns zu Hause.
3: Oma auch?
2: Ja, Oma auch.
3: Und dieser Papa von Michelle? Du schwindelst! Bei uns kann doch gar nicht Ozeanien sein. Du hast gesagt, in Ozeanien gibt es immer warmes Wasser.
2: Stimmt. Und dafür werde ich jetzt sorgen.

0: Na, Baby.
1: Hallo, Mike.
0: Sieht gut aus.
1: Danke.
0: Wohnst du da noch?
1: Klar. Wieso?
0: Gut. Dach repariert?
1: Nee, immer noch verbrannt.
0: Die Einschusslöcher in der Küche?
1: Auch noch da.
0: War das eine Party? Denke ich noch oft dran.
1: Ich auch.
0: Hast du jemanden? Deine Mutter liebt ihn noch?
1: Ganz die Alte.
0: Das ist ja alles in Ordnung. Was machst du hier?
1: Ich brauche Geld. Ich brauche Geld für deine Tochter.
0: Ich habe keine Tochter.

0: muss jetzt 15 sein? Wie heißt sie?
1: Das Geld aus dem Überfall. Wo hast du das versteckt?
2: Wie sie heißt.
1: Michelle. Ich nehme nur so viel, wie ich brauche. Mehr nicht.
0: Zeig mir ein Foto von Michelle. Ich weiß, du hast eins.
1: Ich will's wieder haben.

0: hast doch gesagt, du wohnst da noch. Guck in dem Kabuff neben der Küche. Nimm Mama mit.
1: Immer noch der Alte.
0: Wir sehen uns.

0: sollten das sein?
1: Das ist nur für die Miete und für den Strom.
0: Ja, klar.
1: Die zahlen wir ihm zurück.
0: Ja. Und was wollt ihr dafür haben?
1: Foto von Michelle.
0: Einfach ein Foto von Michelle.
1: Ja.
0: Sicher, ja.
1: Ja, was denn sonst?
0: Peggy, das glaubst du aber nicht selber.
1: Was willst du denn jetzt?
2: Du kennst ihn nur, den Typen. Das ist doch ein Psychopath. Hast du mir doch selber erzählt, dass der gefährlich ist, dass er auf dich geschossen hat und alles?
1: Mann. Nein, nicht richtig geschossen. Das war eine Party.
3: Was war das?
2: Was ist denn das für eine Party, wo geschossen wird? Sag mal, Mann, ey, dass man diesen Typen hier einfach mal vergessen kann, ey.
1: Wie soll ich den denn vergessen? Ich hab hier jahrelang mit dem zusammen gelebt, ich hab ein Kind von dem. Ich kann ihn nicht einfach vergessen.
2: Ja, weil du ihn nämlich nicht vergessen willst, deswegen.
1: Ja, genau.
2: Ja, siehste, wusste ich nämlich.
1: Warum hast du nie was gesagt?
0: Weil ich dich liebe, Peggy. Weil du meine Nummer 1 bist. Nee, noch mehr. Du bist meine Nummer 0.
4: Ja. Ach.
1: Für den Strom und für die Miete.
4: Das haben Sie nicht rechtmäßig erworben.
1: Wenn Sie das bitte quittieren würden.
4: Ich krieg raus, wo Sie das hören.
1: Quittieren bitte.
4: Ich krieg das raus. Das verspreche ich Ihnen.
1: Familie Rosinski dankt.
4: Ich krieg das raus. Ich krieg das alles raus! Das hier ist noch nicht vorbei!
5: Oma, ich bin jetzt Vulkanier.
6: Was ist denn das?
5: Kein Zucker, kein weißes Mehl, kein Alkohol, kein Tabak oder andere Drogen und kein Fleisch.
6: Ja, Gemüse. Oh, sie. Gehört jetzt dir, Chefin.
7: Sag mal, hast du schon mal an einen Freund gedacht?
8: Ich hab doch meinen Sandsack. Der meckert nicht. Der blutet nicht. Der bricht sich nichts.
7: Michelle Rosinski, dürfte ich vielleicht dein Sandsack sein? Oh.
1: Alles in Ordnung, Kleiner?
7: Ich glaube, das war ein Ja.
1: Na also, geht doch.

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0: und Herren, zu einer neuen Ausgabe, wer weiß denn sowas. Sie können gerne zuschauen, Sie können aber gerne mitspielen. Sie wissen ja, Sie finden uns in der ARD Quiz-App. Können Sie mitspielen, mitraten und am Ende vielleicht auch ein bisschen Geld gewinnen? Also, wenn Sie sie noch nicht runtergeladen haben, ist das jetzt vielleicht der richtige Zeitpunkt. Heute wird es großen Spaß machen, da bin ich mir sicher, mit unseren beiden Gästen. Stefan Konarske, herzlich willkommen. Das erste Mal bei uns.
1: Ja, das erste Mal.
0: Herzlich willkommen. Man kann dich ja aus vielen Serien, Filmen kennen, lange im Dortmunder Tatort gewesen.
1: Genau,
0: fünf Jahre. Jetzt aktuell Luden, die Könige von St. Pauli.
1: Ja.
0: Ja, der Reeperbahn, die Könige der Reeperbahn, so heißt es. Ne? Mhm. Ist sehr gut besprochen, hat sehr gute Kritiken bekommen.
1: Ja.
0: Ja. Ist dir das wichtig, dass die Kritiken zu einem Film, einer Serie gut sind? Oder geht es mehr um das Gefühl deiner eigenen Leistung?
1: Es geht eigentlich mehr um das Gefühl der eigenen Leistung. Kritiken lese ich schon, aber das ist dann sowas, was ich nicht so für ganz wahr und voll nehme für mich.
0: Es sei denn, es sind gute.
1: Ja, sind meistens gut.
0: Ja, das ist das große Glück. Ja. So, jetzt bist du mit Bernhard heute hier in einem Team.
1: Genau.
0: Ja, und euch beide, also dich und Clemens, verbindet natürlich auch einiges. Und ich verbinde mit euch beiden zusammen vor allen Dingen das Boot. Mhm. Ja, fantastische Serie. Ja, ich habe alle drei Staffeln gesehen. Lag vielleicht auch daran, ich habe selber mal früher bei der Marine gedient.
1: Ja?
0: Ja, fühlte ich mich dem Thema besonders verbunden.
1: Okay.
0: Ja, also, viel Spaß, Stefan.
2: Vielen Dank.
0: Clemens. Das Boot ist natürlich bei dir jetzt auch nur ein Beispiel. Ne? Du hast ja auch viele, viele Sachen gemacht. Wie lange und wie oft wart ihr tatsächlich in einem U-Boot und vielleicht auch mal unter Wasser bei den Drehs? Gab es das überhaupt?
3: Nein, nicht wirklich. Wir haben die Innenaufnahmen von das Boot im Studio in Prag gedreht und die Außenaufnahmen im Studio, aber in einem Außenwasserstudio sozusagen auf Malta.
0: Okay. Ja.
3: Und da sind Stefan und ich uns auch eigentlich erst begegnet.
0: Okay. Und wart ihr in Vorbereitung auf die Rolle mal in einem echten U-Boot, um das Gefühl mal zu erleben?
3: Die U-Boote, die wurden, glaube ich, wirklich maßstabgetreu nachgebaut. Da brauchte man kein echtes U-Boot, um das nachempfinden zu können. Mhm. Weil wenn du in so einem U-Boot dann stehst mit einem großen Team, das ist automatisch eng. Sofort voll und dann ist es einfach wirklich, ja, also das war sehr eng, aber wir waren in keinem echten U-Boot.
0: Ja. Ja, ich habe immer nur gelernt, in einem U-Boot wird die Koje niemals kalt, weil es gibt immer halb so viele Betten, wie es Besatzung an Bord gibt.
3: Wegen den Schichten. Ne?
0: Ja, weil immer hin und her getauscht wird. Ja. Ja. Also heute hier im Team mit Elton.
3: Ja,
0: ich drücke euch die Daumen. Danke. Viel Spaß und Erfolg. Und gleich was ganz Interessantes. Wussten Sie eigentlich, dass laut einer aktuellen Studie es besonders attraktiv auf Frauen wirkt, wenn Männer beim ersten Date mit einer Frau mit ihr zusammen Achterbahn fahren? Woran das wohl liegen mag. So, wir gucken auf die Publikumsverteilung. Hinter Stefan und Bernhard sitzen 66 Zuschauerinnen und Zuschauer. Hinter Clemens und Elton 60. Auf geht's. Wir starten in die Sendung. Hier sind unsere 12 Kategorien. Hier ist die Wand. Die 12 Kategorien heute sind Ozeane, Pflanzen, Einspruch, das Fragezeichen, andere Länder, andere Sitten, clever, Zahlen bitte, Schlagzeilen, tierisch, tierisch, damals, Kunst und China. Jede richtige Antwort 500 Euro. Beide Teams an einem Publikumsjoker. Und ihr dürft beginnen. Ihr habt ein paar mehr Zuschauer und Zuschauer hinter euch.
1: Okay.
0: Guckst du die Sendung ab und an mal?
1: Ich habe mir ein paar Folgen angeguckt, ja.
0: Sehr gut. Gute Entscheidung. Wie legen wir los?
1: Andere Länder, andere Sitten haben wir gerade entschieden.
0: Gute Wahl. Die erste Frage. Schwedische Bar- oder Restaurantbetreiber benötigten bis zum 1. Juli 2023 eine vom Staat erteilte Genehmigung. A, um die Fischspeise Surströmming in der Küche zuzubereiten. B, wenn auf einer Veranstaltung getanzt werden sollte. Oder C, um eine Happy Hour für Cocktails anzubieten.
1: Also ich habe mal gehört, dass in Schweden, wenn ich mich da nicht täusche, es die gleichen Gläser gibt, weil dadurch kannst du quasi in einer Bar dein Getränk zu dir nehmen, mit dem Glas in die nächste Bar gehen und kannst es da einfach stehen lassen.
0: Ach,
1: das würde ich jetzt nur, ich hoffe, es war Schweden, vielleicht war es auch Norwegen.
4: Muss halt ein bisschen weiterlaufen, wenn du in Schweden ein Glas bekommst.
2: Ja. Das ist, da wusste ich überhaupt nicht. Das ist ja cool.
1: Doch.
2: Interessant.
1: So. Deswegen würde ich zu den.
2: Zu den?
1: Cocktails.
2: Ah.
1: Tendieren.

0: kürzlich in Schweden.
1: Ja. Auf einer Fahrradtour. Was hast du da gemacht?
0: Ich bin mit dem Fahrrad nach Schweden gefahren, aus Hamburg.
1: Also, ich wollte sagen, ich dachte schon aus Aschaffenburg. Okay, ja, ja.
0: Bisschen zu weit.
1: Ja, aber es war auch so eine ordentliche Strecke, oder?
0: Das stimmt, ja.
1: Ja, wie viele Kilometer waren es?
0: 500 Kilometer hin und am Ende dann auch wieder 500 Kilometer zurück.
1: Okay, hast du ehrlich Gepäck auch dabei gehabt? Ich glaube, das hast du schon erlebt. Matthias, Respekt, starke Leistung.
0: Danke.
1: Was ist dir dabei zu Ohren gekommen?
0: Wir haben auf jeden Fall gemerkt, dass der Alkoholkonsum deutlich schwieriger ist als in Deutschland. Mhm. Und deswegen würde ich sagen, dass es C ist, weil man dort auch den Alkohol in bestimmten Shops kaufen muss, die auch nur ganz schwierige Öffnungszeiten haben.
1: Ja.
0: Also nur von 9 bis 18 Uhr.
1: Ja.
0: Auch deswegen C.
1: Genau, also die haben da besondere Regeln, was den Alkohol betrifft. Ne? Betrifft nicht nur Schweden, gibt es auch noch ein paar andere Länder im Norden Europas. So, also du sagst Antwort C.
2: 2023 wurde in Schweden eine 1956 eingeführte Regel abgeschafft, nach der in Einrichtungen wie Nachtclubs, Restaurants oder Bars ohne eine vom Staat erteilte Genehmigung nicht getanzt werden darf. Seit dem 1. Juli 2023 müssen die Betreiber die Polizei nur noch mündlich, zum Beispiel per Telefon, informieren, wenn eine Tanzveranstaltung bevorsteht. Somit will der Staat den bürokratischen Aufwand und die damit verbundenen Kosten für Gastronomiebetriebe verringern.
1: Oh. War eine Variante, aber in dem Falle nicht die richtige. Trotzdem danke. Ja, viel Spaß auf der nächsten Fahrradtour. Und es kommen ja hier noch einige Fragen, also da wird auch noch ein bisschen was an Geld zusammenkommen. Bin ich mir sicher.
3: Lass euch nicht entmutigen, ne?
0: Nein.
1: Es bleibt erstmal bei 0 Euro und wir kommen zu eurer ersten Kategorie. Womit startet ihr?
3: Worauf hast du Lust?
4: Ich hab's dir gesagt, du suchst aus und.
3: Tierisch,
4: warum nicht? Ja, tierisch, ist auch gut.
1: Weil Fruchtfliegen eine mit Natronlauge angereicherte Zuckerlösung verschmähten, vermuten Forschende, dass sie A. nur Nahrung mit einem Alkoholgehalt von über 1 Volumenprozent verzehren, B. keine Nährstoffe aus Backwaren aufnehmen können oder C. einen zusätzlichen 6. Geschmackssinn besitzen.
3: Alright. Nur Nahrung mit einem Alkohol verzehren.
4: Also
3: keine Nährstoffe aus Backnehmen.
4: Keine Nährstoffe aus.
3: Was hat Natronlauge mit Backwaren?
4: Ja, Natron ist Backpulver.
3: Ach so, okay.
4: Oder
1: Backtriebmittel.
3: Jetzt habe ich mich schon geoutet, dass ich nicht backe.
4: Nee, also B würde ich auf jeden Fall schon mal ausschließen. Also was heißt denn A? Ist eine reine Zuckerlösung, da ist es, das ist noch lange kein Alkohol. Oder ist schon eine Zuckerlösung, ist das schon Alkohol? Nee, das muss doch gären.
3: Klar. Aber wenn zum Beispiel Obst gärt,
4: ja,
3: hat es dann sofort ein Alkoholgehalt?
4: Das hat auf jeden Fall ein Alkoholgehalt, ja.
3: Und wahrscheinlich erst ab einer bestimmten Gärung, also ab einem bestimmten Prozentsatz eines Alkoholgehalts, gehen die da drauf. Fruchtfliegen haben noch keinen zusätzlichen Geschmackssinn. Was wäre das für ein?
4: Vor allen Dingen, wer ist das? Was ist der Sechste? Ist es dieses Onami? Was ist denn überhaupt der Geschmackssinn? Das ist süß, sauer, salzig, bitter. Da geht's schon los.
3: Ich bin auf jeden Fall. Also ich bin
4: bis bei A, ne?
3: Ja.
4: Okay, wir nehmen A.
3: Ja.
1: Okay. A ist eure Wahl.
2: Weil Fruchtfliegen wie Menschen sauren Geschmack wahrnehmen können, hat ein Forschungsteam aus Philadelphia 2023 untersucht, ob sie auch Substanzen mit einem hohen pH-Wert erkennen können. Dabei deaktivierten sie bei einigen Fruchtfliegen ein bestimmtes Geschmacksgen und setzten sowohl den genmanipulierten als auch den normalen Fruchtfliegen Zuckerlösungen mit stark alkalischer Natronlauge vor. Im Gegensatz zu den genmanipulierten Fliegen verschmähten die normalen die Lösung, weshalb die Forschenden vermuten, dass sie einen 6. Geschmackssinn für Alkalisches besitzen.
1: Okay. Es bleibt bei beiden Teams erstmal bei 0 Euro. Es steht weiter unentschieden. Nächste
4: Kategorie.
1: Mit einer aufgeschnittenen rohen Kartoffel lassen sich A. Mücken effektiv vertreiben, B. Grasflecken aus Kleidungsstücken entfernen oder C. Aquarellbilder wasserfest versiegeln.
4: Also es lassen sich auf jeden Fall Mücken effektiv vertreiben. Du musst sie nur treffen.
5: Das war clever.

0: Also ich meine, wer malt mit einer, wer geht mit einer aufgeschnittenen Kartoffel über ein Aquarellbild?
1: Also das ist doch nass. Ja. Die Kartoffel. Also wir gehen ja. Wir schneiden eine Kartoffel auf und reden von diesem Zellsaft, der da rauskommt.
0: Ja, ja, klar.
1: Genau, wir reden nicht von einer Bratkartoffel.
0: Ja, ja.
1: Nee, das ist doch nass. Wenn du damit über ein Aquarellbild geht, hast du ein Aquarellbild. Also da ist nur noch Unterwasseraufnahmen. Kann er dann OB sein?
0: Ja, ich denke auch, das ist.
1: Oder? Dass du dann so.
0: Ja, klar.
1: Und da sind irgendwelche. Ist Stärke drin?
0: Ist Stärke
1: und
0: Flüssigkeit drin, genau.
1: Und Enzyme funktioniert in der Sendung immer. Enzyme.
0: Mhm.
1: So ein paar Phenole ist auch ein gutes Wort.
0: Mhm.
1: Kartoffel B nehmen?
0: Ja, auf jeden Fall.
1: Ja, klar, auf jeden Fall.
2: Ja?
1: Wir nehmen auf jeden Fall B.
2: Ja. Versuchen es mit B.
1: Also, da will ich mir jetzt ja
3: sehen. Rohe Kartoffeln können verwendet werden, um Grasflecken aus Kleidungsstücken zu entfernen. Dafür wird eine Kartoffel zunächst in zwei Hälften geschnitten und mit der Schnittfläche über den Grasfleck gerieben. Dabei tritt Stärke aus der Kartoffel aus, die sich mit dem grün-braunen Farbstoff verbindet. Wird das Kleidungsstück anschließend wie gewohnt gewaschen, löst sich dabei der Farbstoff aus den Stofffasern und der Grasfleck ist verschwunden.
4: Es sollte nur nicht allzu lange gewartet werden, bis man das macht. Es sollte nicht zu lange gewartet werden, bis man den Grasfleck behandelt.
0: Okay.
4: Das ist von Vorteil. 500 Euro für euch, Stefan und Bernhard.
5: Aber warum hat man sowas noch nie gehört?
4: Ja, muss man die Sendung für gucken. Ja, dafür sind wir da.
5: Okay, verstanden.
4: Das ist ein Aufklärungsformat.
5: Ja.
6: So, was wollen wir jetzt?
5: Jetzt bist du dran.
6: Jetzt bin ich dran?
5: Mhm.
6: Einspruch.
4: Besteht Anspruch auf eine Rückzahlung, wenn eine Reise aufgrund großer Hitze am Urlaubsort storniert oder abgebrochen wird? A. Nein, ein Anspruch besteht grundsätzlich nicht. B. Ja, extreme Wetterbedingungen zählen zu Reisemängeln. Oder C. Nur, wenn nicht mit Hitze am Reiseziel gerechnet werden konnte.
5: Ich habe mal eine Reise gebucht, ein Ferienhaus an einem See. Und als ich an dem See ankam, war das ein Stausee und man konnte nicht drin schwimmen. Und danach hat mir ein Rechtsanwalt gesagt, dass man sozusagen davon ausgehen kann, wenn man ein Haus an einem See bucht, dass man dann noch schwimmen kann. Das heißt,
4: Welches Land war das denn?
5: Italien. Ich will mal mit sagen, das würde für C sprechen, dass man sozusagen. Wenn nicht mit Hitze gerechnet werden könnte, würde das vielleicht dafür sprechen.
6: Also ich bin bei A, weil ich glaube, du kriegst nur eine Rückzahlung, wenn es wirklich erstmal irgendeine Warnung gibt vom Auswärtigen Amt.
5: Ja.
6: In diesem Jahr war es ja mit den ganzen Waldbränden. Das ist auch noch was Außergewöhnliches. Da kriegst du vielleicht auch noch Geld zurück, beziehungsweise wirst umsonst zurückgeflogen. Aber Hitze, also...
5: Vor allem, wo fängt das an?
6: Genau, wo fängt es an? Also ich sag mal so, normalerweise ist in Griechenland vielleicht nur so 35 Grad und jetzt ist es auf einmal 41 Grad. Da sagst du, für mich ist das zu heiß. Sagen andere ja, wieso dann...
5: Ich wollte gerade sagen, das ist sowas Persönliches. Dafür kann es gar keine Regulierung geben. Also A?
6: Ich bin bei A. A.
4: Gut, der nächste Sommer kommt bestimmt.
3: Wer bei einer gebuchten Reise das Kündigungsrecht nach § 651 BGB in Anspruch nehmen will, muss dem Reiseveranstalter einen Fehler nachweisen können, der die Fortsetzung oder den Antritt der Reise unzumutbar macht. Hierzu gehört auch beispielsweise eine vom Veranstalter versprochene volle Klimatisierung der Hotelzimmer. Eine allgemeine Hitzewelle von über 40 Grad Celsius am Urlaubsort ist jedoch nicht mit eingeschlossen. In diesem Fall haben Urlauberinnen und Urlauber nicht das Recht, eine Reise gegen eine volle oder anteilige Rückzahlung zu stornieren oder abzubrechen.
4: Richtige Antwort, auch für euch die ersten 500 Euro.
1: Worauf hast du Lust? Mich reizt ja Ozeane. Einfach
0: ja, ich weiß, ich habe schon gehört und weiß auch, in welchen Bereichen du gut bist.
1: Oh, dann sag mal, wo bin ich denn noch gut? Ozeane?
0: China oder Ozean?
1: China oder Ozean? Ah, ja, gut. Ah, nee, dann weiß ich das jetzt auch.
0: Technische Dinge.
1: Technische Dinge.
0: Nee, ja, und Ozeane.
1: Ozeane. Mhm. Das heißt, mal gucken. Nicht.
4: Meeresgebiete, die als hohe See bezeichnet werden, A, sind tiefer als 500 Meter. B. Gehören zu keinem Staat oder C. Befinden sich außerhalb des Einflussbereichs der Gezeiten. Na, komm jetzt. Das muss dir bei drei Staffeln das Boot untergekommen sein.
1: Stimmt. Ha! Und mein Gehirn hat angefangen zu arbeiten.
4: Wir befinden uns auf hoher See.
1: Ja. Abbruch.
4: Herr Kaloy.
7: Ja. Ja? Also es hat nichts mit den Gezeiten zu tun. Da bin ich mir, also ich bin relativ sicher, dass es sich um B handelt. Es gab doch jetzt große Diskussionen um Fischgebiete auf hoher See in der Nordsee, wo sich die angrenzenden Länder drum gestritten haben, zu wem gehört das eigentlich?
1: Und das war Streit um Fische auf hoher See?
7: Ja, wer darf da jetzt fischen? Und dann ging es quasi um EU-Richtlinien durch den Austritt Großbritannien.
1: Ah, hat sich was geändert.
7: Wurde das alles neu diskutiert. Deswegen bin ich mir relativ sicher, aber ich
1: Nein. Wer da was gehört hat, ganz ehrlich, so wie du das erklärt hast.
7: Ja, aber was soll das mit den Gezeiten zu tun haben? Aber,
1: Nee, also C würde ich ausschließen. Weil der Einflussbereich von Gezeiten, den hast du ja über... Also ja, was heißt... Also
7: nee, hast du ja nicht.
1: Höhenunterschied. Ja, die Gezeiten hast du auf der ganzen Erde. Die
7: ja, aber das machen sich noch geht, nicht doch, es geht doch zurück und es zieht sich ja zurück. Und wenn das
1: ja, aber das macht das mitten im Atlantik auch. Da geht es auch hoch und runter. Also die Flutwelle kommt schon durch. Also ich würde dir da... Ich würde dir da folgen.
7: Gut, dann folge mir bitte.
4: Und schon hat man Verantwortung an der Backe.
1: Ja, das hat man. Ja. Sag ich B.
7: Wir sagen B.
1: Das ist ja spannend.
4: Auf hoher See.
3: Die Hohe See oder Hochsee ist im Seerechtsübereinkommen der Vereinten Nationen von 1982 definiert. Sie bezeichnet all jene Meeresgebiete, die mehr als 370 Kilometer von Küsten entfernt liegen und zu keinem Staat gehören, sondern allen Menschen gleichermaßen. Die Hochsee, zu der etwa zwei Drittel der Weltmeere zählen, ist ein weitgehend rechtsfreier Raum. Aus diesem Grund haben die Vereinten Nationen im März 2023 ein internationales Abkommen mit strengen Vorschriften zum Schutz der Hochsee und ihrer Biodiversität verabschiedet.
4: Und damit 1000 Euro.
6: Das sind nicht so meine Dinge.
4: Weiter geht's.
6: Ich weiß nicht, was mit Kunst ist, ob du dich damit mit Schlagzeug kann man vielleicht gelesen oder gehört haben. Pflanzen ist auch immer sehr, sehr gut fürs Publikum.
5: Damals?
6: Wir können auch Geschichte nehmen ein bisschen.
5: Ja.
6: Damals,
4: ja. Ja?
5: Habe ich ein Halbwissen.
4: Warum starben im 16. Jahrhundert in Europa immer wieder Adlige nach dem Verzehr von Tomaten, die daraufhin als Giftäpfel galten? A. Die Säure der Tomaten löste Blei aus dem Zinngeschirr des Adels. B. Sie aßen Tomaten im Übermaß und nahmen zu viel Histamin auf. Oder C. Ihnen wurde versehentlich giftige Eibenbeeren statt Tomaten serviert.
5: Weißt du, wie Eibenbeeren aussehen? Habe ich noch nie gehört. Eibenbeeren.
4: Gab es bei euch nicht mal einen Historiker in der Familie?
5: Nee. Ich meine, die Säure, das hat, haben Tomaten so eine...
6: Ja doch, die haben schon eine gewisse Säure. Aber mich lacht irgendwie sofort B an.
5: Was ist denn die Wirkung von Histamin? Oh Gott.
6: Das ist ein Abwehrmechanismus, Allergiemechanismus. Und wenn du davon zu viel isst, hat vielleicht der Körper überreagiert und ist gestorben.
5: Aber wie viele Tomaten muss man da essen?
6: Ja, das ist halt die Frage. Im Übermaß. Ich meine, da steht da, ja. Weil die haben gedacht, das ist neu, komm, wir essen, essen, essen. Also A finde ich auch komisch. Und bei C wollen wir suggerieren, die haben Eibenbeeren gegessen und nicht Tomaten. Also das ist irgendwie, also C ist komisch.
5: Okay.
4: Musst du ja nicht nehmen.
6: Nein, möchte ich auch nicht.
5: Also A klingt dramatisch. Wenn ich es verfilmen würde, würde ich mich für A entscheiden. Aber...
6: Ich gebe dem Adel, ich gebe dem König ein Bleigeschirr mit einer Tomate, zack, ist er weg. Wäre einfach.
5: Ja.
6: Also ich bin für B.
5: Schwierig. Ja. Okay, ich folge dir.
6: Ja?
5: Ja.
6: Bin im B.
4: Bernhard sagt ja, meine Natur macht alles einen Zinn.
3: Nachdem die Tomate im 16. Jahrhundert aus Mittelamerika nach Europa gelangte, wurden Adlige nach dem Verzehr der roten Frucht häufig krank oder starben sogar. Weil sie das neuartige Gewächs dafür verantwortlich machten, galt es lange als Giftapfel. Im 18. Jahrhundert stellte sich heraus, dass der hohe Bleianteil im Zinngeschirr des Adels die Todesfälle verursacht hatte. Die Säure der Tomate hatte das Blei aus dem Geschirr gelöst, was zu lebensgefährlichen Bleivergiftungen führte. Erst nachdem dieser Zusammenhang entdeckt wurde, etablierte sich die Tomate als fester Bestandteil von Gerichten in ganz Europa.
5: Tut mir leid.
4: Da hatte Clemens das richtige Gespür. Beim nächsten Mal durchsetzen. Bleibt bei 500 Euro.
5: Tut mir leid.
4: Nächste Kategorie.
5: Das wird tierisch auch nicht mehr.
7: Also China weniger, Kunst

0: weniger, ja. Ja, jetzt haben wir noch 4 möglich. Schlagzeilen?
1: Schlagzeilen weiß ich, das ist nicht so bei dir, nicht so ganz.
0: Ja, gut. Pflanzen?
1: Pflanzen oder Zahlen, bitte, lasse ich dich entscheiden.
0: Pflanzen.
1: Was ist die Fragezeichen?
0: Irgendeine Frage.
2: Oh. Pflanzen? Wird eine fleischfressende Venusfliegenfalle mit Äther eingesprüht? A. Schnappt sie nicht zu. Mhm. B. Verstärkt sich ihr Appetit. Mhm. Oder C. Kann sie über längere Zeit im Dunkeln gehalten werden?
0: Die Venusfliegenfalle ist das mit diesen Zähnen, die zugehen, wo der Flip drin war bei Biene Maya.
1: Genau.
0: Ja.
1: Der Flip?
0: Ich meine, Flip war da drin.
1: Flip ist doch der Grashüpfer.
0: Ja, ja, der war da drin, meine ich. Maya, hilf mir, Maya!
1: Nein, so hat Willi gesprochen. Deswegen bin ich so irritiert.
3: Willi hat so gesprochen.
0: Aber der Flip hat so gesprochen, der war ein bisschen tiefer, der war doch der Ältere von den beiden.
1: Und wie hat die Maya gesprochen?
0: Hat die überhaupt gesprochen? Aber die ist das, ne?
1: Die ist es, ja.
0: Genau, die haben wir lustigerweise zu Hause stehen.
1: Ja? Ja, die sind. Hast du die mal mit Äther besprüht?
0: Was ist denn Äther?
1: Ja, das wollte ich dich auch fragen.
0: Aber ja, aber ich war Erster. Jetzt musst du eine Antwort geben. Erster alles, du musst antworten.
1: Meinst du, die kriegt dann noch mehr Hunger?
0: Nee, ich kann, also verstärkt sich ihr Appetit? Heißt das dann, die schnappt nicht nur zu, sondern die kommt auch noch entgegen? Also was heißt, ich meine, das ist eine Pflanze, wie soll die noch mehr Appetit haben? Es gibt zwei Dinge. Also ich würde B nur ausschließen. Entweder man belegt damit die Rezeptoren oder was auch immer, weil die Venusfliegenfalle kann nur, keine Ahnung, 3, 4, 5 Mal zugehen und danach ist das Blatt durch, dann ist es satt und geht kaputt. Und dann musst du warten, bis was Neues wächst. Und wenn du jetzt zu Hause so eine Pflanze hast und willst nicht, dass die Blüten alle kaputt gehen, wäre das ein Trick, um es einzusprühen? Mhm. Damit die Pflanzen länger hält, ohne dass sie... So.
1: Aber warum im Dunkeln? Das ist schon mal eine sehr, sehr spezielle Pflanze.
0: So, C, warum kann sie über längere Zeit... Stimmt.
1: Warum im Dunkeln?
0: Warum will ich eine Pflanze im Dunkeln halten?
1: Ich weiß es wirklich überhaupt nicht. Lass dich raten.
0: Ich würde A raten.
1: Das klang so klug, was du gerade gesagt hast.
0: Ich finde C immer alberner und B, ich wäre bei A. Dass du sie einfach dann länger hält. A.
2: Du weißt wirklich nicht, was Äther ist?
1: Nein, ich auch nicht.
2: Hast du noch nie einen Ätherpickel?
4: Venusfliegenfallen schließen ihre Fangblätter bei Berührung und erbeuten so Insekten. Ein Team der Universität Würzburg entdeckte 2022, dass das Signalmolekül Calcium, das bei dem Kontakt ausgeschüttet wird, gehemmt wird, wenn die fleischfressende Pflanze mit Äther eingesprüht wird. Das Betäubungsmittel wirkt also ähnlich wie beim Menschen, unterbricht die Reizweiterleitung und die Falle schnappt nicht zu.
2: Ja, 1.500 Euro für euch. Sie müssen da nicht klatschen, wenn die was richtig machen. Das ist nicht gut für euch. Ne?
0: Das sind einfach nette Leute.
5: Oder pass auf, wir nehmen jetzt das, wo wir eigentlich gar keine Ahnung von haben und das kriegen wir auf jeden Fall hin.
2: Okay. Was von den 5 soll es denn sein?
6: Alle.
5: Also China oder Kunst? Lass oder wir nehmen das Fragezeichen, lassen wir überraschen. Komm.
6: Ja, das ist doch gut.
5: Fragezeichen.
6: Ja, ja.
2: Der sogenannte Brahm-Klang. A. Ertönt in der Schlusssekunde eines Viertels beim Basketballspielen. B. Wird seit dem Film Inception oft in Blockbuster-Trailern eingesetzt. Oder C. Ist seit 1813 der geläufige Ton beim Einstimmen von Orchestern.
6: Jo.
5: Also ertönt in der Schlusssekunde eines Viertels.
6: Da ertönt was, aber ich weiß nicht, ob das Brahm, woher kommt denn Brahm?
5: Also das weiß ich, was ich mir da vorstellen kann bei A, wenn das du meinst, da ertönt was, dass es auch ein akustisches Signal gibt, ob der Ball halt noch in dieser Sekunde im Korb war oder nicht. Dass du nicht nur Auge hast und die Zeit, sondern solange der Ton da ist.
6: Ja, das meine ich, glaube ich. Hätte man 1813 irgendwas mit 3a geschrieben? Nein.
5: Vielleicht kommt das von Brahms. Ja, das Ding ist halt, man kennt ja dieses Geräusch. Wenn das Orchester kommt an, dann spielen alle. Und dass das auf jeden Fall auch ein Klang ist. Jeder spielt dran rum und. Ich würde, also wir haben ja auch noch Publikumsjoker.
2: Vielleicht auch Publikumsjoker nutzen.
5: Vielleicht weiß das einer, weil ich würde B ein bisschen ausschließen, weil ich nicht wüsste genau, Weil ich habe, also Blockbuster-Trailer habe ich oft gesehen, aber was soll denn da für ein Klang sein? Ich schwanke zwischen A und C. Wenn du sagst, es gibt beim Basketball, mir ist es noch nicht aufgefallen. Ja, ich habe auch noch nicht drauf geachtet. Ich kann mir das aber gut vorstellen. Das ist halt dieses akustische.
6: Mein Gefühl sagt A, aber wahrscheinlich haben Gefühle hier nicht so viel zu tun, ne? Zu suchen.
5: Aber dann ist es doch ein Ton und kein Klang. Deswegen bin ich wiederum bei C. Wollen wir das Publikum fragen? Weil wir keine Ahnung haben.
2: Wir fragen das Publikum.
5: Wir fragen das Publikum.
2: Oh.
7: Ja. Sehr gut.
2: Hallo. Hallo, Pauline. Hallo, Pauline. Hat es viel Überwindung gekostet, gerade aufzustehen?
8: Ja, ein bisschen.
2: Okay. Wo kommst du her, Pauline?
8: Ich komme hier aus Hamburg.
2: Okay. Was machst du so, wenn du nicht bei uns im Studio bist?
8: Ich arbeite in einem zytogenetischen Labor.
2: Was macht ihr da?
8: Wir untersuchen Frühkrankheiten im pränatalen Bereich, so von Trisomien 21, okay. 13, 18 und so weiter.
2: Wichtige Aufgabe.
8: Ja. Okay.
2: Gut, was fällt dir hier dazu ein?
8: Also ich weiß zwar auch nicht, warum das mit 3a geschrieben ist oder so, aber ich könnte mir C tatsächlich vorstellen, weil also meine Schwestern, die spielen 2 im Orchester und immer wenn die sich einstimmen, dann spielen die wirklich den gleichen Ton und die gleichen Töne und es ergibt dann so einen ganz komischen Klang, womit sie dann alle Instrumente sozusagen einstimmen, dass sie
2: gestimmt sind. Dass das der Oberbegriff dafür ist?
8: Ja, vielleicht.
2: Alles klar, dann haben wir C eingeloggt. Und jetzt werden wir hier auflösen, was es mit dem Brahm-Klang auf sich hat.
4: Komponist Hans Zimmer setzte den Brahm-Klang im Film Inception von 2010 ein und weist die Klangidee dem Regisseur Christopher Nolan zu. Laut Zimmer soll der Klang verdeutlichen, dass sich alles verlangsamt und die Protagonisten immer tiefer in einen Trance-Zustand sinken. Der Brahm-Klang hat die Filmindustrie geprägt und wurde in den letzten Jahren immer wieder in Trailern und Blockbustern eingesetzt. In der Regel handelt es sich um einen wuchtigen Donner von Blasinstrumenten, der durch weitere Instrumente unterstützt werden kann.
2: Ah, es war ein guter Tipp, hätte sein können, aber ist nicht die richtige Antwort. Trotzdem danke, Daumen drücken. Dass noch Geld aufs Konto kommt, es bleibt erstmal bei 500 Euro. Ihr habt noch die Auswahl. Zahlen bitte, Schlagzeilen, Kunst und China.
0: Ja, aber das nützt ja. Das hört nicht auf das, was man dir über mich erzählt hat.
1: Das hat die ganze Etage da oben.
0: Ja, aber das ist viel Marketing ist dabei und Bestechungsgelder. Es ist sehr teuer, dass das von mir erzählt wird. Ich wusste nicht, dass das so zurückschlägt.
2: Performance-Marketing.
0: Performance-Marketing. Die sollten öfter die Sendung sehen, die da oben anstatt. Ja.
2: Was nimmst du?
0: Oh.
2: Nimmst
0: du mein Gast, ich lege dir alles zu Füßen.
1: Oh.
0: Du willst, dass ich China nehme, ne?
1: Ja, let's go.
0: Wir nehmen China.
2: Das chinesische Gedicht mit dem Titel Die Geschichte des Che, der Löwe isst, A, gilt als das erste in chinesischer Sprache verfasste Rezept, B, ist Ursprung der 12 Tierkreiszeichen des chinesischen Kalenders, oder C, besteht aus über 90 Zeichen, die alle She ausgesprochen werden.
0: So, gilt als, als das erste in chinesischer Sprache verfasste Rezept. Das ist natürlich schon auch lustig, ne?
1: Ja.
0: Ist Ursprung der 12 Tierkreiszeichen. Haha, da taucht das Wort Löwe auf.
1: Ja.
0: Lustig, lustig.
1: Mhm.
0: Sobald ich gar nicht weiß, ob in den... Also, der chinesische Kalender hat auch keine 12 Tierkreiszeichen, der hat mehr. Da gibt es doch das Jahr des...
1: Löwen.
0: Die Katze, Löwe, Fisch und, naja, Löwe. So, ich bin irgendwie beim Gefühl bei C. Das kann ich mir gut vorstellen. Also bestimmt auch eine Kunstform.
1: Ja, ja, klar. Und Gedicht. Das ist so wie, es gibt auch dieses Ottos Mops kotzt. Und es gibt auch alles auf O.
0: Oder hier dieser, der Dachdecker, der Dachdecker deckt das Dach und so. Dann ganz schnell singt und das ist viral gegangen und so. Also solche Sprach.
1: Und da geht es dann eher um den Klang.
0: Ja.
1: Und nicht um das Wort.
0: Ja. Weil einfach nur ein Rezept, die Geschichte der Löwen ist. Also kann natürlich sein, ich will das nicht ausschließen, ne, dass der erzählt, wie man den jagt, wie man ihn zerlegt und wie man ihn zubereitet. Das sind 3 Kapitel, also 3 Strophen.
2: Also wofür wollt ihr euch entscheiden?
1: Aber was ist denn das dann für eine Speise?
0: Der Löwenkratzer. Löwenratatouille. Gulasch, was weiß ich, was denn in so einem Löwen drin ist.
2: Welche Antwort soll es sein, Bernhard?
0: C. Ich muss meinen
1: Spieler
0: mitnehmen.
1: Du hast es gesagt.
0: Ah, ich hab's gesagt.
1: Ja,
0: pass auf, ich nehme C und wenn es falsch ist, hast du das andere gesagt.
1: Ich folge dir. Ich vertraue.

0: bei dir?
1: Habe ich schon oft von Chinesen gehört, wenn sie heimgehen, sagen die oft, oh, Shebos.
2: Der chinesische Sprachwissenschaftler Shao Zhuanren verfasste in den 1930er Jahren das Gedicht Die Geschichte des Shi, der Löwen ist. Das Werk wurde in klassischem Chinesisch, dem Vorläufer des Mandarin, geschrieben und besteht aus über 90 Zeichen, die alle im Original zu einer Variante des Wortes Shi werden. Da die Tonalität in der chinesischen Sprache die Bedeutung eines Wortes verändern kann, entsteht so eine echte Geschichte mit dem Originaltitel
3: Shi, shi, shi, shi, shi.
2: Die wie folgt beginnt.
1: €2.000. Ja, gerade, ich muss noch ein bisschen an meiner chinesischen Aussprache arbeiten. Ja. Shi, shi,
4: shi, shi.
1: Ja, ihr müsst jetzt den Anschluss
5: ja
1: finden.
5: Ja, ja, ja.
1: Schlagzeilen.
5: Ja.
1: Schlagzeilen.
5: Ja. Ja.
1: Welche Durchsage des Schiedsrichters während eines Wimbledon-Matches 2023 sorgte für Gelächter im Publikum? A. Erdbeeren nicht auf das Spielfeld werfen. B. Stöhngeräusche der Spieler nicht lautstark imitieren. Oder C. Champagnerflaschen nicht während eines Aufschlags öffnen. Der Elton ist großer Wimbledon-Fan, großer Tennis-Fan.
4: Ja?
1: Du warst doch schon mal da, oder nicht?
5: Nee, in Wimbledon war ich tatsächlich
1: nee, noch nicht. Wirklich noch nicht?
5: Nee.
4: Ich würde spontan B denken. Also ich meine, wer nimmt denn, also ich weiß gar nicht, ob man überhaupt Erdbeeren mit reinnehmen darf in so ein Stadion, denke ich eher nicht. Champagnerflaschen glaube ich auch nicht.
5: Erdbeeren sind in Wimbledon sehr, sehr beliebt und unfassbar teuer.
4: Meinst du es ernst?
5: Ja.
4: Warum?
5: Das ist da Tradition. Also ich war noch nie da, aber das weiß ich. Erdbeeren da mit Sahne werden da konsumiert bis zum Gehen nicht mehr.
1: Nur dafür möchte Elton hin, nicht wegen des Tennis. Nein.
5: Wir können es kurz machen. Ich weiß, dass es C ist. Weil die haben tatsächlich, und gerade während des Aufschlags ist es störend, die haben tatsächlich, wenn einer einen Aufschlag gemacht hat, haben immer die Champagnerflaschen aufgemacht. Die ganze Zeit. Und das stört natürlich den Spieler. Und deswegen hat der Schiedsrichter gesagt, bitte die Champagnerflaschen nicht während des Aufschlags öffnen. Deswegen C.
1: Sie können gerne mit Erdbeeren werfen, aber nicht die Champagnerflaschen während des Aufschlags öffnen.
2: In der dritten Runde der Wimbledon Championships 2023 trafen die Russinnen Myra Andreeva und Anastasia Potapova aufeinander. Nachdem während des ersten gespielten Punktes ein kurioser Laut von den Zuschauerringen ertönt war, griff Schiedsrichter John Blom ein und verkündete: Meine Damen und Herren, wenn Sie schon eine Champagnerflasche öffnen, dann bitte nicht, während die Spielerinnen dabei sind, aufzuschlagen. Der Appell für eine bessere Konzentration der Sportlerinnen sorgte für großes Gelächter.
1: Sehr gut. Richtige Antwort, richtige Antwort. 1.000 € für Elton und Clemens. Ja, nochmal die Wahl, Zahlen bitte oder Kunst.
6: Willst du wirklich Kunst wagen? Was bist du denn besser, Kunst oder Schätz? Du willst unbedingt Zahlen bitte haben, ne? Wir nehmen Zahlen bitte.
5: Ja.
1: Britische Mathematiker errechneten 2023, dass 27 A. Lose beim Lotto in Großbritannien einen Gewinn garantieren, B. Züge beim Bridge im Schnitt das Spiel entscheiden oder C. Personen die ideale Anzahl für die Weisheit der vielen darstellen.
6: Ah. 27 Lose.
5: Beim Lotto in Großbritannien einen Gewinn garantieren.
6: Naja,
5: das würde ich ausschließen.
6: Ja?
5: Ja, naja, wenn du. Also garantieren heißt ja auf jeden Fall, du kaufst 27 Lose, bumm, hast du gewonnen.
6: Ja, aber also das kann ja auch einfach sein, du kriegst ein neues Los. Muss ja nicht sein, du hast jetzt plötzlich 3 Millionen gewonnen. Holst 27 Lose und kannst dir gewiss sein, ein Gewinn ist dabei.
5: Aber dass sie einen Gewinn garantieren, das finde ich so krass. Also wirklich.
6: Ja, ja, ja, du hast recht.
5: Also bei B dachte ich erst, ist jetzt irgendwie, warum interessieren die sich nicht für Bridge?
6: Aber gibt es, spielst du Bridge? Kennst du Bridge?
5: So ein bisschen wie Kanasta ist das. Nicht ganz
6: aber
5: so.
6: Aber gibt es dann 27 Züge oder ist das Spiel dann schon längst vorbei?
5: Da habe ich keine Ahnung. So genau bin ich dann nicht.
6: Das war ja meine Frage.
5: Aber im Schnitt. Also das könnte so eine. Okay, dann kann ich dir da leider nicht helfen. Ich würde nur C, finde ich komisch. Personen, die ideale Anzahl für die Weisheit der vielen darstellt. Dabei geht es ja um den Klassiker, wie viele Erbsen sind in diesem großen Glas, in der großen Glasvase drin. Und warum dann ab 28 die Zahl wieder schlechter werden soll,
6: ja.
5: Das finde ich interessant.

0: Wofür wollt ihr euch dann entscheiden?
1: Deshalb wäre ich bei B, auch wenn es erstmal so das. Ja? B.
0: Gut. Und B.
2: Mathematiker der University of Manchester errechneten 2023, dass es für die Abfolge der im britischen Lotto gezogenen 6 Zahlen mehr als 45 Millionen Möglichkeiten gibt. Kauft eine Person 27 Losscheine, muss es laut den Berechnungen mindestens ein Los geben, das mindestens 2 Zahlen mit der offiziellen Ziehung gemeinsam hat. 2 richtige Zahlen sind in Großbritannien Voraussetzung für einen kleinen Gewinn. Die 27 Scheine führen aber nicht automatisch zu Profit. Die Wahrscheinlichkeit, deutlich mehr für die Lottoscheine zu zahlen als zu gewinnen, ist hoch.
0: Ihr habt nicht an den klassischen Lottoscheinen und Zahlen ankreuzen so gedacht. Ach doch, ich dachte, ihr habt mehr an Lose gedacht.
1: Weil wenn der erste Los nicht funktioniert und das kaufe ich 27 Mal, dann habe ich doch...
0: Du hast 27 Scheine, mit denen du mitspielst. Es bleibt bei 2000 Euro, das...
3: Wir nehmen Kunst. Kann sein,
0: dass ja, ermöglicht euch noch die Chance ranzukommen. Wer die berühmte David-Statue von Michelangelo aufmerksam betrachtet, entdeckt, dass A. auf dem linken großen Zeh ein Smiley eingraviert ist, B. sie 2 geflochtene Haarsträhnen hat oder C. die Pupillen herzförmig sind.
4: Boah.
5: Also, ich würde... Ich würde für B Smiley vielleicht später mal eingraviert von irgendeinem Besucher oder so. Kann das sein?
4: Ja, das würde ich, das kann auch nur, ich glaube nicht, dass Michelangelo da ein Smiley eingraviert hat.
5: Nee, glaube ich auch nicht.
4: Aber wenn das ein Zuschauer oder ein Betrachter gemacht hat, dann hätte man das wieder repariert. Ja. Weil A finde ich komisch und C, die sind herzförmig. Warum? Jetzt geht es los. David, die David-Statue, war denn irgendeine andere verknallt und deswegen guckt er mit herzförmigen Pupillen? Warum sollte das
5: nicht? Können wir sie mal sehen?
0: Gleich, zeigen es gleich.
4: Und 2 geflochtene Haarsträhnen, das kann ja sein, dass die irgendwo tatsächlich geflochtene Haarsträhnen haben, wenn man da genau hinguckt. Deswegen bin ich auch bei B.
5: Ja, ich auch.
4: Ja, wir nehmen B.
5: Ja,
4: okay. Keine Ahnung, aber wir nehmen B.
0: Das ist dir nicht zu einfach oder zu langweilig, B?
4: Nee.
0: Gut.
2: Die weltberühmte David-Statue wurde zwischen 1501 und 1504 von Michelangelo aus einem Marmorblock gefertigt und steht heute in der Galleria dell'Accademia in Florenz. Stolze 5,17 Meter misst sie inklusive Sockel. Betrachter haben deshalb Schwierigkeiten, David auf Augenhöhe zu begegnen. Dadurch entgeht ihnen ein Detail. Michelangelo hat die Pupillen in Herzform gestaltet. Warum dem so ist, ist bis heute Gegenstand von Spekulationen.
0: Ein kleines Detail, was selten Aufmerksamkeit bekommt. Jetzt wissen Sie wieder ein bisschen mehr. Wir haben folgenden Zwischenstand vor dem Finale. Stefan und Bernhard haben 2000 Euro auf dem Konto. Clemens und Elton haben 1000 Euro erspielt. Und so geht's jetzt ins Finale. Die Kategorie, aus der die heutige Masterfrage kommt, ist Geschichte.
6: So, wir haben gesetzt.
1: Läuft, es läuft.
7: Hast du schon eingegeben?
1: Ja, ich habe schon eingegeben.
7: Oh, du hast mich gar nicht gefragt.
1: Richtig, ja, du hast ja auch gehört.
7: Ich denke ja auch an die Leute da hinten.
0: Beide Teams haben gesetzt. Hier ist die heutige Masterfrage. Der Braunschweiger Lehrer Konrad Koch veröffentlichte 1875 Deutschlands erste A. Kommaregeln, B. Straßenverkehrsregeln oder C. Fußballregeln. Ihr habt 20 Sekunden. Ab jetzt!

0: Nein, nein, und daraufhin hat er gewechselt. Sehr lustig.
1: Beide Teams haben ihre Antwort eingegeben, haben Geld gesetzt. Stefan und Bernhard haben gesetzt. 900 Euro. Clemens und Elton haben gesetzt. Alles. Auf welche Antworten wurde getippt? Team Bernhard tippt auf. Antwort C. Team Elton tippt auf.
0: Das ist jetzt sehr lustig.
1: Antwort A.
0: Nein, nein, nein, nein, das ist sehr lustig.
2: Ich musste ja was anderes nehmen, weil...
0: Nein, weil er hatte gehört, dass wir Fußballregeln nehmen und wusste, wenn er es auch hat, gewinnen sie auf gar keinen Fall. Also irgendwas gedrückt. Und ganz ehrlich, wenn ihr gewinnt, ihr habt es verdient.
2: Ja.
1: Ja, ja,
2: aber... Was mich aber jetzt gerade ein bisschen mehr nervt, ich dachte, ihr wärt auch bei Straßenverkehrsregeln gewesen, weil da war ich eigentlich zuerst.
1: Ja, bei Fußballregeln waren die nicht.
0: Die waren aber nicht bei Fußballregeln?
2: Nee.
0: Oh, das ist schlecht, weil der Elton sich mit Fußball auskennt.
1: Also, die ersten offiziellen Straßenverkehrsregeln, das Gesetz über den Verkehr mit Kraftfahrzeugen, gab es 1909.
0: Ah, drei Jahre falsch.
1: Die Kommaregeln gab es schon im Buchdrucker-Duden. Und die Fußballregeln,
0: ja, das war zu gering, die waren früher,
1: gehen zurück auf einen absoluten Befürworter der Gründung des Deutschen Fußballbundes.
2: Aber wir haben eh keine Chance.
1: Auf dem Platz darf niemand sich hinlegen oder müßig stehen. Und das ist aus dem Jahr 1875 und wurde veröffentlicht von Konrad Koch. Und damit Stefan und Bernhard 2.900 Euro. Und das heißt für jeden von euch 43,94 Euro. Große Harmonie. Ja. Große Harmonie.
3: Ich komme wieder. Ja.
1: Alles sind zu viel. Natürlich, natürlich. Ja. 43,94 Euro auch für unsere drei Admin-Spieler, Admin-Spielerinnen, ja, die heute gewonnen haben. Auch da herzlichen Glückwunsch. Wir sagen Dankeschön. Vielen Dank, Stefan. Vielen Dank, Clemens. Danke, Bernhard und Elton. Hat großen Spaß gemacht. Danke fürs Zuschauen. 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Tschüss, macht es gut. Danke fürs Zuschauen.

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0: Na? Hast dich wohl übernommen, hä? Also ich hab mir meine Kräfte ja eingeteilt. Oh mein Gott.
1: Seit wann interessieren Sie sich fürs Radfahren, Frau Müller-Dietz?
2: Wie bitte? Schon immer. Ich bin sehr stolz darauf, dass ich mit dem Quedlinburger Organisationskomitee erneut dieses Großereignis stemmen konnte.
1: Großereignis?
2: Ja. Sogar internationales Großereignis. Dieses Jahr nehmen an unserer Tour de Harz Profisportler aus ganz Europa teil.
1: An diesem Querfeld einrennen, wonach die Wälder aussehen wie umgepflügte Äcker?
2: Sehen Sie das doch mal so. Diese Veranstaltung bringt Einnahmen, Umsatz, Steuern. Davon wird auch Ihr Gehalt bezahlt.
1: Sie wissen schon, dass in Sachen Tour de Harz noch nicht das letzte Wort gesprochen ist.
2: Meinen Sie diesen Antrag auf einstweiligen Rechtsschutz dieser Wanderinitiative?
1: Genau, den meine ich.
2: Dieser Groschke, der bei jeder Podiumsdiskussion ein Radfahrverbot an der Bode einführt.
1: Ach so, so. Es gibt eben Menschen, die wandern lieber.
3: Oh.
1: Die Leute haben mittlerweile die Nase voll von diesem Mountainbike-Zirkus. Vielleicht sieht das Gericht es ja auch so. Ach, Wolter, trainiert jetzt etwa auch für die Tour de Harz?
3: Mein Fahrrad hat einen Platten. Irgendjemand hat Heftzwecken auf den Fahrradweg gelegt.
1: Ja, dann steigen Sie doch aufs Wandern um.
2: Schätzen Sie lieber die Radbegeisterung des Herrn Wolter. Das hält ihn fit für den täglichen Kampf gegen das Verbrechen.
4: Wenn ich auch mal was dazu sagen dürfte.
1: Sie zum Thema Fitness?
4: Allerdings. Toter Radfahrer an der Bode. Frau Degen ist schon da.
1: Was? Frau Degen? Können Sie mir mal erklären, was Sie hier an meinem Tatort zu suchen haben?
5: Ja, wir waren joggen. Da habe ich ihn in der Bode entdeckt. Er war schon tot, als wir ihn rausgezogen haben.
6: Ja, vermutlich Genickbruch. Sein Kopf hat gewackelt wie ein Lammerschwanz.
1: Ja, danke für Ihre Diagnose. Wann kommt denn Dr. Münster?
7: Keine Ahnung.
1: Er war doch mit einem Rad unterwegs. Wo ist denn das Fahrrad?
7: Keine Ahnung.
8: Er muss fürs Aufwärts verunglückt sein.
1: Ah, diese rasenden Rabauken, die sieht man jetzt überall. Da nützt dann irgendwann auch kein Helm mehr. Irgendwelche Hinweise auf seine Identität?
8: Nichts. Kein Ausweis, keine Papiere.
1: So.
7: Das gibt's doch nicht.
1: Kennen Sie den?
7: Na klar, das ist Pit Hellmann, der beste Querfeldeinfahrer des gesamten Harzes. Titelanwärter Nummer 1.
8: Der kommt einfach so von der Spur ab? Einfach so?
1: Frau Degen?
8: Ja?
1: Ich denke, es ist Zeit, dass Sie sich wieder dem Jogging widmen. Gehirnjogging, sprich Denken, sollten Sie den Profis überlassen. Wir sehen uns dann im Büro, ja?
7: Aber Frau Degen hat recht. So ein Fahrfehler bei Pit Hellmann, auf gar keinen Fall. Da hat jemand nachgeholfen.
1: Also erstens mal wissen wir doch noch gar nicht, wo das Opfer zu Schaden gekommen ist. Und zweitens, bevor hier irgendjemand das Wort Mord in den Mund nimmt, sollte zweifelsfrei abgeklärt werden, ob es sich nicht doch um einen ganz simplen Radunfall handelt.
6: Wobei, man hört ja auch viel von Doping. Vielleicht ist ihm von dem Zeug schwindelig geworden. Was denn?
1: Ja, danke.
7: Pit Hellmann und Doping. Niemals. Ich tippe auf ein Attentat. Es gibt doch sogar diese Petition. Die Bode muss radlerfrei werden oder so ähnlich.
1: Ja, kenne ich. Habe ich auch unterschrieben.
7: Trotzdem, mir sind Dinge von dieser Anti-Tode-Harz-Bürgerinitiative zu Ohren gekommen, da sträuben sich einem die Nackenhaare. Es sollen im Wald sogar Fallgruben speziell für Radler ausgehoben worden sein.
1: Sie schauen zu viele Krimis, Wolter. Was ich brauche, sind Beweise. So, also. Sie bleiben vorerst hier und fordern zwecks Suche und Bergung des Fahrrades einen Taucher an.
7: Okay.
1: Dr. Münster wird uns dann ja sicherlich irgendwann auch die Todesursache mitteilen.
2: Ausgerechnet unser Lokalmatador und Favorit auf den Titelgewinn segnet das Zeitliche. Es ist eine Katastrophe.
1: Stimmt, tote Radfahrer sind keine gute Werbung.
2: Herr Kleinert, unser Komitee hat lange dafür gekämpft, dass dieses Sportevent erneut bei uns stattfindet. Wir haben sogar Standortförderung bekommen. Und dann sowas. Es ziehen dunkle Wolken auf. Und ich möchte, dass Sie die schnellstmöglich vertreiben. Am liebsten wäre es mir ja, wenn sich das Ganze als tragischer, bedauerlicher Unfall herausstellen würde.
1: Tja, das Leben ist kein Wunschkonzert.
2: Leider. Also, ermitteln Sie dezent. Ohne großes Aufsehen.
1: Natürlich.
2: Und keine Presse.
1: Selbstverständlich.
4: Ich habe mich bezüglich unseres Opfers mal schlau gemacht. Peter Hellmann, verheiratet, von Beruf Lehrer, 2/3 Stelle Biologie und Sport.
1: Und segne das Zeitliche bei Leibesertüchtigung in freier Natur. Das ist ja schon eine makabre Pointe, oder?
9: Lehrer sind ja gerne mal unbeliebt.
1: Naja, aber wir wissen ja noch nicht mal, wie der gute Mann ums Leben gekommen ist.

0: können uns ja mal in den Quedlinburger Radsportkreisen umhören. Vielleicht gibt's da ja auch sowas wie Doping.
1: Eins nach dem anderen. Zuerst haben Frau Degen und ich noch etwas zu erledigen.
2: Ach ja, was denn? Richtig idyllisch hier.
1: Ich fürchte, mit der Idylle ist es gleich vorbei.
2: Lutz wird es hier gefallen. Hat eine Menge zu tun. Fenster aufbereiten, Türen abschleifen.
1: Und ihrer Kinderschar ein Baumhaus im Garten zimmern.
2: Wie bitte?
1: Wieso? Wollen Sie keine Kinder?
2: Hallo?
1: Ja. Frau Hellmann?
2: Ja.
1: Frau Degen.
3: Dann guck weiter rechts. Ja. Ja, Hellmann war ganz sicher mit einem Dreirad unterwegs.
2: Und dabei war Pitt heute Morgen nur so gut gelaunt, als er aus dem Haus gegangen ist. So voller Tatendrang.
1: Zwischen Ihnen und Ihrem Mann war alles in Ordnung?
2: Was? Natürlich. Kleinert, tut mir leid, wir müssen sowas fragen. Wieso? Das war doch ein Unfall, oder nicht? Ich bin mir nicht ganz sicher. Sie können ja in der Zeit vielleicht ein bisschen von Ihrem Mann erzählen.
4: Ja. Über seine Touren, seine Leidenschaft fürs Fahrradfahren?
1: Ja.
2: Also er hat das Radfahren geliebt. Er hat das sehr ernst genommen.
1: Ach, meinen Sie zu ernst? Also übertrieben ehrgeizig?
2: Was soll das denn jetzt? Natürlich, er hat täglich trainiert, vor der Schule und auch abends. Aber ist ja auch klar, er war schließlich Titelverteidiger.
4: Stell ich mir schon ein bisschen schwierig vor. Also nicht das Fahrradfahren, sondern vielleicht für die Ehe?
2: Wir waren sehr glücklich. Ich meine, nicht jede Frau hat einen Mann mit so einem Körper.
4: Ja.
2: Und dann haben wir von den Preisgeldern noch mal schöne Reisen gemacht nach Malediven und Korsika und Ibiza.
4: War bestimmt schön. Wie hoch ist denn diesmal das Preisgeld?
2: 25.000 Euro.
1: 25.000? Das ist ordentlich.
2: Ja, die haben die Siegprämie erhöht, um die europäische Ratte wieder anzulocken.
4: Das wird ja auch ihr Mann gehörte. Echter Gewinnertyp.
2: Ich war sein Hauptgewinn.
1: Hatte ihr Mann in letzter Zeit irgendwelche Probleme? Ärger mit Leuten? Schülern?
2: Nein, er war überall total beliebt. Obwohl, vor ungefähr 2 Wochen, da hat er sich heftig gestritten.
4: Mit wem?
1: Frau Degen.
2: Mit Martin Bursch, das ist ein Radlerkollege, der fährt auch bei der Tour. Kommt zu uns, aber ich weiß nicht, worum es geht.
1: Moment. Kleinert? Alles klar, Wolter, wir sind unterwegs. Ach, könnten Sie uns vielleicht ein Foto von Ihrem Mann mitgeben? Nur für den Fall der Fälle.
2: Natürlich.
1: Ah, ja.
2: Nimm so ruhig noch eins.
1: Danke.
2: Auf Wiedersehen. Wiedersehen.
1: Ganz schön steil.
3: Ich hab mich hier schon umgesehen. Da oben gibt's eine scharfe Kurve. Das Rad lag direkt unterhalb im Wasser.
1: So. Unser Radfahrer passt nicht auf, verliert die Kontrolle über sein Rad, wird aus der Kurve getragen, stürzt den Abhang hinunter, fällt in die Bode, wo er sich das Genick bricht und wird abgetrieben.
3: Nee, die Deformierung der Speichen spricht eine andere Sprache. Das war mit 99,9%iger Wahrscheinlichkeit ein Attentat.
1: Da. Na, jetzt mal langsam, Wolter, ja?
4: Na ja, sieht man doch. Irgendwas muss ihm zwischen die Speichen geraten sein.
1: Na ja, da könnten Sie recht haben, Wolter. Das wird Frau Müller-Dietz aber gar nicht gerne hören.
3: Ist nur die Frage, womit das Attentat begangen wurde.
1: Naja, keine Ahnung. Mit einem Stock, einem Ast, einem Regenschirm, nicht? Der Täter muss die Tatwaffe Hellmann während der Fahrt zwischen die Speichen gestoßen und ihn so zu Fall gebracht haben.
5: Haben Sie denn das Rad da in der Bode gefunden?
1: Was?
5: So eine Sauerei. Statt zu verschenken, versenken Sie es im Fluss.
1: Ihre Empörung in allen Ehren, aber wir befinden uns hier in einer Ermittlung. Dürfte ich Sie bitten, zurückzutreten, um etwaige Spuren nicht zu verwischen?
6: Sind Sie von der Polizei?
5: Ist hier etwa ein Verbrechen geschehen?

0: Zu Frage 1, ja, genauer Kripo Harz. Was Frage 2 betrifft, dürfte ich, selbst wenn es so wäre, gar nicht mit Ihnen darüber sprechen. Frage 3, würden Sie bitte endlich den Tatort verlassen?
1: Tatort? Womöglich Mord?
0: Frau Degen, werden Sie so freundlich und...
2: So, die Damen. Ja, bitte, kommen Sie. Ja, noch weiter, weiter, also, weiter.
0: Wir haben diesen Gegenstand.
2: Sie gehen ja also öfter spazieren, ja?
1: Spazieren? Wir wandern jeden Tag.
2: Wohnen Sie in der Nähe?
3: Ja, Haus Waldesruh, betreutes Wohnen.
2: Vielleicht ist Ihnen ja mal ein Mountainbiker aufgefallen, der hier regelmäßig trainiert hat.
1: Oh, hier fahren so viele Radfahrer vorbei. Wie soll man sich an die erinnern?
2: Vielleicht haben Sie ihn ja trotzdem schon mal gesehen.
1: Nee, ich nicht. Du, Hertha?
3: Nein, leider. Aber ein attraktiver Mann.
1: Wann genau sollen wir denn den gesehen haben?
2: Heute Morgen, so gegen 7?
3: Um 7? Wissen Sie, der Vorteil des Rentnerdaseins ist vor allem der, nicht mehr ganz so früh aus dem Bett zu müssen.
1: Ja, wir sind eher um diese Zeit so unterwegs. Da kann man auch mehr erleben.
3: Was ist denn da passiert mit diesem Radfahrer?
2: Dazu kann ich Ihnen leider keine Auskunft geben.
1: Ich sag's ja, Mord. Ach, haben Sie mal an diese Leute gedacht, von denen es heißt, die würden Gruben im Wald ausheben, um Radfahrer zu Fall zu bringen. Vielleicht stecken die dahinter.
2: Ich behalte das im Hinterkopf.
3: Ja, wir alten Wandervögel haben jedenfalls nichts zu befürchten. Da hat es jemand auf Radfahrer abgesehen. Jede Wette.
1: Sollen wir ihnen den Bescheid geben, wenn wir den treffen?
2: Das wird kaum passieren. Aber Sie können mich ruhig anrufen, falls Ihnen noch was einfällt. Im Quedlinburger Polizeirevier einfach nach Clara fragen.
3: Jedenfalls viel Erfolg.
2: Danke.
3: Komm, Trude. Komm.
2: Wiedersehen. Wiedersehen.
1: Wiedersehen.
4: Ich ruf gleich mal die KTU an.
0: Sehr gut. Die sollen hier alles absperren, Beweise sichern. Möglicherweise finden Sie ja noch andere Hinweise, wie Fingerabdrücke, Fremd-DNA. Mhm. Aufgrund der Aussage von Frau Hellmann.
2: Hellmann,
0: schon einen ersten Verdächtigen.
5: Ja. Natürlich kenne ich die Kurve. Jeder Mountainbiker kennt die. Was wollen Sie denn von mir? Pete. Ist er tot?
6: Das ist kein schöner Anblick, oder?
5: Was ist denn passiert?
6: Er ist hier abgestürzt.
5: Ja, Pitt kommt nicht einfach so von der Strecke ab. Da muss jemand am Rad manipuliert haben.
6: Laut KTU, also kriminaltechnische Untersuchung, waren sämtliche Schrauben seines Fahrrades bombenfest angezogen.
5: Ja, dann ist er von irgendwas überrascht worden.
6: Genau, und zwar von Ihnen.
5: Was? Sie glauben, ich hätte was mit Pitts Tod zu tun?
6: Allerdings.
5: Das ist so ein Quatsch. Aber so ein Quatsch. Ich bring doch Pitt nicht um.
2: Worum ging Ihr Streit mit Helmut?
6: Also, worum?
5: Das ist Schnee von gestern.
6: Geht es etwas konkreter? Na gut, wir haben uns ja etwas umgehört in Ihren Radsportkreisen. Da tragen Sie ja einen Spitznamen. Detz oder D-E-Z, der ewige Zweite.
5: Okay.
6: Neid und Eifersucht.
5: Ach, jawohl. Das war mein Motiv, aber na klar.
6: Immerhin geht es ja bei der Tour de Harz um 25.000 Euro Preisgeld. Und wenn das mal kein Motiv ist, ich schalte meinen ärgsten Konkurrenten aus und kassiere den Hauptgewinn.
7: Chef?
6: Ja?
7: Das sollten Sie sich ansehen.
6: Ja. Moment.
7: Das sind Buschs Kontoauszüge der letzten Monate.
6: Der ist ja total in den Miesen.
7: Busch hatte eine Eisdiele, die ist pleite gegangen. Danach ging es für ihn wegen diverser Kreditverbindlichkeiten immer nur bergab. Hinzu kommen Steuerschulden. Sein Haus steht kurz.

0: kurz vor der Pfändung.
1: Na ja, dann kämen die 25.000 Euro Preisgeld ja mehr als gelegen. Sehr gut, Ollenhauer, ausdrucken.
0: Jo. Ja. Ach, und Dr. Münster hat gerade angerufen. Das Opfer starb definitiv durch den Genickbruch. Keine schädlichen Dopingpräparate oder dubiose Nahrungsergänzungsmittel. Todeszeitpunkt 7 Uhr plus minus eine halbe Stunde.
1: Ja, dann können wir den Sack ja gleich zumachen.
2: Der letzte Sommer war total verregnet. Da essen die Leute weniger Eis. Die Scheidung von meiner Frau, die hat mir dann endgültig das Genick gebrochen.
1: Kein Grund dafür zu sorgen, dass Hellmann sich ebenfalls das Genick bricht.
2: Das war ich nicht.
1: Ach nein? Den Betrieb in den Sand gesetzt, jede Menge Schulden im Nacken, das Haus kurz vor der Zwangsversteigerung. Tja, und dann die verlockende Aussicht auf 25.000 Euro, da kann man schon mal zum Mörder werden.
2: Ich habe Pitt doch nicht umgebracht. Meine Güte, wie oft denn nur noch?
1: Bis Ihnen ein deutliches Ich war's über die Lippen kriecht. Also, wo waren Sie heute früh um 7?
2: Ich lag im Bett. Allein.
1: Das hilft Ihnen jetzt leider auch nicht weiter.
2: Was glauben Sie eigentlich, was hier los ist, wenn Pitts Ableben die Runde macht?
1: Was denn?
2: Naja, die Tour. Der Favorit wird ermordet. Da wird er womöglich die ganze Sache abgeblasen. Keine Tour, kein Preisgeld. Da hätte ich mir doch nur selber geschadet.
1: Vielleicht entscheidet das Gericht ja ohnehin, dass die Tour abgesagt wird. Naturschutz ist ein hohes Rechtsgut.
2: Okay, aber so lange würde ich gerne noch weiter trainieren, ja? Wenn Sie nichts dagegen haben.
1: Sie verlassen die Stadt keinen Zentimeter.
2: Wenn der Wald dazugehört, okay.
3: Der Busch war's nicht. Der war ehrlich geschockt von Hellmanns Tod.
1: Vielleicht war der nur geschockt, weil sein Anschlag so erfolgreich verlaufen ist.
3: Hm? Ich weiß nicht.
1: Ah, Walter, das haben Sie alles gefunden? Die Tatwaffe?
0: Vielleicht. Das haben die alles am Tatort gefunden.
3: Manche Menschen betrachten den Wald ja immer noch als Müllkippe.
0: Lippenstiftreste. Vielleicht hatte Hellmann ja eine heimliche Geliebte.
3: Glaube ich nicht. Ich glaube, die hat eine gute Ehe. Vielleicht ein Wanderer.
1: Ach, diese Stocknägel, die liegen doch bestimmt zu Hunderten in den Harzer Wäldern rum.
4: Nee, ich glaube, Frau Degen hat recht. Das waren Fahrradfahrerhasser.
1: Sie glauben im Ernst, so ein friedliebender Wandersmann wäre zu so einer Tat fähig?
3: Wieso nicht? Bürgerinitiativen, Fallgruben, spricht doch einiges dafür.
1: Ach, pappalapapp.
4: Glauben Sie mir, Herr Kleinert, zwischen Fußgängern und Radfahrern herrscht Krieg.
0: Es herrscht aber auch viel Liebe zwischen den Menschen.
5: Ja, bitte. Ah. Kleinert, was ist denn nun?
1: Martin Busch.
5: Ein Verdächtiger aus dem Teilnehmerfeld.
1: Ja, sieht ganz danach aus.
5: Hat er schon gestanden?
1: Leider nein, ich musste ihn vorerst gehen lassen.
5: Dann vielleicht doch eher jemand aus der Wanderbewegung.
1: Ich bin mit Busch noch nicht fertig. Er verschweigt uns irgendwas. Ich bleibe an ihm dran.
5: Ja, wie auch immer. Finden Sie schnellstmöglich den Täter. Hm?
6: Hi, Kathi. Du, ich kann dich jetzt auch schon früher abholen.
7: Was? Was ist denn das da für ein Lärm?
8: Deshalb, liebe Mitstreiterinnen und Mitstreiter, sollten wir entschlossen für unsere unbändige Lust am Wandern einstehen. Damit komme ich zu unserer Forderung nach einem Radfahrverbot am Bodewanderweg.
9: Alle Räder stehen still, wenn dein starker Geist es will.
10: Alle Räder stehen still, wenn dein starker Geist es will.
8: Genau, liebe Mitstreiter, da gibt es gute Neuigkeiten. Was unsere Forderung betrifft, habe ich sehr positive Signale empfangen, wenn wir im Gegenzug die Klage gegen die Tour de Harz zurückziehen.
9: Was?
8: Ja. Es mag den einen oder anderen vielleicht verwundern, das aus meinem Munde zu hören, aber Konfrontation ist schließlich nicht das einzige Mittel zur Durchsetzung politischer Ziele. Deshalb habe ich beschlossen, dass die Wanderbewegung hier den ersten Schritt tut. Und glaubt mir, wir lassen uns dadurch nicht unterkriegen. Im Gegenteil, zum ersten Mal werden unsere Belange von der Politik wirklich ernst genommen. Und das ist ganz allein euer Verdienst, liebe Mitstreiterinnen und Mitstreiter. Und dafür danke ich euch recht herzlich.
11: Hi.
12: Hey.
11: Sag mal, hast du das gerade gehört?
12: Ja.
11: Was ist mit dem los?
12: Wieso?
11: Groschke spricht vom Kompromiss. Das ist doch der übelste Hetzer, den man sich vorstellen kann.
12: Echt?
11: Ja, der hetzt seit Monaten die Leute auf und gießt Öl ins Feuer. Heftzwecken streuen, Reifen zerstechen, Fallgruben.
12: Du meinst, Groschke schickt dahinter?
11: Nee, wahrscheinlich nicht persönlich. Nachweisen kann man es ihm nicht.
12: Du,

0: Eltern sind nicht da.
1: Ach, und jetzt willst du, dass ich mit Lutz und deinen beiden Prinzen eine Familie mache?
0: Ja.
1: Ich frag ihn.
0: Danke. Das ist ein Schatz. Tschüss.
2: Tschüss. Tschüss.

0: Glaubst du wirklich, du kannst mich verarschen?
1: Sag mal, was soll denn der Scheiß?
2: So schwer ist die Antwort noch nicht zu verstehen.
3: Beste Groschke. Gute Idee, den Busch zu observieren.
4: Polizeischule, erstes Semester. Wiege den Gegner in Sicherheit und folge ihm auf Schritt und Tritt.
3: Aber dass sich unser Verdächtiger ausgerechnet mit dem Anführer der Wanderbewegung trifft, das ist schon ein Ding.
1: Bring dich um! Zeichen! Sag was die Erfahrung!
4: Wenn die so weitermachen, dann haben wir gleich noch einen Toten.
5: Radfahrer, seid alle gleich!
3: Zugriff!
5: Arrogante Arschloch!
1: Das arrogante Arschloch bist du!
6: Du bist das Arschloch. Dürfen wir Ihnen behilflich sein? Wenn Sie sich bitte erheben würden, meine Herrschaften.
2: Hm. Olli?
7: Ja.
6: Was soll das jetzt hier?
2: Vielleicht ein Liebesbrief.
6: Von Groschke an Sie.
2: Wenn Sie das sagen.
6: Ich denke mal, dieser Liebesbrief ist nicht ganz so ausgefallen, wie Sie sich das erhofft hatten, oder?
2: Das stimmt. Ich habe schon wesentlich schönere Briefe bekommen.
6: Und jetzt frage ich mich, wenn Sie so einen Brief von Groschke erhalten, was haben Sie dann gegen ihn in der Hand?
2: Keine Ahnung, was Sie meinen.
6: Sie haben Streit mit Hellmann, Sie haben kein Alibi für gestern früh, Sie prügeln sich mit einem ebenfalls Tatverdächtigen. Wenn ich Sie wäre, würde ich langsam mal auspacken. Oder ziehen Sie die U-Haft vor?
2: Was wollten Sie so früh im Wald?
8: Luft schnappen. Ich bin gerne in der freien Natur.
2: Und da sind Sie ganz zufällig auf einen Busch gestoßen?
8: Ja, ich war auch überrascht.
9: Interessant, dass sich gerade darum treiben, wo gestern Pitt Hellmann ums Leben kam.
8: Hellmann? Mhm. Der Mountainbiker?
2: Auf ihn wurde ein Attentat verübt.
8: Was?
9: Ist Ihnen vielleicht jemand in Ihrer Wanderbewegung bekannt, der Gewalt für ein probates Mittel gegen Radfahrer hält?
8: Ich bitte Sie. Unsere Bewegung agiert absolut gewaltlos.
2: Natürlich. Im Wald sollen Fallgruben ausgehoben worden sein.
8: Im Märchenwald vielleicht. Wir wollen die Menschen mit Argumenten überzeugen.
2: Und mit Fallgruben. Vielleicht haben Sie ja was mit Pitt Hellmanns Tod zu tun.
8: Ach, das ist doch Unsinn.
2: Und womit werden Sie dann erpresst? Leider keine konkreten Anhaltspunkte. Auf die Fallgruben hat Groschke quasi nicht reagiert.
9: Aber dass Hellmann tot ist, scheint ihn schon überrascht zu haben.
6: Busch ist jedenfalls der Erpresser.
2: Ja, und Groschke wird erpresst, definitiv.
10: Aber womit?
6: Wir sind uns insofern einig, dass wir über Groschke wichtige Beweismittel sicherstellen könnten. Und das sollten wir auch tun, bevor diese beseitigt werden können.
2: Das heißt, Hausdurchsuchung.
6: Hausdurchsuchung. Schauen Sie mal, was wir in Ihrer Wohnung gefunden haben. Sie wurden beim Buddeln beobachtet. Sie sind eine Schande für die Wanderbewegung. Sie heben Fallgruben aus. Sie sind ein Krimineller.
8: Jemand musste doch was tun.
6: Was?
8: Außerdem wollte ich nur, dass ein, vielleicht zwei Radfahrer zu Fall kommen, damit die Tour doch noch abgesagt wird und dadurch Gelder für den Bode-Wanderweg frei werden.
6: Und weil Sie dachten, Hellmann erpresst Sie mit diesen Fotos, haben Sie ihm aufgelauert, um ihm einen Denkzettel zu verpassen.
8: Das war ich nicht.
6: Doch, doch, da bin ich mir ziemlich sicher. Denn wer Fallgruben aushebt, ist noch zu ganz anderen Sachen fähig.
8: Nein.
6: Gut. Wie war's denn dann?
8: Ich habe vor einer Woche schon einmal bezahlt. 2000 Euro.
6: 2000 Euro für ein paar Fotos?
8: Wäre doch in der Öffentlichkeit völlig durch gewesen, wenn das hier rauskommt.
10: Haben Sie deshalb die Klage zurückgezogen?
6: Sie haben die Klage zurückgezogen? Aber dann wurden Sie ja zweimal erpresst.
10: Nein, dreimal.
8: Plötzlich sollte ich 20.000 Euro bezahlen. Kurz nachdem ich gestern auf dem Marktplatz war, bekam ich noch eine anonyme SMS. Aber ich hatte die Schnauze voll von den Erpressungen.
6: Also haben Sie einen leeren Briefumschlag deponiert?

0: turniert und sich versteckt.
1: Dann tauchte plötzlich Busch auf. Den Rest kennen Sie ja.
2: Die Fotos haben wir unter Ihrer Matratze gefunden. Inklusive der 2000 Euro.
0: Aber das reichte Ihnen nicht. Jetzt, wo Sie Hellmann aus dem Weg geräumt hatten, waren Sie endlich nicht mehr der ewige Zweite. Die Siegesprämie rückte in greifbare Nähe. Aber Sie mussten natürlich sicherstellen, dass die Tour auch stattfindet. Und deswegen haben Sie von Groschke verlangt, dass er seine Klage zurückzieht. Und als Sie hörten, dass er das wirklich macht, da haben Sie jedes Maß verloren und wollten nochmal abkassieren.
3: Nur, dass ich Pitt nicht umgebracht habe.
0: Ich frage Sie jetzt noch einmal, worum ging der Streit mit Hellmann?
3: Wie wir gegen Groschke und seine Wanderjünger vorgehen. Ich war der Ansicht, dass wir uns nicht alles gefallen lassen dürfen.
4: Und wie hat Hellmann reagiert?
3: Pitt wollte lieber trainieren als kämpfen. Und er hat gemeint, das soll ich doch auch besser machen. Und hat mich ausgelacht.
0: Das war bestimmt frustrierend.
3: Ja, mein Gott, das ist aber lange kein Grund, ihn deshalb umzubringen.
2: Was wird das denn jetzt?
0: Wollen Sie sich über uns lustig machen?
3: Sehen Sie das, ja?
0: Ja. Was hat das mit dem Tod von Pitt Hellmann zu tun?
2: Hat Hellmann Sie verprügelt?
3: Das war Groschke. Hat mich beinahe Augen gebracht.
0: Ach, jetzt erzählen Sie mal keine Märchen hier.
3: Ja, sehr witzig. Das war Groschke mit seiner Fallgrube.
5: Eins, zwei, drei, vier. Vier Stocknägel. Ah, Herr Ollenhauer, Sie waren doch als Kind bestimmt immer gerne mit Ihren Eltern wandern.
6: Gerne? Nee, ich musste.
5: Haben Sie vielleicht auch diese Stocknägel gesammelt?
6: Na, ich nicht, aber mein Vater. Der ist richtig lange Strecken gewandert. Und von jeder noch so kleinen Ortschaft, die er durchquerte, nahm er sich einen Stocknagel als Andenken mit und nagelte ihn an seinen Stock.
5: Wie so eine Spur.
6: Sie sind immer noch der Meinung, dass es jemand aus der Wanderbewegung war, ne?
5: Ja, aber nicht der Groschke.
6: Und was sagt der Chef dazu?
5: Kloster Hüßburg. Kloster Hüßburg. Benediktinerkloster, gegründet 1080 am Jakobsweg gelegen. Jakobsweg. Jakobsweg, Sachsen-Anhalt. Schwanebeck. Schwanebeck. Querfurt? Querfurt.
3: Sie müssen mich gehen lassen.
2: Das entscheiden bestimmt nicht Sie.
3: Aber Sie haben nichts in der Hand.
0: Naja, um die Erpressernummer kommen Sie nicht rum.
3: Ja, das stimmt und das tut mir auch wirklich leid. Aber ich habe Pitt nicht umgebracht. Es kann doch nur der Groschke gewesen sein. Jetzt überlegen Sie doch mal.
0: Walter, begleiten Sie den Herrn Busch bitte zum Ausgang? Freuen Sie sich mal nicht zu früh. Dann bringen Sie mir noch mal den Herrn Groschke.
2: Ja. Danke Sie.
5: Psst, Herr Ollenhauer. Ganz kurz.
6: Was treiben Sie da eigentlich?
5: Die vier Städtenamen auf den Stocknägeln.
6: Was damit?
5: Die haben alle eins gemeinsam.
6: Aha. Und das wäre?
5: Sie liegen alle auf dem Jakobsweg durch Sachsen-Anhalt.
6: Sie meinen diesen Pilgerweg?
5: Ja, der St. Jakobus-Pilgerweg, der dann irgendwann in Santiago de Compostela endet. Hm. Na, Herr Kleinert, ganz kurz, das müssen Sie sich angucken.
6: Das ist der St. Jakobus-Pilgerweg durch Sachsen-Anhalt.
5: Ja.
0: Der Jakobsweg. Ja, und? Möchte Frau Degen den mal bestreiten, um in aller Ruhe über ihre Bürosünden nachdenken zu können? Hm?
5: Es geht um die Stocknägel vom Tatort.
0: Ja, was wollen Sie denn damit beweisen? Dass manche Stocknägel nicht richtig befestigt werden, oder wie?
5: Vielleicht sind die vom Mörder. Sie haben selber gesagt, dass ein Stock als Tatwaffe in Frage kommt.
0: Ein Wanderstock, ja.
5: Ja!
0: Oder Ast oder ein Regenschirm. Das spielt aber im Moment keine Rolle.
5: Warum nicht?
0: Naja, ob Hellmann per Wanderstock oder Regenschirm zu Fall gebracht wurde, ist erstmal zweitrangig. Wir haben bald ein Geständnis.
6: Nicht persönlich nehmen. Der Chef hat einfach nur wieder Witterung aufgenommen. Da ist er für gegensätzliche Ansichten nicht wirklich empfänglich.
5: Bilder. Aha.
6: Was?
5: Ehrung einer rüstigen Jakobspilgerin. Elise Braun. Müchel.
6: Eine alte Dame vom Michelner Rathaus.
5: Ja.
6: Und?
5: Hier steht, dass sie im Haus Waldesruh lebt. Das ist ganz in der Nähe des Tatorts.
6: Die gebrechliche Omi soll Hellmann auf dem Gewissen haben?
5: Die ist nicht gebrechlich, die wandert.
6: Ja klar, trau keinem über 80.
5: Hör noch bitte, kann die KTU das vielleicht bitte untersuchen?
6: Meint sie wirklich, dass da was dran ist?
5: Bitte, bitte, bitte. Danke.

0: Nein, ich hatte keine Ahnung, wer mir den Erpresserbrief geschrieben hat.
1: Aber Sie hatten eine Vermutung. Pete Hellmann, das verhasste Symbol für alles, was auf zwei Rädern über Ihre heiligen Waldwege rast.
2: Da haben Sie sich gestern in der Früh auf die Lauer gelegt und Hellmann einen Stock zwischen die Speichen geschoben.
0: Ich war es nicht.
1: Dann sagen Sie uns doch einfach, wo Sie gestern früh gesteckt haben.
3: Gut.
0: Ich war im Wald.
1: Aha.
0: Um die Fallgruben zuzuschütten. Ich wollte die Beweise vernichten. Warum glauben Sie mir jetzt nicht? Ich kann Ihnen gerne die Stellen zeigen.
1: Also gut, nehmen wir für einen Moment an, wir glauben Ihnen. Wenn Sie es nicht waren, wer war es denn dann?

0: Zu wem möchten Sie denn?
1: Braun. Ich suche Frau Elise Braun.
0: Und Sie sind?
1: Clara Degen. Frau Braun und ich haben uns bei einer Wanderung kennengelernt und waren uns gleich so sympathisch. Jetzt wollte ich Sie endlich mal besuchen.
0: Das tut mir sehr leid. Frau Braun ist vor 4 Wochen verstorben.
1: Was?
0: Herzinfarkt. Nach einer Wanderung.
1: Das ist ja schrecklich.
0: Ja, wirklich tragisch. Wir sind alle noch sehr bestürzt.
1: Ha.
0: Vor allem die Beck-Schwestern. Frau Brauns Freundin. Die drei haben ja praktisch alles zusammen gemacht. Kennen Sie die auch?
1: Die wohnen ja auch hier, oder?
0: Genau.
1: Haben Sie vielleicht noch ein paar von Ihren persönlichen Dingen?
0: Da müssten Sie sich ja die Angehörigen wenden.
1: Es ist so, sie wollte mir eine Wanderkarte vermachen von ihrer Tour auf dem Jakobsweg. Und da hat sie irgendwie ein paar ganz spezielle Tipps eingetragen.
0: Vielleicht haben die Beck-Schwestern die Karte noch zufällig. Die waren damals ja auch dabei.
1: Ach.
0: Danke. Ja, aber die sind noch unterwegs. Die müssten aber sicher bald wieder zurück sein. Notfall. Ich muss. Wenn Sie warten möchten?
1: Ja, danke.

0: Jetzt reicht's aber. Hellmann ist tot, ja.
1: Ja, ihr verbissener Kampf hat ein erstes Todesopfer gefordert.
2: Nein, nein. Nicht die Radfahrer hatten das erste Todesopfer zu beklagen, sondern wir.
1: Ein Toter bei der Wanderbewegung? Das wäre mir aber neu.
2: Einer dieser rücksichtslosen Querfeldeinraser hat vor ein paar Wochen eine Wanderin beinahe über den Haufen gefahren. Kurz darauf ist er an Herzversagen gestorben.
1: Wieso weiß ich nichts davon?
3: Um wen handelt es sich da?
2: Elise Braun. Unsere treueste Wanderfreundin lebte bis zu ihrem tragischen Tod im Haus Waldesruh.
1: Im Haus Waldesruh? Das habe ich doch im Protokoll von Frau Degen gelesen. Frau Degen? Frau Degen?
4: Chef? Gerade frisch eingetroffen, die KTU-Ergebnisse.
1: Was für Ergebnisse?
4: Wegen der Stocknägel.
1: Wer hat das angeordnet? Sagen Sie nichts, ich ahne es.

0: den Stoppnägeln wurden Lackreste sichergestellt von Hellmanns Fahrrad. Genauer von den Speichen.
1: Das bedeutet, dass Hellmann doch mit einem Wanderstock, der mit diesen Stocknägeln verziert war, zu Fall gebracht wurde.

0: Frau Degen hat da vorhin noch was entdeckt.
1: Was denn?
0: Hier.
1: Wo steckt ihr eigentlich schon wieder?
0: Keine Ahnung.
1: Elise Braun. Hier, Haus Waldeshof.
2: Die beiden alten Damen, die ständig am Tatort aufgekreuzt sind, die wohnen auch da.
0: Das ist nicht weit weg vom Tatort.
2: Vielleicht können die uns weiterhelfen.
1: Ich fürchte, Frau Degen hatte einen ähnlichen Gedankengang. Los, Walter. Hier.
3: Was machen Sie denn hier?
4: Sie besuchen. Also, die Tür war offen.
3: Oh, nur weil wir vielleicht vergessen haben, die Tür abzuschließen, können Sie doch nicht einfach so hier reinmarschieren.
4: Aber ich brauche Ihre Hilfe. Wir kommen in unserem Fall wirklich nicht weiter. Und dann dachte ich, ich frage einfach mal die beiden netten Damen, die da tagtäglich die Bode entlang wandern.
3: Und was genau möchten Sie wissen?
2: Bitte.
5: Jetzt kommen Sie, Wolter.
2: Machen Sie sich ernsthaft Sorgen um Frau Degen. Ich meine, was soll denn da passieren? Das sind doch nur Omis.
5: Nur Omis? Was glauben Sie denn, womit die Omis in Arsen und Spitzenhäubchen ihre Untermieter getötet haben? Ha?
2: Mit Arsen?
3: Können wir Ihnen eine Tasse Tee anbieten?

0: Hertha, du hast ihn ja schon wieder zu lange ziehen lassen. Er ist ein bisschen bitter. Das wird er nie lernen.
1: Er ist doch nicht bitter.
2: Oder was meinen Sie?
3: Woran ist eigentlich Elise Braun gestorben?
0: Ja, an einem schwachen Herzen.
1: Nein, wegen der Rücksichtslosigkeit dieses Radfahrers. Natürlich haben wir den Mann auf dem Foto erkannt, das Sie uns gezeigt haben. Man vergisst nicht das Gesicht desjenigen, der die beste Freundin auf dem Gewissen hat.
0: Er hat sie fast über den Haufen gefahren. Und da hat sie sich so furchtbar erschrocken, dass sie kurz darauf einen Herzinfarkt bekommen hat und gestorben ist. Mit ein bisschen Zucker müsste es aber gehen. Ja. Möchten Sie?
3: Ja. Ja.
0: Wissen Sie, der Fahrradfahrer an sich ist der natürliche Feind des Wanderers. Aber dieser Hellmann, der war ganz besonders schlimm.
1: Ja, so ein eingebildeter Fatzke. Er fuhr immer im selben Trikot mit der Nummer 1.
0: Ist wirklich nicht schade.
1: Sie trinken ja gar nicht.
0: Also kalt schmeckt er dann wirklich nicht mehr.
4: Das ist Frau Degens Fahrrad.
5: Das war klar. Kleinert Eberhard.
6: Kann ich behilflich sein?
5: Wir suchen die Beck-Schwestern.
6: Vierter Stock, letzte Tür links.
7: Es wurden Stocknägel am Tatort gefunden. Von einem Wanderstock. Die werden jetzt kriminaltechnisch untersucht. Die Lackspuren an den Stocknägeln werden ergeben, dass Herr Hellmann durch einen Wanderstock vom Weg abkam. Ein Wanderstock, dessen Besitzer den Jakobsweg in Sachsen-Anhalt zurückgelegt hat.
0: Solche? Wie diese?
7: Ja.
1: Es gibt Tausende, die den Jakobsweg beschreiten.
7: Ja. Aber sie haben ja noch einen Wanderstock. Den von Elise? Sie haben ihren Tod gerecht.
5: Ja?
7: Nicht trinken! Aber ich hab doch schon getrunken.
5: Was?
7: Herr Kleiner?
5: Frau Degen? Gottes Willen, Frau Degen!
0: Keine Sorge, Herr Kommissar. Wir haben Sie nur ein bisschen betäubt.
5: Betäubt?
0: Ja.
1: Wir hätten Sie dann gleich vom Balkon gestürzt, wenn Sie nicht gekommen wären.
0: Herr Richter, wir haben diese Frau nicht erkannt. Die stand in unserem Zimmer und hat unsere Sachen durchwühlt.
1: Und als sie uns bemerkte, ergriff sie die Flucht, rannte auf den Balkon und sprang.
0: Aus dem vierten Stock.
1: In den Tod.
4: Sie sind ja vollkommen wahnsinnig.
5: Walter, festnehmen.
0: Wir wollten ihn doch gar nicht umbringen. Wir wollten ihm nur eine Lektion erteilen.
1: Wissen Sie, was das Allerschlimmste war an Elises Tod? Uns fehlte zum Skatspielen der dritte Mann.
4: Daran wird es Ihnen im Gefängnis nicht mangeln.
7: Herr Klein?
5: Ja.
7: Ich weiß, wo die Tatwaffe ist.
5: Gut, Frau Degen. Es ist gut.
8: Die Stadt Quedlinburg und ich haben in Sachen Wandern und Tour de Harz eine sehr gute Lösung gefunden. Wir werden ganz im Sinne des Tourismus links der Bode den Radweg ausbauen und rechts der Bode den Wanderweg. Ansonsten, wie immer, erstklassige Teamarbeit. Vielen Dank.
4: Ich habe übrigens beschlossen, bei der Tour de Harz mitzufahren.
8: Ach was?
4: Ja, quasi als Stellvertreter der Kripo Harz.
8: Finde ich gut.
5: Machen Sie uns keine Schande.
8: Nehmen Sie sich mal lieber ein Beispiel, Kleinert.
5: Ich gehe lieber wandern.
9: Frau Degen, ich glaube, Sie werden abgeholt.
10: Hi.
7: Alles gut?
10: Mhm. Bei dir?
7: Wegen dem Wochenende.
10: Aber sag jetzt nicht, dass du wieder arbeiten musst.
7: Schlimmer.
10: Schlimmer?
7: Patty hat gefragt, ob wir auf Harry und William aufpassen. Oh. Sie hat eine Veranstaltung und ihre Eltern sind nicht da.
10: Du hast natürlich schon zugesagt.
7: Ich habe zugesagt, dass ich dich frage.
10: Na gut, dann setzen wir die beiden vor die Glotze und füllen die mit Cola und Popcorn ab. Das sind ja nicht unsere Kinder.
7: Gott sei Dank.

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1: Wollen Sie jetzt halt bitte das Garten verhören?
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0: Immer weiter fragen.
3: Auf was haben Sie denn gewartet?
4: Warum fragen Sie mich das alles eigentlich?
0: Für den entscheidenden Hinweis.
1: Gut, danke.
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0: 16 Uhr, hier ist SR Info mit den Nachrichten aus dem Saarland. Guten Tag. Ist sensibles Wissen im Bereich KI und Cybersicherheit vom CISPA-Helmholtz-Zentrum für Informationssicherheit in Saarbrücken möglicherweise nach China abgeflossen? Die Vorfälle sollen jetzt von einem externen Sonderprüfer untersucht werden. Währenddessen rückt das Thema auch auf die politische Agenda.
1: Wann und wie der Sonderprüfer die Vorgänge im CISPA aufarbeiten wird, ist aktuell noch nicht bekannt. Was klar ist, es geht den Gesellschaftern, also der Bundes- und Landesregierung, jetzt darum, Schaden vom CISPA fernzuhalten. Bereits vor Monaten hatten Bund und Land von der CISPA-Geschäftsführung eine Forschungssicherheitsstrategie eingefordert. Sie soll unter anderem verhindern, dass sensibles Wissen an autoritäre Staaten wie China abfließt.
2: Es geht da nicht um einzelne Mitarbeiterinnen und Mitarbeiter und was letztendlich auch dahinter steht. Aber zumindest mit der Frage des abstrakten Risikos, wie sie daraus entstehen kann, hat sich auch der Aufsichtsrat befasst und hat die Geschäftsführung gebeten, dazu eine Vorgehensweise vorzuschlagen. Die ist verschriftet und war auch Gegenstand von Diskussionen.
1: Nach SR-Informationen wurde diese Strategie vom Aufsichtsrat erst vor wenigen Wochen verabschiedet. Die CDU-Fraktion kritisiert die Landesregierung und wirft ihr bei der Aufklärung einen völligen Kurswechsel vor. Zunächst hätte man eine interne Aufklärung des CISPA gefordert, um dann kurze Zeit später doch einen externen Sonderprüfer einzusetzen.
0: Im Saarland sind in diesem Jahr bisher weniger Unternehmen pleite gegangen. Laut der Wirtschaftsauskunft Teil Kreditreform sank die Zahl der Firmeninsolvenzen im ersten Halbjahr um gut 11% auf 80 Fälle. Im Ländervergleich hat das Saarland die zweitniedrigste Insolvenzquote in Deutschland. Bundesweit stieg die Zahl der Unternehmenspleiten dagegen auf den höchsten Stand seit 2013. Der Saarländische Lehrerinnen- und Lehrerverband fordert von den Schulträgern mehr Einsatz beim Hitzeschutz. Viele Klassenräume erreichten bereits am Vormittag Temperaturen von teils über 30 Grad. Auch asphaltierte Schulhöfe ohne Schatten belasteten das Klima vor Ort. Der Verbandsvorsitzende Schwer fordert von den Trägern nachhaltige Maßnahmen zur Gebäudekühlung, wie etwa Begrünungen oder die Entsiegelung von Schulhöfen.
1: Der Entsorgungsverband Saar EVS hat im vergangenen Jahr einen Verlust von knapp 8 Millionen Euro eingefahren. Laut Wirtschaftsbilanz seien die Verluste im Abwasserbereich zwar fast 6 Millionen Euro niedriger als erwartet, dafür waren die Kosten im Bereich Abfall deutlich höher. Grund für die Einsparung beim Abwasser seien die stark gesunkenen Strompreise gewesen. Die höheren Kosten beim Müll seien auf die gestiegenen CO2-Preise zurückzuführen. Der Kreistag St. Wendel hat gestern für die Einleitung eines Stilllegungsverfahrens für die Ostertalbahn gestimmt. Gründe sind unter anderem nicht absehbare Kosten für die Instandhaltung der Strecke. Außerdem will das Rüstungsunternehmen KNDS Teile des Bahnhofs Schwarzerden für seine Werkserweiterung kaufen. Der Kreis St. Wendel war 26 Jahre lang Betreiber der Ostertalstrecke, die von Ottweiler nach Schwarzerden führt.
0: In kaum einem anderen Bundesland sind so viele Studiengänge zulassungsbeschränkt wie im Saarland. Das zeigt eine Analyse des Zentrums für Hochschulentwicklung. Demnach braucht man im kommenden Wintersemester für rund 44% der Studiengänge einen bestimmten Notendurchschnitt. Nur in Berlin und Baden-Württemberg sind es mehr. Der für das Wochenende geplante Lebacher Stadtlauf wird hitzebedingt abgesagt. Das hat die Stadt Lebach mitgeteilt. Das Telfest auf dem Rathausplatz finde aber wie geplant statt. Am Wochenende werden im Saarland Temperaturen von bis zu 40 Grad erwartet. Und damit sind wir beim Wetter, die Aussichten. In der Nacht erwartet uns eine weitere Tropennacht mit Tiefstwerten von 23 bis 17 Grad. Morgen weiterhin sehr heiß bei 34 bis 38 Grad. Die weiteren Aussichten: am Donnerstag rekordverdächtig heiß, Höchstwerte 35 bis 39 Grad, auch am Freitag sehr heiß, zeitweise bis zu 40 Grad. Gegen Abend müssen wir vereinzelt mit Hitzegewittern rechnen. Und auch am Wochenende sind neben extremer Hitze einige Hitzegewitter möglich. Soweit der aktuelle Nachrichtenüberblick. Wir sind um 17 Uhr wieder für Sie da. Bis dahin einen schönen Nachmittag.
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0: Hallo, liebe Zuschauerinnen, liebe Zuschauer, herzlich willkommen zu Kaffee oder Tee, wie immer live aus Baden-Baden. Und wir glauben ja, dass wir wissen, wie es Ihnen jeden Tag geht bei diesen heißen Temperaturen. Sie wissen einfach nicht, was Sie essen sollen. Sie haben Hunger und denken sich jedes Mal, oh, es liegt dann so schwer im Magen, Pommes und dann irgendwie eine Wurst noch. Ja, das schwere Essen, das ist jetzt nichts für unseren Kreislauf. Und Sie haben diese sommerliche Minestrone gerade gesehen. Die gibt es jetzt von der Carolina Autenried. Sie steht schon in der Küche, hat schon viele, viele Zutaten dabei.
1: So ist es.
0: Und es ist keine Winterminestrone, das müssen wir sagen.
1: Nee, es ist ein richtiges Sommer, ein richtiges Gartengericht, was wir heute machen. Es ist eine Suppe, wie du schon gesagt hast, ganz viel Gemüse drin. Mhm. Eigentlich alles, was man so findet im Moment. Und trotzdem ist es ein, sag ich mal, eine volle Mahlzeit, weil wir uns noch so kleine Klößchen mit reinmachen. Mhm. Aus Grieß.
0: Und Bohnen hast du dabei.
1: Und, genau, und Bohnen. Wir machen heute zwei Rezepte, in denen Bohnen eine wichtige Rolle spielen.
0: Ja.
1: Weil jetzt sind die ersten grünen Bohnen bei uns auch da. Also in den Gärten brauchen sie meistens noch ein bisschen. Mhm. Aber man kann sie schon kaufen hier aus unseren Landen. Und die machen wir auf jeden Fall auch mit in unsere Minestrone rein.
0: Okay.
1: Ich habe hier schon mal angefangen. Wichtig, es ist ganz einfach mit dieser Suppe. Einfach ganz viel Gemüse. Wir starten aber mit dem, was am längsten braucht, sozusagen. Mhm. Also ich habe jetzt schon mal angefangen hier mit den Zwiebeln, dass die schon mal glasig sind, bevor das andere Gemüse reinkommt. Und allgemein muss man einfach darauf achten, dass wir das Gemüse, das am längsten braucht, zuerst dazu tun.
0: Ja. Okay.
1: Also das ist eigentlich das, worauf man vor allem achten
0: muss. Die Bohnen,
1: oder? Genau. Die Bohnen nicht. Aha. Die Bohnen, die habe ich separat schon mal vorgegart. Ja. Bei den Bohnen ist ja so, dass man sagt, Bohnen in einem separaten Wasser garen, das ist so, die haben so einen Stoff drin, den man nicht haben will eigentlich,
0: ja.
1: Dieses Fascin. Und dann, das wäscht sich dann praktisch raus im Kochwasser, mhm. 8 Minuten gegart, in Salzwasser. Mhm. Salzwasser, ganz wichtig, das hilft, die Bohnen schön zart zu kriegen. Und das Salz hilft auch, dass die Bohnen schön grün bleiben,
0: ja,
1: wenn man sie gegart, okay, hat. Gell? Danach abschrecken. Und dann haben wir die schon mal vorgegart. Alles andere haben wir noch nicht vorgegart. Also wie gesagt, ich habe jetzt mit den Zwiebeln angefangen. Und jetzt tue ich gleich schon mal ein bisschen hier gelbe Rüben und Fenchel mit dazu. Mhm. Das kann auch schon mal leicht mit angeschwitzt werden. Wenn du magst, kannst du das mal ein bisschen rühren und ein bisschen salzen.
0: Ja, klar, ich kümmere mich drum.
1: Das ist super. Und dann machen wir weiter mit unseren Klößchen. Ich habe hier...
0: Soll ich ein bisschen mehr Power machen? Was meinst du?
1: Ja, kannst, dass es ein bisschen angeschwitzt wird. Ja, okay. Perfekt. Klößchen. Hier. Einfach Hartweizengrieß habe ich ein bisschen gekocht und ziehen lassen. Dann haben wir hier so eine Grießmasse. Butter ist auch dabei. Und jetzt kommt Ei dazu. Mhm. Also ein ganzes Ei. Und ich tue auch Parmesan mit rein.
0: Mhm.
1: Das, bei schwäbischen,
0: schon?
1: Ja, Salz auch, mhm, auf jeden Fall. Bei schwäbischen Grießklößle ist es eigentlich jetzt nicht so, dass man das Parmesan mit dazu hat. Aber das passt hervorragend und wir haben ja jetzt auch so eine Minestrone. Das ist ja was, was eher so nach Italien gehört oder so in den Süden. Und da passt es dann ganz toll, wenn wir da das mit dabei haben.
0: Mhm.
1: Und dann einfach hier alles schön mischen. Man kann auch noch mal ein bisschen Pfeffer, Salz dazugeben. Man kann die Masse auch kurz probieren, ob es einem schon gut schmeckt. Und dann ist es wichtig, dass man hier ein Salzwasser am Laufen hat, wo die Klößchen dann schön drin gegart werden können. Okay. So, warte mal, wie ist es bei dir gerade?
0: Das braucht noch ein bisschen.
1: Das braucht noch ein bisschen?
0: Ja.
1: Okay. Ja, du kannst aber, wenn du jetzt hier schon mal ein bisschen hochgehst.
0: Noch mehr.
1: Genau. Was wir eigentlich nicht brauchen, ist Farbe bei dieser Minestrone. Das darf ruhig alles so anbraten, will ich es nicht unbedingt. Das darf so einen frischen Charakter behalten. Und deswegen kann

0: Und dann tun wir das. Genau. Ja, wunderbar. So. Und dann tun wir das so ein bisschen köcheln lassen. Allgemein bei Minestrone ist es wichtig, nicht zu viel Flüssigkeit, nicht zu viel Wasser, sondern es soll wirklich ganz intensiv werden. Und dann tun wir lieber nach und nach ein bisschen Flüssigkeit angießen. So, das lassen wir jetzt schon mal so, genau, kann vor sich hin köcheln. Und hier haben wir schon unsere Klößlersmasse bereit. Die kann man auch noch eine Weile stehen lassen. Das tut ihr immer gut. Wir sind jetzt aber natürlich, wir möchten jetzt schnell Durchlauf machen. Deswegen machen wir jetzt gleich weiter. Und zwar braucht man einfach 2 Löffel am besten.
1: Ja.
0: Und dann kann man sich einfach mit einem leicht feuchten Löffelchen hier so Nocken abstechen. In der Größe, wie man es möchte. Also es gibt ja auch die Grießklößle-Suppe im Schwäbischen. Da sind die Klößle auch manchmal ein bisschen größer. Mhm. Das kann man machen, wie man will. Man kann die Klößle auch super einfrieren zum Beispiel. Wenn man sagt, ich möchte jetzt eigentlich jetzt ein bisschen eine größere Produktion machen, dann macht man sie, dann macht man gleich mehr,
1: ja,
0: und friert sie dann ein. Da ist es dann wichtig, dass man sie zuerst, also am besten auf einem Tablett praktisch erstmal, ja, ne, einfriert, weil dass sie nicht aneinander kleben.
1: Ja, und kleben. Mhm.
0: Genau. Und dann, wenn sie gefroren sind, dann kann man sie irgendwie zusammenpacken und dann kleben die nicht aneinander.
1: Also das Wasser ist jetzt ja nicht sprudelnd.
0: Nee, das muss auch nicht sein. Das soll eigentlich eher so leicht wallen, dass die in Ruhe ziehen können und dann steigen die nach oben, sobald die fertig sind. Und wie gesagt, du kannst mit der Größe variieren, wie du Lust hast. Und was man auch machen kann, die Klößle, also klar, sie passen super in eine Suppe, aber sie passen auch voll gut so als Beilage mal. Man kann die auch so dann auch anbraten und irgendwie zu einem Salat essen oder so. Also das ist was man richtig vielseitig einsetzen kann. Und geht wirklich total einfach, siehst du ja gerade.
1: Ich habe es zum ersten Mal so gesehen. Ich
0: muss gestehen,
1: ich kaufe die Grießklößchen. Aber wenn man dir so zusieht,
0: das ist easy und du, das ist total einfach und
1: aber
0: kannst
1: wenn
0: nichts falsch
1: machen. Hochkommen, sind die dann schon durch?
0: Genau, die sind gar.
1: Und schöpfst du die dann immer dann ab oder?
0: Ja, die kann man so nach und nach abschöpfen, aber das nach und nach. Guck, ich habe dann mal, also man kann hier einfach hoch, das will ich gerade runter. So, da habe ich hier einfach hier eine Kelle, dann tust du was noch daneben dran zum Abschöpfen. Aber die können, wenn sie an der Oberfläche sind und, du, und das Wasser nicht so sprudelt, dann können die auch noch da 2-3 Minuten ziehen. Das ist überhaupt kein Problem. Und wir können hier auch schon schauen, ob wir noch eine Zutat noch mit dazu tun. Nämlich, warte, vielleicht noch ein bisschen,
1: bisschen mehr Dampf.
0: Ja, genau. Ich zeige es erst mal kurz geschwind. Nämlich Tomaten machen wir noch mit rein, und zwar frisch. Und ich habe da einmal die Tomaten, das Innere von den Tomaten gehackt. Um zu zeigen, das Innere verwende ich auch gern mit. Aber wenn man das beiseite lassen will, weil man sagt, oh, die Kerne, das ist nicht so meins, dann kann man die natürlich auch beiseite lassen und zum Beispiel einfrieren und für eine Gemüsebrühe nehmen oder für die nächste Tomatensauce, die man dann püriert. Aber wir haben ja jetzt eine Suppe, die wir nicht pürieren, wo man auch jedes einzelne Gemüse sehen soll. Und da muss man sich dann halt entscheiden. Und guck, ich habe die Tomaten halt vorher gehäutet.
1: Ja.
0: Weil, also Haut finde ich jetzt nicht so schön,
1: nee,
0: wenn man in so einer Suppe,
1: genau,
0: das stört wirklich. Und dann kann man einfach hier das Innere rausholen, wenn man es nicht möchte, beiseite tun. Und dann hier einfach die Tomate sich so zurechtschneiden, wie man sie möchte. Und ja, das kann man halten, wie man will. Auf jeden Fall würde ich die Haut beiseite tun.
1: Okay, also das Ganze braucht jetzt noch ein bisschen.
0: Das lassen wir ein bisschen und dann tun wir, unsere Bohnen haben wir ja schon gegart und die Tomate auch erst ein bisschen später rein, dass sie nicht komplett zerkocht.
1: Okay, da, also Sie haben ja gesehen, Caroline Autenrieth hat im Prinzip den ganzen Garten jetzt in ihre Töpfe reingesteckt. Was sie da nicht reingemacht hat, was sie theoretisch machen könnte, wäre ja ein Feigenkaktus und den haben wir hier, beziehungsweise ganz viele Kakteen haben wir da. Unser Kaktusexperte, der Matthias Uhlig, ist bei uns. Und du hast uns Prachtexemplare mitgebracht. Und ich habe ja nichts Falsches gesagt. Feigenkakteen kann man tatsächlich essen.
2: Ja, das ist richtig. Die werden in Mexiko, wo viele von denen zu Hause, also überhaupt sind Kakteen viel in Mexiko und auf dem amerikanischen Kontinent zu Hause. Und die werden dort hektarweise angebaut und als Gemüse sowohl die Früchte als Frucht gegessen, als auch die jungen Sprosse als Gemüse.
1: Das werden wir gleich noch vertiefen. Wir fangen jetzt aber mal genau da an, wo Sie zu Hause sind, nämlich mit Ihrem Kaktus, vielleicht im Garten, vielleicht im Wohnzimmer und denken sich, wird der mir zu groß? Weil dann wäre jetzt beim Feigenkaktus anscheinend wirklich ein guter Zeitpunkt.
2: Jetzt ist eine prima Zeit dafür. Der stand bei mir auf dem Balkon schon seit 5 Jahren. Diese 3 Kakteen, die winterhart sind, ja, die können auch draußen bleiben. Die muss man nicht reintun oder sowas. Das ist der Vorteil. Und trotzdem, der wächst und wächst und wächst. Und wenn ich jetzt nichts mache, dann ist der irgendwann einmal so, dass ich aus dem Fenster nicht mehr rausgucken kann. Und das will ich nicht. Ich möchte den eigentlich da drin lassen. Wenn ich ordentlich dünge, geht das auch. Und jetzt zeigen wir mal, wie man den zurückschneidet, so dass er in Form ist und wieder weiter wachsen kann. Oh, das habe ich nicht so geschickt erwischt.
1: Wo muss man ansetzen?
2: Wo man am besten schneidet, ist genau dort, wo der neue Spross rauskommt.
1: Ja.
2: Also da.
1: Da macht man auch nichts kaputt.
2: Da macht man nichts kaputt. Die Schnittstelle kann gut abtrocknen und verheilen. Womit man eigentlich am besten anfängt, sind jetzt solche Triebe wie der hier. Ja? Mhm. Der ist schon mal verbrannt, da war irgendwas. Oder hat irgendeinen Schaden gekriegt.
1: Mhm. Woran siehst du das?
2: Ich weiß nicht, seht ihr es von der anderen Seite nicht? Schau, also so.
1: Jetzt sehen wir das.
2: Der hat einen Schaden und das ist nicht schön. Den möchte ich weghaben. Der trappt genügend Triebe. Da kommen auch wieder genügend Triebe nach. Manchmal 2 so Etagen pro Jahr. Also kann das weg.
1: Opuntchen sagt ihr, ne?
2: Opuntchen, das ist der botanische Name.
1: Und wie groß kann denn so ein Kaktus werden? Weil ich muss ja ganz ehrlich sagen, ich mag die Größe. Ich finde es irgendwie traurig, dass du das zurückschneidest.
2: Also, ich möchte es ja gerne einfach nur zeigen. Ja,
1: ja, ja.
2: Wenn du möchtest, kannst du den wachsen lassen. Aber das ist meine Erfahrung. So oft rufen bei mir Leute an und sagen, was mache ich jetzt? Jetzt wird er mir zu schwer, jetzt wird er zu unhandlich.
1: Wächst mir über den Kopf.
2: Wächst mir über den Kopf oder übers Fensterbrett raus. Ja. Und ob Gardinen bleiben hängen und was weiß ich. Und um das zu vermeiden, empfehle ich eben rechtzeitig anzufangen, zurückzuschneiden und das dann jedes Jahr. Dann kann der eigentlich schön in Form bleiben. Und
1: kannst du den mal bitte diesen Abschnitt gerade in die Kamera halten? Da hast du nämlich gerade Mickey Maus umgebracht. Gucken Sie sich bitte das mal an. Das ist Mickey Maus.
2: Wir können die Triebe dann auch benutzen, um Stecklinge zu machen. Mhm. Also so zum Beispiel, das geht wunderbar. Dann kann ich den wieder weiter nutzen. Das zeige ich auch gleich, aber nie frisch. Also wenn er frisch abgeschnitten ist, erst einmal 4 Wochen lang trocknen lassen, dass die Schnittstelle verheilt.
1: Also ich bin ganz begeistert, dass du keine Handschuhe trägst.
2: Naja, aber
1: Zange muss sein.
2: Grillzange, das ist ganz wichtig, weil die Opuntien, die haben wirklich unangenehme Widerhakendornen.
1: Ja.
2: Und ich weiß, wie ich hinlangen muss, sicherheitshalber kann man auch Handschuhe anziehen. Ja. Das ist kein Problem, aber ich mag Handschuhe nicht so. Und wenn ich mir helfen kann und die Grillzange ist wirklich ausreichend, dann geht das. Jetzt schaut, das ist ein Trieb, den habe ich schon vor 4 Wochen abgeschnitten. Die Schnittstelle ist schön abgetrocknet. Das ist notwendig. Ja, wenn ich den frisch einsetze und die ist noch feucht, dann wird er da anfangen zu faulen. Also abtrocknen lassen, 4 Wochen. Dann einsetzen, andrücken und zur Stabilität, dass jetzt der Trieb nicht gleich rauskippt, mit Edelsplit. Das mache ich immer gern, das stabilisiert so ein Steckling. So, und so kann der jetzt auch schon angegossen werden.
1: Ach, das würdest du jetzt aber machen?
2: Das kann man machen. Also beim Umtopfen und so immer 14 Tage warten, wenn man... Zur Sicherheit kann man auch 14 Tage noch warten, da passiert gar nichts. Aber dadurch, dass der jetzt schon vorbereitet ist, 4 Wochen lang sich die Wunde verheilt hat und schon weiß, er möchte jetzt gerne Wurzeln bilden, kann man jetzt auch schon wässern. Und der wird ganz schnell Wurzeln machen.
1: Und ansonsten, wie gießt du? Wie gehst du da vor bei den Kakteen?
2: Also jetzt bei den Winterharten gieße ich höchstens einmal die Woche. Bei so einer großen Pflanze, bei so einer Bepflanzung würde es ausreichen, wenn man alle 3-4 Wochen mal gießt. Wenn man im Urlaub fährt, einfach ausfallen lassen, da passiert gar nichts. Das ist ja das Schöne, dass die Wasser speichern, da brauche ich mich nicht so drum zu kümmern.
1: Ja, vielleicht ist der Denkfehler gerade beim Feigenkaktus, weil da ist ja eine Frucht dran. Wir haben ja auch Bilder, wo wir uns das noch auch ganz besonders gut angucken können. Und da denkt man doch immer wo eine Frucht ist, muss doch auch gegossen werden. Hier, schau mal.
2: Ja. Das ist so eine winterharte Bepflanzung in einem botanischen Garten. im Freien. Ja, die können tatsächlich, wie meiner hier auf dem Balkon, das ganze Jahr draußen bleiben, können jetzt Früchte bilden und die Früchte kann man im Prinzip essen. Da wird jetzt gezeigt, schau mal, außen hast du die Dornen, da musst du natürlich aufpassen, dass du die nicht mit isst. Man muss den schälen und schauen, dass die Clochiden, sagt man, diese Dornen, die da draußen dran sitzen, dass die praktisch wie bei der Bananenschale abgeschält werden. Mhm. Und dann kann ich das Fruchtfleisch nehmen und essen.
1: Und du hast ja jetzt hier auch, und Sie vielleicht zu Hause ja auch, Feigenkakteen mit Früchten. Könnte ich jetzt diese Frucht essen?
2: Kann man essen, aber das ist so ähnlich wie bei einem Wildapfel. Den kann man auch essen, schmeckt aber vielleicht noch nicht so ganz lecker und ist ein bisschen holzig. Also bei diesen Wildformen ist das so. Funktioniert aber. Ja, das ist auch ein Winterharter, der blüht. Wenn er befruchtet ist, bildet er Früchte. Mhm. Und wenn die reif sind, dann sind sie normalerweise auch farbig. Das, was wir auf dem Markt kaufen können, oder bei uns im Supermarkt oder sowas, das sind diese Kakteenfeigen. Die wachsen aber normalerweise in Südeuropa. Und dann sind das große Pflanzen, die ganz viel Wasser speichern. Und wenn es da mal geregnet hat vor 4 Wochen, dann haben die so viel Wasser eingelagert, dass die locker Hunderte von Früchten damit ausbilden können.
1: Du hast mal Kakteen natürlich auch gegessen. Kannst du denn beschreiben, wie das so schmeckt? Ich nehme es noch nie.
2: Ja, also das ist ein ungewöhnlicher Geschmack, ein bisschen zwischen Zucchini und Gurke vielleicht. Mhm. Und lecker schmeckt das in einem Eintopf oder wenn man es anbrät mit ein bisschen Zwiebel und Speck oder sowas. Also man braucht schon, ja,
1: da haben wir ein Bild.
2: Caroline würde wahrscheinlich auch nur Zucchini, ist ein bisschen langweilig. Da macht man noch irgendwas dazu, damit das aromatisch wird.
1: Und wie heißt das Leckere, was wir da gerade gesehen haben?
2: Das war, glaube ich, ein mexikanischer Eintopf.
1: Mhm. Sehr lecker. Okay. Und du kannst sowas auch zubereiten?
2: Das kann ich auch zubereiten. Wir machen das auch einmal im Jahr. Und dann lasse ich die Leute auch den rohen Kaktus verkosten, weil das schon ein spezieller Geschmack ist.
1: Haben noch nie gegessen.
2: Sehr gesund übrigens.
1: Würde ich mir aber auch nur zubereiten lassen, weil ich glaube, allein schon das zu schälen. Du sagst zwar wie eine Banane, aber ich glaube,
2: ja, man darf halt die Finger nicht ranbringen an die
1: Dornen. Da muss man aufpassen, da braucht man einen Experten. Ja, Matthias Uhlich, Mensch, das wusste ich gar nicht, dass du auch Kakteen zubereiten kannst, ja, als Kaktusexperte. Vielen herzlichen Dank. Dankeschön.
2: Gerne.
1: Ja, vom Kaktus im Garten oder im Wohnzimmer geht es jetzt in eine Landschaft, in der Natur, ja, in der die Natur selbst für Vielfalt sorgt. Da sind wir in der Wutachschlucht im Südschwarzwald. Und dort treffen unterschiedliche Lebensräume aufeinander. Und das macht natürlich diese Gegend ganz besonders bezaubernd.

0: Man fühlt sich direkt wohl. Ich finde, das ist wie so eine kleine Umarmung der Natur. Ist auch einfach ja, sehr befreiend, nicht diese Alltagsgeräusche zu haben.
1: Der Einstieg in die Wutachschlucht. Wie ein Abtauchen in eine andere Welt. Je tiefer die Wandergruppe in den Canyon vordringt, desto andächtiger wirkt sie. Sie betreten einen eigenen Kosmos, der nur von ihr geprägt wurde. Der Wutach.
0: Die Wutach, die sieht jedes Jahr anders aus. Also die Sandbänke und die Kiesbänke, die verändern sich von Jahr zu Jahr, je nachdem, wie die Hochwässer vor allem über den Winter das neu gestalten. Das ist richtig spannend. Das heißt, es ist auch, trotz dass ich so oft hier bin, es wird nie langweilig.
1: Entschleunigend und dennoch abwechslungsreich. Wer genau hinschaut, entdeckt sie überall. Die Schönheit der unberührten Natur. Jede Pfütze ein kleiner Mikrokosmos. Doch die Wutachschlucht verbirgt noch mehr Geheimnisse.
0: Wir sind jetzt hier am Wiederaustritt der Wutach. Ihr könnt mal schauen. Hier kommt das Wasser direkt aus dem Gestein raus. Ein paar Kilometer flussaufwärts versickert immer ein weiterer Teil der Wutach. Das heißt, es fließt dann viel von dem Wasser, was die Wutach hat, unterirdisch weiter. Und hier an dieser Stelle sprudelt es dann aus dem Stein wieder heraus.
1: Tausenden Pflanzen und Tierarten dient die Wutach als Zuhause. Auch der eine oder andere Außenseiter, der sich heute versteckt hält, findet hier Zuflucht.
0: Wir haben verschiedene Säugetiere. Das prominenteste ist der Biber. Ich mag es total gern, dass der Biber hier ist. Häufig ist es ja doch eine konfliktträchtige Art. Hier in der Wutachschlucht darf der Biber aber so viel Dämme bauen, wie er möchte.
1: Und ein weiteres Highlight wartet auf die Wandergruppe.
0: Der Amselfelsen zeigt ganz toll, wie die Schichtung der Gesteine funktioniert. Also durch die Entstehung des Schwarzwaldes ist das Ganze gekippt. Dadurch sieht es auch ein bisschen aus, als würde das Wasser bergauf fließen. Ich finde, das macht den Ort einfach auch ein bisschen mystischer.
2: Ich finde, das ist ein sehr ehrfürchtiges, so hier zu sitzen und zu wissen, dass das Wasser das hier rausgeschliffen hat, aus diesem Stein raus.
1: Meter machen und staunen. Angesichts all der schönen Dinge am Wegrand. Die Wutachschlucht gehört zu den ältesten Naturschutzgebieten in Baden-Württemberg. Die Natur hatte hier viel Zeit, um ganz eigene Skulpturen zu bilden.
3: Ja, das ist der Tanneker Wasserfall. Das ist ein Kalktuff-Wasserfall. Das heißt, er wächst auch immer weiter.
1: Fließt Wasser über Steine und Moos, bleibt Kalk dort hängen und wird langsam zu neuem Gestein.
4: Also ganz bizarre Struktur ist das und man kann sich fast vorstellen, dass es eine Art Lebewesen ist, wie als wenn da aus der Erde da ein Riese herauskommen würde. So sieht es für mich aus.
1: Die Schönheit der Schlucht und die gemeinsame Wanderung hat die Gruppe zusammengeschweißt.
5: Das erste Mal in Baden-Württemberg. Und deswegen war ich jetzt umso überraschter, wie schön das hier ist.
4: Hätte man mir die Augen verbunden, hätte ich gedacht, das wäre vielleicht irgendwo in Südeuropa gewesen, eine Region, vielleicht irgendwo im Balkan, voll mit Dingen, wo ich niemals gedacht hätte vorher, dass ich hier so etwas sehen werde. Und ich bin komplett begeistert.
0: So, jetzt sind wir auch schon am Ende.
1: Nach 5 Stunden ist die Hauptroute geschafft. Verdiente Einkehr in der Schattenmühle.
6: Bei Kaffee oder Tee kümmern wir uns immer wieder um Ihre Gesundheit, auch wenn es mal unangenehm ist. Heute möchten wir über das Thema Blasenschwäche, Inkontinenz sprechen. Über 9 Millionen Menschen in Deutschland sind davon betroffen. Wir wollen zusammen mit einem Experten hier bei uns im Studio, mit dem Urologen Dr. Michael Ruck aus Karlsruhe, mal drauf gucken, ja, was es da für Möglichkeiten gibt, was man dagegen tun kann, was wirklich hilft. Und allen voran möchten wir Ihre Fragen beantworten. Wir blenden Ihnen unsere E-Mail-Adresse ein, studio@kaffee-oder-tee.de. Einfach uns eine Mail schicken und dann gucken wir uns die Fragen gemeinsam an. Ja, Dr. Ruck, schön, dass Sie da sind. Das Positive vorneweg, man kann was dagegen tun.
7: Auf jeden Fall. Es gibt verschiedene differenzierte Behandlungsmöglichkeiten, medikamentös, aber auch operativ.
6: Gibt es denn auch Unterschiede bei einer Blasenschwäche?
7: Ja, also erstmal der Begriff Blasenschwäche ist so ein bisschen eigentlich nicht korrekt, weil die Harnblase ist ein Muskel und wenn dieser Muskel zu schwach ist, dann führt das nicht zum Urinverlust, sondern eher eine Schwäche des Beckenbodens. Wenn der zu schwach ist, dann kommt es zum Urinverlust. Oder eben, wenn der Harnblasenmuskel überaktiv, überreizbar ist, dann kommt es auch zum unwillkürlichen Urinverlust. Es gibt noch seltenere Formen wie wenn es Verletzungen gibt, so Fistelbildungen oder eine Überlaufinkontinenz, das wäre so eine Paradoxe, wenn praktisch ein Harnverhalt da ist und die Blase so voll ist, dass das fast zum Überlaufen kommt. Das gibt es aber sehr selten. Die häufigsten Formen sind eben diese Belastungs- oder Stressinkontinenz, die man bei der Schwäche des Beckenbodens hat oder bei des Halteapparates. Oder die Dranginkontinenz, die eben durch diese Überaktivität der Harnblase zustande kommt.
6: Und die Ursachen, sind die bei Männern und Frauen jeweils gleich oder sind das verschiedene Ursachen?
7: Also die Stressinkontinenz ist klassischerweise, tritt die auf nach der Geburt oder kann durch Geburtstraumata oder der Stress, der auf den Beckenboden wirkt, kann es dazu kommen. Bei Männern ist die Stressinkontinenz eben fast ausschließlich nach Operationen. Also wenn Prostatakrebs operiert wird, dann muss die komplette Prostata rausgenommen werden, die Harnröhre wird mit entfernt und die Harnblase wird neu angenäht oberhalb des Beckenbodens. Und es ist nicht so einfach, da den Beckenboden immer zu schonen. Und das führt dann eben bei Männern zu dem Urinverlust bei Belastung.
6: Wenn wir von Inkontinenz sprechen, man sagt jetzt nun mal im Volksmund ne, Blasenschwäche, aber Sie haben es ja gerade schon aufgeklärt, müssen wir auch immer auf den Beckenboden gucken, weil das ist das Problem, dann reden wir von Beckenbodentraining. Wir Frauen kennen das spätestens mit der ersten Geburt. Ne? Macht man das auch? Sollte man das auch regelmäßig machen? Manche vernachlässigen das, andere nehmen das sehr ernst. Sollte man wahrscheinlich auch. Aber machen Männer auch Beckenbodentraining?
7: Also in der Regel machen sie es nur, wenn wirklich eine Operation erfolgt ist. Also macht auch ansonsten für Männer nicht wirklich Sinn. Also nach so einer Prostatakrebsoperation gehen die Männer in eine Anschlussheilbehandlung, nennt man das, in eine Reha-Klinik. Und da werden sie dann 3 bis 4 Wochen sind sie dort. Und da wird intensiv ihnen gezeigt, wie so Beckenbodengymnastik geht und wie sie so Übungen machen können. Ähnlich wie Frauen vor der Geburt oder auch nach der Geburt bei der Rückbildungsgymnastik.
6: Um das noch mal klar zu definieren, also die wenigsten von uns befassen sich mit seinem Beckenboden, ne? Wo findet man den? Wie findet man den? Welche Tipps geben Sie da?
7: Also ich kann es mal zeigen hier an diesem Modell. Also der Beckenboden ist diese rote Muskelplatte. Ich weiß nicht, ob man es hier gut sehen kann. Das praktisch der Abschluss, der bildet den Abschluss des Beckens und auch des Bauchraumes. Das ist hier ist das weibliche Becken. Hier wäre der Uterus und die Eierstöcke. Und auf dem lastet praktisch das ganze Gewicht der inneren Organe. Und bei der Geburt muss da eben ein Kind durch. Dadurch kommt es zu Schädigungen im Halteapparat. Und wie gesagt, bei den Männern bei der Prostataoperation. Der Beckenboden ist eigentlich eine dreischichtige Platte aus Muskeln und Bindegewebe. Und durch diese Platte treten die Harnröhre, bei der Frau die Scheide und eben auch der Darm durch. Und die Schädigungen führen dann eben dazu, dass diese Funktion des Verschlusses eben nicht mehr so da ist.
6: Wir werden uns in einem zweiten Schritt über eine mögliche Operation unterhalten, aber wir bleiben noch beim Beckenbodentraining. Das war jetzt ja schon mal gut zu wissen, wo der Beckenboden ist. Und jetzt zeigen wir Ihnen Übungen und anschließend schauen wir uns an, für wen eine OP gedacht ist.
8: Wir sind beim funktionellen Beckenbodentraining in Pforzheim. Physiotherapeutin Josephine Herrmann trainiert heute wieder ihre Frauengruppe.
9: So, dann begrüße ich euch heute Morgen alle. Ich freue mich, dass ihr alle da seid.
8: Ursachen für einen schwachen Beckenboden bei Frauen sind beispielsweise Geburten, die Wechseljahre, aber auch Übergewicht oder Gewebeschwäche. Daher ist es wichtig zu wissen, wo der Beckenboden überhaupt ist.
9: Also man weiß irgendwie, man hat da so einen Beckenring, ne? Und da liegt so Muskulatur drin, die hier ganz gut in Rot dargestellt ist.
8: Als Beckenboden werden die Muskelstränge bezeichnet, die unterhalb der Beckenorgane zwischen Scham und Steißbein verlaufen. Der Beckenboden verschließt das Becken nach unten und sorgt dafür, dass die Harnröhre geöffnet und geschlossen wird. Deshalb kann ein schwacher Beckenboden zu Blasenschwäche führen. Doch er lässt sich trainieren mit gezielten Übungen. Zum Beispiel ganz einfach auf die Zehenspitzen stellen.
9: Das ist eine Übung von dieser Sparte im Beckenbodentraining, wo wir uns nehmen, wo wir eben nicht bewusst den Beckenboden dazu anspannen, sondern das ist tatsächlich eine Übung, da aktiviert er sich von selber. Und das nehme ich nicht so bewusst wahr. Also ich spüre das nicht wirklich, aber der arbeitet einfach.
8: Die nächste Übung ist schon etwas anstrengender.
9: Und wer ganz sensibel ist, spürt vielleicht auch, wenn man so nach vorne geht, das Gewicht verlagert, dass vielleicht Anspannung bis in den Beckenbereich kommt, wenn ich hochgehe.
8: Genauso wichtig wie Kraftübungen sind für den Beckenboden auch Entspannungsübungen.
9: Wenn ich jetzt aber einen verspannten Muskel habe, schon in dieser Anspannungsphase bin, ne, und dann kommt zum Beispiel was, was vielleicht einige kennen, Husten, Niesen, Lachen, der wird gefordert, ich huste, es kommt ein Stoß auf den Beckenboden. Wie soll der noch mehr anspannen, wenn er schon in dieser angespannten Position ist?
8: In dieser Position muss der Beckenboden die Organe nicht stützen und kann entspannt werden. Die größte Herausforderung für die Teilnehmerinnen ist es, den Beckenboden bewusst ansteuern zu können.
10: Die Konzentration, also man muss sich da wirklich im Griff haben, weil sonst wird es nichts, habe ich das Gefühl.
11: Man muss erst mal finden oder rausfinden, wo ist das und was muss ich tun, damit man da hinkommt. Und ich habe ja jetzt auch schon zwei

0: okay, die gibt es ja auch. Mhm. Wann ist es denn soweit, dass Sie sagen, oh, da hilft jetzt auch kein Beckenbodentraining mehr, jetzt also, wird operiert?
1: Wenn eben die Übungen nicht dazu führen, dass ausreichend Verschlussfunktion wieder erlangt wird. Es gibt noch eine medikamentöse Methode, also eine medikamentöse Option, das Duloxetin, ein Medikament, was auch zu einer Tonisierung oder zu den Grundtonus des Schließmuskels erhöht. Wenn man diese beiden konservativen Methoden ausgenutzt hat und es hat nicht dazu geführt, dass es ausreichend Erfolg bringt, dann kann man so Bänder unter die Harnröhre einlegen mit so einer minimalinvasiven Operation. Mhm. Bei der Geburt passiert nicht nur, dass der Beckenboden in Stress kommt, sondern auch der Halteapparat. Es gibt Halteapparate, Bänder, die zerreißen können bei der Geburt. Und wenn eben das passiert ist, dann reicht diese Beckenbodengymnastik in der Regel nicht aus. Und dann muss man diese Bandoperationen machen. Die unterstützen die Harnröhre, so ein Widerlager, dass beim Husten die Harnröhre sich eben verschließt. Dass dieser Mechanismus dann wieder funktioniert.
0: Und ist das eine recht erfolgreiche Operation?
1: Eine sehr erfolgreiche Operation. Hat über 90% Erfolgsrate auf jeden Fall, auch lang anhaltend.
0: Mhm. Wenn man mit Inkontinenz zu tun hat, dann ist Sport ja auch ein Problem. Also viele berichten, Trampolin kann man vergessen, gerade nach den Geburten. Gibt es denn, ist es aber auch schädigend, Trampolin zu hüpfen?
1: Nein. Eine sportliche Betätigung ist nicht schädigend, aber natürlich der Urinverlust ist unangenehm. Mhm. Grundsätzlich sind Sportarten besser geeignet, wo nicht diese Stoßbelastungen kommen. Also Schwimmen, Radfahren, Wandern, Yoga oder sowas in die Richtung. Alle Belastungen, alles, wo Stoßbelastungen kommen, führt eben zu diesem Urinverlust. Aber es schädigt nicht zusätzlich den Beckenboden.
0: Also wenn wir über Prävention noch reden wollen zum Schluss, können Frauen da mehr machen als Männer? Weil Frauen, viele wollen schwanger werden, bekommen Kinder. Mhm. Dann hat man ja das Risiko im Prinzip, eine Blasenschwäche zu bekommen. Kann man da auch präventiv schon mal im Vorfeld was machen?
1: Also wie im Einspieler gesagt wurde, ist ja Übergewicht auch ein großes ein Thema, was da eine Rolle spielt. Weil eben das alles, was im Bauchraum an Gewicht da ist, muss von dem Beckenboden getragen werden. Das heißt, wenn man sein Gewicht im Griff hat, und regelmäßig sich auch körperlich aktiv bewegt, also sportlich aktiv ist, kann man schon sehr viel vorbeugen. Mit den Wechseljahren muss man gucken, also es gibt auch da, da kann man nicht dagegen wirken, aber man kann dann frühzeitig auch nachschauen lassen beim Gynäkologen, gibt es denn so einen Östrogenmangel in der Scheide? Das kann auch eine Rolle spielen bei der Inkontinenz. Mhm. Und dem kann man entgegenwirken, indem man zum Beispiel dann Östrogenersatzcremes in die Scheide einführt. Mhm.
0: Und bei Männern spielt wahrscheinlich Übergewicht dann genauso eine Rolle,
1: auch,
0: ne?
1: Also, okay. Aber eben erst nach so einer Operation, vorher spielt es eigentlich nicht so wirklich die Rolle.
0: Okay. Dr. Ruck, wir werden uns die Männergesundheit in einem zweiten Schritt, in der zweiten Stunde noch ganz besonders anschauen, weil die Vorsorgeuntersuchungen, und da sitzen Sie jetzt vielleicht auf der Couch und denken, wann habe ich meine letzte Vorsorgeuntersuchung gemacht? Ja, wahrscheinlich liegt das viele Jahre zurück, wenn überhaupt. Und das wollen wir heute auch ein bisschen ändern gemeinsam. Das machen wir in der zweiten Stunde. Und wenn Sie Fragen haben an unseren Experten, wir blenden Ihnen noch mal unsere E-Mail-Adresse ein und gerne Ihre Fragen an unseren Arzt stellen. Sie haben gehört, Sport ist immer gut, um fit zu bleiben. Wir können Ihnen sagen, wir haben eine Familie getroffen beim Konstanzer Turnfest. Da haben wir aber echt mal gestaunt. Ja, die machen seit 4 Generationen Sport, Turnen wie die Verrückten. Und zu verdanken haben sie das der Oma Hedwig. Die ist, wie alt ist sie? Fast 90 Jahre alt.
2: Sprünge, Körperspannung und ganz viel Muskelkraft. Mittendrin Hedwig Reinbold. Turnen ist ihre Leidenschaft. Mit bald 90 Jahren ist sie immer noch bei jedem Turnfest dabei. Mit der ganzen Familie, 4 Generationen, eine gemeinsame Leidenschaft.
3: Die Kinder sind ja dann zum Turnen gekommen. Ich habe 10 Enkel, die sind alle beim Turnen. Ich habe 11 Urenkel, die kommen auch schon hinterher. Also bei uns in der Familie gibt es halt das Gespräch Turnen.
2: Das Turntalent wird in dieser Familie in die Wiege gelegt. Schon die Jüngsten treten in ihre großen Fußstapfen.
3: So hätten wir früher angefangen zu turnen. Das ist der Opa, das bin ich, das bin ich. Und so haben wir unsere Gymnastik gemacht. Also einige sind schon auf dem Treppel gestanden.
2: Die Jungen haben definitiv Talent. Fast alle sind

0: schon im Turnverein. Da freut sich die Uroma.
1: Es beruhigt auch, diese Zufriedenheit, dass die Kinder so eine Sportart ausführen.
0: Und natürlich waren auch die vier Töchter schon von Kindesbeinen an im Verein.
2: Auf dem Dorf bei uns, da hat es dazugehört, dass wir auch als Kind in den Turnverein sind. Und das wurde einfach so weitergegeben, Begeisterung für den Sport und fürs Turnen eben.
0: Und dem Turnen sind sie bis heute treu geblieben.
3: Ich habe früher am liebsten Boden und Schwebebalken geturnt. Heute machen wir mehr so die Fitnessschiene. Da sind wir angekommen.
2: Ja. Wir sind, denke ich, alle recht fit noch, weil wir einfach regelmäßig Sport machen.
4: Bringt das was? Das ist ein Geheimtipp?
3: Ja, auf jeden Fall. Man sieht es ja bei unserer Mutter.
0: Als nächstes steht ein wichtiger Wettkampf auf dem Programm. Hanna und Niklas, die Enkel, zeigen ihr Können. Wie hoch sind da die Erwartungen der Oma?
5: Ich freue mich sehr auf den Wettkampf. Es muss keine Medaille sein. Wir freuen uns nur, dabei zu sein.
0: Für die beiden Turner steigt trotzdem der Druck, wenn Oma Hedwig auf der Tribüne sitzt.
6: Die Oma ist natürlich auch ein Vorbild für uns, oder? Ja. Also sie ist mit 89 noch so fit, ja. Also auf jeden Fall ein Vorbild.
0: Mittlerweile hat schon die ganze Familie auf der Tribüne Platz genommen. 35 Töchter, Schwiegersöhne und Enkel.
7: Das hat man nicht so oft, dass die ganze Familie zuguckt und einen anfeuert. Schon was ganz Besonderes.
0: Oma Hedwig ist begeistert.
5: Da wird man so mitgerissen. Also das ist eine ganz besondere Atmosphäre.
0: Leidenschaft fürs Turnen. Oma Hedwig ist auch mit fast 90 voll dabei.
8: Haben Sie gehört, was der Junge da gerade gesagt hat? Hier, Oma Hedwig ist schon mein Vorbild. Mann, Caroline, irgendwann werden meine auch Enkelkinder sagen, meine Oma hat immer nur geschwätzt, die ganze Zeit.
9: Ach Quatsch.
8: Du gekocht,
9: Ach, Quatsch,
8: die hat immer nur gekocht. Ich habe immer
9: Oma
8: nur geschwätzt.
9: Ja, ich so. Hoffe, dass wir auch mal Vorbilder waren.
8: Ja,
9: guck mal,
8: schön.
9: Das wäre sehr schön. Hier unsere Minestrone. Guck mal, das sieht jetzt schon, das Gemüse ist schon so ein bisschen, alles ein bisschen glasig. Mhm. Und so soll es auch sein, dass es schon so einen kleinen Schmelz hat. Das soll nicht verkochen, auf keinen Fall. Aber es soll schon so durch sein, sage ich mal. Und dann tue ich jetzt die Tomaten mit dazu. Die brauchen wir jetzt nicht mehr ewig hier drin kochen. Die tun wir jetzt so praktisch am Schluss mit rein. Und wir haben ja noch unsere letzten Klößchen, die hier schwimmen. Was ich dazu noch sagen wollte, die Klößchen, die kann man auch ganz, wir haben schon genug für unsere Suppe, jetzt gleich die tun wir nur noch nebendran. Die Klößchen, die kann man auch ganz toll verfeinern, die Masse, mit Kräutern. Mm. Also das kann man halten, wie man will.
8: Noch mehr
9: wir haben
8: Sommer.
9: Jetzt, genau, wir haben jetzt einfach hier praktisch Parmesan, Butter, ganz, mhm. ganz schlicht. Aber man kann auch sagen, ich tue da jetzt noch Thymian mit rein oder Rosmarin oder sowas. Mhm. Und das ist auch sehr schön. Aber ich habe jetzt Soße ganz einfach gemacht und tue jetzt lieber noch ein bisschen frische Kräuter rein. Und, warte, hier machen wir jetzt mal aus und wird es nachher zu heiß zum Probieren. Wir machen jetzt mal hier aus und tun jetzt unsere vorgekochten Bohnen schon mit rein.
8: Ja.
9: Schau mal.
8: Ah, wie klein und zart du das alles geschnitten hast.
9: Ja, das finde ich wichtig. Weil ich finde, bei so einer Suppe, da muss es schon so sein, dass es alles so zusammen auch auf einem Löffel Platz hat. Weißt du, ich meine? Mhm. Dass man, genau, dass man auch das wirklich gemeinsam genießen kann, das tolle Gemüse. Und nicht so riesige Stücke macht.
8: Ja, und falls Sie erst jetzt zugeschaltet haben und sich fragen, was kocht die Frau bitte bei den Temperaturen eine Minestrone? Ist doch eine Wintersuppe. Nein, das ist eine sommerliche Version der Minestrone.
9: Genau.
8: Weil irgendwas müssen wir ja essen.
9: Ja,
8: so und ist es. Unsere Vorbilder, weil wir es gerade von den Vorbildern hatten, sind die mediterranen Länder. Da isst man durchaus eine Suppe bei den heißen Temperaturen.
9: Absolut, es ist ja auch eigentlich besser, was Warmes oder was Lauwarmes zu essen, als was Eiskaltes.
8: Es kühlt auch ab,
9: ist es gut.
8: Und man kann belastet nicht den Kreislauf.
9: So ist es.
8: Wie so eine schwere
9: genau.
8: Schweinsachse oder so.
9: Ganz genau. Und was wir jetzt noch reinmachen, was vielleicht ein bisschen ungewöhnlich erscheint, ist Zitrone und zwar im Ganzen. Mhm. Wir machen einfach nur so ganz, ganz dünne Scheiben. Die können auch ruhig ein bisschen zerfallen, aber sie sollten halt richtig dünn sein. Mhm. Mit einem scharfen Messer. So, das reicht mir jetzt schon. Und ich viertel die jetzt nur. Und dann geben wir die noch mit zu unserer Suppe mit rein. Du kannst noch mal ein bisschen Temperatur geben, ja. Glaube ich.

0: Und wirklich ganz zum Schluss, in der letzten Minute, tun wir die mit rein.
1: Jetzt macht es hier
0: klar. Und dann haben wir, ach ja, das kommt vor. Ja. Warte,
1: probieren wir es nochmal. Da kannst du dich besser nochmal anmachen.
0: Jetzt so, genau.
1: Sehr gut.
0: Und dann haben wir einerseits so einen richtigen Zitruskick und andererseits haben wir auch, ach noch ein bisschen mehr, andererseits haben wir auch die Säure vom Zitronensaft. Das ist ganz
2: gut. Aber so den Saft einfach reinmachen, das wäre dir zu profan, oder?
0: Das finde ich halt, das ist auch gut, aber ich finde es jetzt halt wirklich, das gibt so einen tollen Kick, wenn man auf so ein Zitronenstück drauf beißt.
1: Ja.
0: Und das suche ich jetzt halt da. Aber das kann man halten, wie man will, wenn man jetzt sagt, oh je, das ist mir dann zu herb oder zu, weiß nicht was, zu arg. Mhm. Dann lassen wir es bleiben. Dann machen wir einfach nur, wie du sagst, Zitronensaft mit rein. Ist auch okay. Mm.
1: Nee, das sieht schöner aus.
0: Das sieht schön aus und
1: es schmeckt. Ich habe gegen den Zitronensaft und gegen die Scheiben entschieden.
0: Super. Und dann kommt natürlich, müssen auch Kräuter mit dazu. Also wer jetzt irgendwie keine frischen Kräuter zur Hand hat, klar, man kann auch getrocknete Kräuter nehmen. Ein Thymian oder ein getrockneter Thymian wird sich zum Beispiel anbieten. Mhm. Aber jetzt im Sommer bin ich eigentlich voll auf die frischen Kräuter fixiert und da würde ich jetzt nie was Getrocknetes nehmen. Was auch noch was Tolles dazu ist, sind hier so, weißt du, dieses Grün von dem Fenchel. Mhm. Das ist auch ein tolles Kraut, das man nicht wegtun sollte, sondern unbedingt verwenden.
1: So, was meinst du?
0: Zum Anrichter?
1: Ja, mit
0: dem Anrichter.
1: Weil nicht, dass ich das entschieden hätte, nicht, dass Sie da jetzt glauben, was macht denn die Frau Mittler-Solak? Sie haben ja keine Ahnung, wer im Hintergrund hier mit der Stoppuhr steht und sagt, anrichten.
0: Ja,
1: okay. Ja,
0: so? Ich kann weitermachen.
1: Ja, okay. Ja,
0: ja. Bitte schön. Ich würde jetzt auch tatsächlich unsere Klößchen schon in die Suppe mit reintun. Mhm. Und zwar alle gleichzeitig, das kann ruhig jetzt rein. Ups. Dass die hier auch noch ein bisschen
1: mit durchziehen. Ah, die tust du noch mit rein.
0: Ja, die tun wir mit rein. Und ja, und jetzt finde ich das auch von der Flüssigkeit her gut. Guck, dass alles so knapp bedeckt ist. Ja? Mhm. Es braucht, wie gesagt, nicht so, es sollte wirklich nur knapp bedeckt sein, nicht zu viel Flüssigkeit brauchen wir nicht. So, ich hoffe nur, dass wir das, also ich glaube, die Klößchen sind okay zum Probieren. Mhm. Die sind jetzt nicht so heiß. Die Suppe könnte noch etwas zu heiß sein, aber das macht uns jetzt nichts. Wir probieren mal die Klößchen auf jeden Fall mit ein bisschen Suppe.
1: Ich kann ja schon mal die ersten zwei an mich nehmen. So, da haben wir auch schon aufgebaut für unsere Gäste. Matthias, genau.
3: Und so.
1: Kann ich noch was helfen?
0: Nee, du kannst nichts mehr helfen. Ich komme zu euch rüber.
1: Du kommst auch zu uns. Duftet herrlich.
0: Wir können schon mal probieren.
1: Ganz ehrlich, ihr könnt wirklich schon mal anfangen. Ja? Sehr gut. Ich komme auch gerne zu dir noch mal.
0: Nö, bin da.
1: Sehr
0: gut.
1: Okay. Super, danke dir.
0: Bitteschön.
1: Dankeschön.
3: Sehr lecker.
1: Und?
0: Sommerlich.
3: Mhm.
1: Schön, freut mich.
3: Knackt ein bisschen.
1: Gucken Sie sich mal diesen Anblick hier bitte an. Wer kann mir direkt hier in mein Töpfchen reingucken? Das ist, sieht so toll aus.
0: Mhm. Mhm. Ich esse schmeckt nichts. Nach Sommer, schmeckt nach Garten.
1: Ja. Mhm. So, genau, ich probiere auch. Ja. Matthias, du bist der Gourmet, habe ich ja jetzt heute erfahren, wusste ich ja gar nicht von dir.
3: Jetzt schmeckt auch ohne Kaktus.
0: Genau, wollte ich gerade sagen. Fehlt noch der Kaktus.
1: Mm. Hast du auch schon mal Kaktus gegessen?
3: Der würde jetzt tatsächlich gut dazu passen.
1: Ja, ich bin Fan. Ich bin sowieso großer Fan von Minestrone, aber die sommerliche Variante,
0: die Zitrone,
1: noch mal leckerer. Vielen, vielen Dank.
0: Gut.
1: In der nächsten Stunde bekommen wir noch was von dir mit.
0: Ja, Bohnen. Wir machen noch mal einen ganz besonderen grüne Bohnenaufstrich aus Georgien.
1: Mit in Walnüssen. Der zweiten Stunde dann. Jetzt gucken wir aber mal, wie schön es ist, seinen eigenen Traum zu erfüllen. Das hat ein Mann in der Pfalz gemacht, nämlich der Max Hafi. Der hat seinen eigenen Eselhof gegründet. Und er hätte nie gedacht, dass er damit auch jemand anderen ein Träumchen erfüllen wird.
4: Das Glück der Erde liegt auf dem Rücken der Esel. Zumindest für die dreijährige Thea.
5: 3, 4, 5, 6, 7, 8.
4: Nicht nur 8, sondern ganze 13 Esel leben auf dem Hof ihres Papas Max Hafi im Dahner Felsenland. Ein ganz besonderer ist der kleine Meris.
6: Das war so der erste Esel, wo sie sich rangetraut hat, weil der Meris ist noch klein.
5: Krei, wie ich. Ich bin auch Krei. Meris ist da.
6: Komm, du führst uns hin.
5: Au, genau.

0: Meeres. Ha, Pop den Meeres.
1: Thea und Meeres sind zusammen aufgewachsen. Meeres wurde bei einem Schäfer geboren und kam dann als Fohlen auf den Hof von Max Hafi.
0: Meeres, willst du mit mir laufen? Papa? Super, Meeres.
2: Eselkinder sind normalerweise nicht so brav. Die testen viel aus, die sind frech, die lassen sich wenig gefallen. Also das mit dem Meeres war auf jeden Fall ein Glücksgriff. Dass er so gut mitmacht, ist schon sein Charakter und nicht selbstverständlich.
1: Seit sie laufen kann, hilft Thea ihrem Papa mit den Eseln.
2: Es hat angefangen mit Misten und Bürsten. Und vor einem halben Jahr oder so hat sie angefangen, auch die Hufe sauber zu machen.
1: Das klappt nicht jedes Mal.
0: Eins, zwei. Er will nicht. Papa, kannst du ihn wieder ein bisschen streicheln?
2: Ja. Alles gut, ich streichel den wieder, okay? Lass dir viel Zeit und mach ganz vorsichtig. Okay? Der Meeres ist auch nur ein Kind.
0: Jetzt.
1: Wie schafft Thea das mit gerade mal 3 Jahren?
2: Weil sie sich so sicher ist, dass sie das kann. Die hat ja gar keine Zweifel daran, was sie da macht. Und dann ist das für den Meeres auch okay.
0: Fertig. Super. Machen wir jetzt Wanderung?
2: Okay.
1: Weil Meeres noch zu klein ist, reitet Thea auf einem anderen Esel. Die Eselwanderungen sind nicht nur Privatvergnügen. Max bietet die Touren durch das Dahner Felsenland auch für Touristen an. Meeres darf mitwandern, seit er gerade mal 10 Monate alt ist.
2: Er hat immer gesehen, wie die Älteren Wanderungen machen dürfen und er durfte nicht. Und er stand dann auch da und hat sich quasi ins Halfter gedrängt, weil die anderen Esel das so gemacht haben. Das ist so schön zu sehen, wie toll er da mitarbeitet.
1: Nachmachen, was die Großen vormachen. Da sind sich Meeres und Thea nun mal ganz ähnlich.
2: Ich bin sehr stolz darauf, dass sie dieselben Wege geht wie ihr Papa. Wenn sie so weitermacht und nicht aufhört, das Interesse an den Tieren zu haben, könnte die daraus viel machen.
1: Eben eine ganz besondere Freundschaft zwischen Menschen und Eselkind.
3: Wie süß die beiden waren, sehr goldig. Ja, jetzt ist es soweit. Jetzt spielen wir unser Quiz und wir haben schon 2 Kandidaten in der Leitung bzw. Kandidatinnen. Das ist die Frau Hospodarsch aus Polch. Hallo, Sie sind Kandidatin A. Ah, grüß Sie. Wie ist die Laune, wie ist die Hitze?
4: Ja.
3: Ist heiß, ne?
4: Ja.
3: So, die Frau Neuried, die Frau Roth aus Neuried ist auch dran am Apparat.
4: Ja.
3: Kandidatin B ist da. Wunderbar.
4: Genau.
3: Beide sind da. Wir legen los, Frau Hospodarsch. Sie dürfen sich die erste Frage aussuchen.
4: Die 6, Entschuldigung.
3: Frau Roth pausiert erstmal und die Frau Hospodarsch legt los.
4: Ja.
3: So, die 1.
4: Bitte.
3: Die 6. Kommt. Terpentin ist Kautschuk, Erdöl, Kiefernharz. A, B oder C?
4: Erdöl.
3: Es ist Kiefernharz. Damit sind die 59 Euro weg. Frau Roth, Ihre erste Frage. Suchen Sie sich eine aus. Die 1, die drehen wir um. 28 Euro für die Frage, was ist eine Hechtrolle, eine Angelschnur für Raubfische, eine Fischpastete, eine Figur im Turnen? A, B oder C?
4: C.
3: A, B oder C?
4: C.
3: C. Also eine Figur im Turnen. Absolut richtig, 28 Euro. Und wir sind wieder bei der Frau Hospodarsch. Was machen wir?
4: Die 2.
3: So. Womit zeichnet man Kreise? Mit dem Gremium, mit dem Zirkel, mit der Clique?
4: Mit dem Zirkel.
3: 12 Euro gibt es für die richtige Antwort und wir sind bei Frau Roth.
4: Die 4.
3: Die kommt. Minestrone ist eine Eissorte, eine italienische Firma für Fahrradreifen, eine Gemüsesuppe. Minestrone.
4: Gemüsesuppe, C.
3: Ja, heute frisch zubereitet von der Carolina Autenried. Richtige Antwort, Frau Hospodasch, wir sind wieder bei Ihnen. Was nehmen Sie jetzt?
4: Die 5.
3: Die 5. Die 5 könnte Ihnen 30 Euro bringen. Chalkidiki ist eine griechische Süßspeise, Halbinsel oder eine Tracht? A, B oder C?
4: B, Halbinsel.
3: Das wissen Sie, 30 Euro, richtige Antwort. Wir sind bei Frau Roth.
5: Die 8.
3: Die 8. Hinter der 8 verbergen sich 61 Euro. Sarah Biasini heißt die ebenfalls schauspielernde Tochter von Jeanne Moreau, Romy Schneider oder Jane Birkin? Birkin, Birkin, Birkin. Sie sagen wie? A, B oder C?
4: C.
3: Sie sagen C, Jane Birkin, sagen Sie. Und die richtige Antwort ist aber Romy Schneider.
4: Ja.
3: Und das ist die Tochter. Okay, Frau Hospodasch, Sie sind dran.
4: Ja, ich hab noch keinen.
3: Jetzt ist es da,
4: die
3: oder?
4: Die 10.
3: Die 10, okay. Die 10, kommt, drehen wir um. 14 Euro für die Frage. Wer ist seit gestern neuer WM-Rekordtorschütze? Kylian Mbappé, Lionel Messi oder Cristiano Ronaldo?
4: Wie Messi.
3: Der Lionel Messi, 14 Euro. Und die Frau Roth, wie Sie das wussten, voll die Fußballexpertin. Frau Roth, Sie sind dran.
4: 12.
3: Die 12. Bekommt das Baby eine frische Windel, wird es eingerollt, bandagiert oder gewickelt? Wenn das Baby...
4: Gewickelt,
3: gell? Ja, da hat sich unsere Quizredaktion wieder was ausgedacht. Frau Hospodasch, Sie sind dran.
4: Die 11.
3: Die ist da, die drehen wir um, gucken wir mal. Hinter der 11 verbirgen sich die 31 Euro. Was ist Cosinus? Eine mathematische Funktion, eine exotische Frucht, eine griechische Insel?
4: A.
3: Aha, 31 Euro. Okay, Sie führen gerade mit 87 Euro. Mal sehen, wie es bei der Frau Roth weitergeht. 379, die 9 nehmen Sie. Wo hat die internationale kriminalpolizeiliche Organisation, kurz Interpol, ihren Hauptsitz? In Lyon, in Kassel, in Neapel?
4: In Neapel.
3: Es ist in Lyon. Das war ein sehr... Nee, Lyon ist die richtige Antwort. Leider falsch.
4: Ja.
3: Wir sind bei Frau Hospodasch wieder. 3 oder 7?
4: Die 3, bitte.
3: Die 3, da kommt sie. Fritz heißt der Onkel von Donald Duck, Max und Moritz oder Harry Potter. Fritz heißt der
4: Max und Moritz.
3: Oh, ja, sehr gut. 29 Euro, sehr richtig. Frau Roth, die 7 noch für Sie. So, der war ja noch übrig. Der war ja noch übrig. Und jetzt gucken wir mal. Ganz knapp. Ganz knapp verloren. Frau Roth, tut mir leid, Sie kriegen das Testchen von uns als Erinnerung. Und die Frau Hospodasch, ja, 116 Euro.
4: Ja, vielen Dank.
3: Jetzt haben Sie toll gemacht. Ne? Ja. Die Fragen mit den großen Beträgen, das waren nicht so Ihre Lieblingsfragen. Ja. Aber ansonsten ist es doch voll gut gegangen.
4: Danke.
3: Ja, super. In der zweiten Stunde gibt es die zweite Runde von unserem Quiz. Und dann werden wir uns auch das Rentensystem anschauen. Das soll ja reformiert werden. Sie haben das heute sicherlich mitbekommen. Die Bundesregierung will die Empfehlungen der Rentenkommission vollständig umsetzen. Und wir werden uns anschauen, ne? Wer davon ist betroffen, was bedeutet das? Das lassen wir uns alles einordnen. Das Ganze soll ja dann zwischen den Generationen fair verteilt werden. Und die Rente soll auch künftig gesichert finanziert werden. So, das lassen wir einordnen von unserem Korrespondenten. Erstmal geben wir ab an unsere Kolleginnen und Kollegen von den Nachrichten. Und um 17.05 Uhr geht es dann hier weiter bei Kaffee oder Tee mit ihrem Service-Mittagsprogramm. Bis gleich.

0: 17 Uhr, SR Info aus Saarbrücken, guten Tag. Ist sensibles Wissen im Bereich KI und Cybersicherheit vom CISPA-Helmholtz-Zentrum für Informationssicherheit in Saarbrücken möglicherweise nach China abgeflossen? Die Vorfälle sollen jetzt von einem externen Sonderprüfer untersucht werden. Währenddessen rückt das Thema auch auf die politische Agenda.
1: Wann und wie der Sonderprüfer die Vorgänge im CISPA aufarbeiten wird, ist aktuell noch nicht bekannt. Was klar ist, es geht den Gesellschaftern, also der Bundes- und Landesregierung, jetzt darum, Schaden vom CISPA fernzuhalten. Bereits vor Monaten hatten Bund und Land von der CISPA-Geschäftsführung eine Forschungssicherheitsstrategie eingefordert. Sie soll unter anderem verhindern, dass sensibles Wissen an autoritäre Staaten wie China abfließt.
2: Es geht da nicht um einzelne Mitarbeiterinnen und Mitarbeiter und was letztendlich auch dahinter steht. Aber zumindest mit der Frage des abstrakten Risikos, wie sie daraus entstehen kann, hat sich auch der Aufsichtsrat befasst und hat die Geschäftsführung gebeten, dazu eine Vorgehensweise vorzuschlagen. Die ist verschriftet und war auch Gegenstand von Diskussionen.
1: Nach SR-Informationen wurde diese Strategie vom Aufsichtsrat erst vor wenigen Wochen verabschiedet. Die CDU-Fraktion kritisiert die Landesregierung und wirft ihr bei der Aufklärung einen völligen Kurswechsel vor. Zunächst hätte man eine interne Aufklärung des CISPA gefordert, um dann kurze Zeit später doch einen externen Sonderprüfer einzusetzen.
0: Das SR-Ferien-Open-Air in Dillingen am Freitag wird abgesagt. Grund ist die extreme Hitze, die Wetterexperten vorhersagen. SR-Intendant Grasmück und der Dillinger Bürgermeister Finkler sagten, man könne die hundertprozentige Sicherheit des jungen Publikums nicht garantieren. Der Entscheidung seien intensive Beratungen mit den Verantwortlichen vor Ort, Hilfskräften und Behörden vorausgegangen. Die Lebensberatung des Bistums Trier meldet eine steigende Nachfrage. Wie aus dem Jahresbericht hervorgeht, wurden im vergangenen Jahr knapp 1.700 Kinder, Jugendliche und Erwachsene beraten. Das ist ein Anstieg von über 9% im Vergleich zu 2024. Wichtigster Beratungsanlass bei den Kindern und Jugendlichen waren wie im Vorjahr Trennungs-, Scheidungs- und Sorgerechtsstreitigkeiten. Bei den Erwachsenen waren es Belastungen durch kritische Lebensereignisse, Überlastung und Stress.
1: Bei den Online-Dienstleistungen für Bürger kommt das Saarland voran. Vor einem Jahr waren knapp 220 Leistungen verfügbar, beispielsweise der Bürgergeldantrag. Im Januar waren es rund 30 Leistungen mehr. Ministerpräsidentin Rehlinger betonte, das Saarland brauche eine effiziente Verwaltung. Vor 2 Jahren hatte die Regierung einen Modernisierungsprozess für die Verwaltung gestartet. Demnach seien 60% der 63 Maßnahmen abgeschlossen. Der Entsorgungsverband Saar EVS hat im vergangenen Jahr einen Verlust von knapp 8 Millionen Euro eingefahren. Laut Wirtschaftsbilanz seien die Verluste im Abwasserbereich zwar fast 6 Millionen Euro niedriger als erwartet, dafür waren die Kosten im Bereich Abfall deutlich höher. Grund für die Einsparung beim Abwasser seien die stark gesunkenen Strompreise gewesen. Die höheren Kosten beim Müll seien auf die gestiegenen CO2-Preise zurückzuführen. Der Kreistag St. Wendel hat gestern für die Einleitung eines Stilllegungsverfahrens für die Ostertalbahn gestimmt. Gründe sind unter anderem nicht absehbare Kosten für die Instandhaltung der Strecke. Außerdem will das Rüstungsunternehmen KNDS Teile des Bahnhofs Schwarzerden für seine Werkserweiterung kaufen. Der Kreis St. Wendel war 26 Jahre lang Betreiber der Ostertalstrecke, die von Ottweiler nach Schwarzerden führt.
0: Der für das Wochenende geplante Lebacher Stadtlauf wird hitzebedingt abgesagt. Das hat die Stadt Lebach mitgeteilt. Das Teelfest auf dem Rathausplatz finde aber wie geplant statt. Am Wochenende werden im Saarland Temperaturen von bis zu 40 Grad erwartet. Und wir sind beim Wetter, die Aussichten. In der Nacht erwartet uns eine weitere Tropennacht mit Tiefstwerten von 23 bis 17 Grad. Morgen weiterhin sehr heiß bei 34 bis 38 Grad. Die weiteren Aussichten am Donnerstag rekordverdächtig heiß, Höchstwerte 35 bis 39 Grad, auch am Freitag sehr heiß, zeitweise bis zu 40 Grad. Gegen Abend müssen wir vereinzelt mit Hitzegewittern rechnen. Und auch am Wochenende sind neben extremer Hitze einige Hitzegewitter möglich. Und das war SR Info mit den Nachrichten aus dem Saarland. Mehr davon und auch Nachrichten aus der Welt gibt's um 6. Bis gleich.

0: Willkommen zurück zu Kaffee oder Tee. Wie immer live aus Baden-Baden. Schön, dass Sie dabei sind. Ja, dieses Bild, Sie haben es heute schon mitbekommen. Die Rente soll reformiert werden. Und nach monatelanger Arbeit hat die Rentenkommission jetzt ihre Empfehlungen an die Bundesregierung weitergegeben. Und ja, die Bundesregierung hat schon gesagt, nehmen wir alles an. Und wir werden das auch als Gesamtpaket umsetzen. Ja, und jetzt gucken wir mal, was das für Sie bedeutet. Erst recht, weil ja schon erste Kritik an einigen Punkten laut geworden ist. Wir lassen uns das alles einordnen und schalten direkt zu meinem Kollegen, dem Jim Bob Nikschas im SWR-Hauptstadtstudio. Hallo, Jim Bob, grüß dich. Ja, bevor wir zur Kritik kommen, ja, gucken wir uns doch mal an, was die Rentenkommission vorschlägt, wie die Rente in Zukunft aussehen soll.
1: Ja, das sind insgesamt über 30 Punkte, die alle aufzuzählen, wird ein bisschen lange, aber wir können ja mit den wichtigsten anfangen. Also im Grunde sollen wir alle ein bisschen länger arbeiten, als wir das bisher tun. Also es wird jetzt nicht von heute auf morgen eine Rente mit 70 geben, das war ja so ein bisschen das Schreckgespenst. Das ist vom Tisch, das wurde nicht groß diskutiert, sondern das Renteneintrittsalter soll schrittweise immer ein bisschen höher gehen. Das heißt, wer jetzt bald quasi das absehbar in den 30er Jahren vor sich hat, der macht vielleicht ein halbes Jahr länger. Und die jüngeren Generationen, die werden dann später ein paar Jahre wahrscheinlich drauflegen müssen. Drauflegen heißt es auch beim Geld. Es ist geplant, dass gerade Angestellte von ihrem Lohn ein bisschen mehr noch abgeben sollen. Auch die Arbeitgeber sollen was dazugeben. Und dieses Geld will der Staat dann anlegen in einem neuen, sage ich mal, Aktienfonds. Und da sollen über die Jahre dann ganz schön viel Geld zusammenkommen, dass wir dann im Alter ein bisschen mehr tatsächlich auf die normale Rente, die wir eh schon bekommen, noch draufzahlen. Und dann werden aber auch Dinge abgeschafft. Die Rente mit 63, die beliebte, die soll es künftig nicht mehr geben, abschlagsfrei. Und auch Minijobs soll es nur noch für Schülerinnen und Schüler geben in Zukunft.
0: Okay, das waren jetzt einige der Kernpunkte, die wichtigsten. Und welche Punkte sind jetzt besonders umstritten, dass schon Kritik laut wurde?
1: Ja, wenn wir uns die Minijobs zum Beispiel anschauen, da gab es heute sehr große Kritik. Das war ja auch gerade für Arbeitgeber, sage ich mal, sehr praktisch. Gerade vom Hotel- und Gaststättenverband kommt natürlich da Widerspruch. Die sagen, wenn die Minijobber weg sind, wenn die jetzt alle in die Rente einzahlen sollen, dann bricht unser ganzes Geschäftsmodell, sage ich mal, zusammen. Und da gab es auch von Markus Söder, dem CSU-Chef, heute auch schon Kritik. Na, ob das so ein Punkt ist, den wir umsetzen, da macht er schon mal ein Fragezeichen dran.
0: Es sind ja so einige Zumutungen für einige Gruppen da in den Vorschlägen enthalten. Wo kommen noch kritische Stimmen her?
1: Na, die Gewerkschaften zum Beispiel finden das auch nicht so toll, dass diese Rente mit 63 jetzt nur noch in Ausnahmefällen möglich sein soll, dass unter Gesundheitsprüfung und sonst aber eigentlich wegfällt. Und auch die Renten an sich sollen ja ab den 30er Jahren, auch das ist im Paket enthalten, weniger stark ansteigen, wie sie das bisher getan haben. Und da sagen gerade Sozialverbände, da könnten Rentnerinnen und Rentner doch deutlich weniger im Portemonnaie nachher haben. Diese Kritik kommt unter anderem auch von der Linken hier im Bundestag. Die sieht daran eher eine Rentenkürzung.
0: Heute jetzt diese Pläne, die wir gehört haben. Wie geht es weiter jetzt in der Bundesregierung?
1: Ja, das wird noch ein ganz schön steiniger Weg für die Politik, denn sie will ja diese Pläne 1:1 umsetzen in diesem Jahr, vor dem Sommer vielleicht noch beschließen. Und dann muss aber der Bundestag natürlich noch mal über die Gesetze schauen. Und das wird erst nach der Sommerpause im September klappen. Und dann finden ja im Osten Landtagswahlen statt, wo CDU und SPD ganz schön unter Druck stehen. Das heißt, es wird ganz schön anstrengend, hier parallel in Berlin diese große Rentenreform noch parallel zu beschließen, ohne dass der ganze Laden, sage ich mal, vielleicht noch auseinanderfliegt. Das muss man vermeiden, das muss das Ziel vom Kanzler sein. Und der hat sich aber optimistisch gezeigt, das alles in diesem Jahr noch über die Bühne zu kriegen.
0: Okay, das ist aber jetzt schon mal so eine ganz große Herausforderung, dieser zeitliche Druck auch. Gibt es noch aus deiner Sicht andere Herausforderungen, wo es jetzt auch kriseln könnte beim Rentenpaket?
1: Ja, das sind halt ganz viele Einzelteile, muss man sagen. Und die jetzt alle zusammenzubehalten, das ist der Wunsch auch von Arbeitsministerin Bärbel Baas, dass sich an den ganzen Einzelteilen nicht viel ändern soll, dass man alles im Paket beschließt. Ob das aber wirklich gelingt, wenn auch im Bundestag natürlich die Parlamentarier noch mal drüber schauen und auch Anmerkungen haben, das könnte auch eine ganz große Herausforderung noch in diesem Jahr werden.
0: Bob Nikschas, für den Moment vielen herzlichen Dank. Wir bleiben natürlich an diesem Thema dran und werden sicherlich auch noch mal hier bei Kaffee oder Tee zusammenkommen. Viele Grüße nach Berlin. Ihre Gesundheit, liebe Zuschauerinnen, liebe Zuschauer, die liegt uns am Herzen. Wir haben ja schon in der ersten Stunde über Blasenschwäche, über Inkontinenz gesprochen, werden Ihre Fragen dazu gleich beantworten. Unser Urologe ist weiterhin bei uns, dann gucken wir uns auch die Männergesundheit an. Und im Südwesten gibt es schon ganz, ganz viele junge Forscherinnen und Forscher, die sich auch mit ihrer Gesundheit auseinandersetzen. An der Universität in Down, das ist die Junior-Uni in Down. Da haben wir eine junge Frau getroffen, 18 Jahre alt, die Deborah Tana Raku. Und die hat sich gedacht, so Insulinspritzen, das tut doch weh. Kann man Insulin nicht eigentlich in Form von Tabletten schlucken? Gute Frage. Und schauen Sie mal, zu welchem Ergebnis sie gekommen ist.
2: Für Menschen mit Diabetes gehört das zum Alltag. Insulinspritzen, mehrmals am Tag, oft ein Leben lang. Die 18-jährige Deborah Tanaraku aus Gerolstein will das ändern. Sie hat sich gefragt, ob Insulin auch als Tablette geschluckt werden kann. Dafür experimentiert sie im Labor der Junior-Uni Daun.
3: Durch das ständige Spritzen ist man halt mehrmals täglich der Spritze auseinandergesetzt, was auf jeden Fall sehr schmerzhaft ist. Und man muss das natürlich auch richtig machen, man muss sich das richtig in den Körper injizieren.
2: Deborahs Idee, sie will Insulin eine Art

0: Schutzhülle geben. Kleine Fettbläschen, sogenannte Liposomen, sollen das Insulin einfangen. Deborah verwendet statt Insulin einen rosa Farbstoff. Unter dem Mikroskop erkennt sie, ob dieser überhaupt in die Bläschen gelangt, also ob die Verpackung das Insulin tatsächlich aufnehmen kann.
1: Als ich das erste Mal mit dem Farbstoff gearbeitet habe, habe ich gesehen, wie wenig von dem Farbstoff im Überstand blieb, das heißt nicht eingeschlossen wurde. Das bedeutet wiederum, dass sehr viel vom Farbstoff eingeschlossen wurde, was rückblickend auf Insulin auch bedeuten könnte, dass viel von dem Insulin in den Liposomen eingeschlossen werden kann. Und damit zeigt sich schon ein großes Potenzial von den Liposomen für Insulin.
0: Denn wenn man Insulin einfach so schlucken würde, landet es im Magen. Dort wird es zerstört und wirkt nicht mehr. Hier setzt Deborahs Experiment an. Insulin soll in winzige Fettbläschen verpackt werden. Diese Mini-Verpackungen sollen es im Magen schützen und später im Körper wieder freigeben. So könnte Insulin eines Tages vielleicht als Kapsel geschluckt werden und die Spritze überflüssig machen. Für Diabetologin Julia Meinl aus dem Klinikum Mutterhaus in Trier klingt die Idee vielversprechend.
2: Für die Menschen würde das heißen, weniger Schmerz natürlich. Da kommt kein Pieks, der das Insulin verabreicht. Es wäre einfacher im Handling. Die können eine Tablette schlucken, das fällt nicht so doll auf. Andere Menschen bemerken das in dem Moment nicht so, wie wenn ich eine Körperstelle freilegen muss, um dort eben mit einer Spritze zu arbeiten.
0: Auch Deborah hofft, dass ihre Forschung eines Tages Menschen mit Diabetes helfen kann.
1: Wenn das einmal passieren würde, dann würde ich voller Stolz sagen, dass ich auch etwas dazu beigetragen habe, anderen Menschen zu helfen.
0: Und falls es irgendwann die Insulintabletten gibt, hat vielleicht Deborah aus der Eifel den entscheidenden Baustein dafür geliefert.
3: Ja, und wir haben über sie berichtet. Also tolle junge Frau, die sich engagiert für ihre Gesundheit. Sie können sich auch engagieren in puncto ihre eigene Gesundheit. Sie können zu Vorsorgeuntersuchungen gehen. Das werden wir uns gleich anschauen. Bei uns ist weiterhin der Urologe Dr. Michael Ruck aus Karlsruhe. Und Sie können natürlich ganz viele Fragen stellen. Da hatten wir Sie dazu aufgerufen. Haben Sie Fragen zu Inkontinenz? Und wir haben sehr viele Fragen bekommen. Dr. Ruck, wir gehen mal so drei durch. Unsere Zuschauerin Andrea fragt, ob ein Beckenbodenstuhl ratsam ist. Sie hatte eben diese Operation, von der Sie auch in der ersten Stunde berichtet haben, dass in den Beckenboden so ein Band reingezogen wird. Sie hat aber seit der Operation unzählige Blasenentzündungen, verliert auch Urin.
4: Also grundsätzlich den Stuhl, den sie da meint, das wird der Magnetstuhl sein, den kann sie nutzen. Der wird aber für ihr Problem wahrscheinlich wenig bringen. Da muss man nachschauen, was ist die Ursache, hat sie vielleicht, bekommt sie nach dieser Bandoperation die Blase nicht komplett entleert. Dadurch kann sie mehr Blasenentzündung bekommen. Und der Urinverlust kommt jetzt nicht durch eine Schwäche des Beckenbodens oder des Verschlussapparates, sondern eher durch eine Überaktivität der Harnblase. Und da müsste man sie diagnostizieren, müsste man schauen, was. Und dann eher medikamentös behandeln.
3: Ja? Also nochmal zum Arzt gehen.
4: Also der Magnetstuhl wird da nicht viel bringen.
3: Okay, wir wünschen auf jeden Fall gute Besserung. Vielen Dank für Ihre Frage. Die Frau Hausschild fragt, sie bekommt wegen der hyperaktiven Blase Botox gespritzt. Mhm. Bei den ersten Behandlungen war das recht lang anhaltend. Etwa ein Jahr hat das gut geklappt. Und dann ist es jetzt aber nicht mehr der Fall. Woran liegt das?
4: Grundsätzlich passiert es häufig beim Botox. Die Wirkung lässt etwas nach, weil der Körper Antikörper oder das schneller abbaut. Mhm. Ja. Das muss nicht immer sein, aber das ist so ein typischer Verlauf. Man kann versuchen, das umzustellen auf ein anderes Präparat. Ja.
3: Okay.
4: Aber letztendlich
3: aber
4: muss
3: beim
4: man
3: Botox bleiben.
4: Es gibt verschiedene Präparate, verschiedene Aufbauer. Also das gibt es verschiedene Firmen für verschiedene Hersteller. Und dann kann man schauen, ob das ein anderes Präparat weniger schnell abgebaut wird.
3: Mhm. Ja. Auch unsere Zuschauerin, die Heidi, hat eine E-Mail geschickt. Ich leide immer wieder an Blasenentzündungen, die meist ohne Antibiotika nicht verschwinden. Würde mir eine Operation des Beckenbodens dabei auch helfen? Sie hat keine Blasenschwäche, würde sie jetzt so sagen.
4: Also da hilft keine Operation bei wiederholten Blasenentzündungen. Da muss man schauen, muss man nach der Ursache suchen. Da gibt es dann eher medikamentöse Behandlungsmethoden, die da greifen würden, die sie vielleicht schützen würden vor den Infekten. Aber eine Beckenbodenoperation bringt da in der Regel nichts.
3: Aber auch die Heidi sollte zu einem Urologen gehen?
4: Auf jeden Fall. Also grundsätzlich die Abklärung ist eher ein urologisches Problem, also urologisches Thema. Und da gibt es mehr Möglichkeiten, das abzuklären.
3: Heidi, wir wünschen Ihnen alles Gute und auch der Frau Hauschild natürlich. Und vielen Dank, dass Sie uns Ihre Fragen, es sind ja doch sehr persönliche Fragen, auch zugeschickt haben. Wir haben gesagt, in dieser Stunde kümmern wir uns um die Männergesundheit. Und es ist schon sehr auffällig, Frauen haben geschrieben. Ne? Die Männer sind da so ein bisschen zögerlicher, wenn es um die eigene Vorsorge geht. Aber das wollen wir heute ändern. Und vor allen Dingen gibt es ja auch eine Erneuerung, über die wir sprechen müssen. Und zwar Prostatakrebs. Viele haben einfach Angst davor, berechtigterweise, klar. Lange Jahre galt es, dass man die Tastuntersuchung gemacht hat. Bei der Früherkennung hat man eben die Prostata abgetastet. Und dann ist das jetzt irgendwie in die Kritik gekommen. Und wir reden über einen Bluttest, PSA-Bluttest. Darüber werden wir noch ganz viel sprechen heute. Aber bevor wir das vertiefen, gucken wir uns mal die regelmäßigen Vorsorgeuntersuchungen an, die Männer machen sollten.
4: Gut, also ein Mann. Es geht los mit der Check-up-Untersuchung beim Hausarzt im Alter von 35. Die kann man alle 3 Jahre machen. Dann gibt es noch das Hautkrebs-Screening, das man auch alle 2 Jahre in der Regel beim Hautarzt, beim Dermatologen macht. Das ist gerade in der Überprüfung, ob das weitergeführt wird. In der Gesundheitsreform war das in der Diskussion. Dann ab 45 geht die klassische Prostatakrebs-Früherkennung los, die beim Hausarzt oder beim Urologen besser noch gemacht werden kann. Dann ab 50 die Darmkrebsvorsorge, Darmkrebsfrüherkennung. Die Koloskopie oder alternativ eine Stuhlprobe, die man im am Anfang jedes Jahr und dann alle 2 Jahre. Und abschließend noch gibt es eine neuere Untersuchung seit ein paar Jahren, das Screening für Bauchaortenaneurysma. Das ist eine Erweiterung der Bauchschlagader. Das wird ab 65 von der Kasse einmal im Leben bezahlt. Da guckt man einfach, ob so eine Erweiterung vorliegt oder nicht.
3: Gut, das sind 5 große Untersuchungen, die sollte man gemacht haben. Wir haben ja gesagt, dass wir das mit der Prostatakrebsvorsorge auf jeden Fall vertiefen wollen, weil es da auch eine Neuerung gibt. Fangen wir mal ganz vorne an. Was sind denn so die typischen Symptome, wo man darauf kommen könnte, dass was nicht in Ordnung ist?
4: Also die Prostata, wenn die Probleme macht, ist es in der Regel eher durch eine gutartige Vergrößerung. Also Prostatakrebs macht meistens keine Symptome. Deshalb macht man eine Früherkennung, dass man eben das erkennt in einem Stadium, wo es noch keine Probleme macht. Typische Probleme, die die Prostata auslöst, wären Probleme beim Wasserlassen, häufigerer Harndrang, man kann es schlecht zurückhalten, es ist so ein Gefühl, wie wenn man gegen Widerstand Wasser lassen muss. Man muss öfter auf die Toilette gehen, man muss nachts aufstehen, man hat so das Gefühl, man bekommt die Blase nicht ganz leer. Das sind so typische Symptome. Auch mal Schmerzen können von der Prostata ausgelöst werden.
3: Das Abtasten der Prostata, das hat man über Jahrzehnte gemacht und seit einiger Zeit wird darüber gesprochen, dass es vielleicht doch nicht so sinnvoll sei. Wieso?
4: Das ist im Zusammenhang mit diesem Screening. Es soll ja so ein Screening eingeführt werden, wo alle Männer auch vielleicht angeschrieben werden, wie die Frauen beim Brustkrebs-Screening. Und dafür ist die Tastuntersuchung nicht unbedingt geeignet. Also zur Früherkennung ist sie nicht geeignet. Da ist es besser, diesen PSA-Wert zu bestimmen. Das ist ein Blutwert, der viel früher anzeigt, da könnte was nicht in Ordnung sein an der Prostata. Wenn man mit der Tastuntersuchung einen Prostatakrebs tasten kann, ist er in der Regel schon fortgeschritten.
3: Okay. Und PSA steht jetzt für was?
4: Das heißt prostataspezifisches Antigen. Das ist ein Eiweiß, was in der Prostata gebildet, ausschließlich in der Prostata gebildet wird, hat eigentlich die Funktion, das Ejakulat außerhalb des Körpers flüssig zu halten. Und wird aber auch in die Blutbahn abgegeben. Und wenn an der Prostata irgendwas passiert, dann ist dieser PSA-Wert erhöht.
3: Und das würde man eben frühzeitiger bemerken als beim Abtasten. Ja. Okay, gecheckt. Die Frage ist natürlich jetzt, bezahlt das die Krankenkasse oder? Ja, nein?
4: Nein,
3: natürlich.
4: Momentan noch nicht. Es gibt, wie gesagt, die Initiative, so ein Screening einzuführen. Das soll bis Ende des Jahres entschieden werden. Aber im Moment bezahlt die Kasse noch nicht. Das kostet in der Regel so irgendwas, je nach Labor, zwischen 20 und 35 Euro. Aber das ist ein gut investierter Betrag und lohnt sich wirklich.
3: Und angenommen, dieser Wert ist erhöht und er ist so erhöht, dass klar ist, okay, da steckt jetzt eine Prostatakrebsdiagnose dahinter. Wie gehen Sie da vor? Was macht man dann und wie sind die Heilungschancen?
4: Also erstmal muss man schauen, wie ist das Stadium des Prostatakrebs. Ist es ein lokal begrenzter Krebs? Ist er lokal fortgeschritten oder ist es metastasiert? Und in der Regel versucht man natürlich, die Männer zu entdecken, wenn sie lokal begrenzt erkrankt sind. Dann kann man durch eine Operation oder durch eine Bestrahlung mit einer hohen Wahrscheinlichkeit eine Heilung erzielen. Wenn es fortgeschrittener ist, gibt es gute medikamentöse Therapiemethoden, wo man auch über viele Jahre Prostatakrebs behandeln kann. Dazu muss man sagen, Prostatakrebs ist ein langsam wachsender Krebs. Es gibt auch lokal begrenzte, nicht so aggressive Tumore, die man gar nicht behandelt, wo man sagt, es kann sein, dass es gar nicht relevant wird, dass der Mann damit gar kein Problem bekommt, die man erstmal in so eine aktive Überwachung nimmt, dass man nur überprüft und erst handelt, wenn es denn wirklich zu einem Problem wird, dass das schneller wächst und bedrohlich werden könnte.
3: Mhm. Was ist der Unterschied zwischen einer Gynäkologin und Ihnen, wenn es um Vorsorgeuntersuchungen geht? Bei den Gynäkologinnen, sage ich jetzt mal, da brummt die Praxis. Genau. Ne? Frauen haben da so ein ganz anderes Bewusstsein. Wie ist es denn bei Ihnen?
4: Also von den Zahlen her kommen 50% der Frauen gehen regelmäßig zu Früherkennungsuntersuchungen. Mhm. Bei Männern sind es gerade mal 18%. Also das ist der große Unterschied. Die meisten Männer kommen zum Urologen, wenn sie dann Probleme haben oder Beschwerden haben, leider.
3: Also die Vorsorge ist einfach wichtig.
4: Ja.
3: Und dafür plädieren wir ja auch heute. Ja, vielen herzlichen Dank für Ihren Besuch bei uns, Dr. Michael Ruck aus Karlsruhe. Ja, wir wollen ja nie angstschürend sein. Das ist ja nur so ein kleines Ausrufungszeichen. Das wollen wir Ihnen so mitgeben an einem launigen Mittag hier bei Kaffee oder Tee. Und wenn es auch mal so schwere Themen gibt, ja, dann setzen wir sowas Leichtes dem noch entgegen. Sport zum Beispiel. Sport macht doch immer gute Laune, tut auch was für die Fitness. Und wir haben da so einen Trendsport für Sie entdeckt. Also eine Sportart, die gibt es schon länger, aber plötzlich ist es Trend. Sie können Padel, Paddel oder Paddle dazu sagen. Alles ist erlaubt, Hauptsache es macht Spaß.
5: Bälle, ein Feld mit Wänden und Schläger. Das ist Paddel. Für Paddelfans ist klar, es vereint das Beste aus Tennis und Squash, aber mit mehr Action. Action, die auch Stefan Mösner aus Pforzheim mag. Seit gut 6 Jahren spielt er jetzt Paddel.
6: Tatsächlich war es so, dass unser Verein 2020 ein Paddlecourt gebaut hat. Und ich hatte damals noch sehr viel Tennis gespielt, habe gedacht, ja, wunderbar, der Platz ist viel kleiner. Das ist für mein Alter genau richtig, da muss ich nicht so viel laufen. Und habe da damit Paddel dann angefangen.
5: Paddel boomt in den letzten Jahren. Laut dem Deutschen Paddelverband ist es derzeit die am schnellsten wachsende Sportart der Welt.
7: Woher kommt Paddel?
5: Entstanden ist Paddel quasi zufällig. Ende der 1960er Jahre möchte ein mexikanischer Millionär eigentlich Tennis spielen. Doch der Platz auf seinem Grundstück ist zu klein für einen regulären Court. Also wird improvisiert. Die bereits vorhandenen Mauern drumherum werden Teil des Spiels. Die Schläger kleiner als im Tennis und mit kürzerem Griff. Die Schlaufe am Griff dient zur Sicherheit, damit der Schläger nicht aus der verschwitzten Hand rutscht. Die ersten Schläger bestanden aus Holz und sahen wie Kanupaddel aus, daher der Name. Aber bei der Aussprache sind sich nicht alle einig. Das bekommt Paddelcourt-Besitzer Joshua Reinle auch immer wieder mit.
8: Ich sag Paddel, aber wir hören hier auch in der Halle bei uns von bis. Paddel, Paddel, Paddel, also wird betont wie man es möchte, aber ich sag schon immer eigentlich Paddel.
5: Bei der Aussprache gibt es also noch Klärungsbedarf, bei den Regeln aber nicht.
7: Wie funktioniert Paddel?
5: Paddel ist flink. Schnelle Schläge, Lobs und zackige Ballwechsel.
8: Paddel ist wie Tennis, es wird auch gezählt wie im Tennis. Allerdings darfst du die Scheibe mit benutzen. Das bedeutet, wenn der Ball an dir vorbei ist, ist es nicht wie im Tennis ein Punkt für den Gegner, sondern er darf abprallen und man darf ihn zurückspielen. Deshalb bleibt natürlich der Ball viel länger im Spiel und ist natürlich auch super freundlich, gerade für Anfänger oder für Leute, die mal sagen, ich möchte mal ins Paddel reinschnuppern. Man hat sofort Spaß, weil die Ballwechsel direkt stattfinden, ohne dass extrem viel Technik notwendig ist.
5: Joshua Reinle hat selbst Paddel-Bundesliga gespielt, zusammen mit einem festen Spielpartner.
8: Prinzipiell wird Paddel zu viert gespielt, sprich auf dem Doppelcourt spielt man 2 gegen 2. Man darf sich also seine 3 besten Freunde oder Freundinnen suchen und mit denen auf den Platz kommen und ganz viel Spaß haben. Man kann aber natürlich auch auf dem Court 1 gegen 1 spielen. Das ist auch zurzeit sehr, sehr beliebt bei jüngeren Leuten. Einfach, weil da hat man schnell eine Person gefunden und das sind die sogenannten Single Courts, wo man dann 1 gegen 1 spielt. Aber üblicherweise ist es immer zu viert.
5: Wichtig, auf das richtige Schuhwerk achten. Für guten Halt auf dem Court. Und auch spezielle Bälle sind notwendig. Auch wenn sie aussehen wie Tennisbälle, haben Paddelbälle etwas weniger Druck.
7: Warum ist Padel so beliebt?
5: Padel ist in Spanien nach Fußball die zweitbeliebteste Nationalsportart. Und auch hier bei uns in Deutschland boomt sie. Padelplätze Indoor wie Outdoor sprießen aus dem Boden. Für Stefan Mössner ist ganz klar, warum.
9: Padel ist für alle Generationen tatsächlich. Also gerade, ich war jetzt, wie gesagt, vor 14 Tagen in Spanien. Da spielen die 70-Jährigen, die 80-Jährigen immer noch Padel miteinander. Und klar, auf einem anderen Niveau dann, aber trotzdem, die haben ihren Spaß. Also generationenübergreifend, und es spielt auch wirklich jung mit alt zusammen.
5: Laut der International Padel Federation verzeichnete Deutschland 2024 etwa 450.000 Spielerinnen und Spieler. Josua Reinle hat dieses Potenzial erkannt und Anfang des Jahres eine alte Tennishalle umgebaut.
8: Wir können auch über unser Buchungssystem Auswertungen fahren, und wir haben so im Schnitt 200 bis 300 neue Logins, sprich neue Personen, die zu uns in die Halle kommen. Das ist schon vielversprechend. Ich bin gespannt, ob sich das so hält, bin aber guter Dinge. Auch im Austausch mit anderen Hallen, die haben ähnliche Werte.
5: Padel. Action für alle.
3: Und nach dem Sport gibt's eine Stärkung. Ja, was essen wir, wenn es so heiß ist? Caroline Autenrieth hat in der ersten Stunde von Kaffee oder Tee eine sommerliche Minestrone gemacht.
10: Ja, so ist
3: es. Und jetzt kochst du wieder was mit Bohnen. Es wird ein georgisches Rezept geben.
10: Genau, das ist was ganz Verrücktes. Also ich hätte nie gedacht, dass es das gibt. Nämlich eine Paste, ein Brotaufstrich aus grünen Bohnen.
3: Oh, okay,
10: also ja,
3: gut.
10: Genau.
3: Ja.
10: Und hat mir eine Freundin mal gezeigt, die aus Georgien stammt, und hat mich total überrascht und ist einfach super gut. Und die georgische Küche überhaupt ist eine ganz, ganz interessante und eine tolle Küche, auf die man sich wirklich mal so ein bisschen konzentrieren kann, wenn man mal Lust dazu hat, sich da mal ein bisschen reinzulesen oder so. Da spielen Walnüsse eine ganz große Rolle. Also in ganz, ganz vielen georgischen Rezepten sind Walnüsse mit dabei. Und die kommen jetzt auch mit rein in unsere Paste. Dann kommt Knoblauch mit dazu, Zwiebeln kommen mit rein und verschiedene Kräuter. Ich habe jetzt hier Bohnenkraut, ich habe Thymian und ich habe Petersilie. Aber man könnte auch zum Beispiel die Petersilie ersetzen durch frischen Koriander. Also das mag ich zum Beispiel sehr gern.
3: Ja.
10: Und wenn man das mag, dann unbedingt auch Koriander oder Koriander statt zum Beispiel der Petersilie nehmen.
3: Mhm.
10: Ich rösche uns schon mal ein bisschen Brot, dazu essen wir das nachher. Und ich habe hier die Bohnen einfach gekocht, so 8 Minuten lang ungefähr. Mhm. Salzwasser, jetzt auch zum Abschrecken unbedingt salziges Wasser nehmen, dass sie schön ihren Geschmack halten und nicht dann praktisch so verwässert werden.
3: Ja.
10: Das ist ganz wichtig, dass man bei Abschreckwasser grundsätzlich auch Salz mit reintut.
3: Und diese grünen Bohnen werden dann, also die langen grünen Bohnen, werden dann püriert oder kleingeschnitten?
10: Genau, wir häckseln das alles.
3: Oh.
10: Man kann die Paste auch so machen, manchmal wird die auch von Hand geschnitten, sogar ganz, ganz, ganz fein. Aber wenn man so einen geschickten Mixer hat, wie wir hier, dann kann man den auch geschwind mixen. Wichtig ist, dass man es nicht so super fein püriert, sondern dass man noch ein bisschen die Stücke nachher sieht.
3: Stückig.
10: Ja, ja. Und warte, so. Wie gesagt, haben wir ja schon vorher angesprochen, bei den Bohnen ist es immer ganz gut, wenn man sie vorher, also schon mindestens 8 Minuten blanchiert, bevor man sie isst, dass einfach das Fasin draußen ist. Das ein Stoff ist, der jetzt nicht so ideal ist für den Körper. Allerdings muss ich ehrlich sagen, ich kenne auch total viele Rezepte aus anderen Kulturen, wo das gar nicht gemacht wird und wo die Bohnen einfach so verarbeitet werden. Und ich glaube halt, wie überall, da macht halt auch die Menge das Gift.
3: Wahrscheinlich, und, weil ich kenne das jetzt aus der türkischen Küche gar nicht. Und
10: genau, also
3: es kennen
10: viele.
3: Bohnen ist ja Standard.
10: Ja. Aber gut, jetzt für das Rezept
3: aber vielleicht bin ich deswegen auch so klein geblieben, weil ich immer dieses Fasin nicht rausgewaschen habe.
10: Ehrlich gesagt, das glaube ich nicht. Ich glaube ehrlich gesagt, dass es mit der Menge zusammenhängt, was man da aufnimmt, und dass das halt in einer geringen Menge auch unbedenklich wahrscheinlich ist. Hier bei dem Rezept ist es einfach so, dass man sowieso gekochte grüne Bohnen brauchen. Insofern ist es einfach sowieso nötig für das Rezept. Ich schneide alles so ein bisschen vor, dass wir nachher nichts lang mixen müssen, weil wir wollen das ja nur ganz kurz praktisch raspeln, und es soll nicht zu lange gehen, das Ganze.
3: Mhm.
10: Dann tun wir schon mal Walnüsse mit dazu.
3: Die guten Walnüsse noch rein.
10: Ja, wichtig, die guten Walnüsse. Also ganz wichtig, weil wenn man Walnüsse mit irgendwo mit rein verarbeitet oder Nüsse allgemein.
3: Die sind ranzig.
10: Ja, das macht alles kaputt. Ja. Deswegen vorher probieren. Die müssen einwandfrei sein, sonst hat es keinen Wert. Also es ist sonst eine Katastrophe. So ranzige Nüsse sind einfach nicht gut. Mhm. So. Dann Knoblauch, auch ein bisschen was. Und schließlich braucht man auch ein bisschen Säure. Da können wir einen Essig nehmen. Ich habe jetzt hier einfach einen schönen Weißweinessig. Aber da kannst du natürlich dann auch Zitronensaft nehmen, wenn du willst. Mhm. Oder sowas. So.
3: Okay, und dann wird das Ganze einmal durchgemixt.
10: Und dann tun wir das gleich einmal durchmixen. Ah, halt, unsere Kräuter brauchen wir auch noch. Aber da mixen wir es vielleicht vorher einmal an. Und dann kommen unsere Kräuter mit dazu. Wie gesagt, Bohnenkraut. Hier haben wir einen Thymian, der sich auch gut hacken lässt. Der ist noch so ganz, ganz weich, der ist ganz so holzig. Mhm. Den kann man mit Stängeln mit rein hacken. Und dann hier Petersilie sowieso immer mit Stängeln bei mir auch verarbeitet, weil Stängel haben auch immer total viel Geschmack. Mhm.
3: Okay, dann. Also das Ganze wird verrührt. Ja. Ist gut, ne, dass die Caroline Autenried mal da ist, weil wann haben wir hier georgisches Essen mal zubereitet? Und wir haben uns jetzt auch mal mit dieser Küche auseinandergesetzt. Ah, wir wissen, wir sind hier der Südwesten, aber wieso sollen wir uns nicht von georgischem Essen inspirieren lassen? Zumal Walnüsse dort eine sehr große Rolle spielen. Und Walnüsse sind ja wohl super gesund für Herz und Hirn. Also gucken wir uns mal an, was in Georgien alles so gekocht wird damit.
11: Georgisches Essen ohne Walnüsse? Undenkbar. Hier in Georgien sind die Früchte Basis von Soßen, Pasten und Süßigkeiten. Wir zeigen euch, woran man gute Walnüsse erkennt und welche Gerichte sich daraus zaubern lassen. Aber warum sind hier alle so verrückt danach?
12: I love it.
13: Ich liebe sie. Nicht nur zum Kochen, auch zum einfach so essen. Ich glaube, dass 99% der Georgier Walnüsse lieben.
14: Ich reise und wandere gerne an Orte, an denen es im Herbst Walnüsse gibt. Ich sammle sie dann auf und sie schmecken einfach immer.
13: Ich mag quasi jedes Gericht mit Walnüssen.
11: Walnüsse sind ein echtes Superfood. Gut fürs Gehirn, reich an Vitamin E und mehrfach ungesättigten Fettsäuren, die das Herz schützen sollen. Es gibt die Frucht in verschiedenen Sorten und Größen, wie hier auf dem Deserter Bazar, dem größten Markt in der georgischen Hauptstadt Tiflis. Auch Köchin Irma Lagatze kauft hier ein.
15: Ich versuche, die Rezepte aus meiner Kindheit nachzukochen, die ich mit eigenen Augen gesehen habe. Und ich versuche immer, sie so nachzukochen, wie sie damals gemacht wurden. Das ist etwas sehr Persönliches für mich.
11: Doch was macht eigentlich eine gute Walnuss aus?
15: Zuerst frage ich nach georgischen Walnüssen. Manche werden aus anderen Ländern importiert, aber georgische Walnüsse sind die besten. Ich probiere sie, weil alle so anders schmecken. Und danach zerdrücke ich sie zwischen meinen Fingern, um zu sehen, ob genug Öl herauskommt. Man sieht dann Fett an den Fingern.
11: Für ein Kilogramm georgische Walnüsse zahlt Irma zwischen 7 und 10 Euro, je nach Qualität. Die Walnusspaste ist Hauptzutat für Nigviziani Badrigiani, einer vegetarischen Vorspeise mit Auberginen. Für die Paste nimmt Irma neben den Walnüssen Zwiebeln, Boxhornklee und Ringelblumengewürz. Alternativ kann man auch etwas Kurkuma verwenden. Die Paste wird in angebratene Auberginen gerollt. Obendrauf kommen Granatapfelkerne.
15: Die Menschen fasten viermal im Jahr, da wir eines der ältesten orthodoxen Länder der Welt sind. Also begannen die Georgier zu improvisieren und mit den Walnüssen einige vegetarische und vegane Gerichte zu kreieren. Ich glaube, dass auf diese Weise Prali und andere Walnussgerichte entstanden sind.
11: Früher waren Walnussbäume in Georgien ein Symbol für Überfluss. Seit einigen Jahren nimmt der kommerzielle Anbau zu. Die meisten Walnüsse bauen aber China, die USA und Iran an. Seinen Bedarf kann Georgien nicht selbst decken, denn der gehört mit rund 1 Kilogramm pro Person und Jahr zu den höchsten weltweit. Ganze Kerne werden zu einer Süßigkeit verarbeitet. Chowchrella, georgische Snickers, wie man hier selbstbewusst sagt. Walnüsse an einer Schnur aufgehängt und in eingedickten Traubensaft gedrängt.
3: Oh, das sah schon sehr lecker aus. Hast du das schon mal gegessen?
10: Ja, ich habe schon mal gegessen, das war so, so gut.
3: Mmh, ja. Das sah toll aus. Aber ja, an die Nachspeise denken wir jetzt erstmal gar nicht, weil bei uns geht es ja erstmal um die georgische Bohnenpaste, die wir von dir bekommen. Ein Aufstrich mit grünen Bohnen, Kräutern und Walnüssen.
10: Genau. Und wie wir gerade auch gehört haben, im Film, die georgische Küche ist wirklich eine super vegane Küche auch. Mhm. Und das ist auch total interessant, nämlich also diese traditionellen veganen Rezepte sind halt einfach super, ohne irgendwelche speziellen Zusatzstoffe. Huch, da zischt noch unsere Pfanne. Ja. So, jetzt, wir haben alles drin, wir haben Kräuter drin, wir haben...

0: Zeitpunkt aufhören. So, jetzt. So. Jetzt ist Schluss. Jetzt reicht's. Jetzt sieht's gut aus. Ja, jetzt ist nämlich so, wie ich es gern haben möchte. Nämlich so, dass man noch so Stückchen sieht. Warte, ich mal probieren. Mhm. Schmeckt gut.
1: Gut.
0: Ja. Hm. Magst du
1: noch probieren? Schön. Ja, ich freue mich drauf, weil ich das noch nie so gegessen habe. Es gibt ja so Gerichte, die kennt man einfach.
0: Können wir? Ja.
1: Kocht man. Wie zum Beispiel die Grießklößchen. Das waren übrigens die besten Grießklößchen, die ich je gegessen habe.
0: Oh.
1: Ja, wirklich toll. Ich habe nicht mehr vor, welche zu kaufen.
0: Das ist aber schön.
1: Wirklich sehr lecker. Aber man kennt halt Grießklößchen. So.
0: Ja, ja.
1: Aber das kenne ich nicht.
0: Gut, ich habe noch ein bisschen Salz zu, aber
1: schon lecker,
0: gell?
1: Sehr lecker.
0: Frisch. Super frisch. Mhm. Und das ist auch ein wichtiger Punkt. Also bitte, also man kann es ein bisschen durchziehen lassen im Kühlschrank. Das tut dem Ganzen noch gut. Aber jetzt nicht groß auf Vorrat machen, sondern wirklich frisch machen und dann genießen und dann mal wieder irgendwann machen, wenn man mal wieder was übrig hat. Und ja, wie gesagt, ich finde so die Konsistenz einfach super.
1: Und das ist ja, wie du auch sagst, das ist vegan, weil da ist auch kein Käse drin. Es sieht jetzt mal vielleicht aus wie Pesto, ist aber nicht.
0: Nee, und das ist so was total Frisches. Mhm. Und dann kann man es hier einfach auf Brot machen.
1: Hast du auf das Brot noch Salz drauf?
0: Ich habe noch ein bisschen Salz. Das mache ich immer, wenn ich so geröstetes Brot mache.
1: Ja, ganz toll, ja.
0: Muss sein. Mhm. Und dann kann man das einfach so genießen. Sagst dazu.
1: Mhm. Voll gut, ne?
0: Richtig gut. Und Zutaten, die wir bei uns eigentlich auch immer haben.
1: Ja, klar.
0: Aber vollkommen anders verarbeitet.
1: Also.
0: Lohnt sich.
1: Es lohnt sich.
0: Gute Sache. Gute sommerliche Sache.
1: Super, super lecker.
0: Ja, ein bisschen mehr.
1: Und bitte besuchen Sie unsere Homepage kaffeeodertee.de. Da finden Sie beide Rezepte von Carolina Autenried. Einmal die Minestrone und eben unseren Aufstrich Bohnen mit Walnuss. Ja, und weil wir ja vorhin schon so gesagt haben, was isst man denn bei den heißen Temperaturen? Ne? Ja. Also es soll ja nicht so schwer im Magen liegen. Und hier, das sieht jetzt vielleicht einfach aus wie Brot mit Aufstrich, aber letztlich haben sie ja alle Vitamine drin in dem Aufstrich.
0: Genau, und du hast auch Proteine drin.
1: Mhm.
0: Im Prinzip alles, was man braucht. Und trotzdem sind wir ganz pflanzlich und
1: ganz toll.
0: Frisch unterwegs.
1: Super, super lecker. Sehr, sehr lecker. Vielen, vielen Dank, liebe Caroline. Immer schön, wenn du bei uns bist.
0: Gleichfalls.
1: Das Schlimme ist nur, wenn ich dann nicht mehr bei Kaffee oder Tee moderiere, dass ich zu Hause dann selbst kochen muss. Das ist immer ein bisschen schlimm, wenn ich hier dann fertig bin mit meiner Woche. Wir gucken uns gleich mal einen Mann an, der das Klima schützen will und dafür eine Firma gegründet hat. Das ist doch auch schon sehr außergewöhnlich für einen jungen Menschen. David Nellis ist das, unser heutiger Gast. Und was sein Engagement mit seiner Heimat, die Eifel, zu tun hat, das werden wir ihn fragen.
2: Wenn ich hier nach Hause komme, nach Brieden und laufe die Feldwege entlang zwischen den Feldern und Wäldern durch, dann wird so richtig der Kopf frei und ja, kann einfach noch mal über alles ganz grundlegend neu nachdenken.
3: Unterwegs in seiner Heimat in Brieden in der Eifel. Diese Landschaft hat David Nellis seit seiner Kindheit geprägt.
2: Ja, als Kind bin ich schon viel im Wald unterwegs gewesen mit meinem Großonkel, der war Förster. Da sind wir auch gemeinsam auf die Jagd gegangen. Mit meiner Oma haben wir die verschiedenen Bauernhöfe hier rund um Brieden, Pommern und Keil abgeklappert, haben uns angeschaut, wie Kühe gemolken werden. Und da war als Kind immer mein Traum, irgendwann mal Förster oder Landwirt zu werden.
3: Beides ist er nicht geworden. Er hat einen anderen Weg gefunden, sich für Umwelt und Klima zu engagieren. Während seines Studiums hatte er mit einem Kommilitonen eine erste Idee.
2: Wir hatten ein Buch gesucht, das uns dieses Thema Klimawandel und Klimaschutz mal wissenschaftlich fundiert, aber auch ganz leicht verständlich und zugänglich erklärt. Und damals hatten wir kein Buch gefunden und dann haben wir gesagt, schreiben wir es einfach selbst.
3: Ein steiniger Weg. David taucht tief in das Thema ein, recherchiert und befragt Wissenschaftler. Und dann wird ausgerechnet die Suche nach einem Verlag zum größten Hindernis.
2: Das Buch soll so günstig sein, wie es irgendwie geht, sind damit mit dieser fixen Idee zum Verlag gegangen und die haben alle gemeint, ihr seid ja komplett bekloppt, das rechnet sich hinten und vorne nicht. Und dann haben wir gesagt, ja gut, dann machen wir es eben selbst, sind da ins Wagnis gegangen, haben unseren eigenen Verlag gegründet, hat uns auch ein paar schlaflose Nächte bereitet, aber am Ende war das der Startschuss für viele Dinge, die danach gefolgt sind. Jetzt ist der Ton mit dabei.
3: Mit Gleichgesinnten gründet David sein Unternehmen Klimafabrik. Sie wollen Lösungen bieten, auch zu aktuellen Diskussionen, zum Beispiel per Video.
2: Wir wollten ja einmal über

0: über das Stadtbild-Reel sprechen, das dann jetzt herausgehen soll.
1: Auch in den sozialen Netzwerken ist die Klimafabrik aktiv.
0: Könnt ihr euch noch erinnern?
2: Stadtbild.
0: Wochenlang hat sich Deutschland an nur einem einzigen Wort abgearbeitet.
1: Und David kommt an. Er wird gebucht von großen Firmen, diskutiert mit Managern und Mitarbeitenden und gibt Denkanstöße in Sachen Klimaschutz. Umso mehr genießt er seine freie Zeit mit Freundin Victoria und der Familie und seinem Apfelriemchenkuchen nach Hausrezept. Dann ist auch mal wieder Zeit zum Spielen des heißgeliebten Wikinger-Schach, um gestärkt die nächsten Aufgaben positiv anzugehen.
3: Wikinger-Schach in der Eifel. David Nellis ist bei uns.
4: Hallo.
3: Ja, wer schon mal in der Eifel war und die Bilder sieht,
4: ja,
3: das ist doch irgendwie so ein ganz friedliches Stückchen Erde. Heile Welt vielleicht auch?
4: Ja, absolut. Also ich habe irgendwie immer das Gefühl, da steht die Zeit still, wenn ich nach Hause komme. Mhm. Wenn ich da über die Felder schaue, das ist wie so eine Wohlfühloase. Da komme ich immer super gerne wieder einfach nach Hause zurück.
3: Ist es also nur natürlich, dass jemand, der in der Eifel geboren oder dort lebt, dass er zum Klimaschützer, Naturschützer wird?
4: Ja, so ein bisschen war es, glaube ich, schon in die Wiege gelegt. Also wenn man da direkt am Waldrand aufwächst, man baut dann irgendwie als kleines Kind schon die ersten Baumhäuser, schleppt dann die Kaulquappen nach Hause, sieht, wie die Frösche aufwachsen, geht mit dem Opa Pilze sammeln, dann lernt man einfach diesen Wert Natur zu schätzen. Und dann liegt es, glaube ich, sehr nahe, auch die Natur schützen zu wollen.
3: Mhm. Dann hast du aber Wirtschaftswissenschaften studiert.
4: Genau.
3: Mit welchem Ansinn? Was waren so deine Vorstellungen nach der Schule?
4: Ja, ich wollte irgendwie wissen, wie funktioniert die Welt, wie kann man die Welt besser machen. Und relativ schnell habe ich gemerkt, unsere Welt spielt so ein bisschen nach den Regeln des Geldes, auch die große Politik. Und das wollte ich besser verstehen, wie funktioniert Wirtschaft, um dann zu überlegen, wie kann man die Welt wiederum wieder auch ein Stück besser machen.
3: Also die Klimafabrik gegründet.
4: Ganz genau.
3: Was genau macht ihr alles?
4: Ja, also wir haben erst diese Klimabücher geschrieben und dann kam irgendwann die Idee, wie können wir denn Unternehmen und Kommunen noch mehr dabei unterstützen, Klimaschutz umzusetzen. Und da haben wir so E-Learning-Fortbildungen entwickelt. Wir machen Workshops mit den Mitarbeitenden von Kommunen, von Unternehmen, um den Mitarbeitern aufzuzeigen, was muss man eigentlich ganz konkret vor Ort in Sachen Klimaschutz umsetzen.
3: Es gab ja so eine Zeit mit Fridays for Future. Da hatte ich das Gefühl, die junge Generation, die ist wirklich infiziert damit, die Welt, das Klima retten zu wollen. War das bei dir auch so ein Punkt, wo du on fire warst und gesagt hast, ich bin da dabei, ich möchte auch das Klima retten, schützen?
4: Ja, ich war ziemlich genau so, also ein halbes bis ein Jahr vorher, bevor Greta Thunberg sich damals dann vor das schwedische Parlament gesetzt hatte. Aber das war natürlich zeitlich perfekt, dann zu merken, man selbst beschäftigt sich mit dem Thema, jetzt gehen so viele Millionen Menschen auf die Straße. Das hat dann selbst auch nochmal so einen richtigen Schub gegeben, zu sehen, wie viel auch politisch dann plötzlich möglich war.
3: Mhm. Wobei ich den Eindruck habe, dass es wieder eingeschlafen ist bei den Jugendlichen. Jetzt bist du aber da jetzt mit deiner Klimafabrik. Wie ist das Interesse, wenn du vielleicht auch auf Schulen zugehst, Firmen anschreibst, Unternehmen anschreibst? Ist das Interesse da oder muss man auch Überzeugungsarbeit leisten?
4: Also man sieht nach wie vor gerade bei den Unternehmen auch, dass das Thema Klimaschutz wirklich ein drängendes Thema ist, weil die Unternehmen richten sich ja nicht so stark, was jetzt gerade vielleicht irgendwie medial im Vordergrund steht, sondern Klimaschutz ist ja wirklich eine langfristige Aufgabe und da sind wirklich auch nach wie vor ganz viele Unternehmen vorne mit dabei.
3: Lass uns mal konkret drauf schauen, mit welchen Wünschen kommt man da auf euch zu? Was müsst ihr da umsetzen?
4: Ja, also ein ganz praktisches Beispiel. Ein Unternehmen hat uns mal gefragt, hier, wir müssen jetzt einen Fuhrpark oder wollen den umstellen von Verbrennern zu E-Autos. Aber kann man sich ja vorstellen, im Außendienst finden das jetzt nicht alle so knorke, sage ich mal. Mhm. Und die hatten uns gefragt, was kann man machen? Und unsere Idee war dann zum Beispiel zu sagen, lass uns mit einer Testgruppe starten. Wer will, kann schon mal die neuen E-Autos ausprobieren und merken, hey, die Reichweite funktioniert, Laden funktioniert. Und dann, wo das mit der Testgruppe gut funktioniert hat, konnten wir es dann ausweiten auf alle Fahrzeuge beim Außendienst.
3: Okay, also dieses Thema habt ihr dann erfolgreich, dieses Projekt erfolgreich abgehakt.
4: Ganz genau.
3: Bedeutet doch auch für euch, dass ihr total viel Recherchearbeit leisten müsst, oder? Die einen wollen einen Fuhrpark einführen mit Elektroautos und dann kommen die anderen und sagen, und bei uns geht es um die Kantine. Weil das war ja auch noch so eine Firma, die auf euch zugekommen ist.
4: Ganz genau, da ging es ums Thema klimafreundliches Essen, wie man das umstellen
3: kann. Was stellen wir uns denn unter klimafreundliches Essen vor? Nur ja, noch vegetarisch, vegan oder was war da die Vorstellung?
4: Ja, es ist ein sehr hitziges Thema, hast du schon richtig angesprochen. Tatsächlich sollte es in diese Richtung gehen, also mehr vegetarische Angebote zu machen. Und da ist natürlich jetzt das Problem, wenn ich den Leuten sage, ihr dürft euch nur noch vegetarisch ernähren, da hat keiner Bock drauf. Also war unsere Überlegung zu sagen, wir bieten verschiedene klimafreundliche, hauptsächlich vegetarische Gerichte an und die Mitarbeitenden dürfen selbst entscheiden, was finden wir gut, was schmeckt uns, und so konnte man dann eben auch viel mehr Mitarbeitenden überzeugen, weil es nicht um Zwang ging, sondern die Leute die Wahl hatten, was einem besser schmeckt.
3: Also bedeutet für euch, ihr müsst euch in viele verschiedene Themen einlesen. Wie groß ist denn jetzt deine Firma?
4: Ja, mittlerweile sind wir insgesamt 5 Personen. Mhm. Zwei Leute unterstützen mich auch da ganz intensiv bei der Recherche, weil neben Thema Klimaschutz widmen wir uns jetzt auch mittlerweile vielen anderen Themen. Mhm. Migration, Wirtschaft und so weiter. Und ich allein hätte gar keine Chance, das alles selbst mir sozusagen zu recherchieren.
3: Mhm. Also es ist ja nicht nur so, dass du den guten Zweck verfolgst, dass du das Klima schützen möchtest, sondern du verdienst auch Geld damit. Reicht das oder musst du noch was anderes tun?
4: Ja, also ich schreibe noch Bücher parallel. Jetzt kam ganz frisch mein neues Buch Politikzirkus raus, wo wir aufgezeigt haben, wie kann man wieder besser miteinander diskutieren, auch in der großen Politik. Wie können wir die großen Probleme, die wir haben in Sachen Migration, Wirtschaft und so weiter, wie können wir da vorankommen? Viele Vorträge halte ich bei Unternehmen und Kommunen. Also es sind ganz viele verschiedene Projekte, mit denen ich mich tagtäglich auseinandersetze.
3: Und deine Klienten, kommen die dann vielleicht auch mal durcheinander, weil du bist jetzt derjenige, der sich als Klimaschützer, den ich da so buchen kann, der dann für mich einen Fuhrpark irgendwie neu aufzäunt. Und dann äußert er sich aber auch zu politischen Themen. Ist das vielleicht ein Widerspruch für die Klienten? Musst du da auch immer wieder austarieren, wer du bist?
4: Nee, gar nicht so doll, weil wir merken ja irgendwie alle, auch so die politische Debatte, die wird ja immer aufgehitzt in den letzten Jahren. Und deshalb sagen die meisten eigentlich voll gut, dass ihr euch jetzt auch stärker so in diese politische Debatte in Zukunft einmischen wollt. Weil Klimaschutz müssen wir vorankriegen, aber Thema Migration, Wirtschaft, da drängt es ja auch überall. Und wenn man sich da mit einem wissenschaftlich fundierten, pragmatischen Blick ranwagt und vor allem versucht, die Menschen für diese Lösung, die es ja gibt, wieder zu begeistern, dann sagen die eigentlich, es ist gut, dass ihr euch neben dem Klimaschutz auch um andere Sachen kümmern wollt.
3: Und wie ist dein Eindruck, was den Klimaschutz angeht? Inwiefern ist das schon verankert in so unseren Köpfen?
4: Ich würde sagen, wir haben ja das Gefühl, gerade gibt es viele Rückschritte. Und deshalb ist es mir wichtig, auch zu zeigen, wir haben auch ziemlich viel erreicht in den letzten Jahren. Gerade auch in Deutschland, Stichwort Ausbau von der Photovoltaik. Da hat Deutschland in den letzten 5 Jahren immer seine Ausbauziele eingehalten. Auch die Genehmigung von neuen Windkraftanlagen oder Stromnetzen hat Deutschland in nur 2 Jahren verdreifacht. Also auch Deutschland hat in den letzten Jahren echt große Schritte gemacht.
3: Du brennst für das Thema, das merken wir natürlich. Ja. Auf ganzer Linie brennst du dafür. Aber kannst du auch immer überzeugen oder sind die Menschen, ich habe das Gefühl, dass viele Menschen einfach müde sind, überdrüssig sind, weil es in der Politik auch nicht wirklich gut vorangeht, hat man das Gefühl. Ja. Hast du auch das Gefühl, dass dein Gegenüber da vielleicht auch mal abschaltet beim Thema Klima?
4: Beim Thema Klimaschutz merke ich das selbst. Also wenn ich Vorträge halte, Workshops mache, da gibt es natürlich immer Menschen, die sagen, boah, ey, ich habe es schon 1000 Mal gehört, können wir nicht über was anderes reden? Oder jetzt, wo ich das Buch Politikzirkus rausgebracht habe, da kriege ich auch ganz viele Mails tatsächlich, wo viele sagen, boah, das mit der Migration, das kann sowieso nicht funktionieren. Das ist aber vollkommen normal. Also egal, welche Veränderung man hat, da gibt es immer Widerstände, da gibt es immer Reibereien. Meine Erfahrung ist aber immer, das habe ich jetzt auch oft gemacht, ich rufe die Leute manchmal einfach an, die mir eine Mail schreiben, Quatsch mit den 5 bis 10 Minuten. Die sind total überrascht und plötzlich merkt man im Gespräch, da geht viel mehr, wenn man sich austauscht. Die anderen werden auch viel positiver, optimistischer. Und deshalb ist mein Appell, egal um welches Thema es geht, immer zu versuchen, das Gespräch zu suchen und wirklich konkrete Lösungen zu finden.
3: Also aus der Eifel heraus, die Deutschland retten, die Welt retten? Oder ist das jetzt zu hochtrabend von mir formuliert?
4: Ich sag mal so, der Wunsch ist auf jeden Fall da. Wir starten jetzt auch aktuell viele neue Projekte mit einem Podcast, mit einer Instagram-Reihe.
3: Also das ist unser Ziel. Ist auch da. Ja. Die Energie ist auch da. Ich wünsche euch viel Erfolg und dir auch.
4: Danke dir.
3: Alles Gute, David Nelles. Ja, ein Mann, der ein Zeichen setzen möchte. Menschen möchten Zeichen setzen. Und das sieht man auch immer wieder in Freiburg. Da gibt es das Pferdle. Und dieses Pferdle sieht immer wieder anders aus, weil Menschen eben einfach Zeichen setzen möchten. Das vielleicht verstehen Sie jetzt nicht ganz, was ich meine, aber Film ab und dann verstehen Sie, was ich meine.
5: Schon wieder ein neuer Anstrich. Manchmal fast jeden Tag. Ich bin ein Andenken an schöne Momente.
6: Der Timo oder die Elena wird 18 oder ein Ehepaar ist 50 Jahre verheiratet oder irgendwelche Leute heiraten. Also ist praktisch die kleine Annonce im Schnapp, die stehen da drauf.
5: Schon seit den 70ern malen mich die Leute an. Ich werde immer dicker. Das ist auf Dauer nicht so gesund.
7: Das bröckelt vor sich hin. Ich finde es schade, dass das erlaubt ist, ehrlich gesagt. Ich finde ja alles so toll, dass es so angestrichen wird. Aber wie gesagt, ich finde es schade.
5: Erst zweimal in meinem Leben war ich nackt.

0: So wie mein Schöpfer mich eigentlich haben wollte, bis die Möchtegern-Künstler kamen.
1: Eine Chance für Künstler und Nicht-Künstler, hier ihre Emotionen loszuwerden, statt sie an Hauswänden loszuwerden.
0: Genau darum bin ich so beliebt. Ich habe sogar eine eigene Homepage und einen Google Maps-Eintrag, damit mich auch jeder auf meiner kleinen Wiese am Holbeinplatz findet. Und ich weiß, mich anzumalen und auf mir zu reiten ist aufregend, aber...
2: Offiziell ist es immer noch Sachbeschädigung, aber für die Stadt ist es halt mittlerweile wirklich ein Kultobjekt. Ich sag mal Münster, Sportclub, Holbeinpferd.
0: Ein Wahrzeichen Freiburgs. Darauf bin ich ganz schön stolz. Manchmal nervt es aber auch. Haben Sie mich schon angemalt?
2: Nein.
3: Nein, ich kann gut malen, aber nach meinem Geburtstag feiere ich selbst. Muss ich nicht allen Leuten bekannt geben.
0: In 10 Jahren bin ich schon 100. Wie werde ich dann wohl aussehen? Alles Liebe, euer Holbeinpferd.
4: Sieht doch ganz hübsch aus, das Pferdle. Ja, und wir spielen jetzt zum zweiten Mal unser Quiz für heute. Wir spielen mit dem Herrn Annen aus Merzig. Hallo.
5: Hallo, Frau Mittler-Solak.
4: Sie sind Kandidat A. Sie sind zuerst durchgekommen und Sie spielen gegen den Herrn Kluge aus Nersingen. Wo ist das, Herr Kluge, Nersingen?
6: Hier ist er, Herr Kluge.
4: Hallo. Ja, Nersingen, wo ist denn das?
6: In Nersingen, ja. In Bayern.
4: Ach, in Bayern, deswegen war mir das nicht so geläufig. Ja, wunderbar. Kandidat B ist der Herr Kluge. Bedeutet, Herr Annen sucht sich jetzt eine Frage aus. 11 Fragen, ein Joker versteckt sich hinter der Quizwand. Los geht's.
5: Ich nehme die Nummer 7.
4: Die 7 für den Herr Annen. Als Plot bezeichnet man bei Romanen und Filmen das Handlungsgerüst, die Produktionsausgaben, den Erscheinungstermin. A, B oder C?
5: Das sollte A, das Handlungsgerüst sein.
4: Ja, und das ist richtig, 60 Euro, Herr Kluge. Jetzt sind Sie dran mit der ersten Frage.
5: Die 9.
4: Kommt die 9. Was braucht man für das Gesellschaftsspiel Mikado? Sprungkraft, eine ruhige Hand, Schauspieltalent. 14 Euro für die richtige Antwort. Mikado, Sprungkraft, ruhige Hand oder Schauspieltalent?
5: Ruhige Hand.
4: Ja, Sie machen es aber spannend hier. Richtig, 14 Euro. Herr Annen, jetzt sind Sie wieder dran.
5: Ich nehme dann die 9.
4: Die 10, Entschuldigung. Die 10? 8?
5: Die 10.
4: Die 10, also die 10. Welche Farbe haben die Gondeln in Venedig? Weiß, rot oder schwarz?
5: Die sind schwarz.
4: Seit 1562, da gab es nämlich eine Verordnung. Richtige Antwort. Herr Kluge, wie machen wir weiter?
5: Die 5.
4: Die 5 drehen wir um und die lautet, die Black Fös sind eine seit 1970 existierende Mundartband aus Hamburg, Köln, München. A, B oder C?
5: Köln.
4: Fös, Kölsch für nackte Füße, richtige Antwort. 59 Euro waren das, auch ein großer Batzen jetzt. Herr Annen, Sie sind wieder dran.
5: Dann nehme ich gerne bitte die 3.
4: Die 3 lautet, woraus bauen Mehlschwalben ihr Nest? Aus Stöcken, aus Blättern, aus Lehm?
5: Das sollte aus, ich sag mal, Stöcke.
4: Als Mörtel fungiert der Speichel aber aus Lehm. Herr Kluge, das dürfte Sie jetzt freuen. Jetzt könnten Sie ihn überholen. Mit welcher Frage?
5: 11.
4: Die 11. Wie aus der Pistole geschossen kommen immer die Zahlen bei Ihnen. Was hat Caroline Autenried eben zubereitet? Ein Schweinekotelett mit Bohnen, einen Salat mit Bohnen, einen Aufstrich mit Bohnen.
5: Ein Aufstrich mit Bohnen.
4: War sehr lecker übrigens. 14 Euro, richtig, Herr Annen. Sie führen mit 2 Euro. 89 Euro. Was machen wir?
5: Ich nehme die 1.
4: Die 1. Das Museum Haidhabu in Schleswig-Holstein ist ein Wikingermuseum, Römermuseum, Ägyptermuseum.
5: Ich nehme die A, das Wikingermuseum.
4: Richtig, 29 Euro. Und der Herr Kluge ist wieder dran.
6: Mit der 2.
4: Mit der 2. Die könnte... Jo, die bringt in den Joker. So, da kommt jetzt noch mal ordentlich was drauf und damit führen Sie mit 137 Euro. Und der Herr Annen macht wie weiter?
5: Ich nehme bitte die 6.
4: Gerne. Alan Greenspan wurde weltbekannt als Mitbegründer von Greenpeace, mächtigster Hollywood-Produzent, langjähriger US-Notenbankchef.
5: Es war der langjährige US-Notenbankchef C.
4: Starb im Alter von 100 Jahren. 15 Euro gibt es dafür. Und wir sind wieder beim Herrn Kluge, der weiterhin führt mit 137 Euro.
5: Die 8.
4: Die 8. Was ist ein Splint? Ein spitzes Stück Holz im Finger, ein metallener Sicherungsstift eines Maschinenteils, ein schmaler, hoher Schrank.
5: B. Ein Splint.
4: Ja,
5: ein Stift.
4: Richtig. 28 Euro, Herr Annen. 4 oder 12?
5: Ich nehme die 4.
4: Die 4 lautet: Der Mönchsberg und der Kapuzinerberg gehören zu den Hausbergen der Stadt Graz, Salzburg oder Wien.
5: Schwierig. Ich muss raten. Ich sage Graz.
4: Sagen Sie Graz. Oh, Salzburg. Das hätte es entschieden. Salzburg ist die richtige Antwort, Herr Kluge. Die 12. Das ist ja jetzt eine sichere Sache für Sie. Ein Fernglas bezeichnet man auch als Ackerbohrer, Weidengraveur, Feldstecher.
5: Oh, ich habe das jetzt nicht verstanden.
4: Also sage ich noch mal, ein Fernglas. Was sagt man sonst noch dazu? Ackerbohrer, Weidengraveur oder Feldstecher?
5: Feldstecher.
4: Hat die Frau Kluge gesagt, gell?
5: Ja, ich auch.
4: Ja, aber die Frau Kluge hat es zuerst gesagt. Und richtig hat sie es gesagt.
5: Ja, mehr.
4: 178 Euro für den Herrn Kluge, der sicherlich die Frau Kluge einladen wird auf ein Eis oder so.
5: Auf jeden Fall.
4: Aus
5: und
4: Bayern,
5: auch noch herzlichen Glückwunsch an Herrn Kluge.
4: Aus Bayern zugeschaltet, gell? Herzlichen Glückwunsch. Und der Herr Annen, gucken Sie mal, Sie dürfen mir aber auch beglückwünschen zu unserer Tasse.
5: Vielen Dank.
4: Ja, für einen Eiskaffee oder einen Eistee. Immer wieder schön.
5: Genau.
4: Ja, genau. Alles Gute Ihnen beiden. Ja, morgen melden wir uns wieder mit Kaffee oder Tee. Und da werden wir auch zweimal quizzen. Und Sie sehen, alles ist hier möglich. Es macht immer Spaß. Und morgen werden wir Sie auch am Johannistag über die Kraft des Johanniskrautes aufklären und mal der Frage nachgehen, warum seit Jahrhunderten dieses Kraut so wichtig ist in der Heilkunde. Und hier im Programm geht es jetzt weiter mit der Frage, was bewegt die Menschen im Südwesten? Da bleiben wir doch gerne dran. Bis morgen.
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0: Guten Abend und willkommen zu SR Info um 18 Uhr. Heute mit diesen Schwerpunktthemen. CISPA-Skandal. Externer Sonderprüfer soll alle Vorwürfe untersuchen. Rentenreform. Bundesregierung will alle Vorschläge umsetzen. Und Hitzewelle. Europa leidet unter extremen Temperaturen. Ist sensibles Wissen im Bereich KI und Cybersicherheit vom CISPA-Helmholtz-Zentrum für Informationssicherheit in Saarbrücken möglicherweise nach China abgeflossen? Die Vorfälle sollen jetzt von einem externen Sonderprüfer untersucht werden. Währenddessen rückt das Thema auch auf die politische Agenda.
1: Wann und wie der Sonderprüfer die Vorgänge im CISPA aufarbeiten wird, ist aktuell noch nicht bekannt. Was klar ist, es geht den Gesellschaftern, also der Bundes- und Landesregierung, jetzt darum, Schaden vom CISPA fernzuhalten. Bereits vor Monaten hatten Bund und Land von der CISPA-Geschäftsführung eine Forschungssicherheitsstrategie eingefordert. Sie soll unter anderem verhindern, dass sensibles Wissen an autoritäre Staaten wie China abfließt.
2: Es geht da nicht um einzelne Mitarbeiterinnen und Mitarbeiter und was letztendlich auch dahinter steht. Aber zumindest mit der Frage des abstrakten Risikos, wie sie daraus entstehen kann, hat sich auch der Aufsichtsrat befasst und hat die Geschäftsführung gebeten, dazu eine Vorgehensweise vorzuschlagen. Die ist verschriftet und war auch Gegenstand von Diskussionen.
1: Nach SR-Informationen wurde diese Strategie vom Aufsichtsrat erst vor wenigen Wochen verabschiedet. Die CDU-Fraktion kritisiert die Landesregierung und wirft ihr bei der Aufklärung einen völligen Kurswechsel vor. Zunächst hätte man eine interne Aufklärung des CISPA gefordert, um dann kurze Zeit später doch einen externen Sonderprüfer einzusetzen.
0: Das SR Ferien Open Air in Dillingen am Freitag wird abgesagt. Grund ist die extreme Hitze, die Wetterexperten vorhersagen. SR-Intendant Grasmück und der Dillinger Bürgermeister Finkler sagten, man könne die hundertprozentige Sicherheit des jungen Publikums nicht garantieren. Der Entscheidung seien intensive Beratungen mit den Verantwortlichen vor Ort, Hilfskräften und Behörden vorausgegangen. Das Finanzamt Saarbrücken ermittelt gegen die Stadt Homburg wegen Steuerhinterziehung. Das hat die Stadtverwaltung bekannt gegeben. Es gehe um, Zitat, rechtlich schwierige verwaltungsinterne steuerliche Vorgänge. Man werde jetzt mit externen Beratern klären, worum genau sich die Vorwürfe drehen. Die Stadt wolle mit den Ermittlern kooperieren. Im Saarland sind in diesem Jahr bisher weniger Unternehmen pleite gegangen. Laut der Wirtschaftsauskunftei Kreditreform sank die Zahl der Firmeninsolvenzen im ersten Halbjahr um gut 11% auf 80 Fälle. Im Vergleich der Bundesländer hat das Saarland die zweitniedrigste Insolvenzquote. Bundesweit stieg die Zahl der Unternehmenspleiten dagegen auf den höchsten Stand seit 2013.
1: Bei den Online-Dienstleistungen für Bürger kommt das Saarland voran. Vor einem Jahr waren knapp 220 Leistungen verfügbar, beispielsweise der Bürgergeldantrag. Im Januar waren es rund 30 Leistungen mehr. Ministerpräsidentin Rehlinger betonte, das Saarland brauche eine effiziente Verwaltung. Vor zwei Jahren hatte die Regierung einen Modernisierungsprozess für die Verwaltung gestartet. Demnach seien 60% der 63 Maßnahmen abgeschlossen. Der Entsorgungsverband Saar EVS hat im vergangenen Jahr einen Verlust von knapp 8 Millionen Euro eingefahren. Laut Wirtschaftsbilanz seien die Verluste im Abwasserbereich zwar fast 6 Millionen Euro niedriger als erwartet, dafür waren die Kosten im Bereich Abfall deutlich höher. Grund für die Einsparung beim Abwasser seien die stark gesunkenen Strompreise gewesen. Die höheren Kosten beim Müll seien auf die gestiegenen CO2-Preise zurückzuführen. Der Kreistag St. Wendel hat gestern für die Einleitung eines Stilllegungsverfahrens für die Ostertalbahn gestimmt. Gründe sind unter anderem nicht absehbare Kosten für die Instandhaltung der Strecke. Außerdem will das Rüstungsunternehmen KNDS Teile des Bahnhofs Schwarzerden für seine Werkserweiterung kaufen. Der Kreis St. Wendel war 26 Jahre lang Betreiber der Ostertalstrecke, die von Ottweiler nach Schwarzerden führt.
0: In Berlin hat die Rentenkommission ihre Vorschläge an Bundeskanzler Merz und Sozialministerin Baas übergeben. Merz nannte die Rentenreform das vermutlich schwierigste Projekt unserer Zeit. Vorgeschlagen hat die Rentenkommission unter anderem, dass das Renteneintrittsalter schrittweise steigt, eine Kapitalrente eingeführt wird und die abschlagsfreie Rente ab 63 abgeschafft wird.
3: Die Litfaßsäule haben sie extra mitgebracht. Grüne Abgeordnete heute Morgen vor dem Kanzleramt. Sie sorgen sich, wollen den Kanzler an alte CDU-Positionen erinnern. Friedrich Merz der drinnen die Ergebnisse der Rentenkommission vorstellt.
4: Immer weniger Beitragszahler müssen die Renten für immer mehr Rentner aufbringen. Deswegen mussten wir reagieren. Es ist allerhöchste Zeit. Nichtstun ist keine Option.
3: Rund 5 Monate hatte die Kommission, überwiegend Wissenschaftler, intensiv an ihren 33 Vorschlägen gearbeitet. Dazu gehören volle Rentenbeiträge auf Minijobs, eine neue Kapitalrente, erschwerte Frührenten. Das Paket soll diskutiert, aber nicht mehr viel verändert werden.
5: Man kann das jetzt auch nicht aufschnüren und an einzelnen Stellen sich, ich sag mal, Rosinen picken, das eine oder andere rausnehmen, was einem gefällt, und das andere weglassen, was einem nicht gefällt. Hier greift alles ineinander.
3: Für die neue Kapitalrente schlägt die Kommission vor, dass vom Bruttolohn neben den bisherigen 18,6% für die Rentenversicherung weitere 2% zusätzlich eingezahlt werden sollen. Diese 2% sollen Arbeitgeber und Arbeitnehmer je zur Hälfte zahlen. Das Geld soll dann am Aktienmarkt angelegt werden und die erhofften Gewinne sollen später die gesetzliche Rente zusätzlich erhöhen.
6: Wenn Sie das Geld auf dem Sparkonto liegen haben, kriegen Sie kaum Zinsen. Wenn Sie einen Teil des Geldes in Aktien, anderen Dingen anlegen, dann bekommen Sie eine hohe Rendite, zumindest wenn Sie es langfristig anlegen. Das ist der Vorteil einer kapitalgedeckten Rente.
3: Änderungen auch bei der Frührente. Die Frührente ohne Abschläge nach 45 Versicherungsjahren, früher Rente mit 63, soll abgeschafft werden. Und langjährig Versicherte mit 35 Versicherungsjahren sollen nicht mehr mit 63, sondern erst mit 64 mit Abschlägen in Rente gehen können.
7: Jemand, der sich jetzt gerade darauf einstellt, dass er im nächsten Jahr abschlagsfrei in Rente gehen kann, für den wird es noch keine Wirkung haben, sondern man wird es mit entsprechenden Vertrauensschutzzeitraum machen.
5: Das Bundesverfassungsgericht hat mal so einen Zeitraum ungefähr 5 Jahre Vorlauf für Reformen in den Raum gestellt. Das ist dann Aufgabe des Gesetzgebers.
3: Der Bundeskanzler mahnt zur Eile.
4: Ich möchte, dass wir das sehr zügig jetzt auf den Weg bringen und dass wir im zweiten Halbjahr die Entscheidungen treffen, die notwendig sind, um diese Reform in Kraft zu setzen.
3: Das könnte Diskussionen geben und Demonstrationen, so wie die heute Morgen vor dem Kanzleramt.
0: Das Bundesverfassungsgericht hat heute über den Rundfunkbeitrag verhandelt. 2024 hatte die Unabhängige Kommission zur Ermittlung des Finanzbedarfs, kurz KEF, eine Erhöhung um 58 Cent empfohlen. Das scheiterte aber am Widerstand mehrerer Bundesländer, die die Erhöhung formal beschließen müssen. Daraufhin haben die 9 ARD-Anstalten und das ZDF geklagt.
8: Wie viel Programme der öffentlich-rechtliche Rundfunk hat, das legt die Politik im Programmauftrag fest. Der muss dann bedarfsgerecht finanziert sein. Das Verfahren dafür? Zuerst melden die Sender an, wie viel Geld sie für den Auftrag benötigen. Diesen Bedarf prüft die KEF, eine vom Staat unabhängige Kommission. Die hatte für die Zeit ab dem 1. Januar 2025 eine Erhöhung um 58 Cent empfohlen, auf monatlich 18,94 Euro. Eigentlich müssen die Länder die Erhöhung dann umsetzen. Doch die Ministerpräsidenten lehnten ab, verwiesen auf Rücklagen der Sender und angeschobene Strukturreformen.
9: Es war einzig und allein der Versuch zu sagen, wir möchten die Reformanstrengungen, die wir unternommen haben, dann auch nachher in der Finanzierung sehen.
8: ARD und ZDF entgegnen, die Reform führe erst 2029 zu Einsparungen. Rücklagen seien bereits eingepreist. Sie sehen sich in ihrer Rundfunkfreiheit verletzt.
10: Ein unabhängiger und staatsferner öffentlich-rechtlicher Rundfunk funktioniert nur, wenn er auch unabhängig und staatsfern finanziert ist. Dafür gibt es ein verfassungsrechtlich gestütztes Verfahren.
8: Inzwischen hat die KEF ihre Empfehlung angepasst. Statt um 58 Cent soll der Beitrag nur noch um 28 Cent auf 18,64 Euro steigen. Und dies auch erst 2027. Ein Grund, weil es mehr Haushalte gibt, sind die Einnahmen gestiegen. Um eine rückwirkende Erhöhung des Rundfunkbeitrags dürfte es deshalb wohl nicht mehr gehen. Das Gericht wird in seinem Urteil in ein paar Monaten aber klären, ob sich die Länder verfassungswidrig verhalten haben.
0: Jeder 5. Haushalt in Deutschland kann sich keinen Urlaub leisten. Laut Statistischem Bundesamt trifft das besonders alleinstehende Menschen und Alleinerziehende. Allerdings liegen diese 20% immer noch deutlich unter dem EU-weiten Schnitt. Am wenigsten Finanzsorgen haben in dieser Hinsicht die Luxemburger. Dort gaben nur 11% an, sie könnten sich einen einwöchigen Urlaub nicht leisten. Nach der Rücktrittsankündigung des britischen Premiers Starmer wird über seine Nachfolge spekuliert. Favorit ist der frühere Bürgermeister von Manchester, Burnham. Die Frage ist jedoch, ob er der einzige Kandidat für den Parteivorsitz und damit auch Regierungschef bleibt. Sicher ist, 10 Jahre nach dem Brexit steuert London auf die 7. Regierung zu.
11: Die Freude war groß bei denen, die 2016 für den Brexit gestimmt haben.
12: We've got our country back.
11: Der Schock riesig bei denen, die dagegen waren. Eine Entscheidung, die das Land gespalten hat. Am vergangenen Samstag gingen Tausende auf die Straße, um für einen Wiedereintritt Großbritanniens in die EU zu demonstrieren. Bald werden wir wieder zurück sein. Das Land akzeptiert langsam, dass das damals ein Fehler war. In Umfragen sagen mittlerweile 56% der Britinnen und Briten, sie sind für einen Wiedereintritt, nur 35% sind dagegen. Denn seit dem Brexit fällt das Wirtschaftswachstum deutlich geringer aus. Deswegen hatte sich der britische Premierminister Keir Starmer um eine Wiederannäherung an die EU bemüht. Wie es da weitergeht, ist nach dem angekündigten Rücktritt völlig unklar. Andy Burnham, gerade frisch ins Unterhaus gewählt, könnte Starmer nachfolgen. Er gilt als pro-europäisch. Ich sehe es so. Der Brexit hat uns geschadet. Aber ich denke auch, wir sollten diese Debatte jetzt nicht wieder führen. Burnham dürfte sich also für eine weitere Annäherung einsetzen. In London wurden die Beziehungen Großbritanniens zur EU heute auf einer Konferenz diskutiert. Mit dabei Michel Barnier, der die Brexit-Verhandlungen auf europäischer Seite geführt hat. Wir haben den Brexit bereut. Wir sind bereit, die Tür zu öffnen. Viel wird davon abhängen, wie weit die neue britische Regierung gehen will.
0: Das Redethema in diesen Tagen, die Hitze und nicht nur hier bei uns. Ganz Europa ächzt unter der Hitze. Bei unserem Nachbarn in Frankreich beispielsweise wurde vergangene Nacht laut nationalem Wetterdienst die wärmste Nacht gemessen mit einer Tiefsttemperatur von 21,6 Grad. Und die Hitzewelle breitet sich in Frankreich weiter aus.
13: 48 Grad zeigt dieses Thermometer in Bordeaux. Ganz Frankreich erlebt eine historische Hitzewelle. In vielen Regionen steigen die Temperaturen auf über 40 Grad. Rekordtemperaturen selbst in der Nacht. Für weite Teile des Landes gilt die höchste Hitzewarnstufe. Klimaanlagen und Ventilatoren werden zur begehrten Ware. Nicht alle haben Glück. Ich habe heute Morgen keinen Kaffee getrunken. Ich bin hierher gerannt, um einen Ventilator zu kaufen, vielleicht sogar eine Klimaanlage, aber es gab keine mehr. Gerade in den Städten kühlt es kaum ab. Hier steht die Hitze. Viele leiden darunter. Wenn die Temperaturen in Paris steigen, ist es die Hölle auf Erden. Im Nahverkehr ist es eine Katastrophe. Ich schlafe nicht gut, aber ich bin nicht die Einzige. Es geht uns allen so, es ist einfach schrecklich. Viele suchen Abkühlung im Wasser. Doch die Hitzewelle hat bereits tödliche Folgen. Innerhalb weniger Tage sind 40 Menschen bei Badeunfällen ums Leben gekommen. Die Regierung hat einen Krisenstab einberufen. Entspannung ist nicht in Sicht. Auch in den kommenden Tagen werden Temperaturen von deutlich über 40 Grad erwartet.
0: Auch bei uns bleibt es heiß. Die Aussichten nun aus dem kühlen SR-Wetterstudio mit Lisa Daun.
14: Danke, Anja. Ja, guten Abend, liebe Zuschauer. Das Schwitzen außerhalb des Studios, das geht weiter. Wir befinden uns nämlich in einer Hitzeglocke von Hoch-Hartmut. Das bedeutet, die Wärme, die staut sich darin und kann nicht wirklich weiterziehen. Das soll sich ab Samstag aber so langsam ändern. Es bleibt also spannend und der UV-Index, der ist weiterhin sehr hoch. Die Nächte, die liegen lokal im tropischen Bereich mit 21 bis 23 Grad. Sonst kühlt die Luft auf 20 bis 19 Grad runter. Morgen weiter klarer Sonnenschein und Höchstwerte von 34 bis 37 Grad entlang der Saar in Richtung Mosel. Die weiteren Aussichten zeigen, dass sich die Hitze bis Freitag steigert und im Anschluss mögliche Hitzegewitter entstehen. Und das bei leichtem Temperaturabstieg. Also bitte jeden Morgen an UV-Schutz und eine Kopfbedeckung denken und direkte Sonne meiden. Das war dann soweit unser Sommerwetter. Zurück zu dir, Anja.
0: Danke, Lisa. Und das war SR Info um 6. Um 20 nach 7 gibt es den aktuellen Bericht. Und um 21:45 melden wir uns noch einmal mit der Spätausgabe von SR Info. Ich wünsche Ihnen noch einen schönen Abend.
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16: Du kannst kein Deutsch, dann kannst du hier auch nicht baden. Ja, so lässt sich die neue Einlassregel im Heidebad kurz zusammenfassen. Das Strandbad in Halle an der Saale will nur noch Gäste mit guten Deutschkenntnissen begrüßen. Doch was steckt dahinter? Werden hier Menschen diskriminiert oder gibt es einen anderen Grund? Das wollten wir heute mal genauer wissen.
17: Abkühlen wollen sich an heißen Tagen alle. Hier im Heidebad in Halle an der Saale kommen aber nicht mehr alle rein. Denn wer nicht gut genug Deutsch spricht, erhält keinen Einlass. Das hat der Betreiber des Bades, Matthias Nobel, entschieden, aus Sicherheitsgründen, wie er sagt. Vor allem gehe es ihm um Familien, die kleine Kinder baden ließen und kein Deutsch sprechen.
18: Es ist halt so, dass ich dann halbstündlich von meinen Kollegen unter dem Wasser gerufen werde: Matthias, bitte, kannst du das mal klären? Die hören nicht, die verstehen uns nicht. Und jetzt entscheide ich dann, wir lassen euch nicht mehr rein, sobald ich mitbekomme, dass die Barriere da ist, sind wieder Badesachen dabei, sind wieder Schwimmhöfen dabei, die Kinder können definitiv nicht schwimmen. Und es ist keine so eine Akzeptanz da, dann sage ich klipp und klar, ihr dürft hier nicht rein.
17: Der konkrete Anlass sei ein Fall am Wochenende gewesen. Nobel hätte ein Kind gerettet, das fast ertrunken wäre. Nun wolle er die Badegäste schützen und die Bademeister entlasten. Die Entscheidung sorgt für viel Kritik. Mamad Mohammad vom Landesnetzwerk Migrantenorganisation Sachsen-Anhalt sagt, man dürfe für Fehler von einzelnen Badegästen keine ganze Gruppe ausschließen.
19: Ich finde es fatal, dass man so damit zu sagen auch eine gesamte Gruppe ausschließt, bewusst oder unbewusst. Also unser jetzt zu sagen, was die Stimmung in der Community ist, kann ich wiedergeben, dass es wirklich aus Rassismus geht. Und deswegen ist es für die Community gerade schwierig auszuhalten, dass diese Entscheidung bei Heidelberg getroffen wurde.
17: Badbetreiber Nobel betont, dass die Aktion keinen ausländerfeindlichen Hintergrund habe.
18: Jeder ist willkommen. Ich bin selber sehr viel im Ausland. Ich habe ausländische Mitarbeiter. Und man kann täglich natürlich alle Nationalitäten, wie aktuell auch, bei mir im Heidelberg begrüßen, egal ob deutsch oder nicht deutsch.
17: Die Badegäste in Halle haben zu der neuen Einlasspolitik des Badbetreibers unterschiedliche Ansichten.
20: Ich finde es nicht so gut, weil ich meine, manche sprechen gebrochen Deutsch und können sich trotzdem an alle Regeln halten.
21: Ich finde das in Ordnung. Es ist sein Objekt, er hat dafür die Verantwortung und wenn er die Regeln so aufstellt, dann ist das so.
22: Er trägt Verantwortung, die Eltern machen ihn verantwortlich. Auf der anderen Seite kann man natürlich auch wieder ein bisschen in Zwiespalt geraten, weil man möchte ja keinen ausgrenzen.
17: Genau deswegen hat die Deutschpflicht im Heidebad bundesweit für Unmut gesorgt. Es geht auch anders, sagen etliche Freibäder und die Deutsche Lebensrettungsgesellschaft. Kommunikation und Aufklärung ist laut DLRG im Bäderbetrieb wichtig, nicht nur auf Deutsch.
23: Natürlich könnte man auch hingehen und sagen, wir haben vielleicht im Kassenbereich Flyer ausliegen oder verteilen die auch aktiv, wo wir Zweifel haben und weisen Menschen kurz darauf hin, das jetzt bitte auf jeden Fall unbedingt lesen. Und vielleicht gibt es da einen QR-Code zu einer Website, auf der dann Regeln auch in verschiedenen Sprachen dargestellt werden.
17: Die Stadt Halle hat dem Heidebad nun Unterstützung angeboten. Etwa in Form von Piktogrammen mit Baderegeln, die alle verstehen können.
16: Und gerade hat uns die Meldung erreicht, dass die Stadt Halle die Verantwortlichen des Heidebads jetzt aufgefordert hat, dieses pauschale Einlassverbot zurückzunehmen. Zum einen, weil es in der Öffentlichkeit als ausländerfeindlich wahrgenommen werden kann und zum anderen, weil das Bad ganz grundsätzlich für die Allgemeinheit zugänglich sein muss. Jeder erinnert sich gerne an Lehrer und Lehrerinnen, die ihren Unterricht besonders gut gestaltet haben. Ja, eine Studie hat gezeigt, wenn Lehrer gut drauf sind, dann steigt auch die Motivation der Schüler, etwas zu lernen. Und für das Deutsche Schulbarometer wurden nun Lehrkräfte befragt, was sie an ihrem Job am meisten belastet. Ja, die Antwort ist ziemlich eindeutig, das Verhalten der Schüler und Schülerinnen. Aber es geht auch anders, das haben wir an einer Schule in Baden-Württemberg erlebt.
24: Mucksmäuschenstill. Und das in der vierten Stunde und bei 34 Grad.
25: Das ist toll, ne?
24: Individuelle Lernzeit in der vierten Klasse der Hartschule in Domersheim. Eine Gemeinschaftsschule, das heißt, jedes der Kinder hat einen anderen Lernstand, arbeitet eigenständig seine Aufgaben ab, in Deutsch, Englisch, Mathe und das im Flüsterton.
25: Es läuft sicherlich ganz anders an anderen Schulen.
26: Laute Klassen, wilde Klassen, Maßregelungen ohne Ende.
24: Die gibt es hier auch mal, aber selten, weil die Beziehung zu den Schülern im Vordergrund steht. Eine absolute Ausnahme, dessen ist man sich hier bewusst. Denn im deutschen Schulbarometer geben 46% der Lehrkräfte an, ihre größte Herausforderung sei das Verhalten der Schüler. Problematisches Sozialverhalten, mangelnde Motivation, Konzentrationsprobleme, kurz, die Jugendlichen schalten ab. Denn die Welt der Schule ist längst nicht mehr ihre.
1: Das Weltwissen explodiert und die Lebenswirklichkeit draußen hat sich absurd verändert. Die Schule ist im Prinzip eine Schule wie vor 100 Jahren. Möglicherweise sehen die Leute halt keinen oder wenig Sinn darin, sich in der Schule so zu verhalten, wie man es gern hätte.
24: Krisen, soziale Medien, eine Welt, in der die KI die Antworten gibt, das ist momentan die Lebenswirklichkeit der Jugendlichen. Aber nur 52% der Lehrer geben im Schulbarometer an, mit KI zu arbeiten. Ein Problem?
1: Für Motivation brauchst du eigentlich zwei Sachen. Es ist sinnvoll und machbar. Tja, das ist jetzt die Frage. Schule ohne WLAN, Schule ohne KI, Schule ohne Lebenswirklichkeit. Wie viel Sinn macht die?
24: Große Pause im Lehrerzimmer. Laut Schulbarometer fühlen sich 24% der Lehrkräfte oft emotional erschöpft. 28% denken darüber nach, den Beruf zu wechseln. Hier nicht. Weil Lehrer hier keine Einzelkämpfer sind, weil Lernpläne gemeinsam entwickelt, Probleme in der Runde besprochen werden.
2: Offensichtlich schafft es keine Schule, die Herausforderungen einfach draußen zu halten, sondern sie sind da und jetzt ist die Frage, was tun wir damit?
3: Die Schüler haben sich einfach verändert. Und da fehlt manchmal ein bisschen der Draht, der Zugang und auch die Zeit einfach, dass Kollegen neben dem Stoff, den sie haben müssen, auch noch Beziehungen aufbauen müssen zu Schülern.
24: Doch kommt bei all der Beziehungsarbeit das Lernen nicht zu kurz? An der Hartschule ist man überzeugt, erst sie macht Lernen überhaupt möglich. In der Lernzeit der 4a hat Luca ein Problem. Hilfe bekommt er, ganz klar. Aber die Verantwortung für seine Aufgaben liegt bei ihm. Und was, wenn er mal keine Lust hat zu arbeiten?
4: Wie, wenn man keine Lust hat?
24: Keine Lust. Hier und heute zumindest scheint diese Einstellung noch nicht angekommen.
16: Und jetzt Vorsicht vor Vertragsgeschäften an der Haustür. Schnelles Internet für alle. Deshalb werden ja deutschlandweit immer mehr Kupferkabel durch Glasfaserkabel ersetzt. Aber nicht alle Menschen brauchen oder wollen das auch. Ja, weil der Netzausbau so viel Geld gekostet hat, müssen Kunden das wieder einspielen. Und deshalb sind im Moment Verkäufer für Telekommunikationsanbieter unterwegs. Allerdings sind offenbar auch viele schwarze Schafe darunter, die aufdringlich und unseriöse Verträge an der Haustür abschließen.
5: Und macht sie noch auf.
6: Hallo.
5: Bei anderen ist Milka Lalic vorsichtig, denn die 80-Jährige aus Ulm wurde von Glasfaservertretern an der Haustür regelrecht terrorisiert.
7: Sie waren richtig aufdringlich. Also wirklich, wir sollen frech, richtig frech.
5: Mehrfach stehen die Vertreter vor ihrer Tür, mehrere Tage in Folge. Das Argument ist immer das gleiche. Wenn sie jetzt nicht für Glasfaser unterschreibe, habe sie bald gar keinen Anschluss mehr. Dabei hat Milka Lalic weder Festnetz noch Internet und braucht es auch nicht. Ihr Handy reiche. Einmal erwischt sie sogar einen der Männer im Treppenhaus.
7: Der stand oben am zweiten Stock. Ich habe ihn gesehen. Habe gesagt, sie sind immer noch da und sie belästigen die Leute hier. Hat er nur so gemacht. Da habe ich gesagt, wer hat sie überhaupt reingelassen? Das geht sie gar nicht an, hat er gemeint.
5: In vielen Städten sind die Vertreter unterwegs. Meist als Subunternehmer für Telekom oder Vodafone. In der Regel auf Provisionsbasis, heißt, je mehr Vertragsabschlüsse, desto mehr Geld. Die Verbraucherzentralen beobachten häufig ein aggressives Auftreten bis hin zu Drohungen.
27: Gerade mit dem Thema Glasfaser wird jetzt sehr viel Angst geschürt. Hier hören wir immer wieder, wenn Sie jetzt nicht hier Glasfaser abschließen, ab nächste Woche gibt es auch keine Kupferversorgung mehr, dann haben Sie überhaupt kein Internet, dann sind Sie abgeschnitten von der Welt. Also gerade hier und bei Senioren zieht dieses Argument natürlich.
5: Der Glasfaseranschluss schreitet voran in Deutschland. Aktuelle Zahlen des Branchenverbands zeigen, 26,6 Millionen Haushalte oder Unternehmen hatten Ende 2025 theoretisch Zugang zu Glasfaser. 10,5 Millionen davon hatten auch schon einen Glasfaseranschluss am Gebäude. Aber nur 6,4 Millionen nutzten diesen Anschluss tatsächlich über einen Glasfaservertrag, nur gut ein Viertel. Vielen Kunden reicht offenbar ihr DSL-Anschluss. Den Telekommunikationsunternehmen droht so aber ein Minusgeschäft. Arbeiten sie deshalb mit Drückerkolonnen zusammen? Die Telekom antwortet nicht auf unsere Anfrage. Vodafone teilt mit, man lege Wert darauf, dass die selbstständigen Handelsvertreter seriös auftreten. Es gebe deshalb intensive Schulungen und klare Handlungsrichtlinien. Mika Lalic hat das anders erlebt. Am Ende ist sie aber standhaft geblieben und hat kein Haustürgeschäft abgeschlossen, trotz Druck. Das raten Verbraucherschützer allen, bei denen die Drückerkolonnen vor der Haustür stehen.
16: Sie wollen es bis zu den Olympischen Spielen schaffen. Mit der Sportart Chip, ja, noch nie gehört. Obwohl bei dem Spiel auch ein Ball involviert ist, hat diese Sport mit Fußball nur entfernt was zu tun. Ja, wir stellen Ihnen jetzt mal die sportliche Truppe vor, die es erfunden hat und bei denen das Runde nicht ins Eckige muss.
6: Drei Kieler haben eine völlig neue Sportart entwickelt. Inklusive Regelwerk. Ein Ring, zwei Teams und drei Sätze. Das Runde muss dabei ins Runde. Wer zuerst 11 Punkte erreicht, gewinnt.
8: Die ganz Ursprungsidee kam aus der Langeweile. Wir waren im Park und haben Ball hochgehalten und irgendwann wurde es langweilig. Dann stand da eine Papiertüte und dann haben wir angefangen, aus ein paar Metern immer auf diese Papiertüte zu schießen. Und das Spielprinzip hat uns dann relativ lange beschäftigt und da haben wir mitgenommen, das müssen wir irgendwie versuchen, in ein Spiel umzubauen. Das Ziel ist es, immer abwechselnd mit einer Berührung den Ball mit dem Fuß oder jedem Körperteil, was quasi im Fußball auch erlaubt ist, also sowas wie Hacke, Kopf, Schulter würde theoretisch auch gehen, Oberschenkel, in den Ring zu befördern. Tatsächlich ist Chip eine Bewegung aus dem Fußball, ganz ursprünglich. Und zwar ist das genau diese Bewegung, die es braucht, um den Ball in den Ring zu befördern. Man geht mit dem Fuß so ein bisschen unter den Ball und chippt den Ball nach oben.
6: Und das kommt an.
9: Wir sind oft mit Freunden im Fahrrad unterwegs und wir können uns den Ring einfach unter den Arm klemmen. Und wir finden oft vier Leute zusammen und wir machen da immer unsere eigenen Challenges und Turniere draus, was mich halt einfach total glücklich macht, weil ich bin einfach auch so ein Spielkind und mich freut das total.
10: Es gibt keine festen Teams, man wechselt die Teams durch, man versteht sich mit den Leuten, man lernt sich kennen. Und ja, dieses Gemeinschaftsgefühl ist tatsächlich das, was mich irgendwie dabei hält.
6: Rund 8 Jahre und Dutzende Prototypen hat die finale Entwicklung der Ringfüße gebraucht. Die Vision blieb gleich.
8: Was uns besonders wichtig ist, wir wollen nicht zwingend, dass jeder bei uns so ein vollständiges Set kaufen muss, sondern man darf das gerne upcyclen, man darf gerne eine alte Fahrradfelge aus dem Keller nehmen. Uns geht es um die Idee und gar nicht primär darum, dass das mit unserem Ring passieren muss, sondern jeder darf und soll das gerne so spielen, wie er das für richtig hält.
6: Und in Zukunft?
11: Skateboarding ist ja mittlerweile olympisch. Das hätte vor 20 Jahren oder 25 Jahren auch keiner gedacht. Und dieser irgendwie eine Vision zu haben, wo das mal hinführen könnte, also Chip als olympische Disziplin, dann habe ich alles gesehen.
6: Klingt doch ganz danach, als ob diese Sportart vom Norden aus ganz Deutschland erobern könnte.
16: Und jetzt zu Tofu. Ich esse frischen Tofu am liebsten mit Kimchi und geröstetem Sesamöl. Sollten Sie auf jeden Fall probieren, wenn Sie irgendwann wieder Tofu im Supermarktregal finden. Ja, doch genau das könnte gerade schwierig werden. Im Moment ist das Produkt aus Sojabohnen so beliebt wie noch nie und dementsprechend häufig ausverkauft. Aber warum ist er aktuell so schwer zu bekommen?
12: Ja, lecker Tofu. Naja, so lecker sieht er gar nicht aus, dieser weiße Klotz aus fermentierten Sojabohnen. Und schmeckt der überhaupt?
13: Sehen Sie meinen Gesichtsausdruck?
14: Ja, was bedeutet der?
13: Den mag ich gar nicht.
14: Tofu, ja, esse ich auch ab und zu mal.
28: Ich mag das nicht so gerne.
14: Also Tofu-Fan?
28: Auf jeden Fall.
12: Er ist nicht für jeden was, aber Fakt ist, die Fans werden mehr. Laut Lebensmittelhändlern hat sich der Tofu-Bedarf in den vergangenen 3 bis 4 Jahren verdoppelt. Schuld daran unter anderem der Protein-Hype auf Social Media. Ein Block Tofu enthält ca. 30 Gramm Protein. Ein weißer, eigentlich geschmackloser Klotz wurde so zum TikTok-Star. So beliebt, dass Supermarktregale in ganz Deutschland teilweise leer bleiben. Auch bei einem Bremer Großhändler merkt man die starke Nachfrage, sagt uns die Verkaufsleiterin.
29: Man kann das ganz gut sehen an den Lücken. Es gibt einige Sorten, die verfügbar sind, aber gerade so gängige Sorten wie Tofu Natur oder Räuchertofu, was eben am meisten nachgefragt wird, da können wir leider den Bedarf nicht 100% decken, weil es eben zu Lieferschwierigkeiten kommt durch die Hersteller.
12: Dieser Tofu-Hersteller aus Freiburg zählt zu den Marktführern in Deutschland. Innerhalb von 25 Jahren hat sich seine Produktion versiebenfacht. Nun kommt er nicht mehr hinterher. Zum einen, weil Ende 2025 eine Maschine immer wieder ausfiel. Zum anderen, weil immer mehr Menschen sich pflanzlich ernähren und Proteine im Trend sind. 7.000 Tonnen produziert die Firma jährlich. In manchen Wochen müsse die Produktion laut eigenen Angaben verdoppelt werden, um die Nachfrage zu bedienen. Deshalb baut das Unternehmen seine Kapazitäten aus und arbeitet zudem an einer zweiten Produktionsstätte. So sollen Kunden wie der Bremer Großhändler wieder besser versorgt werden.
29: Herbst wird die Situation wahrscheinlich etwas besser sein, laut Hersteller, weil sie eben gerade auf Hochtouren darauf dahin arbeiten, dass die Verfügbarkeit eben besser wird.
12: Denn dann will er die Produktion deutlich hochfahren. So soll ein Naturtofu wie dieser hier keine Mangelware mehr sein.
16: Und wenn der Tofu mal wieder aus ist, gibt es Alternativen. Einige sind ähnlich nährstoffreich, manche haben sogar zusätzliche Vorteile und sind dabei super preiswert. Welche das sind, finden Sie auf brisant.de. Die Ente, die ganz Fußball-Mexiko verzückt, haben wir Ihnen gestern schon vorgestellt. Und nun gibt sie sogar Pressekonferenzen.
0: Ehrengast. Mexikos wohl berühmteste Ente Merlin ist nun sogar von Staatspräsidentin Claudia Sheinbaum eingeladen worden. Die Besitzerin, die 48-jährige Straßenhändlerin Carla Yvette Gomez, schätzt Merlins Qualitäten.
15: Ich soy una mamá soltera.
0: Ich habe es geschafft, meine drei Kinder großzuziehen. Und naja, Merlin ist der Chef unseres kleinen Unternehmens. Erpel Merlin ist längst Mexikos inoffizielles WM-Maskottchen und hat womöglich noch eine steile Karriere vor sich. Botschaft. Wie CNN und andere US-Medien berichten, haben die mutmaßlichen Entführer von Nancy Guthrie eine Nachricht verschickt, die andeutet, dass die Mutter von Fernsehmoderatorin Savannah Guthrie kurz nach ihrer Entführung Ende Januar gestorben sei. In dem Schreiben stehe, man habe nicht die Absicht gehabt, sie zu töten. Das Schicksal von Nancy Guthrie bewegt viele Menschen in den USA. Für Hinweise auf die Vermisste hat die Familie von Savannah Guthrie eine Belohnung von $1 Million ausgesetzt. Panne. Bei der WM-Übertragung gestern sollte es eigentlich direkt nach dem Schaltgespräch nach Wien zurück zu den Moderatoren gehen. Doch Co-Moderator Bastian Schweinsteiger und Ex-Kicker Thomas Müller diskutieren noch heftig. Esther Sedlacek muss für Ordnung sorgen.
17: Das ist eine Live-Konversation zwischen Bastian Schweinsteiger und Thomas Müller. Wir sind übrigens wieder on air.
0: Thomas Müller, WM-Kommentator eines Privatsenders, taucht vorsichtshalber ab.
17: Wir machen das hier für jeden, auch für Thomas Müller.
16: Esther hat sie im Griff. Singen baut Stress ab und schüttet Glückshormone aus. Und jetzt stellen Sie sich mal vor, Sie singen nicht allein, sondern mit vielen anderen und mit so einer Aussicht. Auf der Terrasse des Pincio in Rom werden gemeinsam italienische Lieder gesungen, in den Sonnenuntergang hinein mit Blick über die ewige Stadt.
24: Diese Geschichte hat drei Protagonisten. Den Pincio, ein Hügel und beliebter Aussichtspunkt im historischen Zentrum von Rom. Italienische Musik. Und Alessio Mascolo. Freunde, schönen Sonntag euch. Es ist ein wunderschöner Tag und gleich singen wir gemeinsam um 19.30 Uhr hier. Letzter Aufruf auf Social Media. Hier kündigt er seine Auftritte an. Alessio ist bekannt in Rom und über die Stadtgrenzen hinaus. Am ehesten könnte man ihn als Straßenmusiker bezeichnen, wobei mein eigentliches Talent ist nicht das Singen. Ihr werdet mich ja hören, ich bin kein guter Sänger, sondern eher ein Unterhalter. Und heiser ist er heute auch noch. Er war am Abend zuvor auf einem Junggesellenabschied. Alessio hat einen Bürojob, aber an ein, zwei Sonntagen im Monat ist er der Ragazzo del Pincio, der Junge vom Pincio. Mittlerweile kommen immer ein paar Freunde und Bekannte, die sein Projekt unterstützen wollen. Mit etwa 500 Leuten rechnen sie heute Abend. Ein Partykracher als Soundcheck und zum Aufwärmen. Und dann geht's los. Herzlich willkommen zum 26. Pincio Festival. Sherida, Sherida, Sherida, Palura. Auf der Playlist stehen klassische Italo-Schlager und aktuelle Hits. Und nicht nur Alessio hat ein Mikrofon. Wer mag, kann auf die Bühne gehen und mitsingen. Denn genau darum geht's hier. Und der diesjährige italienische ESC-Song darf natürlich auch nicht fehlen. Entschuldigt, die italienische Musik ist wunderschön. Rom ist wunderschön, dieser Platz ist wunderschön, die Leute, die singen, sind wunderschön. Das hier ist das wahre Glück. Es geht hier um Gemeinschaft. Die Leute haben Spaß mit wenig. Tanzen, Musik, das vereint alle. Das ist eine schöne Initiative, um junge Menschen zusammenzubringen, vor allem durch die Musik, ganz besonders durch die italienische Musik, die uns alle verbindet. Gut eine Stunde dauert dieser große Karaoke-Flashmob, bis die Sonne hinter dem römischen Panorama untergegangen ist.

0: Wir haben in New York gedreht und die Fans waren dabei. Das Problem ist nur, dass man in New York die Straßen nicht absperren kann. Also standen sie einfach direkt neben uns. Wir mussten uns auf die Aufnahme konzentrieren, aber auch die Leute begrüßen, die sich fragten, was wir da machen. Das hat Spaß gemacht.
1: Stundenlang haben ihre Fans gewartet, zum Teil in der prallen Sonne.
2: Ich bin schon seit Kindheit Spider-Man-Fan, deswegen ist es wie ein wahr gewordener Traum, heute hier zu sein.
1: Sie zeigen echtes Engagement und gehen sehr respektvoll mit den Filmen um, in denen sie mitspielen. Der Spinnenmann hüpft wieder und auch Lukas Podolski ist mit dabei.
3: Spider-Man hält der Kindheit. Man hat immer versucht, früher so ein bisschen die Szenen nachzuspielen. Man ist immer von irgendwo runtergesprungen, hat sich irgendwo angeklemmert und so weiter.
1: Ein Fan-Event wird gefeiert. Den Film gibt es noch nicht zu sehen. Erst Ende Juli kommt er in die Kinos. Der Hauptdarsteller freut sich, dass die Fans schon so viel Vorfreude zeigen.
4: There's definitely an unbelievable sense of passion.
1: Man spürt eine unglaubliche Leidenschaft für die Figur und für Zendaya und mich sowie für den Film. Es ist wirklich bereichernd und schön zu sehen, wie begeistert und aufgeregt alle sind. Spider-Man Brand New Day bringt neue Abenteuer für Peter Parker, den ganz normalen jungen Mann, dem ein Spinnenbiss Superkräfte gegeben hat. Zendaya spielt seine große Liebe MJ.
0: Ich bin stolz auf den Film. Er ist eine emotionale Achterbahnfahrt und ich bin aufgeregt, dass er bald zu sehen ist.
1: Die beiden Superstars sind seit mehreren Jahren ein Paar. Spekuliert wird darüber, dass sie bereits geheiratet haben.
5: Die passen halt so gut zusammen. Ich finde, die sehen so gut miteinander aus. Deswegen denke ich, dass sie wirklich geheiratet haben, ja.
6: Ja, die sind so ein perfektes Paar. Also, das würde schon passen.
7: Also, falls das irgendwie wahr ist, dann wünsche ich denen alles Gute in der Ehe.
1: Tom Holland ist bekannt dafür, dass ihm auch mal etwas herausrutscht, was er noch nicht verraten sollte. In Berlin bleibt er aber eisern. Ich finde es toll, wie du versuchst, mich dazu zu bringen, dir etwas zu verraten. Das war wirklich clever, aber leider geht das nicht. 29 und 30 sind die beiden und sie versuchen, ihr Privatleben aus der Öffentlichkeit herauszuhalten, so gut das geht. Bleibt dabei, rät ihnen Lukas Podolski.
3: Mit meiner Frau, wir sind ja schon einige Zeit zusammen, habe ich versucht, immer mein Privatleben rauszulassen und das würde ich auch jedem empfehlen.
1: Kurz noch ein paar Bälle kicken, Papierschlangen fliegen durch die Luft und dann müssen die Ehrengäste auch schon wieder los.
8: Ich hätte mir nur gewünscht, dass wir auch Unterschriften und ja, Bilder machen hätten können.
9: Seit der Kindheit Spider-Man-Fan. Leider kein Bild bekommen, aber war trotzdem ein cooles Erlebnis.
1: Mal erhascht man einen direkten Blick, mal nicht. Immerhin kommt der Film bald ins Kino.
10: Für das norwegische Königshaus sind solche Bilder im Moment eher selten. Ja, entspannt und ausgelassen wirken Prinzessin Ingrid Alexandra und ihr Bruder Sverre Magnus im Fußballstadion zwischen norwegischen Fans, die sich mit ihren coolen Choreografien auf den Rängen weltweit in die Herzen tanzen. Ja, und die royalen Geschwister mittendrin.
11: Erleichtert und stolz sind Ingrid Alexandra und Sverre Magnus, als sie gestern die norwegische Nationalmannschaft anfeuern. Entstand ein 3:2-Sieg für das Königreich gegen Senegal. In ihrer Freude sitzen Fans und Spieler in einem Boot. Die Ruderchoreo mittlerweile ein Muss. Sverre Magnus zeigte erst zuletzt sein Rudertalent auf einem Wikingerschiff Nachbau. Und sein Dribbelkönnen beim traditionellen Sommerkick auf dem Anwesen seiner Eltern. Im Spiel gegen Kinder und Jugendliche mit Handicaps. In diesem Jahr gelb für Sverre Magnus, aber das war natürlich augenzwinkernd gemeint. Die Geschwister vertreten bei der WM das Königshaus, weil Opa König Harald die Anreise aus Altersgründen ausgeschlossen hatte und Mutter Mette Marit wieder zu Kräften kommt nach ihrer Lungentransplantation. Norwegen ist aus dem Häuschen. Nach 28 Jahren Flaute konnte sich das Land wieder für eine Fußball-WM qualifizieren. Zum Start 2 Siege, ein Auftakt nach Maß.
10: Herbert Grönemeyer nutzt seine Kunst für eine offene, freiheitliche Gesellschaft. Er wird laut, wenn andere schweigen. Auch dafür hat er heute den Deutschen Nationalpreis erhalten und natürlich auch für seine Musik, klar. Ein hochemotionaler Moment war das, der Herbert Grönemeyer sogar zu Tränen gerührt hatte.
12: Die Tränen bahnen sich ihren Weg. Herbert Grönemeyer hat schon viele Musikpreise gewonnen, doch diese Würdigung heute nimmt ihn mit.
13: Ich bin extrem angefasst, wenn ich ehrlich bin. Nicht unbedingt nur wegen des Preises, sondern wirklich wegen der beeindruckenden Reden und wirklich dieser Worte. Das muss man erstmal verdauen. Das sitzt sehr tief. Das ist mir jetzt auch ein bisschen unangenehm.

0: wenn ich ehrlich bin.
1: Vielleicht ahnte er schon, dass es emotional werden könnte beim Deutschen Nationalpreis. Schließlich sollen seine Texte, seine Reden ausgezeichnet werden, die Menschlichkeit darin und das alles von einem Redner wie Schauspieler Matthias Brandt.
0: Für mich gehört Herbert Grönemeyer zu Lebensphasen, zu Zimmern, zu Autofahrten, zu Partys, zu Liebeskummer, zu Momenten, in denen man denkt, jetzt fängt etwas an, hoffentlich. Wo etwas gesagt werden muss, obwohl die Sprache erst hinterherkommt. Das ist eines der großen Geheimnisse dieses Künstlers. Er findet so den Ausdruck für etwas, das sehr viele auch empfinden, aber nicht sagen können.
2: Es ist okay.
1: Grönemeyer findet Worte für Trauer und Schmerz, wie auf seinem Erfolgsalbum Mensch von 2002, mit dem er den Tod seiner Frau verarbeitete.

0: wortgewaltig auch die Ruhrpott-Hymne Bochum, der Durchbruch Grünemeyers.
1: Ich wollte dann auch immer großer Fußballspieler werden, aber Sie sehen ja selbst, ne? Das ist nichts geworden. Ne? Meine Mama hat gemeint, ich darf auf keinen Fall Kopfbälle machen, denn bei jedem Kopfball sterben irrsinnig viele Gehirnzellen ab. Immer, wenn ich heute ein Interview sehe mit Lothar Matthäus.
2: Rudi Schöller in Kabarett.com. 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
1: Dann bin ich sehr froh, dass ich mich daran gehalten habe.
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5: Guten Abend, ich grüße Sie zum Saarlandwetter auf dem Weg zur Arbeit. Da konnte Markus Kiefer diesen Ausblick von der Gustav-Heinemann-Brücke in der Stadt des Sonnenkönigs festhalten. Merci fürs Teilen und natürlich auch gern Grüße zurück. Einen wunderschönen Saargau-Sunset schrieb Klaus Maurer zu seinem Bild und den gab es in Oberfelsberg. Ja, und wer muss schon Urlaub im Ausland machen, wenn es daheim so schön ist? Danke auch hier fürs Foto. Auch dieses ist natürlich im Rennen um das Zuschauerfoto der Woche dabei. Und wenn Sie daheim auch mitmachen möchten, dann können Sie das ganz einfach. Sie senden Ihr aktuelles Wetterfoto oder Video im Querformat an saarlandwetter@sr.de oder per WhatsApp an die 06816602020. Und wir freuen uns dann drauf. Am Mittwoch, da erwarten wir in Deutschland viel Sonnenschein und nur wenige Wolken. Allenfalls über den Bergen im Süden vereinzelt ein paar hitzige Gewitter. Höchstwerte von 24 Grad an der Nordsee bis 39 Grad am Oberrhein. Hochhartmut hat uns fest im Griff. Und die Hitze, die steigert sich ganz langsam, denn das Hoch wandert allmählich ostwärts. So ein kleiner Schritt für das Hoch bedeutet einen großen für die Menschen hierzulande. Denn so kann sich die über Westeuropa lagernde Hitzeglocke weiter nach Norden und Osten ausbreiten. Ja, die Hitzewelle steigert sich also bis Freitag mit Temperaturen bis knapp 40 Grad. Unsere Nachbarn, die schwitzen genauso wie wir und das bei Sonne pur mit Temperaturen weit über 30 Grad. Die Spitzenwerte für morgen, die liegen bei 36 Grad in Luxemburg und Idar-Oberstein, 37 Grad in Trier, Kaiserslautern und auch Nancy und ganz weit vorn liegen Metz und Straßburg mit 38 Grad. Das ist einfach verrückt. Genauso verrückt verlaufen auch die Nächte. Hier liegen wir im tropischen Bereich mit 21 bis 23 Grad, zum Beispiel von Merzig bis Losheim. Ansonsten kühlt die Luft ab auf 17 Grad in Blieskastel bis hin zu 20 Grad in Saarbrücken. Und so ein paar Wölkchen ziehen dann lokal ganz galant vorüber. Morgen, da drückt es weiter von oben bei klarem Sonnenschein und Höchstwerten von 34 Grad am Bostalsee bis hin zu 37 oder 38 Grad entlang der Saar in Richtung Mosel. Ja, und die weiteren Aussichten, die zeigen das, was ich bereits zu Beginn der Sendung angekündigt habe. Bis Freitag steigert sich die Hitze unter dem Hoch über Europa nochmal intensiv und bringt im Anschluss mögliche Hitzegewitter. Also am Donnerstag und Freitag erwärmt sich die Luft auf maximal 39 bis 40 Grad und das bei klarem Himmel mit nur gelegentlichen Wolken. Das Wochenende, das kühlt nicht wesentlich ab, kann aber Wärmegewitter bringen. Und wenn es nur regnet, dann einfach mal in den Regen legen und die Augen schließen. Das macht nicht nur Kindern Spaß, sondern ist auch eine angenehme Abkühlung. Bitte jeden Morgen an UV-Schutz und eine Kopfbedeckung denken und die direkte Sonne meiden. Und wir schauen jetzt mal in Richtung Abkühlung, nämlich zu unseren Badeseen. Laut aktuellem Stand haben die Seen 23 Grad, was eine angenehme Erfrischung bereitstellt. Also am besten die Badetasche mit auf die Arbeit nehmen und danach zum Wasser fahren. Ja, einen kühlen Kopf, den hat mein Kollege Joachim Weyand, denn er steht im AB-Studio und verrät uns, was das Saarland heute denn so bewegt. Hallo Joachim.
6: Hallo, hallo Lisa. In meinem Büro waren es heute 29 Grad, so kühl ist dieser Kopf auch nicht mehr. Nun, es geht darum, schwere Vorwürfe gegen das CISPA-Helmholtz-Zentrum für Informationssicherheit. Es geht um den Verdacht der Spionage chinesischer Wissenschaftler. Wir fragen nach den Hintergründen. Die Politik hat sich geäußert. Die Vorschläge für eine Rentenreform liegen auf dem Tisch. Wie sozial ausgewogen sind sie? Und die Ostertalbahn zwischen Ottweiler und Schwarzerden soll stillgelegt werden. Damit bleibt die letzte saarländische Museumsbahn bald im Depot.
5: Lieben Dank, Joachim, für den Moment. Wir sehen dich gleich wieder. Und wir waren zuvor beim Thema Abkühlung. Und da möchte ich Ihnen dieses Zuschauerfoto nicht enthalten. Am Imsbachhof, da kühlen sich die Kühe im Bach ab. Und recht haben Sie. Danke an Dietmar Bunde fürs Foto. Nun wünsche ich Ihnen allen einen entspannten Feierabend und begrüße Sie sehr gerne um kurz vor 8 zum Wetterupdate nochmal hier. Tschüss.
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9: Die Hitzewelle macht uns echt zu schaffen. Viel Sonne hat aber auch Vorteile. Welche? Eins unserer Themen heute. Wir im Saarland. Schön, dass Sie dabei sind. Bevor wir zur Zukunft der Solarenergie kommen, kosten wir aber noch Chuviva. Noch nie gehört? Ging mir auch so. Das ist eine Schokoladenalternative, die mittlerweile in immer mehr Süßwaren steckt. Wir wollten wissen, ist das Verbrauchertäuschung oder tatsächlich eine notwendige Entwicklung angesichts hoher Schokoladenpreise?
10: Christian Brück backt heute einen Kundenliebling. Den süßen Hefeteig verfeinert er mit einer neuen Zutat.
11: Das werden Chuviva-Brötchen.
10: Chuviva, eine Schokoladenalternative aus Sonnenblumenkernen, die es mittlerweile in vielen Varianten gibt. Auch als Backzutat. Christian Brück hat die gestiegenen Kakaopreise deutlich gemerkt. Chuviva ist für ihn günstiger als Schokolade.
11: Die Schokopreise sind halt einfach noch hoch. Also man kennt Schokoladenalternativen, aber halt wesentlich schlechter. Und anfangs war ich sehr skeptisch, aber geschmacklich hat es mich einfach total überzeugt. Ich fand es mega. Natürlich ist es auch immer Geschmackssache. Wir hatten auch den einen oder anderen Kunden, der nicht so begeistert war. Aber das hat man bei Schokolade ja genauso.
10: Dem Bäckermeister war wichtig, dass seine Kunden wissen, was sie da essen. Auf seinen Instagram- und Facebook-Accounts hat er Infovideos gepostet und einiges dafür eingesteckt.
11: Es gab wahnsinnig viele negative Kommentare von Leuten, die es noch nie probiert haben, die da überhaupt noch nie Kontakt zu hatten. Solche Sachen wie, da will sich der Bäcker dran bereichern, weil er billige Zutaten einsetzt. Ja, natürlich, ich möchte da Geld mit verdienen. Jeder möchte seine Arbeit bezahlt haben. Dass wir dann aber das Produkt halt auch günstiger anbieten. Soweit wurde gar nicht geguckt.
10: Außerdem geht es ja eigentlich um den Geschmack. 30 Chuviva-Brötchen backt er jeden Samstag und immer sind sie weg.
11: Boah, ich hätte gern so diese Schokobrötchen da. Dann weisen wir aber eben darauf hin, ah, das ist keine Schokolade, das ist Chuviva, eine Schokoladenalternative und so weiter, erklären das dann kurz. Und in der Regel ist es so, dass die Kunden dann noch eher zugreifen, weil sie dann auch neugierig sind. Ich sag mal, in 90% der Fälle kriegen wir dann auch spätestens die Woche danach wirklich positives Feedback.
10: Chuviva ist eine Alternative zur Schokolade für die Süßwarenindustrie. Ein neues Produkt, das überall da eingesetzt werden kann, wo Schokolade nicht im Vordergrund steht. In Snacks, Riegeln oder Müsli. Das Münchner Startup Planet A Foods hatte vor 5 Jahren die Idee für Chuviva.
12: Unsere Mission ist, Genuss zukunftsfähig zu machen. Also eine nachhaltige, lokale Alternative zur Schokolade anzubieten. Also nicht gegen Schokolade, sondern mit Schokolade als Alternative. Wir glauben bei Planet A Foods, dass sich die Kakaolieferkette massiv unter Druck sein wird in den nächsten 10 Jahren.
10: Denn Denn der Kakaoanbau wird durch den Klimawandel immer schwieriger. Dürren, Überschwemmungen und Parasiten setzen den Pflanzen an der Elfenbeinküste und in Ghana massiv zu. Explodierende Preise, Kinderarbeit, ein unsicherer Markt. All das macht Kakao zu einem kritischen Rohstoff. Jürgen Blum beschäftigt sich seit Jahrzehnten mit dem Kakaoanbau und sagt, eine Alternative ist dringend nötig.
13: Also ich sehe darin die Möglichkeit, so ein wenig den Druck herauszunehmen aus einer begrenzten Ressource, das ist der Kakao, und eben auch auf die sozialen Aspekte in den Ländern. Denn wir haben den ökologischen Fußabdruck, wir haben die Entfernung. Kakao wird teurer.
10: Der Bedarf an Kakao in der Süßwarenindustrie ist riesig. Allein im vergangenen Jahr wurden in Deutschland mehr als 1 Million Tonnen Schokoladenwaren produziert. Für den Experten Jürgen Blum ist der Kakao für industrielle Schokolade im Süßwarenregal aber nicht unbedingt in Massen nötig.
13: Eine klassische Milchschokolade ist in der Regel, wenn man sie im Supermarkt kauft, für mich keine Schokolade, denn der Zuckeranteil ist höher, Zucker- und Fettanteil ist höher als der Kakaoanteil. Schokolade war immer etwas Besonderes. Alles, was da drunter ist, und vor allen Dingen für die große Masse bestimmt, die Lust hat auf Süßes, das braucht eine Lösung.
10: Choviva soll eine solche Lösung sein. Die Schokoladenalternative wird in Europa produziert, mit kurzen Lieferketten und somit klimafreundlicher als Schokolade. Aromen und Konsistenz entstehen durch aufwendige Verarbeitungsprozesse und weitere Zutaten wie nachhaltig angebaute Shea-Butter, Palmöl und Zucker.
14: Wir nehmen alte Produktionsprozesse, Fermentation und Röstung, die seit Jahrhunderten bekannt sind, und transformieren die in die Zukunft. Also wir haben ganz, ganz klein begonnen, wirklich aus der Küche raus, und haben immer größere Kunden quasi für uns gewinnen können und sind mittlerweile, glaube ich, schon im Massenmarkt angekommen.
10: Über 140 Produkte gibt es mittlerweile mit Choviva. Namhafte Süßwarenhersteller und die Eigenmarken von Rewe, Edeka oder Lidl setzen für ausgewählte Produkte auf die Schokoladenalternative. Aber auch in Frankreich, den Niederlanden und sogar in Japan steigt die Nachfrage. Die Verbraucherzentrale beobachtet die Entwicklung eher misstrauisch. Der Vorwurf, Choviva sei ein billiges Imitat und werde nicht ausreichend gekennzeichnet, erklärt Stefanie Wetzel vom Bundesverband.
15: Die Verbraucher müssen doch entscheiden können, was kaufe ich hier und möchte ich genau das haben? Und wenn man ihnen das nicht auf der Schauseite klar kommuniziert, dann kaufen sie unter Umständen was sie eigentlich gar nicht kaufen wollten.
10: Zu ähnlich seien sich die Produkte, in denen jetzt Choviva statt Schokolade verwendet würde.
15: Aus unserer Sicht müsste auf der Schauseite der Verpackung sehr deutlich draufstehen, ohne Kakao, ohne Schokolade, mit Schokoladenalternative Choviva. Ob es den Herstellern um die Nachhaltigkeit geht, das wage ich zu bezweifeln.
10: Von den 140 Produkten mit Choviva haben die Verbraucherschützer 5 Produkte überprüft. 2 waren Saisonware und sind raus aus dem Sortiment. Und bei den anderen steht drauf, was drin ist.
14: Wir schreiben hier ganz bewusst drauf, mit einer kakaofreien Schokoladenalternative mit gemahlenen Sonnenblumenkerne. Das tun wir. Und wir haben hier sogar ein Siegel drauf, ein Choviva-Siegel, das eindeutig erkennbar ist. Das müssten wir alles nicht tun. Eigentlich müssten wir es nur hier hinten drauf schreiben. Da steht es natürlich auch noch mal drauf. Plus wir haben hier auch seitlich noch mal einen Text. Was ist Choviva, mit einem QR-Code, der auf unsere Website führt, wo noch mal genau erklärt sind, was sind die Benefits von Choviva. Also wir geben uns wirklich auf der gesamten Packung extrem viel Mühe zu sagen, das ist es und das ist es eben nicht.
10: Auch Keksgigant Grison de Beukeler hat Produkte mit Choviva. Und das von Anfang an. Das Unternehmen war schon vor der Kakaopreiskrise auf der Suche nach einer zukunftssicheren Alternative. Choviva war das erste Produkt, was die Unternehmensführung überzeugte.
16: Also los ging es mit einer auf Hafer basierten Rezeptur. Man hat sich über die Zeit weiterentwickelt. Das heißt, das Geschmacksprofil ständig erneuert und versucht zu verbessern.
10: In der Versuchsküche hat Produktentwickler Christoph Koch vor 4 Jahren schon die ersten Testläufe mit Choviva durchgeführt. Im Vergleich zu den ersten Versuchen hat sich Choviva deutlich verbessert.
17: Es ist alles ziemlich lecker hier, was wir machen. Geschmacklich, auch von der Farbe her, von der Konsistenz. Das hat sich jetzt in den letzten 4 Jahren auf jeden Fall weiterentwickelt. Alles, was man mit Schokolade machen kann, kann man jetzt auch mit Choviva machen. Überziehen, irgendwo reinbacken.
10: Obwohl die Sonnenblumenkerne günstiger und preisstabiler sind als Kakao, kosten die Kekse gleich viel, ob mit Choviva oder mit Schokolade. Und das liegt unter anderem an der Produktion.
16: Die ersten großtechnischen Versuche haben eine halbe Stunde gedauert, danach war die Anlage zu. Und dann mussten wir sie eine ganze Schicht lang wieder reinigen, um überhaupt wieder in der Lage zu sein, zu produzieren. Das sind enorme Kosten, die da drin stecken. Die können Sie nicht auf Verbraucher umlegen, das tun Sie aus Überzeugung.
10: Der Rohstoff Choviva wird je nach Bedarf produziert. Aber die ersten Testläufe für die Kunden dauerten anfangs sehr lang für sehr wenig Produkt.
14: Also immer 24 Stunden für 100 Gramm war halt enorm aufwendig. Ne? Und wir haben dann den ersten Kunden, sagen wir in 23, gehabt, der eine Tonne wollte. Und haben dann eine große Anlage gekauft, um die erste Tonne zu produzieren und sind heute im Bereich von mehreren tausend Tonnen.
10: Trotzdem kosten industriell hergestellte Produkte mit Choviva aktuell genauso viel wie die mit Schokolade.
14: Wir setzen auf extrem hochwertige Rohstoffe. Wir nehmen eigentlich fast immer das teuerste und nachhaltigste, was wir kriegen können für das Produkt. Und das führt halt dazu, dass Choviva eben nicht die billigere Zutat ist, sondern wirklich eigentlich hochwertig und tatsächlich vom Preis so ist, dass es ja auch einen gewissen ungefähr auf Parität mit Schokolade ist.
10: Wir sind mit Christian Brück in der Innenstadt. Er hat Cookies mit Choviva gebacken. Ob die Leute den Unterschied schmecken?
18: Es schmeckt nach Schokolade auf jeden Fall, finde ich.
19: Das sind, glaube ich, so Schokotrips.
20: Schmeckt richtig schokoladig.
21: Nö, irgendwie Schokolade schmeckt intensiver.
22: Sieht so aus wie Schokolade. Schmeckt auch so ein bisschen schokoladig.
23: Tatsächlich ist es keine Schokolade. Okay. Das ist Choviva, das ist eine Schokoladenalternative.
18: Schmeckt aber wirklich wie Schokolade tatsächlich.
19: Also lecker.
18: Ja.
19: Kann ich noch einen haben?
23: Ja, klar.
22: Da muss ich ja noch einen nehmen.
19: Ja.
22: Da muss noch einer her. Dankeschön.
10: Und ob wir mehr davon wollen, werden die Verbraucher wohl an der Supermarktkasse entscheiden.
9: Jetzt werfen wir den versprochenen Blick in die Zukunft der Solarenergie. Immer mehr Saarländerinnen und Saarländer haben eine PV-Anlage. Laut Landesregierung sind inzwischen rund 70.000 gemeldet. Und was solche Module für Photovoltaikanlagen angeht, wird hier bei uns in Deutschland kräftig geforscht. Silizium allein war gestern. Eine neuartige Stoffzusammensetzung der Module soll das Sonnenlicht deutlich effizienter in Strom umwandeln können als bisher. Wie weit die Forschung inzwischen ist und welche Chancen die neuen Module für uns versprechen, Peter Sauer weiß mehr.
24: Ziemlich viel los zurzeit auf deutschen Dächern. Wie hier im saarländischen Mimbach wollen immer mehr Eigenheimbesitzer mithilfe von Photovoltaikanlagen ihren eigenen Strom produzieren und so Geld sparen und sich bei den Energiekosten und der Versorgung unabhängiger machen.
25: Die Nachfrage nach Photovoltaikanlagen ist jetzt gerade im zweiten Halbjahr noch mal enorm gestiegen, was natürlich auch mit den steigenden Energiekosten zusammenhängt. Man will mit der Photovoltaikanlage sein E-Fahrzeug beladen, die Wärmepumpe betreiben und über den Batteriespeicher auch die Energie mit in die Nacht nehmen.
24: Kernbestandteil der Photovoltaikmodule ist Silizium. Sie halten in der Regel 2 bis 3 Jahrzehnte. Die Technologie ist etabliert und wurde stetig weiterentwickelt.
25: Heute montieren wir hier jetzt Solarmodule mit 460 Watt Peak. Wenn wir jetzt 20 Jahre zurückschauen, und dann hatten wir auf der gleichen Fläche die Hälfte der Leistung. Und es wird aber dann irgendwann auch so sein, dass die Siliziumtechnologie an ihre Grenzen stößt, wo man das Silizium einfach nicht mehr reiner bekommt.
24: Moderne Silizium-Solarzellen wandeln aktuell rund 22% des einfallenden Sonnenlichts in elektrischen Strom um. Doch die Physik setzt Grenzen. Das theoretische Maximum liegt bei knapp 29%. Diese Grenze zu überwinden, darum geht es hier im gerade neu gegründeten Perovskit Silizium Photovoltaiklabor am Fraunhofer ISE-Institut in Freiburg. Hier forschen rund 50 Menschen intensiv an dieser hauchdünnen Schicht aus Perovskit, ein Material mit besonderer Kristallstruktur und außergewöhnlichen Fähigkeiten.
26: Eine Eigenschaft ist zum Beispiel, dass es Licht deutlich besser absorbiert als bei Silizium, was natürlich für Solarenergie sehr spannend ist, weil Lichtabsorption ein ganz wichtiges Element ist. Zweitens kann das Material kann auch sehr gut das absorbierte Sonnenlicht dann auch in elektrische Energie umwandeln. Und drittens kann man das Ganze auch sehr einfach herstellen. Und wir können mit diesem Material ganz tolle Sachen machen, die für die Solarenergie sehr spannend sind.
24: Silizium muss vor der Verwendung erst mithilfe eines mehrstufigen, energieintensiven Verfahrens aufbereitet werden. Perovskit kann hingegen in seiner Kristallstruktur einfacher und schneller in der Fabrik hergestellt werden. Es fängt die Sonnenstrahlen auf einer hauchdünnen Schicht ein. Sie ist so dünn wie ein Hundertstel eines menschlichen Haares. Wegen des Potenzials hat das Bundesenergieministerium das neue Rheinraumlabor mit rund 17 Millionen Euro gefördert. Dabei soll Perovskit die bisherige Siliziumtechnik nicht komplett ersetzen.
26: Ich glaube, dass Perovskit in der Kombination mit dieser erwachsenen Technologie Silizium genau diese Evolution darstellt. Wir bauen auf eine große Technologiebasis auf und packen obendrauf noch eine dünne neue Schicht. Und das kann wirklich ein evolutionärer Schritt sein, um diese Grenzen, diese 29%, wo wir vorstehen, auch noch mal zu überwinden.
24: Das Silizium nimmt die Perovskitschicht dabei quasi Huckepack. In sogenannten Tandem-Solarzellen werden beide Materialien übereinander geschichtet. Jede Schicht ist auf einen anderen Teil des Lichtspektrums spezialisiert. Die obere dünne Perovskitschicht kann so eingestellt werden, dass sie besonders effizient das blaue Licht einfängt. Die klassischen Siliziumzellen absorbieren den roten Farbbereich. Durch diese Kombination können so theoretisch bis zu 43% des Sonnenlichts in Strom umgewandelt werden. Experten erwarten, dass die Stromerzeugung so um mindestens die Hälfte erhöht werden kann. Die Tandemzellen haben schon Wirkungsgrade von bis zu 35% erreicht, unter Laborbedingungen. Das Ziel der Forschenden, diese Technologie in die Industrie bringen. Die große Herausforderung, noch haben die Zellen eine geringere Lebenszeit.
26: Wir müssen das so stabil hinbekommen wie Silizium. Jeder, der eine Solarzelle auf dem Dach hat, möchte nach nicht alle 5 Jahre ein Gerüst aufbauen und das Modul austauschen, sondern es soll 20, 25 Jahre, 30 Jahre auf dem Dach liegen und funktionieren. Und diese Stabilität haben wir in dem Material noch nicht. In der Spitze sind wir da vielleicht bei ein paar Jahren momentan, 5 Jahre, 6 Jahre, vielleicht die besten auch bis 10.
24: Genau an diesem Punkt sind Sie hier in Brandenburg an der Havel bei Oxford PV, einer Ausgründung der weltberühmten britischen Uni. Im brandenburgischen Werk arbeitet das Unternehmen schon seit 10 Jahren an der Produktionsweise von Perovskit. Mittlerweile habe man 100 Beschäftigte und bereits Tandemzellen an Großkunden in den USA ausgeliefert. Die PV-Module hätten zurzeit einen Wirkungsgrad von 25%, also etwas mehr als reine Siliziummodule. Bei einer Lebensdauer von 10 Jahren, erläutert der Vorstandsvorsitzende, den wir per Videocall in den USA erreichen. Für ihn ist klar, Tandem-Module werden bald den Massenmarkt erreichen.
0: Ich glaube absolut, dass es eine Frage des Wanns und nicht des Obs ist. Wir brauchen keine wissenschaftlichen Durchbrüche, um zu einem Modul mit 27% Wirkungsgrad und 20 Jahren Lebensdauer zu kommen. Das ist Ingenieurarbeit und Feinabstimmung, aber keine Zauberei. Bis zum Jahr 2030 und 30% Wirkungsgrad braucht es auch nur Ingenieurarbeit.
24: Oxford PV sieht sich als Solarmodulproduzent, aber auch als Lizenzgeber für andere. Nach eigenen Angaben hat man über 400 Patente, damit sei man weltweit führend. Die Tandemmodule sind demnach noch etwas teurer als die reinen Siliziummodule.
0: Ja, weil sie aus 2 Solarzellen bestehen. Aber was die Energiekosten betrifft, ist es einfach so, dass man für den Preis, den man zahlt, mehr Energie rausbekommt.
24: Weil die dünne und leichte Perovskitschicht aus Sonnenstrahlen effizienter mehr Strom erzeugen kann, könnten Solarmodule in Zukunft nicht mehr nur auf Dächern oder Balkonen landen.
26: An Fassaden, auf Autodächern, auf Lastwagendächern, um zum Beispiel die Kühlung von Lastwagen über die Photovoltaik zu machen. Überall dort, wo man viel Energie auf kleiner Fläche braucht, wird das sicherlich der erste Startpunkt sein für die Technologie.
24: Neben der kurzen Lebensdauer gibt es noch einen Knackpunkt. In der Perovskitschicht wird etwas mehr giftiges Blei verwendet als in Siliziumzellen. Für die Fraunhofer-Forscher aber kein wirkliches Problem.
26: Um das Ganze quasi wirklich gefährlich für den Menschen zu machen, müsste man dieses wirklich die komplette Solarzelle in sich aufnehmen. Beispiel Auto, solange wir gucken, was aus dem Auspuff hinten rauskommt, was eine Batterie hat, ist die Menge an Blei, die da von den Solarzellen kommen, vernachlässigbar.
24: Blei, ein Beispiel für German Angst oder womöglich doch ein Stoppschild für Perovskit. Klar ist, aktuell wird weltweit intensiv zu den Tandemzellen geforscht. In den Massenmarkt können sie laut Fraunhofer ISE in den nächsten 2 bis 3 Jahren kommen. Derzeit wird ein Großteil der Silizium-PV-Module in Asien produziert. Laut neuesten Erhebungen kamen im vergangenen Jahr mehr als 90% der Importe aus China. Eine enorme Abhängigkeit also.
25: Aktuell lassen ja auch deutsche Hersteller die Module in Asien fertigen, was natürlich Nachteile mit sich bringt, auch gerade wenn man die aktuelle weltpolitische Lage sich betrachtet. Die Schifffahrtsstraßen werden immer wieder blockiert, es kommt zu Lieferschwierigkeiten und wir in Deutschland, in Europa müssen einfach schauen, dass wir hier ein Stück weit unabhängiger werden.
24: Könnte Perovskit dazu führen, dass die PV-Produktion in Deutschland und Europa ein großes Comeback feiert?
26: Im Bereich von Perovskit und Silizium-Tandem glaube ich, dass wir in Deutschland und glaube ich auch in Europa noch forschungsseitig wirklich an der Weltspitze uns befinden. Und der zweite Vorteil, den wir haben exzellente Anlagen und Maschinenbauer. Die haben schon in der ersten Phase der Photovoltaik wirklich dazu beigetragen, dass das Produkt wirklich günstiger geworden sind. Und auch die stehen jetzt bereit, diese neue Technologie zu evaluieren.
0: Ob ein bestimmtes Land oder eine Region diese Rückverlagerung umsetzen will, hängt fast ausschließlich von der Politik ab. Denn diese Dinge können nicht vollständig privat finanziert werden. Sie sollten auch nicht vollständig öffentlich finanziert werden. Aber man braucht diese politische Unterstützung, um Fertigung aufzubauen.
24: Das Bundesenergieministerium hat in den vergangenen 10 Jahren die Perovskitforschung mit rund 100 Millionen Euro gefördert. Gelingt jetzt der Übergang in die Praxis, könnte die deutsche Solarindustrie profitieren und die Energiewende dadurch unabhängiger gestaltet werden.
9: Dass es Rabatte nur zum Sommer- oder Winterschlussverkauf gibt, das ist schon lang passé. Inzwischen gibt's Mid-Season-Sales, Black Friday, Amazon Prime Day und. Da verliert man auf der Schnäppchenjagd schnell mal den Überblick. Vor allem, weil auch Betrüger mitmischen. Worauf Sie achten sollten, eins der Themen in unseren Service-Nachrichten.
1: Fake-Shops. Zum Start des Amazon Prime Day warnen Verbraucherschützer vor massenhaften Fake-Shops im Internet. Sicherheitsforscher von Checkpoint Research haben seit April einen gravierenden Anstieg von bösartigen Domains festgestellt. Diese Webseiten würden unter anderem den Online-Händler imitieren und Verbraucher in die Irre führen, damit diese dort fälschlicherweise Kontodaten oder Adressen eingeben. Verbraucherschützer raten, Amazon nicht über zugeschickte Links zu öffnen. Gesundheit. Mit Beginn der Urlaubszeit hat das Vergleichsportal günstiger.de große Unterschiede bei Reiseartikeln festgestellt, die über Online-Apotheken gekauft werden. Je nach Anbieter habe das Portal bei Sonnencreme, Schmerzmittel oder Ähnlichem einen Preisunterschied von teils 33% ausgemacht. Besonders ausschlaggebend die Packungsgröße. Wer größere Mengen kaufe, so das Vergleichsportal, werde bis zu einem Viertel der Kosten einsparen können.
9: Bei dieser Hitze im Moment sind wir ja alle auf der Suche nach Abkühlung. Manche lieber im Schwimmbad, andere bevorzugen Seen oder Weiher. Auch unseren Alex hat es an den Niederwürzbacher Weiher gezogen, noch vor der Hitzewelle. Ist ja auch wirklich sehr schön da. Eine idyllische Kulisse für unsere Quizfrage an Sie. Wir wollten wissen, als Miniaturversion welchen Sees könnte man den Würzbacher Weiher bezeichnen? Des Genfersees oder des Bodensees? Die Lösung lautet, aus der Vogelperspektive sieht die Form des Niederwürzbacher Weihers der des Bodensees sehr ähnlich. Gewusst hat das auch Rita Staub aus Blieskastel. Das belohnen wir mit einem unserer SR-Kochbücher mit Herz am Herd. Viel Spaß beim Nachkochen. Vielleicht geht es Ihnen ja auch so. Über die Jahre sammelt sich so einiges an im Kleiderschrank. Da gibt es dann Teile, die eigentlich noch gut sind, aber halt nicht mehr so richtig angesagt aussehen. Da helfen oft kleine Tricks und Änderungen. Wir haben eine Expertin gefragt, wie wir aus alten Klamotten mit kleinem Aufwand neue Sommeroutfits machen können.
3: Aus diesem ollen Herrenhemd wird ein stylisches Oberteil. Und aus der langweiligen Hose wird eine trendige Pumphose. Und sie weiß, wie es geht. Katrin Hittorf, die gelernte Modedesignerin, bietet Näh- und Upcycling-Kurse an.
4: Ja, also Upcycling ist eigentlich immer eine ganz coole Sache. Man kann halt aus alten Kleidungsstücken was Neues machen.
3: Charlotte und Jürgen haben Lust, Upcycling auszuprobieren. Los geht's mit dieser normalen Hose. So soll sie nachher aussehen. In ein kleines Loch am Hosensaum wird ein Gummiband eingeführt und durchgefädelt. Fertig ist das Projekt.
5: Ja, ziemlich cool. Und es war sehr einfach. Also
6: ich finde die super, ne? Die gefällt mir wirklich gut, die Hose, ne?
3: Nächstes Projekt. Aus diesem viel zu langen Teil soll ein stylisches Boxy-Kastenhemd werden. Praktisch beim Upcyceln, man kann das Hemd genau auf die persönliche Lieblingslänge anpassen. Für einen schönen Saum wird ein Bügelband verwendet. Das Bügelband wird langsam, Schritt für Schritt aufgebügelt und klebt den neuen kurzen Saum fest. Ganz ohne zu nähen.
6: Ja, ich finde es super gut. Mir gefällt es echt wunderbar, ne?
5: Ja. Ja, das finde ich sehr cool.
4: Ja, ist gut geworden.
5: Ja, auf jeden Fall.
3: Volltreffer. So sehen Upcycling-Fans aus.
2: Mir hat am besten auf jeden Fall das Hemd gefallen. Also das sieht super cool aus und ich fand es echt kreativ, hat sehr viel Spaß gemacht.
3: Zwei neue Teile in anderthalb Stunden. Das ging fix und hebt die Laune.
6: Ich fand ganz klasse, wie man zum Beispiel aus diesem Hemd, was so ein bisschen altbacken war, was Neues, Kreatives hergestellt hat. Überhaupt nimmt man jetzt, gehen wir gleich in den Abend und so beseelt, satt, erfüllt nach Hause. Ist einfach super, ne?
2: Absolut.
3: Upcycling. Aus ungeliebten Schrankleichen stylische Sommertrends machen.
9: Die Fahrt an die Tankstelle treibt einem den Blutdruck zurzeit ja nicht mehr ganz so in die Höhe wie noch vor einigen Wochen. Eine Rolle dabei spielt auch der seit 1. Mai geltende Tankrabatt der Bundesregierung. Der gilt aber gerade mal noch 7 Tage. Wie günstig wir zurzeit hier bei uns tanken, das ist eins der Themen in unseren zweiten Service-Nachrichten.
1: Tanken. Im Saarland tankt man zurzeit so günstig wie nirgends sonst in Deutschland. Das geht aus einer aktuellen Auswertung des ADAC hervor. So zahle man in der Region für einen Liter Super E10 rund 1,78 Euro und damit rund 6 Cent weniger als in den teuersten Bundesländern Sachsen und Hessen. Ähnlich wie beim Diesel. Möglich machen die deutlich sinkenden Spritpreise der zuletzt eingeführte Tankrabatt der Bundesregierung. Allerdings soll die Vergünstigung Ende des Monats auslaufen. Miete. Die hohen Mietkosten belasten die Mehrheit der Haushalte in Deutschland erheblich. Das geht aus einer Umfrage des Allensbach-Instituts hervor. Demnach würden Menschen immer länger in ihren Wohnungen bleiben, aus Angst vor hohen Umzugskosten und teureren Mietverträgen bei Wohnungswechsel. Grundsätzlich seien aber laut Umfrage rund 83% der befragten Mieter zufrieden mit ihrer Wohnsituation. Besonders entscheidend für das Wohlbefinden sei die Lage des Hauses sowie der Energieverbrauch und die Verfügbarkeit von Parkplätzen.
9: Zwei hatten wir schon, das dritte ist am Donnerstag. Das dritte Gruppenspiel. Bei dem tritt unser DFB-Team übermorgen in New York gegen Ecuador an. So richtig im WM-Fieber sind wir hier allerdings nicht, trotz Fußball-WM der Superlative. Einerseits ist das Turnier sehr weit weg, andererseits kann einem die superlativische Kommerzialisierung auch kräftig auf die Nerven gehen. So oder so, ein Gesprächsthema ist die Fußball-WM jedenfalls, auch für unseren Quiz-Alex.
7: Ach, ihr Leid, aktuell ist da ja noch gar nichts aufgebaut. Portugal, Usbekistan scheint wohl die wenigsten zu interessieren. Aber nachher, bei England, Ghana, da wird bestimmt der ein oder andere Fußballfan da auftauchen, um bei bestem Wetter und einem kühlen Getränk Fußball im Freien zu gucken. Während ja am Wochenende die nationale Spiele von der Special Olympics da bei uns im Saarland zu Endgang sind und man abschließend sagen kann, dass das wirklich eine super Veranstaltung war, bin ich mit meinem Urteil, was die WM betrifft, ein bisschen zurückhaltender. Für mich macht die nämlich dieses Jahr mehr denn je den Eindruck, dass es da wirklich nur ums Geld geht. Vielleicht nicht für die einzelnen Spieler, die sich, ihrem Team oder ihrer Nation was beweisen wollen, aber für die Veranstalter. Ich meine, wenn man mal einen Blick in den Spielplan da rein werft, da sieht man ganz schnell, dass da ja viel mehr Länder vertreten sind als früher. Es waren vor 4 Jahren 32 Mannschaften, die an den Start gegangen sind. Und dieses Jahr sind es erstmals in der Geschichte 48. Gut, jetzt kann man sagen, die Zahl wurde in der Vergangenheit schon öfter mal erhöht. Und so haben halt einfach viel mehr Länder die Chance, bei diesem großen Sportereignis mitzumachen. Das ist auch mitunter der Grund, warum wir gegen Curaçao gespielt haben. Ein Land in etwa so groß wie der Regionalverband, halb so viel Inwohner und bis dato der Leid eher bekannt als Zutat für Cocktail. Doch mich beschleicht mehr und mehr das Gefühl, dass es im Infantino und seinem Kollegen im Trump auch einfach dort drum ging, das größte und das spektakulärste Sportereignis seit Menschengedenken ausrichten zu können. Und mehr Nationen, die teilnehmen, hecht natürlich auch mehr Spiele, mehr Tickets, die verkauft werden und mehr Fernsehgelder. Und apropos Fernsehgelder, die Zweitgroßentwicklung bei der WM, in jeder Halbzeit findet nur mal kurz die Pause statt. Die sogenannte Hydration Break. Also eine Möglichkeit für die Spieler, mal kurz runterzukommen und einen Schluck zu trinken. Aufgrund der Hitze in Nordamerika, so die offizielle Begründung. Aber statt dass man dann die Spieler beim Trinken sieht, läuft natürlich Werbung, ganz in Super Bowl-Manier. Und dadurch rechnen die US-Sender mit Mehreinnahme im dreistelligen Millionenbereich. Für die Spieler eine kühle Erfrischung und für die Fernsehsender eine heiße Einnahmequelle. Ob es bei der Entscheidung, diese Pause inzuführen, also tatsächlich ums Wohl der Sportler ging, das wage ich stark zu bezweifeln. Und von euch wüsste ich jetzt noch ganz gern, wo findet dann das Finalspiel von dieser WM statt? Ist das im US-Bundesstaat New Jersey oder in Texas? Ich bin gespannt, was ihr tippt und wann wird denn da jetzt endlich aufgebaut? Ich will doch das Spiel da sehen. Welches war's denn jetzt? Oh, die war wahrscheinlich hinterst verderst, gell, kalt nackig. Bis nächste Woche.
9: 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Bei uns geht es jetzt weiter mit dem aktuellen Bericht. Joachim Weyern steht schon in den Startlöchern, unter anderem mit diesem Thema. Was ist los beim CISPA-Helmholtz-Zentrum? Gründungsdirektor Backes wurde freigestellt, ein Sonderprüfer eingesetzt. Mehr erfahren Sie im aktuellen Bericht. Wir sehen uns morgen wieder. Einen schönen Abend noch.

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0: Der aktuelle Bericht, guten Abend. Brütende Hitze im Saarland, es geht Richtung 40 Grad und da wird es dann schon ernst. So ernst, dass das SR-Ferien-Open-Air am Freitag leider abgesagt werden muss. Später mehr dazu in den Nachrichten. Bis dahin sind das unsere Themen. Nach den Vorwürfen gegen das CISPA-Helmholtz-Zentrum für Informationssicherheit fordert die Politik rasche Aufklärung. Die Vorschläge der Rentenkommission sorgen für Kritik. Wir fragen den Sozialverband VdK Saarland, was er davon hält. Und das Saarland arbeitet an der Modernisierung und Digitalisierung der Verwaltung. Beim CISPA-Helmholtz-Zentrum für Informationssicherheit in Saarbrücken, da geht es gerade um viel. Um nicht weniger als den Verdacht, dass sensibles Wissen im Bereich KI und Cybersicherheit möglicherweise nach China abgeflossen ist. Mögliche Vorfälle sollen jetzt von einem externen Sonderprüfer untersucht werden. Wir haben darüber berichtet. Währenddessen rückt jetzt das Thema auch auf die politische Agenda. Landesregierung und Saar-CDU haben sich jetzt geäußert. Peter Sauer berichtet.
1: Wann und wie der Sonderprüfer die Vorgänge im CISPA aufarbeiten wird, ist aktuell noch nicht bekannt. Bundes- und Landesregierung als Gesellschafter hatten ihn eingesetzt. Sie sind auch im Aufsichtsrat des CISPA vertreten. Ministerpräsidentin Anke Rehlinger von der SPD war bis zum Frühjahr rund 4 Jahre die stellvertretende Vorsitzende. Die Saar-CDU kritisiert das Verhalten der Landesregierung im Kontrollgremium.
2: Es ist zumindest fragwürdig, wenn der saarländische Verfassungsschutz in seinen Jahresberichten 2023/24 vor chinesischen Einflüssen warnt und die Spitze der Landesregierung

0: Bundesregierung in Person von Frau Rehlinger eben den Aufsichtsrat dort führt. Das ist zumindest erklärungsbedürftig. Ich glaube, da muss die Landesregierung Frau Rehlinger jetzt erklären, was sie da in Richtung Aufsicht denn auch aktiv gemacht hat.
1: Zudem kritisiert die CDU-Fraktion einen Kurswechsel der Landesregierung, denn zunächst habe sie eine schnelle interne Aufklärung der Vorwürfe durch das CISPA gefordert, jetzt jedoch einen externen Sonderprüfer eingesetzt. Die Landesregierung erklärte, auf diesen Weg habe man sich gemeinsam mit dem Bundesforschungsministerium geeinigt, denn
2: zunächst einmal dient dieses gesamte Verfahren ja gerade dazu, dass Schaden vom CISPA abgewendet werden soll. Insofern ist das ein von uns gemeinsam getragenes Vorgehen, es auch zu externalisieren. Ich glaube auch, dass das sicherlich auch der zuverlässigste und schnellste Weg ist, diese Vorwürfe aufzuklären. Im Übrigen nicht nur im Interesse des CISPAs, sondern eben auch im Interesse von Professor Backes.
1: Bund und Land sind die Hauptgeldgeber des CISPA. Die jährlichen Forschungsgelder betragen aktuell rund 55 Millionen Euro und verdoppeln sich in den kommenden Jahren nahezu. Die Geldgeber hatten von der CISPA-Geschäftsführung vor Monaten eine Forschungssicherheitsstrategie eingefordert. Sie soll unter anderem verhindern, dass sensibles Wissen an autoritäre Staaten wie China abfließt.
2: Es geht da nicht um einzelne Mitarbeiterinnen und Mitarbeiter und was letztendlich auch dahinter steht. Aber zumindest mit der Frage des abstrakten Risikos, wie sie daraus entstehen kann, hat sich auch der Aufsichtsrat befasst und hat die Geschäftsführung gebeten, dazu eine Vorgehensweise vorzuschlagen. Die ist verschriftet und war auch Gegenstand von Diskussionen.
1: Nach SR-Informationen wurde diese Strategie vom Aufsichtsrat erst vor wenigen Wochen verabschiedet. Vorher gab es zu diesem sensiblen Thema offenbar nichts Schriftliches. Das CISPA könnte auch noch mal Thema im Landtag werden. Die CDU-Fraktion behält es sich vor, in der Sommerpause eine Ausschuss-Sondersitzung dazu einzuberufen.
3: Einiges war schon vorher durchgesickert. Seit heute liegen die Vorschläge der Rentenkommission auf dem Tisch. 33 sind es. Und die will Bundeskanzler Merz mit seiner schwarz-roten Koalition alle umsetzen. Und zwar zügig. Weil man es sich nicht erlauben könne, einzelne Maßnahmen herauszunehmen oder abzulehnen, sagte er. Gleich hören wir die Meinung des Sozialverbandes VdK dazu. Vorher fasst Laszlo Mura die wichtigsten Reformvorschläge zusammen.
4: Künftig sollen mehr Menschen in die Rentenversicherung einzahlen, etwa neue Abgeordnete und Selbstständige. Letztere sind nur dann dazu verpflichtet, wenn sie nicht schon in einer berufsständischen Rentenkasse sind. Dass auch Beamte künftig einzahlen, empfiehlt die Kommission nicht konkret. Jedoch, dass die Zahl der Verbeamtungen deutlich reduziert wird. Ein Teil der Beiträge soll in einen Fonds fließen. Das Geld soll dann am Kapitalmarkt angelegt werden. Die Rede ist von einer kapitalgedeckten Zusatzrente nach schwedischem Modell. Arbeitnehmer und Arbeitgeber sollen sie gemeinsam finanzieren. Das könnte nach Ansicht der Kommission für alle, die nach 2040 in Rente gehen, höhere Renten bringen. Bis dahin soll mit Steuergeld sichergestellt werden, dass für aktuelle und künftige Rentner die Bezüge über dem heutigen Niveau liegen. Das Renteneintrittsalter soll an die Lebenserwartung gekoppelt werden. Für heute 30-Jährige könnte das bedeuten, Rente mit 68 statt mit 67. Dabei soll das Verhältnis von Arbeitsjahren zu den Rentenjahren etwa bei 2:1 liegen. Also zum Beispiel 40 Jahre Arbeit für 20 Jahre Rente. Ein früherer Eintritt ohne Abschläge wie die Rente mit 63 ist dann nicht mehr vorgesehen. Frühere Renteneintritte sollen sich künftig weniger an Beitragsjahren orientieren, sondern stärker am individuellen Gesundheitszustand. Geplant ist ein neuer Freibetrag für Menschen in der Grundsicherung, damit sie mehr von ihrer Rente behalten dürfen. So soll sichergestellt werden, dass ehemalige Beitragszahlende im Alter mehr ausbezahlt bekommen als diejenigen, die wenig oder nichts eingezahlt haben. Minijobs sollen künftig steuer- und sozialversicherungspflichtig werden, mit Ausnahmen für Schülerinnen und Schüler. Bislang zahlen Minijobber für Einkünfte bis 603 Euro keine Steuern und Sozialabgaben.
3: Also soweit die Vorschläge der Rentenkommission. Bei uns im Studio ist Peter Springborn vom Sozialverband VdK Saarland. Herr Springborn, wie ausgewogen ist das aus Sicht des VdK, was da auf dem Tisch liegt?
5: Also wenn man sich diese Vorschläge insgesamt mal anschaut, dann hat man das Gefühl, es müssen alle schreien, dass ihnen was nicht gefällt. Müssten wir dann auch tun. Und das ist eigentlich ein ganz gutes Zeichen dafür, dass sie einigermaßen ausgewogen sind.

0: gewogen sind. Also tatsächlich ist es so, dass jeder ein bisschen federn lassen muss, dass man den Eindruck gewinnt, dass auch die Generationengerechtigkeit, das war ja ein ganz großes Problem in der Vergangenheit, einigermaßen gut ausgeglichen wird. Und auch die Tatsache, dass die Rente auf eine sichere Finanzierungsbasis gestellt werden soll, ist an sich erstmal positiv. Deswegen glaube ich, wäre es gut, wenn wir jetzt nicht anfangen, alle jeder nach seinem Gusto alles zu zerfleddern und zu sagen, das ist Mist und das ist Mist, dann bleibt am Ende nämlich gar nichts mehr über. Und wir wissen alle, wir brauchen ganz dringend eine Rentenreform, sonst fährt es vor die Wand.
1: Das heißt also auch Kritik zum Beispiel daran, dass sich das Renteneintrittsalter etwas verlängert, weil es an die Lebenszeit gekoppelt wird. Diese Kritik zum Beispiel teilen Sie nicht?
0: Also natürlich gefällt uns das nicht. Und uns gefällt auch nicht, wenn man an die Rente mit 63 rangeht. Das ist ganz klar. Das sind Errungenschaften, die für viele Leute durchaus wichtig sind. Aber wir müssen immer das Ganze im Blick haben. Und von daher muss man tatsächlich überlegen, ist es sinnvoll, an solchen Problemen rumzudiskutieren? Weil es findet dann wirklich jeder was in diesen Vorschlägen, was ihm nicht passt. Und dann bleibt nichts mehr. Deswegen glaube ich, sollten wir uns eher darauf konzentrieren, zu schauen, wie haben andere Länder das gemacht? Und das, was wir hier vorgestellt bekommen haben, gibt es ja in anderen Ländern bereits und funktioniert dort auch recht erfolgreich. Also lasst uns doch mal ausprobieren und dann aber auch gucken, dass Stellen, an denen Probleme auftreten könnten, vielleicht flankierend verändert werden, ohne dass man gleich das ganze Gesetz deswegen nicht machen kann.
1: Da sagt der Bundeskanzler, er möchte diese Vorschläge komplett umsetzen und zwar zügig. Sie sagen jetzt gerade mal gucken, wo ist noch ein bisschen was zu machen. Also was wären Drehschrauben, wenn man jetzt das gesamte Konzept umsetzen würde? Dennoch, was wären Drehschrauben aus Sicht des VdK, an denen noch ein bisschen zu schrauben
0: wäre? Es gibt ja auch Drehschrauben, die nicht in das Reformpaket rein müssen, sondern die man am Rande dazu machen kann. Ganz typisches Beispiel, bei der Rente mit 63 reden wir ja immer vom Dachdecker. Der exemplarisch steht für Berufe, wo man einfach körperlich so lange nicht durchhält. Dieses Problem kann man ja nicht wegdiskutieren. Aber in der Industrie haben wir in den letzten Jahren gelernt, dass gerade größere Unternehmen recht gute Möglichkeiten haben, wenn man die Leute nicht in Frührente entsorgt, was ja jetzt abgeschafft werden soll, dafür zu sorgen, dass es altersgerechte Arbeitsplätze gibt. Dass man also nicht mehr den Job, der körperlich so anstrengend ist, bis zum Ende macht, sondern einen anderen.
1: Das ist für kleinere Unternehmen aber ein Problem, oder? Für
0: vielen kleinen Unternehmen sehr, sehr schwer. Und hier Möglichkeiten schaffen, vielleicht auch Bürokratie so verändern, dass das für kleinere Unternehmen leichter ist. Das wäre zum Beispiel so eine Flankierung, die man machen kann und die letztlich sogar im Interesse der Unternehmen wäre. Denn Fachkräftemangel haben die ja. Also wenn die Leute noch anders einsetzen könnten, wäre das eine gute Sache.
1: Also eine durchaus positive Sicht auf die Dinge vom Sozialverband VdK im Saarland. Peter Springborn, herzlichen Dank für den Besuch bei uns.
0: Dankeschön. Gerne.
1: Die Landesregierung, meine Damen und Herren, will die Verwaltung auf Vordermann bringen. Dazu hat sie vor 2 Jahren einen Modernisierungsprozess beschlossen. Heute gab es einen Zwischenstand und da wurde klar, der Plan ist sehr kleinteilig. 60% der angestrebten 63 Maßnahmenpakete seien abgeschlossen, darunter zum Beispiel die Neuordnung der Landesbauordnung. Bei anderen Digitalisierungsschritten ist noch Luft nach oben, wie Marco Karp berichtet.
2: Noch sind viele Verwaltungsvorgänge nicht digitalisiert. Dabei sollten 581 Dienstleistungen für Bürger laut Bundesgesetz eigentlich schon online bereitstehen. Dabei geht es um Verwaltungsleistungen wie die Beantragung von Meldebescheinigungen oder Geburtsurkunden. Vor einem Jahr waren rund 220 Leistungen im Saarland online verfügbar, im Januar rund 30 mehr. Das Land hinkt bei den Bundesvorgaben weiter hinterher. Auch bei den selbstgesetzten Zielen der Landesregierung ist noch Luft nach oben. Das gilt etwa für ein zentrales Liegenschaftsmanagement, an dem man seit 2 Jahren arbeitet. Also an einem Überblick darüber, welche Gebäude die Regierung wo besitzt.
3: Wenn man nun mal bei Null startet, was die digitale Listung der Liegenschaften angeht, muss man dazu jetzt erstmal quasi eine Inventarliste erstellen. Also welche Liegenschaften gibt es, in welchem Zustand befinden sie sich, bezogen auf welche baulichen Kriterien etc. Das ist alles festgelegt und jetzt geht es darum, quasi diese, wenn man so will, diese Immobilieninventarliste zu erstellen. Genau das findet aktuell statt. Das sind gar nicht mal so wenige.
2: Die Landesregierung ist zumindest transparent in ihrem Modernisierungsprozess. In Grün die bewältigten Aufgaben, in Gelb noch offener. Das Saarland steht bei den selbstgesetzten Zielen zur Digitalisierung und Entbürokratisierung insgesamt besser da als noch 2024, aber es gibt noch offene Baustellen. Dazu zählt auch die schrittweise Digitalisierung der alten Akten in der zentralen Ausländerbehörde. Neue Akten werden bereits digital angelegt. Generell wird der Digitalisierungsprozess vom Wirtschaftsministerium koordiniert. Ein eigenes Digitalministerium hält Rehlinger nicht für nötig.
3: Ich sehe, dass in anderen Bundesländern, wo es eigene Digitalministerien gibt, die Dinge auch, sagen wir mal, nicht so schnell vorankommen, wie wir uns das alle miteinander wünschen. Deshalb rate ich uns dazu, in der Sache zu arbeiten und keine Kabinettsbildungsdebatten miteinander zu führen. Das ist, glaube ich, der Sache insgesamt dienlicher.
2: Zudem hat sich die Regierung darauf geeinigt, Unternehmen von der Berichtspflicht, etwa von Arbeitszeitnachweisen, zu entbinden, sofern diese nicht ausdrücklich verlangt werden. Die Themen Digitalisierung und Entbürokratisierung haben bei der Landesregierung sichtlich an Bedeutung gewonnen. Beim Digitalranking der Bundesländer von Bitkom konnte das Saarland deutlich aufholen und liegt inzwischen auf Platz 6.
1: Ab 2027 sollen die Kitas im Saarland beitragsfrei sein. So steht es in einem Gesetzentwurf für das saarländische Bildungserziehungs- und Betreuungsgesetz. Morgen will ihn die SPD-Fraktion im Landtag in erster Lesung vorstellen. Aber da gibt es noch weitere Punkte in diesem Entwurf und an denen gibt es Kritik. Lisa Betzholz-Weber berichtet.
4: Der Alltag hier in der Kita St. Mauritius Lautskirchen ist genau durchgeplant. Natascha Wilhelm liebt ihren Job, auch wenn sich die Rahmenbedingungen über die Jahre zunehmend verschlechtert haben und mehr Flexibilität fordern.
5: Wenn dann 3 Leute ausfallen, dann muss ich schauen, in welche Gruppe gehe ich denn heute? Mit welchen Kindern muss ich heute agieren? Wir versuchen natürlich immer, dass unser Anspruch, die Bildungsarbeit hier in der Kita zu leisten, aber hin und wieder kommt es einfach vor, wegen der Unterbesetzung, dass wir das nicht schaffen.
4: Das ist ein Punkt, an dem die Neuauflage des saarländischen Bildungserziehungs- und Betreuungsgesetzes ansetzen will. Für mehr Fachkräfte sorgen. Dazu sollen unter anderem europäische sozialpädagogische Abschlüsse leichter anerkannt werden. Aber auch für Quereinsteiger soll es künftig einfacher werden, in den Job zu finden. Weitere Punkte, die sich mit dem neuen Gesetz ändern sollen: Elternbeiträge werden abgeschafft, die Zahl der Schließtage wird reduziert. Neue Vereinbarungen mit freien Kita-Trägern sollen die Vergabe von verfügbaren Plätzen garantieren. Die Jugendämter sollen bei der Platzvergabe mehr Mitsprache bekommen. Außerdem müssen Kita-Träger künftig unter anderem personalbezogene Daten dem Bildungsministerium melden. Viele dieser Punkte stoßen dem Verband der Kita-Fachkräfte im Saarland sauer auf.
6: Grundsätzlich sehen wir als Verband die Sorge, dass es in der Summe so viele Veränderungen gibt. Da geht es um die Gruppengröße, da geht es um weniger Schließtage für uns als Einrichtung. Dann geht es um die Fachkräfteausbildung und auch die Deprofessionalisierung der zukünftigen Fachkräfte. Es wird einfach ausgeweitet, dass der Fachkräftepool und dann auch die Qualitätsstandards, die quasi verändert werden.
4: Das Bildungsministerium beteuert, unbedingt die Qualitätsstandards halten zu wollen. Zudem sei man auf die Kritik der Einrichtungen eingegangen und hätte die Schließtage gestaffelt reduziert. Weniger Schließtage würden den Eltern mehr Planungssicherheit geben. Doch das sei ein Trugschluss, so der Verband. Denn so müsse die Urlaubsplanung über das Jahr verteilt werden, wodurch es wieder Engpässe geben könne. Viele Fachkräfte hier fühlen sich durch das neue Gesetz nicht gehört.
6: Wir sind diejenigen, die jeden Morgen hierher kommen, Montag bis Freitag. Wir haben eine Öffnungszeit von 10 Stunden täglich. Und da muss man gehört werden, weil wir sind die, die das System am Laufen halten.
4: Für die Erzieher hier ist klar, wenn das System nicht mehr funktioniert, leiden darunter am Ende vor allem die Kinder.
1: Sie war mal eine vollspurige Kleinbahn für Personen- und Güterverkehr. In den letzten 25 Jahren aber war die Ostertalbahn eine Museumsbahn und die tuckerte und dampfte ein paar Mal im Jahr durchs schöne Ostertal zwischen Ottweiler und Schwarzerden. Sehr zur Freude von Eisenbahnfans und von Familien. Doch jetzt soll die Strecke stillgelegt werden, so hat es der Betreiber, der Landkreis St. Wendel, beschlossen. Das ist ein Thema. Gleich nach den Nachrichten im aktuellen Bericht und die hat heute Abend Anja Fröhlich für uns.
7: Guten Abend. Der Saarländische Lehrerinnen- und Lehrerverband fordert von den Schulträgern mehr Einsatz beim Hitzeschutz. Viele Klassenräume erreichten bereits am Vormittag Temperaturen von teils über 30 Grad. Auch asphaltierte Schulhöfe ohne Schatten belasteten das Klima vor Ort. Der Verbandsvorsitzende Schwer fordert von den Trägern nachhaltige Maßnahmen zur Gebäudekühlung, wie etwa Begrünungen oder die Entsiegelung von Schulhöfen. Der Abschlussbericht des Jeboa-Untersuchungsausschusses ist online auf der Webseite des Landtags abrufbar. Auf 370 Seiten können Bürgerinnen und Bürger die Protokolle

0: 40 Grad.
1: Wir haben uns intensiv beraten, SR, die Stadt Dillingen, die Hilfskräfte, die zuständigen Behörden und sind gemeinsam zu der Entscheidung gekommen, zu der traurigen Entscheidung, dass wir das diesjährige SR Ferien Open Air 2026 absagen müssen. Wie unfassbar schwer uns das gefallen ist, kann man sich vorstellen, aber wir sind der absoluten Überzeugung, dass wir im Sinne unseres jungen Publikums gehandelt haben.
0: Das Wetter setze alle Beteiligten, Publikum, Mitarbeitende, Künstlerinnen und Künstler sowie Sicherheitskräfte einer erhöhten Belastung und einem deutlichen Risiko aus. Das SR Ferien Open Air hätte zum dritten Mal im Dillinger Parkstadion stattfinden sollen.
2: Die Lebensberatung des Bistums Trier meldet eine steigende Nachfrage. Wie aus dem Jahresbericht hervorgeht, wurden im vergangenen Jahr knapp 1.700 Kinder, Jugendliche und Erwachsene beraten. Das ist ein Anstieg von über 9% im Vergleich zu 2024. Wichtigster Beratungsanlass bei den Kindern und Jugendlichen waren wie im Vorjahr Trennungs-, Scheidungs- und Sorgerechtsstreitigkeiten. Bei den Erwachsenen waren es Belastungen durch kritische Lebensereignisse, Überlastung und Stress. Im Saarland sind in diesem Jahr bisher weniger Unternehmen pleite gegangen. Laut der Wirtschaftsauskunft Kreditreform sank die Zahl der Firmeninsolvenzen im ersten Halbjahr um gut 11% auf 80 Fälle. Im Ländervergleich hat das Saarland die zweitniedrigste Insolvenzquote in Deutschland. Bundesweit stieg die Zahl der Unternehmenspleiten dagegen auf den höchsten Stand seit 2013.
3: Der Entsorgungsverband Saar EVS hat im vergangenen Jahr einen Verlust von knapp 8 Millionen Euro verzeichnet. Laut Wirtschaftsbilanz sind die Verluste im Abwasserbereich zwar fast 6 Millionen Euro niedriger als erwartet, dafür waren die Kosten im Bereich Abfall deutlich höher.
4: Wir haben in beiden Sparten mit den Herausforderungen der letzten Jahre zu kämpfen. Das war das Thema Energie, Strom, Inflation, dann erhöhter Tarifabschluss, höhere Zinsen. Und diese Effekte haben zeitversetzt in den beiden Sparten sich unterschiedlich ausgewirkt. Und in der Abfallsparte kommt als Sondereffekt noch das Thema CO2-Bepreisung.
3: Beim CO2-Ausstoß seien laut EVS deutliche Preiserhöhungen zu erwarten. Aktuell bezahle der Verband 69 Euro pro Tonne. Es könnten demnächst rund 100 Euro werden. Das werde sich dann auch in den Müllgebühren ab kommendem Jahr niederschlagen. Wie viel teurer es wird, das will der EVS im Herbst bekannt geben.
2: An der einzigen Sprachförderschule im Saarland, in Sulzbach-Neuweiler, soll die Sekundarstufe abgeschafft werden. Das hat das Bildungsministerium auf SR-Nachfrage bestätigt. Ein entsprechender Erlass sieht vor, dass ab dem Schuljahr 2027/28 keine neuen Schülerinnen und Schüler mehr in die 5. Klasse aufgenommen werden. Einige Eltern haben eine Petition gegen die Abschaffung der Sekundarstufe gestartet, die bisher etwas mehr als 400 Unterschriften hat. Sie befürchten, dass die Kinder nicht mehr individuell gefördert werden und im Regelschulsystem überfordert sind. Neue Generalmusikdirektorin am Saarländischen Staatstheater wird ab August nächsten Jahres die Dirigentin Yura Young. Wie das Staatstheater mitteilte, hat die Südkoreanerin einen Vertrag bis zum Ende der Spielzeit 2030/2031 erhalten. In ihrer neuen Position übernimmt sie die künstlerische Leitung des Staatsorchesters und folgt auf Sebastian Roulant. Yura Young hat bislang unter anderem an der Oper in Leipzig und am Staatstheater in Karlsruhe gearbeitet. Soweit der Nachrichtenüberblick. Um 21.45 Uhr gibt es dann noch mal ein Update von SR Info. Und hier übernimmt wieder Joachim.
5: Dankeschön, Anja. Im Saarland drehen sich aktuell 219 Windräder. Im Bliesgau sollen noch einige dazukommen. Der Stadtrat von Blieskastel will am Donnerstag zwei Flächen für den Bau von Windkraftanlagen freigeben. Und jetzt ahnen Sie es schon, das findet nicht nur Befürworter. Mehrere Verbände befürchten, dass der Bliesgau dadurch seinen Status als UNESCO-Biosphärenreservat verlieren könnte. Nikolaus Stauder berichtet.
6: Hier könnten bald Windräder gebaut werden. Denn Teile dieser Fläche bei Böckweiler will die Stadt Blieskastel für die Windenergienutzung ausweisen. Für Evelyn Morschel wäre das eine Katastrophe. Die Naturschützerin kämpft seit Jahren gegen die Windkraftpläne der Stadt, denn sie befürchtet, dass der Bliesgau seinen Status als UNESCO-Biosphärenreservat verlieren könnte.
7: Es gibt Kriterien, die sagen, dürfen Windenergieanlagen schon errichtet werden in den Entwicklungszonen, also nicht in den Pflege- und Kernzonen der Biosphäre, allerdings schon in den Entwicklungszonen, aber da auch nur mit hohen Auflagen. Und die sind hier, sehen wir hier, nicht gewährleistet. Also der Artenschutz muss und der Habitatschutz auch muss halt hier besonders stark berücksichtigt werden, gerade in der Biosphäre. Und das ist halt jetzt gerade hier auch bei Böckweiler definitiv nicht gegeben.
6: Konkret geht es um zwei Flächen, die Blieskastel für die Windkraft freigeben möchte. In Webenheim stehen bereits drei Windräder. Das Gebiet soll jetzt

0: erweitert werden. Außerdem soll bei Böckweiler eine Fläche erstmals für die Windenergie im Flächennutzungsplan der Stadt ausgewiesen werden. Vor allem der hier vorkommende Rotmilan bereitet den Naturschützern Kopfschmerzen.
1: Hier ganz im Besonderen haben wir halt auch tatsächlich sehr viele Milanhorste in der ganzen Umgebung dieser Fläche, die Fläche halt quasi begrenzen. Ja, und das ist natürlich ein großes Problem, weil dann das Tötungsrisiko extrem erhöht ist.
0: Das breite Aktionsbündnis besteht aus mehreren Verbänden, darunter NABU-Ortsverbände, aber auch Ortsvorsteher. In einem offenen Brief haben sie sich auch an das verantwortliche UNESCO-Komitee gewandt. Die Stadt Blieskastel versteht die Bedenken, sieht den Biosphärenstatus durch die Pläne aber nicht verletzt.
2: Dadurch, dass man eben hingeht und beschränkt sich auf zwei konkrete größere Gebiete, versucht man eben diese Zerspargelung zu vermeiden und dadurch letztendlich eben nicht im gesamten Biosphärenreservat einzelne Windkraftanlagen zu haben, was nämlich die Folge daraus wäre, wenn wir planerisch nicht tätig werden würden.
0: Tatsächlich muss Blieskastel Flächen für die Windkraft ausweisen, so sieht es das Gesetz vor. Der NABU Saarland sucht deswegen das Gespräch mit der Landesregierung.
3: Wir haben auf jeden Fall Kontakt schon zu einem Anwalt aufgenommen. Aber wir hoffen natürlich darauf, dass wir noch in Gesprächen, die jetzt vorher noch stattfinden, mit der Landesregierung noch eine politische Lösung finden, damit eben das hier nicht zu diesem Planung kommt. Denn die Gemeinde ist ja mehr oder weniger aufgrund dieses Flächenzielbedarfsgesetzes gezwungen, hier auszuweisen.
0: Der Stadtrat von Blieskastel will am Donnerstag den neuen Flächennutzungsplan beschließen. Im nächsten Schritt sollen dann Gespräche mit möglichen Windparkbetreibern aufgenommen werden.
4: Von Ottweiler bis Schwarzerden, 21 Kilometer entlang der Oster. Dort verläuft die Strecke der Ostertalbahn. Bis 1981 die Deutsche Bundesbahn dann die Personenbeförderung eingestellt hatte. Aber seit über 25 Jahren rollt hier immer mal wieder ein historischer Museumszug, der viele Eisenbahnbegeisterte anlockt. Soweit so romantisch und jetzt wird's politisch. Betreiber der Strecke ist seither der Landkreis und der will diese Strecke stilllegen. Felix Schneider berichtet.
5: Das Ende der Ostertalbahn naht. Zumindest in der Trägerschaft des Landkreises St. Wendel. Der Kreistag hat den Weg für ein Stilllegungsverfahren freigemacht. Damit will der Landkreis raus aus den Betreiberpflichten für die Strecke.
6: Wir gehen davon aus, dass wir in den nächsten Jahren Jahrzehnten Millionen investieren müssen, um die 28 Brücken zu sanieren. Und ich habe nichts dagegen, wenn sich ein anderer Betreiber findet, der das weiterführt und dann kann auch die Museumsbahn weiterfahren. Dann könnten wir sogar einen touristischen Zuschuss geben. Aber ein Landkreis ist kein Eisenbahninfrastrukturunternehmen und unsere Kommunalaufsicht würde diese Investition auch nicht mittragen.
5: Seit 2000 ist der Landkreis St. Wendel Betreiber der Ostertalstrecke. Er übernahm sie von der Deutschen Bahn, weil die sie stilllegen wollte. Neben möglicher künftiger Kosten ging es beim aktuell angestrebten Stilllegungsverfahren auch darum, Flächen am Bahnhof Schwarzerden für das Rüstungsunternehmen KNDS zur Verfügung zu stellen.
7: Vor dem Hintergrund dessen, dass die KNDS nicht nur also Arbeitsplätze erhält, sondern vielmehr sehr, sehr viele Arbeitsplätze neu schafft, und das ist im Saarland ist das eine relativ gute Nachricht, haben wir uns dazu entschlossen, diesem Beschlussvorschlag zuzustimmen.
8: Die Kommunen stehen ja bekanntlich unter großem finanziellen Druck, Kommunen, Städte, Kreise. Und mit Blick auf diesen finanziellen Druck haben wir heute dazu uns entschlossen, eben dieses Stilllegungsverfahren einzuleiten, weil für uns nicht klar ist, welche finanziellen Risiken, die im sechsstelligen Bereich liegen können, ab 2030 auf uns zukommen können.
5: Zu kurz gedacht findet eine Einzelkämpferin der Grünen im Kreistag. Sie hat als einzige im Gremium gegen das Stilllegungsverfahren gestimmt. Sie sagt, man könne perspektivisch nicht auf den Güterverkehr verzichten, auch wenn KNDS derzeit keine schienengebundenen Transportwege brauche. Ähnlich sieht es auch der Arbeitskreis Ostertalbahn, der seit über 24 Jahren eine Museumsbahn auf der Strecke betreibt.
9: Wir sehen das als eine grundfalsche Entscheidung. Wir sehen einfach, die Eisenbahnstrecke ist eine Infrastruktur, die da ist, die ist betriebsbereit. Und es ist unsere Aufgabe als Verein, die dafür zu sorgen, dass sie erhalten bleibt. Und da sehen wir im Grunde auch den Landkreis in der Pflicht, dass er hier auch den Weg weitergeht.
5: Die Chance, die bleibt, ein Dritter wird Betreiber der Ostertalbahnstrecke. Ein Eisenbahnlogistikunternehmen aus Baden-Württemberg hatte sich bereits vor einigen Monaten ins Gespräch gebracht. Der Kreis wird nun bis zum 30. Juni den Pachtvertrag der Strecke kündigen, der dann zum Jahresende ausläuft.
4: Wie können Menschen, die aus unterschiedlichen Gründen nicht so einfach einen Job finden, doch auf dem Arbeitsmarkt Fuß fassen? Im Saarland gibt es dazu verschiedene Projekte. In Saarbrücken und in Saarlouis zum Beispiel läuft das Programm BIWAG. Die Abkürzung steht für Bildung, Wirtschaft, Arbeit im Quartier. Finanziert vom Bundesbauministerium. Noch, denn am 30. Juni läuft die Finanzierung aus und niemand weiß, ob und wie es weitergeht. Für die Menschen vor Ort eine Hängepartie. Sarah Sassou.
5: Jeden Morgen ist er unterwegs in der Breitestraße in Saarbrücken-Mahlstadt, Diakonie-Mitarbeiter Riyad Katar. Im Viertel haben sich viele arabischstämmige Migranten niedergelassen und Geschäfte eröffnet. Riyad Katar hilft ihnen bei der Bürokratie. Aber sein Job steht auf der Kippe, denn er wird über das BIWAG-Projekt des Bundes finanziert und das läuft zum 30. Juni aus. Der Antrag auf Weiterförderung ist lange gestellt, bisher ohne Antwort aus dem Bundesbauministerium.
10: Meine Arbeit ist halt, diese Menschen zu unterstützen und das tue ich die ganze Zeit natürlich und mit Erfolg, das kann man auch sehen. Und das ist natürlich ärgerlich, weil die stehen mit dem Rücken zur Wand, also im Stich sind, die fühlen sich im Stich gelassen jetzt.
5: Die Diakonie Saar setzt die Sozialprojekte im Saarland um für die Städte Saarbrücken und Saarlouis. Mit Riyad Katar sind etwa 20 Mitarbeitende betroffen. Einige Arbeitsverträge sind ausschließlich über die Projektgelder finanziert. Dass das Bundesbauministerium als Geldgeber so mit Menschen umgeht, löst Unverständnis aus.
11: Ich finde, aus Sicht der Diakonie ist einfach das Schlimme, dass wir jeden Tag auch sehen, dass diese Menschen mit Herzblut und mit Motivation zur Arbeit gehen, ihren Job machen und jetzt einfach zwei Wochen vor Maßnahmeende nicht wissen, ob es einfach weitergeht nach dem 30.06.
5: Formale Fehler bei den Anträgen habe es nicht gegeben, so die Saarbrücker Stadtverwaltung.
12: Im Mai diesen Jahres haben wir dann die Mitteilung bekommen, dass das alles positiv aussieht und das Projekt so bewilligt werden kann. Und im Juni hieß es dann plötzlich, dass der Zuwendungsbescheid noch nicht erteilt werden kann. Vermutlich gibt es Abstimmungsschwierigkeiten zwischen dem Bundesfinanz- und dem Bundesbauministerium. Und das ist super schade.
5: Auch dem SR hat das Ministerium mitgeteilt, dass der Abstimmungsprozess noch nicht abgeschlossen sei. Auf Nachricht aus Berlin wartet man auch in Saarlouis. Die Diakonie und die Stadt haben hier mit dem Fördergeld zwei Begegnungsstätten in den Stadtteilen Roden und Frau Lautern geschaffen. Mit einer Gruppe, die einen Garten bewirtschaftet, um Deutsch zu üben und niedrigschwellig einen Zugang zum Arbeitsmarkt zu öffnen. Ohne die Zusage vom Bund werden Angebote wie diese wohl wegfallen.
13: Da sehe ich aktuell keine Möglichkeit, dass jetzt ohne eine in die Zukunft gerichtete Fördermöglichkeit das in dem Maße aufrechtzuerhalten. Also einzelne Angebote würde es bestimmt Lösungen geben, aber in der Summe ist das leider nicht stemmbar für die Stadt Saarlouis.
5: Auch die Stadt Saarbrücken hat für die BIWAG-Projekte im aktuellen Haushalt kein Geld. Ohne Förderzusage hat Riyad Katar also kaum Chancen, dass es für ihn in Mahlstadt weitergeht.
4: Magnum, der Name steht für die berühmteste Fotoagentur der Welt. Henri Cartier-Bresson war Mitglied oder Robert Capa. Und von ihm stammt auch der Ausspruch, wenn deine Bilder nicht gut genug sind, bist du nicht nah genug dran. Deshalb heißt die neue Ausstellung mit Magnum-Fotografien in der Ludwig-Galerie Saarlouis auch Close Enough, nah genug dran. Zu sehen sind Fotos von berühmten Fotografinnen mit interessanten Themen, wie Bettina Rau findet.
14: Nackte in intimen Situationen. Als sie selbst schwanger war, interessierte sich die Fotografin Olivia Arthur für Körper. Sie kommt den Menschen dabei in ihrer Serie In Private sehr nah.
15: Wir sehen hier auch nicht schlanke, schöne Menschen in dieser Serie, sondern auch mal einen menschlichen Körper, ja, in seiner ganzen Gesamtheit, auch etwas fülligere menschliche Körper und natürlich auch die Fragestellung, menschliche Körper haben auch Handicaps und wie gehen die Menschen damit um?
14: Die Fotografin wollte herausfinden, welche Beziehung Menschen zu ihren Körpern haben. Arthurs Arbeiten wurden im New Yorker, im Time Magazine und in der Vogue veröffentlicht. 2013 wurde sie Mitglied der Fotoagentur Magnum. Die Engländerin beschäftigt sich auch mit KI, ein japanischer Wissenschaftler mit seinem KI-generierten Double. Insgesamt 12 Künstlerinnen präsentiert die Ausstellung Close Enough. Sie wurde erstmals 2022 in New York gezeigt. Gemeinsam ist allen Fotografinnen, dass sie tiefgründig erzählen und sich dabei in Langzeitdokumentationen auf Menschen einließen. wie die Fotografin Bieke de Porter. Die Belgierin reiste nach der Revolution 2011 mehrfach nach Ägypten und lebte dort in Familien. Fotos wie das Bild einer Frau im ärmellosen Shirt ließ sie später von anderen Ägyptern kommentieren und übersetzte deren Kritik. Aus dem Projekt entstand ein Buch. Eine Kopie davon ist in der Ausstellung zu sehen. Dort können die Besucher selbst kommentieren.
15: Manche finden das toll, dass die Frauen sich so offen zeigen, dass auch so intim, diesen intimen Bereich man kennenlernt. Und andere haben da eher Vorbehalte dagegen. Und das drückt sich in diesen Kommentaren aus.
14: Die Fotografin Susan Meselas beobachtete Frauen in Frauenhäusern und fotografierte ihre Situation. Dabei arbeitete sie auch mit den Betroffenen und gewann ihr Vertrauen durch Workshops. Die Ausstellung Close Enough ist noch bis November zu sehen. Der Eintritt ist kostenlos.
4: 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Und zu sehen jetzt bei uns, der Sport mit Tom Klose.
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17: Guten Abend. Am vergangenen Wochenende wurde in Altenkessel groß gefeiert. Grund: das 100-jährige Jubiläum der Handballabteilung des Turnvereins. In dieser Sportart ist der frühere Zweitligist einer der großen saarländischen Traditionsvereine. Georg Gitzinger schaut mit uns zurück, wirft aber auch schon mal einen Blick in die Zukunft des TVA.
18: Die Jahn-Sporthalle in Altenkessel, die Festveranstaltung zum 100. Geburtstag der Handballabteilung des TVA. Mittendrin als Ehrengast Saarbrückens Oberbürgermeister Uwe Konrad. Der sportliche Höhepunkt der Vereinsgeschichte des TVA, der Aufstieg in die zweite Bundesliga am 2. Mai 1998.
19: Natürlich, der Aufstieg in die zweite Bundesliga war eine ganz tolle Sache für den Turnverein Altenkessel. Aber ich muss auch sagen, inzwischen, was jetzt passiert, mit vielen Jugendlichen und Kindern zusammenarbeiten, finde ich eigentlich auch eine ganz tolle Sache.
20: Ich kann mich noch erinnern, wie ich dann früher mit meinem Papa immer in der Deckamhalle, immer am selben Platz gesessen haben. Das war schon, ich war dann auch immer lange vor und lange danach da, also das Aufbauen immer mitbekommen. Highlight war immer mit dem Hausmeister die Tribüne reinfahren dürfen. Das war schon, auch wenn es schon lange her ist, immer noch eine schöne Zeit, dran zurückzudenken.
18: Die Gesichter der Mannschaft sind in dieser Zeit unter anderem die Zwillinge Jens und Peter Sieberger oder aber Kreisläufer Markus Simowski. Hier erfolgreich in einem Zweitligaspiel gegen Aue. Das Abenteuer Profi-Handball endet beim TV Altenkessel 10 Jahre später mit einem Insolvenzverfahren. Die Einordnung der damaligen Situation aus heutiger Sicht.
19: Also ich muss sagen, da zeige ich eigentlich gar nicht so auf andere. Ich glaube, heute wäre es für mich persönlich einfacher, weil mein Netzwerk größer ist. Und es gibt heute im Saarland schon Menschen, die dem Sport helfen wollen. Und damals waren es relativ wenig. Und die sind halt leider bei anderen hängen geblieben, die mehr Geld gebraucht haben als wir. Und so hat es leider bei uns nicht gereicht.
18: Heute geht der Blick wieder nach vorne. Man liebäugelt beim TVA auch wieder mit Leistungssport, Handball, will aber zunächst erst einmal die Grundlagen schaffen.
19: Eigentlich versuchen wir im Moment viel in Infrastruktur. Wir haben ein Beachfeld gebaut. Wir wollen eine Sporthalle bauen und das ist eigentlich, wir wollen erst die Infrastruktur schaffen und dann eben mit guter Jugendarbeit was nachziehen.
20: Wir sind jetzt ja im Prozess der Baugenehmigung, im Baugenehmigungsverfahren, da sind jetzt einige Gutachten am Laufen. Wir sind da guter Dinge, dass sobald wir da die Genehmigung haben, dann auch nochmal Zug in die finanziellen Themen kommen.
18: Oberbürgermeister Uwe Konrad als Handballenthusiast gratuliert zum Jubiläum und verspricht seitens der Stadt Unterstützung, wenn auch nicht im finanziellen Bereich.
17: Der TV Lebach hat seinen für Freitagabend geplanten Stadtlauf abgesagt. Innerhalb der Veranstaltung sollten auch die saarländischen 10-Kilometer-Meisterschaften integriert werden. Wegen der zu erwartenden extrem hohen Temperaturen bleiben die Laufschuhe jetzt aber im Schrank. Damit verpasst das Publikum auch einen der seltenen Saarland-Auftritte von Richard Ringer, dem Marathon-Europameister vom LC Rehlingen. Und damit noch eben an den Sportcampus Saar. Dort hat der Landessportverband für das Saarland heute den Pierre de Coubertin Abiturpreis vergeben. Der LSVS stiftet den Preis auf Vorschlag der Ministerin für Bildung und Kultur als besondere Auszeichnung für hervorragende Leistungen im Fachsport. Die Verleihung des Preises erinnert an den Begründer der modernen olympischen Bewegung, den Franzosen Pierre de Coubertin. Und soweit war es das sportlich auch schon wieder. Joachim, zurück zu dir.
4: Dankeschön, Tom. Und die hohen Temperaturen, die haben wir heute schon ein paar Mal angesprochen in der Sendung. Und wie die jetzt im Detail aussehen, das sagt Ihnen Lisa Daun. Schönen Abend, bis morgen. Tschüss.
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21: Guten Abend und willkommen zum Saarlandwetter-Update. Wir schauen auf das WM-Wetter der kommenden Tage. Auf jeden Fall weiterhin heiß. Das macht sich nicht nur auf dem Grün mancher Fußballplätze bemerkbar. Auch die Felder, die suchen nach Flüssigkeit. Vielen Dank an Heike Paulus für den schönen Bilderbuchmoment aus Hahn bei Lebach. Am Mittwoch, da erwarten wir in Deutschland wieder viel Sonnenschein und nur wenige Wolken. Andernfalls über den Bergen im Süden vereinzelt dann mal Hitzegewitter, Höchstwerte von 24 Grad an der Nordsee und bis 39 Grad am Oberrhein. Wir befinden uns in einer Hitzeglocke von Hochhartmut und das bedeutet, die Wärme darin staut sich und kann nicht wirklich weiterziehen. Das soll sich ab Samstag aber so langsam ändern. Es bleibt spannend und der UV-Index, der ist weiterhin sehr hoch. Die Nächte im Saarland liegen lokal im tropischen Bereich mit 21 bis 23 Grad. Sonst kühlt die Luft auf 20 bis 17 Grad runter. Morgen weiter klarer Sonnenschein und Höchstwerte von 34 Grad bis 38 Grad entlang der Saar und in Richtung Mosel. Ja, die weiteren Aussichten zeigen, dass sich die Hitze bis Freitag auf 40 Grad steigert und am Sonntag mögliche Hitzegewitter entstehen bei leichtem Temperaturabstieg. Nur denken Sie bitte an den UV-Schutz und natürlich auch an eine Kopfbedeckung und meiden Sie gern die direkte Sonne. Ja, nun möchte ich mich an der Stelle mit einem abendlichen Sonnengruß aus Humes von Susanne Hofstetter verabschieden. Vielen Dank für die schöne Impression und danke Ihnen allen fürs Einschalten. Hier geht's weiter mit der Tagesschau und wir sehen uns morgen wieder, wenn Sie mögen. Schönen Abend. Tschüss.
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23: Guten Abend, ich begrüße Sie zur Tagesschau. Die Rentenkommission hat heute offiziell ihre 33 Empfehlungen zur Reform der Altersvorsorge vorgelegt. Einige Vorschläge waren in den vergangenen Tagen schon durchgesickert und wurden heftig diskutiert. Kanzler Merz und Arbeitsministerin Baas haben jetzt klar gesagt, sie wollen alle Anregungen der Kommission umsetzen. Dazu zählen die Einführung einer verpflichtenden Kapitalrente, die Anhebung des gesetzlichen Renteneintrittsalters und die Einschränkung der Frührente.
24: Die Litfaßsäule haben sie extra mitgebracht. Grüne Abgeordnete heute Morgen vor dem Kanzleramt. Sie sorgen sich, wollen den Kanzler an alte CDU-Positionen erinnern. Friedrich Merz, der drinnen die Ergebnisse der Rentenkommission vorstellt.
25: Immer weniger Beitragszahler müssen die Renten für immer mehr Rentner aufbringen. Deswegen mussten wir reagieren. Es ist allerhöchste Zeit. Nichtstun ist keine Option.
24: Rund 5 Monate hatte die Kommission, überwiegend Wissenschaftler, intensiv an ihren 33 Vorschlägen gearbeitet. Dazu gehören volle Rentenbeiträge auf Minijobs, eine neue Kapitalrente, erschwerte Frührenten. Das Paket soll diskutiert, aber nicht mehr viel verändert werden.
26: Man kann das jetzt auch nicht aufschnüren und an einzelnen Stellen sich, ich sag mal, Rosinen picken, das ein oder andere rausnehmen, was einem gefällt, und das andere weglassen, was einem nicht gefällt. Hier greift alles ineinander.
24: Für die neue Kapitalrente schlägt die Kommission vor, dass vom Bruttolohn neben den bisherigen 18,6% für die Rentenversicherung weitere 2% zusätzlich eingezahlt werden sollen. Diese 2% sollen Arbeitgeber und Arbeitnehmer je zur Hälfte zahlen. Das Geld soll dann am Aktienmarkt angelegt werden und die erhofften Gewinne sollen später die gesetzliche Rente zusätzlich erhöhen.
0: Wenn Sie das Geld auf dem Sparkonto liegen haben, kriegen Sie kaum Zinsen. Wenn Sie einen Teil des Geldes in Aktien, anderen Dingen anlegen, dann bekommen Sie eine hohe Rendite, zumindest wenn Sie es langfristig anlegen. Das ist der Vorteil einer kapitalgedeckten Rente.
24: Änderungen auch bei der Frührente. Die Frührente ohne Abschläge nach 45 Versicherungsjahren, früher Rente mit 63, soll abgeschafft werden. Und langjährig Versicherte mit 35 Versicherungsjahren sollen nicht mehr mit 63, sondern erst mit 64 mit Abschlägen in Rente gehen können.
2: Jemand, der sich jetzt gerade darauf einstellt, dass er im nächsten Jahr abschlagsfrei in Rente gehen kann, für den wird es noch keine Wirkung haben, sondern man wird es mit entsprechenden Vertrauensschutzzeiträumen machen.
3: Das Bundesverfassungsgericht hat mal so einen Zeitraum ungefähr 5 Jahre Vorlauf für Reformen in den Raum gestellt. Das ist dann Aufgabe des Gesetzgebers.
24: Der Bundeskanzler mahnt zur Eile.
25: Ich möchte, dass wir das sehr zügig jetzt auf den Weg bringen und dass wir im zweiten Halbjahr die Entscheidungen treffen, die notwendig sind, um diese Reform in Kraft zu setzen.
24: Das könnte Diskussionen geben und Demonstrationen, so wie die heute Morgen vor dem Kanzleramt.
23: Markus Preis in Berlin. Die Koalition demonstriert auffällige Einigkeit. Hat die Regierung also heute gezeigt, dass sie reformfähig ist?
6: Reformfähig, das muss man sehen, aber reformwillig, das auf jeden Fall. Man muss sich das mal auf der Zunge zergehen lassen. Da sitzt die SPD-Vorsitzende Bärbel Baas und sagt klar und deutlich Ja zur Abschaffung der früheren Rente mit 63, für die die SPD ja immer gekämpft hat. Und da sitzt der Bundeskanzler, der sagt auch Ja zu etwas, was seine Partei eigentlich nicht wollte, nämlich zu einer höheren Belastung der Arbeitgeber. Die soll nämlich mitbezahlen, dass ein Teil der Rente künftig am Finanzmarkt verdient werden kann. Also da war schon eine Menge Kompromissbereitschaft zu erkennen und auch das Gefühl, dass diese Regierung vielleicht doch noch was verändern könnte.
23: Der Kanzler und die Arbeitsministerin drängen jetzt darauf, die Reform schnell umzusetzen. Geht das bei Union und SPD denn auch so durch?
6: Das ist auf jeden Fall die Hoffnung. Man will das Ganze bis zum Jahresende zum Gesetz machen. Aber es gab heute doch auch einige kritische Stimmen. Etwa, fangen wir mal mit der SPD an, von Manuela Schwesig, Ministerpräsidentin in Mecklenburg-Vorpommern. Sie findet, nicht die allgemeine statistische Lebenserwartung sollte entscheiden, wann denn die Rente losgeht, sondern die Zahl der Beitragsjahre. Und bei der Union, Markus Söder aus Bayern, der lobt die Vorschläge, sein Zitat, eine Chance für einen echten Neuanfang in der Koalition. Aber er kritisiert die de facto Abschaffung der Minijobs. Die sollen ja künftig auch in die Rentenkasse einzahlen. Und da mahnt Söder zur Vorsicht, auch mit Rücksicht auf Restaurants und Kneipen, wo ja besonders viele auf Minijobbasis arbeiten.
23: Danke, Markus Preis in Berlin. Die Rente teilweise an den Aktienmarkt zu koppeln, wie es die Kommission vorschlägt, ist für viele Deutsche wohl erstmal ungewohnt. Doch die Idee der Experten ist nicht neu. Für ihr Konzept haben sie nach Schweden geschaut. Dort wurde das Rentensystem vor gut 25 Jahren umgestellt. Und seitdem setzen die Skandinavier bei der Altersvorsorge auch auf den Aktienmarkt.
7: Torbjörn Erschons Rente hängt zum Teil vom Aktienmarkt ab. Für den 72-jährigen Schweden völlig normal. Ich glaube, manche Leute haben eine falsche Vorstellung von der Börse. Wenn man Fonds und Risiken gut mischt, dann bekommt man am Ende oft mehr Geld, als wenn man es einfach auf der Bank liegen lässt. Das schwedische Rentensystem besteht aus 3 Säulen. Der staatlichen Rente, einer Betriebsrente der Firma und privatem Sparen. Das Besondere, 2,5% des Einkommens werden für jeden am Kapitalmarkt angelegt. Wer möchte, kann selbst einen Fonds auswählen. Ansonsten landet man automatisch im staatlichen Standardfonds AP7, der unter anderem in weltweite Aktien investiert. Bei jüngeren Menschen wird mit höherem Risiko investiert, später im Alter dann vorsichtiger. Ich denke, für die meisten Schweden ist das eine gute Sache, vor allem wenn man sich nicht so mit Finanzen auskennt. Ich vertraue, dass der Staat weiß, was er tut. Mit Renteneintritt erhält man einen monatlichen Betrag. Ein Teil stammt aus den laufenden Rentenbeiträgen der Beschäftigten, ähnlich wie in Deutschland. Der andere aus dem im Fonds angesparten Geld. Der staatliche Standardfonds hat dabei in den vergangenen Jahren durchschnittlich 2-stellige Renditen erzielt. Man muss die Chancen sehen. Durch die Fonds besteht die Möglichkeit, dass die Rente insgesamt höher ausfällt. Und sie sind ja nur ein Teil des gesamten Systems. Schwedens Erfahrung zeigt, die Börse kann die gesetzliche Rente stärken.
23: Das Bundesverfassungsgericht hat heute über den Rundfunkbeitrag verhandelt. 2024 hatte die Unabhängige Kommission zur Ermittlung des Finanzbedarfs, kurz KEF, eine Erhöhung um 58 Cent empfohlen. Das scheiterte aber am Widerstand mehrerer Bundesländer, die die Erhöhung beschließen müssen. Daraufhin haben die 9 ARD-Anstalten und das ZDF geklagt.
5: Wie viele Programme der öffentlich-rechtliche Rundfunk hat, das legt die Politik im Programmauftrag fest. Der muss dann auch bedarfsgerecht finanziert sein. Das Verfahren dafür? Zuerst melden die Sender an, wie viel Geld sie für den Auftrag benötigen. Diesen Bedarf prüft die KEF, eine vom Staat unabhängige Kommission. Für die Zeit ab Januar 2025 hatte sie eine Erhöhung um 58 Cent empfohlen, auf monatlich 18,94 Euro. Im Prinzip müssen die Länder die Erhöhung dann umsetzen. Doch die Ministerpräsidenten lehnten ab. Sie verwiesen auf Rücklagen der Sender und angeschobene Strukturreformen.
8: Es war einzig und allein der Versuch zu sagen, wir möchten die Reformanstrengungen, die wir unternommen haben, dann auch nachher in der Finanzierung sehen.
5: ARD und ZDF entgegnen, die Reform führe erst 2029 zu Einsparungen, die Rücklage schon eingepreist. Sie sehen sich in ihrer Rundfunkfreiheit verletzt.
9: Ein unabhängiger und staatsferner öffentlich-rechtlicher Rundfunk funktioniert nur, wenn er auch unabhängig und staatsfern finanziert ist. Dafür gibt es ein verfassungsrechtlich gestütztes Verfahren.
5: Inzwischen hat die KEF ihre Empfehlung angepasst. Der Beitrag soll nur noch um 28 Cent auf 18,64 Euro steigen, erst ab 2027. Weil es mehr Haushalte gibt, sind die Einnahmen der Sender gestiegen. Um eine rückwirkende Erhöhung des Beitrags wird es daher nicht mehr gehen. Das Gericht wird in seinem Urteil in einigen Monaten entscheiden, ob die Länder verfassungswidrig gehandelt haben und ob es ab 2027 eine Erhöhung anordnet.
23: Nach der Rücktrittsankündigung des britischen Premiers Starmer wird über seine Nachfolge spekuliert. Favorit ist der frühere Bürgermeister von Manchester, Burnham. Unklar ist, ob er sich auf dem Weg zum Regierungschef noch einem Auswahlverfahren der Labour-Partei stellen muss oder ob er einziger Kandidat bleibt. Burnham gilt als Pro-Europäer und Brexit-Kritiker. Damit trifft er den Nerv der Menschen in Großbritannien, denn eine Umfrage zeigt, 10 Jahre nach dem Brexit wollen mehr als die Hälfte der Briten zurück in die EU.
10: Die Freude war groß bei denen, die 2016 für den Brexit gestimmt haben.
11: We've got our country back.
10: Der Schock riesig bei denen, die dagegen waren. Eine Entscheidung, die das Land gespalten hat. Am vergangenen Samstag gingen Tausende auf die Straße, um für einen Wiedereintritt Großbritanniens in die EU zu demonstrieren. Bald werden wir wieder zurück sein. Das Land akzeptiert langsam, dass das damals ein Fehler war. In Umfragen sagen mittlerweile 56% der Britinnen und Briten, sie sind für einen Wiedereintritt. Nur 35% sind dagegen. Denn seit dem Brexit fällt das Wirtschaftswachstum deutlich geringer aus. Deswegen hatte sich der britische Premierminister Starmer um eine Wiederannäherung an die EU bemüht. Wie es da im Detail weitergeht, ist nach dem angekündigten Rücktritt völlig unklar. Andy Burnham, gerade frisch ins Unterhaus gewählt, könnte Starmer nachfolgen. Er gilt als pro-europäisch. Ich sehe es so. Der Brexit hat uns geschadet. Aber ich denke auch, wir sollten diese Debatte jetzt nicht wieder führen. Burnham dürfte also den Kurs Starmers fortsetzen. In London wurden die Beziehungen Großbritanniens zur EU heute auf einer Konferenz diskutiert. Mit dabei Michel Barnier, der die Brexit-Verhandlungen auf europäischer Seite geführt hat. Wir haben den Brexit bedauert. Wir sind bereit, die Tür zu öffnen. Ein Wiedereintritt dürfte einer neuen britischen Regierung jedoch zu weit gehen.
23: Eine Woche an den Strand oder in die Berge, für viele Menschen in Deutschland ist das nach eigener Einschätzung nicht bezahlbar. Laut Statistischem Bundesamt kann sich jeder 5. Haushalt selbst Kurzreisen nicht mehr leisten. Das sind rund 17,3 Millionen Menschen im Land. Besonders Alleinerziehenden fehlt oft das Geld. Herbert Grönemeyer hat als Sänger nicht nur die deutsche Musiklandschaft geprägt. Auch mit seinem gesellschaftlichen Engagement hat sich der 70-Jährige einen Namen gemacht. Dafür erhielt er jetzt den Deutschen Nationalpreis. In Berlin nahm Grönemeyer die Auszeichnung sichtlich bewegt entgegen. Die Laudatoren lobten ihn als kritischen, politischen Künstler. Die Deutsche Nationalstiftung ehrt mit ihrem Preis seit 1997 Menschen und Organisationen, die sich für die Demokratie einsetzen. Jetzt hat er es geschafft. Gestern Abend hat Fußball-Superstar Lionel Messi im Spiel gegen Österreich gleich zweimal getroffen und ist nun erfolgreichster WM-Torschütze aller Zeiten. 18 Tore hat er bisher bei Weltmeisterschaften geschossen, 2 mehr als der bisherige Rekordhalter Miroslav Klose. Für Fußballfans ein historischer Moment.
12: Buenos Aires feiert seinen Fußballhelden. Für die Fans ist Lionel Messi längst mehr als nur ein Spieler. Er ist der argentinische Messias. Es ist so emotional, Messi spielen zu sehen, ihn jedes Mal zu sehen, wenn er das Spielfeld betritt. Es ist wirklich bewegend.
13: Dies war das Spiel, in dem er seinen Wert bewies und den absoluten Höhepunkt erreichte.
12: 1,70 Meter ist er klein. La Pulga, der Floh, nun der größte aller Zeiten. Messi schon im ersten Spiel gegen Algerien mit 3 Toren, vergibt gestern zunächst den Elfmeter gegen Österreich, aber dann dreht er auf. Überholt dabei Legende Miroslav Klose und setzt neue Maßstäbe. Bei 6 WM-Teilnahmen erzielt Messi 18 Tore, ein neuer Rekord. Sein erster Treffer ist bereits 20 Jahre her.
14: Ich bin sehr glücklich, dass ich das erreicht habe. Wir brauchen für ein Turnier Ruhe. Nun kommen Sie zu uns.
12: Sie lassen ihn hochheben, den Jahrhundertfußballer Messi.
23: Ausreichend Wasser trinken, direkte Sonne meiden und die Wohnung möglichst kühl halten. Diese Tipps gegen extreme Hitze sollten Sie sich in den kommenden Tagen zu Herzen nehmen, denn der Deutsche Wetterdienst warnt weiter vor sehr hohen Temperaturen. Am Freitag könnte sogar die 40-Grad-Marke erreicht werden. Das wäre ein neuer Hitzerekord für den Juni. Carsten Schwanke aus der ARD-Wetterredaktion. Wo in Deutschland wird es denn besonders heiß?
15: Wir müssen eigentlich damit rechnen, dass es in allen Regionen oder fast allen Regionen in Deutschland von Freitag bis zum Sonntag, dem Höhepunkt der Hitzewelle, neue Temperaturrekorde geben könnte. Die Hitze wird aus Frankreich zu uns kommen. Deshalb werfen wir mal direkt einen Blick Richtung Frankreich, der heutige Hitzepol Westeuropas. Dort wurden heute Nachmittag Temperaturen bis zu fast 45 Grad gemessen. 44,7 Grad, auch für Frankreich ein neuer Juni-Rekord. Und in den nächsten Tagen erreicht uns stückchenweise diese Hitze aus Frankreich. Morgen am Mittwoch bei sehr viel Sonnenschein, einzig im Südwesten unseres Landes, kann es am Nachmittag kurze Gewitter geben. Die Temperaturen morgen machen schon einen großen Sprung nach vorne und erreichen Werte zwischen 30 und 38 Grad. Und am Freitag, wie gerade schon gehört, sind die 40 Grad eventuell möglich. Aber schauen wir auf das Wochenende. Der Samstag wird im Westen und in der Mitte verbreitet Temperaturen von 40 bis möglicherweise 41 Grad bringen. Und der Sonntag könnte vor allem im Osten sogar noch heißer werden. Hier sind durchaus 42 Grad möglich. Temperaturen, die so in Deutschland noch nie gemessen worden sind.
23: Vielen Dank, Carsten Schwanke. In den Tagesthemen gegen 22.50 Uhr geht es bei Susanne Stichler um die Versorgungskrise auf der von Russland annektierten Krim. Ich wünsche Ihnen noch einen schönen Abend.
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16: 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Wie zuverlässig ist der Online-Händler?
20: Es gibt einige Beschwerden, die wir gegen diesen Anbieter bei uns gemeldet bekommen haben. 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
16: Was steckt dahinter? Mehr dazu jetzt in Marktcheck.
23: Schönen guten Abend, ich grüße Sie ganz herzlich. Auto kaufen endlich einfach. So wirbt Europas nach eigenen Angaben größter freier Gebrauchtwagenhändler. Und das Angebot, das klingt auch super. Jedes Fahrzeug wird bei Auto Hero von Kfz-Experten geprüft und aufbereitet, heißt es. Es gibt eine kostenlose Garantie von einem Jahr und eine Geld-zurück-Garantie in den ersten 21 Tagen. Also ein sehr sicherer und zuverlässiger Gebrauchtwagenkauf, oder?
16: Schöne Farbe. Große Kunst und nebenbei noch ein Auto kaufen.
27: Mit Auto Hero geht Autokaufen endlich einfach.
16: So inszeniert Online-Händler Auto Hero sein Geschäftsmodell. 21 Tage lang bis zu 500 Kilometer Probe fahren. Und falls es nicht passt, gibt's das Geld zurück.
28: Ich meine, dass ich ungefähr 1,5 Monate gewartet habe und in dieser Zeit nicht einmal einen Termin für die Abholung des Fahrzeugs bekommen habe.
16: Dieser Familienvater aus Baden-Württemberg brauchte ein zweites Auto, um Beruf und Familie unter einen Hut zu kriegen. Er möchte anonym bleiben. Den Zweitwagen sucht er im Februar dieses Jahres bei Autohero und wird dort auch schnell fündig. Ein Renault Twingo für rund 6.700 Euro, etwa 10 Jahre alt, 2 Vorhalter.
28: Wenn man natürlich online ein Auto bestellt, hat man immer das Problem als Kunde, dass man es sich nicht angucken kann, wie es ist. Also man kauft ein Stück weit die Katze im Sack. Wenn ich diese Möglichkeit der unproblematischen Rückgabe nicht gehabt hätte, dann hätte ich mir niemals online ein Auto bestellt.
16: Auswahl und Bezahlung des Wagens erfolgen ausschließlich online. Laut Autohero wird das Auto nach Vertragsschluss in einer Prüfstelle gecheckt und gereinigt. Danach wird es entweder vor der Haustür des Kunden oder an einem der 9 deutschen Abholstandorte bereitgestellt. Nach Übergabe tritt laut Autohero die Geld-zurück-Garantie in Kraft. 21 Tage lang können die Kunden bis zu 500 Kilometer Probe fahren. Ist der Kunde nicht zufrieden, verspricht Autohero, den Wagen zurückzunehmen. Binnen 10 Tagen soll das Geld dann zurückerstattet werden, so die allgemeinen Geschäftsbedingungen. 2 Wochen nach Vertragsabschluss stand der Twingo vor seiner Tür. Beim genaueren Blick auf den Fahrzeugbrief fällt jedoch auf, hier sind 4 Vorhalter eingetragen, nicht 2, wie es im Online-Angebot hieß.
28: Da habe ich mich schon ein bisschen getäuscht gefühlt, muss ich ehrlich sagen, weil es aus meiner Sicht schon einen großen Unterschied macht. Ich wäre ja dann der 5. Besitzer von dem Fahrzeug gewesen.
16: Er reklamiert den Mangel. Das Unternehmen habe ihm eine Entschädigung angeboten, zu dem Deal sei es aber nicht mehr gekommen. Als seine Frau ein paar Tage später das Auto nutzen will, sei es plötzlich nicht mehr angesprungen.
28: Wenn es nach so kurzer Zeit nicht mehr, gar nicht mehr angeht, nicht mehr anspringt, zu dieser Vorbesitzergeschichte noch dazu. Und dann haben wir uns dafür halt entschieden gehabt, dass wir es tatsächlich zurückgeben wollen.
16: Wie vertraglich vereinbart, macht er per Mail von seiner 21 Tage Geld-zurück-Garantie Gebrauch. Einen Tag später nimmt der Kundenservice per Mail mit ihm Kontakt auf.
28: Ich habe Zusagen bekommen, dass man mich zurückruft, die nicht eingehalten worden sind. Ich bin teilweise vom Kundenservice aus der Hotline rausgeworfen worden, also weggedrückt worden.
16: Schließlich droht er mit einer Klage. Dann tut sich was. Etwa 1,5 Monate nach der Rücktrittserklärung. Er soll einen Abschlepper für die Abholung des Fahrzeugs beauftragen. Daraufhin gibt's auch das Geld zurück. Wir fragen das zur Auto One Group gehörende Unternehmen an, wie erklärt man dort die lange Abwicklungsdauer?
0: In diesem Fall konnte eine direkte Fahrzeugabholung durch uns leider nicht erfolgen. Die Erstattung des Kaufpreises erfolgte nach Fahrzeugrückgabe. Bei den Abschleppkosten kam es jedoch zu Verzögerungen. Der entsprechende Antrag wurde intern bedauerlicherweise fehlerhaft zugeordnet und deshalb erst verspätet freigegeben.
16: Zur Kommunikation erklärt man, diese sei lückenhaft gewesen und entspräche nicht den Qualitätsstandards. Die Abschleppkosten habe man inzwischen ebenfalls freigegeben. Auch in Internetforen und bei den Verbraucherzentralen liegen weitere ähnliche Beschwerden vor.
20: Es gibt einige Beschwerden, die wir gegen diesen Anbieter bei uns gemeldet bekommen haben. Und die gehen in eine ähnliche Richtung. Sprich, dass Angaben, die vorher vertraglich im Internet angegeben worden sind, sich am Ende nicht bestätigt haben.
16: Autohero erwidert, dass der Großteil ihrer Verkäufe im Jahr 2025 zur Zufriedenheit der Kunden abgelaufen sei. Die Rückgaberate liege im einstelligen Prozentbereich. Diesen etwa 10 Jahre alten Volvo hat Karen Schubert im März dieses Jahres bei Autohero für rund 10.400 Euro gekauft. Doch 2 Wochen später habe es angefangen. Das Kupplungspedal sei plötzlich immer mal wieder hängen geblieben.
1: Als es dann mehrfach passiert ist, so 3-mal, 4-mal, 5-mal, da habe ich mir schon gedacht, dass ich Autohero kontaktieren muss.
16: Laut Hauptuntersuchung aus dem Dezember vergangenen Jahres ist das Auto ohne festgestellte Mängel. Auch eine im März stattgefundene Inspektion ist laut Autohero unauffällig gewesen. Karen Schubert solle sich eine Werkstatt suchen.
1: Ich habe gesagt, guckt einmal komplett rum, dass also falls noch was ist, dass das gleich mit abgedeckt wird.
16: Sie bringt das Auto zu einer Werkstatt vor Ort. Besitzer Sven Holzinger kommt zur Einschätzung, dass die Kupplung ausgetauscht werden müsse. Ihm seien aber noch weitere Mängel aufgefallen, wie zum Beispiel 2 undichte Stoßdämpfer und 7 Jahre alte poröse Hinterreifen. Sven Holzinger wundert sich, dass das bei der Inspektion nicht auffiel. Und das ist noch längst nicht alles. Denn als er den Motorraum untersucht, fällt ihm noch mehr auf. Und dazu hat er eine klare Meinung.
2: Laut Ölzettel soll hier ein Ölservice bzw. Inspektion 0326 ausgeführt worden sein. Dann müsste theoretisch ja auch die Bremsflüssigkeit ersetzt worden sein. Wir haben hier so ein Prüfgerät, der den Wassergehalt in der Bremsgabel misst. Und man kann hier deutlich sehen, wir sind im deutlich roten Bereich. Diese wird nicht ersetzt, obwohl es bei einer Inspektion definitiv mit stattfinden müsste.
16: Insgesamt mehr als 2.400 Euro soll seine Reparatur kosten, mindestens. Beim Auslesen des Bordsystems seien zudem noch diverse weitere Fehler angezeigt worden. Diese kann Sven Holzinger zum Teil gar nicht selbst beheben. Ein Schock für Karen Schubert. Da sie bereits mehr als 500 Kilometer gefahren ist, kann sie die 21 Tage Geld-Zurück-Garantie nicht mehr in Anspruch nehmen. Zwar ist bei Auto Hero bei jedem Kauf auch eine begrenzte einjährige Garantie inklusive, beschränkt auf Kupplung und Motor, aber was bringt die?
3: Tatsächlich ist die Gewährleistung hier umfangreicher. Auch muss der Kunde nicht nachweisen, dass der Mangel schon vorher vorlag, sondern der Händler muss nachweisen, wenn er aus der Gewährleistung raus möchte. Und so ein Garantieversprechen ist ein nettes Gimmick, hat aber bei den einjährigen Laufzeiten kaum Relevanz und ist damit nur Augenwischerei.
16: Auch Karen Schubert hat sich auf das Gewährleistungsrecht berufen. Sie will, dass Auto Hero für die Reparaturen aufkommt und schickt dem Unternehmen den Kostenvoranschlag. Außer Eingangsbestätigungen habe sie auf mehrere Fristen allerdings keine inhaltlichen Rückmeldungen erhalten. Deswegen will sie nun vom Kauf zurücktreten und ruft bei Auto Hero an.
4: Dann hat sie mir gesagt, dass also eine Rückabwicklung so von Auto Hero nicht vorzunehmen ist und dass sie nachbessern wollen. Und für die Nachbesserung muss ich noch das Fehlerprotokoll, also das, was der Bordcomputer rausgegeben hat, soll ich noch nachreichen. Das Fehlerprotokoll habe ich nachgesendet mit einer Fristsetzung, dass sie sich innerhalb von 7 Tagen zu melden haben.
16: Doch auch diese Frist ist mittlerweile um. Auf unsere Anfrage erklärt Auto Hero, dass die eingereichten Belege noch unvollständig seien. Man habe um einen Telefontermin mit der Kundin gebeten. Die von der Werkstatt genannten Mängel könne Auto Hero nach aktuellem Informationsstand nicht bestätigen. Bislang ist ihr Auto nicht repariert. Für Verkehrsjurist Felix Müller-Baumgarten zeigten sich bei Fällen wie diesen die Nachteile des Online-Autokaufs.
3: Das Problem beim Onlinehandel insgesamt ist, dass man, wenn es zu Problemen kommt, nicht immer den gleichen Ansprechpartner hat. Die wechseln, das Hintergrundwissen ist vielleicht ein anderes. Es überrascht mich nicht, dass es da dann zu Problemen in der Abwicklung oder Rückabwicklung kommen kann.
16: Der Familienvater aus Baden-Württemberg will das nächste Auto lieber wieder bei einem stationären Händler kaufen. Karen Schubert überlegt, ob sie einen Anwalt einschaltet. Das Auto will sie mittlerweile nur noch loswerden. Sie hofft allerdings, dass sie dafür nicht vor Gericht muss.
17: Ja, beim Gebrauchtwagenkauf, da lauern ganz grundsätzlich einige Herausforderungen. Im Marktcheck-YouTube-Kanal haben wir einen Film über den Verkauf geklauter Fahrzeuge. Das ist auch krass. Ne? Das ist eine Masche, die man kennen sollte. So, und bei dem Wetter jetzt gerade, bei dem heißen Wetter, ein Eis. Ist doch super, oder? Gerne am Stiel. Die Frage ist nur, welches? Gibt ja bei den meisten ein Marken- und ein No-Name-Produkt. Und die sehen sich auch in der Regel ziemlich ähnlich. Also hier sehen wir es, ne? So einen richtig deutlichen Unterschied sieht man nicht. Nur der Preis, der ist tatsächlich anders. Das Markeneis ist nämlich deutlich teurer. Aber ist da auch was anderes drin? Gibt es da Unterschiede beim Geschmack oder bei der Qualität der Zutaten? Wir haben überraschende Ergebnisse. Und schauen Sie bitte unbedingt bis zum Ende. Denn die Ergebnisse, die sind nicht bei allen Eissorten gleich. Marktcheck macht den Test.
0: Das ist Sommer. Und eines darf da nicht fehlen.
18: Eis am Stiel.
0: Zum Beispiel diese 3 bekannten Sorten. Aber schmecken die auch als günstige Eigenmarke? Sie wird das für uns herausfinden. Eismacherin Katrin Kerkhoff.
21: Die 3 Markenprodukte kenne ich, die Eigenmarken noch nicht. Und bin gespannt, wie die schmecken.
0: Das erste Eis, Magnum Classic.
6: Ich mag das mit der Schokolade außenrum.
0: Gibt es auch als Eigenmarke von Lidl unter dem Namen Bon Gelati. Das 6er Magnum kostet 5,49 Euro. Die gleiche Menge vom Lidl-Eis nur 2,99 Euro. Optisch schon mal ziemlich ähnlich. Schmeckt man den Unterschied?
7: Das schmeckt mir nicht so gut. Ja, es geht besser weg.

0: Ich glaube, wenn ich nicht zwei hätte, würde ich bei beiden sagen, ist super. Ich finde, beide schmecken lecker.
1: Der schmeckt mir besser.
2: Das hat mir ein bisschen besser geschmeckt. Der hat mehr vanilliger geschmeckt. Das war mehr Eis halt.
3: Das finde ich ein bisschen ausgeglichener. Deswegen finde ich das ein bisschen leckerer. Aber ist jetzt kein Riesenunterschied.
4: Sehr kleiner Unterschied, würde ich sagen.
5: Das hat ein bisschen mehr geknackt. Ich finde, die Schokolade ist wirklich ziemlich ähnlich. Die ist ein bisschen kräftiger im Geschmack, aber es ist sehr ähnlich und beides gut. Mir würde es jetzt schwerfallen, tatsächlich zu sagen, was ist die Eigenmarke und was ist die Marke, das Markenprodukt. Ich finde, die sind wirklich sehr ähnlich von der Qualität. Mir gefällt das ein bisschen besser.
6: Und wie ist es mit den Zutaten? Bei beiden Produkten handelt es sich um einfaches Eis. Der relevante Fettanteil stammt hier aus günstigem Kokosfett und nicht aus Milch. Das Lidl-Eis ist von 2% mehr Schokolade ummantelt.
5: Das ist relativ ähnlich. Und beide arbeiten auch mit echter Vanille.
6: Beim Magnum steht man im Supermarkt vor der Wahl. Sechserpack oder kauft man lieber ein einzelnes Magnum?
7: Ja, ich weiß nicht, wenn man zum Beispiel alleine oder zu zweit ist, kann man ja, müsste man nach Hause gehen, wenn man 6 Stück nimmt und dann eingefrieren, damit sie nicht schmelzen. Und dann ist es natürlich komfortabler, wenn man zweimal eins nimmt oder so.
4: Wenn man jetzt mal so hierher guckt, dann kaufe ich jetzt natürlich keine 6er-Packung, weil ich esse jetzt keine 6 Eis, sondern ich esse jetzt ein Eis, auf das ich Appetit habe.
6: Der Haken an der Sache, der Preis. Das einzelne Magnum ist 190% teurer als im 6er-Pack.
5: Wow.
8: Naja, das ist Bauernfängerei. Also wird eben mit Absicht so gemacht, dass gerade weil Kinder jetzt vielleicht an der Kasse stehen und dann drängeln, dass sie ein Eis wollen. Das wissen die Leute, die das verkaufen, und deswegen wird das da platziert.
6: Armin Vallée von der Verbraucherzentrale kennt diese Preistricks.
9: Ja, Kassenbereich ist immer teurer. Das ist so ein sogenanntes Impulsprodukt. Da schlägt man einfach noch mal drauf. Und das alles ist natürlich genau eruiert. Im Supermarkt passiert nichts zufällig. Es zeigt aber auch, welche Margen da möglich sind. Ja, weil das Eis natürlich in der Produktion, ob einzeln oder im Sechserpack, keinen großen Unterschied macht.
6: Hersteller The Magnum Ice Cream Company schreibt:
10: Das einzeln verkaufte Eis erfordert besondere Vertriebs-, Kühl- und Logistikstrukturen. Diese Unterschiede schlagen sich im Grundpreis und in der Portionsgröße nieder.
6: Beim Magnum ist uns noch was aufgefallen. Während das einzeln verkaufte Eis 110 ml hat, sind es bei dem aus dem 6er-Pack nur 100 ml.
9: Also hier wird sehr gerne mit den Größen getrickst, zum Teil Reduzierungen, zum Teil Unterschiede in Einzel- und Sammelpackungen. Das gehört zum ganzen System dazu, um da ein bisschen mehr Verwirrung zu stiften und Preisklarheit eigentlich da nicht zu gewähren.
6: Zweite Runde, Nogga das Original. Die 5er-Packung kostet 3,99 Euro. Ein einzelnes Nogga ist wieder deutlich teurer, 2 Euro pro Stück. Macht einen Aufschlag von plus 161%. Zum Vergleich: Aldi Mucki Sticks Schoko für 2,69 Euro. Bezogen auf den Grundpreis ist die Eigenmarke 27% günstiger. Beim Probieren soll keiner wissen, was Marke und was Eigenmarke ist. Beide Produkte bestehen aus Vanille- und Schokoladeneis. Umhüllt von kakaohaltiger Fettglasur und kleinen Stückchen von Haselnuss, Waffel oder Zwiebackstückchen.
8: Schmeckt mir das besser. Da kommt der Schokogeschmack besser raus.
0: Das linke ist viel besser. Ganz ehrlich.
8: Ja.
0: Ich merke keinen Unterschied.
2: Mir hat das jetzt besser geschmeckt. Es war ja mehr nach Schoko.
3: Schmecken auch beide sehr ähnlich.
5: Geschmacklich wirklich ziemlich ähnlich. Vom Innenleben optisch auch. Irgendwie finde ich das hier gerade ein bisschen spannender, weil es noch so ein bisschen intensiver schmeckt.
6: Die Zutaten? Wieder mit Kokosfett. Wieder ziemlich ähnlich.
5: Vom Grundprinzip sind die sehr ähnlich aufgebaut.
6: Dritte Runde, Kuyamara Split.
5: Kuyamara Split habe ich als Kind immer super gerne gegessen und weckt so Schwimmbad-Erinnerungen.
4: Sehr lecker. Gerne.
3: Sehr erfrischend.
4: Gutes Eis.
6: Das Original kostet pro Packung 3,99 Euro. Einzeln 1,60 Euro. Ein Aufschlag von 100%. Die Eigenmarke Cool Fruits von Edeka kostet 2,29 Euro. Damit ist sie knapp ein Drittel günstiger als das Original. Beides ist ein Vanilleeis mit einer Hülle aus Orangen- und Passionsfrucht- oder Maracuja-Eis. Dieses Mal ist das Urteil eindeutig.
4: Also das hier ist auf jeden Fall besser.
8: Das schmeckt mir besser. Dieses Eis hat mir besser geschmeckt, weil es fruchtiger schmeckt.
7: Ja, weil viel mehr nach Maracuja.
3: Auch von der Farbe und so finde ich das einfach viel ansprechender.
5: Hier ist die Fruchthülle auch deutlich kräftiger, sowohl von der Masse als auch vom Geschmack. Und geschmacklich finde ich den Kern bei beiden ähnlich, ohne viel Eigengeschmack. Also ich würde das hier auf jeden Fall bevorzugen.
6: Und wie unterscheiden sie sich bei den Zutaten?
9: Also bei diesem Produkt würde ich tatsächlich sagen, dass das Markenprodukt vielleicht etwas hochwertiger ist, weil wir hier nicht so viele Aromen haben. Das kommt also doch deutlich mehr aus den Stoffen, die da drin sind. Und auch der Anteil von dem Saft von Maracuja und Orangensaft ist hier höher als im Nachgemacht.
6: Fazit nach drei Eisvergleichen.
5: Gesamtfazit würde ich sagen, dass man nicht pauschal sagen kann, ob die Eigenmarke oder die Marke besser abschneidet. Das ist bei jedem Produkt hier anders. Ich finde, bei dieser Variante ist es ähnlich. Eher Tendenz, dass mir die Eigenmarke besser gefällt. Bei dem Nogga gleichwertig. Und bei dem Kuyamara Split finde ich es am deutlichsten, dass das Markenprodukt sehr viel besser schmeckt.
9: Der Preisunterschied ist aber deutlich größer. Und da kann man durchaus sagen, dass man auch das günstigere Produkt nehmen kann, wenn einem das genauso gut schmeckt. Man spart da deutlich an Geld.
6: Guter Geschmack muss also nicht teuer sein.
1: Ja, bei welchem Eis legen Sie Wert auf das Markenprodukt? Und wo ist No Name vielleicht genauso gut? Darüber tauschen wir uns auf der Marktcheck-Facebook-Seite aus. Und da haben wir auch die Ergebnisse aus unserem Test, falls Sie das vielleicht auch im Freundes- oder Verwandtenkreis weiterleiten möchten.
10: Und jetzt Marktcheck klopft ab mit Dr. Luther Zimmermann. Unser Thema heute: Sonnenschutz. Muss es der Lichtschutzfaktor 50 plus sein? Woran erkennt man eine Sonnenallergie? Und wann sollte ein Arzt aufgesucht werden? Unser Experte weiß Bescheid.
1: Hallo Lothar, ich grüße dich.
11: Ich grüße dich auch.
1: Lange hieß es ja, am besten wirklich null Sonne wegen Hautalterung und Hautkrebs. Und jetzt hatte ich so den Eindruck, da scheint sich in der Debatte wieder so ein bisschen was zu ändern, dass man sagt, ja, so ein bisschen Sonne ist aber schon auch gesund, ne?
11: Wir brauchen die Sonne natürlich zum Leben. Und unser Körper braucht die Sonne, um Vitamin D zu produzieren. Und für unseren Knochenstoffwechsel ist Vitamin D ja auch wichtig. Aber bei diesen Temperaturen, bei dieser intensiven Sonneneinstrahlung, da lauern natürlich die Gefahren. Und man darf den Hautkrebs auch nicht unterschätzen. Und deswegen sollte man sich auch unbedingt eincremen.
1: Okay. Ja, wenn man sich so die Regale anschaut mit der Sonnenmilch, dann scheinen die Zahlen ja immer höher zu gehen. Inzwischen gibt es auch Sonnenschutzfaktor 50 plus. Wie viel braucht man denn eigentlich und wie lange hält der Schutz?
10: Endlich den Sommer genießen. Wie hier im Freibad in Stuttgart-Vaihingen. Dabei ist der richtige Sonnenschutz extrem wichtig, um einen Sonnenbrand zu vermeiden. Wir machen einen Eincreme-Check. Wie viel Sonnencreme verwenden die Besucher?
12: Ich glaube, ich würde mit Sophie anfangen.
13: So die Menge etwa für einen Arm.
12: Ich übertreibe auch immer. Auch wegen den Tattoos ist mir immer wichtig, dass die dann gut geschützt sind.
14: Also auf dem Arm würde ich sagen, wenn ich das jetzt verteile, dann passt das. Okay. Ich würde, weiß ich nicht, wenn ich aus dem Wasser komme oder nach 2 Stunden oder so, würde ich dann wahrscheinlich nachcremen.
10: Richtig, alle 2 Stunden nachcremen, das raten auch Dermatologen. Ebenfalls wichtig, die Sonnencreme dick und lückenlos verteilen. Für Gesicht und Hals wird 1 Teelöffel Sonnencreme empfohlen, pro Körperteil jeweils ungefähr 1 Esslöffel. Doch warum verbrennt unsere Haut überhaupt? Verantwortlich für den Sonnenbrand ist die ultraviolette Strahlung. Dringt die UV-Strahlung über lange Zeit in die Haut ein, reagiert diese auf die Belastung mit einer Entzündung. Die Durchblutung steigt, die Haut wird rot, warm und empfindlich. Außerdem kann sie bei zu viel Sonne auch direkt in die Hautzellen eindringen und die DNA schädigen. Das kann nach Jahren Folgen in Form

0: Also ich kaufe grundsätzlich immer 50er Sonnencreme, weil ich dann denke, das hält länger sozusagen. Und ich gucke dann eigentlich schon, dass ich mich so stündlich eincreme.
1: Also ich nehme immer die, ich weiß nicht, ob es 50 oder 50 plus ist, aber das ist eine hohe, der höchste, den du im Prinzip kriegst.
2: 50 würde ich nehmen, weil es länger schützt einfach als eine 30er. Schützt ja nicht mehr, sondern nur länger. Genau.
3: Die Mehrheit greift also zur 50er Sonnencreme, was von vielen Dermatologen mittlerweile auch in unseren Breitengraden empfohlen wird. Der Lichtschutzfaktor 50 plus blockiert etwas mehr UV-Strahlen als der 50er. Aber was bedeutet der Lichtschutzfaktor eigentlich? Menschen mit heller Haut können durchschnittlich weniger als eine Viertelstunde ungeschützt in der Sonne sein, bevor sie einen Sonnenbrand bekommen. Bei dunkleren Hauttypen ist es etwas über eine Stunde. Die Sonnencreme verlängert diese Eigenschutzzeit. Je höher der Lichtschutzfaktor, desto länger ist die Haut vor Sonnenbrand geschützt. Bei 10 Minuten Eigenschutz und einem Lichtschutzfaktor von 15 ist man 10 mal 15, also 150 Minuten geschützt. Wer oft ins Wasser hüpft oder viel schwitzt, sollte sich mehrmals eincremen, damit der Sonnenschutz auch so lange anhält.
4: Okay, verstanden, Lothar. Die Haut hat einen Eigenschutz. Je nach Hauttyp hält es eine Weile schon mal selber. Wenn ich den verlängern will, mache ich das mit Sonnencreme. Und der Faktor zeigt nicht an, wie stark die ist, sondern wie lange sie der Sonne sozusagen, wie viel länger ich in der Sonne bleiben kann, richtig?
5: Genau, richtig.
4: Okay, gut. Aber du hast eben auch gesagt, ein bisschen Sonne brauchen wir schon, um Vitamin D zu bilden. Jetzt frage ich mich, wenn ich diesen 50 nehme oder 50 plus nehme und dann den ganzen Tag geschützt bin vor der Sonne, bin ich dann leider auch vor Vitamin D-Bildung geschützt?
5: Ja, also muss man erstmal mal sagen, wir kriegen schon am Tag ja immer wieder auch Sonne ab, wenn wir uns nicht eingecremt haben, und dann bilden wir Vitamin D. Mhm. Wenn man jetzt wirklich flächendeckend sich immer mit 50 eincremen würde und keine einzige Sonnenstrahlung durchkäme, dann wäre das vielleicht so. Aber Experten sagen, in der Regel bildet man genügend Vitamin D, man bildet allerdings etwas weniger. Mhm. Dennoch ist es wichtig und würde ich auch empfehlen, 50 Lichtschutzfaktor zu wählen, weil es ist tatsächlich so, dass die Haut keinen Sonnenbrand vergisst. Mhm. Und dass man heute nicht weiß, was man sich in Zukunft einhandelt. Und diese Gefahr sollte man minimieren. Man sollte wirklich verhindern, dass Gene geschädigt werden und man hinterher Hautkrebs bekommt.
4: Mhm, hätten wir das früher mal gewusst. Aber gut, machen wir es halt heute besser. Es gibt mittlerweile, haben wir eben auch gesehen, Faktor 50 plus ist das dann noch mal besser als 50?
5: Oder? Das bringt anscheinend nicht mehr so sehr viel mehr. Also 50 ist in der Regel ausreichend. Wichtig ist aber auch, dass man flächendeckend eincremt. Wir vergessen immer gewisse Stellen, beispielsweise hinterm Ohr. Und wichtig ist auch, dass es sich nicht erhöht. Wenn ich wieder nachcreme, habe ich dann nicht noch mal 50 obendrauf, sondern ich halte nur diesen Schutz aufrecht.
4: Ah, okay, ja, das ist gut.
5: Und ich schwitze ja auch und ich lege mich mal ins Gras, ich lege mich vielleicht mal auf ein Handtuch. Da geht ja auch immer wieder Sonnencreme verloren und damit auch wieder Schutz. Also ich muss nachcremen.
4: Und was ist der Unterschied zwischen, da steht ja mal beides drauf, UVA und UVB. Warum ist beides so wichtig?
5: Es ist beides wichtig deswegen, weil UVB-Strahlung ist die kurzwellige Strahlung. Die macht zunächst mal den Sonnenbrand, kann aber auch zu Hautkrebs führen. Die UVA-Strahlung ist langwelliger und dreht tiefer in die Haut ein und macht dort auch Krebs und zusätzlich noch Hautalterung, zerstört Kollagenfasern und macht dadurch eben auch Falten. Also man muss sich gegen beide Typen der UV-Strahlung auf jeden Fall schützen.
4: Und was ist mit den Augen? Können die auch Sonnenbrand bekommen?
5: Ja, sowohl, also man, die Hornhaut, die durchsichtige Haut, kann sozusagen verblitzen, vor allen Dingen, wenn die Sonneneinstrahlung sehr stark ist, beispielsweise auf einem Gletscher. Aber auch im Auge, gerade die Nervenzellen, die Sehzellen, sind gefährdet. Und vor allen Dingen in unserem Zentrum des schärfsten Sehens, da können auch Zellen zerstört werden. Und deswegen sollte man die Augen auch schützen mit einer Sonnenbrille. Und diese Sonnenbrille hat in der Regel, wenn sie schützt, dieses CE-Zeichen. Und dann schützt sie auch vor UVA- und UVB-Strahlung. Mhm. Und darauf kann man sich in Deutschland beim Optiker verlassen. Man kann sich sicher in den Drogerieten verlassen. Aber man sollte vorsichtig sein, wenn man irgendwo am Strand ist oder so und jemand bietet einem eine Sonnenbrille an, dann kann das sein, dass dieses Siegel gefälscht ist. Und ganz wichtig ist auch noch, wenn die Brille

0: getönt ist, ziemlich dunkel ist und sie hat diesen Schutz nicht, dann wird die Pupille weiter und es dringen die Sonnenstrahlen, die UV-Strahlen, umso tiefer ins Auge ein oder mehr ein, nicht tiefer, mehr, und können natürlich noch mehr Schäden auslösen. Deswegen wichtig, dass man an der Sonnenbrille nicht spart und vor allen Dingen auch bei Kindern, bei denen die körpereigene Linse noch nicht so sehr schützt wie bei uns vor Strahlung, dass man da drauf achtet.
1: Okay, ganz wichtig. Sonnenbrille nicht nur aus Stylinggründen und damit es komfortabler ist, sondern damit auch die Augen nicht geschädigt werden. Und was auch unangenehm ist, manche Menschen reagieren auf Sonne mit so einer Art Allergie, einer sogenannten Sonnenallergie.
2: Hitzewelle im Juni. Jetzt ein leckeres Eis und die Sonne genießen. Das ist für Jelena Leowatz aus Stuttgart nur schwer möglich. Die 37-Jährige verbringt sonnige Tage so gut es geht im Schatten. Denn sie leidet an einer Sonnenallergie.
3: Hier an den Oberflächen, Handoberflächen, im Brustbereich.
2: Im Urlaub in Kroatien vor ein paar Wochen war es dann besonders schlimm.
3: Jetzt hatte ich sogar an den Fußsohlen, an den Füßen, an den Oberschenkeln, sogar am Bauchbereich. Also ich hatte es diesmal wirklich überall. Und ich habe auch echt aufgepasst, aber ich habe eine kleine Tochter, die ist 3, der muss ich natürlich hinterherrennen. Da kann ich nicht im Schatten unter der Liege mich entspannen. Und ich glaube, das ist halt der größte Leidensdruck, dass ich nicht wie normale Menschen einfach rausgehen kann. Und auch dieses Jucken. Man könnte sich die Haut wirklich aufkratzen, weil es so schlimm juckt.
2: Zurück in Deutschland. Als der Ausschlag sogar nach mehr als 10 Tagen noch vorhanden ist, geht Jelena Leowatz zum Hautarzt. Jens Thesmann behandelt seit Jahren Patienten mit Sonnenallergie.
4: Jeder Patient hat eine andere Sonnenallergie. Das macht es manchmal so schwierig. Das heißt, bei Jelena haben wir vielleicht Knötchen oder vor allem Rötungen. Beim anderen haben wir vielleicht Pusteln oder sowas. Allen gemeinsam ist, das auffällt, wenn ich in der Sonne bin. Und zwar immer am Beginn der Sonnensaison kommt es und dann lässt es langsam nach.
2: Bei einer Sonnenallergie handelt es sich um eine allergische Reaktion. Die häufigste Form, worunter auch Jelena Leowatz leidet, ist die sogenannte polymorphe Lichtdermatose. Warum sie auftritt, ist nicht vollständig bekannt.
4: Wir wissen, dass es genetische Komponenten gibt. Also ihre Mutter, glaube ich, ist betroffen. Es wird also vererbt. Und als Mechanismus stellt man sich vor, dass jeder UV-Strahl, der auf die Haut trifft, Sauerstoffradikale auslöst. Die zerstören Zellwände und müssen wieder eingefangen werden. Und die Damen und Herren mit der Sonnenallergie können das nicht so gut.
2: Bei der sogenannten Sonnenallergie wird eine umgekehrte, also aggressive Reaktion des Immunsystems auf die eigenen Hautzellen vermutet. Auslöser der Hautreaktion ist meistens die langwelligere UVA-Strahlung. Eine Behandlung kann sowohl aus einer Therapie als auch aus Vorbeugung bestehen, was auch Dr. Thesmann empfiehlt.
4: Also am besten ist das sogenannte UV-Hardening, die Abhärtung, dass der Patient, bevor er seinen Urlaub zum Beispiel in Kroatien antritt, 4-5 Wochen 2 bis 3 Mal die Woche ins Solarium kommt, bei uns hier in der Praxis. Das hat nichts mit dem normalen Solarium zu tun, denn wir geben nur UVB-Licht. Und das führt zu dem Effekt, dass dann später auch UVA-Licht am besten vertragen wird.
2: Eine Gewöhnung an die UV-Strahlung macht allerdings nur vor dem ersten Ausbruch Sinn. Tritt die Sonnenallergie, wie bei Jelena Leowatz, nach ihrem Kroatienurlaub auf, empfiehlt der Hautarzt eine spezielle Creme.
4: Die überaktivierten Abwehrzellen werden durch dieses Medikament runtergefahren. Und das ist der große Segen von Cortison. Denn ganz Deutschland hat Angst vor Cortison. Aber wenn wir es gezielt einsetzen, ist es ganz, ganz wichtig.
2: Damit geht auch der Juckreiz zurück. Künftig kommt für die 37-Jährige auch die UV-Therapie in Frage.
3: Es ist schade, dass ich das nicht im Vorfeld genutzt habe, dass es halt jetzt schon passiert ist. Ich werde es auf jeden Fall in Erwägung ziehen, dass ich das nächstes Jahr definitiv ausprobiere, weil es wäre ein Segen, wenn das einfach schon helfen würde. Wenigstens nicht, dass es in dem Ausmaß ausbricht. Und genau, das würde ich gerne ausprobieren.
2: Eine Sonnenallergie ist zwar nicht heilbar, kann aber eingedämmt werden. Und so kann Jelena Leowatz hoffentlich doch noch in Maßen den Sommer genießen.
1: Ja, das betrifft gar nicht so wenig Menschen. Manche wissen es vielleicht auch gar nicht. Jetzt muss man aber noch dazu sagen, Lothar, du bist Mediziner, legst da Wert drauf. Ganz streng genommen, es ist keine klassische Allergie bei der Sonnenallergie.
0: Ja, es gibt eigentlich keine Allergie auf Sonne, aber es ist eine gesteigerte Reaktion auf Sonnenlicht. Und was viele Leute da auch nicht wissen, ist, dass manche Medikamente die Haut dafür sensibilisieren, stärker zu reagieren. Ah. Und man hat es ja vielleicht schon mal vom Johanniskraut gehört, dass man da besonders Acht geben muss mit Sonnenbrand. Was man aber weniger weiß, ist, dass auch Antibiotika, Herz- und Kreislaufmedikamente und sogar Ibuprofen die Haut sensibilisieren können. Und das nehmen ja nun relativ viele ab und zu mal ein.
1: Ja.
0: Also da muss man dann besonders stark drauf achten. Das heißt, die Haut reagiert dann stärker auf UV-Strahlung und auf Sonnenlicht.
1: Okay, verstanden. Und was ist mit diesem Thema, ja, Abhärtung? Kann man seine Haut quasi desensibilisieren?
0: Also wenn es mir hilft, dann ist es gut für mich. Mhm. Und dann hat es ja diesen Effekt. Kritiker sagen, es ist immer noch UV-Strahlung, UV-Licht. Damit sollte man vorsichtig sein. Und wenn man es anwendet, muss man ja 2-3 Mal die Woche und schon im Voraus mehrere Wochen das anwenden. Mhm. Das ist jetzt sicherlich ein bisschen spät.
1: Ja, jetzt ist man schon desensibilisiert.
0: Im Sommer. Und das muss man abwägen. Und bei manchen Hauterkrankungen übernimmt es die Krankenkasse, aber häufig hat man auch selbst dann die Kosten zu tragen. Das muss man vorher abklären, ob das denn übernommen wird von der Kasse, damit man vorbereitet ist, was da auf einen zukommt.
1: Mhm, aber wenn, dann macht das im Frühjahr sicherlich mehr Sinn als jetzt, wo es ohnehin schon so die Sonne knallt. Kann man denn einer Sonnenallergie, also wenn man jetzt in diesem, wenn wir jetzt im Sommer sind, naja, vorbeugen ist jetzt auch ein interessantes Wort, weil dafür ist es auch zu spät oder geht das jetzt im Alltag?
0: Also man muss sich dann weiterhin eincremen. Das ist wichtig auch für Leute, die so verstärkt auf Haut, auf Licht, auf der Haut reagieren, auf Sonnenlicht. Die müssen sich umso mehr eincremen und hellere Hauttypen sind da auch stärker betroffen. Und dann muss man halt im Zweifelsfall auch eine Mütze tragen und ein T-Shirt tragen und man muss sich halt ein bisschen besser einpacken. Also das muss man dann tatsächlich machen. Damit kann man aber tatsächlich auch vorbeugen.
1: Und vielleicht eher so gelartige statt so dicke Sonnenmilch?
0: Das ist besonders bei dieser sogenannten Mallorca-Akne zu empfehlen, weil da diese fetthaltige Sonnencreme im Zusammenhang mit der UV-Strahlung, mit der Haut, dann zu diesen, ja, zu diesen akneartigen Hautveränderungen kommt. Die möchte man nicht haben. Und da sollte man, wenn man dazu neigt, halt eher auf gelartige Sonnenmittel zugreifen.
1: Kannst du ganz kurz noch sagen, wird das schlimmer im Laufe des Lebens oder?
0: Nee, das ist gut. Es wird im Laufe des Sommers besser, weil man sich daran gewöhnt. Und im Laufe des Lebens wird es auch besser. Also in der Regel hat man eher so zwischen 20 und 40, eher jünger, diese Probleme. Wenn man älter wird, das ist ein Vorteil des Alters. Entspannt sich dann doch auch manches.
1: Ist doch schön, dass man da auch mal einen Vorteil hat. Lothar, danke schön für die Aufklärung. Ganz wichtig hier zum Thema Sonne. Was bringen Sonnencremes mit Zusatzversprechen? Die gibt es ja auch so gegen Pigmentflecken zum Beispiel und so weiter. Was bringen die wirklich und worauf muss man bezüglich der Augen in puncto Sonnenschutz achten? Dazu haben wir sehr hilfreiche Infos auf swr.de/marktcheck. So, und jetzt ein anderes Thema. Geld, das wir anlegen, um es später als Altersvorsorge zu nutzen. Das wird ja immer wichtiger, aber Vorsicht, leider scheint auch das Betrugsrisiko zu steigen. Kunden des Online-Brokers Trade Republic, die können ein Lied davon singen, ein trauriges Lied, denn viele haben große Summen verloren. Wer haftet in so einem Fall? Kann man sein Geld zurückbekommen bei Online-Banking-Betrug?
5: Betrüger haben diesen jungen Mann um über 18.000 Euro gebracht. Die Betrugsmasche lief über die Bank Trade Republic. Ben, so nennen wir ihn, möchte anonym bleiben, aber dennoch andere warnen.
6: Der Verlust des Geldes ist natürlich super tragisch für mich, vor allem, weil man ein Vertrauen hatte und eigentlich gedacht hat, man tut was für sein Alter. Und dass man dieses Vertrauen einfach gnadenlos ausgenutzt bekommen hat von Betrügern und auch da keinen Rückhalt von dieser Bank bekommt, sondern keine Antwort und einfach nur geschwiegen wird.
5: Seine ganzen Ersparnisse legte Ben in ETFs an der Börse an, über die App Trade Republic. Er war bereits seit 5 Jahren Kunde, als er im Februar eine SMS erhielt, die scheinbar von Trade Republic stammte.
6: Die SMS wirkte so täuschend echt, weil sie innerhalb des schon bestehenden Chatverlaufs zu sehen war. Und ich einfach gesehen habe, dass die auch von der Strukturierung und von der Formatierung jetzt nicht auffällig gewesen wäre. Es waren keine Satzfehler drin. Und ich davon einfach nicht ausgegangen bin, dass diese SMS nicht echt ist.
5: In dieser SMS hieß es Trade Republic, Doppelpunkt. Auszahlung wurde im System vorgemerkt. Falls unautorisiert, bitte umgehend Meldung an mit einer Telefonnummer. Das kann auch bei anderen Firmen passieren, denn die Betrüger nutzten einen technischen Trick, das sogenannte SMS-Spoofing. Der Kriminelle manipuliert seine SMS, gibt den Namen oder die Telefonnummer eines Unternehmens an. Das ist durch Schwächen und alte Vertrauensmechanismen im weltweiten SMS-Netz möglich. Das Netz des Empfängers überprüft die Absenderangaben nicht immer und das Smartphone sortiert die Nachricht dann automatisch in einen bestehenden Chatverlauf. Ben geht also davon aus, dass Trade Republic ihm schreibt. Er ruft die Nummer in der SMS an und befindet sich in einem professionell organisierten Callcenter. Die Betrüger machen ihm Druck, das Depot sei akut gefährdet. Ben müsse das Geld sofort auf ein Treuhandkonto umbuchen.
6: Die Hotline war komplett authentisch. Ich wurde empfangen von einer reellen Person, die perfektes, akzentfreies Deutsch gesprochen hat, makellos. Ja, Sie sprechen hier mit Trade Republic, wie können wir Ihnen weiterhelfen? Dann wird man weitergeleitet an eine Person, die dann erstmal im Empfang arbeitet, die dann wiederum weiterleitet an den technischen Support. Also ich hatte definitiv das Gefühl, das waren echte Trade Republic-Mitarbeiter.
5: Der 24-Jährige beginnt sein Depot aufzulösen. Er macht innerhalb weniger Minuten 4 Überweisungen auf das angebliche Treuhandkonto bei der Targo Bank. Ein Konto, das Ben zuvor nie genutzt hatte. Trade Republic Systeme verhindern die Transaktionen nicht. Der Neo-Broker schreibt uns dazu.
2: Bei auffälligen Transaktionen greifen in der App gezielte Sicherheitsfunktionen. Dem Kunden wurde unmittelbar vor der Freigabe der Überweisungen eine explizite Warnmeldung in der App angezeigt. Er hat unter anderem bestätigt, den Kontoinhaber des anderen Kontos persönlich zu kennen und dieser Person zu vertrauen. Im Warnhinweis war explizit enthalten, dass wir Kunden niemals bitten, Geld zu überweisen.
5: Doch hätte Trade Republic die Überweisungen stoppen müssen? Darüber sprechen wir mit David Riechmann. Er ist Fachanwalt für Bank- und Kapitalmarktrecht bei der Verbraucherzentrale.
7: Banken trifft da eine Pflicht, diese Transaktionen zu monitoren, also immer zu gucken, wo geht Geld rein, wo geht raus, was sind denn die Zahlungsströme. Und wenn da unübliche Zahlungsströme sind, dann muss man halt auch schnell eingreifen und diese unterbinden, um die Kunden zu schützen.
5: Was bietet deine Bank? Fragt Trade Republic in seiner Werbung mit prominenter Unterstützung. Und was bietet der Neo-Broker selbst? Zum Zeitpunkt des Betrugs auf jeden Fall keine Service-Hotline, kritisiert David Riechmann. Keine Telefonnummer, die verunsicherte Kunden anrufen konnten.
7: Wenn man jetzt sich unsicher fühlt und sagt, so eine Nachricht habe ich noch nie bekommen oder so eine E-Mail, dann kann man ja auch den Anbieter direkt fragen oder seine Bank fragen, ist das von euch? Ja? Wenn man dann aber nur eine E-Mail schreiben kann oder ein Kontaktformular, dann kriegt man ja gar kein direktes Feedback. Deswegen ist so ein direkter Kontakt zum Kundensupport immer hilfreich.
5: Ben hatte in seiner Notlage keine Möglichkeit, einen echten Trade Republic-Mitarbeiter schnell zu kontaktieren.
6: Ich habe innerhalb des Chats versucht, Leute zu erreichen, die habe ich nicht erreicht. Ich habe versucht, Leute anzurufen, habe niemanden erreicht. Ich wurde immer nur von künstlichen Stimmen weitergeleitet, wiederum aber auch an einen Chatbot. Also man bekommt keine reelle Person an den Apparat.
5: Am folgenden Morgen wird Ben klar, dass er auf eine Betrugsmasche hereingefallen ist. Er stellt Strafanzeige bei der Polizei. Trade Republic schreibt er per E-Mail und Einschreiben, schildert den Sachverhalt und fordert eine Erstattung. 2 Wochen später veröffentlicht die BaFin eine Warnung zu genau dieser Betrugsmasche.
7: Dass die BaFin vor einer einzelnen Phishing-Masche für einen speziellen Anbieter warnt, das ist doch sehr unüblich. Und wir gehen davon aus, dass wenn die BaFin schon so eine Warnung veröffentlicht, dann war der Handlungsbedarf da. Also da wird es nicht nur eine Beschwerde gegeben haben.
5: Trade Republic hat dann Mitte April einen neuen Kundenservice eingeführt. Mehr als 1000 Mitarbeiter würden nun bereitstehen, um Nutzern rund um die Uhr zu helfen. Per Live-Chat und auch telefonisch.
7: Ich glaube, die Anzahl der unzufriedenen Kunden, die ist so in die Höhe gegangen, dass der Anbieter dann gesagt hat, dass sie ihr ganzes System wieder umstellen und halt ein echtes Kundencenter, wie es man es eigentlich bei fast jeder anderen Bank auch kennt, dann etablieren, also wirkliche Menschen einstellen, die dann halt für den Kundensupport da sind. Also das ist jetzt die Neuerung, mit der wird auch aktiv sogar geworben. Wir haben jetzt auch echte Menschen. Alle anderen hatten sie vorher auch schon.
5: Und noch etwas ändert Trade Republic. Die Bank teilt ihren Kunden mit, sie verschicke jetzt verifizierte Nachrichten. Name und Logo erscheinen im Chat. So sollen die Kunden erkennen können, ob ihnen wirklich Trade Republic schreibt. Leider kommen alle diese Maßnahmen für Ben zu spät, besonders bitter für ihn. Wie stehen seine Chancen, sein Geld zurückzubekommen? Die Banken verweisen meist auf eine grobe Fahrlässigkeit der Kunden und erstatten nicht. Der Kunde muss dem Geld hinterherlaufen. Doch ein aktuelles Verfahren am Europäischen Gerichtshof könnte das sehr bald ändern.
7: Das Gesetz sagt eigentlich, bei streitigen Fällen, dass erstmal erstattet werden muss, umgehend, also innerhalb von ein, zwei Bankarbeitstagen und dann im Nachgang geprüft werden soll. Aber das wird in Deutschland aktuell halt nicht gemacht. Aber der Generalanwalt in dem Verfahren vom Europäischen Gerichtshof, der hat sich schon verbraucherschützend geäußert, dass eigentlich erst erstattet werden soll an den Kunden, dass der wieder liquide ist und im Nachgang dann geprüft wird, also in aller Ruhe, ob überhaupt Ansprüche gegen den Kunden bestehen, ob der sich halt fehlerhaft oder grob fahrlässig verhandeln hat.
5: Ein weiteres Verfahren ist am Bundesgerichtshof anhängig. Hier soll entschieden werden, ob Banken eine Echtzeit-Transaktionsüberwachung haben müssen, also Alarm schlagen müssen, wenn ungewöhnliche Transaktionen passieren, so wie im Fall von Ben.
7: Wenn die beiden Urteile im Sinne der Verbraucher ausfallen würden, wäre das natürlich super. A, weil das Geld immer erstmal an den Kunden zurückgezahlt wird, der ist in einer besseren Position. Und B, würde natürlich auch immer geguckt werden, hat die Bank nicht auch einen Fehler gemacht? Fehlt da irgendwie die Überwachung oder war die nicht ausreichend? Und kann man dann Mitverschulden annehmen seitens der Bank? Also die Verbraucherposition würde dadurch deutlich gestärkt werden.
5: Um sich vor dieser oder ähnlichen Betrugsmaschen zu schützen, sollten Verbraucherinnen und Verbraucher misstrauisch sein bei jeder Nachricht. Keine Telefonnummern anwählen oder Links klicken in SMS oder E-Mails. Nur den bekannten Kontaktweg zum Anbieter suchen, zum Beispiel über die auf der Webseite veröffentlichte Telefonnummer. Telefonnummern und Inhalte der Nachricht googeln. Dort gibt es oft Hinweise, wenn schon jemand reingefallen ist. Auch bei anderen Banken werden Kunden Opfer von Betrügern, aber kaum eine ist so schlecht erreichbar wie Trade Republic. Ben wartet bis heute auf ein persönliches Gespräch.
1: Vor allem bei der Hitze momentan. Ist der Kühlschrank bei uns oft voll? Wie kann man da eigentlich Ordnung schaffen, den Überblick behalten? Und wann ist vielleicht auch ein neuer Kühlschrank mit mehr Platz und weniger Energieverbrauch sinnvoll? Darum kümmere ich mich jetzt direkt im Anschluss. Gerne bis gleich.
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10: So, wer hilft mir beim Einräumen?
1: Der Einkauf ist erledigt, die Körbe sind voll, nur der Kühlschrank, der ist leider auch voll, rappelvoll. So wird der Wocheneinkauf von Familie Hack zum echten Lebensmittelpuzzle.
10: Wenn wir am Einkaufen waren und die Einkäufe verräumen möchten, dann müssen wir hier und da dann teilweise wieder Sachen ausräumen, um die neuen Einkäufe richtig unterzukriegen.
11: So ein Tetris-Spiel, ja. Wo hat was Platz?
1: Stopfen und verrücken, das kostet Zeit und Energie. Wie lässt sich das ändern? Praktische Helfer versprechen mehr Platz und Ordnung im Kühlschrank. Und das für kleines Geld. Wäre das eine Option? Oder braucht es einen größeren Kühlschrank? Wie sparsam sind die neuen Geräte? Und wie viel Platz bieten sie?
10: Sieht man hier schon, der hat 268
11: genau,
10: Liter
11: richtig.
10: Und der hat schon
11: 312.
10: Das sind 100 Liter mehr, als unser jetziger Kühlschrank hat.
1: Was ist die beste Lösung für die Familie? Wir finden es heraus in preiswert, nützlich, gut. Kühl- und Gefrierkombi. Für mich geht es heute dahin, wo viele Urlaub machen. An dem Bodensee. Denn hier im schönen Überlingen wohnt Familie Hack, die ihren Kühlschrank etwas uncool findet.
12: Das ist jetzt euer bisheriger zu kleiner Kühlschrank.
10: Genau, richtig.
12: Sieht jetzt gar nicht so klein aus.
10: Nee, also eigentlich hat er so eine Standardgröße. Aber ja. Für unsere Bedürfnisse hat er einfach zu wenig Stauraum.
12: Zeig mal. Darf ich mal rein?
10: Ja, ja, klar, gerne.
12: Oha.
10: Ja, genau.
12: Oha. Okay, der ist voll.
10: Genau.
12: Da passt wirklich nichts mehr rein.
1: Melanie und Steven kochen und grillen gern.
13: Außerdem lieben sie spontanen Besuch und für den muss immer etwas bereitstehen. Essen und genug Partygetränke.
10: Was natürlich auch immer sehr viel Platz wegnimmt, unsere Salate für unsere Kaninchen.
13: Die beiden kuscheligen Mitbewohner lieben Grünzeug jeglicher Art. Natürlich am liebsten frisch. Nur leider blockiert auch das viel Platz im Kühlschrank der Hacks. Etwas unübersichtlich das Ganze.
11: Es ist überraschend, wenn man teilweise Lebensmittel entdeckt und denkt, oh,
10: ja, haben wir mal gekauft. Ja. Genau. Das ist tatsächlich dann manchmal so eine Entdeckungstour durch den Kühlschrank, die man da dann macht.
12: Also ihr braucht nicht nur mehr Größe, ihr bräuchtet auch irgendwie ein Sortiersystem, ja, oder? Also dass man mehr Durchblick hat.
13: Wie viel Volumen hat denn der Kühlschrank? Ich spicke mal auf das Typenschild. Da steht nämlich bei jedem Gerät das Wichtigste drauf.
12: Was würdet ihr schätzen? Was geht hier in dem Bereich rein?
11: 120 Liter. Nicht,
10: ziemlich schlecht.
12: 120?
10: 100 vielleicht?
14: Ja, vielleicht 120. Ja.
12: Euer Kühlschrank kann mehr, als ihr denkt. 213 Liter Volumen.
10: Was?
12: Nur der obere Teil. Wow. Ja. Wie alt ist denn der Kühlschrank?
11: Der ist 8 bis 9 Jahre alt.
10: Ja.
14: Älter als ich.
12: Ja. Älter als du.
10: Ja.
12: Trotzdem würde ich sagen, sehr noch einigermaßen jung, aber nicht mehr neu.
11: Vom Alter vom Gerät her denke ich auch mal, dass es in die Jahre kommt und der Stromverbrauch sich dadurch erhöht.
13: Ob er wirklich so viel frisst, finden wir später raus. Und dann wäre da noch der hier. Ein Mini-Kühlschrank extra für Getränke, zum Beispiel wenn Besuch kommt. Unübersehbar, hier lebt ein Fußballfan. Allerdings.
12: Oh. Das ist sein Sound?
10: Mhm, ja. Genau. Also hört sich nicht mehr ganz gesund an.
12: Das ist ja lauter als eine Spülmaschine.
10: Ja, richtig, richtig. Deswegen wollten wir den eigentlich auch schon entsorgen.
12: Jetzt wird er noch lauter? Mhm.
11: Ja.
10: Genau.
12: Oh, nee, das hört sich wirklich nicht gesund an. Okay, dann schauen wir vielleicht mal, kriegt man das ja noch irgendwie repariert? Also das fände ich jetzt eine interessante Frage, bevor man sowas direkt wegwirft.
13: Der Kleine bekommt eine Gnadenfrist. Zurück zum Großen. Was Ihnen bisher gefallen hat, die No-Frost-Funktion. Übrigens, No-Frost heißt keine Eisbildung, Low-Frost dagegen geringe Eisbildung. Bleibt nur noch eine, nicht ganz unwichtige Frage.
12: Ja. Wie viel wärt ihr denn jetzt bereit auszugeben, wenn ihr euch einen neuen Kühlschrank zulegen solltet?
11: Ich sag mal, wenn man dadurch auf Dauer Energie spart, dann hätte ich jetzt so gesagt 600, 700, 800 Euro sowas.
12: Ja. Also dann rechnen wir das doch mal durch und schauen mal, was neuere Kühlschränke an Einsparpotenzial bieten und was die noch für moderne Funktionen haben.
13: Auf in den Fachhandel. 8 Jahre ist der letzte Kühlschrankkauf der Hacks her und seitdem hat sich einiges getan. Immer häufiger zu sehen, sogenannte French Doors. Oben kühl, unten Gefrierschrank, jeweils mit Flügeltüren. Anders die Side-by-Side-Modelle. Da ist eine Seite kühl, die andere Gefrierschrank. Leider nichts für die kleine Küche der Hacks. Aber zum Glück gibt's auch schmalere Geräte.
12: Guck mal, obwohl der genauso groß ist wie eurer gefühlt, hat er mehr Volumen.
11: Da ist vielleicht das Geschirrfach auch ein klein bisschen kleiner.
13: Hacks haben leider nur eine 60 cm Nische für ihr Gerät. Aber es ist noch Luft nach oben, Richtung Zimmerdecke. Hoffen wir einfach mal, dass Fachverkäufer Clemente Mollo uns weiterhelfen kann.
15: Sie interessieren sich für den Kühlschrank?
10: Ja. Genau.
15: Was habt ihr euch denn vorgestellt?
11: Das sollte auf jeden Fall energieeffizient sein.
10: Genau.
15: Okay.
11: Stromsparend.
15: Okay. Ich sag mal so, Standard sind Energieklasse C.
10: Mhm.
15: Es gibt auch B- und A-Geräte. Mhm.
13: Aber je besser die Klasse, desto teurer. Ein B-Modell für knapp 900 Euro, ein A-Modell für fast 2000. Im Budget der Hacks ist damit nur Klasse C. Besonders viel Stauraum hätte der hier. 100 Liter mehr als bisher.
15: Der Midair hat wirklich viel Innenraum,
10: ja,
15: viel, ziemlich viel Volumen.
10: Ja, genau.
15: Das wäre eine Option.
10: Ja.
13: Die Isolierung ist bei diesem Modell besonders dünn. Zum Vergleich links eine dickere Isolierung, die Platz kostet, aber auch ein bisschen mehr Strom spart. Wie viel Unterschied sowas ausmacht, das rechnen wir später aus.
10: Was hat es denn mit dieser Funktion auf sich?
15: Ja, da können Sie tatsächlich die Feuchtigkeit regulieren,
10: mhm, okay,
15: für Gemüse,
10: ja,
15: und Obst.
10: Mhm. Auch wenn man vielleicht doch mal einen nassen Salat,
15: richtig,
10: oder so in den Kühlschrank legt. Okay.
15: Richtig.
13: Solche frische Fächer sind im Trend. Die Namen der Hersteller sind klangvoll. Mal Biofresh, mal Hyperfresh oder wie hier Humidity Zone. Aber Achtung, genau nachlesen. Es gibt verschiedene Typen, darunter für Fleisch und Fisch. Die sind trocken und haben meist nur knapp über 0 Grad.

0: für Obst und Gemüse? Hier herrscht ein eher feuchtes, nicht ganz so kühles Mikroklima.
1: Ihr sucht euch jetzt vielleicht mal eure drei Favoriten raus. Und dafür würde ich vorschlagen, dass ihr die Kühlschränke beladet, so wie ihr das üblicherweise macht. Weil angucken kann man sich viel, aber am Ende muss es ja auch praktisch passen.
0: Und dafür holen wir jetzt den Wocheneinkauf der Hacks. Ich habe nämlich eine kleine Überraschung ausgehandelt. Die Hacks dürfen ihre drei Kühlschrankfavoriten im Geschäft damit Probe beladen. Ins Einräumrennen geht das 2 Meter Raumwunder von Midea. Kostet 849 Euro, hat Energieklasse C und 312 Liter Volumen. 100 mehr als aktuell.
2: Fangen wir mit den Getränken an, oder?
3: Die Tür, genau.
1: Macht das normalerweise einmal einer bei euch oder macht ihr das oft zu zweit?
2: Der, wo eigentlich einkaufen geht, das bin in der Regel ich.
1: Ach, okay.
3: Überraschend. Es sei denn, es geht um Fleisch.
2: Genau, da ist dann er Stevens dafür zuständig.
0: Melanie hat nach der Arbeit einen kurzen Heimweg. Steven dagegen ist als Bauleiter fast mehr unterwegs als daheim.
1: Wie kommt ihr mit dem Gemüsefach klar? Weil ich finde oft so ein Kopfsalat oder so ein Eisbergsalat, ich habe immer schon keine Lust, den zu kaufen, weil ich weiß, das Gemüsefach klemmt dann.
3: Er hat ziemlich Volumen,
2: ja.
3: Aber ich sag mal, ist recht gut eingeräumt, es ist recht hoch, das Fach.
0: Wichtig, Schubladen sollten leicht laufen, dann geht's schneller und die Kälte bleibt drin. So, die Körbe sind leer.
2: Da könnte man gerade noch mal einen Großeinkauf machen.
3: Klar, man hat nie den Kühlschrank leer, wenn man einkaufen geht. Aber ein wahres Raumwunder,
2: muss
3: ich schon sagen.
1: Das lief doch schon mal ganz gut. Dann würde ich sagen, der nächste Kühlschrank ist dran.
0: Kandidat Nummer 2 von Liebherr. Der mit der etwas dickeren Isolierung. 799 Euro, Energieklasse C. Auch der wäre etwas größer als der alte. 55 Liter mehr. Ob das passt?
3: Machen wir nur die Gurke rein.
2: Ja.
1: Ah, fängt das Tetris-Spiel schon an?
2: Genau, richtig. Und ich stelle jetzt hier beim Einräumen von dieser Schublade fest, dass die Schublade im Vergleich zu dem anderen Kühlschrank nicht so groß ist.
1: Hatte ihr die Melone eben auch drin?
2: Ja, genau.
3: Wir hatten alles, Grünzeug hatte mir in der Schublade drin.
2: Und die Kiwis, die haben wir hier
3: noch im
2: Korb.
3: Genau, die hatten wir auch noch dabei.
0: Muss das alles überhaupt in den Kühlschrank? Das checken wir später noch. Aber erstmal räumen die Hacks weiter ein wie gewohnt.
2: Ich merke jetzt so beim Verräumen von Fleisch, diese zweite Schublade, dieses zweite Fach, das fehlt einfach, um dann noch ein bisschen mehr Ordnung zu halten und mehr Ordnung reinzukriegen.
0: An ihrem bisherigen Ordnungssystem hängen sie. Die beiden sind Gewohnheitsmenschen.
1: Und?
3: Ich merke schon einen Unterschied.
2: Ja, nicht so viel Platz wie in dem anderen. Natürlich in dem auch deutlich mehr als in unserem jetzigen Kühlschrank.
3: Man merkt natürlich, eine Schublade fällt. Ja. Eine Schublade ist halt einfach übersichtlich beim Rausnehmen oder beim Reinlegen von Produkten.
0: Ja, schade, dass die zweite Schublade fehlt, aber die 55 Liter mehr Volumen, die würden durchaus reichen. Jetzt der letzte Kandidat.
2: Der ist zwar in der Höhe, genauso wie unserer jetzt, hat aber ein bisschen mehr Volumen. Und hat hier wieder zwei Fächer.
3: Und so eine Feuchtigkeitskontrolle.
2: Genau, das kann man hier sogar regeln, je nachdem, was hier gelagert wird.
0: Ein nettes frische Feature. Und er hat auch zwei Schubladen. 749 Euro kostet das Gerät von Samsung. Dafür hätten sie allerdings nur 17 Liter mehr Volumen als vorher. Aber vielleicht überrascht er ja noch beim Einräumen. Endspurt für Team Hack.
1: Also es ist eine kleine Verbesserung zu eurem bisherigen Kühlschrank, würde ich sagen.
2: Ja.
1: Aber auch nur eine kleine.
2: Genau.
3: Man darf natürlich auch nicht vergessen, das war jetzt die Menge am Wocheneinkauf. Und wir haben ja auch noch Bestand im Kühlschrank.
0: Tja, Preis und Funktion wären top, aber vom Volumen her keine wirklich große Verbesserung.
1: Ich glaube, ihr habt jetzt einen guten Eindruck gewonnen, was ihr so erwarten könnt von einem größeren Kühlschrank. Ich würde vorschlagen, wir rechnen mal aus, ob sich das auch finanziell lohnt. Und was das ökologisch bedeutet, da organisiere ich uns einen Experten.
2: Okay, super. Das klingt doch super.
0: Am Tag darauf bringe ich also Verstärkung mit. Jonas Pischner. Er ist Energieberater und hat sogar ein Buch über Stromsparen geschrieben. Der Mann weiß, was sich rechnet.
1: Habt ihr damals beim Kauf darauf geachtet, welche Energieeffizienzklasse der Kühlschrank hat?
3: Also wir haben schon danach geschaut, dass er zumindest A ist.
1: Und ist es heute immer noch A, was damals A war?
4: Nein, es ist tatsächlich so, dass dieses Energielabel, was die Familie damals gesehen hat, reformiert wurde.
0: Seit 2021 gilt eine neue Skala. Was früher A++ war, ist heute nur noch B. Der alte Familienkühlschrank bekäme heute statt einem A nur noch ein E. Unter den Klassen steht jeweils der Jahresverbrauch.
1: Sind denn diese Werte, die man im Laden da sieht, wie viel so ein Kühlschrank verbraucht, auch die Werte, die man tatsächlich zu Hause dann hat?
4: Nein, tatsächlich nicht, weil ich ja zu Hause ganz andere Umgebungsbedingungen habe, wie jetzt im Labor gemessen. Aber trotzdem brauche ich ja irgendwas, was ich vergleichen kann. Ja. Also wenn ich im Laden mir ein Gerät raussuche, muss ich die ja vergleichen können.
0: Der Jahresverbrauch auf dem Label wird bei einem leeren und dauerhaft geschlossenen Gerät gemessen. Nicht gerade praxisnah. Im echten Leben ist der Verbrauch daher meist deutlich höher.
1: Was vermutet ihr, was ihr so an Strom ausgibt im Jahr, nur für den Kühlschrank?
2: Nur für den Kühlschrank?
3: Boah, also umgerechnet würde ich behaupten, was wären es sein? 100 Euro?
2: Könnte vielleicht
3: in Euro.
5: 150?
2: Oder lass es 20.
1: 150 mit dem Eis?
0: Wer liegt wohl am nächsten dran? Eine Woche lang hat Familie Hack ein Strommessgerät angeschlossen. Sowas gibt es übrigens schon für rund 8 Euro. Ihr Verbrauch? Etwa 10 Kilowattstunden. Aber was heißt das in Euro und aufs Jahr?
1: Dann fangen wir mal an mit eurem Strompreis. Wo liegt ihr da in etwa?
2: Boah, ich meine bei
3: 32 Cent, ja, sowas.
0: Wären bei 52 Wochen mal 10 Kilowattstunden stramme 166,40 Euro im Jahr.
1: Überrascht euch diese Zahl so ein bisschen?
3: Damals beim Erwerb unseres Kühlschranks lag die Herstellerangabe, ich glaube, so um die 245 kW. Und wir sind jetzt doch weit übers Doppelte.
1: Woran könnte das liegen, dass man dann in der Praxis so viel mehr verbraucht, als da auf dem Energielabel damals drauf stand?
4: Ja, einmal kommt es darauf an, wann messe ich diesen Verbrauch. Also wir hatten jetzt eine relativ warme Woche. Das heißt, der Kompressor, also der Kühlschrank, der muss relativ viel arbeiten. Und dann gibt es dann noch so weitere Faktoren wie, was ist im Kühlschrank drin? Wie oft wird der auf und zu gemacht?
0: Bei den Hacks offenbar ziemlich oft. Würde sich für Sie also ein neuer lohnen? Wir machen den Check mit den dreien aus dem Fachgeschäft. Alle Energieklasse C. Los geht's mit dem günstigsten. Wenn der Realverbrauch auch hier doppelt so hoch liegt wie der Wert auf dem Label, würden Sie 60 Euro Stromkosten im Jahr sparen. Heißt aber auch, den Anschaffungspreis hätten Sie erst nach 12 Jahren wieder raus. Der mittelpreisige kommt nach gleicher Rechnung auf 63 Euro Ersparnis im Jahr. Die Anschaffung würde sich nach 12 bis 13 Jahren rechnen. Und der teuerste und größte, das Raumwunder? Nur 50 Euro Stromsparpotenzial. Der hohe Kaufpreis würde sich erst nach 17 Jahren amortisieren. Autsch.
2: Vor allem bei unserem Favorit, bei diesem Raumwunder, haben mich die 17 Jahre schon etwas schockiert.
0: Laut einer Studie des Öko-Instituts lohnt der Tausch einer Kühl-Gefrier-Kombi finanziell nur, wenn die alte 560 Kilowattstunden oder mehr im Jahr verbraucht. Die Hacks liegen knapp darunter.
1: Allein um Energie zu sparen, würdet ihr jetzt nicht einen neuen Kühlschrank anschaffen. Aber wir haben ja noch das Thema Platz.
2: Ja, deswegen ist ein neuer Kühlschrank trotzdem noch nicht ausgeschlossen.
0: Schauen wir mal. Und apropos Platz. Jetzt bin ich gespannt, was der Mini-Kühlschrank von Steven verbraucht. Jonas misst eine Stunde lang und kommt auf rund 0,08 Kilowattstunden. Macht hochgerechnet.
1: Was sind wir bei stramm 17 Euro im Monat?
4: Da kommen wir im Jahr ja hier an die 200 Euro dann.
3: Wahnsinn.
2: Bin schockiert. Ja, das ist für einen einfachen Getränkekühlschrank.
0: Eigentlich nichts für den Dauerbetrieb. In der Stromfresserliga, da wäre er wohl Meister. Liegt's an der Bauart oder daran, dass er ein bisschen defekt ist? Das klären wir später. Vorher hat Jonas einen einfachen Tipp, wie die Familie Strom sparen kann. Stichwort Temperatur.
4: Das ist einmal hier das Gefrierfach unten. Da sind wir hier bei minus 1

0: 20 Grad von der Einstellung gerade.
1: Ist das gut? Dann braucht man so viel?
0: Ideal wären die minus 18, in dem Fall dann minus 19. Stellen wir das gerade hier auf 19 Grad. Also beim Kühlschrank hier oben wären jetzt eigentlich 7 Grad ausreichend.
1: Warum habt ihr 3 eingestellt?
2: Also wir stellen eigentlich im Sommer generell auch ein bisschen kühler.
3: Vielleicht könnten wir uns auf 5 Grad einigen, aber 7 Grad wäre mir tatsächlich zu warm.
4: 1 Grad bringt 6% Energieersparnis, sowohl im Kühl- als auch im Gefrierteil. Fast 20 Euro könnten Sie so im Jahr sparen.
3: Wir haben teilweise das Problem, dass uns Lebensmittel, die wir hinten lagern im Kühlschrank, dass es teilweise gefroren ist. Liegt es daran, weil wir den Kühlschrank doch etwas zu kalt gestellt haben? Oder was ist da der Hintergrund?
0: Das kann dadurch kommen, dass einmal die Tür aufgemacht wird, wenn hier sehr viel Luftfeuchte im Raum ist. Also warme, nasse Luft kommt dann in den Kühlschrank und dann kondensiert es an der Rückwand, an der kalten. Und klar, wenn ich den Kühlschrank dann sehr kalt eingestellt habe, kann sich dann auch Eis bilden.
4: Mehr feuchte Luft tritt auch ein, wenn die Dichtung schlapp macht.
0: Da kann es dann tatsächlich auch sein, dass die einfach nicht mehr richtig dicht abschließt. Und dadurch, dass da einen Unterdruck gibt im Kühlschrank, zieht der warme Luft dann rein und erwärmt sich immer wieder innen drin und muss dann nachkühlen. Und dann verbraucht er natürlich mehr.
4: Einen Anhaltspunkt, wie gut die Dichtung hält, gibt dieser Test. Wenn ein Blatt Papier eingeklemmt und dann vorsichtig wieder rausgezogen wird, sollte ein Widerstand zu spüren sein.
0: Jetzt wäre es einfach gut, dass man das mal überprüfen lässt durch einen Fachmann, ob das so noch in Ordnung ist oder ob man vielleicht sogar die Dichtung tauschen könnte, kostengünstig.
5: Ihr könnt das jetzt alles mal ein bisschen sacken lassen.
4: Ganz schön viele Infos für die Hacks.
3: Wir haben über unseren Kühlschrank sehr viel gelernt.
2: Genau, und haben ein paar Hausaufgaben.
3: Genau.
2: Zum Optimieren.
5: Dann könnt ihr das jetzt alles mal sacken lassen. Jonas, danke für die Spartipps. Und ich würde mir gerne euren Getränkekühlschrank mal vorknöpfen und schauen, warum macht er so komische Geräusche. Ist der noch zu retten? Vielleicht auch punktuell nur für Champions League-Finale.
4: Dafür habe ich den Mini-Kühlschrank in diese Werkstatt in Überlingen geschickt. Andreas Meyer ist hier sozusagen der Kühlschrankdoktor und kümmert sich seit mehr als 30 Jahren um seine Patienten. Mal sehen, welche Diagnose er dem Mini-Kühlschrank stellt.
5: Der hat ja so komisch laut gebrummt.
6: Genau.
5: Ne? Haben Sie das auch gehört?
6: Das habe ich auch gehört. Darum habe ich auch die Rückhand weggeschraubt. Und dann habe ich festgestellt, dass die Lüfter, der linke Lüfter, schon sehr, er fängt sehr langsam an, rotiert, ist laut. Der hat einen klassischen Lagerschaden, der ist einfach verbraucht.
4: Und das nach gerade mal 5 Jahren.
6: Man hört sofort, dass er schon laut ist. Der nächste ist auch schon ziemlich laut. Der linke ist auch, wo ich ihn getestet habe, mehrfach stehen geblieben. Dann habe ich versucht zum Ölen ein bisschen, aber habe leider keinen Erfolg gehabt.
4: Aha, der Lüfter macht also den Lärm, aber das Kühlen, das hat auch nicht mehr so richtig gut funktioniert. Und das Gerät zieht viel Strom. Vielleicht hilft es, dieses oxidierte Teil auszutauschen.
6: Ich hatte eigentlich gedacht, kein Problem, die Anschaffung von diesem Bauteil war bei 18 Euro. Der Lüfter hätte auch nicht viel gekostet. Dann habe ich eigentlich Freude gehabt, das auszutauschen, habe es probiert. Aber ich habe hier im Kältekreislauf ein Problem und das kann ich leider nicht reparieren. Außer wenn ich dieses komplette Bauteil austauschen würde. Aber es ist halt einfach nicht rentabel.
4: Was man wissen muss, der Mini-Kühlschrank ähnelt vom Aufbau eher einer Kühlbox. Er arbeitet ohne Kompressor. 180 Euro hat er seinerzeit gekostet. Reparieren wäre heute teurer.
6: Das heißt, ich habe einen klassischen Totalschaden.
5: Totalschaden?
6: Ja.
5: Oh je. Die nächste Station für diesen Kühlschrank wird entweder ein Dekoobjekt sein.
6: Ein Dekoobjekt oder eine kostenlose Entsorgung, selbstverständlich.
4: Stevens Lieblingskühlschrank ist also nicht zu retten. Aber welche Reparaturen sind bei Standardkühlschränken sinnvoll?
5: Was sind denn so Klassiker, mit denen die Leute zu Ihnen kommen? Was geht kaputt als erstes?
6: Es kann das Licht kaputt gehen, wenn ein Kühlschrank gar nicht mehr funktioniert und ich höre gar nichts, dann würde ich ganz klar sagen, ist der Thermostat kaputt, wo relativ einfach auszutauschen ist.
4: Kosten für das Bauteil zwischen 25 und 40 Euro. Wenn das Gerät auch nach dem Tausch noch nicht kühlt, ist meist das Kühlschrankherz, der sogenannte Kompressor, kaputt.
5: Was kostet so ein Kompressor?
6: Zwischen 300 und 400 Euro. Mehr wie ein Neugerät. Das ist ein klassischer Totalschaden.
5: Das hier tauscht man nicht mehr aus?
6: Nicht mehr aus. Vor 20, 25, 30 Jahren hat man das auch noch gemacht. Aber diese Kosten sind einfach zu hoch geworden, darum rentiert sich das nicht mehr.
4: Tipp: Kostenvoreinschlag einholen und dann entscheiden, ob es sich rechnet. Was sich meistens lohnt, die Dichtung. Sie ist ein Reparaturklassiker. Ob die auch bei Hax getauscht werden sollte? Das hat Herr Meier beim Hausbesuch gecheckt.
5: Zu welchem Ergebnis sind Sie da gekommen?
6: Ich habe die Türen aufgemacht, habe mir angeschaut, die Dichtungen waren nirgends beschädigt. Sie schließen wunderbar, die Federzüge waren auch in Ordnung.
5: Das heißt, die Dichtung muss nicht ausgetauscht werden?
6: Nein, die Dichtung war nicht defekt.
4: Heißt, die vereiste Rückwand kam vor allem durch die zu niedrige Temperatur. Wie man eine kaputte Dichtung ansonsten ganz einfach selbst reparieren kann, das lerne ich jetzt.
5: Soll ich es mal ausprobieren, ob ich es hinkriegen würde?
6: Sehr, sehr gerne.
5: Ah, das geht aber wirklich einfach.
6: Sehr schön.
5: So, das ist jetzt wunderbar. Wie so ein Fahrradschlauch irgendwie, ne?
6: Genau.
5: Und jetzt?
6: Jetzt gucken Sie einfach die Nut, schauen Sie die Nut an. Und jetzt fangen Sie in der unteren Nut an, gehen Sie nach rechts. Ich halte Ihnen kurz. So, jetzt gehen Sie nach oben. Super. Sie sehen sehr, sehr schnell. Sie sind sehr groß. Super. Wunderbar. Ich werde Sie morgen einstellen. Super.
4: Aber nicht jede Dichtung lässt sich so wechseln. Viele sind auch eingeschäumt und fest mit der Tür verbunden.
6: Die große Dichtung würde ich als Endverbraucher nicht selbst wechseln, aber die innere Dichtung kann jeder selber machen.
5: Das wäre auch ein Kriterium, wo man vielleicht beim Kauf darauf achten sollte. Gibt es Ersatzteile für die Dichtung, die man selber austauschen kann?
6: Selbstverständlich.
4: Von Markenherstellern gibt es die Dichtungen oft passgenau nachzukaufen. Und ansonsten schneidet man einfach eine Universaldichtung passend zu. Kosten etwa 10 Euro pro Meter.
5: Ganz herzlichen Dank Ihnen. Jetzt muss Familie Hack entscheiden, was mit dem Fußballvereinskühlschrank passieren soll. Vorher organisiere ich uns aber eine Expertin, die uns zeigt, wie wir optimal Ordnung im Kühlschrank halten.
4: Und da ist sie auch schon, Bianca Schuster. Sie lehrt Hauswirtschaft. Im Kühlschrank für System und Ordnung sorgen, das kann sie. Und sie hat auch ein paar clevere Hilfsmittel für den Kühlschrank der Hacks mitgebracht.
3: So, das ist das gute Stück.
5: Ja, dann schauen wir doch mal rein.
3: Genau.
5: Okay, er ist sehr voll. Findest du immer alles in den Kühlschrank?
7: Nicht immer, aber manchmal komme ich auch nicht dran.
3: Ja, ja, wenn es zu weit oben ist, gell? Mhm.
5: Das schauen wir uns jetzt, glaube ich, mal an. Mhm. Räum mal aus.
3: Ja,
5: alles klar.
4: Jedes Fach, jede Schublade und auch die Sachen aus der Tür kommen jeweils in eine separate Box. Und ich bin echt erstaunt, welche Mengen wir da aus dem Kühlschrank der Hacks rausholen. Und natürlich schauen wir auch nach ganz hinten, wo sich ja gerne mal die sogenannten Kühlschrankleichen verstecken. Ob die Hacks wissen, was sie da so alles aufbewahren?
5: Schauen wir uns mal an, was so drin ist. Vor allem spannend, ich habe Tupperdosen auch von weiter hinten rausgeholt.
3: Ja, genau.
5: Die hier stand ganz unten eingebaut.
3: Ja, genau.
5: Das sieht mir nach einem Schulbrot aus.
3: Nein, da sind tatsächlich Grillwürste drin.
5: Echt? Ah,
3: da genau.
5: Sind Grillwürste drin?
3: Genau.
5: Genau. Aha. Mhm. Sind die noch gut?
3: Ja, die sind noch gut.
5: Und hier?
3: Da dürfte Gemüse drin sein, welches ich erst gestern abgefüllt habe.
5: Selina, willst du mal schauen? Ah ja, super. Ist ja verrückt, wenn du sagst, du hast es gestern erst abgefüllt, wie weit es aber dann innerhalb von 24 Stunden nach hinten wandert im Kühlschrank.
3: Genau, weil wir doch täglich umräumen und, wie wir es auch schon gesagt haben, Tetris spielen.
5: Also eure Umwursteltechnik ist aufwendig, zeitintensiv auch und unpraktisch, aber es taucht alles irgendwann auf. Ihr habt jetzt hier erstmal keine Kühlschrankleichen.
8: Das ist super, weil es schmeißen doch sehr viele Menschen und im Haushalt viele Lebensmittel weg, die eigentlich noch gut gewesen wären, wenn sie nicht vergessen worden sind.
4: Also hat Ihr System wenigstens einen Vorteil. So, weiter geht's. Die Gemüsefächer, die werden bei Hacks meist zweckentfremdet als Party-Getränkelager.
5: Also mit ein bisschen Aussortieren, Umsortieren sollte es trotzdem nachher wieder reinpassen, aber übersichtlicher sein, sagst du.
8: Das ist das Ziel und der Plan, den wir jetzt vorhaben, ja.
5: So, dann gib alles, Bianca, ne? Jetzt hängt's an dir.
3: Ich bin auch schon sehr gespannt.
4: An die Arbeit. Und damit während der Umräumaktion nichts kaputt geht, kommen die schnell verderblichen Sachen natürlich in eine Kühlbox. Und dann leeren Bianca und Melanie den Kühlschrank komplett aus, und zwar mit allen Einzelteilen. Denn jetzt wird erstmal sauber gemacht. Und zwar richtig.
8: Und dann schauen wir mal, ob wir alles aus den Rändern hier rausbringen.
3: Ja.
8: Ansonsten habe ich noch mit dabei Zahnstocher und Wattepads.
3: Ja.
8: Weil die sind dann manchmal ganz hilfreich, um dann in die Rillen überall reinzukommen. Wenn du spülst, trockne ich ab.
4: Heißes Wasser und Spülmittel, das reicht für die Böden.
9: Ich wische in der Regel einmal drüber und alle paar Monate nehme ich es komplett raus, so wie wir das jetzt auch machen, und säuber den Kühlschrank.
8: Das ist schon immer sehr aufwendig. Also alle paar Monate, da bist du, glaube ich, vielen Haushalten voraus. Einmal im Jahr würde ausreichen, komplett gründlich zu reinigen. Und wenn man was verschüttet oder runtertropft oder runterbröselt, wenn man da dann gleich mit einem feuchten Tuch und einem Trockentuch hinterhergeht und das reinigt, dann verschmutzt der auch gar nicht so arg.
4: Um keine Keime in den Kühlschrank zu bringen, unbedingt einen frischen Lappen benutzen. Und immer von oben nach unten und von hinten nach vorne reinigen.
8: Was auch ganz wichtig ist, worauf wir achten müssen, bei der Gummilippe dann, dass wir die sauber machen. Ja. Die neigt auch gerne mal dazu zu schimmeln. Auch da können wir dann mit dem Wattestäbchen reingehen. Und um den Schimmel oder Verfärbungen auch wegzukriegen, da habe ich jetzt einen Hygienereiniger dabei. Man kann auch einen puren Alkohol nehmen. Wenn ich das jetzt dann gleich mache, ziehe ich mir aber zum Schutz für die Haut Handschuhe an.
4: Bei wenig Schmutz reichen auch milde Reiniger. Und, kleiner Trick, beim Reinigen die Gummidichtung leicht massieren. Das macht sie beweglicher. Oft schließt die Tür dann wieder besser.
8: Schau es dir mal an. Wie neu.
9: Ja.
8: Durch das Chlor auch desinfiziert und dann kein Nährboden mehr für Bakterien. Herr Schimmel, alles weg.
4: Sieht wieder richtig schick aus. Und fürs Reinigen des Gefrierfachs hat Bianca noch einen Extra-Tipp.
8: Am besten Ende November, Anfang Dezember, wenn es draußen auch mal kalt ist, dann kann man sich das so zwischenlagern. Ihr habt einen No-Frost-Gefrierschrank. Es kann aber trotzdem mal sein, dass sich Reifschichten oberhalb im Fach bilden, je nachdem, wie oft man ihn auf und zu macht. Und dann ist es schon sinnvoll, dass man den mal abtaut.
4: Denn jeder Zentimeter Eisschicht kostet 10% mehr Energie im Gefrierbereich. Das Abtauen lohnt sich also. Nur wie?
8: Im Handel werden sogenannte Abtausprays angeboten.
9: Okay.
8: Es ist aber, wenn du den leergeräumt hast, der Strom aus ist, reicht es vollkommen, wenn du ein heißes Wasser nimmst, in den Schüssel füllst, das hier reinstellst. Und dann, wenn noch Eis an den Seitenwänden hängt, nicht mit scharfkantigen Messer oder sowas hantieren. Da ist es besser, dann so einen Gummischaber zu nehmen, damit das Eis zu lösen, damit du dir die Oberfläche vom Gefrierschrank nicht beschädigst.
4: Für große Eisschollen gibt's auch Schaber aus weichem, abgerundetem Blech. Und jetzt kann eingeräumt werden. Aber vorher geht es für mich auf einen Wertstoffhof. Der Mini-Kühlschrank tritt seine Reise in den Recycling-Himmel an. Denn Steven hat beschlossen, sich endgültig von ihm zu trennen. Ich treffe Jörg Zimmermann, Leiter der Wertstoffhöfe in Konstanz.
10: Einmal einen Kühlschrank zu entsorgen, jawohl.
11: Ja,
10: der kommt aus Container Nummer 15.
11: Aha, okay.
10: Genau, ich helfe beim Ausladen.
11: Das ist gut.
10: Der ist definitiv kaputt.
11: Ja, der hat so viele Fehler, dass eine Reparatur wirklich keinen Sinn mehr macht. Totalschaden waren die Worte.
10: Dann nehmen wir den bei uns an und dann geht er einen weiteren Recyclingweg.
4: Vielleicht lässt sich der Rekordmeister-Kühlschrank nach seinem kurzen Leben ja noch etwas ausschlachten. Zusammen mit den anderen hier.
11: Das sind jetzt aber schon einige Kühlschränke, nur hier aus der Region.
10: Das ist nur hier aus der Region und wir haben ja 3, 4 Wertstoffhöfe insgesamt, wo die gesammelt werden. Oder? Das ist jetzt von hier, nur von diesem Wertstoffhof, sag ich mal, knapp 1,5 Wochen.
11: Oh Wahnsinn, und die sind alle kaputt?
10: Die sind nicht kaputt, also ein Teil wahrscheinlich, aber ein Großteil nicht.
11: Das heißt, die Leute geben die ab, weil?
10: Die holen sich ein Gerät, was effektiver ist, vom Stromverbrauch her, wo weniger Verbrauch. Sie verkleinern sich oder sie brauchen, so wie jetzt da ist, eine große. Vielleicht brauchen die nur eine kleine Gefriertruhe, andere brauchen eine größere.
11: Mhm.
10: Oder einfach, ist auch Mode, dass man das einfach früher austauscht, weil ein neueres Gerät, was da gefällt. So ist das.
4: Wahnsinn, etwa 3 Millionen Kühlgeräte werden jährlich in Deutschland entsorgt.
11: Dann tritt der jetzt seinen letzten Lebensweg an.
10: Zur Verwertung.
4: Ja, dann leb wohl. Ob der daneben auch nicht mehr zu retten war?
11: Der ist jetzt kaputt oder wissen wir nicht genau?
10: Wissen wir nicht, müssen wir nachgucken.
11: Können wir das
10: Also von innen ist jetzt noch nicht so schlimm.
11: Nee.
10: Wir können gerne mal testen, ob er funktioniert.
11: Das würde mich jetzt interessieren.
10: Dann machen wir das. Vorsicht.
11: Ach so, so machen Sie das. Okay, jetzt ist er kaputt.
10: Der hält einiges aus.
11: Ja?
10: Ja, ja.
4: Auch wenn ein neuer Kühlschrank Strom spart, für die Umwelt ist der Austausch eines funktionierenden Gerätes selten gut. Trotz Recycling. Denn die Entsorgung, vor allem aber die Herstellung des neuen Gerätes, verbrauchen Energie und Ressourcen. Könnte der hier noch in einer Küche stehen?
10: Nein, der geht tatsächlich nicht mehr.
11: Da kommt nichts, ne?
10: Da kommt nichts mehr. Der hat ausgedient.
11: Okay, also der hat tatsächlich sein Lebensabend erreicht.
10: Jawohl.
11: Verstehe.
10: Das heißt aber nicht, dass er nutzlos ist.
11: Sondern?
10: Weil er wird ja weiterverwertet. Der hat Elektroden drinnen, die werden ausgebaut, verschiedene Materialien, wie der Motor, der Elektromotor oder der Kühlmotor. Diese Sachen werden alle wiederverwertet. Auch diese Aluminiumhülle, jetzt, wo der hier hat, wird mit Sicherheit wiederverwertet.
4: Immerhin, denn ein Gerät wie dieses hier besteht fast zur Hälfte aus Metallen wie Eisen und Aluminium. Doch kurz vor dem Ende passiert plötzlich ein kleines Kühlschrankwunder.
11: Ja. Jetzt geht er doch?
10: Jetzt geht er doch. Der hat einfach nur ein bisschen Zeit gebraucht.
11: Oder ist es nur die Lampe?
4: Kann das sein, dass der Kühlschrank ausgerechnet in diesem Moment wieder anspringt?
11: Ja, wie alt wird er wohl sein?
10: Ich schätze vielleicht zwischen 8 und 10 Jahren.
11: Nur?
10: Rausbekommen tun sie es natürlich über die Seriennummer.
4: Die finde ich auf dem Typenschild und recherchiere. 12 Jahre ist er alt. Und es tut sich was im Innern.
10: Aber er brummt.
11: Echt? Ich bin noch nie einem Kühlschrank so nahe gekommen, aber
10: irgendwann ist immer das erste Mal.
11: Ach, ja. Jetzt tut er mir fast ein bisschen leid.
10: Ja, er kriegt ja, die Außenhaut wird nicht mehr dieselbe sein, aber er kriegt ja ein zweites Leben.
4: Ob er im Dauerbetrieb noch funktionieren würde, das wissen wir natürlich nicht. Aber eins ist klar, ein Gerät ausmustern, das sollte gut überlegt sein.
11: Der Kühlschrank von Hax, der funktioniert ja auch noch. Mal gucken, ob da am Ende überhaupt ein neuer einziehen wird.
4: Damit zurück zu Haushaltsexpertin Bianca. Denn vielleicht lässt sich ja auch durch geschickte Ordnung mehr im alten Kühlschrank unterbringen.
8: So haben wir es vorher aus dem Kühlschrank rausgenommen.
3: Ja. Jetzt sortieren wir es mal so ein, wie es eigentlich in den Kühlschrank gehört.
11: Okay, jetzt bin ich mal gespannt.
4: Pro Fach gibt's eine neue leere Box. Denn Kühlschrank einräumen, das ist fast eine Wissenschaft für sich.
8: Den Grund hat das, es gibt einen speziellen Platz im Kühlschrank, wo es empfohlen wird, dass die Lebensmittel gelagert werden.
11: Okay.
8: Da hast du meistens oben das Kühlaggregat. Mhm. Und dann geht im Kühlschrank die Luft von oben, die kalte fällt nach unten auf den untersten Boden. Mhm. Und die warme steigt dann auf der Türseite wieder nach oben. Dadurch ergeben sich verschiedene Temperaturzonen, welche für bestimmte Lebensmittel einfach am besten geeignet sind.
11: Okay.
8: Wir fangen mal mit der Tür an. Es ist in der Tür mit am wärmsten. Da stehen auch die unempfindlichsten Lebensmittel oder auch Getränke bei so um die 10 Grad. Im obersten Fach ist es ja auch mit da noch am wärmsten. Da haben wir so im Schnitt 8 bis 9 Grad.
11: Okay.
4: Ideal für Säure- oder Zuckerhaltiges, wie Marmelade oder Soßen. Die Mitte hat 5 bis 7 Grad, gut für Milchprodukte. Über der Glasplatte ist der kälteste Bereich, mit etwa 2 Grad. Perfekt für Fleisch und leicht Verderbliches. Oder man nutzt dafür entsprechende frische Fächer, die besonders kalt sind.
8: Wir wären soweit fertig mit dem Füllen der Boxen und uns fällt gleich schon auf, Obst und Gemüse haben wir gar nicht so viel.
11: Mhm,
8: und
11: jetzt genau.
8: Sieht man auch, ihr habt im Kühlschrank ja immer ganz viel die Schubladen dafür benutzt für die Getränke. Und das ist jetzt auch unser Ergebnis. Es bleiben wahnsinnig viele Getränke übrig.
4: Einfacher ist es beim Obst und Gemüse. Da hat Bianca noch einen Tipp.
8: Was wir auch aussortieren können, sind im Gemüsefach so ganz wasserreiche Lebensmittel. Mhm. Müssen gar nicht unbedingt in den Kühlschrank. Denen geht es am besten, wenn sie so zwischen 13 bis 16 Grad gelagert werden in einem kalten Keller oder einer kalten Vorratskammer.
4: Das gilt neben Zucchini auch für Karotten, Paprika und Gurken. Für Fleisch hat ihr aktueller Kühlschrank ein Frischefach. Das war nur bisher durch die vielen Getränke blockiert.
8: Großes, schweres nach unten.
11: Genau. Ja. Ich räume kurz um, dass wir hier den optimalen Platz nutzen können.
8: Da bist du Profi drin.
11: Ja.
4: Aber wir wollen ja nicht nur umräumen, sondern auch ganz neuen Stauraum schaffen. Kühlschrank optimieren ist ja gerade im Trend. Und da sollen diese Produkte helfen. So ein Set zum Ausziehen kostet knapp 36 Euro. Darin wird für Obst und Gemüse ein Mikroklima geschaffen. Bei Melanie zieht hier erstmal unkonventionell Käse ein. Nur knapp 3 Euro kostet diese Sortierbox.
8: Dann ist es nicht mehr ganz so nach hinten gestapelt. Und es ist trotzdem leichter, wenn es so drin steht. Ich weiß nicht, ob es hält, aber es geht nur darum, dass man vielleicht besser rankommt und dann nicht mehr nach hinten räumen muss oder sich die Hälfte rausräumen muss. Ne? Du nimmst dir jetzt hier alles raus, hast deinen Frischkäse in der Hand, bist vielleicht schneller am Frischkäse dran, wenn du nicht vorher alles wegräumen müsstest.
3: Das Gleiche könnten wir vielleicht noch mit dem Joghurt machen.

0: Stapeln. Preis knapp 5 Euro.
1: Ich würde es vorschlagen, hier diese kleinen Sachen in dieses kleine Schubfach da reinmachen.
2: Das ist eine sehr gute Idee.
0: Nach und nach findet alles seinen Platz. Nur eine Herausforderung steht noch bevor. Die Getränke. Darunter eine Packung ungeöffneter, haltbarer Eiskaffee.
1: Muss er gekühlt sein, um haltbar zu sein? Du hättest ihn gerne kalt.
2: Ja, genau. Weil da wären wir wieder bei dem Thema, ich muss mich selber einschränken. Und ich bin hier zu Hause und zu Hause möchte man sich doch nicht einschränken.
1: Ja.
0: Okay, aber das macht Veränderungen natürlich nicht ganz so leicht. Vorher, nachher, weniger voll ist er nicht. Das Platzproblem ist nicht gelöst, aber mehr System ist drin. Und richtig positioniert halten die Lebensmittel auch länger. Immerhin. Aber ob das den Hacks reicht?
1: Ich würde sagen, fürs Erste haben wir doch noch mal ein ganz neues Bild da drin, oder?
2: Ja, also wir haben jetzt ja da eine richtige Ordnung geschaffen. Und jetzt wird auch noch mal so wirklich bewusst, wie wenig Platz wir zur Verfügung haben in dem Kühlschrank. Bin ich gespannt, ob es im Alltag funktioniert.
1: Gut.
0: Bianca hat sich gerade verabschiedet. Da kommen Steven und Selina nach Hause. Und was sagen Sie zur Umstrukturierung?
2: Wollt ihr mal aufmachen? Sehe ich schon den.
3: Ist alles geordnet und sauber eingeräumt. Allerdings fallen mir ein paar Sachen ein, die mir regelmäßig einkaufen, die später dann keinen Platz haben werden.
4: Ich finde das jetzt auch gut eingeräumt, weil da oben bin ich ja hinten eigentlich nie dran gekommen. Da muss ich jetzt eigentlich auch nicht mehr hinkommen, weil ich brauche ja sowieso kein Getränk von da oben außer Wasser.
0: Genau, denn da sind jetzt die Erwachsenengetränke.
2: Beim Ordnen der einzelnen Produkte und Lebensmittel habe ich einfach auch wieder festgestellt, der Kühlschrank ist uns einfach zu klein. Mhm.
0: Ist das die finale Entscheidung der Hacks für ein Neugerät? Ein letztes Mal bin ich auf dem Weg zur Familie und wirklich neugierig, wie sie sich am Ende entschieden hat. Wird inzwischen ein neuer Kühlschrank eingezogen sein?
5: Aha, den kenne ich doch.
2: Genau, richtig.
5: Das ist doch euer alter Kühlschrank.
2: Ja. Genau.
5: Das heißt, ihr wollt keinen neuen anschaffen?
2: Doch, definitiv. Wir sind uns noch nicht ganz einig, welcher genau.
0: Im Geschäft hatten sie drei ausprobiert. Der größte und teuerste von Midea gefiel ihnen eigentlich am besten.
2: Wir haben uns darüber informiert. Wir haben noch keine Bewertung gefunden, weil uns die Marke ja auch unbekannt ist. Mhm. Und da wir noch keine Erfahrungsberichte gefunden haben, sind wir davon auch wieder weggekommen.
0: Tatsächlich liebäugeln sie jetzt, Überraschung, mit dem kleinsten von Samsung.
2: Er ist im Volumen zwar nur einige Liter größer, waren es 15 Liter, genau. Aber wir möchten den auf jeden Fall auch als Zweitkühlschrank dann behalten. Mhm. Er wurde ja durchgecheckt, er funktioniert einwandfrei und es wäre einfach schade, den für einen Apfel und ein Ei zu verkaufen oder den sogar wegzuschmeißen. Deswegen werden wir den dann auf jeden Fall als Zweitkühlschrank nutzen.
5: Das heißt, da kommen zukünftig eure Getränkevorräte rein und genau. Dann kann man gucken, ob man ihn gerade braucht oder nicht.
2: Genau, richtig.
5: Aha,
2: ja, okay. Das war so unser Plan.
0: Der alte kommt in die Vorratskammer, wird dort im Sommer und bei Bedarf als Zweitkühlschrank genutzt. Der neue soll Hauptkühlschrank werden. Mit 749 Euro ist er im Budget.
5: Ihr hattet ja auch ein bisschen was gelernt zur Stauraumoptimierung.
2: Genau.
5: Darf ich mal reingucken?
2: Ja, gerne.
5: Wow,
2: ja.
5: Das ist aber ein Unterschied,
2: genau,
5: oder?
2: Genau, definitiv. Der Kühlschrank bleibt nicht mehr so lange auf wie davor, weil man ja ständig am Umräumen war und ausräumen und wieder einräumen. Und jetzt macht man den Kühlschrank auf, greift rein, holt's raus, macht den Kühlschrank zu.
0: Biancas Tipps für eine optimale Sortierstruktur haben also gefruchtet. Fast überall.
2: Steven hat große Augen gemacht,
5: ja?
2: Als ich ihm den Kühlschrank gezeigt habe. Ich habe auch schnell gemerkt, so richtig klar komme ich auch nicht. Und deswegen habe ich hier und da dann doch auch wieder etwas umgeräumt, habe aber im Großen und Ganzen die Struktur beibehalten. Und ich würde behaupten, wir kommen jetzt sehr gut klar. Wir halten uns da auch jetzt ganz strikt dran, dass wir hier das Obst und das Gemüse, vor allem auch den Salat lagern. Und was ich für mich jetzt auch schon festgestellt

0: bestellt habe, der Salat bleibt länger frisch.
1: Wirklich?
0: Ja.
1: Ah, okay. Ja, dann ist das schon, das hat schon seine Gründe, ne? Hier auf die Bezeichnung zu achten.
0: Genau.
2: Nur die unterste Schublade ist, tja, die Gewohnheit lässt grüßen, vorläufig wieder zum Getränkefach geworden. Und was die Familie im Alltag nicht überzeugen konnte, waren die Organizer.
0: Was wir dann auch für uns festgestellt haben, nach jedem Einkauf mussten wir doch hier und da wieder umräumen. Und das ist jetzt ohne diese Gadgets nicht der Fall.
1: Okay, also für euch ist es leichter, Ordnung zu halten, einfach durch eine klare Struktur im Kühlschrank, wo was hinkommt.
0: Ja.
1: Okay, das klingt alles logisch. Wie findest du den neuen Kühlschrank, Selina? Also den neuen Kühlschrank-Sortierung, muss man ja sagen.
3: Ja, gut.
1: Ja?
3: Also mir fällt es eigentlich leicht, die Sachen zu finden, dann auch wieder einzuräumen.
1: Das freut mich sehr, dass ihr jetzt hier eine gute Lösung für euch gefunden habt. Ja, ich glaube, als Fazit kann man sagen, aus ökologischen Gründen lohnt es sich in den seltensten Fällen, einen funktionierenden Kühlschrank auszutauschen, wenn man die ganze Produktionskette mitbedenkt. Aus finanziellen Gründen, was den Strompreis angeht, amortisiert sich ein neuer Kühlschrank im mittleren Preissegment auch erst, ja, oft nach mehr als 10 Jahren. Das sollte man sich also gut überlegen. Was aber auf jeden Fall hilft, ist ein gutes Ordnungssystem, denn auch dadurch lässt sich Platz und Energie sparen.
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0: Guten Abend und willkommen zur Spätausgabe von SR Info aus Saarbrücken. Heute mit diesen Schwerpunktthemen. CISPA-Skandal. Externer Sonderprüfer soll alle Vorwürfe untersuchen. Rentenreform. Bundesregierung will alle Vorschläge umsetzen. Und Hitzewelle. Europa leidet unter extremen Temperaturen. Die Aufbauarbeiten für das große SR-Ferien-Open-Air am Freitag in Dillingen waren schon am Laufen, bis heute Nachmittag die Hiobsbotschaft für die Fans kam. Das Festival wird abgesagt. Grund ist die extreme Hitze, die Wetterexperten vorhersagen. SR-Intendant Grasmück und der Dillinger Bürgermeister Finkler sagten, man könne die hundertprozentige Sicherheit des jungen Publikums nicht garantieren. SR-Unternehmenssprecher Meyer sagte, man habe viele Gespräche geführt.
1: Wir haben uns intensiv beraten, SR, die Stadt Dillingen, die Hilfskräfte, die zuständigen Behörden und sind gemeinsam zu der Entscheidung gekommen, zu der traurigen Entscheidung, dass wir das diesjährige SR Ferien Open Air 2026 absagen müssen. Wie unfassbar schwer uns das gefallen ist, kann man sich vorstellen, aber wir sind der absoluten Überzeugung, dass wir im Sinne unseres jungen Publikums gehandelt haben.
0: Ist sensibles Wissen im Bereich KI und Cybersicherheit vom CISPA-Helmholtz-Zentrum für Informationssicherheit in Saarbrücken möglicherweise nach China abgeflossen? Mögliche Vorfälle sollen jetzt von einem externen Sonderprüfer untersucht werden. Währenddessen rückt das Thema auch auf die politische Agenda. Landesregierung und Saar-CDU haben sich jetzt geäußert.
2: Wann und wie der Sonderprüfer die Vorgänge im CISPA aufarbeiten wird, ist aktuell noch nicht bekannt. Bundes- und Landesregierung als Gesellschafter hatten ihn eingesetzt. Sie sind auch im Aufsichtsrat des CISPA vertreten. Ministerpräsidentin Anke Rehlinger von der SPD war bis zum Frühjahr rund 4 Jahre die stellvertretende Vorsitzende. Die Saar-CDU kritisiert das Verhalten der Landesregierung im Kontrollgremium.
3: Es ist zumindest fragwürdig, wenn der saarländische Verfassungsschutz in seinen Jahresberichten 2023/24 vor chinesischen Einflüssen warnt und die Spitze der Landesregierung in Person von Frau Rehlinger eben den Aufsichtsrat dort führt. Das ist zumindest erklärungsbedürftig.
2: Zudem kritisiert die CDU-Fraktion einen Kurswechsel der Landesregierung, denn zunächst habe sie eine schnelle interne Aufklärung der Vorwürfe durch das CISPA gefordert, jetzt jedoch einen externen Sonderprüfer eingesetzt. Die Landesregierung erklärte, auf diesen Weg habe man sich gemeinsam mit dem Bundesforschungsministerium geeinigt, denn
4: zunächst einmal dient dieses gesamte Verfahren ja gerade dazu, dass Schaden vom CISPA abgewendet werden soll. Insofern ist das ein von uns gemeinsam getragenes Vorgehen, es auch zu externalisieren.
2: Bund und Land sind die Hauptgeldgeber des CISPA. Die jährlichen Forschungsgelder betragen aktuell rund 55 Millionen Euro und verdoppeln sich in den kommenden Jahren nahezu. Die Geldgeber hatten von der CISPA-Geschäftsführung vor Monaten eine Forschungssicherheitsstrategie eingefordert. Sie soll unter anderem verhindern, dass sensibles Wissen an autoritäre Staaten wie China abfließt. Nach SR-Informationen wurde diese Strategie vom Aufsichtsrat erst vor wenigen Wochen verabschiedet. Vorher gab es zu diesem sensiblen Thema offenbar nichts Schriftliches. Das CISPA könnte auch noch mal Thema im Landtag werden. Die CDU-Fraktion behält es sich vor, in der Sommerpause eine Ausschuss-Sondersitzung dazu einzuberufen.
0: Schneller, unkomplizierter und unbürokratischer. So soll die Verwaltung im Saarland werden. Kurz moderner. Doch wie steht es um die Digitalisierung hier im Land? Vor 2 Jahren wurde dieser Prozess angestoßen. Heute nun wurde eine Zwischenbilanz präsentiert.
5: Noch sind viele Verwaltungsvorgänge nicht digitalisiert. Dabei sollten 581 Dienstleistungen für Bürger laut Bundesgesetz eigentlich schon online bereitstehen. Dabei geht es um Verwaltungsleistungen wie die Beantragung von Meldebescheinigungen oder Geburtsurkunden. Vor einem Jahr waren rund 220 Leistungen im Saarland online verfügbar, im Januar rund 30 mehr. Das Land hinkt bei den Bundesvorgaben weiter hinterher. Auch bei den selbstgesetzten Zielen der Landesregierung ist noch Luft nach oben. Die Landesregierung ist zumindest transparent in ihrem Modernisierungsprozess. In Grün die bewältigten Aufgaben, in Gelb noch offener. Generell wird der Digitalisierungsprozess vom Wirtschaftsministerium koordiniert. Ein eigenes Digitalministerium hält Rehlinger nicht für nötig.
4: Ich sehe, dass in anderen Bundesländern, wo es eigene Digitalministerien gibt, die Dinge auch, sagen wir mal, nicht so schnell vorankommen, wie wir uns das alle miteinander wünschen. Deshalb rate ich uns dazu, in der Sache zu arbeiten und keine Kabinettsbildungsdebatten miteinander zu führen.
5: Zudem hat sich die Regierung darauf geeinigt, Unternehmen von der Berichtspflicht, etwa von Arbeitszeitnachweisen, zu entbinden, sofern diese nicht ausdrücklich verlangt werden. Die Themen Digitalisierung und Entbürokratisierung haben bei der Landesregierung sichtlich an Bedeutung gewonnen. Beim Digitalranking der Bundesländer von Bitkom konnte das Saarland deutlich aufholen und liegt inzwischen auf Platz 6.
0: Der Landtag hat den Abschlussbericht zum Jeboa-Untersuchungsausschuss veröffentlicht. Darin sind auf 370 Seiten alle Zeugen- und Ermittlerbefragungen dokumentiert. Ziel war es, zu klären, warum nach dem rassistischen Brandanschlag 1991 so schlecht ermittelt wurde. Der Asylbewerber Samuel Jeboa war damals gestorben. In ihrem Fazit kommen SPD und CDU überein, dass sich kein systematisches Wegschauen staatlicher Stellen belegen lasse. Die AfD kritisiert, dass der Ausschuss keine Verantwortlichkeit benannt habe. Alle Sterne-Restaurants im Saarland behalten ihre Michelin-Sterne. Bei der Verleihung am Abend in Frankfurt kamen aber auch keine neuen dazu. Hoffnungen gemacht hatte sich zum Beispiel die alte Brauerei in St. Ingbert. Kurz hinter der saarländischen Grenze in Saarburg hat aber neu das Dopamin von Küchenchef Axel Bösen einen Stern.
6: Der Entsorgungsverband Saar EVS hat im vergangenen Jahr einen Verlust von knapp 8 Millionen Euro eingefahren. Laut Wirtschaftsbilanz seien die Verluste im Abwasserbereich zwar fast 6 Millionen Euro niedriger als erwartet, dafür waren die Kosten im Bereich Abfall deutlich höher. Grund für die Einsparung beim Abwasser seien die stark gesunkenen Strompreise gewesen. Die höheren Kosten beim Müll seien auf die gestiegenen CO2-Preise zurückzuführen. Der Kreistag St. Wendel hat gestern für die Einleitung eines Stilllegungsverfahrens für die Ostertalbahn gestimmt. Gründe sind unter anderem nicht absehbare Kosten für die Instandhaltung der Strecke. Außerdem will das Rüstungsunternehmen KNDS Teile des Bahnhofs Schwarzerden für seine Werkserweiterung kaufen. Der Kreis St. Wendel war 26 Jahre lang Betreiber der Ostertalstrecke, die von Ottweiler nach Schwarzerden führt.
0: In Berlin hat die Rentenkommission ihre Vorschläge an Bundeskanzler Merz und Sozialministerin Baas übergeben. Merz nannte die Rentenreform das vermutlich schwierigste Projekt unserer Zeit. Vorgeschlagen hat die Rentenkommission unter anderem, dass das Renteneintrittsalter schrittweise steigt, eine Kapitalrente eingeführt wird und die abschlagsfreie Rente ab 63 abgeschafft wird.
7: Die Litfaßsäule haben sie extra mitgebracht. Grüne Abgeordnete heute Morgen vor dem Kanzleramt. Sie sorgen sich, wollen den Kanzler an alte CDU-Positionen erinnern. Friedrich Merz, der drinnen die Ergebnisse der Rentenkommission vorstellt.
8: Immer weniger Beitragszahler müssen die Renten für immer mehr Rentner aufbringen. Deswegen mussten wir reagieren. Es ist allerhöchste Zeit. Nichtstun ist keine Option.
7: Rund 5 Monate hatte die Kommission, überwiegend Wissenschaftler, intensiv an ihren 33 Vorschlägen gearbeitet. Dazu gehören volle Rentenbeiträge auf Minijobs, eine neue Kapitalrente, erschwerte Frührenten. Das Paket soll diskutiert, aber nicht mehr viel verändert werden.
9: Man kann das jetzt auch nicht aufschnüren und an einzelnen Stellen sich, ich sag mal, Rosinen picken, das ein oder andere rausnehmen, was einem gefällt, und das andere weglassen, was einem nicht gefällt. Hier greift alles ineinander.
7: Für die neue Kapitalrente schlägt die Kommission vor, dass vom Bruttolohn neben den bisherigen 18,6% für die Rentenversicherung weitere 2% zusätzlich eingezahlt werden sollen. Diese 2% sollen Arbeitgeber und Arbeitnehmer je zur Hälfte zahlen. Das Geld soll dann am Aktienmarkt angelegt werden und die erhofften Gewinne sollen später die gesetzliche Rente zusätzlich erhöhen.
10: Wenn Sie das Geld auf dem Sparkonto liegen haben, kriegen Sie kaum Zinsen. Wenn Sie einen Teil des Geldes in Aktien, anderen Dingen anlegen, dann bekommen Sie eine hohe Rendite, zumindest wenn Sie es langfristig anlegen. Das ist der Vorteil einer kapitalgedeckten Rente.
7: Änderungen auch bei der Frührente. Die Frührente ohne Abschläge nach 45 Versicherungsjahren, früher Rente mit 63, soll abgeschafft werden. Und langjährig Versicherte mit 35 Versicherungsjahren sollen nicht mehr mit 63, sondern erst mit 64 mit Abschlägen in Rente gehen können.
11: Jemand, der sich jetzt gerade darauf einstellt, dass er im nächsten Jahr abschlagsfrei in Rente gehen kann, für den wird es noch keine Wirkung haben, sondern man wird es mit entsprechenden Vertrauensschutzzeitraum machen.
9: Das Bundesverfassungsgericht hat mal so einen Zeitraum ungefähr 5 Jahre Vorlauf für Reformen in den Raum gestellt. Das ist dann Aufgabe des Gesetzgebers.
7: Der Bundeskanzler mahnt zur Eile.
8: Ich möchte, dass wir das sehr zügig jetzt auf den Weg bringen und dass wir im zweiten Halbjahr die Entscheidungen treffen, die notwendig sind, um diese Reform in Kraft zu setzen.
7: Das könnte Diskussionen geben und Demonstrationen, so wie die heute Morgen vor dem Kanzleramt.
0: Jeder 5. Haushalt in Deutschland kann sich keinen Urlaub leisten. Laut Statistischem Bundesamt trifft das besonders alleinstehende Menschen und Alleinerziehende. Allerdings liegen diese 20% immer noch deutlich unter dem EU-weiten Schnitt. Magnum, der Name steht für die wohl berühmteste Fotoagentur der Welt. Seit dem 20. Juni zeigt die Ludwig-Galerie in Saarlouis Arbeiten von 12 Fotografinnen der legendären Agentur. Die Ausstellung mit dem Titel Close Enough, zu Deutschen nah genug, rückt den Menschen dabei ins Zentrum der Fotografie.
12: Nackte in intimen Situationen. Als sie selbst schwanger war, interessierte sich die Fotografin Olivia Arthur für Körper. Sie kommt den Menschen dabei in ihrer Serie In Private sehr nah.
13: Wir sehen hier auch nicht schlanke, schöne Menschen in dieser Serie, sondern auch mal einen menschlichen Körper, ja, in seiner ganzen Gesamtheit, auch etwas fülligere menschliche Körper. Und natürlich auch die Fragestellung, menschliche Körper haben auch Handicaps. Und wie gehen die Menschen damit um?
12: Die Fotografin wollte herausfinden, welche Beziehung Menschen zu ihren Körpern haben. Arthurs Arbeiten wurden im New Yorker, im Time Magazine und in der Vogue veröffentlicht. 2013 wurde sie Mitglied der Fotoagentur Magnum. Insgesamt 12 Künstlerinnen präsentiert die Ausstellung Close Enough. Sie wurde erstmals 2022 in New York gezeigt. Gemeinsam ist allen Fotografinnen, dass sie tiefgründig erzählen und sich dabei in Langzeitdokumentationen auf Menschen einließen. Die Fotografin Susan Meselas beobachtete Frauen in Frauenhäusern und fotografierte ihre Situation. Dabei arbeitete sie auch mit den Betroffenen und gewann ihr Vertrauen durch Workshops. Die Ausstellung Close Enough ist noch bis November zu sehen. Der Eintritt ist kostenlos.
0: Das Redethema in diesen Tagen, die Hitze, und nicht nur hier bei uns. Ganz Europa ächzt unter der Hitze. Bei unserem Nachbarn in Frankreich beispielsweise wurde vergangene Nacht laut nationalem Wetterdienst die wärmste Nacht gemessen mit einer Tiefsttemperatur von 21,6 Grad. Und die Hitzewelle breitet sich in Frankreich weiter aus.
14: 48 Grad zeigt dieses Thermometer in Bordeaux. Ganz Frankreich erlebt eine historische Hitzewelle. In vielen Regionen steigen die Temperaturen auf über 40 Grad. Rekordtemperaturen selbst in der Nacht. Für weite Teile des Landes gilt die höchste Hitzewarnstufe. Klimaanlagen und Ventilatoren werden zur begehrten Ware. Nicht alle haben Glück. Ich habe heute Morgen keinen Kaffee getrunken. Ich bin hierher gerannt, um einen Ventilator zu kaufen, vielleicht sogar eine Klimaanlage, aber es gab keine mehr. Gerade in den Städten kühlt es kaum ab. Hier steht die Hitze. Viele leiden darunter. Wenn die Temperaturen in Paris steigen, ist es die Hölle auf Erden. Im Nahverkehr ist es eine Katastrophe. Ich schlafe nicht gut, aber ich bin nicht die Einzige. Es geht uns allen so. Es ist einfach schrecklich. Viele suchen Abkühlung im Wasser. Doch die Hitzewelle hat bereits tödliche Folgen. Innerhalb weniger Tage sind 40 Menschen bei Badeunfällen ums Leben gekommen. Die Regierung hat einen Krisenstab einberufen. Entspannung ist nicht in Sicht. Auch in den kommenden Tagen werden Temperaturen von deutlich über 40 Grad erwartet.
0: Auch bei uns bleibt es erstmal sehr heiß. Die Aussichten. Heute Nacht ist erneut Schwitzen angesagt, eine weitere Tropennacht mit Tiefstwerten von 23 bis 17 Grad. Morgen erneut sehr heiß bei 34 bis 38 Grad. Die weiteren Aussichten am Donnerstag rekordverdächtig heiß, Höchstwerte 35 bis 39 Grad und auch am Freitag sehr heiß, zeitweise bis zu 40 Grad. Gegen Abend müssen wir vereinzelt mit Hitzegewittern rechnen. Und auch am Wochenende sind neben extremer Hitze einige Hitzegewitter möglich. Und das war die Spätausgabe von SR Info an diesem Dienstag. Wir sind morgen wieder für Sie da, ab 16 Uhr mit den Nachrichten aus dem Saarland. Ich wünsche Ihnen noch einen entspannten Abend.
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17: Hi, der Fetze. Also, Maime, der macht mich fertig. Der macht mich he. Also, das ist eine Katastrophe. Leid. Mit meinem Ui nach dem Wasserbett. Da sage ich mir, du ein bisschen ruhiger, Nelly. Aber, kannst du vergessen. Jetzt kann ich da jetzt wieder gucken, wie ich da. Jetzt kann ich bestimmt wieder ein paar Stunden warten, bis die mich zum Doktor reinlassen. Das ist doch eine Katastrophe. Und in dem Wartezimmer, das ist ja heute leer. Da kannst du ja nicht einmal unterhalten. Das gibt's doch nicht. Also Leute, da muss ich jetzt mal gucken. Also, ich werde doch aber auch irgendjemand finden, wo dahinter irgendwas. So geht's jetzt. Man muss ein bisschen schwätzen im Wartezimmer. Grüß dich. Was hast jetzt du für ein Bett daheim?
18: Kein Wasserbett
17: mitkommen, das interessiert mich. So der Erste, guck dann. Und was hast du für ein Bett daheim? Auch mitkommen. Guck, schon haben die zwei. Gehen wir da auf miteinander. Ich gehe vor, gell? Da kenne ich nichts so. Einer da, einer da. Bitte. Ganz egal, wer. Hi, nein, da. Eine Rose zwischen zwei Tonnen, weißt du? So, also ich bin die Elsbeth. Fred. Ja. Fred, grüß dich.
18: Ich bin der Rainer, hallo.
17: Rainer? Ja. Ah, grüß dich. Okay. So wie Rainer kennt keiner, gell? Ja. Ja. Rainer, jetzt ein bisschen. Fred, wo kommst du her? Was bist du? Was hast du? Wie ist dein Kontostand?
19: Heilbach käme her.
17: Aha. Kontostand, bist du zufrieden?
19: Ja, ist gut so.
17: Das kriege ich noch raus. Also auf jeden Fall kann ich sagen, mit dem Wasserbett, ich hätte es ja nicht wollen, gell? Ich hätte es wirklich nicht wollen, aber mein Mann hat darauf beharrt, weil der Vertreter gesagt hat, so ein Wasserbett, der hat neues Leben ins Schlafzimmer einhauchen. Ha! Soll ich was sagen? Todesmeer! Todesmeer! Sonst gar nichts! Und dann die Brunzerei. Durch das Gepfletscher. Die ganze Nacht kriege ich so einen Druck auf Blas, dass ich die halbe Nacht auf dem Klo hocke. Das ist eine Katastrophe.
18: Nur unterwegs.
17: Ja, nur unterwegs, dauernd unterwegs. Ja. Und dann ist ja der allergrößte schwäbische Hausfrau, Rainer, dreht ja einmal im Monat Matratz. Dreimal ein Wasserbettmatratz. Ich hab's probiert.
18: Und hast es geschafft.
17: Soll ich dir was sagen? Auf alle Viere bin ich durch die Wohnung gerappelt, wo mein Herzchen ab und zu ihm gekommen ist. Und dann habe ich gesagt, guck dir das her, ich habe einen Hexenschuss. Mir ist dermaßen reingefahren. Dann sagt er, du, ein Hexenschuss? Das kann nicht sein, weil die schießen nicht auf eigene. Und dann haben ja ich, wir haben ja bloß Eukammer. Weißt du, da können keine zwei verrecken. Und jetzt hätte ich, weißt du, ich hätte ja gar kein Wasser einfüllen. Weizenbier dort hineinlassen, Weizenbier. Und ein Hähnchen nehmen, weißt du, noch einen Schlauch legen. Dann werde ich in Nacht gerettet. Aber nein, eine kann man. Und jetzt in dem Zimmer, scheiß Dreckli. Ich könnte dir sagen, weißt du, jetzt musst du dir vorstellen, dann lieg ich im Bett. Mein Mann lässt sich reinpflutschen. Wenn ich mich nicht festbeiß an der Matratze, dann haut's mich wieder Stucke an. Hola. Haut's mich gegen den Schlafzimmerkasten. Was glaubst du, warum ich so ein Bürzel habe? Das ist mein Stoßdämpfer. Haja. X-mal gegen den Kasten. Ha, Mann. Und ich hätte wirklich auch gern so wie. Du hast ein ganz normales Bett oder Stroh drin oder. Heidefetze. Hui, Fred. Aber du schwitzt ja. Hei, hei, hei. Für das, dass du nichts tust, schwitzt aber ganz schön. Schaffst du auch so, hä? Mein lieber Herr Gesangsverein, auf jeden Fall. Und dann hätte ich ja, weißt du, ich hätte ja auch gern zwei Rosen und zwei Matratzen. Und jetzt aber, jetzt hat sich in dem Wasser bei der Flies hat sich so zusammengebullt, weißt du? Dann hätte ich den Chaka. Der Bulle, der druckt jetzt mein Mann bestimmt so ins Kreuz, dass der nicht mehr schnarcht. Aber kannst du vergessen, durch den Bulle schlaft der so unruhig, das kennst du, Rainer, das kennst du dir gar nicht. Weißt du, der liegt so da. Nach 30 Sekunden schmeißt er sich da rüber. Nach einer halben Minute geht er wieder da rüber. Und so geht es die ganze Nacht. Da bist du fix und foxy, das kann ich euch sagen. Und dann habe ich gesagt, so, und jetzt langt mir's. Wir machen jetzt ab sofort die 69er-Stellung. Ich schlaf ab sofort mit dem Kopf an deine Füße. Haben wir gemacht, am Anfang ist es gut gegangen. Auf einmal holt mein Alois mit seinem Fuß aus und kommt mir mit dem grausen Zehen direkt ins rechte Auge rein. Ich glaube, jetzt tut sich Linse lösen. Nein, ich sag, also Herzele, wenn das nochmal machst und triffst das linke Auge, ich glotz dich nicht mehr an. Bloß, dass das klar ist. Also eine Katastrophe. Mann, Mann, Mann. Und jetzt kannst du wieder warten, weißt, bis der Dreh kommt. Oh, das ist aber nett, weil sie uns heute etwas zum Trinken anbieten.
19: Neu, neu. Etwas zum Trinken. Neu, neu. Gar nicht, gar nicht. Da sind meine Wasserproben drin.
17: Ach so.
19: Ist nichts zum Trinken. Nein, nein. Es ist nichts zum
17: Ui,
19: Trinken.
17: Der kommt aber buckelig daher. Ja, der hat bestimmt noch den Kastensprung gemacht. Fred, hast du den auch schon probiert, den Kastensprung? Mein Mann und ich, wir haben zur Silberhochzeit mir den Kamasutra-Buch geschenkt. Seite 68, Nummer 279. Kastensprung. Muss aber genau durchlesen, die Nummer kann Jesus-mäßig in die Hose gehen. Wir haben es probiert, gell? Ich habe gesagt, komm, ausprobieren den wir's. Dann haben wir das praktisch so gemacht. Ich habe zu meinem Melli gesagt, Melli, du nimmst einen Bockleiter, gehst oben auf der Schlafzimmerkasten in Hoge. Ich dockel mich neckig aufs Leitierchen, zähl von 10 auf 0 runter. Wenn ich bei der Null bin, nimmst du einen Lauf und springst den direkten Weg auf mich drauf. Leute, ich bin bei der Null gewählt. Mein Mann nimmt einen Lauf und kriegt die Kurve nicht. Hui, hat der sich die Schnäpperli in den Bettladen geschlagen. Brutal. So brutal. Ja. Der ist, Rainer, der ist im Kreis, im Viereck, im Schlafzimmer rumgerannt. Der hat gejault, der hat gejuchzt, der hat gejodelt. Das habe ich sonst noch gar nicht gehört. Dann habe ich gesagt, also Herzele, bloß dass das klar ist. Die Seite 68 mit der Nummer 279, die reißen wir jetzt sofort raus. Die Nummer machen wir nicht mehr. Die ist ja blöd. Da hat ja bloß mein Alois was davon. Kannst du vergessen. Ach du große Gott. Der hat mir gerade noch gefehlt. Das ist mein Nachbar, den kann ich leider wie Renze weh. Da muss ich schön gucken, wie lange ich noch brauche, bis ich dran komme. Fräulein Arzthelferin, wann kommen ich endlich dran?
20: Alla, guten Tag. Alla, wegen was bist jetzt du da in dem Wartezimmer?
21: Ja, wenn ich das
20: wüsste. Ach so. Ah jo, da brennt Licht, da hocke ich mal rein, oder? So. Ah jo, und wegen was bist du im Wartezimmer? Was fehlt dir?
22: Du, hier ist schon warm.
21: So warm.
22: Man kann sich unterhalten, man hört tolle, interessante Geschichten. Ist doch super.
20: Ach so, ah ja, gut. Das ist ja im Wartezimmer, ist das normal. Man sitzt rein, hört sich da ein bisschen Geschichte an, gell? Aber sonst fehlen tut nichts, gesundheitmäßig, wegen Arztbesuch oder so. Nee. Ah ja, gut, ah ja. Warum auch nicht?
17: Liebe Patienten.
20: Oh, Durchsage, Achtung.
17: Aus datenschutzrechtlichen Gründen dürfen wir ab sofort den Namen der Patienten nicht mehr nennen.
1: Sehr gut.
17: Wir bitten deshalb den Patienten mit der Erektionsstörung nach Zimmer 3.
20: Eins, zwei, drei. Es wäre jetzt eine Möglichkeit. Ach gut.
17: Ja, jetzt habe ich dir mal der Marschblase, dass die uns nicht so lange warten lassen. Ihr habt gesagt, wir drei gehen auch in euer Behandlungszimmer. Wir haben kein Problem. Das kriegen wir doch nicht, oder?
20: Aber das wollte ich dir noch. Das wollte ich dir noch sagen, das mit dem Datenschutz. Das habe ich bei mir daheim auf die Spitze getrieben. Ich habe bei mir daheim am Briefkasten den Namensschild weggemacht, an der Klingel den Namensschild weggemacht und die Hausnummer abmontiert. Da weiß jetzt keiner mehr, wer da wohnt. Das ist Datenschutz in Perfektion.
17: Hui! Na, denn Sie, wenn Sie Auto fahren, auch gar nicht mehr links oder rechts blinken, weil das kein Mensch was ärgert, wo Sie nachfahren, oder?
20: Sehr gut. Sehr gut, ja, das ist noch besser. Das werde ich gar nicht mehr machen. Wenn ich Auto fahre, ich werde nicht mehr links blinken, wenn ich abbiege. Das geht den hinten überhaupt nichts an, wo ich nachfahre. Du, der soll seinen Weg fahren, nicht mir hinterher. Ja. Bist du auch Autofahrer?
2: Ja.
20: Und blinkt?
2: Nein, jetzt nicht mehr.
20: Ja, sehr gut, das ist Datenschutz in Perfektion.
17: Hat das glaube ich ja gar. Na, ist am besten, sie schmeißen den Führerschein und den Ausweis auch noch weg. Wissen Sie gar nicht mehr, wer sie sind. Am besten ist, man schmeißt den ganzen Kerl weg, den braucht kein Mensch.
20: Alla, Vorsicht, das habe ich jetzt auch verstanden, gell? Alla, Obacht.
17: Ui.
20: Dumm bin ich nicht, gell? Alla, aber jetzt ist gut, gell?
17: Ich glaube, der ist vom Islam. So oft wie der vom Allah schwätzt.
20: Allah, jetzt guck mal da hin. Ha, das ist ja prima. Jetzt gibt's schon was zu trinken beim Doktor. Aber dass die sich nicht mal richtige Gläser leisten können, aber ich will mich nicht beschweren. Allah, Prost. Ein bisschen bitter.
17: Das werden die Harnkristalle sein. Die bleiben die Pizze immer hinter dem Zäpfle.
20: Das war jetzt gar nicht gut. Das ist aber ganz tief unten ist das jetzt aber. Das war jetzt nicht gut. Das muss ich mit dem Shoppen wollen, muss ich jetzt nur noch spülen. Ich bin gleich wieder da.
17: Ja,
20: kleine Augen. Das war jetzt aber gar nichts so. Ei.
17: Ja, hei, der Fetze, der muss den Bruder in eurer Leuke gar nicht so blöd sein. Das wäre dir nicht passiert, oder? Fred, sag mal, das gibt, also weißt, was den Schuppen untertrinken zum Verdauen, ich mach's ja so, gell? Also wenn ich krank bin, also zum Beispiel, wenn ich einen niedrigen Blutdruck habe, dann trinke ich ein Säckchen. Gegen Appetitlosigkeit trinke ich ein Weißherbstchen. Habe ich Fieber, trinke ich einen Grog. Und Wasser trinke ich nie. Weil so eine Krankheit gibt's ja gar nicht. Und zum Verdauen trinke ich immer ein Schnäpschen. Und ich glaube, jetzt wäre es an der Zeit, dass wir ein Schnäpschen trinken. Trink schon eins mit, Rainer. Hä, Fred, trinken wir eins miteinander. Komm, das machen wir jetzt, oder? Du, ich habe aber auch ein leeres Fläschchen, falls mal einer nichts will. Aber komm, das machen wir. Jetzt stehen wir mal schön auf miteinander. Man muss sich bewegen. Stehen Fred, ein bisschen stehen. So, und dann gehen wir uns, also wir sind ja keine Statisten. Ja. Rainer, weißt du, was ein Statist ist? Schon einer, der dumm rumsteht und nicht weiß, was da. Und der Arzt sagt ja, man soll sich bewegen und deshalb bewegen wir uns jetzt einmal um die Schnüle rum. Schnaps!

0: Und jetzt. So. Rainer, hast du einen Trinkspruch? Fred, hast du einen Trinkspruch? Ich bin bereit. Hä?
1: Kein bereiter Ausreichen.
0: Und du?
2: Du warst bestimmt 3.
0: Und sehe ich meinen Alois im Neckar winken, winke ich zurück und lass ihn sinken. Zur Wohl. Na dann. Ja, auf. Was ist los?
2: Dann trinken wir auf dein Wohl, oder?
0: Ah ja, auf unseres. Oder weißt du, draußen in dem dunklen Horst erwacht die Gans im Adlerhorst. Sie schaut sich um und sagt betroffen, mein lieber Schwein, bin ich besoffen. Den kannst du merken, der ist einfach. Bitte. Da, nein. Weißt du, vielleicht.
1: Sehr gut.
0: So, leer gut, auch wieder. Nein, super. Jetzt, sag mal, sind wir eigentlich. Danke. Sieht gleich anders aus, gell? Bist du eigentlich verheiratet?
1: Ja.
0: Mhm. Bist du glücklich?
1: Na, natürlich.
0: Na, bleib. Und du, Rein, auch verheiratet. Ja. Und schon lang?
2: Ganz lang.
0: Ganz lang. Und du auch schon ganz lang. Ja. Also, so wie du tropfst, bist du schon arg lang verheiratet. Heiter Fetze. Also auf jeden Fall, also ich bin auch schon, also mir genau, also, weißt du, und ich muss jetzt auch sagen, ich würde mich zum Beispiel auch gar nie scheiden lassen. Weil warum soll mein Mann nur ein paar schöne Jahre haben? Das sehe ich ja gar nicht ein. Aber das muss ich schon sagen. Also, ich kenne mich. Kennst du dich noch an die Hochzeitsnacht erinnern? Mhm. Echt? Du auch, Fred? Hä? Kannst du noch? Kannst du dich noch erinnern?
1: Natürlich.
2: Du doch sicher auch.
0: Ha ja. Ha ja, klar. Du, ich kann nicht sagen. In der Hochzeitsnacht. Mein Alois, der hat so präsent gehabt. Ich habe gar keine Zeit gehabt, um Strumpfhose auszuziehen. Und heute könnte ich ein Bärle sogar stricken. So lange habe ich jetzt Zeit. Aber was willst du machen? Oh, je. Oh. Grüß Gott.
3: So, grüß Gott. Mhm. Grüß Gott, ich bin der Malermeister Zmitz. Mhm. Ja, ich weiß nicht, ob du es mehr hast, aber die haben so einen Sprachfehler. Hast du gemerkt? Wenn man es nicht weiß, dann merkt man es auch nicht. Wollt. Ich kann halt heute Tag und heute die Tage. Wollt. Dann sage ich immer Tag und die. Wollt. Also zum Beispiel der Vogel, wollt, der Tatadu. Ne, der Tatadu, das kann ich halt nicht sagen. Ich sage halt Tatadu. Wollt. Oder der andere Vogel, ne, der Tutut, ne, der ruft seinen Namen, der hört sich bei mir wie ein Auto. Ich habe heute Auto. Wollt, der Vogel. Aber das hört sich auch wie wenn ich blöd wäre, aber ich bin nicht blöd, gell? Nein, bin ich nicht. Ich bin der Malermeister Zmitz, weißt du? Mit Tipps und Trips schafft der Malermeister Zmitz, das ist mein Motto, ja? So mache ich das.
0: Der schnellste Handwerker im Flecken, zumindest was Rechnungen schreiben betrifft.
3: Ja, ich muss Rechnungen muss gleich schreiben, weißt du? Von außen den Teil nicht runterbeißen, weißt
0: du? Genau.
3: Muss immer gleich machen. Mhm. Jetzt sind die mit der Herzelt, ich soll die Decke streichen.
0: Die Decke sollst du streichen?
3: Ja, ja, die soll ich drum werden.
0: Ah, ja.

0: gemacht.
1: Aber Schmidt, die kannst du nicht bloß streichen. Da musst du zuerst eine Ausgleichsmasse drüber ziehen, bevor du die streichst, weil das ist ja LSO eben. Also dann erst alles ausgleichen.
0: Du brauchst mir nicht sagen, wie ich meinen Chef machen muss. Das weiß ich selber. Ich bin der Malermeister Schmidt, nicht du. Was glaubst du überhaupt? Ich habe meine Schule gemacht, ich habe selber Prüfung gemacht, ich habe Ausbildung gemacht. Da brauchst du denn daher, aber mir sagen, wie ich mein Chef machen muss. Was glaubst du überhaupt? Ich bin der Handwerker. Warum mir von so leider nicht sagen, wie mein Chef machen muss? Ich und mein Meister tun mein Zack, doch du auch mal eben. Und da, wie finden wir uns Schwitz und Schwätz nicht? Was bist du von Beruf?
2: Maurer.
0: Maurer, zeig mal deine Hände.
2: Ex, okay.
0: Aha. Ferienjob, den man heute macht, he? Das war alles. Was schafft ihr jetzt?
2: Jetzt bin ich
0: ja
2: im Büro,
0: oder? Büro?
2: Ja.
0: Ingenieur. Ingenieur, ne, jetzt schon. Weißt du nicht mal, wie man das schreibt, oder? Was bist du von Beruf?
3: Fleischspitzer.
0: Ah, Finanzamt. Die hier nicht fressen, mein Lieber. Die hier nicht fressen. Wo schafft's?
3: In der Fabrik.
0: Ah, aha. Aber im Büro?
3: Ja, aber nicht auf dem Finanzamt.
0: Nein. Finanzamt ist auch halt Fabrik, also blöd bin ich auch nicht, weil. Jetzt wollt du mir nicht sagen, das Finanzamt der Fabrik ist, weil.
3: Nein, ich wollte sicher gehen.
0: Und ich weiß, wie man das machen muss, weil da weiß ich, dass man da nicht den Ausgleich machen kann. Weil wir Handwerker, wir sind kreativ. Weißt du, was wir Handwerker baut hin? Weißt du, was wir Handwerker baut hin? Wir haben die Achenoa gebaut. Da haben wir zwei Tiere drauf von jeder Sorte, das ist Schwammer. Mit einem Tier drauf ist die Schwammer. Und was haben die Ingenieur gebaut? Was haben die Ingenieur gebaut? Titanic! Titanic! Blub, blub, blub, blub, blub, blub. So sieht's aus. Ah, jetzt hören wir da auf.
1: Aber die Ingenieure haben es geplant. Und wer hat es gebaut? Handwerker! Blub, blub, blub, blub, blub, blub.
0: Wenn du mal deine Freiheit tust, die ist so blöd wie ein Junge. Die ist so blöd wie ein Junge. Weißt du, was der Junge gemacht hat? Weißt du, was der gemacht hat? Ich bin auf dem Trichter oben gestanden und habe mit meinem Pinsel ein Dach hinstrichen, weißt du? Und dann ist mir der Pinsel naht geflogen. Bis runter auf den Boden und dann ist das ganze Tristen unter die Plättle miese, weißt du? Hat mein Pinsel aufgehoben. Ne? Dann ist der Junge vorbei und mir sagt, mein Vater wäre nicht so blöd gewesen, der zwei Pinsel mit aufgenommen.
1: So sieht's aus. Schau mal, Bub, der weiß.
0: Da bin ich wieder aufgekleidet, ganz auf, ne? Dann weiter gestrichen. Und dann ist so Überhang nicht streichen müssen. Weil? Dann ist mir der Bleistift vom Ohren runtergeflogen. Bis runter mit den Straßen runter. Bin ich wieder runter. An meinem Bleistift kommt der Junge wieder ums Eck genommen. Ne? Mein Vater wäre nicht so blöd, weil er zwei Bleistift mit aufgenommen. Ne? Dann habe ich aber, mein Lieber, dann denke ich, wenn ich schon drunter bin, weil ich bin ja auch nicht blöd. Ne? Dann habe ich gleich hinter die Tete genommen, dann habe ich ein bisschen pieselt. Ne? Und dann kommt der Junge wieder um die Ecke. Na war ich aber schneller, mein Lieber. Bevor du eben seinen Tag hin hast, ich sag, oh nein, dein Vertrauen zwei zum Pieseln. Halt aber, gell? Weil der gesagt hat, der Rotzliffel. Weil der gesagt hat, nein, auch blöd ein, aber Dreser.
1: So.
0: Der Oberstand halt.
1: Wo er recht hat, hat er wahrscheinlich recht. Mensch, und überhaupt machst du das da hin, schwarz?
0: Nein, nicht schwarz. Schwarz ist dunkel. Weiß.
1: No, ich meine, ob du nach dem Motto schaffst, komm im März, die Frühjahrszeit bleibt's länger hell für Schwarzarbeit.
0: Ich rechne alles ab. Ja, er wird alles akkurat abrechnen. Wer glaubst denn du?
1: Ja, das glaube ich, der kommt einmal nicht in den Himmel. Weil der fährt auch noch berechnet dann auf. Maler und Lackierer, Scheißdreck und Verschmierer.
0: Hey, pass mal auf, du. Ich habe so viele Rechnungen geschrieben. Ich habe schon 4 Jahre in Rente sein und bin erst 54.
1: Ja, das glaube ich gleich. Aber mir ist das jetzt wurscht. Ich gehe jetzt mein Auge, das tut weh. Ich gehe jetzt gucken mal, ob ich jetzt endlich dreinkomme. Und dann sage ich jetzt einfach so rein und zu dir sage ich jetzt Ade.
3: Ade.
1: Und zu dir sage ich auch Ade. Es war mir eine Ehre. Und zu euch, ehrlich, sage ich, mache ich jetzt das wieder Augenarzt. Man sieht sich.
0: Warte. Moment, wir sind noch nicht fertig. Alle da bleiben, wir sind noch nicht fertig. Hey. Hey. Das war jetzt ein Wortspiel, hast du gemerkt? Audenarzt, man zieht sich. Weißt? Das war clever. Das da siehst denn du den Witz, der hängt mir da dran. Das ist du. Wie verabschiedet ihr euch? Wie welcher Arzt? Ihr macht wieder die Dinitolode. Ihr macht wieder die Dinitolode. Ihr schaut mal wieder rein. So, also, danke sehr. So, vielen Dank. Rainer, okay. So. Und ihr zwei, wenn ihr mal was dazu verdienen wollt, ja, dann kommt ihr da zu mir. Malermeister Schmitz. Hm? Ich zahle weit unter Mindestlohn. Hm? Weil ich darf nach dem Motto mit Tipps und Trips.
4: Hm. Ich darf der Malermeister
0: Schmitz. So sieht's aus. Dankeschön.
5: Naja, ich denke, das ist Feierabend. Nein, der Kollege, du, der treibt mich, das regt mich auf. Hey, Madeleine, der Hurenschafferei macht er die ganze Freizeit. Hey, glaubst du das? Weißt du, mein Kollege, der muss, der ist schon was Besseres. Wir sind ja miteinander in den Schulgängen, gell? Und katholisch ist er auch noch. Ja, muss auch eine gehen. Aber der ist hat einmal in der Schule der Lehrer, der Religionslehrer, gefragt, was die Sakramente beim Abendmahl sind. Ich hab's noch nicht gewusst, gell? Ich hab gesagt, Brot und Wein, keine Frage. Dann hat mir der Franz gefragt, und dann hat man gesagt, und was sind die sichtbaren Zeichen der Taufe? Dann hat der Dackel gesagt, Kaffee und Kuchen. Schaltet der Held.
6: Komm, ich schwätze. Schaffe, auf geht's. Du bist auch Brauigrad von der Firma, schnell.
5: Oh, ich bin schnell mir.
6: Aber nein, schwätze,
5: ja,
6: das
5: kriegst du. Ja, dann leicht los, erzähl, dass du katholisch bist.
6: Ja, du, da wo ich herkomme, alles katholisch, jawohl. Ja.
5: Du, da warst bestimmt schon mal beim Beichter, oder?
6: Ja, ich bin öfters beim Beichter, ja. Du, aber da ist mir neulich ein Segelblitz passiert.
5: Beim Beichter?
6: Freilich beim Beichter.
5: Ist im Beichtstuhl reingefallen?
6: Nein, ich bin nicht reingefallen.
5: Hätte mich nicht wundern bei deinen Füßen.
6: Nein, ich erzähl dir, was mir da passiert ist, aber pass auf, ich gebe dir einen guten Rat. Du erzählst das nirgends weiter, gell? Das fällt praktisch unter das Beichtgeheimnis. Ist das klar? Da will ich nichts hören.
5: Ich sag nicht.
6: Also du, pass auf. Knuil ich, du sagst mir bei euch zu knien, auch knuilen. Gell? Bloß, dass wir vom Gleichen schwätzen. Du, knuil ich in diesem Beichtstuhl.
5: Sie sind auch segeldumm ausgesehen, wenn er den liegen würde, oder?
6: Ja. Also knuil ich in diesem Beichtstuhl, den.
5: Ja.
6: Du, und hau dem Pfarr beichtet, dass ich...
5: Hast du gelogen?
6: Nein, ich habe gelogen. Also ich hau dem beichtet, dass ich...
5: Hast du gestohlen?
6: Was hau ich?
5: Ob du gestohlen hast?
6: Nein, ich hau nicht gestohlen.
5: Was beichtet man noch?
6: Oh, es gibt viele Sachen, die man beichten kann. Oh. Sag mal, wieso unterbrichst du mich jetzt immer? Jetzt lassen wir es doch erzählen.
5: Ja.
6: Also pass auf. Knuil ich in diesem Beichtstuhl drinnen, knuil ich da drinnen und hau einem Pfarrer beichtet, weißt du, dass ich. Pass auf, ich kann das jetzt so laut sagen, das ist ein bisschen ein heugels Thema.
5: Oh, dann will ich es, glaube ich, wissen.
6: Nein, pass auf. Also, ich hau dem beichtet, dass ich. Los einmal weg. Also, ich habe dem beichtet, dass ich fremdgegangen bin.
5: Theo, hast du keinen, der ist fremdgegangen? Ich habe gar nicht gewusst, dass du weißt, wie das geht.
6: Jetzt habe ich doch gerade gesagt, du sollst keinem sagen, was ich beichtet habe.
5: Ja, so bloß dem Theo gesagt.
6: Wenn es der Theo weiß, dann weiß morgen die ganze Stadt, der hat doch noch nie etwas für sich behalten können, oder? Hat denn noch. Ha ja, guck, so, ich habe sofort alles genickt.
5: Wie hat dich geheißen?
6: Das ist doch egal.
5: Ja. Nein, das muss ich wissen.
6: Wieso?
5: Ja, wir wollen ja keinen Scheiß im Dorf rum erzählen. Ah. Hey, Madeleine.
6: Das ist völlig egal, wie du dich geheißen hast.
5: Nein, ich muss wissen, wie du. Weißt du, woher ist die?
6: Wer?
5: Ah, du, ich mach da.
6: Das ist doch egal. Ich sag doch gerade, das ist völlig egal, wo du her bist, was sie vom Beruf ist und wie sie heißt. Ich wollte bloß die Geschichte erzählen.
5: Ja, also
6: möchtest du jetzt wissen?
5: Ja, also, der Theo will es auch wissen.
6: Ja, die Freund, also pass auf. Knuil ich in diesem Beichtstuhl drinnen und hau einem Pfarrer beichtet, dass ich. Jetzt kannst du ja sagen, du hast ja einen Nussposaunen.
5: Ja, du bloß.
6: Ja. Du hau ich dem Pfarrer beichtet, dass ich fremdgegangen bin. Du, dann hat mich der Pfarrer tatsächlich gefragt.
5: Mit wem?
6: Nein, das hat er nicht gefragt.
5: Hey, Mann, die Pfarrer sind nicht mehr das, was sie waren.
6: Nein, der hat mich noch tatsächlich gefragt, wie oft.
5: Jesus, was hast du noch gesagt?
6: Nein, ich sagte, Herr Pfarrer, ich will beichten und nicht ergeben. Ah.
5: Was hast du noch als Buße gekriegt?
6: 5 Vaterunser habe ich bitten müssen.
5: 5?
6: Freilich 5.
5: Und das hilft beim Fremdgängen?
6: Kann ich nicht sagen, ich habe es seither nicht mehr probiert. Also,
5: man rühme nicht an Sittsamkeit den Mangel an Gelegenheit.
6: Da fängst du jetzt schon wieder ein Stinkrad da hin?
5: Nein, aber immer wenn ich Feierabendgefühle kriege, komme ich in so höhere...
6: Oh ja, höhere Sphären. Bei dir, da muss ich ja lachen. Das hat es bei dir noch gar nie gegeben.
5: Oh ja, schön, und wenn ich da Hut dran tue.
6: Pass auf, ich sag dir eines. Du bringst mich noch ins Grab.
5: Keine Angst vor dem Staub, der Nachruf ist oft besser als der Ruf.
6: Oh, das...
5: Aber es kommt nicht von mir, das hat der Herr Ringelnatz gesagt.
6: Das ist mir egal, wer das gesagt hat. Ich hau keine Angst vorm Sterben. Ich will bloß nicht dabei sein.
5: Ich glaube, wenn es bei dir so weit ist, dann bist du dort Hauptperson.
6: Das ist mir egal, ich guck, wie ich das näher bringe, ja.
5: Du, kennst du eigentlich die unnötigste Ausgabe dieser Welt?
6: Nein.
5: Das ist deine Friedhofsmauer.
6: Wieso das?
5: Ja, die, die drinnen sind, wollen die raus und die raus sind, wollen die rein. Unnötig.
6: Weißt du, das ist wie einfältig. Du hast das Ding, der schüttelt auch den Kopf. Also wirklich. Aber schwätz was, David, mir ist es egal. Weißt, ich habe morgen eh meinen freien Tag. Und jetzt habe ich auf dem Dienstblatt gelesen, du hast auch frei.
5: Ja, Fröhle, wer viel arbeitet, hat viel frei.
6: Ja, das ist ein anderes Thema. Aber ja, was machst du noch an deinem freien Tag?
5: Oh, ich besuche meine Tochter in Stuget.
6: Oh, du, das ist gut, dass wir auf deine Tochter zum Schwätzen kommen. Das wollte ich dich schon länger mal fragen.
5: Ah.
6: Weißt, hat deine Tochter noch einen Freund? Hat du noch einen verwischt, weißt du?
5: Ja,
6: weißt du, so wie du aussieht?
5: Wow. Hey, du bist mir wie aus dem Gesicht geschnitten.
6: Eben, ja, eben. Aber du hast noch einen Freund von. Du, das,
5: ja.
6: Das freut mich, dass du noch einen verwischt
5: hast. Oh, mich auch, ja, Gott sei Dank.
6: Ja, wie heißt noch der Kerl?
5: Martin.
6: Martin, gut, so muss auch einer heißen, ja?
5: Ja.
6: Und was ist der Kerl von Beruf?
5: Das weiß ich auch nicht so genau.
6: Wie nicht so genau?
5: Ja, ich habe meinen Jungen gefragt, du weißt es auch nicht so genau.
6: Ja, was? Wieso?
5: Ja, sie hat gesagt, entweder ist er Schäfer oder Theologe. Sie weiß es halt nicht.
6: Ja, wie jetzt? Schäfer oder Theologe?
5: Sie hat bloß zu mir gesagt, wo der so gestern Abend heimgebracht hat, dann hat er zu ihr gesagt, Mädchen, hey, kommst du noch mal angeschoren davon, aber morgen musst du dran glauben.
6: Ja. Also bei euch geht's ja sauber zu daheim.
5: Tja, wir sind ein Kulturhaushalt.
6: Was ist ein Kulturhaushalt?
5: Morgens Zirkus, abends Theater.

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2: Kalle, du glaubst gar nicht, was alles wichtig ist auf dieser Welt.
3: Was auf dieser Welt alles wichtig ist, das kann ein einzelner Mensch gar nicht wissen. Das ist einfach zu viel für einen Einzelnen.
2: Nein, ich meine so an Sitten und Bräuchen und was Gesetz ist in verschiedenen Ländern. Ist doch überall anders, ne?
3: Also ich bin gut froh, wenn ich weiß, was bei uns da in der Gradsache ist. Gell? Ja. Das ändert sich ja auch von Tag zu Tag.
2: Ich schwätze auch nicht von irgendwelchen Modetrends, sondern von uralten Bräuche und Gesetze.
3: Ja, das ist richtig, das ist richtig. Weil alles andere ist flüchtig und schon in ein paar Wochen vielleicht überhaupt nicht mehr gültig.
2: Ja,
3: oder sogar verboten.
2: Verboten? Ja, wie meinst du das jetzt?
3: Nimm zum Beispiel die Sprache. Nicht?
2: Ja.
3: Vor 20 Jahren hast du zu jedem sagen können, jetzt leck mich nur am Arsch, wo kommst du denn auch du her?
2: Ja.
3: Heute darfst du leck mich nicht einmal mit denken.
2: Ja, Moment, mir auch nicht mehr.
3: Doch, mir schon, weil wir sagen es ja am Schluss. Also. Wir müssen da die Pharisäer nicht mehr abschalten, weil es sowieso schon aus ist. Nicht?
2: Leck mich am Arsch, sind wir clever.
3: Hey, weißt, alles Althergebrachte, das hat nämlich seine Berechtigung, nicht?
2: Ja.
3: Da kannst du nirgends mit äugen.
2: Ja, bei uns da, ja, bei uns da schon, also im Land. Aber sag zum Beispiel zum Italiener, jetzt leck mich nur am Arsch, nicht? Also jetzt mal rein geografisch gesehen, ist ja der Arsch, also in Italien, wenn du von unten nach oben, der ist ja quasi in der Po-Ebene. Ne? Oder man kann auch sagen, schon halb in Estreich drin. Ne? Also, und du darfst ja nicht glauben, dass ein Italiener einen Estreicher hat. Also das tät doch der nicht.
3: Italiener, hallo. Yes! Apropos Italien, Mensch, ich muss mal eine Aussage machen.
2: Ja, wieso glaubst du, dass er den ganzen Stiefel auf schwätzt, hä?
3: Verehrtes Publikum, heute bei uns aus unserem südlichen Nachbarland Italien Roberto Capitoni. Und dann aus unserem Ländle, also aus unserem Süden, der Bernd Kohlhepp. Und dann, wie immer bei uns, musikalisch, hier an dieser Stelle, Herrn Stumpfes Zieh- und Zupfkapelle. Leck mich am Arsch, du. Jetzt hätte ich später meine Aussage vergessen. Deswegen dein Gefasel, lieber Sitten und Bräuche.
2: Ja, ohne mich hätte ich schon nicht einmal dran denken. Zu den Bräuchen gehört ja bei uns in Deutschland auch die Pflege der Sprache, also die Reinheit der Sprache. Und denk dran, nicht jeder empfindet mich am Arsch als salonfähig.
3: Ja, andere Länder, andere Sitten, gell?
2: Genau, so ist sogar im eigenen Land erlebst du es. Komm doch mal nach Hamburg, ein Hamburger, da, sag zu dem einmal, jetzt leg mir nur am Arsch. Obwohl du damit vielleicht bloß dein Erstaunen über die Größe der Queen Elizabeth im Hamburger Hafen zum Ausdruck bringen willst.
3: Jetzt bei dem aber gleich verschießen.
2: Ja, genau. So ist das nämlich. Jetzt hat jeder seinen eigenen Hafen. Nicht? Andere Länder, andere Sitten. Die Unterschiede der Bräuche und Sitten, das ist, und Gesetze, das ist doch gerade das Interessante. Nicht? Also in den verschiedenen Ländern.
3: Ja, ja, ja, ja.
2: In China zum Beispiel, der Hermann hat mir das erzählt, da ist überhaupt nicht angebracht, zum Beispiel in ein Sacktuch zu schneizen.
3: Aber
2: nicht einmal ins eigene.
3: Ja, was machen denn die?
2: Die spucken auf der, auf der Boden.
3: Hä?
2: Ja.
3: Ja, na gut, in China ist auch ein großes Land, gell?
2: Ja.
3: Da hat es einen Haufen Platz auf dem Boden.
2: Ah, ja. China hat viel Boden, aber es ist aber reich. Also.
3: Ja, es ist, da lobe ich mir jetzt wieder die Italiener. Mhm. Die sind dauernd geschick angezogen, haben ein tolles Essen, prima Weine und schöne Frauen.
2: Ja. Aber kein gutes Bier.
3: Ja, ja, also gutes Bier haben ja wir.
2: Ja, ja. Du, da haben wir seit, bei uns gibt es sogar fürs Bier seit 500 Jahren gibt es ein Reinheitsgebot.
3: 500 Jahre.
2: Ja, weißt du, was seit 500 Jahren nicht teurer geworden ist?
3: Nein, das weiß ich jetzt nicht.
2: Das Freibier.
3: Oh, ja, okay, das. Also, bevor wir noch mehr Bier sind, haben wir es jetzt. Kommt dann die Schwester im Stand, jetzt deine Kurbel und Kurbel schon vorne auf unseren ersten Gast. Blödsinn, der Freibier.
2: Bessle gemacht, bisschen Bessle. Dass ich den Vorhang kurble auf, ist hier seit vielen Jahren Brauch. Brauch dazu eine Kurbel, diese der Vorhang sich nicht öffnen ließe mit einem Hammer oder Zange. Dem Vorhang wird bei Zang es bange. Drum kurble ich nach alter Sitte, damit er aufgeht in der Mitte.
3: Vorauf, Roberto Capitoni.
4: Vielen Dank. Ja, ciao, benvenuti. Schönen guten Abend. Mein Name ist Roberto. Ich heiße Roberto. Roberto Capitoni. Und wie der Name schon sagt, komme ich natürlich gebürtig.

0: Spezialitäten rauslocken. Hier, die kamen mit Kässpätzle in den Kreißsaal. Mit den Gerüchen wollten die mich rauslocken. Ich hab's durch die Nabelschnur gerochen. Pff, ach, nicht lecker, aber ich hab mich festgehalten. Ich will nicht raus, ich will nicht raus. Dann kamen sie mit Hefezopf. Mit Flädlersup. Und dann kamen sie mit der Geheimwaffe. Da wird jeder Schwabe geboren, ob du willst oder nicht. Was haben sie mir hingehalten? Kannst direkt lesen. Hä? Ein Bausparvertrag. Leck's mir am Arsch. Innerhalb von einer Sekunde war ich geboren. Im Flug habe ich schon unterschrieben. Dann lag ich da, kam mein Papa.
1: So, wo ist das Kind? Zeig mir das Kind. Du bist ein kleines Kind. Ich wollte eine große Mann, nicht so eine kleine Mann.
0: Ich habe eine Idee für deine große Mann. Ich gebe ganz viele Vornamen für deine große Mann. Deswegen heißt es nicht nur Roberto Capitoni. Pass mal auf, mein vollständiger Name ist Roberto, Emilio, Francesco, Paolo, Sergio, Leonello, Capitoni. Und wegen diesen ganzen Namen bin ich bei der Taufe fast ersoffen. Mach das mal nach heute Abend im Waschbecken so hoch mit Wasser. Roberto, Emilio, Francesco, Paolo, Sergio. Ich hab im Taufbecken das Seepferdchen gemacht. Aber ich hab schnell gemerkt, Deutsche, Italiener und Schwabe, das funktioniert nicht so ganz. Zwei Kulturen, zwei Lebensarten, das ist wie Dr. Jekyll und Mr. Hyde. Eine Sekunde bin ich Italiener, eine Sekunde bin ich Deutscher. Das ist so, wie kann ich das erklären? Stell dir mal vor, du bist Vegetarier. Nur mal vorstellen, du bist Vegetarier, arbeitest aber im Schlachthof. Gut, was die Amore angeht, die Amore, bin ich 100% Italiener. Meine Frau liegt bibbernd mit geiler Wäsche auf dem Bett. Da komme ich an und reiß mir in Sekundenbruchteilen die Klamotten vom Leib. Gut, bevor ich ins Bett gehe, lege ich sie als Deutscher feinsäuberlich zusammen. Das ist doch krank, oder? Du bist schon auf das Ziel geraten, biegst aber nochmal ab. Oder bei Google, der meistgesuchte Begriff in Italien bei Google ist was? Sex, Amore, Sex. In Deutschland hingegen Routenplaner. Es tut mir leid für euch, aber seid ihr bescheuert oder was? Wie kann man freiwillig Routenplaner eingeben, wenn man Sex eingeben kann? Das heißt, das für den Italiener der Gruppensex ist, es für den Deutschen der Kreisverkehr. Oder nehmen wir uns italienischen Jungs. Wir sind nicht so groß. Mit 11 sind wir noch kleiner, so groß. Krieg aber mit 11 schon was, die Jungs in Italien? Hä? Oberlippenbart. Mit 11 der italienische Junge in Oberlippenbart. Ja, Mädchen mit 12. Und deswegen wollte einer in der Familie, unser Oberhaupt, Onkel Luigi, aus Palermo, aus Sizilien. Unser Familienklasse Oberhaupt. Onkel Luigi aus Palermo, aus Sizilien, ist ein Riesentyp. Der sieht ja aus wie Pavarotti, nur in dick. Wenn du ihn ärgerst oder ihm missfällst oder ihm widersprichst, dann nimmt er dich mit, macht dir Betonschuhe, geht mit dir schwimmen, kommt alleine wieder. Onkel Luigi kommt immer an wie so ein überdimensionaler, großer Gockel. Bitteschön.

0: Ich hab gedacht, habe ich Alzheimer? Roberto, guck mal, Onkel Luigi hat immer Lebenstipps dabei. Ich sag aber eher Überlebenstipps.
1: Roberto, guck mal, ich habe eine neue Tipps für dich, für dein Leben. Pass mal auf, Roberto, pass mal. Roberto, wenn du ein Problem hast, Roberto. Ich sage dir, wenn du ein Problem hast, Roberto. Ich sag es nochmal. Wenn du ein Problem hast, Roberto. Löse es.
0: Ja, und wie? Scheißegal wie. Lass es wie ein Unfall aussehen. Und Onkel Luigi hat immer gesagt, Roberto, ich habe nichts gegen die Schwabe, aber bleib ein Italiener. Das sind so große Unterschiede, viel zu große Unterschiede. Und er hat recht, er hat recht. Zum Beispiel, ein Italiener macht spontan fest. 20, 30 Leute essen, trinken umsonst. Komm rein, komm rein, komm rein, komm rein. Kaum sind sie drin, kommt der Schwabe wie so ein Alien hochgekrochen. Oh, das wird mir zu teuer, geht hinter wieder raus. Oder was fahre ich standesgemäß für ein Auto? Als Italiener, als Schwabe, als Deutscher, Statussymbol Mercedes. Als Italiener, Alfa Romeo. Als Schwabe, vielleicht doch bessere Fahrgemeinschaft. Doch. Oder telefonieren. Der Italiener telefoniert nicht nur einhändig, sondern beidhändig. Dann wachsen dem Italiener noch 2 oder 4 Tentakel mit Handys raus. Der Schwabe telefoniert auch, es muss aber günstig sein. Am besten mit der schwäbischen Flatrate. Kennst du die? Ne? Kannst du mir gerade mal dein Handy geben? Aber, ja. Aber es kam der Tag der Tage, da habe ich mich geschämt, ein Italiener zu sein. Warum? Wegen einem Schwaben. Autoradio angemacht, da kam er. Seidenbacher Müsli.

Da kriegst du die Krätze, wenn der kommt, oder? Seitenbacher Müsli, weißt du, Karl, das kannst du auch mal probieren. Dann hättest du weniger Probleme mit der Verdauung. Was geht denn den meinen Stuhlgang an? Aber das Allerschlimmste für mich als Italiener ist was? Wenn der Schwab was macht? Putze. Putzfimmel. Kehrwoch für die Italiener. Kehrwoch. Ich war jahrelang, was das Putzen angeht, ein Putzschläfer. Google mal, was ein Schläfer ist. Vor 2 Wochen wurde ich aktiviert. Seitdem putze ich gerne. Nackt. Ja. Nackt. Ich putze nass. Vor ein paar Tagen habe ich wieder nass geputzt. La, la, la, la, la, la, la. Habe ich mich in die Ecke geputzt. Kennst du das? Dann musst du eine Viertelstunde warten, bis es trocken ist. Oder du ziehst die Schuhe aus und läufst so an der Wand entlang. So sind übrigens die Bilder in Ägypten an den Pyramiden entstanden. Das waren die Schwaben. Auch so, was die Liebe angeht, die Amore, so, da ist der Italiener natürlich 500% drüber und der Schwabe ist ja so. Bei den Deutschen schon allein. Wenn der eine Frau gut findet, klingt immer so militärisch, oder? So. Lebe dich, komm her. Grüß dich. Ja. Beim Italiener immer viel Schmalz, immer so, ti amo, ti amo. Viel Schmalz von der Herzen, ti amo. Italienisch klingt auch besser. Ist egal, was du Italienisch sagst, die Frauen schmelzen dahin. Ich sag jetzt mal was, guck mal, sowas wie Estratto di Malto, dorso serviti con il latte. Ne? Extrakt aus Gerstenmalz serviert an Milch. Das war die Inhaltsangabe von Kellogg's Frostlies. Klingt aber geil, oder? Ha? Und Schwab, was sagt der Schwab, wenn er ein Mädchen gut findet? Also, ich habe jetzt direkt nichts gegen die. So. Dankeschön, habt einen schönen Abend. Ciao.

0: So ist Roberto, es
1: Roberto, trinkst du Wein oder Bier?
0: Ach, der Schwab, der trinkt auch gerne mal ein Bierle.
1: Also, der Schwab in dir trinkt ein Bier, aber der Italiener in dir? Der
0: Italiener?
2: Der sagt lieber nichts ohne Anwalt.
0: Der Italiener trinkt später noch ein Weinle.
1: Ja, nach dem Bier.
0: Nach dem Bier.
1: Dabei.
0: Aber nicht dabei.
1: Nicht dabei. Nicht drin.
0: Nicht drin. Raus.
1: Also danach, wie man sagt.
3: Ja, also, aber egal, was man gern trinkt. Stumpfes. Die wissen nämlich, was zu passen.

0: Weißbier halt.
1: Also jetzt müssen wir es ganz ehrlich sagen, das war ein brutal langes Vorspiel für das, was dann, aber recht hat er. Recht hat er, seit 500 Jahren. Seit 500 Jahren wissen wir durchs Reinheitsgebot, was wir trinken. Ne? Also, seit 500 Jahren.
2: Das weiß ich bei meinem Wein auch. Der Wein ist rein biologisch.
1: Das meinst du auch bloß du.
2: Und das steht sogar bei mir auf der Flasche.
1: Ja. Wie heißt das? Im Wein liegt Wahrheit, aber gelogen wird auf dem Etikett. Du weißt doch gar nicht, was da drin ist. Denk doch mal bloß damals bei der Österreicher an den Glück,

0: Kohl-Skandal.
1: Eben, seither wird er viel, viel gründlicher kontrolliert.
0: Ja, ja, komm, also beim Bier, da weiß man, was drin ist. Ja. Deshalb ist Bier auch gesund.
1: Ach, da war ich auch.
0: Du schwätzt wieder Egon.
1: Ah, der Egon, das war ein begnadeter Fürtnisschlutzer.
0: Weißt du, war? Ist der Gerschen gestorben? Weil vorgestern war er noch bei seinem Doktor.
1: Ja, eben.
0: Und da hat er gefragt, Herr Doktor, muss ich auf mein Viertel immer noch verzichten? Sagt der Doktor, das habe ich Ihnen doch vor 4 Wochen schon gesagt. Sagt der Egon, ihn halt denkt, wie sie schafft, hätte zwischenzeitlich Fortschritt gemacht.
1: Das ist nicht bisher.
0: Ja, der Egon, ja.
1: Aber du kommst mal in der Zeit, also gehört aus dir nicht schlau. Ja, du warst schon bis vor kurzem auch ein reiner Weintrinker.
0: Ich gang halt zum gleichen Doktor wie der Egon. Deshalb habe ich jetzt zum Bier konvertiert. Ja. Weil der Doktor hat gesagt, im Bier, da hätte es bloß 5% Alkohol.
1: Ja, ja, aber wenn man sich anstrengt, wird man auch mit 5% Alkohol 100%ig besoffen.
0: Ja. Der Doktor hat gesagt, 1 Gramm Alkohol pro Kilogramm Körpergewicht, das sei noch vertretbar. Das Leben ist nicht immer gerecht.
1: Mein Viertel hat mir noch nie was gemacht, egal wie viele trinken.
0: Oder Heinz, für seine Silberhochzeit, wo der das vorbereitet hat, hat er der Sommelier gefragt, welchen Wein er empfehlen hätte.
1: Natürlich, der Angeber muss einen Sommelier fragen. Ich weiß selber, was mir schmeckt.
0: Na, sagt der Sommelier, welchen Wein? Ja, das kommt drauf an. Wollen Sie Ihre Silberhochzeit feiern oder vergessen?
1: Vergessen ist gut. Das passt zu dem Schild, wo scheint in Los Angeles in einer Bar über der Theke hängt. Das steht drauf. Wollen Sie trinken, um zu vergessen, dann bitten wir um Vorauskasse.
0: Andere Länder, andere Sitten. Ja, mir hat einer erzählt, ein Amerikaner sei im Hofbräuhaus gekocht, hätte ein Bier nach einem anderen geschluckt, hätte dazu diese Filzuntersetzer gefressen und hätte sich beschwert über die harten Kekse.
1: Deswegen gehe ich nicht ins Hofbräuhaus. Ja. Ich bleibe daheim und trinke meinen Wein, weil Wein, den genießt man.
0: Ja.
1: Schon der Kurt Tucholsky hat gesagt, schade, dass man Wein nicht streicheln kann.
0: Oh, das ist gut. Und der Altbundespräsident Theodor Heuss, kennst du, der mit der Zigarre noch?
1: Der
0: hat gesagt, Wein saufen ist Sünde. Wein trinken ist beten. Lasset uns beten.
1: Lasst uns jetzt den Vorhang öffnen für einen multitalentierten Schwaben, nämlich den Herrn Hämmerle.
0: Sein Humor erleuchtet wie ein Stern. Für den Bernd kurbel ich gern.
1: Vorauf für Herr Hämmerle.
2: Ist spitze, sogar wenn man es selber macht. Ja, da kannst du deinen inneren Schweinehund kannst da quasi überwinden. Wobei, wenn ich Sport mache, nehme ich den gar nicht mit, weil dann ist nicht so stressig. Ich bin der Läufertyp. Ich weiß nicht, ob man sieht. Ich bin der Läufertyp. Wenn ich laufe, 1000 Meter. Und wenn ich 1000 Meter laufe, unter 3 Minuten, mache ich nicht lang rum. Und wenn ich 3 Minuten gelaufen bin und bin nicht am Ziel, mein Gott, dann höre ich halt früher auf. Der Brotbeck sagt, er macht lieber Triathlon. Und ich sage, um Gottes Willen, warum das? Sagt er, lieber einmal Sport machen, als das ganze Jahr lang trainieren. Es ist so, der Arzt sagt, einmal am Tag muss schwitzen. Bei mir ist immer abends auf der Waage. Und drum musst du irgendwann anfangen, die Ernährung umzustellen. Also, ich habe meine Ernährung umgestellt. Ich esse jetzt im Wohnzimmer. Bisschen was bringt's und auch nicht mehr so viel essen. Weißt, 2 Teller ausschöpfen, 1 essen und den anderen kannst du später aufwärmen. Jetzt sagt der Arzt, ich soll auf jeden Fall gucken, dass ich professionelle Unterstützung bekomme. Da bin ich erstmals in dieses Fitnessstudio. Bin einfach mal neu. Und habe gesagt, sagen Sie mal, wenn man so aussehen will wie die ganze andere, wo da rumspringt, was der das kostet, wie lange dauert's? Dann fragt er mich, ob's noch in diesem Leben sein müsste. Aber sag, halt mal, mir ist es ernst. Dann sagt er, 300 Euro halbes Jahr. Also 300 Euro muss man auch für anlegen. Aber ich sage, gut, so fit will ich eigentlich gar nicht sein. Mir langt es oben rum ein bisschen. Und ist sowieso die Hose, die ziehe ich bloß aus, wenn es dunkel ist. Dann sagt er, soll ich 6 Monate zahlen und brauche bloß 3 Monate kommen. Sie verstanden nicht, um was es mir geht. Jetzt passen Sie mal auf. Ich habe nur 3,85 Euro vom Pfand wegbringen in der Tasche. Was tät es da dafür geben? Da sagt er, das darf ich ins Kaffeekessel reinschmeißen und dafür daheim 3 Liegestütze machen. Da hab ich gesagt, gut, das nehme ich. Leute, 3 Liegestütze, 3,85 Euro, da kannst du heim. Die hat doch keine Ahnung, wie viele Liegestütze du wirklich machst. Da kannst du 150, 200 machen. Da bin ich, nein, 3 langt mir eigentlich. Ich wäre wahrscheinlich wieder gegangen, wenn da nicht der große Schild gestanden wäre, auf dem steht, kostenlose Probestunde. Ich habe ihn auch gefragt, wie lange geht denn so eine Probestunde? Muss man die 2016 fertig machen oder kann man da auch später noch ein bisschen weitermachen? Und dann hat er gesagt, also ich soll einfach reingehen und gucken, so lange, wie ich machen will. Und da bin ich, nein, das war der Hammer. Leute, hat's gekocht, das dürfte ich bei mir daheim nicht. Kam gleich ein Personal Trainer, René. Also, kommt er her, so kommt er her. Und sagt, ha! Hab ich gesagt, ich will nicht schwätzen, ich will trainieren. Einer hat er gesagt, er will mich unterstützen, er will mich unterstützen. Gut, dann sage ich zu ihm, mach du der Crosstrainer, ich gehe so lange zum Steppern über. Aber beim Stepper, da sind bloß Frauen drin. Da ist Bauch, Beine, Po und ein Gesicht, weißt du? Die haben so ein Gesicht, wenn die auf dem Stepper sind, die haben so ein langes Gesicht, habe ich gesagt, Leute, Mädle, ihr müsst euch vorstellen, ihr geht die Treppen runter, nicht auf. Ja, ich bin aber dann gleich drüber zu diesem Ergometer. Weißt du, warum sollst du laufen, wenn du Fahrrad kannst? Ergometer ist ein Fahrrad, das brauchst du gar nicht abschließen, weil wenn es einer klauen will, der kommt nicht weit. Da hast du aber sonst alles, was du brauchst, also Lenker, Sattel, Gepäckträger brauchst keinen, das kannst du daneben nachlegen. Und dann bin ich da erst einmal lostreppelt, das war der Hammer. Gut, du bist nicht weit gekommen, wie gesagt, und die Aussicht war jetzt auch nicht besonders abwechslungsreich, aber du hast ein großes Display und da kannst du zum Beispiel auch Bergfahrten einstellen. Da gehst du einfach da drauf und dann machst du es so und dann hat es so eine spezielle Funktion, da kannst du Bergfahrten machen. Ist der René gekommen und sagt, du musst ja dranbleiben. Ich sag, ich nicht, bei mir geht's gerade der Buckel runter. Und der Witz war, obwohl ich keinen Fahrtwind verspürt hab, hab ich trotzdem eine Mucke in der Goschkette. Nein, mir ist einfach aufgefallen, dass ein besonderes Gerät gestanden ist und das kenne ich aus der Fernsehwerbung. Das ist also ein kleines Gerät, eigentlich nicht besonders groß, ein kompaktes Gerät, aber da kannst du Bizeps und Trizeps, kannst du also quasi gleichzeitig trainieren. Kannst du Bizeps und Trizeps, also du sparst eigentlich im Grunde die Hälfte der Zeit. Das ist so ein Hebel, das ist auf Wasserbasis und dann musst du quasi also pumpen, musst natürlich der Arm einmal wechseln und da bin ich gestanden und muss erst langsam angefangen, aber ich bin ein bisschen auf den Geschmack gekommen und dann ist es immer schneller gegangen. Also habe ich 300-400 Mal sicher gemacht, der Viertelstunde bin ich gestanden, hin und her und das Wasser gespritzt, der Schweiß ist gelaufen, ist der Trainer gekommen und sagt, halt, das sind so wie Schmopp-Ausdrücker. Da habe ich gesagt, also ausgedrückt ist er, wischen muss ein anderer. Vielleicht habe ich das mit der Probestunde übertrieben, das kann sein. Aber weißt du, ein Ding, wenn du jetzt rausgehst, noch zahlst du beim nächsten Mal. Und da habe ich wahrscheinlich überpaced. Und der René hat gesagt, er hätte das Feierabend und das machen sie auch beim nächsten Mal. Ich habe gesagt, lass mich noch geschwind mal das Laufband probieren. Und er sagt, das Laufband, das sei ein spitze Ding, das ist also elektronisch, da stehst du dann drauf. Und dann kannst du dann draufdrücken und dann kannst du so lange einen Steigerungslauf machen, bis du dein Tempo erreicht hast. Weißt? Und dann denke ich, ja gut, dann drücke ich halt drauf, welchen Knopf, den grünen, mache ich. Und es ist ganz langsam hast du angefangen. Aber ganz, aber cool, da brauchst du nicht trainieren. Das mache ich auf der Strecke zwischen Wohnzimmer und Bad. Und dann ist es aber schneller gegangen. Dann hat es also langsam, muss man sagen, ja. Dann ist es also Tempo gekriegt, muss man sagen, muss ja. Dann musst du schon gucken, dass du langsam anfängst zum Laufen. Und dann habe ich gedacht, so, jetzt könnte man eigentlich. Und dann bin ich nicht mehr an den grünen Knopf gekommen. Ich bin gelaufen wie ein Blöder, aber ich muss sagen, ich hatte den Mund nicht mehr feststellen. Auf einmal wischt mich weg und ich komme durch die Walze und schlupps, gibbs, schlupps. Und da liege ich da, denk gut. tot durch Sport. Und ich weiß nicht, wie lange ich da gelegen bin, ich kann es euch nicht sagen, aber auf einmal mache ich die Augen auf und ein überirdisch schönes Gesicht ist über mir und sagt, was ich da hinne suche tät. Ich denke, jetzt bist du im Himmel. Und da schwätzt man Schwäbisch. Hab ich gesagt, mein Name ist Himmel. Ich bin unten gescheitert, aber jetzt bin ich da. Und dann hat sie gesagt, sie sei die Frau Armbrüschli und sie müsst hier sauber machen. Und ich soll da weg, weil da wäre noch nicht gewischt. Und dann stand ich auf, Leute, und ich guck mir die Frau an. Solche Arme. Solche Arme hat die geht her, klar, vom Wischmob ausdrücken. Dankeschön.

0: Ich muss zuerst verschnaufen wegen dem Lachen. Hervorragend. Jetzt darf ich wieder Bernd sagen, Herr Himmerle.
1: Ja, selbstverständlich,
0: gell?
1: Jetzt geht's wieder.
0: Ja. Was trinkst du so? Wein oder Bier neu? Ah, das ist ja furchtbar.
2: Ah ja.
0: Weißt, jetzt hätten wir heute unser Thema Wein oder Bier und du trinkst sowas.
1: Ja, das sieht jetzt vielleicht ein bisschen aus wie ein Schorle, aber das ist ein ganz altes Wasser.
3: Wischmoppwasser.
1: Ja. Ja, ich bin da überhaupt nicht verschrocken. Also ich trinke alles. Also ich trinke alles, bin da gar kein Rassist. Ich finde, jeder Alkohol darf seine Wirkung tun. Und einfach mal probieren, wie er es mit mir kann.
0: Bis jetzt hast du keinen Streit gekriegt mit dem Alkohol. Ja, wir sind Freunde.
4: Ja. Ja. Ich hätte dann ein bisschen weiter schwätzen, auf jeden Fall gegen Holm, weil auf mich war der Holm nur ein wunderbarer Barolo.
0: Ach was, du kannst das ja leisten. He?
4: Du, der war nicht der Junge.
0: Nein, das meine ich auch jetzt nicht pekuniär, sondern weil der Doktor doch gesagt hat, 1 Gramm Alkohol pro Kilogramm Körpergewicht. Das könntest du ja, lass mich geschwind überschlagen. Könntest du ja 5 Flaschen Wein trinken, hä? Also rund!
4: Leg mir am Arsch!
0: Und bleibe gesund!

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7: Einen wunderschönen guten Abend. Hallo zusammen, liebes Publikum. Ich grüße euch. Ein großes Hallo hier in den Saal, nach Hause, an die Bildschirme. Schön, dass ihr dabei seid. Ja, wir befinden uns hier in der Industriekathedrale Alte Schmelz in St. Ingbert. Noch, aber wir gehen heute direkt nach Wien. Nee, ist nicht richtig. Genauer gesagt, kommt Wien hierher. Und zwar in Gestalt meines Gastes heute Abend, der den weiten Weg auf sich genommen hat. Und das, obwohl er einen Namen trägt, bei dem ich denke, das kann tough werden. Also zu Hause kommt er vielleicht noch damit durch, aber hier in Deutschland, ich sag's mal so, wenn jetzt gleich alle an Fußball denken, dann ist das kein Zufall. Und deswegen habe auch ich mir erlaubt, dieses Thema als Aufhänger zu nehmen für eine kleine gereimte Einleitung. Die Waden stramm, ein Fokuhila, geistig kein Sudoku-Spieler, maskulin wie ein Stier im Kuhstall. Ja, so kennt man König Fußball. Ist mein Gast auch selbst nicht beinlahm, hat er damit nichts gemeinsam. Fußball war ihm immer gleich. Naja, er kommt aus Österreich. Doch, da klatschen sie, ne? Das ist ja unfassbar. Doch spielt auch er mit schnellem Schuh dem Publikum die Bälle zu und neckt lakonisch ohne Schnappreiz die Gesellschaft aus dem Abseits. Sollte er anfangs schüchtern scheinen, möchte ich es als Gerücht verneinen, denn dank Wiener Nonchalance vergibt er keine Konterchance. Habt ein Herz für Menschmarotten, stünd auf seinen Fanklamotten, denn er hat den Blick fürs Kleine, nutzt mehr Kopf als Tricks der Beine. So verhilft er Zeitgenossen auf mentale Leitersprossen, um die Abwehr zu umspielen und dann direkt ins Herz zu zielen. Ein Stürmer der Pointentore, zum Gesang der Fanempore, zündet er im Nu die Böller. Anpfiff, Freistoß, Rudi Schöller!
8: Und jetzt kommt er, der Mann mit dem Zug zum Tor, von dem man sich heute so viel verspricht. Die Erwartungen sind hoch, keine Frage. Wird er ihnen standhalten? Sicher nicht nur eine konditionelle Frage, sondern auch eine Frage der Nervenstärke. Wir sind auf jeden Fall gespannt. Begrüßen Sie jetzt mit einem kräftigen Applaus Rudi Schöller.
9: Dankeschön. Ja, herzlich willkommen. Ich freue mich sehr, dass ich da sein darf. Es ist ja schon gesagt worden, ich komme aus Österreich und da hätte ich zu Beginn gleich einmal eine sehr wichtige Frage, nämlich, können Sie mich verstehen? Ja, das ist sehr gut, ja. Ich weiß noch, wie ich das allererste Mal in Deutschland gespielt habe, ist nach der Vorstellung eine etwas ältere Frau zu mir gekommen und hat gemeint, junger Mann, ich habe kein Wort verstanden, aber wenn Sie sprechen, dann klingt das für mich wie Urlaub. Ja, aber die nächsten 30, 40 Minuten sollten ein bisschen mehr sein als das Gefühl von Urlaub. Also wenn Sie irgendetwas nicht verstehen, bitte melden Sie sich. Das ist kein Problem. Ich werde versuchen, das zu klären. Ja? Ja, das Programm heißt, es gibt nur einen Rudi Schöller und da ist es genau umgekehrt. Da muss ich in Österreich immer fragen, ob das alle verstehen. Aber hier, glaube ich, ist das kein Problem, oder? Ja, Rudi Völler ist allen ein Begriff, ein legendärer Fußballspieler in den 80er, frühen 90er Jahren. Und für den hat es damals diesen berühmten Fanchor gegeben, der ja schon im Opener gelaufen ist. Es gibt nur einen Rudi Völler. Und ich habe als Kind immer verstanden. Genau. Und das hat mich aber wahnsinnig fasziniert. Das hat dazu geführt, dass ich bei Fußballspielen dann eigentlich nur mehr auf diese Fanchöre geachtet habe. Und da ist mir was Interessantes aufgefallen, nämlich, ich weiß nicht, ob Sie es schon mal bemerkt haben, dass diese Fanchöre immer genauso klingen wie das Klischee von dem jeweiligen Land. Schon mal aufgefallen? Die Franzosen zum Beispiel. Weiß jemand, wie die Franzosen ihre Mannschaft anfeuern? Ja, richtig, wow, die Frauen in der ersten Reihe, wie so oft. Das könnte man vielleicht zum Aufwärmen einmal gemeinsam machen. Wären Sie einverstanden? Ja? Auf drei. Allez les bleus. Eins, zwei, drei. Allez les bleus. Wow. Und was sagen Sie? Schon, oder? Irgendwie. Typisch, oder? So typisch. Allez les bleus. So typisch französisch. Allez les bleus. Dieser Satz hat einfach keine Energie. Oder finden Sie nicht auch? Allez les bleus. Ne? Das kickt nicht. Ne? Das klingt nicht einmal nach Fußball. Allez les bleus klingt eigentlich, als würde man einen Schimmelkäse beim Schimmeln anfeuern. Ja, so allez les bleus. Oder die Schweizer zum Beispiel. Weiß jemand, wie die Schweizer ihre Mannschaft anfeuern? Ja, richtig, Hopschwitz, genau. Das könnten wir auch einmal gemeinsam machen, ja? Hopschwitz? Okay, eins, zwei, drei. Hopschwitz. Und auch, oder? Typisch, oder? So typisch. Hopschwitz ist so typisch schweizerisch. Hopschwitz ist so klein. Ne? So klein, so knapp, irgendwie so sparsam. Hopschwitz. Und trotzdem hat man irgendwie das Gefühl, es ist ein bisschen hinterlistig. Ne? Hopschwitz. Hopschwitz klingt, als würde man einen kleinen Bernhardiner in eine brennende Skihütte jagen. Oh, naja, es ist nichts passiert. Ja. Oder die Italiener, eine große Fußballnation. Wie feuern die Italiener ihre Mannschaft an? Forza, wow, sie sind aber fit, ja. Wollen Sie es machen, Forza? Forza? Ja, nein? Ja, gut, dann machen wir es schnell. Forza Italia, eins, zwei, drei. Forza Italia, wow. Ich hätte es Ihnen ja auch erspart, wenn Sie gewollt hätten. Forza Italia, ne? Klingt ein bisschen so, als hätte der Silvio Berlusconi auf einer Bunga-Bunga-Party einen fahren lassen. Ne? Forza Italia. Ja, wobei wir Österreicher dem an Absurdität ja um nichts nachstehen. Wie feuern wir Österreicher unsere Mannschaft an? Weiß das jemand? Ah ja, okay. Immer wieder Österreich. Ich sing's Ihnen kurz vor. Immer wieder, immer wieder, immer wieder Österreich. Und ist das nicht absurd? Ist das nicht absurd? Immer wieder Österreich für eine Mannschaft, die praktisch noch nie Erfolg gehabt hat. Ja, ich wollte dann auch immer großer Fußballspieler werden, aber Sie sehen ja selbst, ne? Das ist nichts geworden, ne? Aber es war nicht nur das Talent. Meine Eltern zum Beispiel waren auch total dagegen. Meine Mama hat mir immer verboten, dass ich Kopfbälle mache. Sie hat gemeint, ich darf auf keinen Fall Kopfbälle machen, denn bei jedem Kopfball sterben irrsinnig viele Gehirnzellen ab. Und ich habe mich daran gehalten. Das hat mich sicher auch nicht zu einem besseren Fußballspieler gemacht. Im Gegenteil, es hat mich sogar sehr zornig gemacht. Auf der anderen Seite muss ich aber sagen, immer, wenn ich heute ein Interview sehe mit Lothar Matthäus, dann bin ich sehr froh, dass ich mich daran gehalten habe. Aber als Kind versteht man es nicht. Als Kind versteht man so vieles nicht. Da könnte man lang reden. Ich habe ja zum Beispiel auch nie verstanden, was denn eigentlich die Kinder in der dritten Welt genau davon haben, dass ich aufessen muss. Wissen Sie, was ich meine? Ne? Aber es war immer das Gleiche. Ne? Kaum wollte ich irgendetwas sagen dazu, hatte ich schon einen Löffel im Mund. Der ist für die Mama, der für den Papa, ein für den Opa, ein für die Oma. Ich glaube, beim Cousin zweiten Grades habe ich mich dann meistens übergeben. Heute kann ich ja darüber reden. Ich habe mich dann oft schon so gefreut, wenn jemand gestorben ist aus der Verwandtschaft. Ja, und seit einiger Zeit gibt es wieder sowas, das kann mich so wahnsinnig machen. Ich meine, natürlich, das muss man schon sagen, das Verhältnis zu meinen Eltern hat sich verändert dann im Laufe der Zeit. Früher haben sie sich ja noch richtig interessiert für mich, ne? Aber das ist nicht mehr so, ne? Seit ein paar Jahren haben sie jetzt einen Laptop und ein Smartphone und es ist immer das Gleiche. Kaum ist man daheim, muss man ihnen ständig irgendetwas erklären. Das kennt man, oder? Ja, das ist lustig. Das kennen immer irgendwie alle. Ich will Ihnen nicht zu nahe treten. Bei ein paar von Ihnen weiß ich nicht, von welcher Perspektive Sie das Problem kennen. Ne? Aber man weiß ja gar nicht, wo man anfangen soll. Ne? Allein wie Sie dastehen, da siehst du schon, das wird nichts. Das wird nichts. Ne? So stehen Sie immer da. Ne? Irgendwie so, weil Sie irgendwas nicht lesen können. Ne? Statt das einfach nur größer zu machen, es wäre ja so einfach, ne? Und irgendwann holen sie es dann immer her und dann geht das so los, ne? Dann drücken sie. Sie tippen nämlich nicht, sondern sie drücken. Und wenn es nicht funktioniert, dann drücken sie fester. Damit das Handy merkt, jetzt wird es ernst, ne? Und das macht aber was mit einem. Ich weiß nicht, so psychologisch macht das was mit einem, wenn du dir denkst, das ist dein Papa. Wie du klein warst, hat er dir mal die ganze Welt erklärt. Jetzt sitzt er neben dir und er will ein YouTube-Video ausdrucken. Bei meiner Mama das Gleiche. Wirklich, wir haben immer gut gegessen. Meine Mama war mal souverän in der Küche. Unlängst ist ihr die Milch übergelaufen, weil nebenan im iPad der Jamie Oliver stecken geblieben ist. Ja, wobei man sagen muss, meine Mama tut sich schon ein bisschen leichter. Generell habe ich das Gefühl, Frauen sind ein bisschen geschickter bei dieser Thematik. Finden Sie nicht auch? Ja. Ich habe da nicht mal eine Pointe dazu, es ist nur so eine Beobachtung. Meine Mama zum Beispiel, meine Mama schaut jetzt schon jeden Tag auf Google Maps nach, wie bei der Nachbarin, die du

0: die Tomaten wachsen. Das ist so herzig irgendwie. Ich sage ja gar nicht, dass das immer das gleiche Bild ist. Nee, das würde ich nie tun. Sie hat so eine Freude dabei, dass da nichts weitergeht. Nur wissen Sie, wenn ich ganz ehrlich bin, dann muss ich sagen, dass es mir teilweise auch schon zu schnell geht. Kennen Sie das Gefühl? Ne? Vorgestern ist das neue iPhone vorgestellt worden. Ne? Man kommt nicht mehr hinterher. Ich habe nicht mal mein Nokia-Handy verstanden. Ne? Ja, jeden Tag, oder? Es ist doch so, jeden Tag gibt es irgendeine neue App, die angeblich so praktisch ist, die haben angeblich so viel Zeit erspart. Eine Frage, wer hat denn jetzt eigentlich mehr Zeit als vor 5 Jahren? Hände hoch. Sehen Sie? Ja. Ich brauche nur von mir auszugehen. Ne? Mein Handy ist voller Apps, aber ich habe keine Zeit mehr. Ne? Und es ist so schwer zu argumentieren, weil irgendwie sind ja sinnvolle Sachen. Ne? Eine Wetter-App ist ja sinnvoll. Ne? Aber ich habe das Gefühl dann manchmal, man kommt so ein bisschen weg von der Realität. Ist noch gar nicht so lange her. Ich war so richtig durchnässt. Ich war nass bis auf die Haut, aber ich wusste nicht, was los ist. Bis ich nachgesehen habe, ja. Und richtig, ja, es hat geregnet. Oder Meditations-Apps gibt es auch, ne, damit man wieder runterkommt. Aber man kommt eigentlich immer mehr so durcheinander. Ne? Ist doch so. Seit einiger Zeit sind Smartphones auch noch Kreditkarten. Das funktioniert über NFC. Near Field Communication heißt das. Ist dieselbe Technik, die auch verwendet wird beim Skilift. Und wie gesagt, man kommt schon so durcheinander. Ich habe jetzt unlängst im Supermarkt mit meinem Smartphone bezahlt und dann nur so aus Gewohnheit eigentlich die Kassiererin gefragt, ob auf der Mittelstation Schnee liegt. Und das sind dann immer so Momente, ich weiß nicht genau, das sind dann so Momente, wo ich mich immer irgendwie so frage, wie wird das mal sein bei mir? Wie wird das bei mir mal eines Tages sein, wenn ich das auch mal gar nicht mehr nachvollziehen kann? Ne? Wer wird mir dann das alles erklären? Ne? Und das ist eine Riesendiskussion, ne? Zwischen meiner Freundin und mir, denn ich habe noch keine Kinder. Und das ist zwischen meiner Freundin, das ist ein Hin und Her und ja, und endlose Diskussionen, wirklich. Und dann kommen wir dann schon immer wieder zu dem Ergebnis, jetzt so extra deswegen. Wissen Sie, was ich meine, ne? Das steht eigentlich auch nicht dafür, ne? Die sind ja dann immer da, ne? Das ist ja nicht so wie bei Amazon, dass man die wieder zurückschicken könnte. Ne? Und wenn es gar nicht funktioniert, dann schreibt man noch eine schlechte Bewertung. Ne, das geht da nicht. Ne? Ich wüsste auch gar nicht, wie ich mit dem Kind eigentlich umgehen soll. Ne? Das ist so mein Punkt immer in diesen Diskussionen, weil an meiner Kindheit kann ich mich ja praktisch nicht mehr orientieren. Ne? Es hat sich so viel geändert. Wir zum Beispiel, wir haben noch analoge Briefe geschrieben. Wissen Sie es noch? Ja, sicher. Ne? Ans Christkind zum Beispiel. Ne? So, da haben wir so Briefe geschrieben, mit der Oma haben wir das immer gemacht. Liebes Christkind, ich wünsche mir und so weiter. Dann haben wir es in ein Kuvert gegeben an das Christkind. Milchstraße 1, 1100 Himmel. Ja. Ja. Ich meine, wieso wir damals gedacht haben, dass der Himmel und der 10. Bezirk in Wien dieselbe Postleitzahl haben. Das weiß ich bis heute nicht. Es ist ein bisschen das Gegenteil, wenn ihn jemand kennt. Aber heute läuft es ganz anders. Ne? Wenn sich heute ein Kind was zu Weihnachten wünscht, das macht mal eine Excel-Tabelle. Und schickt es dann an die E-Mail-Adresse vom Papa. Ne? So läuft es heute. Bei einem Freund von mir hat der Sohn mit einer PowerPoint-Präsentation eine Taschengelderhöhung gefordert. Und wie er sie nicht bekommen hat, hat er den Verlauf vom Laptop vom Papa gehackt. Ja, der erpresst jetzt das Doppelte an Schweigegeld. Und der ist 3. Ja, wobei ich hätte ja so richtig Angst, hätte ich ja davor, dass sie dann in dieses schwierige Alter kommen, ne? Und dann fangen sie an zu rebellieren. Ne? Da hätte ich wirklich Angst davor und ich glaube, das könnte der Fall sein. Denn die Gene sind sicher vorhanden, ich habe sie auch gemacht, ne? Aber das hat sich interessanterweise gedreht. Ich weiß nicht, ob Sie diese Erfahrung auch gemacht haben. Das hat sich irgendwie gedreht und mittlerweile mache ich mir jetzt schon mehr Sorgen um meinen Papa als umgekehrt. Mein Papa isst so viel, seit er in Rente ist. Der isst den ganzen Tag. Und man sagt ja immer, ne, Essen ist der 6. des Alters. Und ich weiß nicht, ich denke da immer drüber nach und irgendwie denke ich mir, wenn das stimmt, ne, dann muss ja mal Nymphomane gewesen sein. Und meine Mama hat auch so neue Angewohnheiten. Meine Mama kommt in letzter Zeit immer an und dann erzählt sie mir so Dinge, die will ich einfach nicht wissen. Unlängst hat sie mir zum Beispiel erzählt, seit der Papa jetzt in Rente ist, geht im Bett wirklich nicht mehr so viel. Sie kocht schon so aphrodisierende Sachen, auch wieder nach dem Rezept von Jimmy Oliver. Aber der Papa sagt immer, er hat Migräne. Jetzt war sie schon so verzweifelt, die Mama. Jetzt hat sie ihm heuer im Sommer, hat sie ihm so eine ganz romantische Kreuzfahrt gebucht und hat ihm heimlich Viagra gekauft. Aber sie hat gesagt, das sind Antibiotika, die soll er nehmen, so prophylaktisch, damit er nicht seekrank wird. Ja, sie ist keine besonders gute Lügnerin, aber der Papa isst ja alles, was man ihm gibt. Ne? Und das Arge war, der ist so abgegangen auf die Dinge, das muss ganz heftig gewesen sein. Also die Besatzung von dem Schiff, die hat schon gedacht, sie hätten einen Eisberg gerammt. Ja, und der Mama war es natürlich auch viel zu krass. Ne? Die wollte ihm am nächsten Tag die Tabletten schon wieder wegnehmen. Ne? Nur der Papa hat eben gemeint, bei Antibiotikern sollte man die Packung fertig nehmen. Ne? Ja, danke schön. Und seit sie jetzt wieder daheim sind, tut die Mama wieder sehr gerne kochen. Und der Papa hat mir jetzt auch so im Vertrauen erzählt, er würde sich so gerne ein Boot kaufen. Also so brav sind Eltern nämlich gar nicht. Und das finde ich sehr interessant, ne? Weil das sind irgendwie so, finde ich, das sind so die ersten Fake News, mit denen man eigentlich konfrontiert wird, ne? Dass Eltern so brav sind und dass Eltern immer alles wissen, ne? Und das ist irgendwie so interessant, ne? Denn eins der entscheidendsten Dinge, die unter anderem die Pandemie gezeigt hat, ist ja, wie schlecht wir als einzelne Personen oder auch als Gesellschaft mit Fake News umgehen können. Und man müsste doch meinen, wir haben den Umgang gefunden, wo wir doch von klein auf damit konfrontiert sind. Fake News sind ja nichts anderes als Lügen, ne? Und das hat es immer schon gegeben. Das tut auch jeder von uns, ne? Das tun Sie, das tue ich. Ich meine, jetzt auf der Bühne nicht, aber halt so im Alltag, ne? Lügen haben zu Unrecht so ein schlechtes Image. Die meisten Lügen, haben Sie das gewusst? Die meisten Lügen entstehen eigentlich aus Höflichkeit. So Dinge wie, danke, lecker war's. Oder hat mich gefreut, dass wir uns wieder mal gesehen haben. Ja, sowas. Oder beim Friseur gibt es eine Situation, da lüge ich jedes Mal. Es ist immer das Gleiche. Mein Friseur ist fertig und dann hält er mir immer hinten den Spiegel so hin. Und dann fragt er mich jedes Mal, ob ich es mir so vorgestellt habe. Und dann sage ich jedes Mal, ja, genau so habe ich es mir vorgestellt. Die Wahrheit ist, ich weiß gar nicht, was ich mir vorgestellt habe, aber das im Spiegel sicher nicht. Ja, aber das Problematische an Fake News ist natürlich, dass es Lügen sind, die vor allem durchs Internet verbreitet werden und das gibt es noch nicht so lange. Und darauf konnte uns die Erziehung und die Evolution sowieso nicht vorbereiten, ne? Das ist doch so, ne? Und das führt dazu, dass sich immer mehr Leute jetzt wieder ihr Weltbild so selbst zusammenbasteln, könnte man fast sagen. Ne? Die Flat Earthers zum Beispiel, kennt ihr jemand die Flat Earthers? Ja? Also es gibt jetzt tatsächlich wieder eine Bewegung, die behauptet, dass die Erde eine Scheibe ist, genau. Ist aber ganz interessant, die sind schon der Meinung, ich habe da eine Doku gesehen, die sind schon der Meinung, diese Ansicht sollte sich auch mal global durchsetzen. Ja. Oder die Kernöltheorie, jetzt bin ich gespannt. Kennt jemand von Ihnen die Kernöltheorie? Ja? Also, nein? Also laut Kernöltheorie gibt es UFOs, die mit Kürbiskernöl angetrieben werden. Das gibt es bei uns in Österreich, ja? In der Steiermark wird das produziert. Und deswegen müssen immer wieder UFOs in der Steiermark landen und tanken. Und das ist der Grund dafür, warum es bei uns in der Steiermark so viele Kraftplätze gibt und so viele Thermalquellen, weil alle diese Plätze und alle diese Quellen sind mit extraterrestrischer Energie aufgeladen. Und jetzt ist es angeblich so, hin und wieder passen die erwachsenen Außerirdischen beim Tanken nicht so gut auf und dann laufen ihnen die Kinder davon. Und manchmal werden sogar welche auf der Erde vergessen. Und das ist der Grund dafür, warum es so viele angebliche Steirer gibt, die dann so ganz außergewöhnliche Karrieren machen. Meine Oma hat mich irgendwie sehr geprägt. Und wenn ich von meiner Oma erzähle, dann dauert das sowieso immer ein bisschen länger. Meine Oma war streng katholisch, wirklich wahr.
1: Sie ist am Land, hat am Land gewohnt, auf einem Bauernhof. Und wir waren als Kinder, waren wir oft bei ihr und wir mussten jedes Mal beten vor dem Essen, wenn wir bei ihr waren. Da hat sie sich jedes Mal beim Schöpfer bedankt. Und ich wusste nie als Kind, was an diesem Suppenschöpfer eigentlich so besonders sein soll. Ne? Aber das ärgste Erlebnis war ganz sicher, wie meine Oma und mein Opa mal ein Schwein geschlachtet haben. Ich weiß nicht, ob Sie das schon mal gesehen haben. Für ein Kind ist das ein wahnsinnig krasses Bild. Wenn da diese Sau dann so aufgehängt wird an den Sehnen und die wird in der Mitte so durchgeschnitten und dann kommen die Gedärme raus und das riecht ganz, ganz heftig, so süßlich eigentlich irgendwie. Und ich weiß noch, wie meine Oma dann dieser Sau den Schwanz abgeschnitten hat. Mit so einem riesigen Schlachtmesser. Und dann hat sie zu mir gesagt, wenn ich dich einmal beim Sex vor der Ehe erwische, dann mache ich es bei dir genauso. Und ich weiß noch, ich bin da gestanden und ich habe gemeint, ja, okay, Oma, wenn es soweit ist, dann rufe ich dich einfach an, ne? Ich habe das einfach so gesagt, ich weiß eigentlich gar nicht wieso. Ne? Ich konnte damals eigentlich noch gar nicht wissen, dass es irgendwann mal Handys geben wird. Ne? Das ist ja eigentlich total schnell gegangen. Geschweige denn hätte ich mir damals gedacht, dass ich meine Freundin über Parship kennenlerne. Ne? Das ist ja auch, das ist so schnell gegangen. War jemand von Ihnen schon mal auf Parship? Seltsam, nie. Nie zeigt hier irgendjemand auf. Ich weiß nicht, irgendjemand muss doch auf Parship sein. Ne? Aber vielleicht ist es deswegen so schwierig. Ich kann es Ihnen sagen, wenn Sie noch nie auf Parship waren, Sie versäumen gar nicht so viel. Also nach 11 Minuten passiert da gar nichts. Im Gegenteil, es ist wahnsinnig mühsam, so richtig langwierig. Man schreibt sich immer so hin und her, ne? Aber man weiß ja nie, was man glauben kann. Das ist so schwierig. Ne? Irgendwie ist das, ja, besonders schwierig sind da diese Fotos auf Parship. Die Fotos auf Parship sind wie Fotos auf Verpackungen von Fertigprodukten. Also man muss immer einkalkulieren, das kann schon sein, dass das irgendwann mal so ausgesehen hat. Ja, aber normalerweise tut es nicht, ne? Man müsste fairerweise eigentlich dazu schreiben, Serviervorschlag. Ja. Das ist eine problematische Pointe, ich weiß. Aber ich möchte zu meiner Verteidigung sagen, das ist ja, da hängen ja wahnsinnig viele Emotionen dran. So viele Hoffnungen hängen da dran. Du gehst ja doch jedes Mal wieder zu dem Date mit Emotionen und mit Hoffnung. Du denkst dir ja jedes Mal wieder heute. Heute ist der Tag, an dem alles dafür gestanden ist. Heute ist der Tag, an dem alles gut wird, sonst würdest du ja nicht hingehen, ne? Und dann gehst du hin und du erkennst dich nicht mal. Wirklich, es ist so. Aber ich würde Ihnen, wenn Sie einverstanden sind, jetzt noch gerne von dem Date erzählen, wo ich dann tatsächlich meine Freundin kennengelernt habe. Und ich weiß nicht, ob Sie das schon mal erlebt haben. Wenn man sich gegenüber sitzt und man weiß es von Anfang an. Das ist so eine interessante Situation, weil man braucht sich eigentlich nur mehr dabei zusehen, was als nächstes passiert. Weil wie es ausgeht, ist von Anfang an klar. Ich weiß noch, wir sind uns gegenüber gesessen und ich habe in ihren Augen die Zukunft sehen können. Da war alles schon da, nächtelange Gespräche, Sonnenuntergänge, Trump, Corona, Klimawandel, war alles schon da. Aber das Interessante war auch, ich hatte irgendwie keine Angst. Ich hatte das Gefühl, mit ihr kann mir das nichts anhaben. Wir waren uns von Anfang an so nahe. Und das ist so ein einfaches Wort, aber das beschreibt so gut. Wir waren uns so nahe. Sie hat erzählt, sie ist Yogalehrerin und sie hat eine sehr starke spirituelle Seite. Ich habe erzählt, ich bin Kabarettist und ich habe das nicht. Aber sie hat mir dann auch das so gut erklären können. Sie hat gemeint, sie glaubt an Wiedergeburt, aber sie glaubt auch, dass das Universum nicht so kompliziert arbeitet, wie wir immer denken. Ja, man kann zum Beispiel sehr einfach erkennen, was jemand im früheren Leben schon mal gewesen ist. Im Supermarkt zum Beispiel, wenn jemand sehr viele Nüsse im Einkaufswagen hat, dann war der im früheren Leben mal ein... Ja, sehen Sie, und so einfach ist es. Oder wenn jemand sehr viele Weinflaschen im Einkaufswagen hat, da war der im früheren Leben mal ein... Ja,

Also in Österreich sagt man Wiener Bürgermeister. Aber es sind sicher ein paar Rebläuse auch dabei. Ich meine, so viele Bürgermeister kann es noch nicht gegeben haben. Aber ganz interessant, haben Sie das gewusst? Berufe spielen auch eine sehr entscheidende Rolle. Viele Kfz-Mechaniker waren im früheren Leben einmal Marder. Die haben sich so in den Geschmack von Bremskabeln verliebt, dass es sie im nächsten Leben immer wieder zu Autos zieht. Ne? Und dann hat sie mir noch erklärt, das habe ich auch so spannend gefunden irgendwie. Sie hat gemeint, sie glaubt, dass wenn man eine Kerze anzündet, dass sich dann in diesem Raum die Ahnen versammeln. Und ich weiß noch, wie wir das erste Mal dann bei ihr daheim waren. Da hat sie tatsächlich eine Kerze angezündet. Und dann ist sie so im Bad verschwunden und ich bin so gesessen auf dieser Couch und habe mich umgesehen. Und dann ist was Heftiges passiert. Das weiß ich noch so gut, dann ist auf einmal, habe ich da genau in dieser Ecke gegenüber meine Oma stehen gesehen. Mit einem riesigen Schlachtmesser in der Hand. Das war mir dann einfach zu heftig. Ich bin aufgesprungen, bin zu ihr ins Bad gelaufen, habe sie so zur Seite gedrängt, weil ich Angst hatte, jetzt kommt dann gleich dieses Messer durch. Und ich habe Jahre gebraucht, bis ich das erklären konnte. Aber ansonsten geht es uns gut und das erzähle ich auch so gerne. Ich erzähle das so gerne. Uns geht's gut, weil ich so stolz bin drauf, weil es mir so viel bedeutet oder weil es mir so wichtig ist irgendwie. Wir verbringen viel Zeit miteinander und es klappt immer irgendwie. Wir machen zum Beispiel beide Homeoffice und ich weiß nicht, macht jemand von Ihnen Homeoffice? Sicher einige, oder? Ja, Sie? Und, was sagen Sie? Gut, ich finde es super eigentlich, oder? Homeoffice, bestes Office, sage ich immer. Ja? Aber es liegt ja eh auf der Hand, ne? Die ganzen Vorteile, das liegt ja auf der Hand. Ne? Es fallen einfach, die ganzen unnötigen Dinge fallen weg. In der Früh mal hinfahren, ne? Fällt schon weg. Am Abend zurückfahren, ne? Fällt weg. Anziehen, ausziehen, waschen, Zähne putzen, ne? Fällt alles weg. Ne? Und so stehe ich mal um 9 auf, um 10 mache ich mal Kaffee, um 11 schalte ich den Computer ein, um 12 fange ich dann an, Mails zu checken, weil also Struktur braucht man schon, das ist wichtig. Ja. Um 1 lösche ich dann immer ein paar und um 2, ja genau, bin ich fertig. Und das Interessante ist, erst durch Homeoffice bin ich draufgekommen, dass ich früher im Büro auch nie mehr gemacht habe. Aber im Büro hat es immer bis am Abend gedauert und ich weiß nicht wieso, ich weiß es nicht. Ja. Ich meine, gut, wenn man ehrlich ist, ein bisschen hygienischer ist es im Büro. Ja. Naja, gut, ist ja logisch. Ne? Im Büro, da kommt jeden Tag einmal die Putzfrau und wischt durch. Ne? Naja, das ist ein Service, das habe ich zu Hause nicht. Ne? Auf der anderen Seite muss man aber sagen, ja, das klingt jetzt vielleicht ein bisschen provokant, ja, aber die Erfahrung hat schon gezeigt, es ist viel angenehmer, die Staubflusen laufen vorbei als der Chef. Ja? Danke, geht's Ihnen auch so? Und ich meine, ich bin ja gerne zu Hause, ne? Wir kochen ganz gerne gemeinsam, ne? Wir haben so einen kleinen Markt in der Nähe, das ist irgendwie so Lebensqualität, finde ich, ne? Diese Bio-Supermärkte übrigens mag ich nicht so gerne, weil wir schon dabei sind. Ne? Meine Freundin kauft das so gerne ein, aber mir sind diese Bio-Supermärkte irgendwie suspekt. Ne? Waren Sie schon mal drin in so einem Bio-Supermarkt? Ja, ist irgendwie, ich weiß nicht, so eine komische Stimmung. Ich sage ja auch immer zu meiner Freundin Julia, müssen wir in diesen Bio-Supermärkten einkaufen? Es ist so teuer. Und sie sagt dann immer, ja, aber dafür ist es auch gesund. Und ich sage dann immer, ja, aber wieso? Wieso schauen dann die Leute in den normalen Supermärkten 10-mal gesünder aus? Oder es ist doch so. Waren Sie schon mal in so einem Bio-Supermarkt? Das ist so eine komische Stimmung irgendwie. Ich finde, spooky ist das irgendwie. Es ist so eigenartig ruhig, oder? Die Stimmung in so einem Bio-Supermarkt ist wie die Stimmung in einem Western. Kurz bevor was passiert. Ja, genauso ängstlich sind die Leute auch. Man hat immer das Gefühl, es geht dann gleich die Tür auf und der Sheriff kommt herein. Ne? Ich habe gehört, es sind wieder Gluten in der Stadt. Und wie gesagt, genauso ängstlich sind die Leute. Und alle lesen, in so einem Bio-Supermarkt wird mehr gelesen als in einer Bücherei. Die Leute stehen da mit durchsichtigen Packungen Haferflocken und lesen, was drinnen sein könnte. Ich hätte einen Tipp.
Ich bin sogar schon mal zu jemandem hingegangen und habe gemeint, passen Sie auf, ja, das könnte Spuren von Haferflocken enthalten. Und der hat es dann wirklich nicht genommen. Ja. Ja. Ansonsten, ja, wir gehen auch ganz gern essen, meine Freundin und ich. Ja, das ist auch ganz nett so in Wien irgendwie. Ich weiß, das ist schon toll an einer Großstadt, ne? Irgendwie so chinesisch hin und wieder mal so auf 90er Jahre. Dann so thailändisch, vietnamesisch. Und wenn es mal was Ausgefalleneres sein soll, dann halt ja, ein Schnitzel oder sowas halt irgendwie. Weil, ja. Aber mir ist schon bewusst irgendwie, dass, ja, wie soll ich das jetzt sagen? Mir ist schon bewusst irgendwie, dass Ernährung ein kompliziertes Thema ist. Ich weiß noch, ich war mit Freunden unlängst mal wandern und dann hat sich auf einer Hütte ein sehr interessantes Gespräch ergeben. Und das kann ich Ihnen kurz noch vorspielen. Eier, Rudel, schau mal her, das ist eine Jause, oder? Das ist eine Tiroler Jause. Ein bisschen ein Speck, eine Wurst, ein bisschen ein Geselchtes. Du, seit meine Freundin jetzt Veganerin ist, gibt es bei uns daheim überhaupt nichts mehr Gescheites. Seit neuestem tut sie das Obst und Gemüse auch noch selber anbauen. Auf unserem Balkon gibt es aktuell Tomaten, Basilikum, Thymian, Kidneybohnen, Kichererbsen, Äpfel, Marillen, Melonen, Bananen und ganz wichtig, ja, Ingwer. Unser Balkon, hat er gesagt, 1,2 Quadratmeter. Das ist doch auch keine artgerechte Haltung, oder? Die Pflanzen fühlen sich auch nicht wohl da draußen. Ich höre sie ja in der Nacht. Ja, man wird da viel sensibler, wenn man sich vegan ernährt. Ich kann jetzt Pflanzen hören. Du, auf unserem Balkon geht's zu, das ist ein Wahnsinn. Ja, die Melonen, die weinen die ganze Nacht durch. Ja, die haben Heimweh, ne? Die Bananen wachsen extra so, dass die Äpfel kein Licht kriegen. Ja, ja, Mobbing, nicht? Mobbing. Ja. Aber meine Freundin sagt, das ist so super, nicht? Das ist so toll, sagt sie, weil jetzt sind wir autonom. Ich habe eh schon gesagt, Schatz, wofür? Wofür willst du autonom sein? Es ist eine Errungenschaft, dass wir Obst und Gemüse kaufen können, ja? Ja, schon, aber weißt du, mein Freund, der sagt auch, dass Kaufen und Konsum eigentlich veraltete Modelle sind, nicht? Sharing, das ist das neue Zauberwort, ne? Teilen. Zum Beispiel am Airbnb, kennt ihr das? Airbnb? Ja, das ist eine Website, da kann man die Wohnungen teilen, mit der ganzen Luft, die drinnen ist. Ja, darum heißt es ja so, ne? Oder Zahnbürstel-Sharing, das ist ganz neu. Ja, ist eine Website, da kannst du dein Zahnbürstel draufstellen, wenn du es gerade nicht brauchst, ja? Dann kannst du anderen Zellen benutzen, ja? Das ist angeblich total gesund, da wirst du immun gegen die Bakterien von dem anderen, ja? Und dann kannst du praktisch mit jedem schmusen. Ja? Oder meine Freundin sagt, der letzte Trend ist Slow Food. Und ich weiß nicht, was soll heißen Slow Food? Soll ich gehen langsam zu dem McDonald's? Tja, nie wisst ihr, streng genommen ist diese Unterscheidung zwischen Fast Food und Slow Food ja ohnehin absurd. Nicht? Ich meine, Essen bewegt sich ja nicht. Vielleicht mal abgesehen von Erbsen, wenn der Tisch schief steht. Das kann man jetzt aber vernachlässigen. Es gibt de facto nichts Langsameres als einen Burger. Oder hast du schon mal einen Hamburger gesehen, der davongelaufen ist? Ja, das stimmt eigentlich nicht. Wenn ein Hamburger Fastfood ist, dann müsste eigentlich man mit einem Dinkelweckerl in der Zeit zurückreisen können. Ja, der braucht ein bisschen, aber das macht nichts, ja. Aber das wäre das beste Verkaufsargument. Du beißt in einen Dinkelweckerl und auf einmal stehst du in einer Arena im alten Rom. Ja genau, Alter, zum Beispiel ist eine Sklave und dann musst du kämpfen gegen einen Tiger und davonlaufen. Da wirst du durch Slow Food selber zu einem Fast Food. Naja, weißt du, jetzt kennt sich sowieso bald schon niemand mehr aus. Nicht unlängst hat eine Ernährungswissenschaftlerin gesagt, essen Sie nicht, dass Ihre Großmutter nicht auch als Nahrungsmittel anerkannt hätte. Da dürft ihr nichts mehr essen, außer Selch, Fleisch und Moncherie. Ah ja, du, das ist ja noch gar nichts. Du, was bei uns seit neuestem gibt, essbare Blumen. Wirklich wahr, essbare Blumen. Du, diesen Rucola, ja, den hätte ich ja noch mitgemacht, ja. Das ist ein Unkraut, aber das ist wenigstens noch ein Kraut. Aber Löwenzahnsalat, da kennt sich doch kein Mensch mehr aus, oder? Zu einem Geburtstag hat sie mir gemacht, eine Torte mit essbaren Margariten drauf. Ich habe dann zum Valentinstag ein Eis

tiefer Musik sanft zu Tode massiert. Ja. Alter. Alter, weißt du, was ich nicht verstehe? Was haben wir in letzter Zeit alle gegen die Kühe, Alter? Keiner mag mehr haben die Milch von den Kühen. Hafermilch, Sojamilch, Mandelmilch. Dabei ist es so lieb. Schau mal da raus. Besonders die eine. Ich glaube manchmal, die hypnotisiert mich, Alter. Was mag die den ganzen Tag? Steht da und sagt, Mu. Was soll heißen Mu? Hä? Aber ich habe schon eine Theorie. Mu ist wie Om. Nur verkehrte, verstehst du? Mu. Om. Verstehst du? Om ist ein spirituelles Wort von Indien. Om. Mu. Deswegen ist es so entspannt, oder? Ja, und wir haben dann beim Runtergehen tatsächlich noch eine ganze Weile über Gelassenheit und Entspannung und so weiter diskutiert. Und unter anderem auch über, ich weiß noch so gut, unter anderem auch über diesen Satz, weniger ist mehr. Und ich bin der Meinung, der kommt irgendwie wieder. Der ist schon so vorbei, dieser Satz, dass er jetzt irgendwie wieder kommt, habe ich manchmal das Gefühl. Und ich empfinde es wirklich so. Weniger ist mehr. Und ich bin nämlich drauf gekommen, dass durch dieses Weniger dann irgendwie plötzlich Platz wird für neue Dinge. Und ich mache das jetzt einfach. Ich mache diese neuen Dinge jetzt einfach. Ich habe angefangen, Klavier zu lernen, obwohl ich gedacht habe, das wird sich nie mehr ausgehen. Ich mache es jetzt einfach. Oder wieder mal in der Nacht durch einen See schwimmen. Das gehört zu meinen schönsten Erinnerungen und das kostet nicht mal Geld. Oder ich habe das Gefühl, ich habe jetzt so ein Alter erreicht, wo man einen Trenchcoat haben könnte. Ja? Und ich hätte gerne einen Trenchcoat irgendwie. Und ich würde dann den gern anziehen, so, ich weiß nicht, gerade wenn es regnet oder so, würde ich ihn anziehen und den Kragen aufstellen und dann rausgehen in der Nacht irgendwie zu fremden Leuten hin und fragen, können Sie mich sehen? Vielleicht ein bisschen ein Blödsinn, ja, aber ich meine, dafür kann vielleicht auch wieder mal Platz sein. Oder mal in ein Geschäft hineingehen und fragen, was gerade für ein Jahr ist. Ne? Und wenn der Verkäufer dann sagt 2024, dann würde ich springen und schreien, juhu, es hat funktioniert. Ja, oder ich weiß nicht, man kann ja träumen, oder vielleicht in New York, das ist so ein Traum von mir, in New York mal ein Taxi aufhalten, so wie Humphrey Bogart in den alten Filmen, so, und das schleift sich dann so ein. Und dann steigt man ein und dann schaut man durch den Rückspiegel den Fahrer so an und dann sagt man, take me to the St. Ingbert der Pfanne, please. Und dann schaut er durch den Rückspiegel zurück und man weiß, er kennt sich aus. Ja, oder dann gibt es so Klassiker, ne, einen Marathon. Ich würde, das ist ein Klassiker, ich weiß. Ich würde so gerne mal bei einem Marathon teilnehmen und dann so nach 200 Metern stehen bleiben und sagen, hey, sorry, ja, aber das ist mir echt zu kindisch. Ja, oder mal bei einer Millionenshow teilnehmen, das ist auch so ein Klassiker. Ne? Ich würde so gerne mal bei einer Millionenshow teilnehmen und dann als Publikumsjoker meine Freundin, die Julia, anrufen und ich würde ihr gerne so einen Heiratsantrag machen. Finden Sie das gut? Ja? Sie sagen nein? Ja, eben, das ist so, ich finde, es ist so genau dazwischen, man weiß es nicht. Ist es gut, ist es zu viel? Manche sagen, es ist gut, manche zu viel. Also, das Ding ist, oder mein Zugang ist, man hat ja da nur 30 Sekunden Zeit, um zu antworten. Ne? Und ich glaube, das würde total für mich arbeiten. Ja? Also ich stelle es mir immer so vor, so, du, hallo, ja, folgende Frage, willst du mich heiraten? A, ja, B, nein, C, vielleicht, D, aber dafür musst du immer den Geschirrspüler ausräumen. Und ich wette, sie würde D nehmen, sie mag das nämlich überhaupt nicht. Und wenn sie dann D nehmen würde, oder von mir aus auch A oder C, dann würden wir heiraten. Und dann hätte ich tatsächlich gerne noch Kinder. Und ich weiß, dass auch das irgendwie so, ja, ich weiß nicht, dass auch das irgendwie so ein Thema ist in der heutigen Zeit, in diese Welt Kinder und so. Aber ich denke mir auf der anderen Seite, irgendwie muss es doch weitergehen, oder? Und ich hätte auf diese Art und Weise zumindest jemanden, der mir mein Handy erklärt. Und

0: Und ich würde dann, ich würde dann mit denen so gerne auch diese Fußballspiele schauen, wie ich sie als Kind geschaut habe immer. Und würde dann mit denen dann auch so gerne diese ganzen Fanchöre singen. Weil ich würde ihnen dann anhand dieser Fanchöre erklären wollen, wie wichtig es ist, dass wir alle unsere Unterschiede feiern. Aber ich würde ihnen auch erklären wollen, dass es genauso wichtig ist, dass wir dabei unsere Unterschiede nicht vergessen. Denn es ist ja wirklich so, ne? Ob wir jetzt wollen oder nicht, am Ende sind wir alle ein Team. Dankeschön.
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3: Hallo und herzlich willkommen zu Nur im Ersten XXL, die Riesenshow mit ganz vielen Künstlern. Bleiben Sie dran die ganze Nacht. Viel Vergnügen! Ja.

0: Dankeschön. Dankeschön. Herzlich willkommen. Dankeschön. Herzlich willkommen. Dankeschön. Dankeschön. Danke. Herzlich willkommen. Herzlich. Die Nacht ist rum. Die Nacht ist rum. Herzlich willkommen zu Nur im Ersten, der großen Sommer XXL-Show. Heute doppelt so viele Gäste, doppelt so lang. Mir macht das nichts, ich muss morgen nicht raus. Falls Sie morgen arbeiten müssen, lassen Sie es einfach bleiben, den Quatsch. Ja. Wenn ich die Linke richtig verstanden habe, wird Wohlstand heute eh nicht mehr erwirtschaftet, sondern verteilt. Da können Sie auch gleich liegen bleiben. Während die Rechte sagt, soll doch der Ausländer arbeiten, bevor wir ihn dann am Feierabend ausweisen. Ja. Wenn bei uns etwas gerecht verteilt ist, dann der Irrsinn. Wir wollen eine positive, ja, wir wollen... Wir wollen eine positive Sommersendung machen, heiter, beschwingt, optimistisch. Es gibt so viele gute Nachrichten. Ein Arzt hat Donald Trump exzellente Gesundheit attestiert. Wie ein Fünfjähriger hat im letzten Jahr 7 Kilo zugenommen. Ein strammer Bursche und unser Kanzler klappert ein bisschen beim Gehen. Gebt dem Mann doch mal was zu essen, das ist doch schlimm. Wir müssen wieder Lust am Leben haben. Laut einer Studie haben 12% der Jugendlichen in Deutschland ein problematisches Trinkverhalten, also die saufen. 12%, das muss man sich mal vorstellen. Das bedeutet, dass 88% nüchtern sind. Das hat es bei uns nicht gegeben. Ganz ehrlich, das ist doch... Das ist doch kein Wunder, dass da schlechte Laune herrscht. Das Problem der Jugend ist, dass sie noch Zukunft hat. Das verunsichert. Ja. Alte Menschen sind zufriedener. Da gibt es Studien, die das belegen. Wobei ab einem bestimmten Zeitpunkt nimmt die Zufriedenheit dann wieder ab. Der richtige Zeitpunkt zum Abtreten, der ist wichtig. Ja, man kann das, die Indianer, von denen können wir das lernen. Die Indianer gingen zum Sterben auf einen hohen Berg, wenn es soweit war. Heute warten wir, bis wir völlig gaga sind. Ne? Das ist dumm. Wenn Donald Trump vor 15 Jahren auf einen hohen Berg gegangen wäre. Ja, da. Da hätten wir ihn in bester Erinnerung. Ja? Junge Menschen sind verängstigt, weil sie die Zukunft noch vor sich haben. War ich ja auch damals. Ich verstehe das, in meiner Jugend hatte man auch schon Zukunftsangst. Man sang damals, mein Freund, der Baum ist tot. Ne? Lachen Sie nicht, es war ein Riesenhit damals. Super am Lagerfeuer, wenn man die Reste vom Baum verbrannte. Ja. Und dazu dann immer, mein Freund, der Baum ist tot. Er starb im frühen Morgenrot. Wegen Waldsterben. Aber der Wald ist dann nicht gestorben. Man dachte kurzfristig, der Wald wäre tot, aber dann fiel auf, der bewegt sich von Natur aus wenig. Der steht da einfach, der hat die Ruhe weg. Es ist ein Wahnsinn, ja. Und heute haben wir so viel Wald wie noch nie in Deutschland, das ist kein Scherz. Und weltweit 12% mehr Blattoberfläche. In der Sahelzone geht die Wüste zurück, da grünt es teilweise wegen CO2. Das ist Dünger für Pflanzen. Aber die Menschen sind trotzdem nicht zufrieden. Bei uns gibt es wieder Biber, wir haben Lachse im Rhein und Wölfe haben wir. Und was sagen die Umweltschützer dazu? Löwen, was mit Löwen? Wir haben keine Löwen mehr. Ne? Jetzt soll in Nordrhein-Westfalen der Luchs wieder angesiedelt werden. Hier stand in der Zeitung, weil offenbar gibt es bei uns einen eklatanten Raubkatzenmangel. Ich kann mich gar nicht mehr erinnern, wann bei uns der letzte Wanderer von einer Wildkatze gerissen wurde. Ne? Das sind schöne Tiere, Luchse. Ja, die sind wunderbar, ganz schön und leistungsfähig. Wahnsinn. Ein Luchs verbraucht im Jahr mehr Rehkitze als ein Geländewagen. Das ist unwahrscheinlich. Ja, das ist unfassbar. Ja. Das ist natürlich jetzt eine schwierige Güterabwägung für die Veganer unter den Naturschützern. Die sind ja immer für die Tiere, aber was ist mit Tieren, die Tiere fressen? Ich bin sicher, es gibt bereits Versuche, Luchse zu Vegetariern zu machen. Die legen wahrscheinlich schon im Wald die ersten Dinkelbratlinge aus. Ich bin sehr gespannt. Und das ist Optimismus. Ja, wir brauchen viel mehr positive Nachrichten. In meiner Jugend zum Beispiel hatten wir Angst vorm Ozonloch. Das ist heute kein Thema mehr. Das ist doch wunderbar. Damals war es ein beliebter Weltuntergang. Heute ist weg. Das Ozonloch ließ damals die tödliche Sonnenstrahlung durch. Das muss man sich mal vorstellen. Deswegen hieß es damals an den Strand nur noch in Burka. Da galten die Taliban noch als Avantgarde im Kampf gegen den Hautkrebs. Ja. Heute ist alles besser. Die Schadstoffbelastung ist zurückgegangen. Früher war überall Asbest, da hatten wir PCP, PVC, Dioxine, Furane, wie das ganze Zeug hieß, Persiko, Apfelkorn. Davor hatten wir Pferdescheiße. Ja. Das war unfassbar. Ja. Da waren, ja, da klatschen die Alkoholiker. Da waren die Wohnräume teilweise mit Formaldehyd belastet. Wer da wohnte, wenn der starb, den konnten sie nach 30 Jahren wieder ausgraben und an den Küchentisch setzen. Der war unversehrt. Früher gab es überall Hungernde auf der Welt. Heute haben wir auf der Welt mehr Fettleibige als Unterernährte. Der Hunger ist auf dem Rückzug. Beziehungsweise, ja gut, so kann man das jetzt auch nicht sagen, weil gerade Fettleibige haben ja auch oft Hunger. Aber das ist ja jetzt auch egal. Ja. Nein, was? Ist doch wurscht jetzt. Ja. Was ist aus Feinstaub geworden, frage ich mich oft. Jahrelang sind wir hier ständig am Feinstaub verstorben. Man hört gar nichts mehr. Erinnern Sie sich? Wir haben die deutsche Dieselindustrie kaputt gemacht. Eine der wesentlichen Grundlagen unseres Wohlstandes. Dann kam raus, dass moderne Diesel sogar die Luft reinigen von Feinstaub. Die saugen durch ihre Filter mehr Feinstaub ein, als sie hinten rausblasen. Das ist kein Scherz. Ja, und das. Aber die Industrie war. Und dass sich die meisten Leute im Falle eines Herzinfarktes doch lieber mit dem Dieselfahrzeug ins Krankenhaus bringen lassen, als mit dem Lastenfahrrad. Das ist natürlich auch. Fiel dann auf irgendwann. Ist auch wurscht. Komm, wir brauchen Optimismus. Wir werden immer älter, was natürlich auch Nachteile hat. Im Alter steigt nämlich das Sterberisiko. Altern ist lebensgefährlich. Seien Sie froh, wenn Sie das nicht erleben. Gott sei Dank bleibt der Ingo ewig jung. Hier ist Ingo Appelt.
1: Der ewig Junge. Ich bin doch nicht jung.

Was soll ich heute erzählen? Ja, ist das immer so, bevor wir die SPD zerlegen, meine Partei. Ne, erstmal Folgendes. Ich bin heute Nacht, ja, mit Heißhunger aufgewacht. Ja? Also zum Kühlschrank geschlichen, kennt jeder. Und dann war da so ein Erdbeerjoghurt. Der stand da. Ich wusste gar nicht, dass wir überhaupt noch einen haben. Weißt du, ich freue mich. Hab den Geschmack schon im Mund. So süßlich, säuerlich, lecker, lecker. Ich mach den Deckel. Hat der mit mir gesprochen? Ja, also, der war drüber, weil der lebte schon. Aber und genauso geht's mir mit der SPD. Weißt du, ja, von außen sieht sie ganz normal aus. Ja? Von außen denkst du, alles geil, ne? Tut so, als wenn nichts wäre. Aber wenn du da reinguckst, leck mich an den Füßen. Aber SPD kann's ja nicht einfach wegschmeißen. Und wenn, dann musste sie, ja, die muss die SPD ja getrennt entsorgen. Nehmen wir den Joghurtbecher auch, den Deckel hier, den Becher da, Klingbeil ins Altmetall, Bärbelbass in die Biotonne. Weil Bass steht ja für biologisch abbaubare Sozialdemokratin, also auch schön. Ja, aber jetzt mal ernsthaft. SPD, was machen wir denn mit dieser alten Dame, der SPD? Nee, wie alt, wisst ihr, wie alt die ist? 163 Jahre. 100, wie lange wollen die denn noch? Die fantastischen vier hören auf, die sind schlau. Ja, die toten Hosen, die machen Schluss, aber die toten Sozen, die hoppeln immer weiter. Irre. Das ist völlig irre. Ja. Ja, man könnte... Die SPD ist der Howard Carpendale der Parteilandschaft. Die kommen immer wieder, Und selbst gerade mal der 80-Jährige, der mit der Schleimhautentzündung, Udo Lindenberg. Ja, der war im Krankenhaus krank. Ne? Aber ich sehe jetzt hier immer eine Vorbereitung, ne? Bis ich 100 bin. Und wenn ich 100 bin, dann ist die Hälfte rum. Ja, und der hat aber schon seinen Abschiedssong. Der hat ihn schon in die Welt gelallt, ne? So wie ein Komet. Kennt ihr das? Wie ein Komet. Der hat sich gedacht, bevor ich verglühe, mache ich noch mal einen Hit. Wie ein Komet. Und wenn ich gehe, dann so wie ich gekommen bin. Wie ein Komet. Wo ich auch gedacht habe, wie ein Komet? Ist der so gekommen? Wie ein Komet? Das habe ich anders in Erinnerung, Udo, ganz ehrlich. Oder nennt man das so, wenn eine Schnapsdrossel gegen die Fensterscheibe knallt? Ich weiß nicht. Wie ein Komet, wie ein Komet. Aber SPD, ich meine SPD, vielleicht hat die SPD ja noch eine historisch wichtige Aufgabe, eine wichtige Funktion. Ja, zum Beispiel die Zusammenarbeit mit der AfD. Weg mit der Brandmauer. Von der SPD hat der ehemalige Ministerpräsident von Schleswig-Holstein, Thorsten Albig, der ist auch von der SPD, der hat das vorgeschlagen. SPD soll mit der AfD, da habe ich auch gedacht, was? Aber macht Sinn. Erstens, 38% der deutschen Arbeiterschaft in Deutschland wählt AfD. Also holen wir uns unsere Kernwählerschaft wieder zurück. Gute Idee. Zweitens, die SPD, ich sag mal die Schredderpartei Deutschlands, ja, die hat die FDP kaputt regiert, die gibt's ja kaum noch. Ja, die SPD, die haben auch die Grünen kaputt regiert. Und die sind jetzt in der Opposition. Der Habeck hat hingeschmissen, Ende Gelände. Ja, ist doch wunderbar. Die SPD ist jetzt dabei, die CDU kaputt zu regieren. Yeah! Ja, Friedrich Merz ist noch unbeliebter als Olaf Scholz. Das muss er erst mal hinkriegen. Leck mir an die Füße. Nee, und da ist es doch... Ja? Und da ist es nur logisch, dass jetzt die SPD auch die AfD kaputt regiert. Und dann ist sie kaputt, dann ist Ruhe im Karton. Ja, sagen wir mal ganz ehrlich, Demokratie, das ist erledigt. Wozu denn Wahlen? Brauchen wir nicht. Nee, wir haben ja so ein aktives Wahlrecht, wir haben ein passives Wahlrecht. Aktives Wahlrecht, du gehst wählen und das führt immer zur AfD. Ist ja völlig, als wenn es unaufhaltsam wäre. Ja, und das passive Wahlrecht, das führt in die Rechtsanwaltskanzlei. Nur überall Rechtsanwälte. Guck dir mal im Bundestag, 630 Abgeordnete, davon sind ungefähr 120 Rechtsanwälte. Wo ich denke, nur Rechtsanwälte. Ich will als Bürger vertreten werden und nicht verteidigt. Ich bin doch nicht kriminell. Oder ist das vielleicht, ja. Aber vielleicht hält man uns ja für kriminell. Deswegen, ich sag mal, Wahlen weg damit. Ja, die alten Griechen, habe ich neulich gelesen, die Griechen, also die Wiege der Demokratie, die haben vor 2.500 Jahren Da haben sie die wichtigsten Posten im Staat nicht per Wahlen vergeben, sondern per Los. Ja, da gab es das Kleroterion. Das ist so eine Wahlmaschine gewesen. Könnt ihr mal im Internet angucken. Kleroterion. Da wurden schwarze und weiße Kugeln, da waren so Karten.

0: Posten drin. Und der Zufall entschied, wer welchen Posten bekam. Ey, das machen wir jetzt in Zukunft auch. Eine riesengroße Lottomaschine. 61 Millionen Wahlberechtigte als Lottokugel da rein. Und dann kann es jeden treffen und nicht nur Rechtsanwälte. Und das ist dann Gerechtigkeit. Dann sitzen wir am Wahltag vorm Fernsehen. Und das heißt, meine Damen und Herren, Bundeskanzlerin oder Bundeskanzler der Bundesrepublik Deutschland heißt Regina Koslowski aus Bad Kleinkirchheim. Herzlichen Glückwunsch. Regina Koslowski, Sie sind ab morgen Bundeskanzlerin der Bundesrepublik Deutschland. Das Kanzleramt hier in Berlin freut sich schon auf Sie. Sie werden morgen früh um 8 Uhr abgeholt. Ihr Fahrer heißt Friedrich Merz. Das wird großartig. Das wird schön. Und da freue ich mich schon die ganze Zeit drauf. Und vor aller Euphorie, jetzt habe ich natürlich die SPD habe ich jetzt ganz vergessen. Aber wisst ihr was? Manchmal ist das auch ganz gut so. In diesem Sinne, schönen Abend noch. Dankeschön, viel Spaß. Ciao.
1: Ja. Wir leben ein bisschen in toxischen Zeiten. Ich weiß nicht, ob Sie wissen, was ich meine, aber so sagt man ja heute. Früher sagte man unangenehm und heute ist alles gleich toxisch. Man benutzt heute gerne Begriffe, die wissenschaftlich klingen, um zu zeigen, ich bin voll schlau. Man sagt heute auch strukturell, wenn man ein Vorurteil raushaut. Man sagt nicht mehr so primitiv, die sind doch alle gleich. Man sagt heute, die Personengruppe ist strukturell toxisch. Und da klingt das Vorurteil geradezu philosophisch. Man benutzt das Attribut strukturell, um ein Pauschalurteil mit dem Krönchen der Wissenschaft zu schmücken. Im ZDF zum Beispiel gibt es ein Format, das heißt, sind alle Männer scheiße? Ich glaube nicht, dass es auch eine Sendung geben wird mit dem Namen, sind alle Frauen scheiße oder sind alle Schwarzen scheiße oder sind alle Reichen scheiße. Doch, alle Reichen könnte wieder gehen, ja. Pauschalurteile können noch so doof sein, sie sind akzeptiert, wenn sie sich gegen die richtigen Leute richten. Also beispielsweise, Männer, alte weiße Männer bevorzugt. Natürlich ist die Frage, sind alle Männer scheiße? Vom Niveau her etwa auf einer Stufe mit, können Frauen einpacken? Ja. Es ist doof. Es ist einfach nur doof. Natürlich können Frauen einparken. Aber strukturell ist dann oft für die Parklücke zu klein. In der Taz habe ich gelesen, Männer müssen sich ändern, steht da. Weil Männer strukturell irgendwie doof werden. Ja, so wie, weiß ich nicht, er hier. Ne, da. Wirkt sympathisch. Aber strukturell? Ich kenne ihn gar nicht, aber ich kenne ja die Struktur. Ne? Welche Wirkung ein dümmliches Pauschalurteil hat, kommt auf die Formulierung an. Sagen Sie nicht, Männer sind alles Arschlöcher. Sagen Sie, internalisierte, hegemoniale, cisnormative Strukturen erzeugen strukturell toxische, patriarchale Diskriminierung. Dann klingt das Pauschalurteil nach Nobelpreis. Ja. Auch in der Süddeutschen Zeitung fragt sich eine Autorin, ob sie lieber allein bleiben will, weil Männer ebenso sind, wie sie sind. Und sie fragt sich bezüglich der Männer, warum hasst ihr uns? Steht da. Warum? Ich nicht. Ne, man denkt, was ist das für ein Irrsinn? Aber es steht wirklich so in der Süddeutschen, nicht in irgendeiner Schülerzeitung der Greta Thunberg Gesamtschule. Sondern, ne, Die Autorin schreibt, warum sollte ich mein Leben mit jemandem teilen, der mich statistisch schlägt oder sogar tötet? Statistik ist offenbar nicht die Stärke der Autorin. Ich will nicht behaupten, dass das strukturell bei Frauen so ist. Das ist nicht der Fall. Aber bei ihr schon. Deshalb mal ganz in Ruhe erklärt. Morde an Frauen werden im Wesentlichen von Männern verübt. Das ist richtig, bedeutet aber nicht, dass Männer ständig Frauen töten. Das ist wie bei Muslimen. Islamistische Attentate werden eigentlich ausschließlich von Muslimen verübt. Deshalb sind aber nicht alle Muslime Attentäter. Etwa 0,000% der Muslime sind Attentäter. Der Knollenziest ist ein Gemüse, aber nicht jedes Gemüse ist Knollenziest. Es gibt auch noch Spargel und sogar Pastinaken und niemand weiß warum. Ja. Es gibt etwa 300 bis 350 Frauenmorde jedes Jahr. Und bitte, natürlich sind das 300 bis 350 zu viel. Das ist doch keine Frage. Aber es gibt in Deutschland zig Millionen Männer. Die Wahrscheinlichkeit, in einer Beziehung auf einen Frauenmörder zu treffen, ist praktisch null. Zur Sicherheit wäre es nicht schlecht, wenn man den Partner vor dem Geschlechtsverkehr vielleicht einfach erst mal kennenlernt. Einfach mal. Ja. Vielleicht auch einfach mal fragen, ob er nebenberuflich als Frauenmörder tätig ist. Ja. Ich habe jedenfalls meine Frau gefragt, ob sie noch mit mir leben kann. Und sie hat gesagt, strukturell ja. Aber nur, wenn ich aufhöre, ständig Taz und Süddeutsche zu lesen. Sie findet das toxisch. Ja. Leider ist auch unser nächster Künstler ein Mitglied des Patriarchats. Strukturell maskulin und weder pan- noch metrosexuell. Da kann man nur sagen, hoffentlich sind wenigstens die Kinder queer. Hier ist Johann König.
2: Dankeschön. Vielen Dank. Bitte. Dankeschön. Na Leute, heute schon einkaufen gewesen. Ganz schön teuer geworden, die ganze Scheiße, oder? Ich merke die Inflation sehr, sehr deutlich. Wir haben drei Kinder und ja, und die Haltung des eigenen Nachwuchses wird immer teurer. Ja, weil die Futterpreise steigen. So, und darum habe ich jetzt überlegt, mein Geld so anzulegen, dass die Inflation komplett ausgeglichen wird. Dass ich mein Geld so anlege, also nicht so defensiv, eher so aggressiv. Ja? Dass ich mein Geld aggressiv so anlege, dass ich danach aber auch nichts mehr machen muss. Ja? Stichwort passiv-aggressiver Inflationsausgleich. Ja, bei mir kommt immer wieder Geld rein. Ja? Klar, könnt ihr euch vorstellen. Heute Abend zum Beispiel kommt wieder was. Ich weiß nicht, könnt ihr euch vorstellen, was ich an so einem Abend verdiene? Ich kriege hier pro Lacher 1000 Euro. Und ja, also strengt euch an. Ich gebe euch nachher die Hälfte ab. Und komm, sagen wir ein Drittel. Und ja, und darum habe ich jetzt was gemacht. Ich habe mich beraten lassen von einem unabhängigen Finanzjongleur, von einem externen Finanzmenschen habe ich mich beraten lassen. Es ist ja so bei mir, ich gehe nicht gern aus dem Haus. Und der hat bei uns an der Haustür geklingelt. Ja? Und da wusste ich, das ist mein Mann. Das ist, ich fand das so entgegenkommend. Und ja, habe ich gedacht, der hat es verdient. Und naja, und dann hat er gesagt, Herr König, es gibt die Möglichkeit, dass Sie investieren in ein Containerschiff. Ja, Containerschiff. Sie können in ein Containerschiff investieren. Haben Sie Bock drauf? Und dann ja, habe ich so in mich reingehorcht und habe gesagt, Containerschiff, das spüre ich. Ja, das spüre ich. Containerschiff, das spüre ich deutlich. Ja, ich bin, das Containerschiff ist viel unterwegs, ich bin viel unterwegs. Das matcht. Und nein, da bin ich wirklich ein intuitiver Typ. Und ja, und außerdem wollte ich einmal in meinem Leben etwas machen, bei dem der Bankberater von der Sparkasse zu mir sagt, toi, toi, toi. So, das Ganze funktioniert so, ich habe jetzt in ein Containerschiff investiert. Das Containerschiff ist unterwegs, sagen wir mal 8 Wochen, und am Ende wird abgerechnet. Ja? Das heißt, am Ende der Reise wird der Mehrwert, also das heißt am Ende, es, das heißt, dass am Ende der Reise der Mehrwert des Schiffes mir zugeschrieben würde werden würde. So, ich habe jetzt, das Schiff ist so, ist, das Schiff hat Bananen geladen. Das Schiff hat ausschließlich Bananen geladen, so, aber auch noch ein paar Äpfel. Aber Äpfel nur für Notfall. So. Und jetzt fährt, Ruhe, jetzt fährt das Schiff los. Und ich kann immer sehen, wo das Schiff ist. Ja, ich habe eine App, ich sehe genau, wo ist er gerade. Ach, da ist er jetzt. Oh, guck mal, jetzt biegt er rechts ab. Ja, hätte ich nicht gemacht. Hä? Da ist auch der mobile Blitzer. Aber gut, muss er selber wissen, der Kapitän. So, und jetzt gibt es zwei Szenarien. Wenn während der Reise der Bananenpreis sinkt, ja, wenn der Bananenpreis während der Reise sinkt und das Schiff auch, das Schiff... Ja, dann, dann ist die Geldanlage gekentert, könnte man sagen. Ja, aber ich kriege das sofort mit. Also die App vibriert direkt. Ich kriege direkt Vibrationen in der Hose und dann sehe ich, auf der App direkt, dann sehe ich direkt ein Schiff und daneben ist eine Banane und daneben ist ein trauriges Smiley, ich habe keine Ahnung. So. Aber jetzt, hört gut zu, gibt es das zweite Szenario. Nämlich, wenn der Bananenpreis steigt, wenn der Bananenpreis während der Reise steigt, ja, dann gibt es eine gute Möglichkeit. Wenn der Bananenpreis während der Reise in die Höhe geht, dann habe ich gute Chancen. Dann ist die Wahrscheinlichkeit, wenn der Bananenpreis sehr hoch ist, ist die Wahrscheinlichkeit natürlich auch sehr, sehr groß, dass das Schiff komplett ausgeraubt wird von Piraten. Aber die Mannschaft darf sich wehren, ja? Dafür sind die Äpfel da. Jetzt. Die Mannschaft darf. Die Mannschaft darf mit den Äpfeln auf die Piraten, aber nie ins Auge. Nicht ins Auge werfen. Ja, gerade bei den einäugigen Piraten darf man nicht ins Auge. Der Pirat hat immer ein Auge auf dem Bananenpreis. Und dieses Auge muss er behalten, sonst kann er nicht mehr arbeiten. Ganz aktuell steht mein Schiff im Stau vor dem Iran. Seit 6 Wochen steht es da. Seit 6 Wochen ernährt sich die Mannschaft ausschließlich von der Ladung. Und das bedeutet, dass sowohl die Straße von Hormuz als auch die Besatzung unter Verstopfung leiden. Aber irgendwas ist immer, ich habe ein sehr gutes Gefühl bei der Sache. Und wir sehen uns nachher im Ausgang, dann kriegt ihr eure versprochenen 5%. Dankeschön.
1: Johann König. Haben Sie verstanden, ne? Also, ich auch nicht. Egal. Es ist eine tolle Zeit für Autofahrer gerade, finde ich. Was, glaube ich, wirklich den Alltag vieler Berufspendler grundlegend verändern wird. Da können wir uns alle freuen. Den Ferrari gibt es jetzt auch elektrisch. Den Ferrari Luce. Luce heißt Licht, wahrscheinlich, weil er auch Licht hat. Angeblich sogar vorne und hinten. Leider hat er auch sonst alles, was in der EU so vorgeschrieben ist. Einen Spurhalteassistenten, einen Geschwindigkeitsbimmel. Und angeblich arbeitet die EU bereits an einem Assistenten. Das wird eine Art Roboter, der soll auf dem Beifahrersitz nervös hin und her rutschen und alle 30 Sekunden rufen, Vorsicht, der kommt rüber! Ich würde mich nicht wundern, wenn bald auch der Wackeldackel auf der Hutablage wieder Pflicht werden würde. Weil die deutsche Wackeldackelindustrie international unter Druck geraten ist, genau wie die Hersteller von umhäkelten Klorollen und Duftbäumen. Und wegen der deutschen Klingelindustrie brauchen wir dringend auch noch eine Rückwärtsfahrklingel. Das haben bisher nur LKW, das kennen Sie wahrscheinlich. Wir brauchen auch noch Kurvenklingeln, wir brauchen Bremsklingeln, Beschleunigungsklingeln und Klingeln, die davon warnen, dass es gleich klingeln wird. Mein Auto hält, ja. Mein Auto hält ja auch dagegen, wenn ich mal die Spur wechsle, ohne zu blinken. Das geht auf ein bisschen auf den Zeiger, muss ich Ihnen ehrlich sagen. Früher, wenn mir einer ins Steuer griff, dem habe ich auf die Fresse gehauen. Früher fuhr man als Fahrer dahin, wo man hin wollte. Das können sich junge Leute heute gar nicht mehr vorstellen. Mein Vater hat im Wagen geraucht. Der hat wegen Nebel gar nicht gesehen, wo er hinfuhr. Und wir saßen hinten drin und haben gekotzt und da hat nichts geklingelt. Außer der Ohrfeige, weil wir auf die Sitze gekotzt haben. Wohin auch sonst? Wohin hätten wir kotzen sollen? Der Aschenbecher war ja voll. Und die Fenster hatten eine Kurbel, bis man die unten hatte, war man im Schwarzwald. In der sozialen Hierarchie rangierten wir Kinder unter den Autositzen. So war das. Und in der Fahrschule, als wir groß waren, haben wir dann gelernt, was die Verkehrsschilder bedeuteten, weil wir noch selber fahren mussten. Wir wussten, dass eine schwarze 80 im roten Kreis hieß Vollgas. 29 PS. Heute sehen die jungen Leute so eine 80 und halten sich dran. Obwohl sie schneller könnten, das wäre uns völlig unvorstellbar gewesen, wirklich. Junge Menschen fahren mitten in der Nacht 50 auf der Landstraße, weil da ein Schild steht, auf dem vor Wildschweinen gewarnt wird. Wir sind gefahren, da wurden die Wildschweine neidisch. Ja. Wahrscheinlich, ja. Wahrscheinlich fahren junge Menschen teilweise sogar 20 oder noch besser 10, damit das Wildschwein einsteigen und ein paar Meter mitfahren kann. Und ja, ich weiß, wir waren Verkehrsraudis, so nannte man das damals. Noch heute denke ich manchmal, das gebe ich zu, dass ich im Auto ein schlechter Mensch bin und ich habe eine dunkle Seite. Ja. Ich kann das, es bleibt ja unter uns. Wenn ich nachts um 3 vom Auftritt nach Hause fahre und bei uns auf der Landstraße, da ist 70 erlaubt, geradeaus, weit und breit, niemand zu sehen, da ist kein Licht, kein Mensch, kein Fahrzeug. Eine ganz normale Landstraße. Da kommen mir manchmal dunkle Gedanken. Dann erwische ich mich selber dabei, dass ich denke, 72 geht auch. Ich bin sogar schon 80 gefahren, da hat es Ping gemacht und ich wurde geblitzt. Und nicht, weil das irgendeinen Sinn gehabt hätte, außer der Aufbesserung der Stadtkasse. Nein, es geht darum, langsam aber sicher die Freiräume zu schrumpfen. Ist Ihnen das auch schon aufgefallen? Eine der größten Freiheiten in einer humanen Gesellschaft ist, dass man auch mal gegen eine Regel verstoßen kann, wenn es niemanden stört und es niemandem schadet. Und diese Zeit... Diese Zeiten sind vorbei. Es wird totalitärer. Überall wird dem Bürger gezeigt, dass er nicht mehr entwischen kann. Die Räume zwischen den Blitzern werden kleiner. Die achten darauf, dass man an der Ecke morgens um 4 nicht einfach bei dunkelgelb rechts abbiegt. Nicht, weil das einen Sinn hat, sondern um dem Fahrer zu zeigen, wir sehen dich. Die Freiräume schrumpfen, das Netz wird enger und wir zappeln schon darin. Wir stehen, wenn die Ampel kaputt ist, bei Dauerrot, stehen wir, bis wir verwesen. Im Elektro-Ferrari. Gute Fahrt. Ja. Für die Mirja wäre der elektrische Ferrari übrigens wirklich eine Alternative, denn sie hat Kinder und der Luce ist ein Viertürer. Man kann auch einen Fahrradanhänger hinten dran hängen. Und er kostet etwas über 500.000. Aber das wäre kein Problem. Sie ist ja Komikerin. Hier ist Mirja Böss.
3: Dankeschön. Ja. Ich fände es okay. Ich wollte an dieser Stelle meine Lanze für die Männer brechen, nicht bei den Männern die Lanze brechen. Ich finde Männer an sich ganz okay. Ich finde Männer okay. Ich bin trotzdem froh, dass ich eine Frau bin. Ich finde total gerne eine Frau. Frauen haben total viele Vorteile. Ich bin jetzt weiß das, ich bin schon über Jahre eine Frau. Und was haben Frauen für Vorteile? Was haben wir für Vorteile zum Beispiel? Richtig. Wir können im Supermarkt ganz vorne, dürfen wir ganz vorne parken. Da ist so eine Parkplatz-Rangordnung, da sind wir ganz vorne. Gut, davor kommt noch die Frau mit Kind. Aber danach kommt dann schon die Frau. Ne? Und dann kommt lange nichts und dann kommt der Rest Männer. So, und das, ich mag auch zum Beispiel, wenn, ich darf mich schminken, ich kann es nicht gut, das habe ich heute machen lassen, weil bei mir ist es eher so was zwischen Mal nach Zahn, abstrakter Kunst, zwei Augen rechts, ein Lippe an der Stirn. Ich bin so ein bisschen der Picasso des Make-ups, deswegen bin ich immer froh, wenn man beim Fernsehen betreut wird, ja. Was ich noch mag aus Frauensicht, ist Klamotten kaufen, und zwar vor allem Klamotten für andere kaufen, zum Beispiel für meinen Mann und für meine Kinder. Das ist, wenn ich unterwegs bin, kaufe ich schon mal. Vorteil ist, wenn ich für die auch Klamotten kaufe, dann bin ich nicht die Einzige, die schon mal unvorteilhaft aussieht. Das ist so, das ist einfach mal für jemand anderes was Hässliches. Oder auch zum Beispiel mit der Schwiegermutter einkaufen. Ja? So Motivpullover mit frechen Tierapplikationen vom Wochenmarkt, ganz schick. Weiße Leggings kannst du tragen, mein Gott, was soll denn sein? Kork-Plateauschuhe mit Perlmutriemchen, dafür ist man nie zu alt. Auch nicht mit Diabetikerfuß. Und jetzt gehen wir Kaffee trinken, damit alle dein neues Outfit sehen. Also sowas in der Art meine ich. Ja. Und mein Tipp an alle Mütter, probiert es mal aus. Kauft mal euren Söhnen, euren Kindern zu enge Hosen. Ja, einfach so enge Sachen, die ziepen. Das ist so eine Freude und Genugtuung für jede Mutter. Einfach Hosen kaufen, die kneifen und dann, Mama ist noch lang bis zu Oma, ja, und ich fahre noch einen extra Umweg, damit die Hose noch mehr zwiebelt, weißt du, so. Und wenn du Pipi musst, dann liegt das nur daran, dass ich eine zu enge Hose gekauft habe. Ah, so. Jetzt sind meine Söhne allerdings in so einem Alter, die kaufen selber. Macht's nicht besser, oh, viel auch. Die sind so, ich weiß nicht, mein kleinerer Sohn stand letztens vor dem Spiegel, ist ein, mein Sohn, ja, der hatte so eine dicke Perlenkette an. Habt ihr das auch schon mal gesehen? Hab ich auch gesagt, was ist los? Modeopfer oder Oma? Wo sind wir gerade gelandet? Aber er konnte mich nicht hören, weil er mit beiden Händen hier in der, kennt ihr das, wenn die in der Frisur hängen, wenn die nachher alle aussehen wie Alpaken, Alpake, diese Alpaka-Herde, ist egal. So, auf jeden Fall. Es ist aber, ich finde, das ist auch so toll an uns Frauen, wir können um die Ecke denken, wir riechen gut, wir sind beliebt. Frauen sind sehr beliebt, ja, deswegen gibt es auch so viele Männer, die gerne Frauen sind. Als Hobby oder einfach als Leidenschaft bei uns auch. Ich komme aus Köln. Ich meine, die Drag Queens, habt ihr das mal gesehen? Das sind so, was sie sich stylen und schminken und aufbrezeln. Jetzt stellt euch mal so ein Otto Normal Otto vor, ja? Stefan 32 tagsüber Versicherungsvertreter, aber abends verwandelt er sich in die strahlend schöne Glitzerella. Ne? So falsche Wimpern, üppiges Dekolleté, Strasskrönchen im Haar. Da ist nichts mehr mit Hausratsversicherung und Glasbruch und Selbstbeteiligung. Ne? Dann tritt der Stefan auf als gefeierte Soul-Diva in einem Club vor Publikum. Er singt, ist witzig, verführerisch. Er begeistert alle, denn Stefan ist eine Göttin. Ja, und warum? Weil Frauen einfach so toll sind. Ne? Ich meine, andersrum ist das einfach für mich so schwer vorstellbar. Wie stelle ich mir denn jetzt so einen Drag-King vor? Ja, also stelle ich mir vor, hier Steffi, 32, tagsüber zierliche Bürokauffrau. Zuständig für Saatgutbestellung, Buchstabe F bis Y, aber abends, da entflieht sie ihrer Realität und verwandelt sich in das alter Ego, das sie immer schon sein wollte. Watzlaw. 60-jähriger LKW-Fahrer aus Polen. Falscher Bart, Umschnallwampe, er betritt die Bühne und rülpst irgendein Lied von John Bon Jovi. Ich meine, dafür zahlt doch niemand Eintritt. Gut, ich würde es schon tun, mir gefällt's. Aber halten wir fest, Frauen sind super. Und trotzdem frage ich mich manchmal, wie es wäre, wie wäre es, ein Mann zu sein? Wie wäre es für mich, ja? Wie wäre es, so ein richtiger Mann zu sein? Und deswegen habe ich mich mal hingesetzt und überlegt. Bin aber auch direkt wieder aufgestanden. Aber ich habe überlegt, was würde ich machen, wenn ich 24 Stunden ein Mann sein könnte? Und ich bin eigentlich nur zu einem Ergebnis gekommen. Ich glaube, ich würde einfach morgens aufstehen und mir auf dem Weg zum Klo mal so richtig fett am Sack kratzen. Ja? Und dann aber auf der Toilette auch einfach mal ordentlich im Stehen so richtig daneben pinkeln. Einfach nur, weil ich es kann. Dankeschön, in diesem Sinne. Dankeschön. Dankeschön.
1: Mia Böss. Heute noch als Frau. Gut, Sie sind immer noch dabei. Wahnsinn. Ich frage mich ja immer, wie Sie das schaffen, ja, so lange zuzuhören, weil es passiert ja eigentlich nichts. Es wird ja nur geredet, aber die Menschen hören zu. Das finde ich immer toll. Sogar Männer, habe ich gesehen, hören zu. Ist ja eigentlich ein Wunder, ne? Weil Frauen sagen ja immer, Männer können nicht zuhören. Das ist ein komischer Vorwurf. Weil ehrlich gesagt, wenn mir keiner zuhört, denke ich immer, es liegt am Programm. Ja, aber nein. Ich kenne Frauen, die kommen auf die Idee gar nicht. Ja, Frauen reden und dann erwarten sie, dass der Mann die Information verarbeitet. Und das ist natürlich oft nicht der Fall. Ne, da kann der Mann aber gar nicht für. Da muss ich jetzt auch mal wirklich sagen, Männer hören Frauenstimmen anders als Männerstimmen. Das ist kein Scherz. Frauenstimmen führen bei Männern, das ist wissenschaftlich bewiesen, zu einem Anstieg des Speicheltestosterons. Das heißt, der Mann hört jetzt nicht mehr mit den Ohren, sondern mit dem Hoden. Und der hat ja gar kein Trommelfell. Ja. Es ist nicht so, als wenn Männer nicht gut hören können. Das stimmt nicht. Männer hören super, aber eben nicht zu. Verstehen Sie? Das hat große Vorteile für Frauen. Frauen können Männern ihr komplettes Leben anvertrauen und sicher sein, dass die am nächsten Tag nichts mehr davon wissen. Und umgekehrt geht das nicht. Männer erzählen irgendwas und können sicher sein, irgendwann, und wenn es auf dem Sterbebett ist, irgendwann kriegen die das wieder aufs Butterbrot geschmiert. Da liegst du halb im Koma. Da liegst du halb im Koma, da steht die noch da und nutzt ihre letzte Gelegenheit. Du hast damals gesagt, nicht? Und dann stirbt der Mann. Das ist ein Fluchtreflex. Ja. Und dann sind Frauen verzweifelt, weil er selbst auf dem Sterbebett nicht zugehört hat. Ja, es ist gar nicht so, dass Männer nicht zuhören können. Es ist einfach so. Männer haben gerade im Bereich des Hörens einfach weitergehende Fähigkeiten. Sie können etwas, zu dem Frauen niemals in der Lage sein werden. Sie hören weg. Vor allem, wenn Frauen sprechen. Weil Männer laut einer Studie der University of Sheffield Frauenstimmen in ganz anderen Hirnbereichen verarbeiten als Männerstimmen. Das ist kein Scherz. Frauenstimmen führen zur Aktivierung im vorderen rechten Kortex. Da werden komplexe akustische Muster verarbeitet. Und deswegen ist die Wahrnehmung von Frauenstimmen, die kostet den Mann einfach mehr Mühe. Das ist kein Scherz. Wahrscheinlich, weil Frauen detaillierter denken. Die wissen auch mehr. Frauen wissen, wer im Nachbarhaus im Dachgeschoss wohnt. Wissen Männer nicht? Ja, woher? Frauen wissen, wie der heißt. Die wissen, wann er morgens aufsteht, mit wem der zusammen ist, wo der arbeitet. Fragen Sie mal den Mann. Der Mann fragt zurück, Haus, da ist noch ein Haus. Männer wissen gar nicht, wovon die Frau spricht, weil der Hoden den Schall nicht an den Kortex sendet, sondern zum Penis. Ja. Frauen beenden auch einen mehrstündigen Monolog gern mal mit der Frage, warum sagst du nichts? Das kann man dem Jonas nicht vorwerfen. Der redet ohne Punkt und Komma. Hier ist Jonas Greiner.
4: Danke sehr. Herzlichen Dank. Vielen Dank. Ja, ein Kumpel von mir, der meinte neulich, vor 15 Jahren war alles besser. Und da muss ich sagen, das finde ich nicht. Ja, weil wenn man mal überlegt, wie langweilig war die Welt denn bitte vor 15 Jahren? Da gab es 2, 3 Entertainment-Highlights jedes Jahr. Inzwischen gibt es bestes Entertainment in jeder zweiten Schlagzeile. So, die besten Schlagzeilen, die lustigsten, die absurdesten, die rahme ich mir zu Hause ein. Und das Letzte, was ich mir eingerahmt habe, war, Donald Trump fordert andere NATO-Staaten auf, in der Straße von Hormuz zu helfen. Weil ich mir dachte, was erwartet der Befehlshaber der mächtigsten Armee der Welt, was wir anderen NATO-Staaten da noch so Überraschendes können, von dem er nichts weiß? Was sollen wir denn da machen? Ich dachte mir, das ist, als ob Tom Cruise bei Friedrich Merz anruft, um nach Dating-Tipps zu fragen. Das ist ja wirklich Wahnsinn. Oder hochtief möchte den größten Staudamm der Welt bauen, muss aber schon am zweiten Tag aus völliger Überforderung die örtliche Biberfamilie um Hilfe bitten. Ich hocke doch auch nicht zu Hause und denke mir, ich würde gern was Veganes kochen. Leider kenne ich kein Rezept, da rufe ich mal beim Söder an. So absurd, aber es ist herrlich. Bestes Entertainment jederzeit, überall, kostenlos. Ja, vor 15 Jahren, da kamen Leute mit saublöden Ideen maximal ins RTL-Nachmittagsprogramm. Heute landen die locker im Wirtschaftsministerium. Und da muss man ja sagen, derart erfolgreiche und gute Politik scheint ja die Menschen restlos zu überzeugen. Es gibt Bundesländer, in denen die AfD inzwischen bei 30-40% steht. Alarmierend, auch für die Union. Und die sagen ja schon seit Jahren, wir haben das Problem verstanden und wir sind dran. Und dann wählen die Jens Spahn als Fraktionsvorsitzenden wieder. Das ist ja auch so ein bisschen, als ob das Jugendamt eine Kindeswohlgefährdung feststellt und deswegen dann einen Alligator als Babysitter einsetzt. Also. Weiß ich nicht, aber nichts für ungut. Man muss dazu sagen, ich finde es gut, dass Jens Spahn nach wie vor in der Politik ist. Denn die Union schafft damit was, was heutzutage nur noch selten möglich ist in unserer gespaltenen Gesellschaft. Sie eint eigentlich alle in unserer Gesellschaft in dieser Frage. Da sind sich ausnahmsweise mal alle einig. Egal ob Mitte oder Ränder, ob links oder rechts, ob arm oder reich. Der Grundkonsens unserer heutigen Gesellschaft ist, Jens Spahn muss weg. Und deswegen wäre es problematisch, wenn Jens Spahn wirklich weg wäre, weil dann wäre ja auch der Grundkonsens weg und wir wären uns wirklich bei gar nichts mehr einig. Deswegen muss Jens Spahn unbedingt bleiben. Derartiges Entertainment, das gab es vor 15 Jahren einfach nicht. Und ich finde das heute viel unterhaltsamer. Es ist eine viel unterhaltsamere Zeit geworden insgesamt. Und man muss auch sagen, früher war Politik, vor 15 Jahren war Politik langweilig und hat nur verwaltet. Heute, da werden die Probleme endlich mal wirklich an der Wurzel gepackt. Neulich gab es einen Reformvorschlag fürs Lehramtsstudium. Die Idee: Lehrkräfte sollen bald schon im Studium lernen, wie man richtig Elterngespräche führt. Und wer in den letzten Jahren mal was aus unseren Schulen mitbekommen hat, der weiß, wenn es im deutschen Bildungssystem überhaupt noch eine Stelle gibt, an der es noch nicht perfekt läuft, dann sind es die Elterngespräche. Ich glaube, die Realität ist tatsächlich ein bisschen eine andere. Die Realität ist, dass viel zu wenige Lehrer seit viel zu langer Zeit schon viel zu große Klassen in viel zu kleinen Räumen von viel zu kaputten Schulgebäuden unterrichten müssen, vom Staat viel zu hart verheizt werden. Und sich im Endeffekt auch noch viel zu oft von viel zu anmaßenden Eltern, viel zu frecher Kinder, viel zu hart anschnauzen lassen müssen. Ich glaube, wir sind nicht an dem Punkt, wo die Lehrkräfte wieder lernen müssen, wie man mit den Eltern umgeht. Ich glaube, wir sind an dem Punkt, wo der Staat und die Eltern wieder lernen müssten, wie man mit den Lehrkräften umgeht. Vorausgesetzt, man möchte in 10 Jahren noch welche haben. Vielleicht soll das, bis dahin aber auch irgendeine KI übernehmen, ist auch möglich. Oder wir sind durch die KI an dem Punkt angelangt, wo die Menschheit vollkommen verblödet ist und es gar keine Schulen mehr braucht, weil Bildung dann als verpönt gilt. Könnte ich mir auch vorstellen. Ich spreche aus eigener Erfahrung. Ich habe letzte Woche ChatGPT gefragt, ob ich Dosenmais problemlos in der Bratpfanne erhitzen kann, weil ich Angst hatte, dass er zu Popcorn wird. Es sieht nicht gut aus. In der Hinsicht hat mein Kumpel also vielleicht sogar recht. Vielleicht war in der Hinsicht vor 15 Jahren wirklich alles besser. Vielleicht war die Menschheit vor 15 Jahren an ihrem Zenit. Ja, weil vor 15 Jahren, da haben wir uns alle gedacht, die Welt wäre perfekt, wenn die Menschen nur noch ein bisschen schlauer wären. Jetzt sind wir innerhalb von 15 Jahren so rasant zurückgefallen, dass wir uns heute alle nur noch wünschen, die Menschen wären ein bisschen weniger blöd. Herzlichen Dank.
1: Jonas Greiner. Was ich am Jonas mag, ist ja seine positive Art. Ja? Weil unsere Welt ist heute oft so negativ und voller Angst. Und ich finde, man merkt das auch, da ist übrigens Erziehung ein großes Thema. Gehen Sie mal auf den Spielplatz. Das sollte ein Ort der Freude sein. Das ist heute ein Ort der Angst, wenn das dicke Mädchen so Rutsche wankt. Da ist der ganze Spielplatz in Aufruhr. Stehen die alle da? Sie will rutschen, sie will rutschen. Alle Erwachsenen stehen um die Rutsche rum. Sie könnte ja rutschen beim Rutschen. Früher war weniger Angst. Ne? Wir haben früher auf der 5-Meter-Rutsche auf dem Geländer balanciert. Und wenn wir runterkippten, gingen die Erwachsenen zur Seite. Ja, die redeten einfach weiter.

0: weiter. Und dann sagen die vielleicht mal ganz beiläufig, sagen die so, aus Schaden wird man klug. Ja. Und dann ging man ein paar Wochen lang so durchs Leben als Kind. Und immer wenn man an den Erwachsenen vorbei musste, musste man sich nur anhören, siehste, siehste, siehste. Ja, man hatte sich verrenkt. Weil gerissen gab es damals auch gar nicht. Wenn ich sehe, was die sich heute alles reißen, Sündis, Mosebänder, sowas konnten wir uns früher gar nicht leisten. Früher war alles... Alles war verrenkt. Der Junge hat sich verrenkt, ne? Sagte man damals. Was von alleine kommt, das geht auch von alleine wieder, ne? Es gab mal eine Studie der Deutschen Wildtierstiftung über Kinder. Habe ich auch nicht verstanden, warum die da zuständig sind. Ist ja auch egal. Aber es gibt diese Studie und die haben rausbekommen, dass die Hälfte der Kinder in Deutschland noch nie auf einen Baum geklettert ist. Das ist schon ein paar Jahre her, heute sind es wahrscheinlich noch weniger. Ja, weil die Eltern immer daneben stehen und rufen, nein, nicht auf den Baum, das ist gefährlich. Die gehen heute mit Sturzhelm auf den Spielplatz. Ich würde das nicht glauben, aber ich habe es selbst gesehen. Da fallen Sätze, die gab es früher gar nicht. Lauf nicht, sonst fällst du hin. Früher. Früher fiel ein Kind auf die Schnauze, da sagte man, heul nicht, du Mädchen. Da kommt heute die Gleichstellungsbeauftragte von dem Spielplatz. Ja, viele Kinder. Viele Kinder haben Angst heute, die trauen sich gar nicht mehr so richtig rauf auf den Baum. Aber heute müssen sie da cool sein. Dann tun sie so, als wären sie zu cool zum Baum klettern. Und sagen, ey, wenn da ein Baum steht, ey, da kletter ich nicht drauf, ey. Ich fick dem seine Mutter. Und die Eltern sind froh, wenn sich die Kinder nicht bewegen. Liebe Eltern, Kinder müssen lernen, dass das Leben gefährlich ist. Auf dem Spielplatz, im Straßenverkehr, an der Ampel, wenn Kinder in der Nähe sind. Ich als Erwachsener, ich habe da eine Verantwortung. Ich gehe immer bei Rot. Ja, die müssen... Die müssen lernen, dass es auch böse Menschen gibt. Wie mich zum Beispiel. Oder den Andreas. Andreas Rebers.
1: Danke schön. Ja. Ja. Stell dir vor, es ist Krieg und alle wollen hin. Ich bin der Andreas Rebers aus dem Land der kleinen Preise. Und meine Pronomen sind ich, mir, meiner, mehr. Früher war ich noch ein Nachkriegskind und jetzt bin ich ein Großvater, aber auch Kabarettist. Mein Papa war auch Kabarettist, aber auch Soldat. Und der brachte für sein erstes Soloprogramm aus dem Zweiten Weltkrieg, Operation Barbarossa, einen Granatsplitter mit, den er hier oben im Kopf hatte. Feinster Sowjetstahl, wie vermuten Katjuscha. Da hat der Papa sich einen Trick ausgedacht, der Magnettrick. Und ich hatte die Aufgabe, mit einer kleinen Kindertrommel einen Schimpansenwirbel zu spielen. Da hat der Papa den Magnet hochgeworfen und dann, dann. Oh, mein Papa. Ja, ein toller Trick, Standing Ovations. Wir hatten richtig Erfolg, aber du kannst den Trick eigentlich gar nicht mehr machen. Heutzutage, stell dir mal vor, du hast die Kaulitz-Brüder im Publikum, die haben so viel Metall in der Fresse, du kannst doch die Flugbahn gar nicht mehr berechnen. Also komm, das ist Mama. Die Mama, ja. Und die Mama hatte auch so einen schönen Nachkriegshumor, die hat zu mir immer gesagt, Andreas, du kleines Genie, egal ob du Akkordeon spielst oder Holz hackst, es ist immer schön, wenn man nicht dabei ist. Und als die Mama gestorben ist, hat sie mir drei Witze vererbt und dann stand im Testament, teil sie dir gut ein und erzähl nicht immer alle auf einmal. Drei Witze für ein ganzes Leben. Ja. Die Wiener Irrenärzte Sigmund und Freud haben übrigens festgestellt, dass der Mensch in drei Teile zerfällt. Ich, über ich und es. Es, das ist auch schon verfilmt worden mit diesem Clown. Und Kinder lieben doch Clowns. Dann haben wir uns den Film mal mit den Enkelkindern angeschaut. Doch, doch, doch, doch, doch. Ich meine, klar, die waren schon 5 und 7. Meine Frau hat gesagt,

0: Sie können sich nicht vorstellen, wie die Kinder geschrien haben. Die wollten den umbringen. Ja? Da bin ich mal hingegangen zu meinem Schwiegersohn, dem Engagierten, und hab gesagt, okay, Bro, erzähl du noch mal was von weiß und toxischer Männlichkeit, verstehst du? Naja, der Deutsche zerfällt ja nicht in drei Teile, sondern in fünf. Ich, über ich, unter mir, außer sich und bei sich. Fünf. Ja, darunter macht's der Deutsche nicht. Ja? Aber kennen Sie Deutsche, die bei sich sind? Ich nicht. Nein, der Deutsche ist in der Regel historisch immer außer sich, er ist immer unterwegs, er rettet das Klima, er erklärt den Juden, was ein Genozid ist. Auf Tuvalu macht er dies und jenes und dann bringt er den Chinesen Religionsfreiheit bei. In China gibt es Religionsfreiheit. Ab 18. Mit 18 darfst du beten. Im Sinne von meinem alten Freund Kemal Atatürk. Jeder soll beten, wie er mag, aber er soll seine Nachbarn nicht belästigen. Das finde ich gut. Und Religionsfreiheit, ich meine, den haben wir nicht den Osmanen zu verdanken oder der Muslimbruderschaft, sondern Markus Söder. Nein. Der Französischen Revolution und Napoleon. Das ist Religionsfreiheit. Der Napoleon, der kannte uns übrigens sehr gut. Der wusste um die Deutschen. Es stammt von ihm ein Zitat, was ihm zugesprochen wird, wo er sagt, die Deutschen sind vermutlich das gutgläubigste Volk der Welt und die Lüge kann nicht groß genug sein, dass sie sie nicht glauben wollen, um ihr hinterherzulaufen. Dazu kommt, erschwerend, dass die Deutschen ihre Nächsten mit einer Unerbittlichkeit verfolgen, wie sie es ihren wahren Feinden niemals zumuten würden. Schaut mal, wir hatten den rechtsradikalen Nationalsozialismus, wir hatten den linksradikalen Internationalsozialismus und gegenwärtig erleben wir im neuen deutschen Biedermeier den Nationalmoralismus der grünen Kirche. Mehr außer sich. Geht nicht, um bei sich zu sein. Brüderinnen und Brüder, Brüderinnen und Brüder, um bei sich zu sein als Mensch oder auch als Gesellschaft, sollte man vielleicht erst mal zu sich kommen. Das wäre natürlich. Und die Natur macht aus allem das Beste. Das gilt übrigens auch für Wale. Und wenn Adam und Eva Chinesen gewesen wären, die hätten doch nicht diesen faulen Apfel gefressen, sondern die Schlange, und uns wäre viel erspart geblieben. Bon Appetit.
1: Andreas Rebers. Ja, und das war Andreas Rebers und jetzt kommt der Sommer. Das ist ja auch schön. Natürlich ist es nichts Besonderes. Der Sommer kommt ja häufiger um diese Jahreszeit vorbei, oft nur, um mal kurz reinzuschauen. 2-3 Stunden am Dienstagmorgen. Aber dieses Jahr soll er ganz ausgezeichnet werden, der Sommer. Also soll er werden zu heiß, sagen sie, vermutlich Dürre, Super El Niño, also eine Katastrophe. Wie jedes Jahr, wenn es nicht anders kommt, wie fast jedes Jahr. Seit den 70ern gilt der Sommer ja als Katastrophe. Damals formulierte der berühmte Klimawissenschaftler, wie hieß er noch? Klimawissenschaftler kennt jeder richtig, Rudi Carrell. Der sang damals, wann wird's mal wieder richtig Sommer? Und seitdem ist der Sommer immer entweder zu trocken oder zu nass, zu feucht, zu klamm, zu frisch oder zu sommerlich. Und der Club of Rome hatte damals, das war eine Gruppe von Wissenschaftlern, die über jeden Zweifel erhaben waren, die haben damals vorhergesagt, dass die ganze Erde im Jahr 2000 klimatisch eine einzige Wüste sein würde. Und so ist es dann ja auch gekommen. Zumindest in der Wüste. Und jetzt kommt auch hier bei uns der Sommer. Das sollte uns zu denken geben, denn erst kommt ja die Frühjahrsmüdigkeit, dann der Heuschnupfen, am Ende die Sommergrippe und dann legt man sich hin und dann ist schon wieder Herbstdepression. Die Zeit vergeht in einer Geschwindigkeit und das kommt vom Klimawandel, der übrigens zweifelsfrei da ist. Keine Frage. Es ist bloß noch nicht so richtig der Weltuntergang. Die Winzer freuen sich, wo früher ein Tropfen wuchs, der einem Krämpfe in den Backenzähnen machte. Am Gaumen viel Zitrone und Domestos. Ja, da wächst heute ein Sauvignon Blanc mit Anklängen von Passionsfrucht, Mango, Pfirsich, spannungsreich, mit straffer Struktur und präziser Säure. Dicht, konzentriert, tiefgründig, seidig, cremig, harmonisch, elegant, in perfekter Balance und nach 1,5 Jahren im Barrique noch mit einem Hauch von durchgerittenen Damensattel. Das ist großartig.

Großartig. Das ist super. Manchmal frage ich mich, wieso es hier eigentlich nichts zu trinken gibt. Was ist das? Meine Fresse. Ja. Natürlich ist in Deutschland jeder Sommer ein Weltuntergang. Dann kaufen die Leute wieder Ventilatoren, setzen sich in die Zugluft und können sich danach 3 Tage nicht mehr bewegen, weil der Nackenmuskel petrifiziert ist. Und dann gehen die Leute so durch die Sonne und man fragt sich, was hast du? Was hast du? Und der so, ich hab Klima. Ne? Partnerin kann nicht helfen, weil sie selber Probleme hat, weil sie die Oberfläche ihres Körpers in der Sonne farblich in Richtung norwegischer Räucherlachs gebracht hat. Und dann streiten sich die Ehepaare, wem es schlechter geht. Ne? Die Jusos haben ja deswegen jetzt auch, das war sehr schlau, die Abschaffung der Ehe gefordert. Nicht nur wegen des Ärgers, sondern sie sehen in ihr auch ein patriarchales Unterdrückungsinstrument. Die Ehe diene nämlich dem chauvinistischen, kapitalistischen Nationalstaat als Durchsetzungsinstrument frauenfeindlicher, queerfeindlicher, klassistischer und rassistischer Politik. Darf ich fragen, wer von Ihnen verheiratet ist? Meine Fresse, so viele Faschisten waren noch nie im Raum. Das ist ja entsetzlich. Unsere nächste Künstlerin ist eine große Verfechterin der monogamen Ehe. Schon weil sie verheiratete Männer attraktiv findet. Verheiratete Männer gelten nach dem Sex nämlich als sehr bereitwillig. Die gehen nach Hause und stören nicht die Atmosphäre. Das ist perfekt. Hier ist Lisa Eckert.

0: Mein Mann hat jetzt so ein Gerät, da schnallt er sich um und es zählt seine Schritte. Wie heißt das? Nicht Smartwatch? Fußfessel. Ja. Ich verwechsel das andauernd, weil die Smartwatch hat er auch. Was eine schlechte Kombi ist. Geht er zu wenig, nervt die Uhr, geht er zu weit, die Polizei. Ja. Alles ist heutzutage so smart. Sogar meine Matratze, die hat Memory-Schaum. Die merkt sich, wer zuletzt auf ihr draufgelegen hat. Das kann ja nicht mal ich. Oft weiß ich es nicht mal währenddessen. Was vielleicht auch besser ist. Meine letzten One-Night-Stands, das waren alles Rechtsextreme. Doch ich weiß, woran das liegt. Ich wohne in einem sehr linken Viertel. Das heißt, 100-mal am Tag lese ich irgendwo Fuck Nazis. Und ich weiß nicht, wie es... Ich weiß nicht, wie es dem Kampf gegen Rechts dient, wenn ich mit denen allen schlafe. Aber meinetwegen, ich mach's. Am liebsten hole ich mir so ein Skinhead und wenn ich fit bin, zusätzlich noch einen von der Antifa. Und dann gehe ich dazwischen. Manche nennen diese Stellung Sandwich, ich nenne sie die Brandmauer. Neulich kam ich auch bei so einem Nachtclub vorbei, da stand kein Eintritt für Nazis. Nur da war ich mir nicht sicher. Heißt das, sie dürfen da nicht rein oder sie zahlen keinen Eintritt? Es war nicht ganz ersichtlich. Deswegen habe ich es ausprobiert und gesagt, ich wäre Nazi. Haben sie mich nicht reingelassen, weil ich keinen Nachweis hatte. Man muss schon auf die Sprache achten. Ich denke das oft bei Obdachlosen. Obdachlose gehen immer rum und fragen, ob wer ein bisschen Geld hat. Und ich denke, nein, ich habe sehr viel. Aber danach fragt er nicht. Und er kann auch nicht wechseln. Ja. Die Armut steigt weiter, bei den Jüngeren und bei den Älteren. Nach dem Traum vom Eigenheim platzt auch der Traum vom Altenheim. Selbst meine Oma ist betroffen. Nach diesem Unfall letztes Jahr, Treppe runter, Knochenbrüche, da war klar, sie muss ins Heim, sonst schubst sie den Opa nochmal. Ich würde sie ja bei mir aufnehmen, aber sie weiß nicht, wo ich wohne. Und ich will, dass das so bleibt. Nur, letztens hatte ich die Idee, ich bringe sie einfach um die Ecke. Da ist nämlich eine Kita. Ich melde sie an als meine Tochter. Erst hatte ich Sorge, fällt das wohl auf? Es gibt da ein Problem im Hautbild. Aber Migration sei Dank, Rarurik, Burkatrik. Es ging echt ein paar Tage gut, bis die Erzieherin gemeint hat, Kinder, es ist an der Zeit. Reise nach Jerusalem. Da ist die Oma ausgeflippt. Hat nur geschrien, jetzt haben sie mich, ich werde enden wie der Eichmann. Ja. Man muss schon vorsorgen für die Zukunft. Ich mache jetzt mein Testament. Ich habe zu hart gearbeitet, als dass, wenn ich plötzlich sterbe, meine Familie alles erbt. Ich sage denen, nach meinem Tod verteilt mein Geld unter den Armen. Also hier. Ich werde mich extra gut rasieren, damit auch wirklich alles reinpasst. Ja. Früher wollte ich immer schnell und schmerzlos sterben. Aber wenn ich jetzt sehe, wie viel ich in die Krankenkasse einzahle, oh, da will ich, dass es dauert. Ja. Lieber lange verenden, als dem Staat was zu schenken. Lieber Krebs jeder Art, als dem März was erspart. Nein, Spaß, ich bin Privatpatient. Ja. Ich habe sogar einen Therapieplatz, den ich auch wirklich brauche, wegen meiner starken Schuldgefühle, dass ich einen Therapieplatz habe, den ich gar nicht brauche. Ich habe ja nicht einmal ADHS, von dem ich langsam glaube, dass es ansteckend ist. Weil immer, wenn mir wer von seiner ADHS-Diagnose erzählt, kann ich mich ganz schwer konzentrieren. Dabei will ich Empathie zeigen. Aber oft weiß ich nicht, was sagen. Neulich hat mir wer erzählt, er habe Diabetes Typ 1. Und ich meinte nur, Typ 1. Ist das das, wo du selber schuld bist? Oder auch Behandlungsfehler. Die haben mir den falschen Fuß abgenommen. Naja, zumindest wirst du morgens nie mehr mit dem falschen aufstehen. Es gibt auch... Es gibt auch, kommen mir vor, immer mehr Süchtler. Die einen spritzen Botox, die anderen Heroin. Und alle sehen so aus, als sollten sie mal tauschen. Ich war selbst gerade auf Entzug. Ich bin jetzt endlich von den Globuli runter. Gut, manchmal habe ich einen Rückfall, dann schlitze ich einen Sitzsack auf und spritze die Styroporkugeln raus. Aber ich war es einfach so leid, dass selbst in meinem linken Viertel Leute so intolerant reagieren. globally haben keinen Effekt auf deinen Körper. Wo ich mir immer denke, ja, aber dein Pronomen auch nicht. Jedem seinen Hokuspokus. Ich bin auch sehr abergläubisch. Ich glaube wirklich, es bringt Unglück, wenn der Bräutigam die Braut vor der Hochzeit tötet. Ja. Das geht nie lange gut. Stichwort Ehegattensplitting. Apropos, ist Ihnen schon mal aufgefallen, dass Frauen mit so extrem aufgespritzten Lippen immer einen Typen haben, der aussieht, als gäbe es von dem die dicke Lippe umsonst? Wobei, mein Mann dagegen ist ein Netter. Ja, der hat mich kürzlich erst betrogen und danach sofort getröstet. Keine Angst, es war nur Sex. Und sie hat's nicht einmal gewollt. Das heißt, du siehst sie nicht wieder? Schätzchen, niemand sieht sie wieder. Tja, deswegen hat er jetzt die Smartwatch. Fußfessel, egal.
1: Lisa Eckert. Ja. Wir befinden uns nun bereits tief in der zweiten Hälfte der Sendung, aber wir haben noch einiges vor. Wir haben eine sehr genaue Planung für heute Abend. Das finde ich auch sehr wichtig. Ich bin ein Typ, ich brauche Ordnung. Ja, ich bin kein Pedant. Ich hasse es nur, wenn Dinge nicht im rechten Winkel liegen. Ich brauche Ordnung, weil ich im Kopf durcheinander habe. Kennen Sie das? Ich bin auch schnell abgelenkt. Ich will einen Text schreiben und wenn ich mich dann nicht richtig konzentriere, denke ich plötzlich darüber nach, ob man die Handtücher im Schrank besser nach Ralfarben ordnet oder nach Pantone-Fächern. Ne? Oder ich stelle mir Fragen wie, was unterscheidet normales Brot eigentlich von einem Toastbrot? Ich weiß es nicht. Ne? Wieso war Billie Jean nicht Michael Jacksons Lover? Und wenn dann noch ein Bild schief hängt, drehe ich durch. Ne? Ich kann da nicht für, das ist neuronal. Das ist der Kopf. Ne? Deshalb brauche ich ja Ordnung, weil ich ein bisschen verwirrt bin. Und dann denke ich, habe ich das Klo mit der Zahnbürste geputzt? Weil sonst steht doch die Klobürste nicht im Zahnputzbecher. Ja. Über sowas kann ich lange nachdenken. Ich brauche Ordnung. Ich muss auch meinen Schreibtisch abarbeiten, bis er leer ist. Ja. Und wenn da nichts mehr drauf liegt, das ist für mich ein Gefühl, das haben Katholiken bei einer Marienerscheinung. Wirklich. Meine Frau ist genau entgegengesetzt. Die hat Ordnung im Kopf, die braucht keine Ordnung um sich herum, weil sie weiß, wo was ist. Das ist bewundernswert. Um sie herum auf dem Bürotisch haufenweise Zeug. Aber wenn ich sie frage, hast du mal den Tacker? Da geht die mit dem Arm irgendwo in einen dieser Haufen rein, wie ein Veterinär in einen Elefanten. Fupp, da ist er. Ich finde nichts. Weil ich dann wieder den Tacker nicht in die Schublade Büromaterial gelegt habe, sondern unter mechanische Hefthilfen. Habe ich nicht mehr dran gedacht. Und unter Büromaterial finde ich dann die neue Zahnbürste, die ich gesucht habe, weil ich das Klo sauber machen wollte. Und dann frage ich meine Frau, hast du noch Tesa? Und dann sagt sie, ja klar, habe ich noch Tesa. Und holt ihn aus dem Schrank mit den Badelatschen, dem Diddelbecher und dem Abiturzeugnis. Meine Frau hat das Chaos überwunden. Die NASA sucht ja immer nach intelligentem Leben im Weltall. Und ich glaube, die sollten einfach meine Frau fragen. Ich glaube, die würde kurz nachdenken und dann würde sie sagen, außerirdisches Leben? Oh, Moment, das war doch zwischen Andromeda und Alpha Centauri. Und ich sage Ihnen, da ist es. Die irrt sich nicht. Ich würde außerirdisches Leben nicht mal entdecken, wenn es vor mir steht. Da würde meine Frau sagen, gib dem grünen Männchen doch mal die Hand. Und ja, und ich würde fragen, was, grünes Männchen, wo ist der Habeck wieder da? Und der Querer. Ja. Unser nächster Künstler ist auch so etwas wie ein Alien. Er kommt nämlich aus Ostwestfalen und er bezeichnet sich selbst als Deutscher mit Abschiebeoptik. Hier ist Abdel Karim.
2: Danke, guten Abend, Hallöchen. Vielen Dank, danke sehr. Dankeschön. Thank you. Danke sehr. Danke. Ich würde gerne mit einer Sache anfangen, die könnt ihr später gerne rausschneiden. Ich habe vor kurzem einen Mann kennengelernt, Rhetorikprofessor. Und der hat mir gesagt, das Wichtigste bei einem Auftritt bei dir ist, dass die Zuschauer im Optimalfall sofort eine Vertrauensbasis spüren. Mit einem einfachen Trick. Sie husten schon skeptisch, es bringt Sinn. Wir testen es. Wenn ich so mache, dreht euch bitte kurz um und sagt zur Person hinter euch, schön, dass du da bist. Und zwar bitte genau jetzt. Schön, dass du da bist. Es haben nicht alle mitgemacht, aber es kommt was rüber. Vielen Dank, danke sehr. Das habe ich gebraucht. Dieter, du hast nicht mitgemacht, aber es kam was an. Es kam was rüber. Das freut mich sehr, vielen Dank. Ich würde sehr gerne mit einer persönlichen Sache anfangen, mit einer Umfrage, die ich im Moment durchziehe. Wer von euch glaubt, dass Deutschland Weltmeister wird? Wow, das war ja fast schon Optimismus. Finde ich gut, mein Nachbar ist komplett anders. Mein Nachbar ist Oldschool-Deutscher. Immer kritisch, so lange Ursachenforschung, bis das Problem endlich da ist. Er zieht das durch, er ist Oldschool-Germane. Da finde ich die Duisburger optimistischer. Wenn man in Duisburg fragt, ist der Fall klar, WM-Vierter wird England, Dritter wird Portugal und dann Finale Türkei gegen Marokko. Eindeutig. Eindeutig, der Fall ist eindeutig. Wenn es anders kommt, war es die Wettmafia. Das ist die Theorie da. Ich kann verstehen, warum in Deutschland noch nicht ganz die richtige WM-Euphorie da ist. Bei den letzten beiden Weltmeisterschaften ist Deutschland in der Vorrunde rausgeflogen. Oder wie Italiener sagen, wow, ihr wart zweimal hintereinander bei der WM dabei. Es ist eine andere Sichtweise. Ich freue mich. Ich bleibe optimistisch. Mein Nachbar wird auch noch optimistisch. Ich habe mit ihm eine Wette laufen. Ich sage ganz klar, Deutschland schafft die Vorrunde und erreicht die K.O.-Phase. Er sagt, Deutschland erreicht die K.O.-Phase schon in der Vorrunde. Der ist ein bisschen skeptisch. Der ist ein bisschen skeptisch, muss ich sagen. Wir haben vor kurzem Fußball geschaut. Ich so, freu dich doch, 1-0 für Deutschland. Er so, nein, vielleicht abseits. Ich so, nee, ist ein Elfmeter, da gibt's keinen Abseits. Man kann nie wissen. Nee, die Wette läuft. Wir haben auch einen Wetteinsatz. Der Verlierer zahlt dem anderen den nächsten Friseurbesuch. Nein, da muss man nicht klatschen. Ich gehe wirklich oft zum Friseur. Wir haben denselben syrischen Friseur. Ich gehe da sehr oft hin. Der macht nicht nur Haare, der macht auch Bart, Schlüsseldienst, Maniküre, Handy. Der macht alles. Cool. Ich weiß noch, als ich vor Jahren zum ersten Mal bei ihm war, da konnte er noch nicht so gut Deutsch. Der hat an meinen Wünschen vorbeigeschnitten. Ich habe dann bitte den Bart kürzer machen. Der hat den fast komplett wegrasiert. Der hat, ohne dass ich es wollte, meine Augenbrauen gezupft. Als er mit mir fertig war, sah ich aus wie Detlef die Soest. Es war wirklich der Wahnsinn. Es war unglaublich. Und er hat irgendwann, ich dachte, wir sind fertig, packt er zwei Wattestäbchen mit Enthaarungswachs aus und schiebt die mir mit voller Wucht in meine Nasenlöcher. Der wollte meine Nasenlöcher germanisieren. Der wollte die schöner machen. Irgendwann nach 10 Minuten wollte er die wieder rausziehen. Es war kein Enthaarungswachs, es war Patex. Gefühlt, ich war wie eine Taube. Ich war so, Irgendwann hat er die Nase mit rausgerissen. Zeigt mir das Ergebnis. Bruder, alles von dir. Guck mal hier, alles von dir. Oi. Da waren ein paar Härchen dran und ein alter Corona-Test. Das war schon wow. Was ist da los? Ist ja richtig. Ja. Bruder, was ist das? Keine Panik, der ist negativ. Beruhig dich. Der ist negativ. Aber mittlerweile spricht er wirklich sehr gut Deutsch. Er spricht sogar mein Lieblingsdeutsch. Ich liebe Deutsch, wenn Einwanderer offiziell Deutsch lernen in einem Sprachkurs. Der spricht ein Deutsch, was man von hier Geborenen gar nicht mehr hört. Immer wenn ich ihn frage, hey, wie geht's dir? Danke der Nachfrage, mir geht es prima. Wie geht es Ihnen? Das finde ich super. Das ist wirklich, ich finde das toll. Wenn ich ihn anrufe, habt ihr noch auf? Durchaus. Einmal ist er vor mir umgeknickt. Oh, ich habe mir enorm wehgetan. Ich bin für mehr Einwanderung, damit dieses Deutsch nicht verloren geht. Ja, Leute. Und es gibt ja viele schöne Deutschschubladen, was ich auch sehr schön finde, wenn Jugendliche miteinander Deutsch sprechen. Nicht nur die Wortwahl, die finde ich eh super, ich finde die Art und Weise toll. Immer Euphorie, Begeisterungsfähigkeit. Ich habe mal 5 Jungs gesehen, die waren maximal 20, die haben sich unterhalten. Einer fing an, boah, Jungs, wisst ihr noch, wie wir gestern getrunken haben? Alter, was ist mit uns? Der ist rückwärts nach Hause beim Reden Kalorien verbrannt, kannte ich so gar nicht. Dann kam er zurück, der wollte Bilder zeigen, hat sein Handy rausgeholt. Boah, sind wir das? Ja, das sind wir. Und dann drehen alle durch. Legendär! Episch, geisteskrank! Ich war neugierig, was sind das für Bilder? Ich habe draufgeschielt, die saßen am Tisch, haben Cola getrunken. Und genau diese Euphorie, dann wird's eine geile WM. Dankeschön, haut rein. Ciao, ciao. Vielen Dank.
1: Danke sehr.
2: Thank you. Danke,
1: danke. Abdel Karim. Ah, Abdel Karim war das. Ja, ich wollte eigentlich auch, jetzt denke ich wieder dran, ich wollte eigentlich auch optimistisch sein heute Abend, aber manchmal denke selbst ich, denke so, so oh, oh, oh, oh, oh. Ne? Hier zum Beispiel, dann liest man sowas wieder und schon ist wieder so ein bisschen ne, die Stimmung, Unfruchtbarkeit bei Männern nimmt zu, wurde da geschrieben, laut einer Studie um 74%, die Spermienkonzentration nimmt ab, nicht mal mehr Samenzellen können sich heute noch konzentrieren. Wahrscheinlich ADHS, vielleicht auch toxische Männlichkeit, man weiß es nicht. Ursache sind offenbar Pestizide, Mikroplastik, aber auch Weichmacher. Weichmacher hat mir sofort eingeleuchtet. Also. Aber. Aber gibt es dagegen nicht so Hartmacher heute? Ich. Keine Ahnung. Kiffen und Alkohol sei auch noch sehr schlecht für die Fruchtbarkeit. Klar, weil man dann schon vor dem Sex einschläft. Das ist schlecht. Aber das müssen alles gar keine schlechten Nachrichten sein für Menschen, die Sex gar nicht in erster Linie zur Fortpflanzung betreiben, sondern vielleicht sogar aus Spaß. Das gibt's ja auch. Das wussten die bei der Studie nicht. Und für viele ist ja eher Verhinderung von Fruchtbarkeit ein Thema. Die sagen, ich will gar keine Kinder. Ich habe einen Hund, ne, oder einen Mann. Oder viele sagen auch, nee, ich lehne Kinder nicht grundsätzlich ab, aber ich bin jetzt 81. Verstehe ich. Lachen Sie doch nicht. Heute haben Menschen auch im hohen Alter Sex. Und oft mehr als die 20-Jährigen. Die haben ein Smartphone, das reicht ihnen. Seit man vor dem Sex vor einem Notar versichern muss, dass man mit der Berührung sensibler Körperstellen einverstanden ist, ist das Smartphone für junge Menschen oft der bequemere Lebenspartner. Während Ältere einfach sagen, so jung kann man nicht mehr zusammen. Und dann geht's zur Sache. Ältere sind pragmatisch. Die sagen, wenn ich vorher noch die Details aushandeln muss, bin ich tot, bevor es losgeht. Alte Menschen haben heute oft mit 80, 85, mit 90 haben die noch Sex. Sagen sie zumindest. Also, fragen sie die Männer. Die sagen, ja sicher, ständig. Hey. Ja. Wenn Sie die Frauen fragen, gibt es dann oft ein bisschen ein differenzierteres Bild. Die sagen dann eher so, ist auch schön, aber ein bisschen wie Mikado mit verkochten Spaghetti. Da lachen die Frauen nicht. Das ist die Häme derer, die am Ende immer noch so tun können, als ob nicht. Das geht beim Mann nicht. Aber es ist für Männer auch schwierig. Ja? Es gibt ja die Theorie, dass die Erektionshärte mit dem Alter der Partnerin korreliert. Und wie hoch? Ich habe ja gar nicht gesagt, in welche Richtung. Und dass das Blut beim Mann den Gang in den Unterleib verweigert, wenn die Besenreißer der Partnerin aussehen wie eine Grachtenkarte der Niederlande. Dann ist natürlich, ja. Sex im Alter. Hey. Ist auch nicht schön, wenn unter der Brust nicht nur ein Bleistift klemmen bleibt, sondern auch eine Magnumflasche Rotwein. Sehr unschön, vor allem bei Männern. Ja, also. Altern ist unerfreulich. Und deswegen freue ich mich jedes Mal, wenn hier junge Künstler erscheinen. Wie Nega Amiri.
0: Einen wunderschönen guten Abend. Hallo. Hi. Hallo.
3: Wow. Wie toll. Vielen Dank. Ich bin sehr froh, hier zu sein. Auf dieser Bühne in Deutschland. Ja, ich bin aus dem Iran nach Deutschland geflohen mit meiner Familie zusammen. Und ich muss sagen, mein Vater hatte einen German Dream. Ja, mein Vater wollte nach Deutschland. Der wollte Mercedes, Einfamilienhaus, emotionale Vereinsamung, ja. Das volle Programm. Der hat damals zu mir gesagt, und ich muss euch sagen, ich merke, das sind komische Zeiten, ne? Egal, wann ich im Netz unterwegs bin, auf Instagram, ich schaue die Kommentare an. Und jedes Mal habe ich das Gefühl, wir Ausländer sind an allem schuld. Ja, jedes Mal wird kommentiert, ja, dann geh doch endlich jetzt zurück in deine Heimat, wenn es dir hier nicht gefällt. Und ich muss sagen, wir Ausländer, wir lieben Deutschland. Mein Vater war der größte Deutschland-Fan. Er kam damals zu mir und meinte, wir fliehen nach Deutschland. Das Land der Dichter und Denker. Kam ich nach Deutschland und habe erst verstanden, umso dichter die Deutschen sind, desto weniger denken die, aber kein Problem. Mein Vater hat Deutschland so sehr geliebt. Er kam damals zu mir, hat einen Anzug angezogen, hat mir Goethes Faust in die Hand gedrückt, hat gesagt, meine Tochter, damit lernst du jetzt Deutsch. Habe ich mit Goethes Faust Deutsch gelernt, kam zur Ausländerbehörde, habe mich hingestellt als einzige Frau mit Schnurrbart, habe gesagt, hallo, hier bin ich Mensch, hier darf ich sein und bitte auch bleiben, bitte. Nein, meine Mutter wollte, dass ich als Frau frei aufwachsen. Meine Mutter war das ganz, ganz wichtig, dass wir nach Deutschland kommen. Und sie wurde auch immer, immer wieder gefragt, warum seid ihr in Deutschland? Seid ihr Wirtschaftsflüchtlinge oder politische Flüchtlinge? Seid ihr aus Angst hier oder aus Hunger? Und meine Mutter hat ihre eigene Antwort gefunden. Sie war ein bisschen genervt, aber war auch immer schlagfertig. Sie so, wissen Sie, wir fanden, dass uns Kopftücher nicht so gut stehen. Wir sind quasi aus modischen Gründen geflohen. Uns doch einfach Fashion-Flüchtlinge, ja? Und das war auch interessant, weil, wie ich gesagt habe, ich bin meiner Mutter sehr, sehr dankbar, dass ich in dieser Freiheit aufwachsen darf. Und dafür hat sie ihr ganzes Leben in meiner Heimat aufgegeben. Und ich bin ihr wirklich sehr dankbar, weil das ist keine Selbstverständlichkeit, hier auf dieser Bühne zu stehen. Dafür würde ich wahrscheinlich ins Gefängnis kommen in meiner Heimat. Und sie hat mir aber die Freiheit genommen, dass ich anziehen kann, was ich will in Deutschland. Weil schon im Flieger hat sie mir mein Kopftuch ausgezogen, ja? Hat mir erstmal einen Crop-Top angezogen. Eine kurze Hose, die habe ich aus Angst bis heute noch an. Und die so, Schatz, raus in die Freiheit. Dann kam ich erst mal raus, mein erster Schritt in die Freiheit. Minus 90 Grad kalt. Und Freiheit ist ja auch eine Sache, man muss sich ja auch erst mal dran gewöhnen. Du kommst ja nicht aus deiner Heimat her und bist plötzlich frei. Alles ist plötzlich super. Nein, weil ich war überfordert mit der Freiheit. Weil statt Frauen mit Kopftücher habe ich deutsche Frauen Junggesellenabschiede feiern sehen. In Pimmelkostümen. Ich hatte Frage, liebe Freunde. Ich bin zu meiner Mutter. Ich so, Mama, warum tragen die Pimmelkostüme? Und meine Mutter guckt mich an, total überfordert und sagt, mein Schatz, das ist was Religiöses in Deutschland. Das ist die deutsche Art der Verschleierung, ja? Aber Pimmelkostüme war nicht mein einziges Problem, ja. Man muss ja die Kultur neu kennenlernen. Das ist ein neues Land, alles ist anders. Und was verbindet am meisten? Humor und Musik, ja. Musik verbindet Nationen. Das Problem ist, wir Iraner, wir hören ganz andere Musik als in Deutschland. Wir leiden immer. Ja, wir sind total nostalgisch. Meine Mutter hat immer so Songs rauf und runter gehört. Es ging immer um, ich bin eine Wüste. Eine ausgetrocknete, tote Wüste. Und selbst wenn die Melodien glücklich sind im Iran, ja, du hörst total glückliche Melodien, aber es geht immer um Ritzen und Tod, ja. In Deutschland ist es anders. In Deutschland, wenn die Deutschen sagen wollen, dass es denen gut geht, was sagt ihr? Ja, ein Wort, döp. Und damit drückt der Deutsche aus, mir geht's gut. Ich bin besoffen und ich schleppe heute alles ab. Hauptsache es atmet. Ja, gar kein Problem. Das nennt man deutsche Funktionalität. Das Problem ist, wenn es um Liebeslieder geht, ist es noch mal anders. Ja, Gefühle ausdrücken ist hier nicht so. Und ich hatte einmal Liebeskummer. Ich war super verliebt in einen deutschen Jungen namens Kevin. Alles so schon, wow. Ja, nee, ich war wirklich verliebt in ihn, war ein Skaterboy, er war deutsch, ich fand ihn ganz, ganz süß. Und ich habe einen Fehler gemacht und habe iranische Sprichwörter ins Deutsche übersetzt. Keine gute Idee, weil wenn wir Iraner jemanden süß finden, sagen wir, Tuji Gerimani bedeutet ins Deutsche übersetzt, du bist meine Leber. wenn wir jemanden richtig süß finden, gibt es noch die Steigung davon. Da sagen wir, mein Jigaritoro Bochoram. Bedeutet ins Deutsche übersetzt, ich esse deine Leber. Ich fand Kevin richtig süß. Er hat mir extra Socken und Sandalen angezogen, Bratwurst auf meinen Teller in der Schule gepackt, bin in der Mensa zu ihm. Hab Kevin angeguckt und hab gesagt, Kevin, ich esse deine Leber. Kevin ist um sein Leben gerannt. Und was macht man, wenn man Liebeskummer hat? Man hört Liebeslieder. Problem, die deutschen Liebeslieder sind anders als in meiner Heimat. Ja? Nicht wie bei meiner Mama, ich bin eine Wüste, nein. Wisst ihr, was ich für einen Song gehört habe, in Deutschland, als ich leiden wollte? Für dich lass ich das Licht an. Kennt ihr den Song von Revolverheld? Und ich so, ach so drücken die Deutschen Liebe aus. Und dann habe ich darüber nachgedacht, wirklich lange nachgedacht und habe verstanden, wie gut dieser Song die deutsche Liebe auf den Punkt bringt, liebe Freunde. Ja, weil für den Deutschen ist es Liebe, wenn er den Strom anlässt, obwohl es Geld kostet, ja? Das war's von mir. Vielen herzlichen Dank. Schönen Abend.
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0: Als deine Mutter weg ist, ist so ein krasser Flashback.
1: So wie damals. Sie meldet sich nicht, ihr Handy ist aus.
0: Und das ist schon seit ein paar Tagen.
2: Ich bin's. Es tut mir leid, dass ich zu spät bin. Hallo, ihr zwei.
1: Wir haben schon befürchtet, dass du auch noch ausfällst.
0: Wenn Bea bei dir wäre, so wie damals, müssten wir uns wenigstens keine Sorge machen.
1: Sie denkt gar nicht daran, wie es uns geht. So rücksichtslos.
0: Bis später mal.
2: Okay.

0: Herr Kollege, was geht? Kannst du mir helfen?
1: Keine Zeit, ich muss in den Stall.
0: Nur kurz die Schutzblechfigur anbringen, das ist so ein Gefummel. Ich helfe dir auch später im Stall. Hier. Ja, genau. Jetzt halt mal. Ja, perfekt. Die Krönung für unser Pantherchen.
2: Wie neu.
1: Ach was, schöner als neu.
0: Die Frage ist, wie Heinz darauf reagiert. Für den ist das Ganze ja schon ein Blast from the past.
1: Ich bin gespannt.
3: Ah, morgen, Frau Heller.
4: Ja, morgen.
3: Ich habe Ihnen den Entwurf der Tagesordnung für die Gemeinderatssitzung in Ihre Inbox gestellt.
4: Okay, ja, da ist er. Das wird den Bürgermeister freuen, wenn er am Nachmittag kommt. Ja,
3: wunderbar. Für den Chef.
4: Ah ja.
3: Ach, oh mein Gott. War sie keine Mülltrennung?
4: Ja, doch, natürlich.
3: Das ist ja ein wenig durcheinander.
4: Ja, also erstmal sammle ich alles und dann sortiere ich es nach der Arbeit unten im Müllraum in die einzelnen Tonnen. Biomüll, Verpackung, Restmüll.
3: Keine Trennung im Büro?
4: Wegen einem Apfelputzen verbrauche ich doch keine ganze Biomülltüte, um den damit dann darunter zu tragen.
3: Ja, weiterhin froh schaffen, Frau Hellert.
4: Das wünsche ich Ihnen auch, Herr Engel.
5: Morgen, Jenny.
6: Hallo, Papa.
5: Was von Bea gehört?
6: Bist du heute wieder in der Molkerei?
5: In der Familie hilft man sich. Ich wollte nur kurz einen Schluck Wasser trinken. Ist es schon mal vorgekommen, dass Bea einfach so verschwunden ist?
6: Ja. Als sie und der Karl eine große Krise hatten. Habt ihr euch bei eurem letzten Gespräch gestritten?
5: Sie war halt immer noch sauer auf mich.
6: Aber deswegen haut man doch nicht ab. Oder doch?
5: Ich wollte ihr in aller Ruhe erklären, warum ich so dringend nach Portugal musste.
6: So langsam mache ich mir echt Sorgen.

0: Wie war die Frühschicht?
1: Geht so. Ich hab dir deinen Lieblingskäse mitgebracht, damit er endlich mal was isst.
2: Magst du dich nicht mal bei ihnen melden? Die machen sich wirklich große Sorgen.
0: Ich schaff das jetzt nicht. Echt nicht. Dass der Manuel sich alles geleistet hat.
2: Das verstehe ich ja. Aber für mich ist das jetzt auch keine einfache Situation. Ich krieg mit, wie mies es dir geht, und ich krieg mit, wie mies es den anderen geht.
3: Lass Jenny und Sebastian wenigstens wissen, dass dir nichts passiert ist.
4: Hier ist die Einladung mit der finalen Tagesordnung, ausgedruckt für den Chef.
5: Er kommt halt noch nicht so gut mit der papierlosen Verwaltung klar wie wir. Ich leg's ihm auf den Tisch.
4: Danke.
5: Oh Gott.
4: Alles in Ordnung?
5: Alles okay.

0: Wahnsinn. Es sieht ja aus wie damals.
1: Was man von mir nicht sagen kann. Wie ihr das hinbekommen habt.
2: Respekt.
3: Hat Spaß gemacht. Und ganz schön viel Mühe.
0: Das glaube ich sofort.
3: Magst du es nicht doch behalten, Onkel Heinz?
1: Nee, der Panther steht für eher unschöne Erinnerungen.
3: Ja, das komplizierte Vater-Sohn-Bruder-Ding. Druck vom Vater, Neid vom Bruder, Schuld und Sühne, die ganze Palette.
1: Genau. Sigmund Freud.
3: Dann verjag doch die negativen Vibes mit jedem Tritt in die Pedale.
1: Nee, lass mal. Ich hab damit abgeschlossen. Behalt du den Panther und freu dich dran.
0: Obwohl,
1: einmal ausprobieren würde ich ihn schon gern.
0: Ja, dann los.
1: Upsa.
3: Ich muss los, gell?
0: Ja, aber du kommst später in den Stall, das hast du mir versprochen.
3: Ja, gebongt.
1: Voll geil, voll geil. Go, go, go, go, go, go, go, go, go, go, go.
4: Hier ist Frau Heilert von Rathaus Schönwald. Ich wollte Ihnen nur mitteilen, dass Sie Ihren neuen Personalausweis abholen können. Ja, genau. Frau Goller, nicht wahr? Ja. Ja, während der regulären Öffnungszeiten, genau. Bis dann, ade.
5: Erlauben Sie mir, unseren kleinen Helfer vorzustellen. Trenn-O-Fix, die mobile Lösung fürs Büro. Aus der Natur? Biomüll, Verbundmaterial, Verpackungsmüll, Hygieneartikel, Restmüll. Ja, das da ist sauberes Papier. Darf bleiben, denn es ist ja ein Papierkorb. Wobei man es besser flachliegend in einem extra Behälter sammelt. Das schont das Fassungsvermögen der Papiertonnen. Beides Verpackungsmüll, aber es darf nicht aneinander hängen. Sonst funktioniert die automatische Materialtrennung nicht.
4: Was machen Sie denn da?
5: Das, was alle Bürger machen solltet. Mülltrennung nach dem Gesetz zur Förderung der Kreislaufwirtschaft und Sicherung der umweltverträglichen Bewirtschaftung von Abfällen. Kurz Kreislaufwirtschaftsgesetz oder auch KRWG genannt. Das heißt echt so. Darin regelt § 7 die Grundpflichten der Kreislaufwirtschaft, § 9 beschreibt die getrennte Sammlung und § 9a erläutert das Vermischungsverbot. Juristendeutsch, das ist manchmal die reinste Poesie.
4: Ja, aber ich sagte Ihnen bereits, dass wir unseren Müll unten im Müllraum trennen.
5: Ja, aber besser ist, den Müll im Augenblick, wo er entsteht, zu trennen. Also darum die Bitte, ab sofort dieses Mülltrennsystem.
4: Und ich bitte Sie, Herr Engel, sofort diesen Vortrag zu beenden, weil ich hier nämlich gerne weiterarbeiten möchte.

0: Echt super, dass du die Lieferung übernimmst.
1: Kein Problem. Hast du ein Kreuz?
2: Ach, nur eine kleine Verspannung.
3: Nachricht von Mama. Liebe Jenny, mach dir keine Sorgen, es geht mir gut.
1: Gott sei Dank.
3: Aber ich brauche dringend Abstand und Zeit für mich alleine. Liebe Grüße, Mama.
1: Na toll. Und wie mir hier klarkommen, ist hier wurscht. Ich bin vor allem froh, dass es hier gut geht.
3: Ich doch auch. Aber mir geht es hier nicht gut. Uns allen geht es hier nicht gut.
1: Ihr habt ja echt die gleiche Magie, Bea und du. Mit eurer Abhauerei.

0: Okay, super. Ich schicke Ihnen den ersten Entwurf dann übermorgen.
1: Bin gespannt. Danke mal. Ade.
0: Danke. Ade.
2: Bitte schön, geht aufs Haus. Den Ehre gebührt dem Fleißigen.
0: Wie nett, danke. Aber so anstrengend war das Meeting nicht.
2: Ich meine nicht nur deine Agenturarbeit, sondern auch deinen Einsatz für die Familie. Jetzt, wo Bär verschwunden ist.
0: Auf den Dorftratsch ist mal wieder Verlass. Hat sie sich eigentlich vom Dienstplan abgemeldet?
2: Sie hat sich krank schreiben lassen. Zum Glück hat sich Steffi bereit erklärt, uns zu helfen.
3: Schau mal, was ich beim Aufräumen vom Keller gefunden habe. Da bist du doch ein Fachmann, hm?
0: Oha. Ja, den kannst du verkaufen, da kriegst du einen guten Preis.
2: Ich schenke ihn dir.
0: Danke. Und der lag einfach so im Keller rum.
3: Naja, mit dem kompletten Fahrrad. Und das ist mindestens so alt wie das vom Heinz.
2: Das Fahrrad schenke ich dir auch, zum Restaurieren.
0: Ah, nettes Angebot, aber ich habe doch erst eins restauriert und aktuell keine Zeit. Mega Auftrag.
3: Hey, aber das ist das alte Fahrrad vom Dölfi, dem toten Mann von Lioba. Ich weiß das von Leo. Der konnte damals seinen Deckel nicht bezahlen und musste dem Löwenwirt dafür sein Fahrrad geben.
0: Mag sein. Trotzdem danke.
2: Gut, dann nicht. Ich dachte, es hätte dich interessiert.
0: Zahlen bitte.
4: Was macht denn der Mülleimer da im Flur?
5: Das ist kein Mülleimer. Das ist ein Trennofix, ein Mülltrennsystem. Hat Herr Engel angeschleppt.
4: Okay. Ein bisschen sperrig, aber vielleicht ganz praktisch.
5: Erkennst du kein Muster? Letztens erst das Drama hier um diesen Geschenkkorb.
4: Oh ja, das war eine krasse Korinthenkackerei.
5: Ja, und vorhin hat er jeden einzelnen Fitzel Müll getrennt. Erst aus meinem Papierkorb und dann aus dem vom Chef. Nur das Papier durfte bleiben, denn es heißt ja Papierkorb.
4: Das ist gar nicht gut.
5: So nett er ist, Lissi, aber wir dürfen das nicht einreißen lassen. Sonst sitzt er uns hier demnächst als Müllpolizei im Nacken.
6: Weißt du, ich frage mich, ob das überhaupt noch Sinn hat mit Manuel und mir. Was sagt denn dein Bauch? Lauter wirres Zeug. Er sagt zum Beispiel, dass ich ihn liebe. Aber andererseits habe ich so einen Hals. Ich meine, warum ist er so unehrlich? Warum ist er so unzuverlässig? Hier eine Frau, da noch eine Frau mit Kindern und dann irgendwo anders noch eine Frau und noch ein Kind.
7: Das ist echt krass.
6: Wer weiß, ob das alles ist. Vielleicht kommt da noch was.
7: Ja, und was stimmt überhaupt von dem, was er dir alles erzählt hat?
6: Ja, das war mein ganzes Leben so. Mein Vater hat immer alles unter den Teppich gekehrt. Der Karl hat den Mund nicht aufgekriegt. Manuel, ich meine, er ist ganz anders als der Karl. Aber der kann über das Eingemachte auch nicht reden. Warum gerate ich immer an Männer, die nicht reden können?
7: Naja, vielleicht... Weil alle Männer so sind.
6: Das wäre ja katastrophal.
8: Bleib einfach dir selbst treu. Das ist das Einzige, was du machen kannst.
7: Der Rest kommt dann schon von alleine.
6: Oder auch nicht.

0: Warte mal kurz.
1: Was?
2: Der Tour hat mir gerade was geschickt. Ein Falder-Fahrrad. Es ist mindestens so alt wie im Heinz seins. Hier. Wahnsinnsteil. Hier. Schutzblechfigur. Das ist noch cooler als der Panda. Und viel besser in Schuss. Tu hat's mir geschenkt. Wir können es jederzeit abholen.
1: Danke, Tu. Nee, aber ohne mich. Ja, ich habe echt keine Zeit für noch ein altes Bike. Ich habe heute einen fetten Auftrag klargemacht.
2: Ich habe auch Stress. Und ein Kind. Und eine Schwiegermutter, die abkaue ist. Ich hab dir trotzdem beim Panda geholfen.
3: Ja, aber der Panda ist ja auch ein besonderes Fahrrad.
1: Das gehört dem Heinz und es ist Teil der Familiengeschichte. Das Fahrrad von Tu ist einfach nur irgendein alter Drahtesel.
2: Ist's nett. Es hat dem Dölfi gehört. Der Mann von der Lioba.
0: Es ist bestimmt nicht so viel Geschäft wie beim Panda.
2: Und Männer brauchen ein Hobby.
1: Ja, aber wir können nicht jedes Rad auf dieser Welt retten, das irgendwer irgendwo gefunden hat.

0: Ein wahres Kunstwerk.
1: Das wird ihn ordentlich triggern. Wundervoll. Ich wollte schon immer mal keine Fingerabdrücke hinterlassen.
0: Ja, und wo kommt die jetzt rein? Verpackung? Restmüll?
1: Puh, keine Ahnung. Ene, mene, mu und Müll bist du. Was glaubst du? Reagiert er sofort oder braucht er eine Weile, bis der Schock wirkt?
0: Ich glaube, er braucht eine Weile.
1: Ich glaube, er reagiert sofort.
0: Wollen wir wetten? Pass auf, wenn ich gewinne, dann übernimmst du für 3 Monate das blöde Entkalken dieser Kaffeemaschine.
1: Okay. Und wenn ich gewinne, übernimmst du 3 Monate lang das Wechseln dieser blöden Druckerpatrone.
0: Top, die Wette gilt. Ja, Herr Engel, könnten Sie mal bitte vorbeikommen? Ich habe da eine Frage zum Thema Gewerbesteuereinnahmen. Ja, Sie kennen sich doch damit so gut aus. Gleich nach Ihrer Mittagspause. Ja, das passt wunderbar. Dann bis später.
1: Okay, gut. Jetzt das Ding darüber. Mhm.

0: Bist du okay?
1: Hab doch gesagt, ist nur eine Verspannung im Rücken.
0: Und das ist jetzt schlimmer als vorher?
1: Nicht wirklich.
0: Und deshalb haust du zwei Tabletten auf einmal rein. Hey, Manuel, wenn es dir nicht gut geht, dann mach Schluss für heute. Du brauchst schon Pause. Leg dich im Wohnzimmer aufs Sofa, umso schneller geht's dir besser.
1: Vielleicht hast du recht.
0: Ja, natürlich habe ich recht. Gute Besserung.
2: Ach, hallo Frau Trautmann.
3: Guten Tag, Herr Engel.
2: Sie haben was wissen wollen?
3: Ja, es geht um die Gewerbesteuereinnahmen. Schauen Sie sich das mal an. Also, das hier sind die Buchungen von den ordentlichen Erträgen. Aber die vom vorletzten Jahr, die sehen ganz anders aus als die vom letzten Jahr. Was ist denn da los?
2: Da gab es eine neue Auflage vom amtlichen Leitfaden zur Buchführung. Wenn ich die Neufassung mal aufrufen darf, dann kann ich das erklären. Darf ich?
3: Ja, natürlich. Danke.

0: Hallo Jenny. Du, ich muss ganz kurz was klären und dann rufe ich dich zurück, okay? Okay. Die Jenny hat gerade angerufen. Nee, es ging nicht um dich. Sie muss nachher dringend ins Landratsamt und sie fragt, ob ich jetzt noch mal den Hofladen übernehmen kann.
1: Ja klar, ich mache hier weiter, kein Problem.
0: Für mich schon. Für mich ist das ein Problem, dass ich vor deiner Familie die ganze Zeit so tun muss, als wüsste ich von nichts. Ich komme mir schäbig vor. Und ich habe permanent die Angst, dass ich mich verquatsche. In welcher Lage wäre ich denn dann? Vor deiner Familie und dir gegenüber?
1: Ich verstehe das, aber ich brauche noch Zeit. Erst haut mir Manuel seine dritte Familie um die Ohren und dann muss er angeblich schnell mal eine Niere spenden. Wie verrückt ist das?
0: Das weiß ich ja alles.
1: Es tut mir leid, dass ich dich damit reingezogen habe. Dazu habe ich kein Recht. Deshalb suche ich mir eine andere Bleibe.
0: Nein. Nein, Bea, das musst du doch nicht. Entschuldige, natürlich kannst du bei mir bleiben. Ich sag dir Jenny jetzt Bescheid, dass ich komme, okay?

0: Halt, das ist Verpackungsmüll. Oh mein Gott, Bio-Eiweißbecher. Ja, Apfelstücke. Teebeutel. Das gibt's ja gar nicht. Oh mein Gott. Chipstüte. Also das ist ja auch ein Sodom und Gomorra.
1: Moment! Mein Papierkorb ist meine Zuständigkeit.
0: Ja, Frau Heilert, ich kann halt auch nicht aus meiner Haut.
2: Das ist ja auch in Ordnung, Herr Engel, solange Sie Ihren Standard niemanden sonst aufzwingen.
0: Ich kann es einfach nicht. Das ist... Das geht einfach nicht rein. Müll im... Das ist doch... Also wirklich, das muss ich prüfen.
1: Das hat gewirkt.
2: Und du hast die Wette gewonnen.
1: Glückwunsch.
2: Danke.

0: Danke, Amy.
1: Bleib dir auch. Tschüss.
2: Das ist der Hammer, was ich online gefunden habe. Das musst du dir angucken, Albert. Männer brauchen ein Hobby. Das sind deine Worte. Gerade wenn so viel los ist. Super, bis gleich. Hermann haut ab, Manuel haut ab, Bea haut ab. Alle machen, was sie wollen und ich kann gucken, wo ich bleib. Aber jetzt mache ich auch mal, was ich will.
0: Lange bleibt die Bea bestimmt nicht mehr weg.
2: Wie kommst du drauf?
0: Ich hoffe das nur. Also für euch.
2: Hoffentlich hast du recht. Das letzte Mal hast du ja auch Dusi gefunden.
3: Noch eine für dich.
4: Und zwei für dich,
3: weil du die Wette gewonnen hast.
0: Oh, danke.
5: Hallo, die Damen. Was ist denn hier los?
4: Kleine Spontanparty. Wir haben einen Sieg errungen.
3: Ja, hier, die letzte für dich zur Feier des Tages.
5: Was denn für ein Sieg?
4: Ein Sieg über krankhaften Ordnungswahn. Herr Engel ist anscheinend doch nicht ganz so perfekt, wie wir alle dachten.
3: Ja, er hat ein dreiteiliges Mülltrennsystem hier angeschleppt und will, dass wir ab sofort alle jeden Fitzel Müll penibel trennen.
4: Und zwar in dem Moment, wo er entsteht.
3: Aber wir haben ihn erfolgreich in seine Schranken gewiesen.
4: Ja, damit er weiß, dass er uns sowas nicht aufzwingen darf.
5: Also ich begrüße es, wenn jemand im Rathaus für Ordnung sorgt. Wäre schon perfekt. Und das da wird bitte noch perfekt entsorgt.

0: Bike.
1: Morgen starten wir das Projekt Alter Falter und dann fahren wir damit.
0: Denn Männer brauchen ein Hobby.

0: Ich habe nachgedacht. Ich glaube, es ist doch besser, wenn du dir eine andere Bleibe suchst.
1: Aber ich habe ihm doch geschrieben, dass ich noch Zeit brauche.
2: Ja, und alle sind total erleichtert, dass dir nichts passiert ist. Aber ich habe mich vor Sebastian im Laden fast verplappert.
0: Ich glaube, für deine Familie fühlt es sich so an, als würdest du sie für was bestrafen, was der Manuel verbockt hat.
1: Dem will ich auf keinen Fall über den Weg laufen.
0: Ich weiß, er hat dich wahnsinnig verletzt. Aber solltest du dich deshalb von ihm aus deinem Zuhause vertreiben lassen?

0: hättest mich ruhig fragen können, bevor du einen Fahrradurlaub mit Albert planst.
1: Das ist doch kein Urlaub. Das ist ein Radrennen mit alten Bikes. Plus 2 Tage inklusive Anfahrt.
0: Ja und? Ich muss meine Urlaubswünsche immer ewig im Voraus einreichen. Und jetzt weiß ich nicht, ob ich mir noch frei nehmen kann.
2: Oder willst du Matteo mitnehmen?
0: Hast du ihm eigentlich schon die Zähne geputzt?
1: Nee, das habe ich noch nicht geschafft.
3: Das kann ich ja machen. Ich meine, Matteo die Zähne putzen. Es tut mir leid, dass ich euch so hängen gelassen habe.
1: Hauptsache, du bist wieder da.
3: Weil ihr könnt ja gar nichts dafür, wie Manuel sich benommen hat.
0: Ich bin so froh, dass du wieder zurück bist.
4: Sorry, aber hättet ihr vielleicht eine Wärmflasche?
3: Was machst du hier?
4: Du bist wieder da.
3: Geh bitte. Und komm nie wieder. So. Und ich putze jetzt meinem Enkel die Zähne.

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9: Eine süße Sünde unter Landfrauen. Herzhaftes Schlemmen mit der ganzen Familie.
10: Guten Appetit.
9: Und das bei einer zünftigen Vesper. Und zur Krönung ein Schnäpsle. So isst und trinkt der Schwarzwald. In dem dichten Meer von Nadelbäumen haben sich

0: traditionelles Handwerk und kulinarische Klassiker entwickelt. Süß, hochprozentig und weltbekannt wie die Schwarzwälder Kirschtorte.
1: Schwarzwälder gehört einfach zum Schwarzwald dazu und es muss eigentlich schon gemacht werden.
0: Oder auch mal deftig und saftig wie ein Schwarzwälder Schinken.
2: Ich glaube, das kann man nicht besser machen, oder?
0: Schwarzwald. Das sind dunkle Wälder, alte Mythen und die Besinnung auf das einfach Gute.
3: Der Schwarzwald ist schon kultig und schön, weil er zeigt schon ein bisschen die Natur in ihrer ganzen Schönheit.

0: legendär, lecker und alles andere als leicht. Eine der beliebtesten Torten der Deutschen ist auch weltweit ein gefragter Genuss. Die Rede ist natürlich von der Schwarzwälder Kirschtorte.
1: Das ist Tradition hier und wenn man im Schwarzwald ist, muss man den Bullenhut gesehen haben, dann muss man ein Stück Schwarzwälder Speck gegessen haben und muss natürlich ein Stück Schwarzwälder Kirschtorte gegessen haben, sonst hat man irgendwas verpasst.
0: Nochmal für alle Schwarzwald-Anfänger, das ist ein Bollenhut. Das hier ein Schwarzwälder Schinken. Und das eine Schwarzwälder Kirschtorte. Bei den Landfrauen vom Café Goldene Krone konzentriert man sich auf Letzteres. Im Hochschwarzwald bei St. Mergen beginnt unsere kulinarische Reise durch den Schwarzwald. Mitten im Dorfzentrum steht das Haus Goldene Krone, einst Klosterherberge, dann Grand Hotel und heute Landfrauencafé.
2: Ach Jana, du bist ja schon da.
3: Hallo Gugel.
2: Fleißig, die haben Durst, gell?
3: Ja, bei der Wärme, ne?
2: Also ich würde sagen, dass das Café den Ort stark mit verändert hat. Und wir wundern uns heute noch oft, gell, von woher die Gäste kommen. Es gibt so viel Mund-zu-Mund-Propaganda. Also wir machen eigentlich keine Werbung, muss man doch sagen, gell?
0: Vielleicht liegt es ja an dieser Torte. Rita Schwer ist Konditormeisterin und weiß, worauf es bei der Schwarzwälder ankommt. An hochprozentigem Kirschwasser darf es schon mal nicht fehlen.
4: Also wenn es rausläuft, ist zu viel.
0: Schokobiskuit mit Schuss, angedickte Kirschen und viel Liebe zum Detail. So hat es Rita Schwer von klein auf gelernt. Übrigens, wer genau die Schwarzwälder erfunden haben soll, darüber streiten sich die Geister. Fest steht, ab den 1930ern wurde sie immer beliebter.
4: Meine Mutter hat auch immer gemacht und da hat sie die Gäste meistens an einem Nachmittag eingeladen zum Kaffee und da hat sie eigentlich immer Schwarzwälder gemacht. Von dem her bin ich schon damit aufgewachsen, auch mit dem Alkohol.
0: Jetzt noch der sahnige Feinschliff, eine glatte Oberfläche der Extraklasse. Mit frisch gehobelter Schokolade, Rosetten aus Sahne und frischen Kirschen, solange es die Saison erlaubt.
4: Wenn jetzt die vom Service in der Küche sagt, die Leute haben gesagt, die Schwarzwälder ist so super toll, da gibt es keine bessere hier im Schwarzwald, dann freut man sich natürlich schon.
0: Kaum zu glauben, dass dieses Haus 15 Jahre leer stand und der Abriss drohte. Aber dank der Landfrauen von St. Mergen wurde es im Jahr 2004 wieder zum Leben erweckt.
2: Zur Selbstverständlichkeit der Landfrau gehört, sich einzubringen im Dorf, in dem man lebt und dem Ort was Gutes zu tun, sich hier einbringen mit dem, was man eben kann. Und ich glaube, das ist uns hier mit dem Kaffee ganz gut gelungen.
0: Mehr als 20 Frauen aus der Region arbeiten im Kaffee und das familienfreundlich in Teilzeit. Ihre Leidenschaft für den Tortenklassiker hat sich längst herumgesprochen.
5: Jeder, der den Schwarzwald besucht, erwartet, dass er eine Schwarzwälder Kirschtorte hier essen kann.
6: Das wäre ansonsten sehr traurig.
0: Und auch bei den Landfrauen von St. Mergen steht die Schwarzwälder an erster Stelle. Die Schwarzwaldreise geht weiter. Die nächste Station ist Schönwald, der Geburtsort der Kuckucksuhr. Schönwald liegt 1000 Meter über dem Meeresspiegel und ist noch berühmt für ein anderes Handwerk. Nämlich für die Kunst des Schinkenräucherns. Siegfried Duffner ist Hausherr eines Schwarzwaldhofes und Meister im Räuchern.
7: Der Schinken muss riechen nach Schwarzwald, nach Wald. Perfekt. Ich glaube, das kann man nicht besser machen, oder?
0: Siegfried und Ute Duffner sind die guten Seelen vom Rainer-Thonis-Hof. Bei ihnen gibt es die Schwarzwälder Vesperplatte. Deutschlands beliebtester Rohschinken darf da natürlich nicht fehlen.
8: Hier im Schwarzwald isst man Wurst und Speck und Schinken mit Brot und nicht Brot mit Wurst.
0: Ihr Schwarzwälder Bauernhaus ist ein Kulturdenkmal und einer der ältesten Höfe im Südschwarzwald. 400 Jahre Geschichte. Ein Ort voller Erinnerungen, der heute auch Besuchern offen steht.
8: Wir sind alle mit diesem Haus groß geworden. Wir tragen Traditionen. Das macht auch unser Leben lebenswert, Traditionen weiterzutragen und trotzdem im Hier und Jetzt zu sein.
0: Das Herz des Hauses. Die offene Räucherküche von 1619. Hier räuchert Siegfried nach altbewährter Familientradition. 2 Wochen lang über Fichtenholz und etwas Reisig.
7: Das perfekte Räuchern ist, dass er, wenn man drüber fährt, dass kein Rußpartikel drauf ist. Dass er fest ist, keine feuchte Stelle mehr hat. Und die Farbe. Die Farbe ist natürlich gigantisch.
0: Der Rainer Tonis Hof ist eine der ältesten Schinkenräuchereien im Schwarzwald. 13 Generationen haben hier schon geräuchert und aufgeschnitten. Auch Siegfried weiß, worauf es ankommt.
7: Ein Schinken teilt sich auch auf in verschiedene Stücke. Das, was ich jetzt aufgeschnitten habe, das ist die Nuss eigentlich. Das magerste Stückchen. Appetitlich aufschneiden. Ist eine Kunst. Ja. Ich bin Profi, seit ich 14 Jahre bin. Also, wenn es geht, lasse ich niemand anders schneiden.
0: Das Anrichten der Schwarzwälder Vesperplatte ist Utes Passion. Sie setzt fast ausschließlich auf hausgemachte Produkte. Selbst geräucherter Schinken, Wurst und Speck von Schwein und Rind.
9: Der Schinken steht bei uns auf der Vesperplatte absolut im Vordergrund, ja.
0: Mit Apfel- und Zwiebelscheiben klassisch angerichtet auf einem Vesperbrett.
9: Wenn man seine eigenen Sachen isst, ist das ein gutes Gefühl. Das ist Genießen im Südwesten für mich.
0: Vespern im Schwarzwald. Der schönste Grund, damit die Großfamilie zusammenkommt. Hier sitzen 4 Generationen. Die dicken Scheiben werden erst jetzt am Tisch dünn geschnitten. So genießen Groß und Klein ihren Schwarzwälder Schinken. Weiter geht's Richtung Norden in die Gemeinde Gutach. Auf dem Vogtsbauernhof kann man den Schwarzwald hautnah erleben und ein Gefühl dafür bekommen, wie Bauern vor 400 Jahren geschuftet und gegessen haben. Im Freilichtmuseum gibt es Bollenhut und Traditionshandwerk vor historischer Kulisse. Zu einem Schwarzwaldhaus gehört natürlich auch ein Backhäusle. Und hier zeigt Berit Hohenstein-Rotinger, wie Datschkuchen zubereitet wird. Die Schwarzwälder Antwort auf den Elsässer Flammkuchen überzeugt mit Schmand, Speck und Zwiebeln.
10: Es ist schon ein traditionelles Schwarzwälder Essen, weil es eben historisch belegt ist, dass diese Datschkuchen gemacht wurden. Heutzutage wird es auch noch gegessen, aber eben hauptsächlich, weil es schmeckt und weil die Zutaten eben auch authentisch sind.
0: Heute sprechen viele auch von der Schwarzwaldpizza. Und die ist heiß geliebt. Bei Touristen und Einheimischen. Das Leben im Schwarzwald, früher alles andere als idyllisch. Auf dem Vogtsbauernhof bekommt man ein Gefühl für diese Zeit.
11: Das Leben im Schwarzwald war rau. Die waren total abhängig von den Ernten, die sie eingefahren haben. Und das Können vom Bauern und von der Bäuerin war ausschlaggebend.
0: Die Bauern waren damals Selbstversorger. Das eigene Mehl und der eigene Schnaps waren da schon mal überlebenswichtig. Fast jeder Hof hatte deswegen seine eigene Brennerei.
12: Es war ja auch immer eine Droge, aber es war halt auch ein Heilmittel. Es war was Wichtiges und es war ein gutes Zahlungsmittel. Alkohol ist haltbar, braucht nicht viel Platz und ist immer begehrt in gute wie in schlechte Zeiten. Und deswegen war früher der Schnapsbrenner eine sehr gute Einnahmequelle für die Bauern. Also das war nicht für den Eigengebrauch, das war schon zum Vermarkten.
0: Aber gemundet hat es bestimmt auch. Von Gutach geht es weiter in den Hochschwarzwald, nach Oberkirch. Oberkirch ist die heimliche Hauptstadt der Edelbrände. Auf wenigen Kilometern gibt es fast 900 Brennereien. Und mittendrin der Oberkircher Brennersteig. Ein 14 Kilometer langer Wanderweg, der an Streuobstwiesen und Hausbrennereien vorbeiführt. Auch Familie Streif versorgt hier Genießer mit ihren Obstbränden.
13: Man weiß, es ist ein ehrliches Produkt und da ist so viel Leidenschaft drin und das macht es dann eigentlich auch aus. Es ist uns wichtig, dass es eigene Früchte sind, eigener Fruchtsaft und vor allem auch nicht nur der Geschmack, sondern der Hintergrund, der dahinter steht. Wie nachhaltig wir es anbauen, die Genussvielfalt dahinter, die Emotionen dahinter und all das macht für mich dann auch ein guter Likör aus.
0: Edle Früchte in hochprozentiges Verwandeln, bei den Streifs ist das Familiensache. Im Spätsommer ist Erntezeit.
14: Gut.
0: Die Zwetschgen für Edelbrand und Likör müssen vom Baum. Und da packen alle mit an. Jürgen Streif arbeitet als Brenner im Nebenerwerb. Für ihn ist es der perfekte Ausgleich zu seinem eigentlichen Beruf als Industriemeister.
13: Natürlich sind es 30 Grad, es ist warm. Aber das, was uns die Natur hier gibt, die Zwetschge, wie sie hier hängen, die Lage, die Brennerei, die Leidenschaft, die Philosophie dahinter. Egal welcher Tag, für mich ist das eigentlich mit das Schönste, was es gibt.
0: Obstbrände gehören zu den ältesten Spirituosen der Welt. Mit Blick auf die Vogesen maischen Jürgen und sein Vater Richard die Zwetschgen ein. Nach wenigen Wochen entsteht aus dem Fruchtzucker Alkohol. Dann kann das Ganze gebrannt werden.
13: Die Arbeit mit der Hand, die bleibt nach wie vor. Wir haben hier die Situation in den Vorgebirgszonen, dass wir immer am Steilhang sind. Das heißt, wir können nicht alles maschinell bearbeiten. Aber wenn der Spaßfaktor da ist, ist das Wichtigste. Und ich glaube auch, das Gefühl, jeden Morgen dann aus dem Fenster zu schauen oder jeden Abend den Sonnengang zu genießen auf diesem Stückchen Erde, das macht vieles wett und macht dann eigentlich auch am Ende der Tage glücklich.
0: Und wer nach einer langen Wanderung Lust auf Hochprozentiges hat, wird bei den Hausbrennereien am Brennersteig fündig. Ob Mirabelle, Zwetschge oder Sauerkirsche, hier hat man die Qual der Wahl.
7: Mmh. Sehr lecker.
13: Wandern und Schnaps ist eine gute Idee, ja. Beides aber mit Maß und Ziel. Ich denke, wenn man zu viel läuft, tun die Beine weh. Wenn man zu viel trinkt, tut der Kopf weh. Und ich glaube, beides abgestimmt miteinander gibt auf jeden Fall einen schönen Tag.
0: Unsere letzte Station führt uns ein paar Kilometer weiter östlich nach Alpirsbach. Hier trifft unberührte Natur auf kristallklares Wasser. Und genau in dem fühlt sich die Forelle wohl. Der Schwarzwald ist heute bekannt für seine Forellenhöfe und die Zucht der Süßwasserfische. Geräuchert ist die Forelle aus dem Schwarzwald eine Delikatesse, die schon bei den Kleinsten ankommt.
15: So, schauen wir mal. Schaut euch mal den Fisch an. Wunderschöne Tigerforelle.
0: Und die ist auch noch von Papa selbst geräuchert.
15: So, das möchte ich auch noch schon probieren.
0: Dennis Geizmann ist Fischwirtschaftsmeister in der Forellenzucht Lohmühle.
15: Ja, kleine Stücke hier. Perfekt, also wirklich perfekt geräuchert. Der Geschmack schön ausgewogen. Schmeckt schön die Gewürze raus. Den Rauchgeschmack, ja, besser geht's eigentlich nicht.